0: Beide. Das heißt also, es ist ein Schauspielkonzert, ja. Und es ist nicht nur gelesen. Also nachher kann ich vielleicht ein bisschen was zeigen, aber das kann ich ja hier nicht so ausinterpretieren. Aber ich bin habe das große Glück, dass eben Barockmusiker von der Lautenkompanie aus Berlin mit mir Telemann und Händel Siegfried Lenz untermalen. Und dann haben wir das so fein auseinander detailliert, seziert, jedes Wort, und das dann eben inszeniert. Und das ist ein sogenanntes Schauspielkonzert, möchte ich jetzt mal sagen, weil es ist eben nicht gelesen, sondern es ist ja...
1: Zeig es uns doch mal.
0: Wie, was, wo?
1: Na, du hast doch eine kleine Lesung vorbereitet.
0: Also ich habe jetzt hier eine Minute oder so. Ich könnte was einfach über
1: gedacht,
0: die Sprache...
1: Dass du jetzt eine Stunde machst.
0: Ja, dann müsst ihr zu mir kommen. Da müsst ihr immer mehr Entscheidung kommen, aber sehr gerne. Also es geht ja in erster Linie, ich muss das mal ganz kurz ausholen, diese Geschichten, also Siegfried Lenz, der Geist der Mirabelle, Geschichten aus Bollerup. Das ist eine norddeutsche Sichtweise, die Siegfried Lenz also wirklich großartig beschrieben hat. Es ist grotesk, es ist auch tragisch und es ist sehr amüsant und es ist eine Beobachtung von Mensch und Natur. Ja, und ich...
1: Wir dunkeln auch gleich ab.
0: Ja, ich würde es jetzt, aber ich muss es jetzt irgendwie so ein bisschen...
1: Ja, du musst einfach.
0: Also ich möchte gerne eine Einstimmung machen. Und zwar ist es ja so, ich lese das jetzt natürlich irgendwie, aber es ist so, dass die Musik einstimmt. Es ist normalerweise Wind darunter.
1: Den könnten wir machen.
0: Ja, aber das würde jetzt, glaube ich, nicht so passen.
1: Auch also, Wetter sagen.
0: Ich sage, ja, oh Mensch. Und jedenfalls ist dieser kleine Ausschnitt, den ich jetzt hier vortragen möchte, mir wichtig, um zu zeigen, was die plattdeutsche Sprache kann. Und die plattdeutsche Sprache ist nicht platt und doof, sondern die plattdeutsche Sprache hat eine ganz melodische Möglichkeit, in Höhen und Tiefen einzutauchen, die wir normalerweise immer nicht... Ich weiß, ich muss jetzt anfangen. Ich bin schon ganz aufgeregt jetzt hier.
1: Ich mache eine schöne Anmoderation. Sabine Karg, meine Damen und Herren, liest jetzt Siegfried Lenz in plattdeutscher Sprache. Freuen Sie sich darauf. Bitte schön.
0: Dankeschön. 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
1: Schön!
2: Ja!
1: Ich fand das wunderschön. Vielen, vielen Dank.
0: Dankeschön.
1: Der Norden wird jetzt mehr von dir haben. Das sei noch zum Abschluss zumindest erwähnt.
0: Ja, danke.
1: Du gehst in eine Mädels-WG. Du ziehst von Berlin nach Nordorf zurück in eine Mädels-WG und wirst wahrscheinlich hier oben dann häufiger zu sehen und zu hören zu sein.
0: Ja, auf jeden Fall. Also ich wohne schon seit 13 Jahren wieder hier und bin aber jetzt werde in ein Vollholzhaus ziehen. Und das in Nordorf gebaut wird. Und da werde ich auch mit einigen Freundinnen zusammenziehen. Und ich bin jetzt 68 und ich habe gedacht, so 70 ist für mich auch die Deadline. Jetzt muss mal was passieren.
1: Da muss man ins Vollholzhaus.
0: Absolut.
1: Das sehe ich
0: und
1: auch
0: das klar. Ist super. Es ist auch generationenübergreifend.
1: Ich bin
0: und
1: aus dem Vollholzhaus schon wieder raus.
0: Das war ich. Ich habe übrigens das erste Holzhaus in West-Berlin gezeichnet. Und
1: darüber reden wir beim nächsten Mal. Ich freue mich, dass du da warst. Ich freue mich, dass du uns eine Kostprobe von Siegfried Lenz gegeben hast. Und viel Spaß im Vollholzhaus. Ja. Sabine Karg.
3: Sie ist Professorin für Strafrecht in Leipzig. Sie ist Richterin am Sächsischen Verfassungsgericht. Und sie ist eine Juristin mit ganz großer Leidenschaft für ihren Beruf, was sie jetzt im Gespräch beweisen wird. Professor Elisa Hofen ist bei uns. Herzlich willkommen.

0: Nochmal. Elisa, wir haben uns ja auch aufs Du, wir haben uns in dieser Runde ja alle aufs Du geeinigt. Es gibt ja Leute, die denken, oh, Jura, furchtbar, so eine trockene, humorlose, langweilige Angelegenheit. Warum sagst du, nein, das ist mein Traumjob?
1: Also ich hoffe, du denkst das nicht.
0: Nee, ich habe mich ja intensiv mit dir schon beschäftigt. Ich weiß, dass das nicht so ist.
1: Aber es ist so ein ganz gemeines Vorurteil. Ja, also auch viele Studierende, die bei uns anfangen, sagen, oh, jetzt müssen wir die ganzen Gesetze auswendig lernen. Natürlich totaler Quatsch, die stehen ja da, ne? Die darf man ja reinschauen. Und Jura ist super spannend. Also wir beginnen im ersten Semester mit Vorlesungen. Da wird gemordet, getötet, geraubt. Also das ist das pralle Leben. Ja.
0: Und, der Tod.
1: Oder der Tod, wie man es nimmt. Aber das ist wirklich ein super spannendes Studium. Und auch die Beschäftigung gerade mit dem Strafrecht finde ich wirklich aus verschiedenen Gründen ganz spannend. Zum einen gesellschaftlich, denn ganz, ganz viele Themen, die wir verhandeln, über die wir sprechen, wo auch die Medien drüber berichten, die sind wirklich originär strafrechtliche. Also die aktuellen Diskussionen um das Sexualstrafrecht, um Deepfakes oder Prostitution, Schwangerschaftsabbrüche, Raserfälle. Das sind alles Dinge, die das Strafrecht berühren und wo wir verhandeln, was sind eigentlich die Werte in unserer Gesellschaft, die uns so wichtig sind, dass wir sie mit dem Strafrecht schützen wollen. Also deswegen, das sind immer auch wirklich tiefe ethische Fragen. Mhm. Und auf so einer, sagen wir mal, individuelleren Ebene ist natürlich auch die ganze Psychologie dahinter total spannend. Ist ja auch der Grund, warum True Crime total beliebt ist.
0: Ja, eben,
1: weil
0: das
1: wir
0: stimmt.
1: Uns, glaube ich, alle immer fragen, wie kommt es denn dazu? Also die meisten, ich weiß nicht, ob ich jetzt für alle in der Runde spreche, aber die meisten von uns würden ja wahrscheinlich nicht mal über eine rote Ampel gehen. Ne? Oder okay, zumindest kein Ladendiebstahl begehen, das kann uns einigen. Und dann ist da jemand...
0: Gerade sagen, rote Ampel? Na, ja.
1: Wir haben alle nämlich schon so ein bisschen schuldbewusst geguckt.
0: Ja.
1: Und dann ist da jemand, der tötet einen anderen Menschen. Ja? Und diese Bereitschaft auf einmal zu einem solchen massiven Normbruch, das ist, glaube ich, etwas, was viele von uns auch fasziniert. Wie kommt es dazu? Und das, was mich sowohl dann im Strafrecht, aber auch dann in der Literatur dann sehr interessiert, was sind eigentlich die Geschichten dahinter? Wie kommt es dazu, dass jemand eine solche Tat begeht? Und was passiert auch danach eigentlich?
0: Du kannst es ja wahnsinnig gut vermitteln. Ist das der Grund auch, warum du jetzt schon deinen zweiten Roman geschrieben hast? Also man sollte meinen, du hast schon genug zu tun mit deinen anderen Tätigkeiten. Aber nein, du hast jetzt einen zweiten Roman geschrieben. Ist es, weil du einfach, weil es dir ein Bedürfnis ist, unser kompliziertes und doch oft sehr kniffliges Recht, unsere Rechtsordnung, auf eine unterhaltsame und verständliche Weise zu vermitteln?
1: Also ich hoffe, dass es zumindest ein Nebeneffekt des Buchs ist. Also ich finde, ein Roman soll ja jetzt nicht belehren, ne? Und nichts erklären, das kann man im Sachbuch. Aber ich glaube, es ist so ein Nebeneffekt. Wenn man die Geschichten liest, erfährt man immer auch ein bisschen über unser Rechtssystem und über das Strafrecht. Und ich hoffe, es sind immer ganz spannende Dinge, weil nicht selten ist es so, dass dann der Kniff des Falles auch in so einer kleinen Besonderheit des Rechts liegt. Aber vor allem war es mir tatsächlich ein Anliegen, in diese Fälle, die ich als, also ganz viele haben einen realen Kern meiner
0: also
1: Fälle.
0: Also haben die alle, wollte gerade fragen, also haben die alle einen realen
1: Einer
0: Kern?
1: Einer ist ausgedacht, einige. Da habe ich versucht, das perfekte Verbrechen mir zu überlegen.
0: Ja.
1: Ich glaube, das also keine Anleitung sein, aber das ist schon wirklich ein ziemlich perfektes Verbrechen.
2: Das heißt, das Verbrechen, das perfekte Verbrechen gibt es?
1: Also ich glaube ja. Ich glaube ja. Also jetzt nicht mehr, jetzt habe ich es ja geschrieben, jetzt ist der Clou raus. Jetzt weiß jede Staatsanwältin Bescheid. Aber die anderen Fälle, die haben tatsächlich alle einen realen Kern. Also das sind Konstellationen, die behandle ich auch dann in der Vorlesung, erkläre das meinen Studierenden, so die juristische Komponente. Und dann ist das wie oft so, man guckt sich dann diesen Fall an, denkt, ja, okay, ist ja juristisch alles spannend, aber wieso? Wie konnte das dazu kommen? Oder auch halt, ne, was ist denn danach passiert? Wie lebt man mit so einer Tat weiter? Also sowohl Täter als auch Opfer. Und das war dann der Reiz in einem Roman, diese Dinge zu erzählen. Also nicht nachzuerzählen, sondern sich auszudenken, sich die Geschichte dazu zu überlegen.
0: Spannend ist ja auch, dass deine Hauptfigur ja eine Strafverteidigerin ist, was du ja nicht bist. Und ich finde, bei Strafverteidigern, also man kennt ja einige so Star-Strafverteidiger, da fragt man sich ja oft, also ich frage mich das jedenfalls, sind die eigentlich am Rausfinden der Wahrheit? Sind die an der Wahrheit interessiert oder geht es denen nur darum, die Person freizukriegen?
1: Also ich glaube, das ist sehr individuell. Also meine Verteidigerin, die interessiert sich wirklich sehr auch für ihre Mandanten. Die möchte schon gerne wissen, was ist eigentlich passiert, auch um die Person da natürlich bestmöglich vertreten zu können. Aber mich reizt an dieser Figur der Strafverteidigerin auch besonders, dass sie oft in dieser Konfliktsituation ist. Sie hat ja eine festgeschriebene Rolle. Ne? Wie schon gesagt, sie muss ja den Mandanten vertreten.
0: Ja, ja.
1: Die weiß, auf welcher Seite sie steht. Ne? Das ist ganz klar, das ist fest. Mhm. Und trotzdem gerät sie dann sicher manchmal menschlich in so einen, auch, ja, einen gewissen Gewissenskonflikt. Ne? Also gerade, weiß ich, gleich im ersten Fall, da vertritt dann meine Protagonistin einen Mann, der betrunken ein Kind totgefahren hat.
0: Ja, und begeht auch noch Fahrerflucht.
1: Genau, begeht Fahrerflucht. Also gut, man weiß ja nicht genau, was passiert ist. Ne?
0: Das
1: hat ja hinterher.
0: Aber der ist sehr spannend, den Fall. An dem können wir da einiges aufrollen.
1: Okay, und na, jedenfalls ist das, glaube ich, menschlich für viele, nicht für alle. Manche machen das sicher auch so nonchalant. Ja? Aber ich glaube, für viele, und das sind die Figuren, die mich interessieren, ist das natürlich auch eine Herausforderung. Ja? Zu sagen, ich weiß, wo ich juristisch stehen muss, wo meine Rolle ist in der Justiz, und die ist auch wichtig. Ja? Sonst kann ein fairer Strafprozess nicht funktionieren, wenn nicht jemand auf der Seite des Angeklagten steht. Und gleichzeitig ist man ja auch Mensch. Ja, und fühlt ja eher mit den Opfern als mit den Tätern.
0: Ja,
1: so geht es ihr dann auch. Im Gerichtssaal würde sie am liebsten die Eltern in den Arm nehmen. Aber nein, sie muss neben dem Täter stehen.
0: Mhm. Aber die interessante Frage bei diesem Fall, ich weiß nicht, wir wollen ja jetzt nicht so zu sehr spoilern, aber vielleicht an dem einen Fall muss man es einfach, kann man es gut erklären.
1: Wir erzählen einfach nicht, wie es ausgeht.
0: Okay, wir erzählen nicht, wie es ausgeht. Aber wir sagen schon, also der, hast du ja gerade gesagt, also er fährt diesen kleinen Jungen tot, er begeht Fahrerflucht. Ist das denn jetzt vor Gericht? Das ist ja eine der Kernfragen. Ist das Mord, weil der Junge stirbt ja danach, oder ist das fahrlässige Tötung?
1: Okay, du musst mir aber bremsen, wenn ich jetzt zu sehr eine Strafrechtsvorlesung mache. Okay?
0: Nee, wir wollen es alle verstehen. Nee. Sonst sagt jemand,
1: okay,
0: hallo, nicht
1: dann,
0: verstanden.
1: Dann
2: das ist interessant.
0: Also, sehr interessant.
1: Es ist wirklich interessant, weil zu dem Punkt, schwer alkoholisiert, fährt der Mann einen kleinen Jungen tot. Wir mal raten, was wäre nur dafür erstmal die Höchststrafe? Also die Höchststrafe, die er für diese Tat bekommen könnte. Die höchste Strafe, was würdet ihr sagen?
2: Lebenslänge. Zehn Jahre.
0: Ja. 10 Jahre, was?
1: 5. Na, die höchste Strafe, die überhaupt möglich ist, sind 5 Jahre.
2: Sehr wenig.
1: Genau, weil es nämlich nur eine fahrlässige Tötung ist. Es gibt keinen Tatbestand, der sagt, Trunkenheit im Straßenverkehr mit Todesfolge. Das gibt es nicht, es ist eine reine fahrlässige Tötung.
0: Darf ich was? Aber er hat ihn doch nicht... So, er hat ihm doch nicht geholfen, das wollte ich
1: sagen. Das kommt
3: aber es erstmal nur, ist es nicht so, wenn man sich betrunken an Steuer setzt, dass man auch die Verantwortung schon in dem Moment wissen sollte, wenn ich jemanden überfahre, ist das Tötung. Sorry.
1: Ja, also
3: da kann man nicht einfach sagen, ey, ich habe jetzt nicht mehr hundertprozentige Verantwortung, ich habe vorher getrunken. Das finde ich Schwachsinn.
1: Tut mir leid. Ja, also wir sagen trotzdem mit Blick auf die Tötung kein Vorsatz. Ja, also man sagt nicht, wenn ich betrunken ins Auto steige, dann habe ich den Vorsatz, einen Menschen zu töten.
3: Ich wäre der Härter. Aber okay.
1: Anders die deutsche Justiz. Nein, aber im Ernst, also wir gucken erstmal nur zu dem Punkt, dass ich sage, ich habe diese Sorgfaltspflicht verletzt, weil ich darf natürlich nicht betrunken im Straßenverkehr fahren. Ja. Mehr ist es aber erstmal nicht. Ne? Dann kommt der nächste Punkt. Jetzt lässt er ihn liegen. Und das ist ganz interessant, weil da ändert sich das massiv. Denn in dem Moment, wo ich weiterfahre, bin ich strafbar wegen Totschlags oder Mordes, mal gleich zu, durch Unterlassen. Mhm. Warum? Weil in dem Moment, wo ich den, bei deiner Verantwortung, wo ich den Jungen angefahren habe, bin ich für ihn verantwortlich. Wie ein Vater, wie eine Mutter. Mhm. Ja? Und wenn ich ihn dann liegen lasse, ist es, als würde ich ihn aktiv töten. Mhm. Ja? Und dann wird man tatsächlich bestraft wegen eines Totschlags durch Unterlassen. Dann kommt meistens ein Mordmerkmal dazu, weil man aus Verdeckungsabsicht handelt. Man will ja seine vorherige Tat verdecken, indem man wegfährt. Und dann ist es zwingend lebenslange Freiheitsstrafe. Da hat man dann gar keinen Spielraum mehr. Mhm. Ja, das deutsche Recht hat ja diese zwingende lebenslange Freiheitsstrafe.
0: Dürfen wir denn sagen, wie das Gericht in dem Fall dann entscheidet? Oder?
2: Na gut.
0: Es sind ja so viele Fälle.
2: Die Auflage, es geht um die Auflage.
0: Das will man ja wissen, oder?
1: Ja. Naja, aber soll jetzt nicht zu sehr juristisch werden. Aber meine Strafverteidigerin, die ist natürlich eine sehr gute Juristin, das ist klar. Und die findet dann einen Weg raus. Und damit hadert sie natürlich auch so ein ganz bisschen. Sie sieht eine Möglichkeit, aus dieser Mordverurteilung rauszukommen. Jetzt darf es nicht zu schwierig werden, aber da sagt, letztendlich war das Liegen lassen gar nicht kausal für den Tod. Der Junge wäre auch so gestorben. Selbst wenn er sofort, das kann sie dann auch nachweisen, wenn sie sofort den Rettungshubschrauber und die Rettungskräfte alarmiert hätte, wäre der auch gestorben. Dann fehlt es an der Kausalität.
3: Ich finde, das Problem fängt damit an, dass der besoffene Auto gefahren ist. Okay.
1: Aber das ist einfach das Differenzierte.
2: Aber auch, es wird so spitz, finde ich dann. Ne?
1: Ja, das ist genau. Sag mal.
2: Es wird so spitzfindig plötzlich.
3: Ich muss auch sagen, da waren sehr viele Facetten drin. Ja.
1: Aber das macht es natürlich auch so reizvoll. Ne? Also, dass man versucht natürlich damit nicht alles über einen Kamm zu scheren. Ne? Zu sagen, es macht einen Unterschied, ob ich dann ein Kind liegen lasse oder ob ich nicht liegen lasse. Und so, ne?
3: Wenn du manchmal Kollegen oder Kolleginnen beobachtest, weil du gerade sagtest, man darf nicht alles über einen Kamm scheren. Bist du manchmal anderer Meinung? Bist du echt, dass du sagst, ey, ich kann das nicht glauben, wie jemanden entweder zu sehr verurteilt oder zu wenig verurteilt hat, dass du dann auch sagst, boah, das verstehe ich nicht, wie er mit dem deutschen Rechtssystem umgegangen ist, um dieses Urteil zu fällen.
1: Ja, total. Aber davon lebt ja auch, sagen wir mal, die Strafrechtswissenschaft, dass man nicht einer Meinung ist, sondern dass man da ganz unterschiedliche Perspektiven hat.
3: Weil mir das natürlich schon auch auffällt, bestimmt wie jeder
0: hier. Ja, Bauchgefühl. Raum,
3: dass man manchmal Sachen liest, wo man denkt, das kann nicht sein.
0: Ja,
3: ich wollte mal fragen.
1: Das geht mir aber auch tatsächlich so. Und das ist

0: Aber ein ganz, ganz wichtiger Punkt, also die Frage, wie auch so die Strafjustiz und Urteile in der Gesellschaft wahrgenommen werden. Ich glaube, wir unterschätzen noch, wie wichtig das ist. Also wir haben das mit ein paar Studien uns mal angeschaut, wie wichtig das auch für die Wahrnehmung des Rechtsstaats als solchem ist. Also, dass wenn ich das Gefühl habe, es gibt zu milde Urteile, dann geht es ganz schnell, dass die Leute denken, unser Rechtsstaat ist schwach, Kuscheljustiz hört man häufig. Und dass dann so ein Institutionenmisstrauen kommt, das ganz gefährlich ist auch für einen demokratischen Rechtsstaat. Ja, und mir selber geht das aber auch so, wenn ich Zeitungen lese, habe ich das ganz oft, dass ich eine Überschrift lese und denke, das kann doch wohl nicht wahr sein. Ja, also so eine milde Strafe für die Tat.
1: Das ist beruhigend. Das ist
0: beruhigend. Aber Moment, jetzt, es kommt noch was Beruhigendes. Du hast es so schön
2: facettenreich erzählt. Ich wollte wissen, ob du dann irgendwie mehr differenzieren kannst.
0: Naja, das Gute ist, ich habe dann natürlich das Privileg, dass ich die Urteile kriege in aller Regel. Mhm. Ich lasse dann anfragen und lasse mir dann das Originalurteil schicken. Und dann, das ist vielleicht für alle beruhigend, ist es dann wirklich in den allermeisten, nicht in allen, aber in allermeisten Fällen so, wenn man das ganze Urteil liest und nicht nur den medialen Ausschnitt. Ja. Dann denkt man, es stimmt, es ist doch in Ordnung.
1: Okay.
0: Also das hat mich ganz oft selbst sehr beruhigt, dass man sagt, ja, der mediale Ausschnitt, der ist natürlich notwendig, pointiert, zugespitzt, der soll ja auch ein bisschen Aufmerksamkeit generieren. Und wenn man dann doch die ganze Geschichte kennt, dann ist man viel häufiger bei dem Urteil und denkt, ja, es ist in Ordnung.
1: Aber ist trotzdem ist der Eindruck ganz falsch, dass unsere Rechtsprechung mehr auf den Täter, auf die Täter fixiert ist als auf die Opfer?
0: Das ist gar nicht falsch, das ist genau so.
1: Warum ist das denn so?
0: Also ein Strafverfahren hat ja zum Ziel, erstmal die Schuld oder Unschuld eines Angeklagten dann nachzuweisen, ein Freispruch oder eine Verurteilung. Und dafür muss der Täter natürlich im Fokus stehen. Schließlich geht es ja darum, dass wir im Zweifel Menschen ins Gefängnis schicken. Dadurch ist das notwendig täterzentriert. Was aber das Problem dabei ist, dass ganz häufig oder in meinen Augen zu häufig die Interessen der Opfer aus dem Blick geraten. Also, dass man sich nur noch auf den Täter kapriziert und vielleicht das Leid der Angehörigen von Straftaten, der Menschen, die da wirklich real dahinter stehen, so ein bisschen vergisst, weil wir in Deutschland auch in der Strafrechtswissenschaft, da abstrahieren wir sehr. Weißt du, da sagen wir zum Beispiel, so eine Körperverletzung, das ist in erster Linie ein Normbruch. Da ist in erster Linie das Recht verletzt worden. Ja, aber es wurde auch ein Mensch verletzt. Ne?
1: Ja, also, eben.
0: Und das ist etwas, was aber, glaube ich, in den letzten Jahren auch wieder mehr also auf den Schirm gekommen ist. Wir haben jetzt immer mehr Nebenklagemöglichkeiten, dass man, nachdem man das Opfer lange rausgedrängt hat, ist jetzt gerade wieder versucht, ein bisschen mehr wieder reinzuholen.
1: Es gibt so viele, man sieht ja an diesem einen Fall schon, da könnte man ja stundenlang drüber sprechen, du hast so viele spannende Beispiele. Eine Sache würde ich gerne noch ansprechen mit dir, weil das auch ein Thema ist, was viele Menschen interessiert und weil es gerade gestern eine große Schlagzeile war. Du beschäftigst dich auch mit Hate Speech. Mit sogenannter, wie sagt man das auf Deutsch, also mit übler
0: Nachrede. Digitaler Hass sagen wir immer, weil das so ein Phänomenbegriff ist für verschiedene Sachen.
1: Beleidigungen, vor allen Dingen auch Politikerbeleidigung fällt darunter. Ja. So, Friedrich Merz hat jetzt gerade jemanden verklagt, der ihn einen Lackaffen genannt hat. Da würde man doch mal denken, meine Güte, das darf man ja wohl mal sagen, ne, ob es stimmt oder nicht, aber so dahergesagt. Ist das jetzt, warum hat er da Recht bekommen?
0: Also das finde ich jetzt ganz schwer für mich, das zu verteidigen, weil ich gesagt hätte, das ist selbstverständlich nicht strafbar. Also wenn ihr mich das vor 3 Tagen gefragt hättet, dann hätte ich gesagt, naja, klar, wir müssen immer abwägen. Ne? Also in der Frage, ob das eine Beleidigung ist zwischen dem Ehrschutz der Person, der natürlich auch ein Gewicht hat, und auf der anderen Seite der Meinungsfreiheit.
1: Genau.
0: Da würde man aber gerade sagen, und das betont auch unser Bundesverfassungsgericht eigentlich immer wieder, dass die Machtkritik ja der Kern der Meinungsfreiheit ist. Also dass wir unsere Politiker kritisieren dürfen. Das ist der Grund, warum wir Meinungsfreiheit haben, dass das so rum funktioniert.
2: Mich wundert sehr, dass er so viel Zeit noch hat, eine Klage einzureichen.
0: Ja, das macht er ja nicht. Prioritätensetzung. Ja? Nee, aber das ist tatsächlich, finde ich, ganz schwierig, weil Lackaffe ist etwas, das ist doch, also ist doch fast lustig.
1: Ja.
0: Also da erlebt man, hört doch ganz andere Dinge.
1: Ja.
0: Und also da finde ich wirklich, das ist eine unschöne Entwicklung. Es war wichtig, dass man vor ein paar Jahren dieses ganze Phänomen digitaler Hass mal ernst genommen hat. Ja, das wurde nämlich lange Zeit so abgetan. Sagt, ach, naja, ist ja nur in diesem Internet, dann machen Sie doch den Computer aus. Ja, und so läuft das natürlich nicht. Ne? Also digitaler Hass ist für die Betroffenen, kann das wirklich ganz massive Gefahren mit sich bringen. Aber die Entwicklung geht zurzeit deutlich zu weit, also gerade im Kontext Politikerbeleidigung. Ja, dass dann wirklich so minimale Ehrangriffe dann mit dem Strafrecht geahndet werden, das sendet ein total falsches Signal auch an die Öffentlichkeit. Da kritisiert jemand einen Mächtigen, einen Vertreter des Staates, und der Staat schlägt mit dem härtesten Mittel zurück, nämlich dem Strafrecht. Also damit entsteht dann natürlich auch so eine Position, dass Leute sagen oder denken, ich kann mich ja gar nicht mehr frei äußern.
1: Das kommt nämlich eben, dass viele Leute sagen, man darf ja gar gar nichts mehr sagen, das hat doch wahrscheinlich auch mit solchen Fällen zu tun.
0: Genau, und das stimmt natürlich nicht. Also in Deutschland, wir sind immer noch ein Land, wo die Meinungsfreiheit eine große Rolle spielt. Aber solche Verfahren, die leisten dem natürlich einen Bärendienst, ne? Und spielen dann natürlich auch all jenen die Karten, die das dann instrumentalisieren und sagen, ja, also in diesem Land ist die Meinungsfreiheit tot. Ja? Also da sollten sich die Justizbehörden wirklich deutlich mehr zurückhalten.
1: Ja, also spannende, ganz ja, interessantes Thema. Ich hätte eigentlich noch sehr viele Fragen, aber dann wäre es ja eine Sendung nur mit uns beiden. Aber ich habe noch abschließend die Frage: Glaubst du an das Gute im Menschen?
0: Total, ja. Also trotz allem, also manchmal kommt man ja ins Zweifeln, wenn man sich mit besonders schweren Fällen beschäftigt, gerade im Bereich Sexualdelikte. Da hat man dann doch immer wieder das Gefühl, oh mein Gott, es gibt auch tatsächlich so viel Schlechtes in der Welt. Aber das ist der Vorteil, wenn man wirklich mal genauer hingucken kann und wenn man sich, also blöd das klingt und das soll es auch nicht bagatellisieren, aber wenn man sich die Geschichten der Täter, auch Täterinnen manchmal, mal anschaut, man sieht sehr, es hat fast immer eine Erklärung, es kommt immer irgendwo her. Das macht es nicht besser, ne? Aber man sieht, der Mensch ist nicht böse geboren. Ja, vielen Leuten sind einfach dann auch schreckliche Dinge widerfahren. Viele Leute sind dann nicht in der Lage, mit bestimmten Dingen umzugehen. Und manchmal gibt es einem richtig Hoffnung, wenn man mehr reinschaut und mehr verstehen kann auch, warum Dinge passieren.
1: Also du kannst das wunderbar erklären. Ich kann das Buch als Lektüre nur empfehlen.
3: Keine bei der Menge an.
0: Ja. Muss man, sonst kriegt man wirklich schlechte Laune.
1: Ja, man muss wissen. Das Wissen ist, glaube ich, sehr, sehr wichtig. Also gerade für Menschen, die mit dem Recht beschäftigt sind. Also Feine Risse heißt der Roman. Viele weitere spannende Fälle. Vielen, vielen Dank, Elisa Hofen, dass Sie hier sind.
4: Meine Damen und Herren, Die Erdbeersaison ist im vollen Gange. Und mit wem könnten wir über dieses wunderbare Thema besser sprechen als mit den Inhabern, mit den Begründern, mit den Unternehmern, mit den Repräsentanten der Erdbeerdynastie in Mecklenburg-Vorpommern. Alles begann mit Opa Karls Landwirtschaft. Und heute, meine Damen und Herren, strömen Millionen zu Karls Erlebnisdörfern. Und bei uns sind jetzt die Enkel zu Gast, Ulrike und Robert Dahl. Herzlich willkommen. Wir fangen mal beim Objekt der Erdbeere an. Was habt ihr uns mitgebracht?
5: Wir haben handverlesene Erdbeeren heute mitgebracht, die wir wirklich, ich habe uns extra Mühe gegeben, die sollten natürlich tadellos aussehen.
4: Gibst du dir sonst keine Mühe?
5: Wir geben uns immer eine Wahnsinnsmühe, aber wir haben gesagt, wir wollen ganz große, ganz glänzende, die beste Sorte, die wir haben, die heißt Karima.
4: Karima.
5: Nicht Karina, sondern M wie Mars.
4: Ja.
5: Die sind wirklich unglaublich lecker.
1: Die sehen aus wie künstlich, die sind so fantastisch.
5: Die sind total
1: guck mal,
5: natürlich und schmecken einfach unvorstellbar.
4: Entwickelt ihr neue Sorten?
6: Die sind wirklich.
5: Wir entwickeln keine Sorten, aber wir testen sehr viele Sorten. Wir testen jedes Jahr 40 neue Sorten ungefähr in unserem Versuchsgarten. Und die werden dann probiert, ob die schmecken.
4: Stimmt es, dass kleine, man hört das häufig, dass kleine Erdbeeren intensiver schmecken als große?
5: Nein. Ich sage, das stimmt nicht, weil ich probiere jeden Tag ungefähr 1000. Und die dicken Erdbeeren schmecken besser. Und meine logische Erklärung dafür ist, dass die irgendwie besser versorgt worden sind.
4: Ja.
5: Schmecken die?
7: Super.
5: Sehr gut. Ja, die sind ziemlich dick, oder?
4: Ja.
5: Also insofern,
7: ja, ich hätte gedacht, dass die kleinen intensiver sind, weil da weniger drin ist.
5: Nee, aber ich probiere ja immer da so rum, weil dieses Gerücht hält sich immer so wacker. Ja, und die kleinen sind oft so ein bisschen säuerlich und flach. Also,
4: und jetzt noch eine letzte Fachfrage und dann kommen wir zum Unternehmen. Kann man das Grüne mitessen?
8: Das möchte ich gerne sagen.
1: Ja. Also,
8: ich bin dafür, das Grüne mitzuessen, wenn die Erdbeeren püriert sind. Ja, ich püriere mir die und in dem Grünen sind nur Pflanzen und Bitterstoffe drin. Ich folge so einer Ökotrophologin. Und das ist wahnsinnig gesund. Es gibt Leute, die trocknen den Kelch, gießen das dann mit heißem Wasser auf und haben dann einen wunderschönen Tee.
4: David hat eben an deinen Lippen gehangen. Hast du dir auch überlegt, selber mal zu pflücken?
2: Oder also ich bin ein großer Fan von Erdbeeren. Ich muss allerdings dazu sagen, ich bin auch ein größerer Fan von Himbeeren. Ich finde, die sind immer sehr unterschätzt. Vielleicht irgendwann mal auch was mit Himbeeren. Das wäre dann mein
8: Favorit. Also wir freuen uns, wenn ihr mal kommt und das ausprobiert.
2: Aber
8: das macht einen riesen Spaß.
2: Ich finde Erdbeeren großartig. Ich muss auch fairerweise sagen, die schmecken sehr.
1: Aber das Grüne
7: sensationell.
1: Ich habe gerade das Grüne gegessen.
7: Hast du gekostet?
1: Ja, das schmeckt aber sehr bitter, finde ich.
5: Ich würde
8: da sind Bitterstoffen drin und Pflanzenstoffe.
7: Aber wir müssen erst pürieren.
5: Also ich glaube, püriert mit, ist es okay. Ansonsten siehst du richtig mitessen, das ist, glaube ich, heftig.
4: So, pass auf, ich esse vor allen Dingen, ich trinke vor allen Dingen gerne Erdbeerbowle, aber das ist ein anderes Thema. Pass auf, jetzt machen wir, jetzt müssen wir mal dem Unternehmen, meine Damen und Herren, gerecht werden. Alles ging irgendwann mit Opa Karl mal los. Opa Karl war der. Dann, das will ich noch mal eben, damit wir ein bisschen Struktur reinkriegen, dann ging die Familie nach Lübeck und machte zunächst Marmelade, Erdbeermarmelade.
5: Glaube ich. Also die Anfang der 50er Jahre wurden die Schwartauer Werke gebaut. Ja. In Schwartau, das muss ich jetzt hier so ordnungshalber sagen.
4: Genau,
5: viel zu spät jetzt. Und, ja. Und die haben Vertragsanbau. Und unser Opa Karl, der hat gesagt, das mache ich. Und dann ging das eigentlich mit den Erdbeeren so richtig los. Durch also die Schwartauer Werke.
4: Ja, und dann kam der Direktvertrieb. Und jetzt, liebe Ulrike, erzähl du bitte mal, was war die Initialzündung? Weil das hat dein Bruder ja gerade erzählt, dass ihr quasi so ein Vertragspartner wart von einem großen Marmeladenfabrikant. Und dann kam eine Idee, die euch nach oben gekatapultiert hat.
8: Ja, welche war das? Die war gut. Und zwar war ich zu einem Sprachkurs in Cambridge.
4: Ja.
8: Und meine Gastfamilie, bei der habe ich gewohnt, die hat mich dann mit nach Wimbledon genommen zum Tennisspielen. Und da sah ich eine kleine, süße, knuddelige Erdbeere, also ein Stand, aus dem geschnippelte Erdbeeren gezuckert, so richtig schön, wie die Engländer das machen, mit ordentlich Schlagsahne drauf. Och, dachte ich, das ist süß. Gab noch kein Smartphone zu der Zeit, aber ich war schon immer ein Vielfotografierer und hatte das dann von allen Seiten, fand das toll, habe die Bilder schon ausgedruckt. Als ich nach Hause kam, habe ich der Familie gezeigt, dass ich, das hier ist doch super. Und unser Vater, der war total schwer begeistert, der hat gesagt, das Ding, das wollen wir hier haben. Ja. Und dann hat er tatsächlich zwei Tage später hat er einen Hänger losgeschickt und hat diesen, wir nennen die heute Ur-Erdbeere. Ich weiß gar nicht, warum wir
5: das Erdbeere, nennen, die Ur immer noch. Ja. Ja. Und die steht inzwischen in Rövershagen bei uns vorne vor dem Haupteingang und erzählt diese kleine Geschichte auch.
4: Ja. So, und jetzt muss man, da ist schön, dass ihr das gerade erwähnt, da in Rövershagen entstand daraus Karls Erlebnisdorf. Und für die wenigen Menschen, die dort noch nicht waren, haben wir ein paar Bilder, die werden wir parallel zeigen. Ich glaube, Wolfgang war schon da.
3: Ja, wir waren, wenn wir früher auf die Insel Rügen gefahren sind, zu den Festspielen und Schlotterbecker Festspielen, haben wir immer da gehalten. Es war saugemütlich bei euch, ist es immer noch. Und es gab Schmalzstullen von lieben Damen mit Gurke und so.
4: Und es gibt vor allen Dingen auch Bespaßung, Wolfgang.
3: Ja, ja, das ist jetzt dazugekommen.
4: Guck mal hier, also eine Riesenhalle, alles geht um die Erdbeere.
3: Wow.
4: So, ihr habt jetzt, also ihr seid einen Schritt weiter gegangen. Wahrscheinlich auch ein bisschen beeinflusst durch das Entertainment, durch Anregungen von außen. Ihr lebt ja, ihr seid ja nicht nur im Erdbeeren. Produktion und Vertrieb, ihr seid sozusagen zwei Erdbeeren auf zwei Beinen. Ihr seid, okay. Ja, also ihr habt eigentlich kein anderes. Ihr habt dein Tattoo hast du sogar, ein Erdbeertattoo.
5: Musste sein.
4: Aber wie kam die Idee, dass man jetzt die Bespaßung noch macht?
5: Ach, das ging eigentlich so nicht so mit Plan los in Rövershagen. Damals ganz früh, da hatten wir einen Abhofverkauf auch und da hatten wir einen klitzekleinen Spielplatz vor die Tür gestellt. Da gab es auch schon eine Tasse Kaffee und ein Stück Erdbeerkuchen. Und dann haben wir schon so gelernt, okay, wenn der Spielplatz schön ist, dann bleiben die Eltern ein bisschen länger, dann trinken die vielleicht noch eine Tasse Kaffee. Also das hat ja was miteinander zu tun. Und dann haben wir irgendwann...
4: Seid ihr abgekocht?
5: Wir haben sehr viel Spaß daran gehabt, die Leute so ein bisschen zu entertainen, ja. Auf eine nette Art. Und dann haben wir eigentlich erst viele Jahre später, 2007, durch einen Zeitungsartikel, da hatte ich über einen österreichischen Freizeitpark, Family Park am Neusiedler See, da war ein Foto drin von einer Traktorbahn, wo also eine ganze Familie in einem Traktor sitzen kann, so einen kleinen Parcours langfahren kann und von solchen Traktoren acht auf einer Strecke. Da sind wir dann hingefahren mit einer Architektin, einer Landschaftsarchitektin zusammen und haben dann gesagt, ich habe gedacht, wenn wir diese Traktorbahn auf dem Erdbeerhof hätten, dann würden die Leute ja richtig lange bleiben. dann halt...
4: Du bist, das hat geklappt.
5: Ja, das hat geklappt. Und dann sind wir da nach Österreich und der Parkinhaber, der hat gesagt, dem armen Erdbeertypen hier aus MacPom, den helfen wir mal. Ja. Der hat uns das dann alles genau erklärt, wie das geht. Und dann gab es am 1. Mai 2008 wurde dann die Traktorbahn eröffnet und dann waren wir plötzlich so in diese Freizeitparkschiene gerutscht.
4: Und Freizeit geht jetzt schnell weiter nach Hollywood, weil wie kommt es nun, dass Brad Pitt bei euch einen Kaffee, so ein Erdbeerding, also wie heißt das denn so?
5: Die Story ist nicht tot zu kriegen sozusagen, aber da ist dieses Foto, das ist wirklich sensationell. Also es gab einen Film mit Brad Pitt, Fury, Herz aus Stahl.
4: Ja.
5: Er spielt so einen Panzerkommandanten, Brad Pitt, ich hatte den auch gesehen, ich gucke gerne Filme, aber das ist mir nicht aufgefallen, aber dann hat ein Kunde von uns einen Screenshot geschickt aus und sagte, da ist euer Karls-Logo hinten auf diesem Becher drauf, wo Brad Pitt draus trinkt. Und dann dachten wir, das kann nicht wahr sein.
4: Gage ist so scheiße von dem, der
5: wird nein, ja.
4: Und lässt die Kaffeebecher bei euch mitgehen.
5: So ungefähr. Nein, der wurde in Babelsberg irgendwie produziert. Ja. Und dann hatten die da wahrscheinlich die Requisiten eingekauft, hatten vergessen, das Logo wegzumachen. Ja. Dann hatten wir das der Zeitung erzählt. Und seitdem, das ist wirklich schon ein paar Jahre her, ging das dauernd quer durch Deutschland. Und wir verkaufen diesen Kaffeebecher natürlich inzwischen unter dem Synonym Brad Pitt Becher. Ja. Und hoffen, also unser gesamtes Marketingbüro, insbesondere die Frauen, hoffen die ganze Zeit, dass sich Brad Pitt endlich darüber beschwert, dass wir ihn da so ausnutzen sozusagen.
6: Aber er hat sich noch nicht gemeldet. Es wäre noch mehr Promo, wenn er sich melden würde. Ja. Super.
5: Klar. I like the way you think.
4: Aber habt ihr mal, very American. Habt ihr versucht, mal Brad Pitt einzuladen? Ich meine, das wäre doch keine schlechte Idee.
8: Willst du das mal? Ja, gerne. Ich würde sagen, ich schicke ihm so eine Tasse oder das Bild. Ja.
5: Wahrscheinlich kriegen wir dann eine dicke Rechnung.
1: Aber kommen die Leute denn eigentlich in erster Linie wegen der Erdbeeren oder wissen manche vielleicht gar nicht, dass es da um Erdbeeren geht und kommen nur wegen der Kirmes?
4: Wegen Brad Pitt kommen die.
5: Nein, die kommen, das gibt so ganz verschiedene Beweggründe, also so Kaffee trinken, Kuchen essen natürlich oder wir haben ja viele Schaumanufakturen, wo man leckere Sachen kaufen kann, unser selbstgebackenes Brot, gerösteten Kaffee oder eben Familien mit Kindern, die dann spielen, Fahrgeschäfte nutzen, im Winter die Eiswelten besuchen und es gibt also verschiedenste Beweggründe.
8: Vom Frühstück bis zum Abendbrot kannst du dich
5: es gibt Hotels inzwischen auch.
8: Kulinarisch versorgen.
4: Hotel auch, also man kann eigentlich zu euch hinziehen.
5: Man kann hinziehen und bleiben. Ja. Also das
8: auch
5: ist
8: im Winter. Aber da gar keine Erdbeeren gibt. Cooles Hotelzimmer, das ist bei minus 10 Grad in unserer Eiswelt. Und da
1: das gibt es auch noch, eine Eiswelt.
4: Bei minus 10 Grad.
8: Verrückt. Der Partnerschlafsack ist was ganz heiß gebucht.
4: Aber wie schlafe ich denn bei euch? Wie schläft man da?
5: Auf einem Eisbett.
4: Ja, cool, schön, sehr schön.
5: Mit einer dicken Matratze und Fellen. Und ist das okay?
4: Okay, für ein erstes Date vielleicht nicht so. Egal, nein, aber es ist ein anderes Date.
5: Wobei, der Partner, es ist ein Schlafsack.
4: Hase, wir gehen ins Eishotel. Ich stelle mir gerade vor, die Enttäuschung und vor allen Dingen
5: die Kälte.
4: Dieser erotische Kahlschlag, der dann einsetzt. Nein, aber das wollen wir nicht vertiefen. Ja. Ihr habt mittlerweile 8 Höfe. Es werden viele Erdbeeren geerntet. Das ist ja die Voraussetzung. Das sind natürlich Saisonkräfte. Und wenn man das sieht, das ist ja auch eine sehr mühsame Arbeit. Und ihr habt geschafft, hier kann man es sehen, ihr habt geschafft, ganz wunderschöne Bilder, aber ihr habt es geschafft, Ulrike, ein sehr gutes Arbeitsklima zu schaffen, ein sehr persönliches Arbeitsklima. Das las ich zumindest in jedem zweiten Interview, wenn man sich vorbereitet auf auf dieses Gespräch. Aber wie, Ulrike, ist dir das gelungen?
8: Also erstmal sind wir ja ein familiengeführter Betrieb. Das ist, glaube ich, ein ganz wichtiger Punkt. Und dann auch immer vom ersten Mitarbeiter an sehr nahbar geblieben. Also Roberts und meine Handynummer, die haben alle unsere Mitarbeiter. Und wir sind heute tatsächlich, also heute, wir sind ja in der Hauptsaison, sind wir über 6.000 Leute. Und da kann schon, also da kommen wirklich alle Kritiken, Anregungen an, Liebeserklärung auch, aber es kommt mal der Wind von vorne und mal Rückenwind. Und dann wissen die, aha, da sind sofort 2 Leute, die sich darum kümmern.
4: Ja. Na, naturgemäß kommen wahrscheinlich auch viele dieser Pflückerinnen und Pflücker aus dem Ausland. Da mag Heimweh eine Rolle spielen, Sehnsucht nach dem Kind, nach dem... Gibt's
5: ja, oder zum Beispiel, also es gibt, alle Mitarbeiter sind verbunden und wir natürlich auch mit einer Karls Pep-App. Und da gibt es so 2 Button, wo ein Foto ist von Ulrike und mir, wo man uns eine Nachricht schicken kann.
4: Ja.
5: Und die wissen dann manchmal auch gar nicht, wer wir sind. Also wenn das jetzt, wir haben viele Erntehelfer aus Rumänien zum Beispiel. Gestern war die rumänische Botschafterin zu Besuch, die besucht. Ich war mit ihr zusammen auf dem Erdbeerfeld, um mal zu gucken, ob es ihr gut geht. Das war wunderschön. Und da ist diese App spielt dann eine ganz große Rolle. Weil dadurch die Leute immer den direkten Draht haben, die Möglichkeit haben, sich zu beschweren, aber auch Ideen zu äußern. Und dann kriege ich manchmal sowas passiert, denn, weil die auch gar nicht wissen, oder irgend so ein Roboter ist da in der App. Und jetzt um 23 Uhr kriege ich dann eine Nachricht auf Rumänisch, dass das Duschwasser in Haus C kalt ist und das schon den zweiten Tag in Folge.
4: Ja.
5: Und dann denke ich, ja, okay, dann weiß ich das jetzt und dann schicke ich das unserem Hostelleiter und der kümmert sich dann.
4: Genau, da ist das Wasser vom Eishotel rein.
5: Aber der, genau. Genau so. Nein, aber es ist wirklich so. Einige Leute denken, wir sind verrückt, dass wir so mit unserer Handynummer so rumasen. Aber es hält sich doch in Grenzen. Es sind wichtige Nachrichten, die wir bekommen und wir können helfen.
8: Ulrike. Und wir haben noch eine kleine, ich will das noch mal ergänzen, weil das liegt ja nicht nur daran, dass wir irgendwie viel erreichbar sind oder nahbar. Wir haben auch eine Karls Academy, wo alle Mitarbeiter geschult werden und regelmäßig online und offline präsent auch so Persönlichkeitstrainings machen. Also nicht nur, wie kann ich besser verkaufen, sondern auch, wie kann ich mich weiterentwickeln.
4: Also ihr behandelt sie als Menschen und nicht nur als Mitarbeiter.
8: Ja, ich jetzt mag ja eine Sache sehr gerne hören, und zwar, dass sie sich wie in einer Familie führen. Du magst das nicht so gerne, aber es ist tatsächlich so. Ich stand neulich neben einem Mitarbeiter, der seit 9

0: schicken wir uns meistens auch schnell so ein Emoji,
1: ja,
0: Herzchen mal oder
1: so. Oder
0: per
1: ich
0: WhatsApp,
1: liebe dich oder
0: wieder,
1: I love you. Kommt, ja, alle, kommt sofort, also noch bevor die Sonne untergeht,
0: ja, genau,
1: ist da eine kleine. Aber es ist nie so richtig ein Krach hatten wir. Nee,
0: wir so sind ja auch so vertraut.
2: Ist das schön.
3: Ja, so ich glaube aber,
1: wir sind auch so harmoniebedürftig.
4: Ihr habt also, aber auch so dieselbe Vision.
2: Ja.
4: Das merkt man direkt. Das kann gar nicht zerrüttet werden.
1: Wir zumindest weil ihr, dann durch die Venen laufen.
5: Aber ihr müsst ja auch eine sehr große Leidenschaft dafür haben. Also ihr könnt ja keinen 9-to-5-Job machen. Also da muss man ja rund um die Uhr muss man ja dafür brennen, auch was ihr stimmt macht. Oder sonst kann man das nicht aufbauen.
1: Das stimmt.
6: Ja. Und jetzt seid ihr sogar noch weiter als David gegangen. David ist nur bis New York gekommen. Und immerhin.
4: Wenn ich toure, geht's noch weiter.
6: Und die beiden, das war Spaß, und die beiden gehen nach Kalifornien. Ja. Er macht jetzt in
0: Oxnard.
6: In Kalifornien. Also nicht, es gibt ja auch in Kalifornien an der Ostsee. Wir wollen das jetzt nicht.
0: Nee, das
1: ja, ja.
0: Aber, am Pazifik. Ja.
6: Aber ihr geht wirklich in den Pazifik und macht dort ein.
0: Wir bauen da ein Erlebnisdorf in Ventura County, nördlich von Los Angeles. Ja.
6: Und ich meine, das sind die Amerikaner, wenn sie was wirklich, wenn sie irgendwo verwöhnt sind, ist es bei Entertainment und bei, ja, Erlebnisparks. Ja. Da müsst ihr euch wirklich anstrengen.
0: Ja, das witzigerweise assoziieren das viele Menschen so, dass sie sagen: Mensch, wollt ihr euch da wirklich so in die Höhle des Löwen und ausgerechnet die Gegend Kalifornien und so weiter? Aber so durch unser Konzept, diese niedrigschwellige Art von Karls, also wir nehmen ja per se keinen Eintritt, man kann da sehr viel kostenlos auch erleben, kann da auch einfach reingehen und dann selber dosieren, ob man Geld ausgibt und wenn ja, wie viel. Und da gerade deswegen haben wir das Gefühl, dass wir da sehr gut reinpassen.
6: Jetzt seid ihr beide durchtrainierte, attraktive, das darf ich sagen, Menschen.
1: Danke.
6: Ihr werdet so etwas haben, ihr werdet so etwas haben wie ein Privatleben. Wie auch immer das sei, das interessiert uns hier gar nicht. Obwohl.
1: Irgendwie doch ein bisschen, ja?
6: Ein bisschen.
1: Ja, okay.
6: Also wie muss man denn beschaffen sein, um mit zwei Erdbeermaniacs in einem einigermaßen gedeihlichen, persönlichen, also geht das? Oder?
0: Mit viel Toleranz.
6: Siehst du
0: also meinst jetzt meine Frau zum Beispiel?
6: Siehst du die denn manchmal?
0: Wir sehen uns ab und an und haben aber wirklich da unseren Frieden so gemacht meine Frau war selber auch 20 Jahre mit bei Karls und hat da viel mit so aufgebaut.
1: Ist sie heute
0: und
1: noch?
0: Ist sie heute noch so als Beraterin, ist eigentlich so im Longevity, Wellbeing, Kundalini-Yoga-Bereich selbstständig.
6: Longevity, also man lebt lange bei Erdbeeren.
0: Deswegen, wir sind auch dadurch, also Erdbeeren generell, Leute, das ist jetzt wirklich kein Quatsch, das ist wissenschaftlich nachgewiesen, Erdbeeren halten jung.
6: Guck.
0: Echt? Ja, ja.
1: Echt?
0: Ich bin jetzt 75.
1: Her damit.
7: Ja.
1: Flur.
7: Da sind noch welche. Nein,
0: Erdbeeren halten jung, das kann man überall googeln. Da ist fiese Team drin.
6: Erdbeeren, ein bisschen.
0: Aber Schlusswort. Ja. Ihr braucht 500 Gramm am Tag reichen. Jeder 500 Gramm, dann.
6: Und 500 Gramm sind wie viel ungefähr?
0: Täglich. Wie viel Stück?
1: Ja. Ein halbes Kilo.
0: Auf halbes Kilo. Das ist ja so eine halbe Schale.
6: Dann sieht man so jung aus wie ihr. Also Erdbeeren halten jung, meine Damen. Ich freue mich, Ulrike und Robert Dahl. Herzlich willkommen in der Sendung. Schön, dass ihr da wart. Dass ihr da seid. Vielen Dank.
5: Interessante Erkenntnis. Erst gleich nach der Sendung ist die ganze Schüssel leer, Hubertus. Du kriegst keine Abstimmung.
6: Die kriegst du nicht.
1: So. Nicht dass
5: nun zu ihm, er ist eine Entertainer-Legende. Er wurde schon zu DDR-Zeiten gefeiert und geliebt. Und nach der Wende ging das nahtlos so weiter. Und damit nicht genug, seit mehr als zwei Jahrzehnten begeistert er Tausende von Menschen auf Rügen bei den Störtebeker Festspielen. Und heute begeistert er uns natürlich. Wolfgang Lippert, genannt Lippi.
8: Danke.
5: Also so jung wie du aussiehst, du isst bestimmt ganz viele Erdbeeren, ne, Lippi?
8: Ja, ich esse sehr gerne Erdbeeren, wirklich. Ich bin ein absoluter Erdbeerfan. Ich wollte nur fragen, ab wann kann man die essen? Also die kommen immer recht früh auf den Markt. Ab wann kann man wirklich eine gute Erdbeere essen? Gibt es da irgendwie eine Zeit, wie Spargel oder wie irgendwie, dass man so sagt, ab dann?
0: Also diese früheste Sorte, die wir haben, die ist so ab 1. Mai in den letzten Jahren immer reif geworden. Ja. Und dann würde ich sagen, also schmecken tut die super. Ich schätze, ja, die wirkt.
5: Okay, erst einmal.
1: Das ist für viele die Lieblingssorte.
8: Ja. Ja.
1: Die erste, sagen
8: also,
1: ja. Ja,
8: also merken die war exzellent hier. Ja.
5: Merken wir uns. So, Lippi, ja. Also was die Störtebeker Festspiele auf Rügen sind ja in Schleswig-Holstein die Karl-May-Festspiele. Mhm. Ist das eigentlich so ein Konkurrenzverhältnis oder gibt es da einen freundschaftlichen Austausch?
8: Da gibt es einen sehr freundschaftlichen Austausch, weil wir uns gegenseitig besuchen in der Saison. Wir spielen ja etwa in derselben Zeit. Sie haben einen anderen Rhythmus als wir. Wir spielen also jeden Tag außer sonntags. Und die haben so 3 Tage frei und spielen aber Doppelvorstellungen. Das machen wir nicht. Und wir fangen am 20. Juni an und spielen bis 6. September. Und immer dann in dieser Zeit irgendwann, wenn die anderen dann frei haben, dann kommt eine ganze Schwadron von Indianern, so mit Federn und bemalt zu uns und machen bei uns im Theater, wo, ein, wo

0: es eigentlich um Störtebecker, um einen Piraten geht. Und
1: so. Das sind dann die Darsteller von der
0: Fahrt. Die kommen uns besuchen.
1: Und
0: umgekehrt gibt es eine Busreise auch zu den Karl-May-Festspielen von uns. Eine Abordnung von uns geht da hin und so. Das ist sehr freundschaftlich.
1: Das ist ja witzig. Und dann feiert ihr richtig.
0: Unser Boss war früher Peter Hicks. Der war früher der Intendant der Festspiele dort in Bad Segeberg. Und ist dann nach der Wende, ist der dann sozusagen nach Rügen gegangen und hat mit der Familie dieses Unternehmen da begonnen, das es schon gab, aber das alles irgendwie schlief.
1: Ja, ja.
0: 92 haben die angefangen.
2: Auch? Also Peter Hick war der Stuntman auch?
0: Peter Hick, ja. Ja. Stuntman, ja, na klar.
2: Genau, Stuntman.
0: Ja.
2: Kennst du
1: ihn? Ja, na klar. Mhm.
0: Der Schwarzwaldklinik, das hat er gemacht. Der hat eine ganz atemberaubende Geschichte.
3: Mhm. Wieso braucht er als junger Mann Schwarzwaldklinik einen Stuntman?
0: Immer wenn ich das erzähle, weil ich erzähle das gerne, weil ich ihn so schätze, weil es ist eine sensationelle Karriere. Die brauchten ja immer so ein paar Unfälle, dass sie was zum Operieren hatten. Und dafür war er zuständig. Also er ist mit Autos irgendwo da runtergefahren und sowas alles.
1: Und hat er sich absichtlich verletzt, damit er da war?
0: Naja, nicht er.
4: Nein.
1: Achso,
4: der hat das gemacht.
0: Ja, darf man eine Moderatorin küssen?
5: Du bist süß, das wäre ein ganz schlimmer Job.
1: Hab ich wirklich so verstanden.
0: Ja, also der hat sich geschunden, sage ich dir. Ja.
1: Okay, gut. Oh.
0: Nein, also du bist so süß.
1: Ja.
0: Naja, und der ist jetzt, wie gesagt, unser Chef. Und wir machen das jetzt, also wie gesagt, seit 92. Ich bin seit 2000 mit dabei.
1: Ja.
0: Und freue mich, also ich wollte eigentlich gar nicht so richtig und dafür bin ich, glaube ich, ziemlich lange geblieben.
1: Ja.
0: Und singe, da habe als Balladensänger angefangen.
1: Wir werden das alles jetzt erzählen, okay. Aber vorher wollen wir mal ganz kurz noch mal einen Rückblick auf dein doch sehr erfülltes Leben vor den Störtebecker-Festspielen gucken. Bitteschön.
0: Ja, da gab es ja auch noch was.
6: Große Auftritte, große Gesten, große Freude. Dieser Mann ist ein echter Überflieger. Ins Berufsleben startet er als Kfz-Mechaniker und schraubt schon früh an der Karriere. Musikalität ist sein Türöffner und dieser Superhit sein Durchbruch.
7: Erna kommt wieder mal.
6: Er kommt als Moderator der ganz großen Abendunterhaltung. Glück muss man haben, ein Kessel buntes stimmt's. Und für 9 unvergessene Sendungen wetten das, mit Weltstars und Wetteinsätzen. Den besonderen Kick verleiht er den Störtebecker Festspielen seit mehr als 25 Jahren. Der Oldtimer-Fan ist auch heute noch mit sämtlichen Mitteln der Fortbewegung auf seiner Insel Rügen unterwegs und sagt:
7: Ich habe niemals was in meinem Leben bereut, kann mich zu keiner Zeit beschweren, wie es so läuft.
6: Ein Meister der Fernsehunterhaltung, Wolfgang Lippert.
0: Vielen Dank. Habt ihr es schön gemacht. Danke schön.
1: Ja. Es fällt ja schwer, sich zu entscheiden bei allem, was du schon gemacht hast. Jetzt
0: also wunderschön, vielen Dank. Ja.
1: Störtebecker. Übrigens, das war dein neuester Hit, ne?
0: Den Niemals was bereut. Hast.
1: Dein neuer Hit.
0: Also rechtlich müssen wir es noch mal prüfen. Niemals was bereut.
1: Niemals was bereut. Rügen, du wohnst ja also dann in dieser Zeit, wenn du da spielst, und das ist ja eine lange Zeit, wohnst du da? Bist du schon wieder hingezogen nach Rügen?
0: Ja, wir sind jetzt schon wieder, also ich bin noch nicht so ganz da, weil die Kollegen proben ab 10. Mai ungefähr jetzt schon und sind schon recht weit. Ich war jetzt vorgestern da und es sieht also richtig gut aus. Unsere Kulissen sehen wieder sensationell aus. Wir haben also Wände, die sich verschieben und so. Es ist also eine irre Dimension. Es wird immer größer. Und dieses Stück entsteht ja jedes Jahr neu. Es hat sich ja seit 92 nicht einmal wiederholt. Und wir haben einen Rhythmus. Also wir spielen über 5 Jahre. Das ist der Zyklus. Und nach dem 5. Jahr wird dann Störtebecker, so wie die Geschichte es erzählt, geköpft.
1: Aber warum wird er nur alle 5 Jahre geköpft?
0: Reicht ihm eigentlich erstmal. aber weil du musst ja die ganze Geschichte von diesem Piraten erzählen. Der hieß eigentlich Klaus von Alkuhn, war ein Mann von Stand und hat eben über furchtbare persönliche Erlebnisse, die seiner Familie zuteil wurden, ist er eben zum Piraten geworden, zum gerechtigkeitsempfindenden Menschen. Und diese Piraten waren wirklich super interessante Leute, weil die waren ja zwischen den Gewalten, zwischen den Königshäusern, zwischen der Hanse, zwischen dem Ritterorden und so. Da gab es also Hau drauf, aber auch super ausgeschlafene Jungs wie, also weiß ich, Magister Wiegbold, wie die heißen. Mhm. Unsere Haupthelden sind Störtebecker, Gödicke, Michels und dann gibt es eine Mannschaft darum. In diesem Jahr heißt das Stück Likedeler. Das ist auch nochmal ein besonders interessanter Begriff, weil Likedeler bedeutet Beutegleichteiler.
1: Ah, ist das Plattdeutsch?

0: Nee, glaube ich, weiß ich nicht. Das weiß ich gar nicht so genau. Aber doch, ich glaube schon, ja, eher so, ja, dass es daherkommt.
1: Welche Führer?
0: Und die haben natürlich nicht so ganz gleich geteilt, wie man sich vorstellen kann. Aber irgendwie war das schon so. Und das Vitalienbrüder nannte man die auch, weil sie Visby zu Zeiten der Belagerung haben sie die normalen Menschen dort mit Lebensmitteln versorgt. Und daher haben die dieses hohe Image bei der Bevölkerung gehabt.
1: Ja, also ist ja historisch auch interessant.
0: Ist historisch.
1: Wir haben ja noch nicht losgegangen.
0: Gibt es ganz viel Geschichte dazu. Und wir machen immer so eine Mischung aus Fiktion natürlich und Historie.
1: Ja, und die Leute kommen ja wirklich zu tausenden Pilgern, die da hingekommen
0: sind. Ja, wir haben 9000 Sitzplätze.
1: Wir wollen mal, um mal zu sehen, auch für die, die vielleicht noch nicht da waren, wie beeindruckend das ist.
0: Oh ja.
1: Gucken wir mal kurz in die Vorstellung vom letzten Jahr rein.
0: Okay.
2: Komm! Ich stecke nicht! Viva! Gottes Freund!

0: Es ist wirklich faszinierend, auch vor so einem großen Auditorium zu stehen. Das ist einfach.
1: Ist was
0: wirklich,
1: Besonderes, ja.
0: Das ist wirklich was Besonderes.
2: War jemand schon mal hier? War jemand von jemand aus der Runde schon mal da? Und könnt ihr bestätigen, ne?
3: Habt ihr euch Anregungen geholt von der, also fürs Erdbeerdorf?
4: Das ist gar nicht mal. Es war einfach wirklich ein wunderschöner Abend gewesen. Es hat zwar geregnet, aber es war trotzdem toll.
0: Das stört manchmal gar nicht. Also die Leute, das ist wirklich, wir wundern uns immer, dass die Leute wirklich sitzen bleiben. Und das ist so gegenseitige Anerkennung. Also wir anerkennen, dass die Menschen sitzen bleiben und im Regen da hocken irgendwie und sie bewundern, dass wir einfach weitermachen. Und mir hat es schon wirklich in den Mund geregnet beim Singen. So doll hat es manchmal geschüttet oder so. Ja.
2: Merkt man also, dann gar nicht oder stört dann gar nicht.
0: Das stört dann ist ja nicht, spielt dabei, überhaupt keine Rolle irgendwie. Das ist also wirklich dann, das, umso intensiver ist dieses Erlebnis.
1: Ich glaube, das unterbreche, aber ich glaube, manchmal verbindet sowas mit dem Publikum umso mehr mit den Darstellern oder mit den Musikern, weil man dann so zusammen in der Situation gefangen ist, aber eine tolle Zeit irgendwie dann auch verbringt.
2: Ja, das kennst du ja auch, David, natürlich.
0: Ja,
2: aber dieser Balladensänger, dieser Abelin, den du der spielst, ne, der singt ja immer, das ist ja auch Kult schon, der singt ja immer dieses Lied Albatros von Karat.
0: Ein Karat-Hit.
2: Genau. Ja, warum ist das was Besonderes, dieses Lied? Warum wollen die Leute das unbedingt immer hören?
0: Also wir haben angefangen, Rainer Oleak ist mit mir zusammen eingestiegen, 2000, ein Filmkomponist und wirklich ein wunderbarer Mann, der sozusagen alles musikalische Bett da liefert, was ich dort tue, von Anfang an bis auch jetzt. Und wir sind dann irgendwann mit Eigenkompositionen haben wir angefangen. Peter Hick hat auch die Texte damals noch geschrieben. Und irgendwann kamen wir so auf Popsongs und haben uns überlegt, warum nehmen wir nicht mal super Hits, DDR-Hits von Karat, City, Silly, alles großartige Lieder, die manchmal von 1978 oder aus den 80er Jahren stammen und die so gute und so intensive Texte haben, weil die von so viel Sehnsucht geprägt waren und so, dass das heute noch Gültigkeit hat. Und
2: also wir haben doch mal Freiheit damals.
0: Ja, richtig. Und wir wollten ich wollte jetzt kein Karaoke-Sänger sein, dass ich einfach etwas nachsinge, sondern wir wollten versuchen, ein eigenes Oeuvre da irgendwie für uns zu schaffen. Und das ist uns glücklicherweise gelungen. Und dieser Titel von Karat, Albatros, ist wirklich ein richtiges Werk. Und ich würde mir mal wünschen, dass du den mal spielst.
1: Ein guter Song.
0: Aber vielleicht, ich hab den ja irgendwie total lieb, den.
2: Den David? Den David?
0: Kommt er mal zu uns.
2: Also, vielleicht kommt er ja mal.
1: Eine schöne Einladung.
0: Und dann, habe ich gesagt, wir machen auch immer neue Lieder. Das Stück ist immer neu und die Lieder entstehen auch immer neu. Und dann haben wir den Albatros, der kam immer nach der Pause. So 2 oder 3 Jahre lang. Und habe gesagt, das ist ja langweilig jetzt, ich singe jetzt mal was anderes. Und das haben wir dann getan. Und dann hat mich Ruth Hick angerufen, auch die Chefin, und hat gesagt, Wolfgang, kommst du bitte mal ins Büro? Ich denke,
2: jetzt fliege ich raus. Rente hast du gedacht.
0: Ja, irgendwie. Ja, genau, und durch deinen Arbeitsvertrag weht ein eisiger Wind. Nein, aber... Also sie hat dann gesagt, Wolfgang, wir bekommen ganz viel Post und E-Mails und alles sowas. Die Leute rufen an, du musst den Albatros wieder singen. Sag ich, naja gut, wenn die Leute das wollen. Und jetzt ist es wirklich eine feste Größe und also es ist wirklich wie so ein Happening dann. Ich bin, also das ist echt rührend dann auch.
2: Ja.

0: Wie sowas immer wieder, wir wiederholen das ja, das ist ja ein Jahr Pause dazwischen. Also ich singe Ihnen ja nicht jeden Tag was vor, aber...
1: Wie ist denn der Refrain?
2: Soll er denn jetzt singen?
1: Wie der Refrain ist, weil du erzählst dauernd von dem Lied, weil die meisten kennen das Lied.
2: Doch, die meisten kennen das Lied. Ich glaube, dass ganz viele das kennen.
0: Es gibt einen Vogel, den haben Matrosen zum Herrscher gekrönt. Er fliegt um die Erde, vom Südpol nach Norden, kein Ziel ist zu weit. Der Albatros kennt keine Grenzen.
2: So ein schönes Lied.
0: Ah, das ist...
2: Ich weiß, du hast viel, aber wir müssen etwas zeigen, weil du singst ja nicht nur. Ich habe dich ja den Albatros auch singen sehen, letztes Jahr, als wir dich besucht haben mit Tietjen Kemp.
0: Ja, das war schön.
2: Und da bist du ja auch gezeigt, dass du auch reiten kannst wie der Teufel. Und das gucken wir uns jetzt mal eben an.
0: Hast du das?
2: Ja, das haben wir ja. Wie toll du reiten kannst. Bitte schön.
0: Du warst, ein bisschen Angst vor Pferden.
2: Guck mal, wie der reitet. Guck mal, wie er reiten kann. Beinahe wäre unser Kameramann draufgegangen, weil der auf dem Boden lag und du über ihn drüber geritten bist. Aber ist ja alles gut gegangen.
0: Er wollte so untersichtig, es sieht gefährlicher aus.
2: Aber reitest du denn eigentlich?
0: Leider nicht im Stück.
2: Nein, du reitest
0: gar
2: nicht.
0: Aber ich habe dort oben reiten gelernt. Also Peter hat mich damals gefragt, kannst du reiten? Habe ich gesagt, nee, ich kann eher hoppeln. Willst du es lernen? Sag ich, na klar. Und dann hat mich der Stallmeister so richtig unter seine Fittiche genommen. Und es gibt nichts Schöneres, als mit Pferden zu sein. Und ich habe die erste Zeit dann so in der Box gehockt erstmal und mit dem Buch. So habe mich da hingesetzt und habe mich dann so beschnüffeln lassen. Und dann waren so unsere ersten Kontakte. Und dann war das sozusagen das Pferd, auf dem ich dann auch gelernt habe.
2: Ja, also sie sah toll aus.
0: Ninho heißt der und wie der Name schon sagt, war der auch sauschnell.
2: Ja.
0: Er ist jetzt in Rente schon, aber...
2: Aber sah toll aus, wie du geritten bist. Übrigens wollte ich noch kurz an dieser Stelle unterbringen, Tietjen Kemp, die neue Staffel, die läuft ab Ende August.
0: Ja,
2: das nur ganz nebenbei. So, aber jetzt müssen wir mal... Wolfgang, du hast doch immer diese tollen Mäntel an. Also du hast ja wirklich jedes Mal einen fantastischen, immer wieder neu entworfenen Mantel an. Ja. Wir können mal einen kleinen Querschnitt zeigen. Wirst du davon selber überrascht? Also kommt dann die Kostümbildner und sagt, guck mal, was das für tolle Sachen sind.
0: Ich sage immer, alles, was vom Gesicht ablenkt.
2: Ne? Also die schneidet das für dich und dann, völlig
1: unten. Der ist cool, der.
2: Super. Ich finde die alle irgendwie besonders.
0: Ja, und wir sind mittlerweile, also wir haben schon so, finde ich, so langsam so ein bisschen Disney-Qualität, was so die Klamotten, die Ausstattung anbetrifft, weil es auch so wertige Sachen sind. Und ich war jetzt gerade wieder da zum Fototermin und unsere Schneiderin und also das einfach mit so viel Hingabe, guck mal, wenn man sich das anguckt, mit so viel Liebe und so viel Fachverstand auch, weil es sind ja auch wirklich Bühnenschneider, weil du musst dich ja auch mit einem Kostüm bewegen können.
2: Ja, klar. Also,
0: das ist ja jeder, der schauspielt und irgendwie so, das nützt ja nichts. Und auch wenn du singst oder wenn du spielen würdest, das gibt nichts Furchtbares, als wenn dir irgendwie so ein Ding nicht passt oder dann kannst du eigentlich einpacken.
2: Hast du die alle zu Hause? Hast du die eigentlich alle zu Hause und ziehst sie auch für deine Frau?
0: Nee, die bleiben immer im Theater, aber ich leih mir mal ab und zu mal eins für eine Veranstaltung oder sowas oder überrasch mal irgendjemand damit mit so einem Ding. Aber das eben...
3: Ich würde die auch nach Hause nehmen.
2: Aber weißt du was, Lippi, was mir aufgefallen ist, was uns, auch, also uns als wir uns vorbereitet haben, aufgefallen ist, bei jedem Kostüm, egal wie der Mantel aussieht, hast du immer diese Feder als Gürtelschale.
0: Ja, das ist so ein bisschen, man hat sowas, ich weiß nicht, du hast bestimmt auch sowas, man hat so ein paar Sachen, die braucht man, die möchte man immer bei sich haben irgendwie. Und das ist diese Feder, die ich von Anfang an mit dabei habe. Und diesen Gürtel, den habe ich irgendwie auch immer um. Und der ist so mein Glücksbringer. Ich bin jetzt nicht abergläubisch, obwohl fast alle Schauspieler irgendwie total abergläubisch sind. Aber
2: naja, das ist ja schon abergläubisch.
0: Also, ist ja nur die Schnalle. So.
2: Okay. Hast du sowas auch?
0: Die muss da sein.
3: Ja, ein bisschen Lavendel. Meine Mama pflückt das immer in Mallorca.
0: Siehst du?
3: Okay. Tut sie mir das in den Geigenkasten.
0: Ja, okay. Siehst du. So ein paar Rituale.
2: Dann sage ich mal, möge die Federschnalle auch dieses Jahr wieder Glück bringen, lieber Wolfgang.
0: Sollte sie.
2: Schön, dass du hier bist.
0: Danke.
1: Meine Damen und Herren, Bettinas Bewunderung und meine könnten nicht größer sein für den Gast, den wir Ihnen jetzt präsentieren dürfen. Ihre Werkzeuge sind Skalpell, Pinzette und Zahnstocher. Damit baut sie Miniaturwelten und wiederum es folgen ihr Millionen Menschen im Netz. Und sie ist aus dem schönen Hannover, wo ich im Nebenbei, ich bin ein großer Verteidiger und Freund von Hannover. Ich bin ist sie zu uns gekommen, die Miniaturkünstlerin aus Hannover, Katharina Raab.

0: musste jetzt mal Hannover so verteidigen, weil die Stadt wird immer mal wieder so kritisiert und ich finde sie einfach sehr, sehr schön. So, also, du stellst deine Arbeit gerne mit dem Satz vor, ich mache Kleinkram.
1: Das stimmt, ist ja richtig so.
0: Wie kam es dazu, wir zeigen das gleich, aber wie kam es dazu, dass du diesen Kleinkram machst?
1: Die Materialkosten sind geringer. So große Häuser bauen kostet dann schon viel Geld. Man braucht irgendwie viele Menschen, die mauern dann Sachen und ziehen Gerüste hoch. Da habe ich keine Energie für, habe ich kein Geld für. Deswegen dachte ich, ich mache das ganz klein. Und dann kann ich das alles an meinem Schreibtisch machen.
0: Wie groß ist der Kleinkram, den du uns mitgebracht hast?
1: Das ist verschieden. Mein Maßstab, den ich mittlerweile so mache, ist 1 zu 33 meistens.
0: Ja.
1: Ich habe aber auch schon 1 zu 200 gemacht. Ich habe schon 1 zu 20 gemacht. Ich habe ein paar Beispiele dabei, kann ich dann gleich zeigen.
0: Bevor du es zeigst, weil wir wollen den Spannungsbogen noch etwas aufbauen. Wie lange arbeitest du daran, um so eine Welt zu bauen?
1: So, also was verstehst du jetzt als eine Welt?
0: Das, was wir gleich im Koffer sehen, gleich sehen werden. Diese Welt, die in diesem Koffer sich befindet.
1: An diesem Koffer arbeite ich seit einem guten Jahr jetzt. Der Koffer hat letztens Geburtstag gefeiert. Und ich glaube aber, dass es noch eine ganze Weile dauern wird, bis der auch fertig ist. Deswegen sagen wir einfach ja, lange Zeit, viel Lebenszeit und sehr gut genutzt, meiner Meinung nach.
0: Du hast, glaube ich, was David sehr freuen wird, eine Geige dabei.
1: Oh, ich habe alle möglichen Geigen dabei.
2: Alright. Aber ich habe das Gefühl, die kann man nicht spielen.
1: Ja.
0: Ich schaue sie trotzdem gerne. Lass mal die Katze aus dem Sack oder die Geige aus dem Koffer.
1: Ich habe sie schon hier bereitgelegt. Ich hatte Angst, dass ich dann vor Aufregung so zittern muss, dass ich das gar nicht kann. Deswegen habe ich sie mir schon auf die Sessellehne gelegt.
0: Ah.
1: Wir haben einmal hier eine Geige, die habe ich vor 2 Jahren gebaut, im Maßstab 1 zu 12.
3: Oh, nein.
1: Guck mal hier, die können jubeln.
0: Bravo. Bravo, bravo.
4: Ich höre es.
1: Ja.
2: Ich kenne eigentlich normalerweise nur so die kleinste Geige der Welt hier, aber es kommt sehr nah dran.
1: Ja, das ist die Geige, die Mücke an deinem Ohr in der Nacht spielt. Und dann hat mich aber vorgestern das Gegenteil vom Größenwahnsinn gepackt. Und ich habe eine noch kleinere Geige gebaut, in Maßstab 1 zu 33. Und die habe ich einmal hier.
0: Als sie ganz still dein Finger.
3: Guck bitte! Nein!
2: Also ich muss das über den Monitor hier sehen.
3: Ja, guck dir das mal.
0: Das ist grandios.
2: Darf man es mal. Darf ich?
1: Also ich kann sie mal rumgeben. Mal schauen, ob sie wieder zu mir kommt.
0: Geben sie vor allem mal David, weil David ist die.
2: Ich muss sowas einmal gesehen haben.
1: Schauen wir, was passiert.
0: Okay. David sagt ja über sich, er ist ein noch besserer Geigenhändler als Geigenkenner.
2: Ich bin mit Geigen aufgewachsen.
0: Bist mit Geigen aufgewachsen.
2: Das Erste, was ich gesehen habe und gelebt habe.
0: Und jetzt kommt sie.
2: Nach all den Jahren, endlich. Dreh mal so um. Ich habe Angst. Ich habe Angst.
1: Also das Gute ist, ich habe ja auch zu Hause eine 1:1 Maßstabgeige. Ich habe auch, also ich wäre auch Profi-Geigerin geworden, dann kam aber das mit dem Kreuzbandriss und so. Deswegen also, ging das nicht.
2: Die ist
1: deswegen
2: fast du so heute klein wie mit der Geige, mit der ich angefangen habe. Das ist wirklich toll.
0: Machst du das mit einer Lupe?
1: Nein. Ich bin sehr kurzsichtig, das hilft.
3: Wow.
1: Ja.
0: Was ist das Kleinste, was du je hergestellt hast?
3: Die Geige.
1: Nein. Ich habe in diesem Koffer eine Sache. Ich habe einen Schrank im Koffer und in dem Schrank ist eine Schublade. Und in der Schublade leben Mäuse in einer kleinen Mäusewohnung. Die Mäuse sind ungefähr so groß wie ein Drittel Reiskorn. Und diese Mäuse haben Kaffeetassen. Und das ist klein.
0: Und Löffel. Ja. Mit Löffel, danke. Es ist uns gelungen und im Besonderen dir, die Menschen wirklich auf die.
1: Da ist es.
0: Wirklich
4: guck
0: auf
4: mal,
0: sieht
4: man die Mäuschen?
1: Ja, die sitzen in der im Bett und lesen ein Buch. Ein Mäusebuch.
3: Ein Mäuse ja, unglaublich.
1: Zum Beispiel Goethes Maust oder.
0: Goethes Maust?
1: Ja, ja.
0: Jetzt, jetzt müssen wir den Koffer sehen. Jetzt tu uns den Gefallen.
1: Ja, hier,
0: das tu uns den Gefallen und zeig uns mal den Inhalt dieses Koffers.
1: Aber natürlich.
0: Ich merke, Sabine ist begeistert.
1: Oh, ich muss hier erst
3: alle begeistern.
1: Mein Stützbuch unterlegen.
0: Ja.
1: Und nun.
3: Das ist ja unglaublich.
1: Der ist heute schon mit mir in einer sehr vollen Bahn gereist.
2: Ich finde den Koffer schon großartig.
0: Ja, ja, wunderbar. Ja.
1: Das passt. 5 Euro auf dem Flohmarkt.
4: Nein, ich weiß.
3: Nein.
0: Oh, wow.
3: Oh Mann.
1: Ein paar Sachen umgekippt, aber das ist nicht schlimm. Die können wir wieder aufstellen. Ja, das ist mein Gruselhaus-Hexenkoffer, an dem ich jetzt seit über einem Jahr arbeite.
4: Kann ich ihn mal live sehen?
0: Oh. Wie kam es zu dieser Idee? Wie kam es zu diesem Projekt?
1: Meine Ideen kommen manchmal wie in einem Fiebertraum zu mir. Deswegen, ich kann es dir gar nicht so genau beschreiben. Ich bin über den Flohmarkt gewandelt mit 5 Euro in der Tasche. Und dann sah ich diesen Koffer für 5 Euro und meinte, ja, wäre lustig, da mal was reinzubauen. Ich hätte nicht gedacht, dass es gefühlt die ganze Nation so begeistern wird. Aber hier bin ich.
0: Hast du eine Vorstellung von dieser Welt vorher oder lässt du dich treiben?
1: Ich lasse mich total treiben. Also ich mache eigentlich nie wirklich Pläne, bevor ich anfange, was zu bauen. Ich mache auch keine Skizzen, das langweilt mich. Hier habe ich so eine grobe Raumeinteilung gemacht. Also ich habe halt so die Grundstruktur irgendwie hochgezogen. Aber diese ganzen Details, das stückelt sich alles irgendwie zusammen, nach und nach. Und ich, mit allem, was ich baue, kommen noch mal 10 neue Ideen dazu. Und deswegen, wie gesagt, ich glaube, so schnell ist da kein Ende in Sicht.
0: Hast du einen Lieblingsort in dieser Welt, in diesem Koffer?
1: Das Gott, diese Stühle machen Geräusche. Ja, das ist ja.
3: Ja,
1: ja.
3: Ja, ich habe
0: auch. Bei jedem.
1: Ich bin es nicht. Ja.
3: Du hast die Übung. Die man sich hier richtig.
1: Ja, bei dir kommt die heiße Luft.
3: Knatschfrei.
1: Schaffst du es knatschfrei? Ein Lieblingsort. Ich glaube, es ist wahrscheinlich die Bibliothek, weil ich Bibliotheken einfach immer. Also, ich finde Bücher ganz gut und baue Bibliotheken wahnsinnig gerne. Ich mag aber auch diesen Folterkeller, der aber noch nicht ganz fertig ist. Ich habe jetzt erst vor kurzem was Neues hinzugefügt. Wir kennen doch bestimmt alle diesen Zaubertrick, diese Großillusion, bei der ein Mensch, meistens eine Frau, eine schöne Frau, zersägt wird.
3: Aber ja, ich möchte auch mal in so einen Koffer sein.
1: Ja, die zersägte Jungfrau. Ich habe das gebaut mit mir selbst drin.
3: Sieht das aus wie du?
1: Ja.
0: Bist du zersägt dann?
1: Tatsächlich. Nun.
3: Guck mal, nein.
1: Schon,
0: nein,
1: ja.
0: Nein, nein.
1: Also ich kann das öffnen und dann haben wir ein bisschen.
0: Ja. Oh.
3: Geht das Ding in den Folterkeller?
1: Ja, aber ich tue mich sehr schwer damit, mich zu öffnen und anderen mein Innerstes zu zeigen. Aber hier geht das ganz gut.
0: Ist unter der Treppe ein Skelett?
1: Meinst du das hier?
0: Ja, genau.
1: Das ist eine mumifizierte Meerjungfrau.
0: Eine mumifizierte
3: Meerjungfrau. Selbstverständlich.
1: Ich habe die zersägte Jungfrau, ich habe die Meerjungfrau. Alles an Jungfrauen findest du in diesem
3: Koffer.
1: Ich
3: muss mal was fragen, und zwar das Material. Also diese winzigen Dinge, hast du da so ein Standardmaterial oder entdeckst du manchmal auch Material und denkst, daraus könnte ich das und das machen? Wie rum geht das?
1: Das ist so eine Mischung. Also ich habe natürlich so ein paar Standardmaterialien, also Holz zum Beispiel. Ich mache sehr viel mit Holz, die Geigen sind auch aus Holz und Modelliermasse und solche Sachen. Aber dann finden sich schon auch einige Dinge, die eigentlich mal Müll waren, die ich aber mir angeschaut habe und gedacht, bestimmt kann ich das noch mal nutzen für was anderes. Du kommst in meine besondere Schublade. Und so ist das zum Beispiel der Fall. Dieses Waschbecken hier im Bad besteht aus einer alten Kontaktlinsenpackung. Hier,
0: das Weiße, ja?
1: Ja, ja. Hier am Besen, am Rennbesen, habe ich vorne eine Lampe, einen großen Scheinwerfer. Und da habe ich so einen Teil von einer Zahnpasta-Deckel-Tuben-Bedeckung-Dings, das ist der Fachausdruck, hingemacht. Hier Schüsseln aus Antidepressiva-Packungen.
0: Wir haben einen kleinen Film, meine Damen und Herren. Wir haben einen kleinen Film vorbereitet, der sozusagen das Making-of dieser wunderbaren Arbeit zeigt. Und den zeigen wir Ihnen jetzt gerne mal. Ja, bitte.
5: Hi, ich heiße Katharina, ich bin Miniaturkünstlerin und ich habe nichts Besseres zu tun, als eine Hexenvilla in einen alten Koffer zu bauen. Ich habe letztens auf dem Gelände meiner Hochschule ganz viele olle Kabelbinder gefunden und ich war zum einen aus Gründen der Umweltverschmutzung empört, zum anderen aber auch ganz entzückt, weil ich mich über die vielen winzigen Schreibmaschinen gefreut habe, die ich daraus bauen kann. Ich bin ja eh ein großer Freund der Zweckentfremdung, gelbe Säcke zittern, wenn ich mich ihnen nähere, und

0: Ich habe eine ganze Kiste mit lauter merkwürdigen Gegenständen, die ich bestimmt irgendwie irgendwann nochmal in Miniaturen verwursten werde und von denen auch im Koffer sicher noch mehrere ihren großen Auftritt haben werden. Wenn im Keller ein Skelett liegt und der Sessel Ohren hat, soll man sich nicht wundern, wenn das Mobiliar unter Umständen auch mal etwas wilder ausfällt.
1: Du hast für meine Ohren einen ganz skurrilen Satz gesagt, das Dreikantlineal sei dein heiliger Gral.
0: Das stimmt. Das reimt sich. Das ist gut. Das Dreikantlineal ist ein Lineal, auf dem sind verschiedene Maßstäbe drauf. Das bedeutet, ich muss nicht jedes Mal umrechnen, sondern ich habe den ganz normalen 1 zu 100 Maßstab. Also wenn ich dich jetzt im Maßstab, sagen wir, das ist 1 zu 33. Du im Maßstab 1 zu 33, dann bräuchte ich 33 kleine Figuren von dir, damit du so groß bist, wie du jetzt bist. Und solche Maßstäbe sind auf diesem Lineal drauf. Das ist 1 zu 100, 1 zu 33, 1 zu 15.
2: Oh, lauter ist mir so. Das noch nie aufgefallen. In diesem Geodreieck. Jahrelang in der Schule.
0: Auf dem Geodreieck ist das nicht.
2: Ach so, das ist was anderes.
0: Genau, das Geodreieck ist das Dreieck und dann gibt es ein Dreikantlineal, das hat sechs verschiedene.
2: Ich dachte, weil wir gerade das Geodreieck gesehen haben, dachte ich mir,
1: wir verlassen den Koffer gleich thematisch, aber vorher sei noch die Frage gestellt: Hast du jetzt schon Ideen, wenn du in die einzelnen Räume guckst, was da noch passieren wird? Und wird es irgendwann ganz vollgestellt sein oder würdest du sagen, das Projekt ist weitestgehend abgeschlossen?
0: Ich hoffe, dass es irgendwann ganz voll sein wird. Ich habe da eigentlich so ein bisschen ein Gruselwimmelbuch, das ich mir vorstelle, was der Koffer sein sollte. Also so in die Richtung sollte es gehen. Und ich habe noch ganz viele Ideen für Sachen. Es muss noch, also die ganzen Wände müssen noch voll werden mit Bildern. Ich habe jetzt nur ein paar Bilder, die ich alle gemalt habe. Ich möchte gerne eine gedeckte Tafel haben mit lauter merkwürdigen Speisen. Ich habe hier schon eine Augapfeltorte zum Beispiel.
1: Eine Augapfeltorte?
0: Ja, ja.
3: Köstlich. Delikatesse.
1: Augen auf.
0: Ja. Ich habe. Jetzt stehe ich auf dem Schlauch. Ich möchte noch gerne so ein Regal mit so verschiedenen eingelegten Körperteilen, so Köpfe und solche Sachen. Ich bin wirklich ein netter Mensch. Es ist mir immer wichtig, dass du zwischendrin
2: zu sagen. Du lebst das nur in den Koffer.
1: Jetzt könnte ich mir vorstellen, wenn ich Wolfgang sehe, der diese beeindruckende Bühne bespielt, dort mit dem Störtebeker, dass dein Traumjob sein könnte, weil jedes Bühnenbild fängt ja auch mal als Modell an.
3: Ja, es ist wirklich faszinierend, Sichtlinien und so zu entdecken,
1: klar,
3: dass du von jedem Platz eines Theaters denselben Eindruck hast.
1: Und das
3: große
1: ist
3: Kunst.
1: Vielen ja nicht klar, dass jedes Theaterbühnenbild oder auch bei euch so ein Bühnenbild oder bei David, der gleich für Sie, meine Damen und Herren, spielen wird, aber das fängt ja alles mal als Modell an.
3: Genau.
1: Ist das dein Traum, weil du Bühnenbild eben auch studierst, ist das dein Traum, sowas mal zu machen? Oder bleibst du en Miniatur?
0: Ich glaube, es war früher mein Traum, Bühnenbildnerin zu werden. Und jetzt, ich finde, ich liebe das Theater, ich finde Bühnenbild sehr spannend, aber ich bin gerade viel zu verliebt in diese Miniaturkunst und möchte das eigentlich gerne weitermachen und ganz viel weitermachen und noch mehr. Dass ich gar nicht mir vorstellen kann, Vollzeit im Theater als Bühnenbildnerin zu arbeiten, sondern vielleicht eher mal so ein paar Projekte, auf die ich große Lust habe. Aber größtenteils würde ich gerne weiterhin diesen Kleinkram machen.
1: Du hast Millionen Follower. Was schreiben dir die Leute? Was schreiben dir die Menschen, die du ganz offensichtlich ja sehr inspirierst?
0: Also das, was mich am meisten berührt, sind ganz viele Nachrichten, die ich von Eltern bekomme, die mit ihren Kindern meine Videos gucken. Und die Kinder wollen dann auch Miniaturkünstler werden. Und die fangen an, kleine Sachen zu bauen. Und die fangen auch an, kleine Guillotinen zu bauen. Also da mache ich mir große Hoffnung für die Jugend.
1: Was mir Hoffnung macht, ist, dass Eltern auch mit ihren Kindern basteln.
0: Ja.
1: Weil das, glaube ich, da ist ein bisschen Luft nach oben teilweise, wie ich das von vielen Kindern mitkriege, dass Eltern sich Zeit nehmen und mit ihren Kindern was machen. Du sagst, es ist auch ein Akt der Rebellion, was du da tust. Wie hast du das verstanden wissen wollen?
0: Verstanden wissen wollen. Ich finde, wir leben in einer Zeit, die wahnsinnig durch einen ganz erbarmungslosen Kapitalismus geprägt ist, in dem es immer alles schneller werden muss und weitergehen muss und effizienter werden. Und wir haben keine Zeit mehr und niemand will mehr an den Blumen riechen. Und

0: Da finde ich, ist es eigentlich was wahnsinnig Starkes und Kraftvolles, in sowas Kleines und scheinbar Unbedeutendes so viel Arbeit und so viel Mühe zu legen. Mhm. Und das ist was, was ich vermitteln möchte.
1: Und da du, ja, und da du, da du mit Recht sozusagen die hässliche Fratze des Kapitalismus kritisierst, schließt sich die nächste Frage automatisch an. Hat man dir schon Geld geboten, um den Koffer zu kaufen?
0: Also ich kriege schon viele Nachrichten von Leuten, die den Koffer gerne kaufen wollen. Wenn ich jetzt die Arbeitsstunden zusammenrechnen würde, dann weiß ich nicht, ob das so bezahlbar wäre. Allerdings kann ich mir auch überhaupt nicht vorstellen, den zu verkaufen. Also ich möchte das nicht an irgendeinem Menschen, der zufällig viel Geld hat, verkaufen, damit das dann bei ihm im Kämmerchen steht, sondern ich würde das viel lieber ausstellen hier und dort und das mehr Menschen zugänglich machen und einfach, dass Leute sich das angucken und sich dran erfreuen können. Ich will den überhaupt nicht verkaufen.
1: Liebe Katharina, du bist eine sehr beeindruckende Frau. Vielen Dank, dass du unsere Einladung angenommen hast und in die Talkshow gekommen bist. Wir, Bettina und ich, freuen uns
2: sehr. Ich bin total fasziniert. Ja. Danke,
1: Katharina Wafer, Damen und Herren.
2: Sie haben es gemerkt, David Garrett hat seinen Platz verlassen, denn er ist rübergegangen zur Bühne. Vorstellen brauche ich Ihnen nun wirklich nicht. Also seit Jahrzehnten macht er Millionen Menschen glücklich mit seiner Musik. Ich sage nur Stichwort Geige und Crossover. Und hier ist er jetzt in der NDR Talkshow für Sie und für uns mit Aviciis Mega-Hit Wake Me Up. David Garrett, viel Spaß.

0: Toll!
1: Ich komme auch rüber. Fantastisch. Immer fantastisch. Wenn Sie mehr von diesem neuen Programm sehen wollen, Millennium Symphony Open Air Tour heißt ja. Die Tour, die ja gerade ist, gerade macht. Und ja.
2: Ab Juni geht's los. Ab Juni. 14 genau. Konzerte in Deutschland, große Open Airs, große Bühne, großes Orchester, Band dabei und ja, Millennium Symphony so ein bisschen die besten, tollen.

0: tollsten Songs der letzten 20 Jahre. Also für jeden, was mit dabei wird, ein tolles, tolles Erlebnis.
1: Ja, großes Kino. Wie immer bei dir,
0: immer
1: David.
0: Großes Kino.
1: Immer, wie immer
0: bei dir.
1: Du kommst ja gerade zurück aus New York, ist ja dann gerade zu Hause. Wie lange warst du diesmal da?
0: Ich hatte ein bisschen Zeit, auch ein bisschen Zeit für mich jetzt, war knapp 2 Wochen dort. Habe natürlich meine Wohnung wieder genossen, habe mein Auto mal aus der Garage geholt. Und ich liebe es ja auch so, die Stadt nicht nur zu Fuß, sondern auch mit dem Auto. Ich weiß, es ist ungewöhnlich, aber auch mit dem Auto zu erkunden, Brooklyn Bridge rüber nach Dumbo, da mal irgendwie kurz zu parken, spazieren zu gehen, neue Gegenden kennenzulernen. Das ist für mich schon irgendwie so Inspirationsort, war es ja schon seit dem College, an der Juilliard School. Und das lebe ich immer noch gerne und bin immer noch großer Fan dieser Stadt.
1: Und hast du denn, auf wie viele Wochen im Jahr schaffst du es denn überhaupt, dann da zu sein?
0: Ich würde sagen, es sind so 7, 8, 9 Wochen.
1: Ja, immerhin. Immerhin so 2 Monate im Jahr. Ne? Bist du denn in New York eigentlich? Wir haben so schöne Bilder, wie du da am Times Square ist es, glaube ich. Ne?
0: Ja,
1: da, bist du auf dieser riesen Video-Wall. Das heißt, wirst du denn da auch andauernd angesprochen dann in New York?
0: Ich meine, das ist ein gutes Bild im Übrigen.
1: Und deine Mutter, deine Mutter.
0: Das ist meine Mama da unten, ja, ja. Wir hatten, letztes Jahr wieder...
1: Wie sie dich feiert, wie sie
2: toll.
1: Dich feiert.
0: Nein, wir hatten im letzten Jahr auch mit dem Programm, was wir jetzt auch hier in Deutschland, die Open Airs spielen, in den USA eine Tour. Und meine Mutter hat gesagt, wenn du in New York spielst, dann muss ich unbedingt kommen, weil sie ist ja Amerikanerin. Und dann habe ich sie einfliegen lassen und hat bei mir dann gewohnt, ein paar Tage vorher, war das Opening-Konzert der USA-Tour. Und dann hat man mir gesagt, am Times Square gibt es eine Werbung. Und dann bin ich hingefahren und ich dachte, das ist irgendwie so ein kleiner Fitzel da irgendwie da oben, eine LED-Geschichte. Und dann stand ich da mit meiner Mutter und dann war das echt riesengroß. Und meine Mutter nur so, mach Foto, mach Video. Und meine Mutter dann so umgesprungen. Da habe ich natürlich auf Instagram getan, also war schon geil.
1: Ist doch süß, dass sie sich immer noch so freuen kann.
0: Ich muss ehrlich sagen, ich habe mich aber auch sehr darüber gefreut.
1: David, wir haben ja...
0: Das war total surreal. Ich habe schon viel im Leben erleben dürfen, aber das war so ein Moment, der bleibt hier.
1: Ja, das glaube ich. Ein Moment, der bei mir auch hier bleibt, ist das Foto von deinen Hausschuhen, die du neulich gepostet hast. Da habe ich gesagt, guck mal, so entspannt der David, wenn er zu Hause ist.
0: Also, guck mal, wie sauber der Fußboden ist.
1: Ja, aber das sind die Schuhe, die schürfst, die ziehst du sofort an, wenn du zu Hause bist.
0: Ich mag ja nicht Schuhe, also so Straßenschuhe, die zieh ich halt immer direkt vor der Türe aus. Das ist schon irgendwie etwas, da lege ich viel Wert drauf. Und deswegen braucht man auch vernünftige Hausschuhe. Und das war ein Geschenk von meiner Mama zu Weihnachten.
1: Oh, aber müssen die Leute, wenn die zu dir zu Besuch kommen, auch immer die Straßenschuhe ausziehen?
0: Ja.
1: Ja, und dann hast du
0: ungewöhnlich.
3: Da würde ich für applaudieren.
0: Dankeschön. Ja.
1: Unsere Hygieneexpertin.
4: Ja, das finde ich also,
0: das weißt du, was auf der Straße
2: ist?
0: Bakterien und oh, boah, nein.
1: Aber laufen die dann auf Strümpfen rum oder kriegen die von dir Hausschuhe?
0: Das können die sich aussuchen. Ich habe auch Hausschuhe zu Hause genug.
1: Achso, hast du so eine.
0: Jetzt nicht für 50 Leute, aber für ein paar wird es reichen.
1: Ich könnte in das Thema jetzt schon einsteigen, das machen wir nachher mit Shiva in dieses Hygienethema. Was ich unbedingt noch wissen will, du bist ja auf der ganzen Welt unterwegs. Ne? Und gibt es eigentlich ein Publikum, was du besonders schätzt oder was besonders faszinierend ist? Gibt es so ein Lieblingspublikum auf dieser Welt für dich?
0: Nein, also es gibt kein Lieblingspublikum. Es gibt unterschiedliche Ansätze auch eines Publikums. Das Extrembeispiel, was größte Euphorie und Enthusiasmus direkt von der ersten Note oder sogar vor der ersten Note anbietest, zum Beispiel Südamerika.
5: Ja, klar.
0: Da musst du keine Note spielen, du wirst gefeiert und die Leute stehen auf in der 10.000er Halle und du hast noch nichts gemacht und du denkst so, eigentlich unverdient, aber ich nehme es gerne an. Dann Europa, es liegt so ein bisschen im Mittelfeld, die wollen natürlich erstmal was geboten bekommen, das verstehe ich auch, so bin ich auch als jemand, der im Publikum sitzt, da kann ich mich total mit identifizieren und auf dem anderen Spektrum ist Asien, die halt kulturell eher sehr zurückhaltend das ganze Konzert beobachten, wo man fast schon als Künstler auf der Bühne etwas Bedenken hat, ob es denen gefällt.
1: Ah.
0: Also ich weiß, in den ersten paar Jahren war ich immer so, Mensch, spiele ich heute nicht gut, funktioniert das Programm hier nicht. Aber dann rasten die am Schluss aus. Und dann weiß ich immer, hat geklappt.
1: Ja, spannend.
0: Also das ist sehr unterschiedlich.
1: Und ist es so, und das ist jetzt meine geniale Überleitung zu Hubertus, der übernimmt nämlich jetzt, wirst du aufgeregter, wenn du in New York zum Beispiel spielst, als wenn du in Hubertus Heimatstadt Kassel auftrittst?
0: Erstes Konzert der Open Air Tour. Ja, ich glaube New York, weil es auch ein bisschen Heimat ist, weil es auch die Stadt ist, wo ich mit Perlmann gearbeitet habe, mein Studium, Komposition gelernt habe, ist das natürlich, New York war schon was Besonderes. Aber natürlich Kassel, Weltstadt, auch sehr, sehr gerne.
2: Ich kann diese Ironie nicht einstellen.
0: Der Wacken. Das interpretiert er so.
2: Aber ich weiß, dass du in Kassel, ich bin dort geboren, ich lebe ja schon lange nicht mehr, aber in Kassel spielst du auf dem Friedrichsplatz und da regnet es gelegentlich.
0: Das stört mich.
2: Es stört vielleicht deine Geigen. Ich meine, wir reden von Stradivari, wir reden von Guarneri. Verträgt eine Geige mit diesem Wert Wasser?
0: Also die Geige, die ich heute dabei habe, speziell natürlich für die Runde hier und für die Sendung, habe ich die Guarneri del Gesù mal mitgenommen. Die würde ich jetzt bei Regen um Gottes Willen nicht rausnehmen. Also ich habe schon immer zwei Instrumente dabei. Falls das Wetter wirklich etwas verregnet aussieht, ist mir das Risiko, das kann man nicht machen, weil das ist ein Stück Geschichte. Das behalte ich auch für die nächsten Generationen im guten Zustand. Da lege ich sehr, sehr viel Wert drauf. Aber wie gesagt, wenn es etwas bewölkt aussieht, gibt es immer eine sehr, sehr gute Zweitgeige, die ich dann auch benutze.
2: Aber bei einer Fernsehaufzeichnung ist mal bei dir über eine Stradivari Wasser gelaufen.
0: Ja.
2: Kann man eine Geige mit diesem Wert überhaupt reparieren und wer kann es?
0: Es gibt sehr, sehr gute, also erstmal nicht meine Schuld, das muss ich jetzt erstmal hin. Ich wollte gerade sagen, das war Conny Reimann, nein, kleiner Scherz. Nein, Gott sei Dank ist nichts passiert und Wasser selber tut dem Instrument jetzt nicht so viel, wenn man es relativ schnell abwäscht und so weiter und abtrocknet, ist das kein großes Problem. Die Instrumente sind natürlich super versichert, also für sehr, sehr viel Geld. Trotzdem passt man schon sehr, sehr bedacht und sehr, sehr vorsichtig darauf auf und versucht überhaupt kein Risiko damit einzugehen.
2: Aber noch mal die Frage, du bist in London auf eine Geige, glaube ich, gefallen.
0: Ja, das war meine Schuld.
2: Aber deswegen die Frage, die mich wirklich interessiert, wie viele Menschen können Geigen mit einem solchen Wert überhaupt reparieren?
0: Es gibt wahrscheinlich 4 oder 5 Händler weltweit, die sich überhaupt mit diesen Instrumenten beschäftigen, die auch eine Reparaturstätte haben, die auch die Top-Restauraturen machen bei den Top-Instrumenten. Ich könnte jetzt ein paar Namen nennen. Charles Baer ist in London, Peter Biddulph oder wen gibt es da noch in den USA? Ich glaube eher in London.
2: Es gibt einige.
0: Es gibt einige, ja.
2: Aber so eine Geige von 1718 war die ist in etwa, war meine Recherche, 10 Millionen wert?
0: Ist das also die ich jetzt habe, das ist die 1718er Stradivari, das ist die San Lorenzo. Die habe ich für viele Jahre spielen dürfen als Kind. Die liegt, glaube ich, mittlerweile über 10. Ich glaube, über 15, 16. Ne?
2: Wie viel dieser Geigen gibt es noch?
0: Das ist total irre.
2: Ich war mal,
0: ich mache nicht die Preise. Also ich habe das... Die ist für 10 Millionen verkauft worden und glücklicherweise darf ich die als Leihgabe haben. Also
2: ich bin mal in Cremona gewesen. Cremona ist der Ort bei Mailand, wo die beiden Familien, die großen Geigenfamilien, beide herkamen. Ja. Guarneri und Stradivari. Deswegen die Frage erstmal, wie viele Geigen gibt es noch von dieser Art?
0: Kann man das Stradivari schauen? Kann man genau sagen. Also zwischen 500 und 600 bei Stradivaris gibt es noch. Er hat ja ein sehr langes Leben gehabt. Der ist fast für damalige Verhältnisse Methusalem-Alter. Mit 93 Jahren ist Stradivari damals gestorben. Guarneri del Gesù gibt es viel weniger. Deswegen sind Guarneris fast schon teurer auf dem Markt momentan. Da gibt es an die 150 Geigen. Er hat auch nur Geigen gebaut, keine Cellis, keine Bratschen. Und die ist auch viel früher verstorben, war nur 46 Jahre alt.
2: Kannst du einfach, ohne sie zu spielen, erkennen, optisch erkennen, ob das eine Guarneri ist oder eine Stradivari?
0: Ganz einfach,
2: ganz einfach.
0: Ja, wirklich wahnsinnig einfach.
2: Jetzt hast
0: diese beiden Geigenbauer sind tatsächlich, obwohl sie in derselben Stadt, in derselben Zeit gebaut haben, die konträrsten Modelle, die es im Geigenbau gibt.
2: Erzähl.
0: Vom Modell selber. Während eine Guarneri fast schon etwas Rudimentäres hat, viel längere F-Löcher, viel markanteres Gesicht, das nenne ich das Gesicht, ja, die Decke. Mhm. Stradivari viel lieblicher, viel weiblicher vielleicht auch ein Stück weit. Sind das die zwei Modelle, Stradivari und Guarneri, bis zum heutigen Tage, die Geigenbauer nachbauen. Es gibt danach kein richtiges Modell.

0: Modell, was diesen Zenit des Tones und der Verarbeitung jemals erreicht hat. Ist faszinierend.
1: Hast du ein ganz poetisches Wort geprägt in einem Interview, nämlich eigentlich müsste man einen Geigenbaumwald anpflanzen, um das Holz, der dann geschützt ist mit einer Klimabox sozusagen, um das Holz wieder herzustellen, das den beiden berühmten Geigenbauerfamilien damals zur Verfügung stand.
0: Es gibt eine kleine Theorie, inwieweit die wirklich stimmt, weiß man nicht zu 100%. Aber es gab wohl eine etwas kältere Zeit, die kleine Eiszeit, ist die, glaube ich, wird die benannt, zwischen dem 15. und 16. Jahrhundert, die auch sozusagen das Wachstum der Bäume etwas verlangsamt hat. Mhm. Dadurch sind die Jahresringe enger beieinander. Man sagt, dass das Holz deswegen etwas tonlich besser ist. Aber man kann keinen Wald bauen und dann einen großen Dom darum machen, um sozusagen das nachzumachen, sozusagen das Holz. Aber es ist eine von vielen, vielen Theorien, die es über über Cremona, über das 18. Jahrhundert gibt, weil man es immer noch nicht 100% versteht, wieso der Sound besonders intensiv ist, besonders farbenreich, warum es da halt auch irgendwie eine Magie drumherum gibt. Man versucht es realistisch zu analysieren, aber man weiß es nicht.
1: Gibt es eine Geige, ich kann mir vorstellen, viele Geigen liegen in Tresoren, bei Sammlern, bei sehr
0: Museen zum Beispiel, Cremona.
1: Museen, sehr vermögende Menschen, die dann vielleicht einem Geiger von Weltformat wie dir gar nicht zur Verfügung stehen. Wird eine Geige, die nicht gespielt wird, schlechter?
0: Nein. Ich würde sagen, ich bin, weil ich mich auch mit Geigen sehr gut auskenne, bin ich ein Fan von beiden Seiten. Auf der einen Seite muss es Instrumente geben, die gespielt werden, damit es ein Publikum hört, damit es der Musik auch eine Bereicherung ist. Auf der anderen Seite müssen auch Instrumente in Museen und auch in Sammlungen sein. Das war auch in der Vergangenheit so. Sonst hätten wir in der heutigen Zeit nicht mehr gut erhaltene Instrumente für junge Menschen. Das heißt, auch über die nächsten Generationen muss es Menschen geben, die es im Museum vermachen oder auch in der Sammlung sehr, sehr lange Zeit sind, damit über meine Generation und die nächste hinaus es noch Instrumente gibt aus dieser Zeit, die noch in einem guten Zustand sind.
1: Letzte Frage, lieber David. Gibt es einen Sammler oder Museumsdirektor, dem du Weihnachten immer besonders herzliche Weihnachtsgrüße schickst, in der Hoffnung, dass er dir ein bestimmtes Instrument...
0: Nein. Ich muss fairerweise sagen, ich habe das... Ich glaube, das Wichtigste im Leben ist zu wissen, wenn es einem gut geht. Und ich habe in meinem Leben wirklich alles, was ich mir geträumt oder nicht mal, was ich mir erträumen konnte. So viele schöne Sachen, so viele tolle Momente und auch überhaupt so ein Instrument spielen zu dürfen. Also ich bin mir meiner Situation wirklich bewusst, was ich für ein glücklicher Mensch bin und zelebriere das und liebe das jeden Tag. Insofern keine Grüße an irgendein Museum, denn I am fucking happy. Sorry.
1: Also, ich nehme mit, dass du in Kassel deine großartige Tournee beginnst. Das ist in jedem Fall eine sehr, sehr gute Entscheidung. Ich nehme mit, dass du dank deiner Hausschuhe eine picobello saubere Wohnung hast.
0: Ja, bleibt das so.
1: Und ich nehme mit, dass du der glücklichste Mensch bist, und meine Mutter sagt immer, glücklich sein ist eine Entscheidung. Das ist ein ziemlich gutes Wort. David Garrett, meine Damen und Herren.
2: Jetzt zu einer Frau, die mit mir sehr viel weniger gemeinsam hat als mit David Garrett. Sie ist promovierte Biologin, aber sie sagt, sie würde am liebsten den ganzen Tag putzen. Diese Leidenschaft hat sie so perfektioniert, dass sie jetzt so eine Art Putzfluencerin geworden ist. Dr. Shiva Suku ist bei uns. Herzlich willkommen nochmal. Was mich natürlich als erstes interessiert, Shiva, du bist ja jetzt schon ein paar Stunden beim NDR. Ist dir hier in diesem Gebäude, ist dir irgendwas hygienisch aufgefallen?
3: Also hygienisch negativ aufgefallen. Also erstmal die positiven Sachen.
2: Ja.
3: Der Teppich ist extrem sauber. Ich suche die ganze Zeit so nach dollen Fusseln und kann nichts entdecken. Also das ist richtig entspannt.
2: Okay.
3: Der Tisch ist auch super. Aber ich glaube, da habt ihr so eine Sache mit richtig sauberen Tischen beim NDR. Das ist mir letztes Mal schon aufgefallen.
2: Ah, das ist interessant. Ist mir noch nicht aufgefallen.
3: Ja, jetzt weißt du es. Jetzt achtest du vielleicht das nächste Mal drauf. Die Tische sind wirklich immer blitzeblank. Und ansonsten ist

0: Ist mir jetzt nichts wirklich Negatives aufgefallen. Aber also, und wenn, dann würde ich es, glaube ich, jetzt auch nicht
1: ach,
0: so
1: schade. Ich dachte, also gut, aber naja, dann sind wir beruhigt, dass dir das positiv aufgefallen ist. Wie viele Stunden am Tag putzt du so? Wie viele Stunden am Tag verbringst du mit dieser Tätigkeit?
0: Ja, also man kann es wirklich wahrscheinlich in Stunden so ein bisschen berechnen. Ich würde sagen, um und bei sind das bestimmt, ja, also wenn ich nicht gerade ein Projekt mache, sind das bestimmt 1,5 Stunden, die man schon so im Putzen verbringen kann. Aber Putzen definiere ich jetzt beispielsweise auch, dass man immer mal so ein Tuch in der Hand hat und immer mal wieder über Flächen geht, die einem gerade auffallen. Also es ist jetzt nicht, dass ich sage, so die Handschuhe werden angezogen, die Musik wird angemacht und jetzt wird strikt geputzt und dann stelle ich okay. einen Timer.
2: Ich glaube, sondern, dass das auch viele Leute missverstehen, was ja. Putzen bedeutet. Die meinen an einem Stück.
0: Genau, richtig.
2: Sondern es ist eher, dass man mal ein Glas nimmt, dass man es direkt entweder in die Spüle oder sauber
0: richtig,
2: macht.
0: Richtig, oder direkt sauber macht.
2: Genau, ne? Oder wenn irgendwas nicht sauber ist und man sieht einen kleinen Fleck, dass man den mal macht. Das ist immer so ein Zwischendurch, hin und
0: richtig.
2: Her.
0: Ja, viele Leute ist, glaube ich, Putzen ist mal so ein ja. Moment,
1: okay.
0: das
1: okay.
0: passiert oft beispielsweise dann am Wochenende. Dann sagt man ja, okay, nee, samstags, dann wird erstmal die Wohnung geputzt oder wenn Besuch kommt. Aber für mich ist das wirklich ein konstantes Verhalten. Also ich, so wie David gesagt hat, ich sehe etwas und wische das in dem Moment weg und warte nicht erst, dass Samstag wird und mein Putztag quasi stattfindet. Überall gibt es tatsächlich Tücher. Ja, doch. Ja. Also die sollen natürlich auch immer griffbereit sein. Somit ist auch die Hemmschwelle, dass man Sachen sauber macht, einfach extrem gering. Als wenn ich erstmal irgendwo wühlen müsste ja. und Sachen raussuchen müsste. Insofern ist eigentlich immer alles sehr
3: Wolfgang,
0: griffbereit.
1: Bevor wir uns, Wolfgang ist sehr interessiert.
0: Ja.
1: Bevor wir uns Tipps, du hast ja so viele Tipps abholen. Kurz noch mal die Frage, du bist promovierte Biologin, habe ich ja gerade schon gesagt. Wann ist denn in dir so dieser Wunsch gekeimt, das möchte ich eigentlich hauptberuflich machen, weil das meine Lieblingsbeschäftigung ist, dieses Saubermachen, Putzen.
0: Ja, also das war tatsächlich so eine Sache aus der Situation heraus. Ich habe einfach gemerkt, dass ich den parallel zu meinem Beruf sowieso den Kanal schon laufen hatte und der Kanal immer besser wurde. Und dann habe ich tatsächlich eigentlich nur die Möglichkeit ergriffen, dass man den einzelnen Fokus erstmal nur auf das Social legt und dass man sagt, okay, da sehe ich gerade einfach für mich und meine Familie einen richtig großen Mehrwert, dass ich selbstständig arbeiten kann, dass da so eine Community hintersteht, für die man auch einen Mehrwert gibt. Und da habe ich einfach gesagt, okay, es gibt offensichtlich einen wunden Punkt oder einen Nerv, den ich da getroffen habe. Wieso nicht einfach jetzt mit der Welle gehen und die erstmal reiten, soweit es geht.
1: Ja. Ja, das ist ja toll. Funktioniert ja bestens offensichtlich.
0: Ja.
1: Was ist der schlimmste Raum in der Wohnung? Also in deiner und allgemein. Gibt es so eine Ecke, wo du sagst, das ist die gefährlichste, da muss man am häufigsten hingucken?
0: Also Gefahr würde ich erstmal ein bisschen runterdrosseln, glaube ich. Okay. Ne? Also ich möchte gar nicht so viel Ängste schüren, dass man wie gesagt hat, okay, das ist eine super Gefahrenstelle. Generell sind Badezimmer und Küche einfach die Orte, die eng frequentiert werden und einfach viel genutzt werden. Und im Badezimmer würde ich tendenziell, da haben wir vorhin auch im Vorgespräch so ein bisschen drüber geschnackt in der Runde, da ist tatsächlich, wenn man bedenkt, dass man von draußen reinkommt und schmutzige Hände hat, die Türklinke, der Wasserhahn und das Waschbecken sind schon wirklich sehr schmutzig erstmal. Ja, also Leute würden immer erstmal denken, okay, es ist die Toilette, natürlich. Ne? Da sind irgendwie Fäkalien drin und dann ist das der schmutzigste Ort. Aber meistens sind es doch eher das Waschbecken oder in der Küche das Pendant eher das Spülbecken, wo die meisten Keime dann doch irgendwie...
3: Oder die Spülbecken ja, als die Toilette.
1: Ja, Usola. Das machen ich.
0: Ja. Ja.
1: Wusstest du das, ja, wusstest du das, David, dass was? Das so ist? Dass das Spülbecken, dass da mehr Bakterien drin sind als in der Toilette?
2: Naja, also ich glaube, das ist mit normalem Menschenverstand geht man ja schon davon aus, dass die meisten Bakterien schon da sind, wo halt auch am meisten Hände und Körperlichkeiten passieren. Was ich gelesen habe, ich weiß nicht, ob das stimmt, kannst du vielleicht bestätigen oder nicht, dass man die Toilette zumachen sollte, damit
0: absolut.
2: Sich die Keime
0: ja?
2: nicht
0: ja.
2: durchs Bad und auf die Zahnbürste drauf.
0: Das stimmt.
1: Ach so, weil das aus der Toilette sonst spritzt.
0: Ja, also es gibt tatsächlich so richtig, richtig schöne Videos, die gucke ich mir tatsächlich gerne an.
3: Thema.
0: Da gibt es beispielsweise...
1: Ein wichtiges Thema.
0: Ja. Nein, wirklich. Ja. Das ist ein wichtiges Thema und da nimmt wahrscheinlich heute jeder auch was mit. Also, erstens, schließt die Toilettendecke, wenn ja. die bevor ihr die Spülung tätigt. Denn es ist so, und da gibt es wirklich richtig schöne Videos, die nehmen das Toilettenwasser, färben das quasi unter UV, also damit es unter UV-Licht fluoresziert ein und dann wird der Raum geschwärzt. Und wenn man dann die Spülung drückt, es rieselt nur so rum. Und oh wenn man sich vorstellt, oh dass man dann noch ein Fenster im Badezimmer hat und das Fenster ist auf, dann weht der ganze... Also der ganze Schmutz aus der Toilette, alles, was in diesen Aerosolen mit drin ist, die Bakterien, Teile auch von den Fäkalien, weht durch das gesamte Badezimmer. Und ja, es legt sich auch auf Zahnbürsten ab. Es ist so, es ist so.
1: Gut, also.
0: Lasst es mal wirken, es ist wirklich so.
1: Wo wir gerade bei der Toilette sind, ich muss eine Frage zur Toilette noch loswerden.

0: Heimgebrauch jetzt nicht unbedingt empfehlen, weil das für den Anwender ein gewisses Risiko birgt. Und ich würde sagen, Essigsäure und Zitronensäure oder ein saurer Reiniger, damit kriegt man das wirklich gut weg. Man muss der ganzen Sache aber auch einfach ein gewisses Maß an Einwirkzeit einfach geben. Also okay. Leute, die das irgendwie auftragen und denken, innerhalb von 2 Minuten kann ich die Klospülung spülen bei geschlossenem Deckel und dann ist das Problem gelöst. So ist es nicht. Man muss da schon so ein bisschen Zeit geben, Mechanik oder Temperatur, wie man das so sagt.
1: Hast, hast du einen Lieblingsreiniger? Ja.
2: Ja. Alle haben Fragen. Was ist eigentlich mit Cola? Also Cola gibt es ja in jeder Form im Internet. Stimmt. Also überall im, auf Social Media. Stimmt das oder nicht?
0: Naja, sie enthält Phosphate, also im gewissen Maß hast du dort wirklich einen aggressiven Reiniger, auch einen sauren Reiniger. Ich persönlich würde jetzt sowohl das Preis-Leistungs-Verhältnis als auch die Menge an Zucker, die ich in der Cola drin habe, selbst wenn man Zero dann nimmt, dann hat man andere Süßungsmittel, die man dann auch in die Kanalisation schüttet. Ich finde, wenn man einfach ein Mittel nehmen kann und dann nicht noch eine Cola verschwenden muss, dann kann man wirklich mit einem einfachen sauren Reiniger gehen. Ja, also man kann auch mit Cola nicht alles reinigen. Es ist einfach oft social-fähig. Das sieht im Internet toll aus. Das ist auch ein schöner, sprudelnder Effekt. Ja. Und am Ende wird, glaube ich, einfach häufig nicht gezeigt, wie viel doch nachgeschrubbt werden muss
3: ich
0: mit der Cola.
3: Mal kurz, wenn ich fragen darf, mit diesem geschlossenen Deckel, weil ich wäre viel
0: das
3: zu
0: macht
3: neugierig.
0: Dir, das macht dir Sorgen.
3: Ja, nee, weil ich wäre viel zu neugierig, ob das mit dem Spülen auch geklappt hat.
4: Ach so.
3: Weil
4: ah,
3: dann muss ich wieder den Deckel hochmachen. Ja, aber dann kommt es ja wieder raus.
5: Aber dann
3: nein.
0: Da kommt's.
3: Nein, ich habe gerade gedacht, ein bisschen warm. Nein, wir brauchen einen durchsichtigen Toilettendeckel.
0: Ja, das stimmt.
5: Oder so.
0: Das wäre eine Option.
5: Du hast schon wieder eine Erfindung gemacht. Mhm.
0: Aber ich finde sowieso für alle anderen Haushaltsmitglieder ist es sowieso immer äußerst nett, wenn man sich kurz vergewissert, dass das vollständig alles sauber ist. Insofern kann man das auch im Nachgang.
6: Was glaubst du denn, was passiert da drunter, wenn du gespült
3: hast? Man will ja
6: gucken,
3: dass das auch alles,
0: dass alles sauber ist.
7: Ja, das wirklich alles.
8: Er meint doch, dass alles sauber ist. Du verstehst schon, was er meint. Aber du sagst ja zum Beispiel, du sagst ja, Chemikalien bist du total dagegen. Du hast ja andere, du hast ja so ein Dreigestirn der Reinigungsmittel, worauf du schwörst. Was ist das jetzt? Sag mal.
0: Also das Dreigestirn, so wie du es gerade gesagt hast, besteht bei mir quasi aus einer Säure, mit der ich jetzt beispielsweise, wie wir ja gerade gesagt haben, diese mineralischen Rückstände in der Toilette beispielsweise oder generell im Badezimmer, da haben wir einfach viel Kalkablagerung oder auch wo in der Spüle beispielsweise in der Küche. Da würde ich sagen, da ist eine Säure richtig gut. Dann brauchen wir auf der anderen Seite noch etwas Fettlösendes. Das gehört auch zu unseren Alltagskeimen. Also wir haben durch das Wasser Kalk, mineralische Ablagerung. Dann haben wir Fette. Die kann man mit einer Base super entfernen. Da gibt es auch immer Möglichkeiten. Man kann Soda nehmen oder man nimmt Natron beispielsweise. Und dann würde ich immer noch eine Seife empfehlen.
1: Ich finde, es geht auch immer sehr viel mit Glasreiniger. Das ist so mein Go-To-Ding.
0: Ja, das stimmt. Viele lieben total den Glasreiniger und bezeichnen den als Allrounder. Der ist gar nicht für alle Oberflächen da.
1: Ich weiß, aber er, sozusagen 80% der Wohnung geht damit ganz gut.
8: Echt? Ach, den Boden auch da?
1: Nein, einen Boden.
0: Das sind dann die 20%.
1: Nein, ich meine jetzt
0: man sagt, alle abwischbaren Oberflächen.
1: Ja. Abwischbare Oberflächen, jetzt nicht das WC selber, aber in der Toilette kann man gut damit arbeiten, als auch in der Küche.
0: Da bist du wirklich
8: Darf ich mal, ich muss eins sagen, weil ich mit David darüber schon mal diskutiert habe. Kann ich mich erinnern. Er sagt, dass er zuerst, du machst das ja, du erst wischst du ja und dann saugst du.
1: Richtig, ich mach's eher so rum, weil ich habe das Gefühl, wenn man zuerst Staub sagt und dann wischt, dadurch, dass man es wischt, kumuliert sich der Staub an gewissen Ecken, den man dann wunderbar sozusagen mit dem Staubsauger danach auffängt. Ich mag es lieber so rum. Ich weiß nicht, ob es richtig rum ist.
8: Wie würdest du es machen?
0: Ich würde tatsächlich erst saugen.
8: Ja, mache ich eben auch. Machen die meisten.
0: Und damit entfernt man dann, sagt man erstmal, 90-95% des Schmutzes.
5: Hier sitzen so viele Frauen. Ne? Macht ihr das auch so? Genauso.
8: Auch erst saugen, dann wischen. Ich sage ja, du bist eine Ausnahme.
1: Ich bin da, ich empfinde das anders, aber okay.
0: Ich finde, es gibt da kein richtig und kein
1: wir müssen das mal empirisch bei dir testen.
0: Ja, also
9: übrigens ganz, ganz toll, wie wir vorhin so einen Mord und Totschlag hatten und alle waren ganz still, aber beim Putzen da alle mal.
0: Das ist für jeden ein Thema.
1: Besser rein.
0: Gott sei Dank.
1: Gott sei Dank.
5: Und bläst der Heinzelmann.
6: Sabine zieht ja jetzt in eine Wohngemeinschaft und da wirst du auch dich daran gewöhnen müssen, dass beim Badezimmer unterschiedliche Reinigungsvorstellungen.
8: Oh ja, wir werden sehen. Wir müssen jetzt mal wir müssen einmal gucken, was sie im Internet überhaupt macht bei Instagram.
0: Oh, gerne.
8: Wir haben ja nicht mehr so viel Zeit. Es geht ja Grillsaison. Ne? Und da beschreibst du sehr, sehr, sehr gut, wie man einen Grill korrekt sauber macht. Ich war beeindruckt.
4: Zunächst machen wir alle Brenner an und starten bei 300 Grad eine 30 Minuten Pyrolyse. Dann stellen wir den Grill ab und bürsten bzw. schaben den ganzen groben Schmutz ab. Die

0: Grillgitter weiche ich anschließend in einer Lösung aus Natron und Wasser ein und zum Schutz umwickle ich die Grillbänder mit Alufolie. Spät am Abend widme ich mich dann mit meinem Dampfreiniger den eingeweichten Grillrosten. Wer keinen Dampfreiniger hat, nimmt einfach ganz gewöhnliche Bürsten oder Stahlwolle. In einem Eimer sammle ich dann den ganzen anfallenden Schmutz, der durch das Herunterbürsten des aufgeweichten Angebrannten anfällt. Auch hier kann man eine ganz gewöhnliche Bürste benutzen. Hauptsache, du löst alles ab, bis du zufrieden bist. Zum Schluss werden nur noch die Grillroste eingelegt und nun habt ihr endlich den Beweis, dass man mit Natron wirklich alles reinigen kann.
1: Ja, aber die Butter da drunter, hey?
2: Ja, ein bisschen Macarena, ne? Ja, natürlich. Man muss die Leute ja bei Stimmung halten, ne?
3: Du hörst ja auf Bürsten. Hast du nicht sogar Bürsten dabei?
2: Das na, selbstverständlich. Das ist doch selbstverständlich. Wie du ja gerade gesagt hast, bin ich ja kein Riesenfan von Chemie. Chemie muss, also ne, Chemie, doch, tolles Fach, ist großartig. Allerdings chemische Reiniger, die möchte ich so wenig wie möglich und so viel wie nötig, so sage ich ja, das gerne, ja, anwenden. Und es gibt ja einfach die, quasi die, den ganzen Wirkmechanismus von Reinigung und der setzt sich einfach zusammen aus Chemie, Mechanik, Temperatur und Zeit. Und wenn ich selber mich dazu entscheide, dass ich beispielsweise etwas weniger Chemie anwenden möchte, muss ich mich für einen der anderen Faktoren quasi entscheiden, den ich entsprechend ein bisschen hochfahren möchte. Und ich bin großer Verfechter von der Mechanik. Und die Mechanik, die muss natürlich mit entsprechenden Bürsten oder mit Schwämmen oder mit Tüchern entsprechend passieren und mit Muskelkraft. Und es gibt einfach viele Leute, die haben gar nicht so viel Möglichkeit, die Mechanik anzuwenden. Ich habe ja gerade, oder das habt ihr in dem Video gesehen, habe ich sogar noch eine kombinierte Mechanik aus einem Dampfreiniger beispielsweise. Der hat eine Bürste und noch Hitze.
3: Also liebst du ja auch den Dampfreiniger. Ja, wir haben leider nur eine knappe Minute. Vielleicht kannst du noch mal diese Essenz der Bürsten für uns zusammenfassen.
2: Wenn man, gerne.
1: Du also, entnimmst und erklärst.
2: Naja, wir haben unterschiedliche Bürsten. Und man muss einfach bedenken, wenn man wenig chemische Reiniger anwenden möchte, muss man natürlich trotzdem an den Schmutz kommen. Und in diesem Fall kann man einfach die Mechanik erhöhen und kommt beispielsweise richtig gut in Flaschen rein. Oder wenn man einen Biofilm entfernen möchte in so einem Waschbecken, könnte man sich auch einfach einer Siphonbürste beispielsweise bedienen, die einem dann die Möglichkeit gibt, dass man einfach wenig Chemie anwenden muss und einfach mit der richtigen Bürste an genau den Schmutz, also an genau diese schmutzige Ecke quasi drankommt, um den Schmutz zu entfernen.
3: Interessant, Siphonbürste. Eine Sache noch, Lappen. Wir hatten es doch schon mit Lappen. Jeder hat doch Lappen zu Hause. Ja. Wie oft und wie muss man die eigentlich reinigen, Lappen? Das ist doch ein total interessant.
2: Also die Spüllappen an sich, mit denen jetzt wirklich Lebensmittel von den einzelnen Utensilien runtergespült werden, die wechsle ich tatsächlich täglich.
3: Täglich?
2: Wasche auch täglich, sag ich mal.
3: Bei also wie viel Grad?
2: 60 Grad, 65 Grad und dann bekommen die regelmäßig wieder
4: Elisa Hofen hat einen Schreck gekriegt. Sie müsste häufiger wechseln.
3: Ja. Ja. Also ganz spannend, man kann alles weitere ja bei Instagram verfolgen.
2: Kann man.
3: Danke für diese Tipps am Ende der Sendung. Du siehst, alle haben Fragen. Dr. Schieber, rufen!
5: Meine Damen und Herren, und bleiben Sie jetzt dran, weil bei Ina Müller ist Bärbel Baas und Abdel Karim. Ina Müllers Nacht.
3: Ja, und danke an danke alle, an die tolle Runde und an das Publikum.
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0: Der Wolf ist zurück in Niedersachsen. Für Schafe eine Gefahr.
1: Schäfer hat nichts mit Romantik zu tun.
0: Kangals sind Herdenschutzhunde, die Security für die Schafe.
2: So würden sie halt auch mit dem Wolf umgehen, nur vielleicht nicht ganz so zurückhaltend.
0: Für ein Schäferpaar sind die Hunde überlebenswichtig. Jetzt suchen sie einen neuen Beschützer.
2: Ich hoffe, wir finden den richtigen.
0: Die Wümmen-Niederung im Elbe-Weser-Dreieck, Anfang Februar. Nicole Benning wartet auf ihren Mann, den Schäfer Holger.
3: Na, schön, dass du auch noch mal kommst.
1: Wollen wir mal gucken, oder warst du schon dabei?
3: Nee, wir können jetzt mal zusammen.
0: Hier in Sotel ist vor 3 Tagen etwas Besonderes passiert. Zwischen Schafen und Ziegen hat Kangal-Hündin Siva einen Wurf zur Welt gebracht. Die Welpen werden von klein auf an den Geruch der Schafe gewöhnt, denn die sollen sich später mal vor dem Wolf beschützen. Zeit für den Welpencheck.
4: Ja, fein. Ganz fein.
1: Das ist ein Mädel.
2: Na, dann pack sie mal rein in die Schale. Knapp 300 Gramm.
1: Schön.
2: Einmal zurück zur Mama.
0: Es ist Sivas 2. Wurf. Besser, man schaut mal nach dem Rechten.
5: Alles gut, ihr feine Maus.
2: Ne?
1: Sie das hat Stress jetzt so ein bisschen.
2: Ja, genau. Das ist jetzt, ist sie ein bisschen. Ich finde das komisch.
1: Also die Bindung von meiner Frau zu den Hunden ist schon sehr, sehr ausgeprägt. Das ist auch gerade, was Welpenaufzucht oder Junghunde und so weiter angeht, schon eine sehr wichtige Sache, unverzichtbar, weil ich das gar nicht leisten kann vom Aufwand her. Und also im Grunde genommen ist sie mein bester Betriebshelfer. Ne?
2: Wie viel haben wir denn jetzt?
1: Haben wir 8 und davon sind 2 Rüden.
2: Komm, deine Babys sind wieder da. So. Ohne Gnade.
1: Deswegen nennen wir sie Panzer.
0: Die Welpen werden ausschließlich an Schaf- und Ziegenhalter abgegeben. Aber einen wollen sie behalten.
1: Ja, also man ist auf jeden Fall gespannt darauf, welcher Welpe das sein wird und wie der sich entwickelt. Naja, und wenn der denn das erste Mal mit raus in Einsatz, aber wenn er dann lernt, dass Elektrozaun die Grenze ist und den Kontakt zu einer großen Herde mit den erwachsenen Fremden, Herdenschutzhunden, die wir haben. Das ist schon spannend zu sehen, weil jeder einzelne Welpe damit auch immer anders umgeht. Ne? Manche, die setzen erstmal einen Stahlhelm auf und verstecken sich hinterm Wassertroch. Und andere gehen da rein, so nach dem Motto, hoppla, jetzt komm ich.
0: Wolfsgeheul in Niedersachsens Wäldern. Erst seit 2012 breitet sich der Wolf hier aus. Von der Lüneburger Heide bis an die Küste. Seine Rückkehr führt zu Konflikten zwischen Naturschützern, Jagdverbänden und Landwirten. Für Menschen stellt der scheue Wolf in der Regel keine Gefahr dar. Aber für Nutztiere. Holger Benning hat seit der Rückkehr der Wölfe alle Hände voll zu tun. Herdenschutz kostet Zeit und Geld. Der Schäfer betreibt mit den Schafen Landschaftspflege. Er muss sich mit dem Wolf arrangieren.
1: Ob ich den Wolf gut finde oder nicht, die Frage ist an für sich überflüssig, weil er ist da. Die Diskussion hätte man vor 25 Jahren führen müssen. Er gehört zur Natur. Ich arbeite und lebe mit der Natur in meinem Job. Stehe für Artenvielfalt. Und da darf ich mich nicht hinstellen und sagen, der gehört weggeschossen. Dann mache ich mich meine Arbeit unglaubwürdig.
0: 800 Schafe und Ziegen betreut Holger Benning in 6 Herden. Und die werden bewacht von Herdenschutzhunden. 2 Kangals beschützen je 1 Herde. Sie sind die Bodyguards der Schafe, über Jahrhunderte in Ostanatolien gezüchtet, um das Vieh vor Raubtieren zu schützen.
1: Also das Schwierigste ist eigentlich, der Gesellschaft, den Behörden klarzumachen, dass Kangals halt keine reißenden Bestien sind, sondern wenn sie gut ausgebildet und sozialisiert sind, sie sehr menschenfreundliche Hunde sind. Die haben halt nichts mit diesen verstörten Wachhunden zu tun oder Ähnlichem, die irgendwo in einer Dreizimmerwohnung als Statussymbol gehalten werden. Und ansonsten alle anderen Probleme, die mit jedem anderen Herdenschutzhund im Rahmen seiner Entwicklung auftreten können, hat man halt mit den Kangals auch oder halt nicht.
0: Ihr Beschützerinstinkt ist stark. Seit Holger Benning die Hunde einsetzt, gab es keine Übergriffe mehr durch den Wolf. Aber es kann Probleme geben, wenn sie nicht richtig erzogen oder zu beengt gehalten werden. April, Lämmerzeit in der Wümme-Niederung. Auch die Wölfe werfen bald ihre Jungen. Da kann es öfter zu Angriffen auf Schafe kommen. Aber hier wacht ein gutes Team. Debbie und Cooper.
1: Wir hatten vor 3 oder 4 Wochen einen Wolf direkt an dieser Herde, also auch an diesem Hundeteam dran. Am helllichten Tage, als ich auch in der Herde war. Aber der zog nur seines Weges, hat sicherlich registriert, wer da ist, was die machen. Hat aber in seinem Bewegungsablauf noch nicht mal gezuckt, also der hat sich da gar nicht für interessiert.
0: Debbie und Cooper sind 2 Jahre alt. Noch sind sie in der Ausbildung. Im Sommer werden sie ihre Prüfung als Herdenschutzhund ablegen. Zurück am Stall. Die Welpenschonzeit ist vorbei. Jetzt sind sie groß genug fürs Training.
5: Hallo! Hallo! Guten Morgen! Hallo, meine Babys! Hallo, meine Babys! Schluss! Ich spiel gleich mit.
0: Strenges Durchgreifen, aber auch viel Zuwendung sind wichtig im Umgang mit Kangals.
3: Unsere kleinen Mäuse hier haben sich gut entwickelt in den letzten Wochen. Die sind jetzt fast 10 Wochen alt. Also theoretisch können die ersten auch demnächst schon in ihre neuen Zuhause umziehen.
5: Also müssen wir zusehen, dass wir die Rasselbande hier satt kriegen.
0: Nach dem Frühstück die erste Unterrichtsstunde. Auf dem Trainingsplan der Umgang mit Lämmern. Die Welpen sollen interessiert, aber nicht zu stürmisch sein. Die beiden Hündinnen Grace und Ginny machen alles richtig.
5: Ja, fein, Blau, fein.
3: Vorsichtig, schön vorsichtig. Dadurch, dass sie jetzt schon fast die gleiche Größe haben, wäre so ein Lamm halt durchaus Opfer. Und das Problem ist, dass die Hunde zwar genau wissen, dass das kein Hund ist, aber sie trotzdem wie einen Hund behandeln würden. Und wenn man junge Welpen sieht, wie die miteinander umgehen, die eben recht rüde spielen und sich ins Fell beißen und in die Ohren beißen und in den Schwanz beißen, dann muss man halt schon ein bisschen aufpassen.
5: Ganz fein, Blau. Ja, super, ganz fein. Das zeichnet dich aber aus hier, hm? Das könnte ja glatt. Möchtest du vielleicht bei uns bleiben? Willst du der Welpe sein, der bei uns bleibt? Wollen wir mal gucken, ne? Hm? Charlie, Schafe sind Freunde, kein Futter.
0: Im Stall ist Kelpie-Welpe Wolli zu Besuch.
3: Ja, das ist ja.
0: Als Hütehund wird er später die Schafe zusammentreiben. Die angehenden Bodyguards müssen lernen, einen Hütehund vom Wolf zu unterscheiden. Deshalb wachsen sie gemeinsam auf.

0: 4 Tage später. Draußen auf der Weide gibt es Ärger. Die Hündinnen Faye und Digi stehen erst seit kurzem zusammen. Jetzt gibt es ein Problem mit der Rangordnung.
1: Zwei Diven, die sich hier nicht einig werden können. Ein Junghund, ein etwas älterer Hund.

0: beide recht dominant, zwei Hündinnen. Ja, müssen das mal abwarten. Also man sollte nie gleich einschreiten, weil das Problem dann ist, wenn die Hunde ihren Konflikt nicht klären können, wenn man den zu früh unterbricht, dann setzen sie den später fort und möglicherweise schlimmer. Und, aber man muss echt mal gucken, wenn es schlimmer wird, muss man eventuell auch mal einschreiten.
1: Keine der beiden will sich unterordnen. Nicole muss als Rudelchefin doch dazwischen gehen.
0: Schluss jetzt! Schluss jetzt!
1: Die Situation außer Kontrolle. Hilfe kommt vom Kamerateam.
0: Kann einer von euch mal kommen? Und mal den Stab nehmen? Schnell, wenn's geht. Halt den Holzstab fest. Halt ihn fest.
2: Halt ihn richtig fest.
0: Angst hat man in der Situation gar nicht. In der Situation handelt man. Angst hat man hinterher oder wenn man gebissen wird. Die Hunde machen das. Also sie würden halt nie nach uns schnappen, sondern das wäre dann im Eifer des Gefechts. Aber deswegen sollte man sich halt tunlichst mit irgendwelchem Werkzeug bewaffnen, wenn man versucht, zwei Hunde zu trennen. Es ist auch immer so, man muss erst mal abwarten, ob es wirklich ernst wird. Also es gibt so einen Punkt, da merkt man, wenn es umkippt und dann schreiten wir ein. Ansonsten, manchmal müssen sie die Dinger auch klären. Komm mal her.
3: Komm aus.
0: Ja, guck mal bitte bei Faye, die hat sich gerade verheddert.
3: Seid ihr noch ganz dicht oder was?
0: Ich.
3: Eifersuchtsnummer wegen dir?
0: Nein.
3: Haben sie sich in den Klocken gekriegt, deswegen, wer der Chef sein will im Ring oder was?
0: Ich kann es dir nicht sagen. Sie haben sich. Es gab schon ein bisschen Macho-Getue vorher hier.
3: Von wem? Von Faye oder?
0: Von beiden.
3: So extrem war das aber die letzten Male nicht.
0: War schon eine ernsthafte Auseinandersetzung, ne? Ja, aber du hast auch ausgeteilt. Ich weiß. Muss man dann gucken, ob man die Zusammensetzung halt ändert. Der Junghund, der jetzt gerade draußen ist, ist halt im krawalligen Alter, ist sehr dominant. Sie ist auch sehr dominant. Dann kann es durchaus sein, dass das auch mal in so eine Beißerei ausartet. Nicht schön, aber ich sag mal, wir hatten hier keine Tötungsabsicht. Es war einfach eine Auseinandersetzung, ein Machtkampf. Tötungsabsicht sieht noch anders aus. Aber man hat mal ein Bild dafür, so würden sie halt auch mit dem Wolf umgehen. Nur vielleicht nicht ganz so zurückhaltend.
3: Ist ja nicht alles immer nur ganz so einfach mit diesen Hunden. Ne? Hat ja auch mal so ein paar andere Probleme, die sie dann mit sich bringen. Ne? Ja, Faye ist läufig. Das ist natürlich dann, ne, wenn die Hormone denn noch dazukommen. Ja, nervig, aber nützt ja nichts. Ne?
1: Kurze Zeit später. Für die Kangal-Welpen heißt es jetzt wieder Herdenschutzunterricht. Zum ersten Mal draußen auf der Weide.
3: Wer will denn als Erster? Gar keiner, ne? Oh. Alter.
0: Komm mal hier zurück, Nasi. Ist deine kleine Schwester.
1: Die Welpen müssen heute eine unschöne, aber wichtige Lektion lernen. Der erste Kontakt mit dem Elektrozaun.
0: Nein, nein, nein. Ich muss mal gucken, weil da ist Strom auf dem Zaun. Ja, ja, alles gut. Das war ganz schlimm.
3: Das nützt ja nun mal nichts. Irgendwie müssen sie es lernen. Es geht ja darum, dass die Hunde zaunsicher sind und ihr Territorium nicht verlassen. Und das ist ja nicht so, dass das wehtut, sondern man erschreckt sich einfach fürchterlich. Und manche, die gehen halt einmal rein, manche müssen 5-6 Mal die Erfahrung machen. Aber anders geht das einfach nicht. Ne? Und deswegen ist aber halt immer wichtig, dass man die Hunde nicht aktiv reinlockt in den Zaun, sondern dass sie quasi durch Zufall dagegen laufen. Und weil wenn ich sie jetzt reinlocken würde, würden sie diese negativen Erfahrungen mit mir in Verbindung bringen. Und das wollen wir ja tunlichst vermeiden, das Ganze. Siehst du, genau das meine ich. So, jetzt mal raus.

0: raus aus der Ecke mit dem ganzen Scheiß.
1: Fang lieber den Welpen ein. Jetzt.
0: Hör auf zu heulen. Geh doch einfach zwischen raus. Aber das wäre ja zu einfach, ne? Oh, komm mal her. Ja. So, siehst du. Und jetzt stehe ich hier drin. Wie kommen wir jetzt hier wieder raus?
2: Komm mal mit Babys, komm. Na komm. Komm mal mit Babys. Na komm. Alle Babys. Achtung, Achtung.
3: Auf zur nächsten Prüfung. Das erste Treffen mit einer Schafherde. Kennenlernen, was sie später schützen sollen. Holger und Nicole halten dafür extra eine Schulungsherde für die jungen Herdenschützer. Und wieder sind Grace und Ginny besonders mutig.
4: Ganz fein macht ihr das. Ja, du auch. Du machst das auch ganz fein. Ja.
0: Ja, das sind dann immer so ein paar davon, denn die suchen wir uns immer aus, die dann in dieser Hundeerziehungsherde bleiben, machen dann, wenn sie artig bleiben, keine Umschulung zur Currywurst oder ähnliches. Sie sind halt besonders entspannt im Auftreten mit neuen Hunden, in der Ausbildung der Hunde. Sie erziehen halt die Hunde dadurch leichter, weil die halt nicht diese nötige Scheu haben, ne? Sondern die nehmen dann auch mal den Kopf runter und versohlen dem Hund dann den Hintern, wenn er Blödsinn macht.
4: Ja. Oh, schön weg.
3: Und dann ist der Tag des Abschieds gekommen. Eine Schafhalterin ist extra aus Baden-Württemberg angereist. Sie hat sich zwei Welpen ausgesucht.
5: Letztes Jahr gab es bei uns in unserer Gegend die ersten drei Übergriffe durch Wölfe auf Schafe. Und wir haben auch Schafe. Und da lag es irgendwo in der Natur der Sache, dass man sich anfängt, schlau zu machen. Wie schütze ich unsere Tiere am besten? Natürlich am allerbesten, bevor es bei uns in der Ecke zur Rudelbildung kommt.
4: Ja,

0: Tja, sie war, zwei Babys unterwegs.
1: Bis auf einen Welpen werden auch die anderen folgen. Juni, die Zeit der Schafschuhe. Von den 8 Welpen sind noch 2 übrig. Chance rechts und Genie links. Aber nur einen der beiden wollen die Schäfer behalten. Heute lernen sie den Trubel der Schur kennen. Fremde Menschen und auch Hütehunde bei der Arbeit.
2: Die Herdenschutzhunde lernen das ja von klein auf. Die lernen die Hütehunde als Welpen schon kennen. Und das ist völlig unkompliziert. Also sie tolerieren den Hund. Man muss ein bisschen gucken, wenn der Hund wirklich in der Herde arbeitet. Ist es abhängig vom Charakter des Herdenschutzhundes. Die meisten tolerieren das völlig problemlos. Bei manchen, insbesondere bei den Jungen, die nehmen wir dann noch ein bisschen an die Seite. Weniger, weil wir befürchten, sie können sich auf den Hütehund stürzen, sondern eher, weil sie sich sonst vielleicht das Hüteverhalten abgucken. Und das wollen wir halt auf keinen Fall. Also das, aber es ist absolut unkompliziert, die zu vergesellschaften. Also jeder, der sagt, das geht nicht, das stimmt nicht.
1: Sommer in der Wümme-Niederung. Zu dieser Jahreszeit kommt es zu weniger Übergriffen durch den Wolf. Grund: Die Wälder sind voller Wild. Als Raubtiere am Ende der Nahrungskette erfüllen Wölfe eine wichtige Funktion. Sie erbeuten vor allem schwache und kranke Tiere. Aber manchmal nähern sie sich auch zu dieser Jahreszeit den Weiden und hinterlassen dabei verräterische Spuren. Acht Uhr morgens. Die zweijährigen Kangals, Debbie und Cooper, sind erschöpft. Irgendetwas ist passiert letzte Nacht. Die Zäune ramponiert. Aber alle Schafe wohlauf. Holger hat einen Termin mit Peter Schütte, Leiter des NABU-Herdenschutzprojekts Niedersachsen und Wolfsberater. Er unterstützt Nutztierhalter und dokumentiert Wolfsübergriffe. Detektivarbeit am Weidezaun.
3: Also gleich heute Morgen, als du ankamst, kamen sie an. Hier, Fadi, guck mal, oder?
4: Ja, hier, Debbie ist ja eine Petze, was das angeht. Ne? Das hat sie ja schon öfter gemacht, dass sie auch Markierstellen, wenn ein Wolf irgendwo markiert hat oder so, am Zaun, dass sie dann gepetzt hat. Aber das hier sind eigene, da würde ich mittlerweile echt drauf wetten. Ja.
1: Ein neues Wolfsrudel im Gebiet? Peter Schütte geht auf Spurensuche. Und tatsächlich, die Abdrücke könnten zu einem Wolf passen. Aber kein sicherer Beweis.
3: Ah, guck mal an, da haben wir schon was.
1: Wolfskot, erkennbar an Fell- und Knochenresten. Vielleicht ein Indiz für ein neues Territorium.
3: Wenn ein Wolfsterritorium ausgewiesen ist als Wolfsgebiet, gibt es für Nutztierhalter die Möglichkeit, auch Förderung für Herdenschutzmaßnahmen zu bekommen vom Land. Und es gibt zum Beispiel auch ein Herdenschutzprojekt, wo aktiv solche Tierhalter beraten werden. Was kann ich denn tun? Viele wissen das, viele machen das sehr gut und einige haben Beratungsbedarf und dafür gibt es mehrere Angebote.
1: Die Wildkamera, unverzichtbares Instrument der Wolfsforscher. Sie macht Fotos per Bewegungsmelder und liefert damit Beweise, ob es sich um ein Einzeltier oder um ein Rudel handelt. Und tatsächlich, in der Nacht sind gleich 3 Wölfe unterwegs. Es ist aber das letzte Mal, dass sie an dieser Stelle gesichtet werden. Ende Juli. In der gesamten Region ist es ruhig geworden um den Wolf. Für die großen Geschwister des aktuellen Wurfs ist es trotzdem ein aufregender Tag. Die zweijährigen Debbie und Cooper absolvieren heute ihre Herdenschutzhundeprüfung.
4: Ganz wichtig ist halt, dass sie keine Aggression gegenüber Menschen zeigen. Würden sie das tun oder gegebenenfalls sogar den Prüfer oder wen auch immer beißen, fallen sie natürlich sofort durch. Gleiches gilt, wenn sie zum Beispiel über den Zaun rüberspringen. Den müssen sie als absolute Territoriumsgrenze akzeptieren.
1: Kangals sind Spätentwickler. Erst mit 2 Jahren gilt ihr Charakter als gefestigt. Ob sie sich als Herdenschützer eignen, dafür ist Prüfer Helmut Lenz angereist. Der Schäfermeister ist einer der führenden Experten im Herdenschutz. Die Prüfung entscheidet, ob Debbie und Cooper ihre Bodyguard-Lizenz erhalten.
5: Wir können sie auch beide zusammenprüfen, im Territorialverhalten.
4: Ja, das war eigentlich
5: das auch so meine Idee. Das muss nicht das Einzeltier.

0: sein.
1: Nee, nee, das war auch so meine Idee.
0: Wenn die Hunde immer im Team arbeiten, können die auch im Team geprüft werden.
1: Genau.
0: Das, was wir hier jetzt sehen, ist die Annahme ihres Territoriums, was sie im Nachhinein, auch wenn Schafe drin sind, zu schützen haben. Und diese Annahme des Territoriums ist gleichzeitig Ausdruck ihres Verteidigungsbereitschaft. Und in der Regel markieren sie aus, das heißt koten und urinieren, wenn ich sagen bissen. Im Grunde sind ja das Territorialwächter, ne? Und darauf basiert ja die ganze Sache.
2: Auch die nächste Aufgabe meistern sie. Kontaktaufnahme und Bindung zur Herde. Dann wird ihr Verteidigungsverhalten getestet. Ein Helfer mimt den Angreifer.
0: Die reagieren schon. Die Böcke, hörst du, wenn die so machen, dann warnen die. Und schon kommt das Gegenspiel der Hunde. Und wie die Hunde angeschossen kommen, bei einer Störung, die sie nicht haben wollen. Aber das ist ja auch der Sinn dieser Zertifizierung, dass wir Hunde hier haben, hinterm Zaun, die vorm Zaun keine Gefahr darstellen. Das ist so. Und diesen Unterschied, den kennen die Hunde. Ich habe schon mehrere Hunde auch in Brandenburg auch zertifiziert, die ich dann noch mal richtig geärgert habe. Und so wie aber der Zaun aufgemacht worden ist und ich stand auf demselben Fleck, der Hund meinen Ärgern sofort vergessen hat. Also da sah man ganz deutlich, dass seine Aggressionsbereitschaft am Territorium gebunden ist. Und darum geht es ja letzten Endes, das zu zeigen. Und in Negativvarianten, Angstbeißer oder hochaggressive Hunde, bestehen diese Prüfung nicht. Und haben dann dadurch auch keinen Versicherungsschutz letzten Endes.
2: Debbie und Cooper haben es geschafft. Prüfung mit Bestnote. Holger ist erleichtert. Gleich nebenan die erfahrene Hündin Greta und der letzte Welpe. Jeannie ist noch zu jung für eine Prüfung, aber Helmut Lenz macht einen Junghunde-Eignungstest.
0: Wichtig ist, dass so ein junger Hund bereits eine Zaunsicherheit zeigt, sodass er mit der etwas älteren Hündin, die ja nur als Lehrmeister fungiert, auch da bleibt, wo sie sein soll.
2: Jeannie ist sicher am Zaun und erkennt die Grenzen des Territoriums. Sie hat eine starke Bindung zu Mensch und Tier. Und bei den Schafen zeigt sie kein störendes Spielverhalten. Nicole Benning ist von Jeannie überzeugt.
3: Wir haben uns für unsere Jeannie entschieden hier, für diese kleine Maus. Weil sie eigentlich im Welpenrudel die, sagen wir mal, krawalligste war von allen. Die hat gerne auch mal ihre Geschwister verhauen. Und wir haben gedacht, ein Hund, der so dominant schon ist in so früher Zeit, der ist vielleicht bei uns ganz gut aufgehoben, weil wir ein bisschen mehr Erfahrung haben. Und weil wir auch gedacht haben, so ein Hund hat natürlich dann auch, sagen wir mal, gute Anlagen, wirklich als Herdenschutzhund sich später mal gut darzustellen. Aber da müssen wir natürlich noch abwarten. Jetzt ist sie 8 Monate alt und noch weit davon entfernt, ein fertiger Herdenschutzhund zu sein. Das können wir dann so mit ungefähr 2 Jahren, kann man dann mal gucken. Bis dahin wird sie sich auch noch das ein oder andere Mal in ihrem Charakter vielleicht verändern. Aber ihre Anlagen sind schon mal ganz schön gut.
2: Oktober im Heidemoor bei Hamburg. Der Umzug von den Sommer- auf die Winterweiden steht an. Das Besondere, Herdenschutzhunde werden mit Schafen zusammen verladen. Und Jeannie darf zum ersten Mal mit. Für Schäfer Holger Benning bedeutet das mehr Stress, für die Hunde weniger.
1: Sie kennen es von Anfang an, von klein auf an, das Autofahren. Aber es ist halt nicht für sie Alltag wie für die Hütehunde. Und somit ist das für den Hund immer mit Stress verbunden, wenn wir sie von der Herde trennen und extra transportieren. Ob nun mit einer extra Fahrt oder in einer extra Transportbox. Also gehen die Hunde mit der Herde auf den Viehanhänger, weil das ist ihre Familie, ihr Rudel, ihr gewohntes Umfeld. Und das ist für die erheblich stressfreier.
2: Jetzt geht es in die Region Lüneburger Heide. Hier gibt es besonders viele Wölfe.
1: nervig von mir, ne? Jetzt schon aufzumachen und Merlin ist noch nicht da. Und die Mädels laufen jetzt schon die Fläche ab, ne?
2: Genie folgt der Älteren, markiert ihr Territorium und baut Bindung zur Herde auf. Und als ein Spaziergänger vorbeikommt, zeigt sie, was in ihr steckt. Ein echter Herdenschutzhund.
1: Na, werdet ihr schon wieder zwangsbekuschelt?
3: Sie lieben das.
1: Ja, ja, ich weiß.
3: Ich bin da sehr zuversichtlich, dass wir da einen ganz guten Hund produziert haben. Oder wie siehst du das?
4: Ja, denke ich auch.

0: will ja eigentlich niemanden das Leben retten müssen, aber bin froh, dass ich es kann.
1: Also der Befreiungsgriff war schon hart. Wir hatten das vorher nicht in so tiefem Wasser gemacht.
2: Hallo, hallo. Hilfe, können Sie Notruf absetzen?
3: Ich habe natürlich ein bisschen Angst davor, dass jemand ertrinkt. Aber davor kann man sich dann auch, wenn man ein guter Rettungssportler ist, schützen und die Person auch retten.
4: An Berin?
5: Ja.
4: Guck mal bitte Richtung Norden hinterm Boot. Da braucht ein Patient Hilfe.
6: Zeitdruck. Ich nehme das Board. Ich denke, ich hoffe, dass ich damit schneller bin.
2: Ich helfe auf jeden Fall an Berin, sobald sie im Flachwasser ist. Das muss jetzt zack stehen.
7: Scheiße, ich bin viel zu langsam. Jede Sekunde, die da verstreicht, ist eine Sekunde zu viel.
2: Hier ist es einfach wichtig, dass man Kopf behält.

0: Heute? Auf Hof Tut freuen Sie sich über das erste Kalb des Jahres.
1: So.
2: Bitte schön, kleiner Henry. Du gehörst du offiziell mit zur Herde.
0: Carsten Duziak nimmt Bodenproben auf einer Fläche von insgesamt 40 Hektar.
3: Plattfüße gibt's heute.
0: Begutachtung der Schießanlage. Wulf-Heiner Kometz hofft, dass der Sachverständige gnädig ist.
4: Reicht das, wenn wir den austauschen müssen, über die ganze Länge? Das ist schon ganz schön viel.
5: Ja.
0: Und Gärtnermeister Jens Wöpp repariert eine defekte Wasserpumpe.
6: Wenn die jetzt ständig leckt, kostet das ja viel Energie.
0: Auf dem Tuthof im Harzer Vorland beginnt der Tag mit Stallarbeiten. Steffen Tut und Jessica Lange kümmern sich um den ersten Nachwuchs in diesem Jahr.
7: So, hast du alles dabei?
2: Habe ich. Ich glaube, ich habe auch ein Egg mit eingepackt. Wir haben gestern Abend das erste Kälbchen der Saison bekommen, das geboren wurde. Und dem ziehen wir jetzt heute Morgen gleich mal die Ohrmarke ein. Und gestern Abend waren ein paar Kids dabei, die hier regelmäßig mit im Stall helfen. Und die haben dann gleich den Namen auserkoren. Und denen ist es wichtig, deswegen schreiben wir den jetzt natürlich gleich drauf, dass wir die dann auch alle unterscheiden können. Und das ist nämlich der kleine Enno geworden. Also letztendlich nur ein kleiner Pieks ins Ohr, wo das Kälbchen quasi seine Marke bekommt und dabei dann auch gleich noch eine Probe genommen wird. Also hinten ist so eine kleine Hülse dran. Und der Dorn hier vorne stanzt quasi so einen ganz kleinen Partikel aus dem Ohr raus, wodurch hinterher die Probe eingesendet werden kann und das Tier direkt untersucht wird, ob es irgendwelche Krankheiten hat. Und ja, das ist dann eigentlich immer eine ganz angenehme Sache. Und für das Kalb ist es nur ein kurzer Pieks.
0: Es geht in den hintersten Winkel des Stalls. Das Bullenkalb ist keine 24 Stunden alt, steht aber schon bestens auf den Beinen.
7: Wir müssen ein bisschen aufpassen, weil die Mama dabei ist. Und Mutterinstinkt natürlich immer speziell ist.
2: Aber das Gute ist, die Herde kennt uns natürlich. Die Mutter ist bei solchen Sachen eigentlich immer sehr entspannt. Die war gestern Abend auch ganz ruhig und heute Morgen hat das Kalb schon gesoffen. Also ist alles in Ordnung.
7: Erstmal ihr vielleicht Hallo sagen.
2: Na komm mal hier, komm.
8: Jojo.
0: Der Jungbulle ist eine Kreuzung aus zwei klassischen Fleischrassen. Enno hat einen Limousin-Vater und eine Charolais-Mutter.
8: Mäuschen.
2: Ja. Alles gut. Ruhig.
8: Ja.
7: Hast du?
2: So, das war's schon.
8: So,
2: bitte schön, kleiner Enno. Jetzt gehörst du offiziell mit zur Herde.
0: Auf seinen neuen Ohrmarken darf der junge Bulle jetzt ruhig einen saufen. Nichts geht über die Muttermilch in den ersten Stunden.
2: Ja, aber er ist gut. Du siehst schon, es kommt so ein bisschen der Saugreflex so. Es fängt an zu nuckeln und denkt sich, irgendwo muss doch hier eine Zitze sein. Also ich weiß, dass er heute Vormittag, auch, also heute früh schon einmal getrunken hat. Deswegen weiß er eigentlich, wo er die Milch bekommt. Gerade die Biestmilch, also das Kolostrum, das ist die Milch der ersten Stunde quasi nach der Geburt, dass das Tier im Idealfall in den ersten, ja, so früh wie möglich, aber in den ersten 8 Stunden eigentlich zu sich nehmen sollte, weil da ganz viele wichtige Nährstoffe drin sind. Das ist eine sehr fettige Milch, mit der auch das ganze Darmpech ausgewaschen wird aus dem Kalb. Und so wichtig wie das erste Trinken ist halt auch das erste Misten. Deswegen guckt man dann halt auch immer mal bei dem Kalb, ob es schon einmal gemistet hat, dass halt auch wirklich alles funktioniert.
0: Enno macht in jeder Hinsicht einen guten Eindruck.
2: Das erste Kalb des Jahres ist immer was Besonderes. Also da weiß man auch, der Enno wird eine gute Zeit haben. Direkt männliches Kalb, das erste Kalb. Er wird also immer vermutlich der größte und stärkste sein. Also immer der Kopf quasi der kleinen Kälber. Und der wird uns hier in den nächsten 2-3 Monaten im Stall noch viel Freude machen. Und spätestens, wenn die dann Ende April auf die Weide kommen, wenn die das erste Mal auf einer großen grünen Wiese den Berg runter galoppieren, da steigt jetzt schon Vorfreude drauf. Also das macht Spaß.
0: Enno braucht eine Pause.
2: Na. Zu der Seite. Ah, oh, schön.
0: Jessica und Steffen müssen sich als nächstes um Eier und Kartoffeln kümmern.
7: Guck ihn dir an. Ach, schön.
0: Auf dem Sophienhof in Neustrelitz legt Carsten Duziak heute einen Wandertag ein. Dort, wo jetzt im Winter die Kühe weiden, will der Chef im Frühjahr Kartoffeln pflanzen. Damit eine seiner Hauptkulturen gut wachsen kann, braucht Carsten genaue Daten über den Zustand des Bodens. Dafür nimmt er Proben, die er in einem Speziallabor analysieren lässt.
3: Plattfüße gibt's heute.

0: 40 Hektar muss er auf dem hügeligen Gelände ablaufen.
1: Aufgrund der Bodenanalyse, die wir machen, gucken wir da noch, was wir denn noch ergänzen müssen. An Kali, Phosphat, Magnesium, Schwefel und Spurennährstoffe. Alle Sachen, die für gewisse Abschnitte in den Pflanzen zu gewissen Zeitpunkten benötigt werden. Und wir gucken zum Beispiel auch nach, wie hoch ist die Wasserhaltefähigkeit von dem Boden. Ja? Das ist ja nachher zum Beispiel auch wichtig, wenn wir beregnen. Wie viel kann ich überhaupt geben oder was geht sofort nach unten durch? Wir wollen nächstes Jahr nicht nur gute Kartoffeln ernten, sondern auch möglichst viel. Und sie sollen in Qualität und Quantität so sein für Speisezwecke, dass sie schmecken und dass sie eine schöne Form haben, eine gute Schale haben. Und Schalenfestigkeit, gerade für Speisekartoffeln, ist Kali auch ein unheimlich wichtiger Faktor. Dass sie nicht blaufleckig werden und solche ganzen Sachen. So, und jetzt gehe ich quasi hier hoch rum und komme nachher hier wieder runter. Na, wir brauchen hier schon für jede Tüte 3 Kilo Boden bestimmt. Also da haben wir ein bisschen zu laufen. Weil es sollen ja Mischproben sein. Ne? Es soll ja nicht nur hier irgendwie 20 Quadratmeter. Und deswegen gehe ich jetzt hier, so das, was ich mir so denke, schleifenförmig ab für den einen Beutel. Und das ist dann auf dem Schlag hier Teil 1 und dann gibt es einen Teil 2.
0: Eine Probe im höher gelegenen Abschnitt und eine im tieferen.
1: Andere machen das mit GPS-Daten und markieren sich die Standorte. Ich kenne ja den Acker. So, ne? Das bewirtschafte ich hier, dieses Stück hier, dieses größere, schon seit 30 Jahren. Dann machen wir das noch ein bisschen durch hier. Ne, aber wenn du mal siehst, ne, das ist so, wenn du jetzt den Boden mal anfasst, man merkt zum einen sicherlich schon, dass der eben halt sehr leicht ist. Gut, das Humose, ne, das ist Dunkelfärbung an den Händen, aber ne, das ist, obwohl wir Winter haben, obwohl es Niederschläge da war, jetzt das bisschen Schnee, was wir noch nicht hatten, ne, der Boden ist wassergesättigt, also da, der nimmt auch nicht mehr auf. Ne, das ist alles, was dir zusätzlich kommt, rauscht alles ab in die Tiefe. Zum einen wäscht es aus und zum anderen ist es dann nächstes Jahr auch nicht mehr verfügbar, das ist weg. Ne. Der Boden kann eben halt hier, kann eben wenig abspeichern oder festhalten. Das geht jetzt erstmal nach unten zu Hause in den Kühlschrank und dann holt es der Fachberater sozusagen ab und schickt das nach Österreich. Weil die eine besondere Methode haben der Auswertung und der Ermittlung. Ja, ich will ja mehr wissen über alles. Ich will auch wissen, wie gesagt, Verfügbarkeit von Nährstoffen und.
0: Die erste Probe ist verpackt.
1: Boah, ja, 5 Kilo.
0: Die zweite kann Carsten erst später nehmen.
1: Sind das wohl gut?
0: Er muss zurück auf den Hof. Schlachtvieh für den eigenen Hofladen auswählen. Lübeck in Schleswig-Holstein. Auf Gestüt Kriseby ist es heute ruhig. Alle Pferde hat Azubi Barbara schon versorgt und an die frische Luft gebracht. Jetzt muss sie sich mit den leidigen Hausaufgaben für die Berufsschule abmühen.
2: Ich soll einen Betriebsspiegel erstellen. Also was für Maschinen hat man, aus welchem Baujahr sind sie, was sind das für welche, wie viel Leistung haben die, wofür werden die genutzt, wie viele Pferde hat man, wie viele Arbeitskräfte, was für Gebäude gibt es. Also einmal so ein komplettes, richtigen, intensiven Steckbrief über den Betrieb.
0: Das macht Barbara keinen Spaß, ist aber wichtig, falls sie sich später in dem Bereich selbstständig machen will. Ihr Chef Wulf-Heiner Kummetz ist unterwegs zu einem Termin. In Kasseedorf leitet er ehrenamtlich ein Schießsportzentrum, wo er Jäger ausbildet und wird schon erwartet.
3: Hallo Wulf-Heiner.
4: Moin.
3: Moin.
4: Schon eine Vorbesprechung?
3: Ein bisschen.
4: Ja, Herr Ruseler ist jetzt bei uns, weil er eine Abnahme hier gemacht hat, also eine sicherheitstechnische Abnahme, ob der Stand soweit in Ordnung ist oder nicht. Und da gibt es das ein oder andere, worüber wir im Nachgang jetzt noch mal sprechen müssen.
0: Alle 4 Jahre muss der Sachverständige hier nach dem Rechten sehen. Als erstes geht's in den 100 Meter Schützenstand.
4: Ist aber frisch, ne?
5: Ja, sehr.
4: Also, wir haben jetzt hier die sogenannte Bockscheibe. Das heißt, sie halten dann sich hier fest, legen ihre Büchse hier drauf und dann drückt man diese Scheibe weg. Und wenn die dann hinten angekommen ist am Geschossfang, sind es genau 100 Meter. Das ist die vorgeschriebene Entfernung, die der Schütze dann auch diese Scheibe beschießen muss. Bei der Jungjägerausbildung ist das so, es werden dann 5 Schüsse abgegeben Und im Idealfall sollten dann auch alle 5 Schüsse in der Mitte dieser Scheibe sein.
0: An jedem Schießstand muss eine Aufsicht immer alle Waffen und Schützen sehen können. Und diesbezüglich hat der Gutachter was zu bemängeln.
5: Was aufgefallen ist, ist diese Trennwand, die den Anschusstisch von den jagdlichen Ständen jetzt teilt. Die kann dann nicht einsehen, was der Schütze macht, wenn hier alle schießen. Das heißt, wir müssen in die Standaufsichtenschulung mit aufnehmen, dass die Standaufsicht dort positioniert, dass wirklich alle Waffenbewegungen jederzeit eingesehen werden durch die Standaufsicht.
0: Eine Formalie. Wulf Heiner hofft, dass er bei der nächsten Station, dem sogenannten laufenden Keiler, auch ohne kostenintensive Änderungen davonkommt.
4: Für uns Jäger ist dieser Stand hier eigentlich der Trainingsstand, um auf flüchtiges Wild zu trainieren. Das heißt, es ist bei einer Gesellschaftsjagd auch üblich, dass es mal nicht steht, das Wild, sondern dass wir es dann auch beschießen, wenn es sich bewegt. Jürgen, dann zeig doch einmal, wie das ganze Ding hier funktioniert. Kannst ja mal losfahren lassen. So, da flitzt er und man sieht ja auch, wie schnell sich dieses Ganze da bewegt.
6: Der läuft 3 Meter in der Sekunde.
0: Und weil viele hier daneben schießen, müssen die Kugeln gut abgesichert werden. Doch damit ist der Gutachter so gar nicht zufrieden. Auf dem Tuthof im Harzer Vorland verladen Steffen und Jessica eine Fuhre Kartoffeln. Die soll heute noch im Supermarkt landen.
7: So, ich habe jetzt für 5 eine Laura noch.
8: 6 und 6, ne?
7: Genau, 6 und 6, ja genau. Genau,
8: wir haben nämlich immer 2 unterschiedliche Sorten dabei. Einmal eine vorwiegend festkochende Sorte, das ist die Laura, und einmal unsere festkochende Belana. Und da machen wir dann mal eine Mischung raus. So, das reicht schon für den Markt. Damit kommt er wieder eine Woche hin. Und jetzt brauchen wir noch Eier, ne?
7: Ich hole noch mal die Eier. Habe ich schon abgepackt, muss ich nur kurz etikettieren.
8: Ich hole Lieferschein.
7: Genau.
8: Okay.
7: Sehr gut, ja.
0: Da die Eier nicht in den Hofladen, sondern in den Lebensmitteleinzelhandel gehen, muss Jessica jede Verpackung akkurat etikettieren.
8: Feuerfrei.
7: Feuerfrei. Geh mal ein Stück zur Seite. Es muss natürlich nachweisbar sein, woher das Ei kommt, was im LEH ist. Das lässt sich eben sowohl auf der Verpackung drinne als auch auf dem Etikett nachweisen. Dann Mindestgewicht, das muss alles stimmen, der Preis muss drauf, das Mindesthaltbarkeitsdatum muss drauf. Das sind alles so Sachen, die eben drauf müssen und dann darf es auch in den Markt.
0: Steffen und Jessica beliefern mittlerweile im 5. Jahr Supermärkte in der Region mit ihren Hofprodukten.
8: Wir haben 2021 angefangen, im größeren Umfang Kartoffeln und Eier anzubauen, beziehungsweise Hühner zu halten und Kartoffeln anzubauen. Und haben vorher mal rumgefragt, welche inhabergeführten Märkte dann bereit wären, unsere Produkte mit zu verkaufen. Und sind dann relativ schnell fündig geworden. Hier im näheren Umkreis gab es 4 Märkte, die gleich gesagt haben, ja, würden wir gerne machen.
0: Steffen war seinerzeit im richtigen Moment am richtigen Ort. Eine Win-Win-Situation für Biobauer und Supermarkt.
8: Naja, das wird schon einmal vernünftig verhandelt. Ne? Wir sind da hingegangen und haben gesagt, okay, das hier ist unser Produkt. Das sind die Kartoffeln, das ist der Preis, den wir brauchen. Und das ist unsere Verkaufspreisempfehlung, die haben wir auch gleich mitgegeben. Und ja, dann wurde da einmal kurz drüber gesprochen und dann wird das so gemacht. Aber wir sind natürlich unheimlich froh, dass wir Märkte haben,
7: ja.
8: Wo wir vermarkten können. Weil letztendlich, wir wohnen in einem schönen Dorf, aber das ist sehr klein. Und da die ganze Ware loszuwerden, ist ja auch schier unmöglich. Und deswegen brauchen wir einfach Läden, Wiederverkäufer, wo wir die hinbringen können und dann die Kunden sich die Ware holen können.
0: Diesen Supermarkt beliefern sie regelmäßig.
8: Moin. Hi. Grüß dich.
7: Hi. Moin, hi.
9: Hi.
8: So, wir haben Kartoffeln mitgebracht.
9: Sehr gut.
7: Genau.
0: Zum Lieferservice gehört auch das Einräumen in die selbstgebauten Regale.
8: So, die etwas Älteren kommen nach oben. Die nach vorne. Müssen wir kurz die Zehner geben? Dann packen wir die hier oben rein.
7: So, die letzten beiden.
8: Sehr gut.
7: Okay.
8: Dann war's das.
7: Kartoffeln drin, Eier drin.
8: Lieferschein abgegeben.
7: Lieferschein abgegeben, Mittagspause.
8: Abflugs.
0: Die Mittagspause machen Steffen und Jessica aber nicht im Supermarkt, sondern auf Tuts Hof. Auf seinem Blumenhof in Altengamme ist der Eingangsbereich so etwas wie eine Visitenkarte für Jens Wöpp. Deshalb will er heute mit der Heckenschere seinen Vorgarten auf Vordermann bringen. Der Radlader dient einem anderen Zweck.
9: Na jetzt, das ist so ein bisschen Unfallverhütung, sage ich mal. Ich will jetzt hier die Hecke ein bisschen runterschneiden, damit wir wieder besser gucken können, wenn wir mit dem Auto zu Deich fahren. Und damit ich von den Autos nicht überfahren werde. Da kommt nämlich jetzt schon einer. Mal so ein bisschen Sicherheitsmaßnahmen. Ein Rambock ist besser wie eine rote Weste.
0: Seinen Radlader hat jedenfalls noch keiner angefahren. Bei der Auswahl der Büsche und Bäume war ihm wichtig, dass auch die Tierwelt etwas von seinem Vorgarten hat.
9: Der Garten ist ja schon damals so angelegt worden. Hier haben wir Felsenbeeren, was so als erstes so für die Vögel ist. Hier ist Feuerdorn, da sitzen dies hier aber nicht recht Beeren dran. Auf der anderen Seite sind Hagebutten und noch so eine anderen. Alles so ein bisschen, dass die Vögel dann was zu fressen haben. So hat der Architekt sich das damals ausgedacht, ne?
0: Auch diese Nacht hat er auf dem Großmarkt durchgemacht und ist heute früh erst um 8 Uhr wieder nach Hause gekommen.
9: Und so ist es relativ pflegeleicht, nur mal eben rückschneiden. So ein bisschen einigermaßen gerade und so sollte das denn schon sein, ne? Schönheit und ein bisschen Sicherheit natürlich auch, ne?
0: Hier am Altengammer Hausdeich fühlt er sich seit Kindheitstagen wohl. Jens hat nie mit dem Gedanken gespielt, mal in der City zu wohnen.
9: Nee, hier ist schon ganz gut. Weniger Leute und hier hat man ein bisschen mehr Land. Ne? Und ich sage mal, wer einen Hund hat, der muss dann auch so viel Grundstück haben, dass man auf seinem eigenen Grundstück damit zum Kacken gehen kann. Ne? Dann ist das schon schön, wenn man ein bisschen eigenes Land hat. So viel Idylle hier. Wenn im Frühjahr gerade das ganze frische Grün kommt, dann ist es richtig schick. Oder nachher, wenn dann die ganzen Äpfelbäume und das Blühen hier, Äpfel- und Kirschbäume oder die Felsenbeeren im Garten voll. Ein Traum.
0: Seine Frau Susanne sorgt für Kaffeenachschub.
7: Christian, zum Aufwärmen.
9: Genau, meinen ersten Abschnitt fertig.
7: Und denk dran, die Bäume, ne? Damit ich ein bisschen gucken kann oder ein bisschen Sonne habe im Sommer. Wenn ich dann mal auf der Terrasse sitzen will, haben wir zwar nicht viel Zeit für, aber so wie letzten Sommer, da haben wir mehr Schatten als Sonne gehabt.
9: Probe sitzen.
0: Ihr Sohn Luca wohnt gleich nebenan. Bei ihm steht neuerdings eine Holzbank. Und dieses Plätzchen ohne Schatten wollen sie jetzt gleich mal einweihen. Da fühlen sie sich fast wie auf Gran Canaria, wo sie gerne Urlaub machen.
7: Ja, fehlt nur noch die Sonne.
9: Kommt gerade.
7: Aber nicht so warm.
9: So. Danke. Auf jeden.
0: Ihr 500 Quadratmeter Vorgarten ist noch lange nicht fertig. Jetzt geht's langsamer weiter mit der Gartenschere. Denn bei einigen Pflanzen wie der Schwarzkiefer muss er behutsamer sein.
9: Hier bei der hier kann man sehen, die hat letztes Jahr recht gelitten. Die ist recht gelblich geworden. Woran das jetzt gelegen hat, weiß ich nicht, ob die kaputt geht. Mal nicht zu viel abschneiden.
0: Außerdem gibt es auf seinem Hof noch weitere Arbeiten, die er dringend erledigen muss. Auf dem Sophienhof braucht Carsten Duziak neue Ware für den Hofladen.
10: Wir haben gut 130, 140 Kilo am Schlachtgewicht nachher.
0: Carsten will frisches Fleisch und frische Wurst verkaufen. Deshalb schlachtet er immer nur 2 Schweine.
10: Gut, wir wollen gerne für den Hofladen ein Schwein haben, was schwerer als ein Standardschwein ist. Also was einfach ein anderes Verhältnis von Muskelmaß, also von Muskelfleisch zu Fett, zu Knochen hat.
0: Aus hygienischen Gründen werden die Tiere mit dem eigenen Hänger zum Transporter gebracht. Der steht außerhalb der Anlage. Für den Hofladen lässt er in einem kleinen regionalen Betrieb schlachten.
10: Komm mal. Na komm. Na komm.
0: Dort bleiben die Schweine 48 Stunden in Ruhehaltung.
10: Ein Tier aufzuladen, zum Schlachthof zu bringen und abzuladen, sofort zu schlachten. Da ist so viel Stress in dem Tier drin, das macht die ganze Arbeit vorher kaputt. Dann brauche ich auch Tiere nicht auf Stroh halten und nicht in Auslaufhaltung halten oder in Freilandhaltung halten, wenn das danach alles kaputt macht. Und das Schädliche für uns Menschen ist ja nicht das Fleischessen an sich mit dem Fett oder mit anderen Sachen zusammen, sondern das Schädliche für uns ist ja, wenn wir gestresste Tiere essen. Also die Stresshormone, die wir mitessen im Fleisch, das ist ja das, was uns so für uns Menschen schädlich ist.
0: Alle 2 bis 3 Wochen lässt Carsten Tiere für die hofeigene Vermarktung abholen. Auch eine Kuh gehört dazu. Die Ferse bleibt länger auf dem Hof als Standardmasttiere.
10: So was hier brauchst du nicht schlachten. für einen Hofladen oder sowas hier vorne. Die sind noch lange nicht fertig. Ja? Eine Ferse für uns muss mindestens 40 Monate haben. Muss hier Fleisch dran sein, Fett dran sein, Knochenverhältnisse dran sein, alles sowas. So, jetzt. Oh, guck mal, guck mal. So. Ruhig, ruhig. Wenn Günther sich hier hinterstellt und ich treibe sie dann raus. Oder sie geht von ganz alleine. Guck mal, na, das ist doch gut. Ruhig, ruhig. Guck mal, na, geht doch. Siehst, besser als gedacht. Guck.
0: Normalerweise dauert es länger, ein Tier aus der Gruppe zu lösen. Aber Carsten hält seine eigenen Schlachttiere direkt auf dem Hof. Täglich werden sie vom Chef oder seinen Mitarbeitern versorgt. Die Tiere sind an Menschen gewöhnt und haben Vertrauen.
10: Na komm.
0: So ist auch der Wechsel vom eigenen Hänger auf den fremden Transporter kein Problem. Dann sind sie gut eine Stunde unterwegs.
10: Oh. Gefällt ihr nicht? Aber was soll's? Ist so. Das ist ihm das Schöne sein. Der hat zu Hause auch eine Wirtschaft, der die fährt. Und der weiß auch damit umzugehen, mit Viechern. Ne? Der weiß genau, aufladen, abladen, versorgen, füttern. Ne? Sonntag früh das letzte Mal, da die beim Schlachten nicht vollen Magen haben. Oh. Naja, wird schon. Gut.
0: Zurück in Schleswig-Holstein. Wulf-Heiner Kometz ist mit seinen Schießstandkollegen am sogenannten laufenden Keiler unterwegs. Hier hat der Gutachter Sicherheitsmängel festgestellt.
4: Oha, ja.
5: Ja. Die Stahlplatte wurde ja installiert zum Schutz der Betonbrüstung. Aber wie wir sehen, ist das falsche Material verbaut. Die ist nicht dauerstabil. Jetzt gerade durch den Einsatz von der bleifreien Munition, die jetzt flächendeckend geschossen werden muss auf den Jagden, sieht man schon starke Verformungen des Stahlblechs.
4: Ja, ist ja nur verformt, Herr Ruseler.
5: Ja, das nützt nichts. Durch die Verformung können auch gefährliche Ab- und Rückpraller entstehen, auch auf 50 Meter. Es gibt leider Schießunfälle und auch nachgewiesen durch Highspeed-Aufnahmen, dass bei solchen Platten sich die Geschosse in diesen entstehenden Kavernen umkehren und dann hochenergetisch zum Schützen zurückkommen. Das passiert eben bei den hochlegierten Stählen nicht. Da zerlegt sich das Geschoss komplett. Daher würde ich Sie bitten, die Platte zu tauschen gegen eine hochfeste Stahlplatte.
4: Reicht das, wenn wir den austauschen, dann müssen wir über die ganze Länge. Das ist schon ganz schön viel.
5: Ja, schießsicherheitstechnisch empfehle ich Ihnen natürlich die komplette Länge.
4: Okay.
5: Da möchte ich keine Kompromisse eingehen, weil ja auch überall hingeschossen werden kann, wie man es praktisch sieht.
4: Ja, ja.
0: Das kostet. Aber es muss gemacht werden. Hier ist noch nie ein Unfall passiert und das soll auch so bleiben. Auf dem Gestüt wäre Barbara viel lieber bei den Pferden. Stattdessen Theorie. Im Frühjahr steht für sie schon die schriftliche Abschlussprüfung an.
2: Fühlt sich so unrealistisch an, einfach schon Pferdewirtin zu sein. Ich wollte eigentlich gerne noch weitergehen in Richtung Meister, weil ich total Spaß habe, anderen Leuten was beizubringen über diesen Beruf, über diesen Job mit den Tieren. Aber die Meisterprüfung ist nicht ohne und da bin ich noch sehr hin und her gerissen.
0: Nach ihrem Abschluss wird hier der oder die nächste Auszubildende einziehen. Wulf Heiner ist mit seinem Tross auf dem Rückweg und sehr froh. Viel hatte der Gutachter nicht zu bemängeln.
5: Sehr gerne.
4: Vielen Dank. Bis dann.
5: Tschüss.
4: Tschüss.
0: Jetzt muss er weiter ins Büro, eine neue Kollegin einarbeiten.
4: Diese Rechnung hier aus Dänemark, die hast du jetzt hier auch liegen. Sind die abgearbeitet?
2: Das wollte ich dich fragen. Das weiß ich nicht. Die waren in der Akte mit drin.
0: Iris Henn ist erst den zweiten Tag da. Sie hat den Job übernommen, weil ihre Vorgängerin überraschend verstorben war.
4: Ich bin jetzt im 10. Jahr hier. Das ist, also uns hat hier sehr, sehr viel verbunden, eine ganz enge Zusammenarbeit, ganz viel per Telefon. Und ja, ich habe sie in Urlaub verabschiedet auf dem Donnerstag. Und am Montag darauf wollte sie eigentlich mit dem Schiff unterwegs sein, ist dann verstorben. Das hat uns also hier alle als Verein auch sehr, sehr doll getroffen.
0: Er vermisst die gute Seele des Vereins und muss sich jetzt mit der Nachfolgerin erstmal einen Überblick verschaffen. damit in der Jägerausbildung und auf dem größten Schießstand Schleswig-Holsteins auch alles reibungslos weiterläuft. Zurück in Altengamme. Auf dem Hof von Jens Wöpp befinden sich immer noch die Überreste seiner Maschinenhalle. Die hatte durch einen Kurzschluss Feuer gefangen.
9: Ja, hier hat ja unsere alte Halle gestanden, wo wir bis vorletztes Jahr unsere Sachen eingelagert hatten. Und hier kommt jetzt die neue Halle hin. Die Flöcke stehen schon. Und ich hoffe, dass das im April aktiv losgeht hier mit dem Bau.
0: Bis dahin muss er seine Geräte und Maschinen noch woanders unterbringen. Sein Sohn Luca hilft ihm oft dabei, den Hof zu pflegen. Diesmal bringt Jens aber allein ein paar Halterungen an. Für mehr Platz und einen besseren Überblick.
9: Muss noch ein bisschen mit System, damit die Sachen auch zusammenhängen. Damit man muss nachher immer wieder an dieselbe Stelle, dann kann ich genau, ich kann auch bei mir in der Werkstatt, wenn Luca irgendwas sucht, ja, sage ich, der Schrank, zweite Tür, da liegt das.
0: Bald beginnt wieder die Feldarbeit. Dünger ausstreuen und Blumen pflanzen. Jens Wöpp freut sich auf die neue Saison und ist dafür gut ausgestattet.
9: Das hier ist ein Aluminiumpflanzer. Damit machen wir Löcher, wenn wir Blumen pflanzen wollen. Ja, um das so ein bisschen anzuzeichnen. Ja? Normale Spaten. Das hier ist ein Keilspaten. Der hat extra so einen Keil. Wenn man jetzt eine Rinne machen will, irgendwie Folie eingraben will oder sowas, steckt man den in den Boden und kann man so ein bisschen wröbeln und dann hat man richtig so eine tolle Rinne.
0: Auch im Tulpengewächshaus hat er noch etwas auf dem Zettel. Seine Wasserpumpe. Die schafft 6 Kubikmeter Brunnenwasser pro Stunde. Aber sie ist defekt.
9: Die brauchen wir jetzt zum Tulpenwasser geben und im Sommer zum Sommerblumenwasser geben. Aber wenn die jetzt ständig leckt, kostet das ja viel Energie. Deswegen wird die jetzt einmal ein bisschen gelöst.
0: Solche Arbeiten erledigt er immer selbst, allein um Geld für Handwerker zu sparen.
9: Da ist ein Dichtband hinter und das muss dicht daran gekloppt werden. Dieses Ding hier muss ein bisschen weiter da reingekloppt werden. Dahinter ist die Dichtung. Ja? Der dichtet das dann ab.
0: Diese Reparatur war dringend notwendig.
9: Hier sind Druckbehälter. Und wenn das da unten immer leckt, ist der irgendwann leer. Auch wenn ich woanders kein Wasser verbrauche, wenn der leer ist, schaltet der Sensor an und sagt, die Pumpe muss laufen. Ja, dann läuft er so lange, bis ich hier wieder genug Druck drauf habe. Und das wollen wir verhindern, dass sie denn ständig anläuft. Wird aber schon weniger, das Lecken. Nee, täuscht.
0: Insgesamt laufen 4 Wasserpumpen, um seine Blumen in den Treibhäusern zu versorgen.
9: Und jetzt ist das Lecken schon vorbei. Den habe ich ein bisschen dichter rangeschlagen, ja, und somit dichtet der Dollar ab. Und wenn ich ihn jetzt festziehe, hält er ihn dann auf dem Standpunkt fest. Sollen wir mal gucken, wie sich das anhört.
0: Keine verdächtigen Geräusche. Mission erfüllt. Das Leck ist wieder dicht.
9: Tropfen ist vorbei. Läuft ein bisschen nach, dass er auch leicht läuft. Optimal. Perfekt.
0: Am Nachmittag muss er noch einmal frische Tulpen ernten, denn um Mitternacht geht's schon wieder raus zum Großmarkt.
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18: Sonntagabend Ihnen zu Hause einen wunderschönen guten Abend und ganz herzlich willkommen zu Das rote Sofa. Heute wieder aus dem Studio, aber wie immer live aus Norddeutschland. Wenn das Leben durch eine Krankheit komplett auf den Kopf gestellt wird. Unser Gast

0: Arzt heute Abend hat 2008 die Diagnose Multiple Sklerose erhalten. Mittlerweile versucht sie nur noch mit der Krankheit zu leben, im Alltag klarzukommen. Ohne blumige Worte wollen wir diese Frau heute Abend kennenlernen. Steffi Tauber ist da. Liebe Steffi, herzlich willkommen.
1: Hallo, danke.
0: Steffi, gestern, da war der weltweite, der internationale MS-Tag.
1: Ja, stimmt.
0: Was bedeutet dir dieser Tag?
1: Gar nichts.
0: Ah, okay. Warum?
1: Ich brauche den nicht, muss ich ganz ehrlich sagen. Also ich finde nicht verkehrt, dass es ihn gibt. Mhm. Ich sage auch nicht, er sollte abgeschafft werden. Aber es ist nicht so, dass ich denke, ich müsste den jetzt speziell begehen. Oder gerade an diesem Tag darf ich mal über meine MS reden. Ich rede jeden Tag über die MS mit Leuten, die es interessiert und die es was angeht. Und ich lebe ja jeden Tag mit dieser Krankheit.
0: Ja,
1: ich habe ja keine Pause.
0: Ja, du hast ja keine Pause.
1: Deswegen brauche ich keinen bestimmten Anlass, um die mal zum Thema zu machen. Bei mir ist sie halt rund um die Uhr Thema. Und wer mit mir zu tun hat,
0: der weiß, dass das nicht immer nur einfach ist, wenn ich das schon mal vorwegnehmen darf, logischerweise. Ne? Du bist heute hierher gekommen.
1: Ja.
0: Wir freuen uns sehr. Wir werden über deine Themen werden wir sprechen, und zwar ohne blumige Worte. Freut mich ganz besonders, dass wir einfach mal erfahren, wie geht es dir, ganz speziell dir mit dieser Krankheit, und wie kommst du damit im Leben klar? Danke, dass du unser Gast bist heute Abend.
1: Danke, schön, dass ich hier bin.
0: Die aktuellen Themen des Tages. Ja, soll sich Hamburg gemeinsam mit Schleswig-Holstein und Niedersachsen für die Austragung der Olympischen Spiele bewerben oder nicht? Darüber haben heute die Hamburger bis 18 Uhr abgestimmt. Alicia Elling über das Olympiareferendum.
2: Showdown in der Hansestadt. Schnieke sieht es ja aus. Aber wollen die Hamburgerinnen und Hamburger, dass sich ihre Stadt auf die Olympischen und Paralympischen Spiele bewirbt? Mehr als 42% der Stimmen waren schon vorab als Brief eingegangen. Zumindest hier vor der Kamera viele Pro-Olympia-Stimmen.
3: Ich finde, das tut Hamburg ganz gut, wenn da auch ein bisschen Schwung reinkommt und internationales Publikum und sich auch ein bisschen was verändert in der Stadt.
4: Ich finde immer, es bringt die Welt ein Stück näher zusammen.
2: Erinnerungen wurden heute wach an das Olympiareferendum 2015. Schon damals stimmten die Hamburger ab, ganz knapp dagegen. Was soll nun, 11 Jahre später, anders sein? Der rot-grüne Senat hat Olympia fleißig ins Rampenlicht gerückt, auch mit XXL-Drohnenshow. Er betont unter anderem, dass, anders als beim Konzept 2015, möglichst viele bestehende Sportstätten genutzt werden sollen. Die Stadt werde barrierefreier, moderner. Riesige Investitionen dürfe man nicht vorbeiziehen lassen. Und Sport fördere Demokratie. Die Gegner, wie die Bürgerinitiative No Olympia, zweifeln an den Versprechungen. Sie sehen unter anderem ein drohendes Verkehrschaos und nicht zu stemmende Sicherheitsauflagen. Auch die Aussagen des Senats, dass Olympia zwar viel kostet, aber 100 Millionen Euro Überschuss einbringen wird, überzeugen sie nicht.
5: Es wird wahnsinnig viel teurer, das war schon immer so, als geplant. Dieses Geld wird an anderer Stelle fehlen, für Bildung, Kultur, Soziales. Was auch bleiben wird, sind erhöhte Mieten, da können wir auch von ausgehen, das ist auch vielfach passiert. Und eine Umwelt, die durch Olympia nicht besser geworden ist, sondern mehr Belastungen bekommen hat.
2: Teuer war es auch bis hierhin schon. Konzept, Werbung und das Referendum kosten 18 Millionen Euro aus Steuergeldern. Übrigens, Hamburgs Olympiapartnerstadt Kiel, in der unter anderem Segeln stattfinden soll, hatte bereits im April mit Ja gestimmt. Und die Menschen in Hamburg? Jetzt gilt es, gespannt auf das Ergebnis der Stimmauszählung zu warten. Und Ende September entscheidet der Deutsche Olympische Sportbund, mit welcher Stadt Deutschland in das internationale Rennen geht. Denn auch München, die Rhein-Ruhr-Region und Berlin werfen ihren Hut in den Ring.
0: So eines ist jetzt um 18.42 Uhr, haben wir es ungefähr, ist es 18.49 Uhr, ist jetzt schon klar, 49,5% der Hamburger und Hamburgerinnen haben abgestimmt. Das heißt, das Referendum ist gültig. Eine erste Tendenz oder sogar schon Ergebnisse erfahren Sie dann im Hamburg-Journal ab 19.30 Uhr und auch in einer Sondersendung heute Abend hier im NDR Fernsehen. Nach der Tagesschau heißt es NDR Info Extra, gibt es alle weiteren Einzelheiten. Also dranbleiben im NDR und alles erfahren. Leben mit der Krankheit Multiple Sklerose. Steffi Tauber hat darüber ein Buch geschrieben und ist heute Abend bei uns auf dem roten Sofa. Steffi, bevor wir beide sprechen, kurzes Porträt über dich von Andreas Moll und Nicola Millies.
6: Eine Frau und ihr Weg. Steffi Tauber. Seit einigen Jahren ist die Musikerin und Schauspielerin auf Gehhilfen und den Rollstuhl angewiesen. Sie hat die Krankheit der 1000 Gesichter, Multiple Sklerose.

0: Rose.
1: Ich habe immer damit zu tun. Ich habe keine Sekunde frei, auch im Schlaf nicht.
0: Doch etwas gibt ihr Halt. Die Liebe zur Musik, zum King of Rock'n'Roll.
1: Wenn ich irgendwo Elvis höre, fühle ich mich zu Hause.
0: Als Press Lisa interpretiert sie lange Zeit Elvis-Titel. Nimmt sogar in Memphis Songs auf.
1: Wenn man so will, ist Elvis ein bisschen meine Religion.
0: Als Musikerin nennt sie sich nun Taika, schreibt ganz persönliche Songs. Ihr Motto, nicht gegen die Krankheit kämpfen, sondern mit ihr leben. Steffi Tauber.
2: Ja, Steffi, mit Elvis werden wir uns gleich auch noch beschäftigen.
3: Sehr gut.
2: Auch mit deinen Besuchen in Memphis.
3: Ja.
2: Aber vorweg die Frage, wie geht's dir eigentlich?

0: nicht besser mit den Jahren.
1: Kann man diese Symptomatik oder auch die Schübe verhindern mit Medikamentation?
0: Ja, das wird ja versucht. Mhm. Also es wird versucht. Es ist immer irgendwie ein Schuss ins Blaue. Es gibt mittlerweile viele Optionen. Als ich diagnostiziert wurde, gab es 2 Wirkstoffe in 4 unterschiedlichen Darreichungsformen, aber alle zum Spritzen unter die Haut. Musste man sich selbst unter die Haut spritzen. Nach der Diagnose kam eine sogenannte MS-Schwester ins Krankenhaus und hat mir das Spritzen beigebracht. Unter die Haut, also ne, das ist alles harmlos, so wie Diabetiker sich ja. das hier in Oberschenkel oder Bauch oder Po spritzen. Und mittlerweile gibt es auch orale Präparate. Da habe ich aber noch nie eins selber von genommen.
1: Ich möchte mal ein paar Bilder zeigen von dir beim Autofahren.
0: Oh.
1: Du hast irgendwann für dich entdeckt, dass es beim Auto auch Möglichkeiten gibt, ja. das Auto auf dich anzupassen.
0: Ja, das musste ich erst mal rausfinden. Ja.
1: Das ist also, weil du kannst eben normal, kannst du nicht mehr
0: mit
1: Auto
0: den Beinen
1: fahren.
0: Nicht mehr. Nee.
1: Du hast kein Gefühl mehr in den Füßen genau. genügend, um Gas zu geben. Das hat man eben gerade gesehen. Du gibst also mit den Händen auch Gas.
0: Genau, ich habe nicht genug Kontrolle über meine Extremitäten, also die unteren Extremitäten. Ne? Wenn, ja. wenn ich das Bein hebe, dann macht das halt sowas noch danach und ich muss es bremsen.
1: Ja.
0: Ich habe ihm aber nur gesagt, anheben. Aber es macht dann noch irgendeinen anderen Quatsch.
1: Das Autofahren, inwieweit ist das für dich noch eine wieder jetzt zugewonnene Freiheit, die du hast im Leben?
0: Autofahren ist extrem, also das, ich würde sagen, dieses umgerüstete, behindertengerecht umgerüstete Auto ist das tollste Hilfsmittel, was ich habe. Weil das bedeutet, dass ich autark mich zu meinen Ärzten begeben kann, zu meinen Therapeuten begeben kann, einkaufen gehen kann. Dann nehme ich den Rollstuhl mittlerweile. Der Rollstuhl ist da natürlich auch sehr wichtig. Aber das Auto bedeutet eben, dass ich, ohne jemanden um Hilfe bitten zu müssen, auch alleine mal entscheiden kann, ich will jetzt mal irgendwo hin.
1: Was ja auch für das Selbstwertgefühl
0: ist, also für mich ist das wichtig
1: ist.
0: Und ich glaube, ich würde jetzt mal frech behaupten, es ist für jeden wichtig, selbst entscheiden zu können, wann man sich wohin begibt. Und dass das eben nicht in einem Bewegungsradius, der ist bei mir mittlerweile sehr klein, dieser Bewegungsradius, wenn ich nur zu Fuß oder mit Rollstuhl unterwegs sein könnte. Gerade da, wo ich wohne an so einem steilen Berg, da komme ich nicht weit. Auch mit Hilfsmitteln, da brauche ich das Auto, um mal rauszukommen.
1: MS, Multiple Sklerose, sagt man, ist die Krankheit der 1000 Gesichter. Du ja. hast nun eine starke Ausprägung.
0: Ich würde mal sagen, nicht gerade leicht. Ja.
1: Wir lernen jetzt jemanden anderen kennen, und zwar einen Sportler, der eine völlig andere Ausprägung hat. Steffi Kühne hat sich mit ihm getroffen.
2: Ironman, 3,8 Kilometer schwimmen. 180 Kilometer Radfahren, einen Marathon laufen. Doch Triathlet Christian Jopp tritt noch in einer 4. Disziplin an. Im Kampf gegen seine Multiple Sklerose.
3: Ich habe irgendwie immer nach einer neuen Herausforderung gesucht, weil ich mich da besser gespürt habe. Irgendwie immer was Neues zu suchen, was mehr anstrengt. Aber jedes Mal zu merken, dass ich das kann, was ich da jetzt mache, gibt mir irgendwie was. Dass ich in der Lage bin, trotz dieser Krankheit immer noch Unglaubliches zu schaffen. Ja, und das ist das, was mich motiviert.
2: Seine Diagnose bekam er 2014. Innerhalb von kurzer Zeit hat er mehrere Schübe. Kann ein Bein nicht mehr heben. Nicht mehr richtig sehen. Seine Hände versagen ihren Dienst.
3: Meine Feinmotorik war gestört. Ich konnte keine 6er Mutter mehr auf das Gewinde drehen. Mir ist meine Teetasse in der Hand verrutscht. Ja, und das war dann im Prinzip Schub Nummer 3. Und so alles innerhalb von 3 Monaten. Was ich daraus mitgenommen habe, ist eigentlich das Schlimme, dass man gar nicht weiß, was auf einen zukommt. Also das ist vielleicht das Tückische an dieser Krankheit. Man weiß nicht, was passiert. Also das ist eine gemischte Tüte aus allem.
2: Christian hilft ein Medikament, das sein Immunsystem resettet, Lemtrada. Das führt bei ihm zu einem persönlichen Neustart. Die Krankheit kann verschiedene Ausprägungen haben, sogar bei derselben Person im Verlauf der Zeit. Betreut wird Christian von Dr. Matthias Kaste. Im Jahr kümmert sich der Neurologe um bis zu 300 MS-PatientInnen.
4: Manche Patienten haben einen sehr milden Verlauf der Erkrankung, haben nur wenige Schübe. überhaupt über die gesamte Lebenszeit. Andere Patienten haben sehr viele Schübe. Bei manchen Patienten ist das visuelle System betroffen. Patienten haben Lähmungserscheinungen,

0: Sensibilitätsstörungen, sodass es im Prinzip, wenn Sie 1000 Patienten nehmen, Sie 1000 Ausprägungen der Erkrankung auch finden können.
1: In den letzten Jahren hat die Forschung immense Fortschritte gemacht. Es gibt Medikamente, mit denen die Schubrate reduziert werden oder die Krankheit quasi eingefroren werden kann. Christians Weg ist trotzdem besonders.
0: Wir sprechen wirklich von einem Patienten, wo es hätte auch eine ganz andere Richtung einnehmen können.
1: Die Kombination Leistungssport und MS ist bei den wenigsten Betroffenen möglich. 3 Jahre nach seiner Diagnose lief er seinen ersten Marathon, kaufte sich dann ein Rennrad, begann lange Distanzen zu schwimmen. Der Höhepunkt seiner sportlichen Karriere bisher, der Ironman auf Hawaii 2024.
2: Da zu sein und das, das zu erleben, da kriege ich Gänsehaut von.
1: Für diesen Erfolg trainiert der 47-Jährige jede Woche bis zu 17 Stunden. Dabei ruht die Krankheit nie.
2: Meine Beine kribbeln ständig und meine Hände auch. Als wenn die eingeschlafen sind und gerade aufwachen. So ist das immer. Ständig. Und das, was halt schleichend dazugekommen ist, ist die Blasenfunktionsstörung.
1: Mit seiner Geschichte will Christian Jobt vor allem anderen Mut machen.
2: Wenn andere sehen, was ich mache, dann müssen die nicht den Kopf in den Sand stellen, sondern die sehen, es geht irgendwie auch was anders, also nur eben anders. So, es muss jetzt nicht immer Triathlon sein, aber was ich immer wichtig finde, du musst Sachen tun, die dich glücklich machen.
3: Übrigens, 280.000 Menschen in etwa in Deutschland haben die Diagnose MS. Steffi, du hast ein Buch darüber geschrieben, über dein Leben. Fliegen wäre eine Option, lautet der Titel. Wie sarkastisch ist das eigentlich gemeint?
4: Also es ist nicht unbedingt als Witz gemeint, sondern mehr auch als eine kleine Fantasieanregung. Mhm. Also der Titel kam mir, als ich geschrieben habe über meine Träume, denn ich träume selten, dass ich im Rollstuhl sitze. Wenn ich träume, dann bin ich sehr oft zu Fuß unterwegs. Und ich hatte da mal so eine Nacht, da muss ich wohl auch ohne Stock aufgestanden sein und meinen Schrank aufgeschlossen haben und mir Klamotten rausgesucht haben, die plötzlich, als ich morgens wach wurde, lagen die vor meinem Schrank auf dem Boden und ich konnte mich nicht daran erinnern, dass ich die aus dem Schrank genommen hätte. Habe mich aber erinnert, dass ich das geträumt habe. Und dann fiel mir ein, naja, im Traum fliegt man ja manchmal auch. Also wenn ich dieses Gefühl, dass ich ohne Stock zum Schrank gegangen bin, mit in die Realität aus dem Traum nehmen kann, vielleicht kann ich das Fliegen ja auch irgendwie, zumindest innerlich so ein bisschen.
3: Und da schwingt ja auch so eine gewisse Leichtigkeit denn mit beim Fliegen. Im Gegensatz zu der Schwere, die dich ja sozusagen immer mit der Schwerkraft nach unten zieht.
4: Das ist mein größter Feind, die Schwerkraft eigentlich, wenn man so will.
3: Dein Bruder ist Peter Tauber, der ehemalige Generalsekretär der CDU. Und der hat dir noch einen kleinen Gruß dagelassen.
4: Ach was.
5: Hallo Debbie, viel Spaß auf dem roten Sofa. Da sitzt du jetzt wegen deines Buchs, Fliegen wäre eine Option. Und auch wenn du es nicht geschrieben hast als Ratgeber, ist das, glaube ich, ein Buch, was vielen Menschen eine Stimme gibt, die MS haben oder eine andere chronische Erkrankung. Und es ist ein Buch, was Menschen, die sich damit beschäftigen wollen, vielleicht manchmal auch müssen, einen Zugang vermittelt. Und das macht das Buch so wertvoll. Deswegen vielen Dank, dass du das gemacht hast. Vielen Dank, dass du dich auf dem Weg nach Hamburg gemacht hast und jetzt mal viel Spaß im Fernsehen.
3: Hat er dir nicht verraten, ne?
4: Nee, hat er mir nicht verraten, aber er hat mich ja hergefahren.
3: Ja, jetzt sag uns ganz kurz, Debbie ist dein Stichwort, dein Spitzname aus der Jugend, ne?
4: Unser Papa war so ein Spitznamen-Spezialist. Wir haben alle Spitznamen. Ich kann dir nicht sagen, wie lange, seit ich 5 bin oder so, heiße ich Debbie in unserer Familie.
3: Wie möchtest du, er selber sagt, dass du sagst, es sei kein Ratgeber. Ja. Wie möchtest du, dass du mit deinem Buch, also auch mit deiner Geschichte, wahrgenommen wirst?
4: Also das möchte ich gerne noch mal ganz konkret sagen. Das liegt mir fern, mein Buch als Ratgeber zu verstehen. Denn wie wir ja auch schon angedeutet haben in der Sendung jetzt, diese Krankheit hat so viele Gesichter. Und der Triathlet hat auch mit Blasenproblemen und Missempfindungen jeden Tag zu tun, aber schafft es, ein Triathlon zu bewältigen. Das ist ja Welten auseinander, möchte man meinen. Ne? Ja. Aber trotzdem teilen wir ja dasselbe Grundproblem, sage ich jetzt mal. Ich kann nicht für andere sprechen, ich kann nur für mich sprechen. Und deswegen möchte ich es nicht einen Ratgeber nennen. Ich habe versucht zu vermitteln, was es für mich bedeutet, in diesem von Krankheit belasteten Körper so durchs Leben zu wabbeln, sage ich jetzt mal, oder, ne, zu stolpern. Und ich freue mich, wenn jemand, dem es ähnlich geht, sagt, gut auf den Punkt gebracht. Ich freue mich aber noch mehr, wenn sich Leute interessieren, die nicht direkt betroffen sind, die vielleicht jemanden kennen, vielleicht auch nur entfernt jemanden kennen, mit anderen chronischen Erkrankungsproblemen, sich mal zu interessieren dafür, wie das ist, so zu leben, weil man, das weiß ich von mir selber auch noch, sowas ja gerne weg, sowas sage ich jetzt, ne? Krankheit einfach gerne wegschiebt. Krankheit ist was, was man abhaken muss. Entweder hakt die Krankheit einen ab und löscht einen aus, oder man hat die Krankheit abzuhaken und zu überwinden und danach wieder zu leben. Aber ich kann ja nicht anders, als mit der Krankheit zu leben. Also entweder kapituliere ich und sage, ich ertrage das nicht, ich bin so krank, ich habe kein Leben mehr, aber das stimmt ja nicht, ich habe ja ein Leben noch.
3: Durch deine Geschichte, dadurch, dass du sie aufgeschrieben hast, hat man ja die Möglichkeit, sich in deine Situation hineinzuversetzen. Dass man eben nicht nur von außen drauf guckt,
4: ja,
3: ach Mensch, die ist krank.
4: Ja.
3: So, was kann ich tun oder wie auch immer, sondern vielleicht mal in die Denkweise, in deine Denkweise hineinzuversetzen. Was wäre, wenn ich tatsächlich auch diese Krankheit hätte?
4: Ja, und vielleicht geht es mir auch so ein bisschen um, also mir geht es nicht um ein Mitleid, vielleicht ein bisschen um Empathie auch und auch um ein Verständnis, dass Krankheit ja nicht immer nur das bedeutet, was man sieht. Ich bin mit so vielen Dingen beschäftigt, die man mir nicht ansieht, die aber zur Konsequenz haben, dass ich nicht mehr am normalen Leben teilhaben kann. Und ich möchte das ganz gerne ernst genommen wissen. Nicht beiseite geschoben, weil betrifft mich nicht, möchte ich auch nichts mit zu tun haben, kann ich froh sein, dass ich nichts mit zu tun habe, weil ich bin ja gesund. Dreimal klopfen.
3: Ja.
4: So. Ja. Ich wünsche mir einfach, dass ich darüber reden darf, ohne gleich unterstellt zu bekommen, dass ich mich beklage zum Beispiel. Oder ohne es als Aufruf zu verstehen, dass mir jemand helfen muss.
3: Interessanterweise gibt es ja, stellt man oft fest, wenn es jemandem nicht gut geht, wenn jemand krank ist, gibt es auch in anderen Bereichen Todesfälle etc., dann wissen Freunde oft nicht genau, wie man damit umgeht.
4: Ja, das ist schwierig.
3: Hast du das auch erfahren, dass Freunde sich von dir so klamm, still und heimlich, gar nicht mit böser Absicht entfernt haben?
4: Ja, vielleicht. Das kann ich jetzt schon gar nicht mehr richtig sagen, ne? Weil auch die Diagnose fiel mal bei mir zusammen mit einem Umzug. Da bin ich von Berlin nach Frankfurt gezogen und 2 Monate nach dem Umzug kam die Diagnose und diese Zeit ist sehr verschwommen für mich, auch wegen des Medikaments, was ich da gespritzt habe. Es führt jetzt zu weit. Was wollte ich eigentlich sagen? Stell bitte
3: Freunde, Frage. Freunde verlieren, dass Freunde
4: genau
3: verloren gehen.
4: Ja, also das würde ich jetzt so direkt nicht unterschreiben. Ich glaube, ich war schon immer ein bisschen selektiv bei meinen Freundschaften und habe nicht so viele Bekanntschaften gehabt. Ich glaube, viele Bekanntschaften erledigen sich einfach, ja.
3: Ja.
4: Weil es dann schwierig wird, auch zu kommunizieren oder weil man zu viel absagen muss und weil es dann kein Verständnis dafür gibt. Na, die Steffi hat schon wieder abgesagt, na ja.
3: Ja, das sind so natürlich so Dinge. Mensch, wir wollen heute Abend essen. Ja, Steffi, können wir Steffi einladen? Nee, geht nicht, weil die kann nicht sitzen.
4: Ein, ja.
3: So, oder was weiß ich. Ja, klar, ja, logisch. Das ist oft die bittere Realität im Leben.
4: Und da würde ich mich natürlich freuen, wenn jemand dieses Buch liest, der vielleicht im Entfernten damit was zu tun hat und mal ein bisschen nachdenkt und man einen Dialog anfängt.
3: Wie möchtest du denn, ich kann mir vorstellen, Menschen, wenn sie dir begegnen, Fremde, sage ich einfach mal, oder auch wie bei uns hier im Studio, wie möchtest du denn, dass man dir Hilfe anbietet? Oder wie möchtest du das gerne?
4: Das ist ein spannendes Thema. Das ist ja ganz davon abhängig, also mir wird viel Hilfe angeboten. Das hängt aber sehr davon ab, mit welchem Hilfsmittel ich gerade unterwegs bin. Am Anfang, als ich den Gehstock, wann hatte ich den ersten Gehstock? Ich glaube 2009 oder 2010. Da haben Da war hat man nix. Nicht verstanden, da war nichts. Mhm. Also ich brauchte den auf jeden Fall. Ich habe da schon angefangen, mich an Hauswänden lang zu hangeln, weil ich mein Gleichgewicht nicht mehr richtig halten konnte und zu oft gestolpert bin. Ich brauchte den wirklich zum Gehen, aber ich habe es noch irgendwie so elegant überspielen können anscheinend, dass ich da nicht ernst genommen wurde. Und als ich dann ein paar Jahre später den Rollator angeschafft habe, ist noch schwieriger. Also so eine doch eher jüngere Frau mit so einem Hilfsmittel. Und dann habe ich auch noch so einen Rollator, der nicht unbedingt nach Rollator aussieht.
3: Sportlicher Rollator?
4: Der ist sportlich, ja. Also mir ist zum Beispiel mal passiert, da war ich im Supermarkt mit dem Einkaufen. Da kam jemand, ich lebe ja in Hessen, da kam ein freundlicher, jetzt habe ich ans Mikrofon gefasst, kam ein freundlicher Nachbar, Einkaufskollege, hat gefragt, entschuldigen Sie mal, darf ich Sie mal was fragen? Was ist denn das, was Sie da vor sich herschieben? Und ich muss ihm sagen, ein Rollator?
3: So.
4: Ja, solche Dinge sind mir dann widerfahren. Also Rollator ist tatsächlich auch immer noch schwierig, weil die Leute denken, ich habe was Vorübergehendes. Ich hatte neulich auf dem Weg zur Physiotherapie, habe ich eine Dame im Fahrstuhl getroffen, die bestimmt 15, 20 Jahre älter als ich ist. Und da stelle ich jetzt mal, also sie war schon ein bisschen älter als ich, hatte auch einen Rollator. Und wir fuhren dann also hoch in die Physiotherapiepraxis zusammen. Und ich meinte nur, na, wir haben ja doch genug Platz hier mit unseren Geräten. Und sie fing dann an und hat geseufzt. Und ich merkte schon, okay, jetzt will sie ein Gespräch. Mhm. Aber sie will nicht über mich sprechen, sie will über sich sprechen. Und ich glaube, ich weiß gar nicht mehr genau, was sie gesagt hat. Das ist vielleicht
3: hat sie auch ja auch ein Recht.
4: Aber sie ist hat ja sie natürlich klar. ein Recht dazu. Ich ja, bin da klar. auch offen für. Ja. Aber sie hat glaube ich, irgendwas gesagt. Ja, ach, man hat's nicht so leicht, ne? Wieder hessisch. Ist alles nicht so schön und so mit den Geräten da und so. Und ich meinte, na ja, ja, aber es hilft einem ja doch. Und sie sagte dann zu mir, na ja, Sie haben das ja noch nicht so lang. Und das finde ich dann immer interessant, weil tatsächlich, also das liegt am Hilfsmittel. Das passiert mir nicht, wenn ich im Rollstuhl unterwegs
3: Steffi,
4: bin.
3: Steffi, kann man sich darauf einigen, dass wenn dir jemand helfen möchte, ja, das kann ja mal eine Situation sein, was weiß ich, eine Treppe oder wie auch, dass man zunächst einfach mal fragt, wie kann ich dir helfen? Nicht einfach sagen, kann ich dir helfen, kann ich Ihnen helfen oder kommen Sie mal her oder sich abwenden oder einfach mal fragen, wie, dich also, erstmal mit einbeziehen.
4: Erstmal finde ich das ganz toll, diese Hilfsbereitschaft.
3: Ja.
4: Aber interessanterweise begegnet sie mir hauptsächlich dann, wenn ich im Rollstuhl unterwegs bin. Und da brauche ich am wenigsten Hilfe. Also wer mich da mal richtig beobachtet, sieht, ich bin eigenmächtig unterwegs. Ich komme sogar an die oberen Regale ran, wenn ich mal kurz aufstehe. Ja. Das ist natürlich auch schwierig zu verstehen, wenn jemand da plötzlich aus dem Rollstuhl aufsteht und sich was aus dem Regal holt. Aber ich komme da sehr gut zurecht und kann wirklich super alleine einkaufen. Ich habe nur das Problem, ich kann keinen Einkaufswagen vor mir herschieben, weil ich brauche ja die Hände zum Rollstuhl fahren. Aber ausgerechnet da wird mir immer Hilfe angeboten. Und ich finde das sehr, sehr toll. Ich bin aber mittlerweile der Meinung, es liegt am Rollstuhl und nicht an mir. Es ist so ein Signal, dass die Leute das wahrnehmen und denken, ah, da braucht jemand Hilfe.
3: Was
4: ohne zu erkennen, dass ich über...
3: Grundsätzlich positiv.
4: Grundsätzlich super.
3: Grundsätzlich sehr positiv.
4: Alles super. Ja. Die sollen mich weiter ansprechen. Ich habe eine Zeit lang habe ich sehr ungehalten darauf reagiert, weil ich mit ganz anderen Sachen dann gedanklich beschäftigt bin. Mittlerweile weiß ich, ich muss das erwarten und reagiere dann auch freundlicher. Aber nur wenn ich an der Kasse stehe und jemand will mir unbedingt was aus dem Regal geben und ich sage, ich habe da gerade nur verträumt hingeguckt. Ich warte nur, bis ich hier dran bin. Alles gut.
3: Steffi, es gibt auch eine berufliche Geschichte von dir. Du hast vorhin schon auch, haben wir über deine Träume gesprochen, über deine große Leidenschaft. Da wollen wir gleich näher hinkommen. Aber vorher gehen wir noch mal in das Thema Barrierefreiheit hinein. Ja. Mit gesundem Menschenverstand kann man selten erklären, warum verschiedene Bereiche, Städten, Einkaufszentren, wie auch immer, nicht barrierefrei sind. Aber die Verwaltungsvorschriften, die können ein Grund sein. Christoph Hemker.
6: Der Marktplatz in Burg auf Fehmarn. Ein Idyll und historisches Unikat. Der letzte regelmäßig zu diesem Zwecke genutzte Markt in Schleswig-Holstein. Die Pflasterung mit sogenannten Katzenkopfsteinen steht unter Denkmalschutz. Für einige Menschen jedoch ist der Platz einfach nur ein Hindernis.
7: Ja, hier muss man

0: zu besuchen. Und das ist einfach umzusetzen von Behörden, von Kreisen, von Städten, von Gemeinden.
1: In der Pflicht steht er, Jörg Weber, Bürgermeister der Stadt Fehmarn. Er würde gerne die gesamte Pflasterung austauschen. Doch dies lehnt das Landesamt für Denkmalpflege kategorisch ab.
2: Die Ideen gehen noch weit auseinander. Die Denkmalschutzbehörde möchte so viele Steine wie möglich, die vorhanden sind, behalten. Die machen es nicht gerade barrierefrei oder barrierearm. Und wir wollen natürlich so viel begehbare Flächen für Menschen mit Beeinträchtigungen machen.
1: Er sagt, Gespräche mit den Denkmalpflegern führe die Stadt bereits lange vor Beginn seiner Amtszeit, vor 10 Jahren. Verbesserungen bislang überschaubar.
2: Hier geht ja auch der Aufgang zu dem oberen Gehweg. Der war vorher auch komplett nur mit diesem Kopfsteinpflaster. Da haben wir dann nach intensiven Gesprächen mit der Denkmalschutzbehörde vor einigen Jahren die Möglichkeit bekommen, dort zumindest auch für Rollstuhlfahrer einen Weg zu kriegen, dass die dann einfach queren können und auch auf den oberen Gehweg kommen.
1: Wer quer oder längs über den Markt will, muss Umwege gehen. Es gibt keine als barrierefrei ausgewiesene Streifen.
0: Und man muss ordentlich aufpassen, selbst als Normalfußgänger, dass man nicht umknickt oder wegknickt oder sich den kleinen Zeh umknickt, weil ne, sie merken es selber, die Steine sind alle unterschiedlich hoch.
1: Das Landesamt für Denkmalpflege teilt uns auf Anfrage mit, dass es von der Stadt eine konkrete Planung erwarte. Aufgrund dieses laufenden und noch nicht abgeschlossenen Abstimmungsprozesses möchten wir derzeit kein Interview geben. Ein neuer Vorschlag der Stadt, den etwas besser begehbaren Streifen entlang des Marktes und des Rathauses verbreitern, hier blau gekennzeichnet. Und einen Teilbereich barrierefrei pflastern, hier grün markiert.
0: Man erarbeitet einen Plan, legt den vor, der wird dann besprochen, bearbeitet, wieder zurückgewiesen. Dann fängt man wieder von vorne an, überlegt sich nochmal neue Sachen. Und das zieht sich einfach auch, ich sag mal, für die Menschen hier unnütz in die Länge.
1: Auf der anderen Straßenseite vom Markt vielleicht eine Art Kompromisslösung. Begeh- und befahrbare Wege einerseits, historisches Katzenkopfpflaster in Form kleiner Inseln andererseits. Viele Bürger und Touristen auf Fehmarn würde es freuen, nicht ewig auf einen barrierefreien Marktplatz warten zu müssen.
3: Ja, manchmal sind es die Verwaltungsvorschriften. Ja, kann man tatsächlich nur den Kopf schütteln. Drücken wir die Daumen, dass es bald besser wird. So, wir sind jetzt hier in Memphis und das hat viel mit Elvis zu tun. Steffi ist nämlich tatsächlich durch die Plattensammlung ihrer Mutter zum Elvis-Fan geworden. Steffi, du bist ja Schauspielerin und Musikerin. Wie ist die Idee entstanden, dann selber mit Elvis-Songs, und zwar eher unbekannteren Elvis-Songs, als Press Lisa aufzutreten?
4: Also die ist mir so passiert, muss ich sagen.
3: Ja.
4: Also ich habe Elvis mit 8 entdeckt. Der hat mich begleitet mein ganzes Leben. Ich habe ihn gegen die Beatles verteidigt und alles. Ich habe dann Germanistik und Amerikanistik studiert, meine Magisterarbeit über die Vermarktung von Elvis geschrieben. Und als ich dann auf der Schauspielschule das Singen für mich entdeckt habe, wollte ich mich ein bisschen begleiten und habe mir eine Ukulele angeschafft, um ein Instrument zu haben, was ich mir selbst beibringen kann, einfach nur um ein paar Akkorde zu spielen und Lieder singen zu können. Und da fiel mir auf, ich singe nur Elvis-Songs. Und ich habe war ganz untypisch für mich, in meinem Bekanntenkreis rum erzählt. Und das sprach sich tatsächlich rum, sodass eine Bekannte auf mich zukam und gemeint hat, sie hat Themenabend in der Waldohreule, das war eine Kneipe in Kreuzberg, Kochen mit dem King, sie braucht ein musikalisches Rahmenprogramm, ob ich nicht will. Ich habe ihr ein paar Songs, konnte 4 oder 5 Stück vorgespielt, die ich konnte. Sie hat gesagt, gebongt. Und ich habe gesagt, gut, dann kündige mich bitte als Press Lisa an. Das war der Spitzname meiner Mama zu ihren Schulzeiten, weil die so ein Elvis-Fan war.
3: Und so sind daraus Auftritte
4: und
3: geworden.
4: So sind da plötzlich Auftritte daraus geworden, hätte ich nicht mit gerechnet. Aber mir fiel auf, dass ich selbst so ein Faible wohl für die unbekannteren Songs hatte, alles Filmsongs. Ich weiß nicht, ob du weißt, Elvis hat in seiner Karriere 31 Spielfilme gedreht.
3: Für mich ein wahnsinnig guter Schauspieler, muss ich dazu sagen.
4: Eine Bombe auf so Telegen. Da ist Elvis einmalig. Aber es ist eben auch ein ganzes Oeuvre für sich, diese Elvis-Filmsongs. Das sind, glaube ich, 231 oder so. Und da habe ich mir dann das Schönste rausgesucht und so ist mein Press-Lisa-Programm entstanden.
3: Und du bist auch 2-mal in Amerika gewesen, jeweils auch in Memphis. Und in Memphis warst du dann hier, in den Sun-Studios, gerade beim 2. Mal. Da hattest du vorher erfahren, dass man diese

0: Studio auch mieten kann.
1: Ja.
0: Und da hat Elvis seine Songs aufgenommen oder Teile seiner, ne, einen Teil seines Werkes aufgenommen.
1: Da ist er entdeckt worden.
0: Und dann hast du das Studio mal 2022 auch gemietet.
1: 2008,
0: also direkt quasi mit der Diagnose in dem Jahr.
1: 2018, zehn Jahre nach.
0: So, jetzt bin ich mit den Jahreszahlen durcheinander gekommen. Okay.
1: Gut, das war mir gar nicht bewusst. 10 Jahre nach meiner Diagnose.
0: 10 Jahre. Und hast dir Songs aufgenommen.
1: Ja.
0: Was war das für dich für eine Glückseligkeit, da in diesen Studios was aufzunehmen?
1: Also, da hätte ich dir vorher einen Vogel gezeigt, wenn du da das Wort Glückseligkeit in den Mund genommen hättest in Bezug auf mich. Aber es war tatsächlich so. Ich war im Jahr davor mit meinem jüngeren Bruder, der leider heute nicht mit dabei ist.
0: Der Christopher, genau.
1: Waren wir schon mal in Memphis, haben uns Graceland angeguckt und standen nur vor dem Sun-Studio. Wir haben gedacht, na, da gibt es so eine Führung, aber das brauchen wir nicht. Und ich habe dann in dem Jahr eben herausgefunden, dass man das Studio mieten kann. Eigentlich schrieb mir ein Bekannter, man kann da eine Karaoke-Version von einem Elvis-Song aufnehmen. Das gab es aber nicht mehr. Man musste das Studio richtig mieten. Und das war natürlich auch nicht so günstig. Und da habe ich einfach mal den Tontechniker angeschrieben vom Sun-Studio. Dann mit dem ein bisschen kommuniziert, gesagt, ich will eigentlich nur mal so für mich hier, ich bin Preslisa, das mache ich seit 2003, hörst dir
0: und
1: mal
0: zack,
1: an. Ein Preslisa-Song möchte ich gerne mal im Sun-Studio aufgenommen haben. Er meinte, na, wir müssen schon, muss schon für 2 Stunden, sonst macht mein Boss mehr Ärger. Mhm. Und dann war ich also da, hab Blue Moon aufgenommen, den Elvis auch da aufgenommen hat. Und dann wurden es plötzlich immer mehr Songs, habe auch einige Tiger-Songs dann aufgenommen. Und ja, das war so das Highlight meiner Karriere. Und ich hätte eben nicht gedacht, dass mich das so beseelt, an diesem Ort da zu sein. Aber es war so.
0: Ganz kurz, weil wir gleich auch noch Elvis sehen wollen. Preslisa, musstest du tatsächlich schon aufhören? Weil das
1: hab
0: ging einfach nicht mehr mit den
1: retired, genau.
0: Das ging nicht mehr, ist in Rente geschickt worden. Genau. Aber du hast etwas von Elvis noch mit. Und da können wir mal vielleicht die Kamera drauf machen. Ich sag das einfach mal.
1: Ja, du hast recht.
0: Das ist ein Stück Kachel aus diesen Studios. Da wurde gerade renoviert.
1: Ja,
0: da stand möglicherweise Elvis schon drauf auf diesem Stück Kachel.
1: Ja, ja, ja.
0: Und das hat man dir geschenkt.
1: Ja.
0: Und das hast du als Glücksbringer
1: hab mir mitgegeben. Hab ich eingegossen in Kunstharz. Ja, oh. Da war eine Fliese kaputt, die wurde ausgebessert, als ich da für die Aufnahmen kam. Und da hat der Tontechniker mir einen Beutel gegeben und mir diese Fliesenbruchstücke mitgegeben.
0: Und jetzt haben wir so viel über Elvis gesprochen, jetzt wollen wir Elvis auch mal sehen.
1: Ja,
0: ist
1: bitte.
0: Ist doch klar, oder? Wird Zeit, ihn zu sehen, Alicia Elling und der King im Norden.
1: Ach was.
2: Trubel zwischen Tollen, Teenagern und Träumen. Sie alle wollen einen Blick auf den King of Rock'n'Roll erhaschen. Es ist der 1. Oktober 1958 an der Columbus-Kaje in Bremerhaven. Ein großer Pott bringt einen großen Popstar. Zeitzeuge Helge Rothenberg war damals dabei, als Elvis erstmals deutschen Boden betrat.
3: Die jungen Leute, die hinter der Absperrung standen und mit Polizei, Eskorte und so weiter, die haben ja gekreischt und haben ihn gar nicht gesehen.
2: Der junge Helge springt Elvis entgegen. Sein Vorteil, als Lehrling im Hafen kennt er das Gelände wie seine Westentasche.
3: Bin dann auf die Gangway gesprungen und leider hat mir eine Sekunde gefehlt zum Autogramm. Da hat mich dann ein MP-Mensch runtergezogen. Ja, und das war meine Begegnung mit Elvis.
2: Hauptsächlich lebte Elvis damals in Memphis. Nach einer Grundausbildung beim Militär in Texas nimmt er Ende September von New York aus den Truppentransporter Richtung Bremerhaven. Doch Norddeutschland ist nur ein Zwischenstopp. Mit der Bahn geht es weiter zum US-Stützpunkt im hessischen Friedberg, wo Elvis seinen Militärdienst leistet.
4: Well, so there's not much I can say, except it's really a pleasure being here. And this reception is really wonderful. I didn't expect anything like this.
2: Über seine beiden Jahre in Deutschland haben Elvis-Fans Barbara und Ulrich Elter aus Oldenburg extra ein Buch herausgebracht.
5: Wie ein Lottogewinn, dass er nun ausgerechnet nach Deutschland kam.
6: In den USA war er schon mal Millionär. Er hatte ja einen ganz anderen Tagesablauf und ging dann zur Armee, wurde einberufen. Und er hat Deutschland geliebt.
2: Genau wie die Elters ihn lieben. hier hat Elvis einen festen Platz in der Wohnung und im Herzen.
6: Sei es ihn als Menschen, ihn als Schauspieler, ihn als Sänger, er ist einfach ein Ausnahmekünstler, ein Jahrhundertkünstler. Und der King of Rock'n'Roll, das ist wirklich so. Von A bis Z.
2: Die Interview-Outfits haben sie, klar, stilecht in Memphis gekauft. Getroffen haben sie die Musiklegende leider nie. Aber wenn, dann hätte Barbara ihm gesagt:
6: Oh, I love you. Fast alle Frauen haben Elvis geliebt. Aber ich liebe Uli auch, gar keine Frage.
2: Mit Uli organisiert Barbara jährlich am 1. Oktober ein Fantreffen in Bremerhaven, um Elvis' Ankunft zu gedenken. Genau um 9.22 Uhr, als er ankam, spielen sie die US-Nationalhymne. Es folgen Musik, Austausch, Gespräche mit Zeitzeugen. Auch mit Helge Rothenberg. Derzeit neben einer Baustelle gedenkt eine Plakette noch heute an den historischen Tag. Die Erinnerung an den Sprung seines Lebens verblasst bei dem 84-Jährigen nicht.
7: Das war ein Erlebnis für einen 16-jährigen Bengel. Also den Blick kann man nicht vergessen, selbst nach so langen Jahren.
2: Im Angesicht mit dem wohl größten Star dieser Zeit.
8: Hallo Elvis.
9: Hallo. I'm happy to be here. I'm happy to be here.
2: Und statt norddeutscher Nüchternheit, Hysterie. Der 1. Oktober 1958. Der Tag, an dem Bremerhaven für ein paar Stunden das Zentrum der Popwelt war.
0: Ich finde es ja sehr beruhigend, dass die Dame auch ihren Mann liebt. Also das ist immerhin so weit. Das Schöne ist ja auch, du warst schon in Bremerhaven genau in dieser Plakette.
1: Ja,
0: also
1: an der Kolumbuskaie, ja, ja.
0: Das muss natürlich sein. Ja. Steffi, du hast in deinem Buch über deine MS-Erkrankung hast du auch Wünsche. Du hast einen Wunschzettel abgeschrieben.
1: Stimmt, ja.
0: Oder aufgeschrieben.
1: Ja, richtig.
0: Was wären so deine dringlichsten Wünsche?
1: Da fragst du mich jetzt was.
0: Es sind ja tatsächlich
1: glaube,
0: sehr faktische Geschichten.
1: Ja, ja, das, ich habe da, glaube ich, eine Fahrt im Heißluftballon. Da weiß ich gar nicht mehr, ob das unbedingt sein muss. Aber als ich es geschrieben habe, war das so.
0: Ja.
1: Das konnte ich abhaken. Memphis, Graceland und Sun Studio von meiner Bucketlist. Ach, ehrlich gesagt.
0: Ein Relax-Sessel stand da meines Wissens.
1: Ja, den habe ich mittlerweile auch, aber das ist gar nicht so die richtige Lösung. Ne? Na, wie man oft so, manchmal, wenn man so einen Haken macht, dann tut sich eine neue auf. Also eigentlich bräuchte ich doch eher ein Sofa, da könnte ich mich mal besser umbetten. Sessel ist, da ist man so in einer Position verharrt und in eine Position gezwungen, das ist gar nicht so gut für mich. Aber man muss das ja alles immer erst mal rausfinden.
0: Und
1: so ist es mit den Wünschen ja auch.
0: Ich wünsche mir beim nächsten Mal mehr Zeit, dass wir noch mehr reden können, weil es gibt noch viele Geschichten, die du uns erzählen könntest. Ich danke dir herzlich, dass du heute Abend unser Gast warst.
1: Ich danke.
0: Ich wünsche dir alles Gute. Bleib so, wie du bist, so offen und ehrlich und authentisch. Ganz klasse. War eine Freude, dass du da warst.
1: Danke, Dankeschön, dass ich hier sein durfte.
0: Morgen ist die wunderbare Ilka Petersen hier und spricht dann mit der NDR-Investigativjournalistin Elena Kuch auf dem roten Sofa. Jetzt gibt es die Neuigkeiten aus ihrem Bundesland. Und für das Hamburg-Journal können wir sagen, es gibt eine Tendenz für das Olympiareferendum. Und es sieht eher so aus, als wenn die Gegner gewinnen würden. Das nur mal als kleine Vorbereitung. So, Ihnen einen schönen Abend. Bis in einer Woche. Tschüss.
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0: Oh, hallo.
1: Na, Mäuslein? Darfst gerne rauskommen, wenn du möchtest.
2: Ein neues Gesicht im Leipziger Zoo.
0: Na du, komm mal raus. Los.
2: Gerade angekommen.
1: Zittert ganz doll, weil es alles ganz neu ist. Ich würde sagen, wir gehen mal raus.
2: Ja, das könnte helfen. Bei den Feldhamstern in der Zuchtstation, da ist es soweit. Es sollen wieder Tiere ausgewildert werden. Der Höhepunkt des Artenschutzprojektes.
3: Dann bereiten wir mal die ersten Kisten vor.
2: Und ein straffes Programm heute.
3: Dieses Jahr planen wir mit 179 Tieren, die auf das Feld eben kommen. Und da bereiten wir jetzt den Transport vor. Die Tiere werden in diese Transportkisten gepackt, damit wir dann schnell rauskommen und die in ihren neuen Lebensraum entlassen können.
2: Der Umzug aufs Feld. Stetig wird im Team daran gefeilt, wie das noch besser gehen kann.
4: Die Kiste zu jedem Bau zu schleppen und das Tier von da in den Bau zu kriegen, das wäre etwas kompliziert. Deshalb
3: haben wir so eine kleine Transportbox noch.
4: Wir können es ja mal simulieren.
3: Guck, genau, machen wir es doch.
4: Also, so geht das. Die Kiste steht dann also auf dem Boden, erstmal zum Umpacken.
2: Aha.
3: Dann wird einmal die kleine Transportbox geöffnet und ganz nahe hingestellt. Dann die große Klappe geöffnet.
2: So.
3: Und dann kommt der Hamster normalerweise in die kleine Box. Da muss man nur vorsichtig zuschnappen. Es rastet hier ein, dass der Hamster es nicht mehr aufschieben kann. Und auf dem Bau dann wieder so draufgestellt rausziehen.
4: So, es ist jetzt 208, ist das richtig?
3: Ja.
4: So, bereit?
3: Ich bin bereit.
4: Nee, hast du nicht. Dann wird es erstmal wieder ganz schön leer hier in der Station, bevor es dann demnächst gleich wieder richtig voll wird. So Mitte, Ende Mai rum startet dann ja auch die Zuchtsaison schon wieder. Und dann ja, sind ja, wenn alles gut läuft, reichlich 14 Tage später auch die ersten Jungen schon da. Die Saison beim Hamster ist kurz.
3: Aber intensiv. Das trifft es ganz gut.
2: Das braucht viele Hände. Vor allem heute.
3: Heute kommen dann noch die Tiere aus Berlin dazu oder die Hälfte der Tiere aus Berlin dazu und die treffen wir dann auf dem Feld.
2: So ein Tag, an dem nichts schieflaufen darf.
5: Ja. Sagen wir mal dem Rüssler guten Morgen.
2: Und Dana auf Frühstücksrunde.
5: Hallihallo. Hier ist schon mal die Millie. Guten Morgen. Eine kleine Schnecke. Gleich los.
2: Maleficent wohnt gerade mal 3 Monate hier.
5: Na, da bist du ja schon wieder.
2: Und sorgt bereits für Überraschungen.
5: Hier ist zurzeit einiges anders. Da hinten sieht man schon einen kleinen Rüssel.
2: Oh, da gibt's ja Nachwuchs.
5: Unsere kleine Maleficent kam ja erst im Februar zu uns. Und für die ist das jetzt der erste Wurf. Und auch die ersten Kinder, die hier direkt groß geworden sind, alle beide. Das freut uns sehr. Aber es macht die Arbeit auch ein bisschen komplizierter, weil hier plötzlich 4 kleine Wusels rumhuschen. Und man noch besser gucken muss, wo man hintreten darf und wohin nicht.
2: 2 Jungtiere sind. Ganz schön groß schon.
5: Die sind jetzt 30 Tage alt. Seit ein paar Tagen sind die jetzt morgens auch mit draußen. Gucken sich jetzt auch mal die große, weite Welt an. Bis letzte Woche haben wir die immer nur im Nest wackeln sehen. Da leben die also wirklich komplett versteckt, nur im Nest. Und man sieht maximal, wenn die mal gesäugt werden.
2: Inzwischen futtern sie ordentlich mit.
5: Fürs tägliche Handling bedeutet das hauptsächlich erstmal mehr Futter. Das Ziel ist natürlich, dass auch die Kleinen bei uns an die Hand kommen, dass sie vielleicht auch Futter aus der Hand nehmen.
2: Das braucht Vertrauen. 3-mal täglich bietet Dana was an. So ungestört wie möglich.
5: Eine kleine Guten Morgen zur Vogel.
2: Wäre gut, die Kleinen auch mal an die Hand zu bekommen. Die Richtung stimmt ja schon.
5: Ja, fühlst du dich beobachtet?

0: Holger Wust, bepackt mit Bambus. Ja, den gab's länger nicht hier, hinter den Kulissen des Himalayas.
1: Es stimmt, ist eine Weile her. Wir kriegen heute eine kleine, junge Panda-Dame aus einem französischen Zoo. Und da machen wir jetzt die letzten Vorbereitungen, dass praktisch schon Futter bereit liegt. Also das ist jetzt eine Portion für 20 Pandas hier, aber wir wollen ja ein kleines bisschen Deckung schaffen, dass das nicht ganz so offen ist überall, dass man, wenn man neu ist, dass man sich vielleicht ein bisschen verstecken kann. Und das würde ich jetzt noch einbringen.
0: Das neue Zuhause. Das wird eine Wohngemeinschaft.
1: Ich habe mich beim Schopfrosch angemeldet, aber der ist ausgeflogen, die sind draußen.
0: Jano und Niki. Noch haben sie den Vorgarten hier für sich. Das Zusammenleben mit roten Pandas, viele Jahre lang hat sich das bewährt. Doch seit dem Tod von Lilo und Simai war es ziemlich ruhig in der Nachbarschaft.
1: Wir haben das jetzt immer alles neu gemacht, innen wie außen. Und das ist jetzt Erstbezug sozusagen.
0: Für ein neues Mädchen. Aus Frankreich kommt sie. Das ist schon klar.
1: Die ist jetzt vielleicht 10 Monate. Genau, weiß ich es nicht. Und ein Weibchen. Und mehr weiß ich leider auch nicht.
0: Na, dann die Details später. Hauptsache, sie ist wohl auf.
1: Die Frage ist nach der langen Fahrt, ob die überhaupt Hunger hat. Aber man bietet natürlich immer alles an und die fressen Bambus, in welcher Form auch immer. Also das, die Sorte müssen wir rausfinden, deswegen sind hier verschiedene drin. Und dann schauen wir mal, wie sie drauf ist, wie sie die Reise überstanden hat. Vielleicht ist sie auch furchtbar müde, vielleicht ist sie furchtbar aufgeregt. Vielleicht geht sie gar nicht aus der Kiste raus, wenn wir die hier reinstellen. Das werden wir dann sehen, wenn es soweit ist.
0: Noch einige offene Fragen. Und da kommt die Antwort. Die Ringhalskobra. Noch lebt sie rückwärtig zusammen mit anderen Schlangen. Bis das Terrarium bezugsfertig ist. Zum Füttern kommen die Pfleger immer im Doppelpack. Zu ihrer eigenen Sicherheit.
2: Wir haben schon mal ein bisschen was vorbereitet. Futter hilft nichts, sind natürlich Raubtiere. Gibt Nager. Und das darf ich auch gar nicht alleine machen. Also aus Sicherheitsgründen müssen wir da zu zweit sein.
0: Denn ihr Gift kann bis zum Atemstillstand führen.
2: Wir fangen jetzt einfach an. Unsere Ringhalskobra. Die ist ein bisschen hektisch, könnte man sagen. Also die ist immer sehr schnell, deswegen müssen wir bei der noch besser aufpassen. Wir müssen natürlich immer aufpassen, aber die ist natürlich super schnell unterwegs. Aber ist jetzt nicht so, dass eine Giftschlange einen unbedingt angreifen will. Also die würde dann hier wahrscheinlich einfach losschlängeln. Ist natürlich super gefährlich, weil die einfach giftig ist, ne? Aber ansonsten ist die jetzt nicht so bösartig oder sowas, das ist Quatsch. So, jetzt gucken wir mal, wie es aussieht. Die hat aber meistens... Ja, jetzt hat sie schon einmal gebissen. Wir lassen sie auch meistens einmal beißen.
0: In freier Wildbahn muss sie schnell sein. Ihr Gift injizieren, damit die Beute gelähmt ist.
2: Also man darf selber jetzt nicht hektisch werden. Das ist wichtig. Also wenn ich jetzt hier aufgeregt, das ist alles nicht gut. Schnelle, blöde Bewegungen, das ist immer nicht gut. Das ist immer eher gefährlich für die Tiere. Und dann wollen die vielleicht beißen.
0: Zur Selbstverteidigung. Und wenn ihr wie jetzt der Magen knurrt.
2: Und wir haben auch noch andere ungiftige Schlangen, die natürlich auch alle Hunger haben. Die Baumtüten hier. Man sieht ja auch schon sehr gut, dass die schon bereit sind. Also diese typische S-Haltung im Hals. Also die haben deutlich zu sehen Hunger. Das ist hier unser Weibchen. Zack.
0: Da ist kein Gift im Spiel. Die erwürgen ihre Beute.
2: Zack, das war's schon. Jetzt lassen wir die erstmal die erste Maus fressen. Wir lassen die aber auch nicht alleine. Also wir bleiben die ganze Zeit hier, bis sie wirklich aufgefressen haben, weil natürlich die Gefahr besteht, dass wenn eine jetzt langsamer frisst als die andere, die dann nochmal mit zubeißt und dann quasi im Worst Case eine Schlange die andere so mitfressen will.

0: sehr blöde Situation.
1: Im Tunnel des Gondwanalands. Danach verteilt zur Phobas.
2: So, eine kleine guten Morgen zur Phobas.
1: Diese Schwarzkäferlarven können die Kleinen schon mitfressen.
2: Feine kleine Mäuse, prima machen wir das. Hallo, du bist ja mutig. Zumindest so ein bisschen, ne?
1: Ein Anfang war das allemal.
2: Gut, ihr Mäuse, dann gehe ich wieder.
1: Die kleinen Rüsselhündchen. Vertrauen wächst hier in ganz kleinen Schritten. Das gehört jetzt zu Danas Alltag.
3: Ja, heute waren sie direkt noch mal mutiger. Sind noch einen halben Meter näher gekommen. Ach, das wird jetzt, glaube ich, ganz gut von Tag zu Tag. Eins hat noch einen Wurm gefunden. Ach, die sind so herrlich. Na, Zwergnase?
1: Zwergnase. Und es wird nur der Zweitname. Wenn überhaupt.
3: Wir wissen leider noch nicht, was es ist. Dadurch, dass die noch nicht rangekommen sind, hat man da noch keine Chance zu gucken. Aber nett ist schon mal, dass man die ganz gut unterscheiden kann, weil eins eine dunkle Schwanzspitze hat und das andere hat eine helle. Das hilft schon mal. Und wenn die das natürlich jetzt jeden Tag, dreimal am Tag mitbekommen, dass dann immer dort vorne jemand sitzt und dass es da was Feines gibt, dann wird das sich von ganz allein ergeben, dass die immer einen Schritt näher kommen und irgendwann stehen sie mal auf der Waage. Ich bin da sehr zuversichtlich, dass das in den nächsten Tagen klappen wird und dass wir dann auch langsam wissen, was wir da für Geschlechter haben bei den Kindern.
1: Noch bleibt's ein Geheimnis. Eine halbe Stunde zu auswärts.
4: Was tun wir denn jetzt hier?
3: Ich glaube, du bist bei 1. Hm?
1: Großeinsatz auf den Feldern des Artenschutzprojektes.
5: Ist natürlich auch ein super Tag für eine Auswilderung. Perfekte Temperatur. Es regnet nicht. Es ist noch relativ früh, so wie wir es wollen. Also eigentlich perfekte Zeit, perfektes Timing, perfektes Wetter. Jetzt hoffen wir, dass auch ansonsten alles für die Tiere perfekt ist.
1: Wochenlang ging die Vorbereitung.
5: So, hier stellen wir mal das Tier für den Bau 51 kurz ab und gehen weiter zur 52.
1: Heute muss es schnell gehen. Führt in eine andere Welt. Unterm Acker. Aber ganz geheuer scheint es ihm nicht.
5: Die sind bei uns in der Zuchtstation geboren, sind dort aufgewachsen. Das ist natürlich für die jetzt auch alles mega ungewohnt und wissen jetzt nicht, was passiert. Und deswegen werden wir natürlich auch ein bisschen angefaucht. Die wissen ja nicht, dass wir es gut meinen. Das mögen wir aber natürlich auch so, weil wir wissen, okay, die sind widerspenstig und würden sich auch wahrscheinlich einem Fuchs oder einem Greifvogel entgegenwerfen oder wehren dagegen. Und deswegen ist es das Verhalten eigentlich genau das, was wir auch sehen wollen.
1: Loch für Loch wurde vorgegraben.
5: Erst mal gucken, nicht, dass in der Zwischenzeit irgendwas eingestürzt ist. Sieht aber gut aus.
1: Ein Care-Paket gibt's auch.
5: Dann haben wir hier Streu aus ihren eigentlichen Boxen von der Zuchtstation, das dann nach innen riechen soll, dass das so ein bisschen das Ankommen auch erleichtert. Dann noch ein ganz kleines bisschen Futter für den Start. Und dann geht's los.
6: Ja.
5: Nur noch mal kontrollieren. Die 52, das passt.
1: Ja. Der geht jetzt wohl für immer.
5: An sich ist es ein Abschied für immer, aber ein guter Abschied für immer. Ich hoffe, dass sich das Tier gut fortpflanzt und eben hier gut ankommt. Und dann geht's los. Und da ist er schon weg.
1: Bau Nummer 52. Jetzt ist auch der bewohnt.
5: So ein kurzer, leichter Graspropfen und dann hier noch das Gitter. So, wieder ein Tier mehr auf der Fläche.
1: Ja. Und die Nachbarn, die kommen auch schon. Berliner, geboren.

0: Geboren sind sie in Leipzig, aber sie waren den Winter über in der Hauptstadt, aus Platzgründen. Der Tierpark hatte sie in Obhut. Verabschiedet wird sich Amma auf dem Feld. Wenn er hier mitmacht. Derweil im Zoo. Holger mit Verstärkung. Die wird er auch brauchen.
1: Ich habe die Waage draußen hingestellt, dass wir jetzt beim Vorbeigehen immer kurz abstellen. Und auf dem Rückweg nochmal abstellen.
0: Der Einzug ist auch ein Neustart.
1: Gehen wir seitwärts?
2: Ja.
1: Also ich hoffe, die Kiste ist so schwer.
2: Jetzt haben wir einen großen Panda an der Kiste. Ach, 37, das kann man sich merken.
0: Ein junges Weibchen macht den Auftakt für eine weitere Ära der roten Pandas hier.
1: Wir sind ziemlich weit hinter, dass wir die Tür hier wieder zumachen können.
3: Ja.
1: Hallo.
3: Oh, hallo.
1: Na, Mäuslein? Du darfst gerne rauskommen, wenn du möchtest.
3: Na du, komm mal raus, los.
1: Also ich hatte mit meiner Schätzung recht, 10 Monate alt. Und heißt Kamala. Und zittert ganz doll, weil es alles ganz neu ist. Ich würde sagen, wir gehen mal raus und lassen die mal kurz in Ruhe.
3: Oh, es fällt einem echt schwer, die nicht zu flauschen, ganz dolle. Ehrlich?
1: Mhm. Du musst dich erst mal strecken.
3: Ach, ist sie süß. Unglaublich. Du bist eine Hübsche.
0: Kamala.
3: Ach Gott.
0: Lasses Herz scheint sich schon erobert zu haben.
2: Wer kleine Pandas nicht toll findet, mit dem stimmt halt auch irgendwas nicht. Und wir haben jetzt wirklich lange gewartet. Und jetzt sind wir auch wirklich froh, dass es jetzt wieder schon mal die Dame gibt. Und dann kommt auch irgendwann daher.
0: Oh. Noch ein bisschen orientierungslos.
1: Die war lange in der Kiste und muss jetzt ankommen. Sieht plötzlich ganz anders aus. Jetzt ist der Bewegungsspielraum wieder größer. Es riecht alles ganz anders. Hier stehen plötzlich ganz fremde Leute vor der Tür und gucken. Und das dauert jetzt kurz. Ich denke, das gibt sich schnell. Man hat einen Bambus gefunden und frisst. Also war es der Richtige.
0: Ja, hatte Holger einen guten Riecher. Und gleich ist auch richtig Platz hier. Die Formalien, die klären nun die beiden alleine.
2: Mathe machst du.
1: 4,2.
0: Ihr Gewicht.
1: Also man hat sie auch gesehen, dass es passt. Es ist weder extrem rund noch extrem schlank. Ich denke mal, so sollte es sein. Die wird sicherlich noch ein bisschen zunehmen, wenn man ein bisschen älter wird. Ist ja wie bei uns auch so, deswegen.
0: Ja, wahrscheinlich. Jetzt darf sie erstmal in Ruhe hier ankommen. Die kleine Kamala. Bei dem Pärchen hier, da scheint sich was anzubahnen. Eine Art Futterneid unter den Baumpythons.
4: So, ich muss jetzt mal gucken, dass der seine zweite kriegt, sonst ist er hier Richtung Weibchen unterwegs.
0: Damit das nicht passiert, da serviert Robin lieber eine zweite Portion, bevor der hier das Stück seiner Partnerin haben will.
4: Aber das Problem ist, dass er dann auch mit reinbeißt und wenn er an der anderen Seite dann anfängt zu essen, kommt ja dann irgendwann der Schlangenkopf von der anderen und dann kann es, wenn es blöd läuft, so sein, dass er sie dann mitfrisst. Beziehungsweise der Versuch, also es wird nicht hinhauen, aber die werden dann ersticken, also zumindest eine von beiden.
0: Das wäre natürlich ein Drama.
4: Problem ist, dass er jetzt schon wieder so ein Tempo hier vorlegt. Ja. So, sie
2: hier. Das war letztes Mal schon gleichmäßig.
4: So, jetzt können Sigi und ich die Kletternattern separieren. Da ist doch schon einer. Lass mal probieren, hier eine rauszufummeln.
0: Die Königskletternattern. Nicht giftig, aber ebenso garstig, wenn es ums Futter geht. Zu dritt in der Vitrine leben, das funktioniert.

0: alle drei auf einmal füttern? Das wäre zu riskant.
1: Weil bei denen unter Umständen genau das Gleiche passiert, was jetzt sich auch bei den Baumpüten ein bisschen andeutet, dass wenn einer eine Maus hat und die andere die gleiche Maus haben will, dass die sich dann gegenseitig zwar nicht fressen wollen, aber automatisch mitfressen. Also die fressen die Maus und wenn da am Ende noch eine Schlange dran ist, wird einfach weiter gekaut. Und da die jetzt auch jeweils drei Mäuse kriegen, ist die Chance sehr hoch, dass der Fall eintritt. So, dass wir die jetzt genau separat füttern. Dann hat jede Schlange für sich die drei Mäuse und kann die in Ruhe fressen.
2: Und ja, in 2, 3, 4 Stunden kontrolliere ich dann nochmal. Und wenn alle aufgegessen haben, kommen sie dann einfach wieder zurück ins Terrarium. Das ist aber alles nur noch Routine. Also das geht ratzifatzi.
0: Gar nicht so ohne. Das alles hier.
2: Yes. Sind sehr bissig.
0: Aber dafür kriegen sie nur alle 2 Wochen was. Und die Lage hier hat sich wohl beruhigt.
2: So, beide fertig, Sigi. Ende.
1: Sicherheit hergestellt. Jetzt stehen nur noch die Tonnen im Weg.
2: Können wir abziehen.
0: Ja, der scheint satt zu sein.
3: Und jetzt ein wenig pusten?
0: Alleine geht er nicht. Da braucht es wohl etwas Nachdruck.
4: Schwänzchen guckt noch.
3: Jetzt. So, Nummer 1. Und dann kommt der Ausfest drauf.
0: Sabine Buchholz hat den ganzen Winter mit ihren Kollegen die Hamster in Berlin umsorgt. Heute sind sie früh aufgestanden, um bei der Auswilderung dabei zu sein. Im Stallduft haben sie auch dabei. Da darf nur nichts durcheinander kommen.
5: 291?
0: Ja. Das wäre fatal.
6: Dann würde er denken, da sitzt ein anderer Hamster drin. Das wäre eher kontraproduktiv. Also dann würde er wahrscheinlich eher nicht reingehen wollen. Also dann lieber gar keine Probe, bevor wir eine falsche reinpacken.
5: Jetzt nach links, links, links, links, links, links, scharf links, noch weiter scharf links.
0: Wer mit wem wie nah zusammensitzt, da gibt's eine strenge Ordnung. Seiner Schwester wird er zum Beispiel nicht so schnell begegnen. Die zieht auf die andere Seite. Aber tut sich wieder schwer, der kleine Mann. So, braucht nochmal Starthilfe.
7: Die haben sehr empfindliche Tasthaare. Das Pusten, das mögen sie nicht so wirklich, vor allem nicht im Gesicht. Und da versuchen sie eigentlich eher auszuweichen und rückwärts zu laufen. Genau, aber der hier will sich jetzt gerade eher verteidigen. Und deswegen hat er es noch nicht ganz gemerkt, dass er unten rein kann in sein Loch. Da müssen wir jetzt kurz warten.
0: Wenn er nur wüsste, wie gut es hier alle mit ihm meinen.
8: Natürlich hat es einen hohen Stellenwert. Es geht um Artenschutz, es geht um Biodiversität. Der hat ja ein großes Verbreitungsgebiet, der Feldhamster. Und da gehört schon eine Menge dazu, so ein Nagetier an den Rand der Ausrottung zu kriegen durch wirklich immer stärker intensivierte Landwirtschaft. Und für uns ist das ein weiterer Beitrag, den wir leisten können, um etwas wieder gut zu machen.
0: Hand in Hand für seine Zukunft. Jetzt hat er's.
7: Und wenn dann alle draußen sind, dann gehen der Max und ich noch mal rum und tauschen das Eckige durch so ein Rundgitter aus, dass sie natürlich vorne und hinten raus können.
0: Das war's für heute. Ab jetzt gehört der Acker Ihnen. Für Rani und ihre Tochter Sabani beginnt ein neuer Lebensabschnitt. Die Umzugskiste. Schon im Anflug.
9: Wir haben das Ganze seit langem durchgespielt. Und ich glaube, wir haben uns so weit vorbereitet, wie wir uns vorbereiten können. Und wir werden das gut hinbekommen und Rani sich verladen.
10: Dann fangen wir jetzt an. Los geht's.
0: Ob Mutter und Kind bereit sind für den großen Schritt, das erfahren sie nächstes Mal. Außerdem, die Gorillas müssen einschneidende Veränderungen verkraften. Und im Podcast tauchen wir ein in die Welt der Stumpfkrokodile. Elefant, Tiger und Co. kommenden Freitag wieder. Tschüss.
11: So einen Ernteausfall hat Per Sander in den vergangenen 17 Jahren noch nicht erlebt.

0: 4, 5, 6, 7, 8, 9, 10, 11, 12, 13. 13 kaputt, eine gut. 1, 2, 3, 4, 5, 8. 8 kaputt, 3 gut.
1: Zwei Wochen Nachtfrost und das Mitte April. So kalt war es lange nicht mehr.
2: Das ist ja nicht das erste Mal, dass es Frost gibt. Das ist ja jedes Jahr so, nur eben die tiefen Temperaturen waren einfach zu tief und die Zeit war zu lange. Also hier wäre jetzt nichts anderes mehr möglich gewesen. Irgendwann hören die menschlichen Kräfte auch auf gegenüber der Natur.
1: Um seine frühen Erdbeersorten vor Frost zu schützen, setzte der Erdbeerbauer auf doppelte Isolierung mit Vlies und Lochfolie. Persander hat alles versucht und dennoch viel verloren. Ein Großteil seiner frühen Sorte Flair ist erfroren. Dieses Jahr wird es deutlich später Erdbeeren geben und nur geringe Erträge.
2: Hier sieht man ganz deutlich, dass die Blüten, die auch alle noch geschlossen waren und vor 10 Tagen auf jeden Fall richtig zu waren, innen doch schwarz sind. Macht man auf und es ist schwarz. Also dann konnte man bei den anderen Sorten konnte man ja sehen, dass unten noch ein paar neue oder intakte Blüten noch nachkommen, aber hier kommt nicht mal was nach mehr. Es ist also eines Tages eigentlich 100% Schaden.
1: Der Verbraucher will so früh wie möglich einheimische Erdbeeren. Es ist die beliebteste Sommerfrucht der Deutschen. Statistisch gesehen isst jeder Deutsche über 3 Kilo Erdbeeren im Jahr. Sie sind Alleskönner in Sachen Gesundheit. Die Erdbeere hat mehr Vitamin C-Gehalt als die Zitrone und soll auch gegen Kopfschmerzen helfen. Sie gehört zur Familie der Rosengewächse. Und trotz ihres Namens zählt sie aus botanischer Sicht nicht zu den Beeren, sondern zu den Sammelnussfrüchten. Der leckere rote Teil der Erdbeere ist nur eine Scheinfrucht. Die eigentlichen Früchte sind die harten gelben Körner, die auf der Oberfläche sitzen. Mit weit über 3000 Hektar Erdbeeren ist Niedersachsen das größte Anbaugebiet Deutschlands. 7 Monate zuvor, Oktober. Der Obsthof Sander gehört mit einer Anbaufläche von 100 Hektar zu den größten des Landes. Um so früh wie möglich Erdbeeren auf den Markt zu bringen, setzen die Erdbeerbauern aus Gestorf seit 5 Jahren auch noch auf den kostspieligen Anbau im Folientunnel.
2: Ja, bisher haben wir mit der Erdbeerernte immer so um den 25. Mai angefangen. Mit dem Tunnel schaffen wir das fast 2 bis 3 Wochen eher. Also Anfang Mai, Ende April können wir schon die ersten Erdbeeren ernten. Das erreichen wir eben durch den Tunnel, dass wir so ein hohes Luftvolumen unter der Folie haben, das von der Sonne erwärmt werden kann. Zusätzlich haben wir noch einen kleinen Erddamm mit einer schwarzen Folie überdeckt. So werden die Sonnenstrahlen auch sehr gut eingefangen und der Boden erwärmt sich viel schneller.
1: Dieser aufwendige Anbau hat nur ein Ziel. Die Erdbeeren sollen im kommenden Jahr so früh wie möglich blühen. Im Herbst sind so gut wie keine Blüten an den Erdbeerpflanzen zu sehen. Sie legen aber jetzt schon genetisch die maximale Anzahl an Blüten fest. Der Grundstein für den möglichen Ertrag im kommenden Frühjahr.
2: Ja, hier schneiden wir jetzt die ganzen Abläufer, Ausläufer ab, die Erdbeerpflanze immer wieder neu bildet. Das müssen wir machen, ansonsten würden wir hier bis zur nächsten Erdbeerernte einen riesengroßen Erdbeerteppich haben. Wir würden die Erdbeerfrüchte kaputt treten und außerdem brauchen die eigentlichen Pflanzen Licht und Luft, damit die Erdbeeren auch wirklich gut gedeihen und nicht krank werden.
1: Erdbeeren sind saisonale Früchte. Der Anbau selbst ist ein Jahresgeschäft. Der Betrieb von Familie Sander liegt im Kahlenberger Land. Der Lehmboden hier ist besonders fruchtbar, gut geeignet für sensible Früchte, wie es Erdbeeren sind. Um den Boden fruchtbar zu halten, dürfen Erdbeeren nur 3 Jahre auf einem Feld angebaut werden. Persander hat Austauschfelder, auf denen er unter anderem Senfgras anbaut. Das ist gleichzeitig ein

0: eine natürliche Grunddüngung, die dem Boden wertvolle Nährstoffe zuführt. Der Winter ist die Erholungsphase der Pflanzen. Die Erdbeeren benötigen 1200 Kältestunden mit Temperaturen unter 8 Grad, damit die Pflanze im Frühjahr wieder voll austreiben kann. Jetzt im Januar bestimmt der Erdbeerbauer bereits den Ernteablauf für die kommende Saison. Durch das Abdecken mit Vlies und Lochfolie nimmt er Einfluss auf die Entwicklung der Pflanzen.
1: Wir wollen unseren Kunden gerne 3 Monate Erdbeeren anbieten. Und da gibt es mehrere Möglichkeiten. Wir haben frühe Sorte, späte Sorten. Und dann gibt es verschiedene Kulturverfahren, um die frühen Sorten zu verfrühen und späte Sorten zu verspäten.
0: Die Erdbeerfelder im Freiland werden unterschiedlich abgedeckt. Zum einen schützt der Erdbeerbauer damit seine Pflanzen. Zum anderen beschleunigt er dadurch auch die Entwicklung der Blüten.
1: Das alles machen wir jetzt schon im Januar, weil wir durch den Frost sehr gut auf dem Acker fahren können, ohne dass wir den Boden oder die Erdbeeren oder dergleichen schädigen können. Zum anderen haben wir den Vorteil, wenn wir die Materialien auf den Erdbeeren drauf liegen haben, dass die Erdbeeren auch vor dem Frost geschützt sind.
0: Die Erdbeeren, die Sie zum Schluss ernten möchten, werden zu dieser Jahreszeit nur mit Stroh abgedeckt. Durch das Stroh kommt kaum Licht an die Pflanzen. Sie verkümmern fast. Bis zu einem gewissen Zeitpunkt ist es genau das, was der Landwirt erreichen will.
1: Und kurz bevor die Pflanze dann wirklich zu Ende gehen würde und gar nicht mehr wachsen, dann müssen wir das Stroh mit der Hand runternehmen und dann fängt die Pflanze von neuem an zu wachsen. Und das bedeutet aber, dass sie einfach so 10 Tage später ist, als sie normal wäre. Und so haben wir die Ernte dann auch 10 Tage später. Und das sind dann die letzten Erdbeeren, die wir dann so Mitte, Ende Juli ernten werden.
0: Ende Januar. Ein schwerer Sturm fegt über das Kahlenberger Land. Mit Höchstgeschwindigkeiten von über 90 Stundenkilometern. Ein Tunnel vom Obsthof Sander ist dabei zerstört worden.
1: Entweder war da ein kleines Loch in der Folie oder wir haben hier wirklich eine Windböe gehabt, die über 100 Stundenkilometer schnell war und hat diesen Tunnel erwischt, beziehungsweise die Folie, und hat die ganze Folie runter. Jetzt flattern die Bänder da rum und das ist für uns natürlich echt blöd. Die Erdbeeren sind jetzt vor Frost nicht geschützt und wir müssen die Folie teuer erneuern und können das nicht mal jetzt machen, weil jetzt ist es einfach viel zu stürmisch. Wir müssen warten, bis absolute Windstille ist, sonst fliegt uns die Plane immer wieder davon.
0: Wochenendeinsatz bei Familie Sander. Nach dem Sturm kommt der nächste Frost. Jetzt müssen auch die Erdbeeren in den Tunneln mit Vlies abgedeckt werden. Noch sind die Erntehelfer im Winterurlaub. Da muss die Familie mit anpacken.
1: Also eigentlich finde ich das immer ganz toll, wenn sie mal ihren Eltern mithelfen müssen. Das ist ja dann kein Dauereinsatz, sondern mal macht ihnen das richtig Spaß. Also wenn wir das jetzt 3-mal die Woche machen müssten mit den Jungs, das finde ich nicht gut. Aber so ist das immer ganz toll.
0: Die Entwicklung der Außentemperaturen haben die Erdbeerbauern täglich im Blick. Sie müssen ihre Pflanzen nicht nur vor Frost, sondern auch vor Wärme schützen können.
2: Also jetzt müssen wir es drauflegen, weil 2 Wochen Frost angesagt ist und zwar Temperaturen unter -4, -5 Grad. Also wenn es dann so -8, -9, -10 Grad werden, dann ist es schon eine Gefahr auch für die Pflanzen. Wir legen ja auch im Frühjahr Vlies drauf und abends drauf und morgens wieder runter, damit die Bienen drankommen. Und so. Das ist dann die Gefahr des Blütenfrostes. Dieses ist jetzt die Gefahr, dass die ganzen Pflanzen zu viel Frost bekommen und einfach auch absterben dann.
0: Die Gefahr ist erstmal gebannt. Anfang März schlafen auf dem Hof der Familie Sander die Vorbereitungen für die Saison langsam an. 10 Vorarbeiter aus Polen und Rumänien bereiten die Verkaufsstände vor. 60 kleine Holzbuden müssen Ende April an ihren Einsatzorten stehen. Rund 160 Verkäufer sind dann im Einsatz. Nebenan im Büro stellt Ute Sander gemeinsam mit 2 festen Mitarbeiterinnen das Erdbeerteam für die kommende Saison zusammen.

0: Wie war die Bewerberin, die jetzt vorhin da war?
1: Die war super.
0: Echt?
1: Die hat ein Auto zur Verfügung, die kann ganz viel arbeiten, die konnte ich gleich an ganz vielen Standorten einteilen.
0: Na super.
1: Mal gucken, läuft ganz gut.
0: Sind wir gut am Ball, alles
1: ja,
0: klar.
1: Wir haben viele Verkäufer, die schon lange dabei sind, die auch wirklich jedes Jahr wieder ihre Bude bekommen und wo auch die Kunden sich schon freuen, dass die Verkäufer wiederkommen und auch schon darauf warten, dass es endlich losgeht. Wir haben viele Rentner, Hausfrauen, aber genauso Schüler und Studenten. Also es ist eigentlich querbeet. Wir haben auch Angestellte, die die ganze Woche über 40 Stunden arbeiten und dann nur am Wochenende einen Tag unbedingt Erdbeeren verkaufen möchten. Also das ist wirklich durch alle Schichten quer durch.
2: Eine große Lieferung neuer Erdbeerpflanzen wird auf den Hof gebracht. Fast 40.000 Stück. Tiefgefroren kommen sie direkt vom Züchter. Ute und Per Sander vertrauen dabei auf Deutschlands größten Vermehrungsbetrieb aus dem Münsterland.
3: Das ist ja jetzt eine neue Sorte, ne?
4: Genau.
3: Was zeichnet die jetzt aus eigentlich?
4: Ja, ist eine Florenz-Ersatzsorte.
3: Ja.
4: Später Reifezeitbereich.
3: Ja, das ist doch genau das, was wir brauchen, ne? Und die schmeckt auch gut, ne?
4: Und schmeckt auch besser.
3: Wurzeln sind schön ausgebildet, schöne Größe. Oh, sieht aber eigentlich ganz gut aus.
2: Kurz vor der aktuellen Ernte plant Per Sander gemeinsam mit seinem Berater bereits die Erdbeersaison für das kommende Jahr.
3: Wir brauchen ganz dringend gesundes Material. Und da muss man sich schon darauf verlassen, dass der Züchter sich wirklich um die Pflanzen kümmert. Und nicht, also man kann hier jetzt an den Pflanzen nicht unbedingt erkennen, ob sie gesund oder krank sind. Die Krankheiten kommen teilweise erst in einem halben Jahr, wenn die bei uns wachsen, zum Vorschein. Und dann ist es schon zu spät. Dann können wir nicht mehr reagieren, dann ist sie für die folgende Ernte, wo wir sie jetzt eigentlich eingeplant haben, schon verloren. Deswegen müssen wir uns auf Christian oder Firma Krege verlassen, dass sie uns gesundes Material liefern.
2: Anders als zum Beispiel bei Äpfeln fragt der Verbraucher bei Erdbeeren nicht nach einer speziellen Sorte. Per Sander baut 12 verschiedene Erdbeersorten an. Dabei ist für ihn neben dem Geschmack auch die unterschiedliche Reifezeit und Pflückfähigkeit wichtig. Ende März ist die Welt für Per Sander noch in Ordnung.
4: Guck mal, da hast du die erste Blüte schon offen.
3: Tatsächlich. Mensch, dann sind die ersten da. Naja, aber wir haben die jetzt abgenommen, weil es einfach zu heiß werden soll. Wir müssen die Pflanze ein bisschen schonen, wenn die 50 gerade unter der Folie kriegt, dann ist sie platt. Aber Montag müssen wir alles wieder zudecken. Da haben die jetzt Bodenfrost angesagt. Das ist auch blöd, ne? Aber lässt sich nicht ändern.
4: Ja, du bist halt extrem früh, ne? Da wirst du noch öfter die Folien auf- und zudecken müssen, um die vor Frost zu schützen.
3: Ne? Ja. Wenn das Wetter mitspielt, kann man eine Ernte machen.
2: 2 Wochen später kommt eine weitere wichtige Lieferung. Diesmal per Post. Etwas andere Erntehelfer, die auf dem Obsthof dringend gebraucht werden.
5: Hummeln für die Erdbeerbestäubung. Die sind jetzt gestern abgepackt worden, sozusagen zur Lieferung bereit gemacht worden, in den kleinen Kästen und müssen jetzt so schnell wie möglich, am besten jetzt sofort, aufs Feld. Wenn man ganz still ist, hört man sie auch brummen. Das sind 10 so kleine Kartons, die sehen ja aus wie so ein Tetrapack. Und dann kommen die in die Tunnel, werden geöffnet. Die haben einen Eingang und einen Ausgang und eine Sperre, dass sie nicht rein und raus können. Und dann werden sie freigelassen zur Nahrungsaufnahme und Bestäubung.
2: Damit die Blüten auch Früchte tragen, sind die Erdbeerbauern auf die Arbeit der Hummeln angewiesen.
5: Ich stelle hier, ne? Mhm.
2: Eine Lieferung besteht aus einer Königin, Arbeiterinnen und der Brut. Rund 150 Hummeln sind zu Beginn in einem Kasten.
5: Die haben ja eine bestimmte Kapazität, die sie schaffen, an Futter zum Futter einholen. Und man sagt, so ein Volk schafft in etwa 1000 Quadratmeter. Also sind in so einem Tunnel 2 Völker circa.
2: Im Gegensatz zu Bienen sind Hummeln schon bei niedrigen Temperaturen über 0 Grad flugfähig. Sie können durch die Vibration der Brustmuskulatur die zum Fliegen notwendige Körperwärme eigenständig erzeugen. Es ist mittags und damit beste Flugzeit für die kleinen Bestäuber. Scheinbar etwas ungelenk hangelt sich die Bombe.

0: Bombus terrestris, wie die dunkle Erdhummel wissenschaftlich korrekt heißt, von Blüte zu Blüte. In einem Tunnel blühen ca. 535.000 Blüten. Hummeln sind am Tag bis zu 18 Stunden aktiv und fliegen in der Zeit rund 1.000 Blüten an. Viel Arbeit für die Hummeln. Sie bestimmen zu einem Großteil den Ertrag der Pflanzen im Tunnel. Aber längst nicht alle Blüten werden auch zu Erdbeeren. Die Blüte muss geöffnet sein und das richtige Entwicklungsstadium haben, sodass der Pollen aus den Staubgefäßen rieseln kann. Hummeln setzen sich an die Blüte und bestäuben so die Erdbeerpflanze. Anfang April. Zweistellige Temperaturen geben einen Vorgeschmack auf den Sommer. Zeit, die neuen Erdbeerpflanzen in den Boden zu bringen. Vorher lässt Per Sander ein unterirdisches Bewässerungssystem installieren.
1: Ja, das ist natürlich ein sehr aufwendiges System. Einfacher wäre es, wenn man einfach hier mit einem Großregner rüberfahren würde, wenn man wirklich Wasser braucht. Und wenn nicht, dann hat man das ganze Kram gar nicht installiert. Aber das Beregnen, wenn wir wirklich Wasser geben, ist für unsere Mitarbeiter deutlich einfacher, weil das ganze System ist installiert. Wir brauchen nur den Hahn aufdrehen und kontrollieren, dass die Schläuche alle voll werden und dass da vielleicht mal kein Loch ist. Und der Vorteil für die Erdbeeren ist, wenn der Regen das Wasser nicht von oben kommt, dann werden die Pflanzen und die Früchte nicht nass und dadurch auch nicht krank oder kaputt.
0: Zu viel Wasser kann schnell zu Schimmel führen. Frische Erdbeeren sollten immer erst direkt vor dem Verzehr gewaschen werden. Nicht unter dem Wasserhahn, sondern am besten in einem Wasserbad. Sonst verlieren die Erdbeeren ihren Geschmack und wertvolle Inhaltsstoffe. Insgesamt 1000 Kilometer Schlauch, also die Strecke von Hannover bis nach Mailand, wird hier unterirdisch verlegt. Mit der 8 Meter breiten Pflanzmaschine werden auch die Tröpferschläuche in den Boden gebracht.
1: Ja, das sind jetzt hier unsere Frigopflanzen, die wir aus dem Kühlhaus geholt haben. Die haben wir jetzt schön in der Kiste bewässert, bis sie hierher gekommen sind. Denn sag mal, das Wasser ausgekippt und die Wurzeln sind jetzt schön feucht. Die ganze Pflanze ist feucht aufgetaut. Man kann jetzt hier die einzelnen Pflanzen aus dem Bündel entnehmen. Ne, machen wir das Gummiband ab und haben hier die einzelnen Pflanzen, die wir jetzt hier in das Pflanzrad reinstecken. Kommen ungefähr alle 25 cm, 28, je nach Sorte, sie wird sehr unterschiedlich gepflanzt. 28 cm im Schnitt kommt eine Pflanze.
0: Für die Zeit des Pflanzens mietet Per Sander extra zwei hochmoderne Traktoren. GPS-Steuerung ist mittlerweile Standard, die Grundlage für präzise Spurenlegung.
1: Unser Trecker, der fährt mit GPS-System, der hat ein Lenksystem drauf, deswegen fährt er auch so schön gerade, gestützt mit einem Satelliten und einer RTK-Station. Und deswegen kann er immer nach hinten gucken, dass die Leute immer ihre Pflanzen haben, dass überall Pflanzen in jeden Mitnehmer reinkommen und wenn einer brüllt, dass er mit den Pflanzen nicht nachkommt, auch sofort anhalten kann.
0: Alles steht in den Startlöchern. Die Blüten sind bereits weit entwickelt. Und dann kommt der Wettereinbruch, mit dem keiner mehr gerechnet hat. Der kälteste April seit Wetteraufzeichnung bringt die Obstbauern deutschlandweit an ihre Grenzen. Alle Felder müssen nachts mit Vlies und Plane abgedeckt sein. Die einzige Chance, die kälteempfindlichen Blüten jetzt noch zu schützen. Dauerstress für die Pflanzen und den Obstbauern.
1: Seit Weihnachten versuchen wir irgendwie uns immer gegen den Frost zu wehren, unsere Erdbeeren zu schützen. Und das haben wir bis jetzt geschafft. Und jetzt kommt dann eine Nacht, kann dann da sozusagen alles kaputt machen. Und das ist schon extrem traurig, weil uns ja auch viel dranhängt. Ja. Leben ja von den Erdbeeren und auch alle unsere Mitarbeiter und so. Ne? Und wenn man dann erheblichen Verlust hat, den kann man dann nicht mehr ausgleichen.

0: die Erdbeeren noch und der Preis ist noch einigermaßen in Ordnung, haben wir jetzt ausgezählt ungefähr 40% Schaden.
1: Durch das sommerliche Wetter im März waren die Blüten schon sehr weit und damit auch besonders anfällig. Die schon deutlich entwickelten Früchte sind zum größten Teil schwarz. Frostschäden, die nicht zu reparieren sind. Zehn Tage später als gehofft, geht die Ernte in den Folientunneln jetzt endlich los. Ohne diesen geschützten Anbau wäre das in Norddeutschland nicht möglich. Flair ist die früheste Erdbeere im Sortiment. 3,5 Hektar müssen von der mittelgroßen, eher festen Frucht abgeerntet werden. Das ist nur ein kleiner Teil der Gesamtfläche. Aber genau diese Menge ermöglicht dem Obstbauern einen sanften Einstieg in die Saison.
2: Ja, jetzt geht es endlich los. Die Erdbeeren sind roh. Das ist schon eine echte Erleichterung. Dann sieht man, dass die ganze Arbeit, die man da reingesteckt hat, auch irgendwo Erfolg hat. Wir sind jetzt Anfang Mai, 10 Tage später ungefähr durch die kalte Witterung. Aber im Freiland, die Erdbeeren haben sich auch um 10 Tage verzögert, sodass wir immer noch einen Vorsprung von 3 Wochen haben ungefähr.
1: Rund 120 Erntehelfer, überwiegend aus Rumänien, sind jetzt im Einsatz. Viele von ihnen arbeiten schon seit Jahren für Familie Sander. Im Laufe der nächsten Wochen werden insgesamt 560 Erntehelfer auf den Feldern der Sanders gebraucht. Im Freiland geht die Ernte rund 3 Wochen später los. Bevor die Erdbeeren auch hier rot werden, brauchen sie ein Strohbett. Wenn aus der Blüte eine Frucht entsteht, wird sie immer schwerer und neigt sich auf den Boden. Damit die Erdbeeren nicht dreckig werden, ist das Stroh im Freiland unverzichtbar. Doch noch bevor die ersten Erdbeeren im Freiland gepflückt sind, werden an die Erntehelfer Scheren verteilt. An den jungen Erdbeerpflanzen sollen sich noch keine Früchte entwickeln.
2: Wir pflanzen relativ kleine Pflanzen. Die müssen eigentlich bis zum nächsten Jahr ziemlich groß und kräftig werden. Und deswegen schneiden wir jetzt die Blüten aus, damit die Pflanze an sich einfach mehr Kraft hat für die Wurzel und für den Blattapparat für nächstes Jahr.

0: Die Freilandernte hat begonnen. 2 Wochen zu spät. Vor Sonnenaufgang verteilen sich 180 Erntehelfer auf den Feldern. Ab 4:30 werden die ersten Erdbeeren der Sorte Honeyoy gepflückt. Der beste Erntezeitpunkt für Erdbeeren ist früh am Morgen, solange die Beeren noch kühl sind. Mit steigenden Temperaturen werden sie weicher und druckempfindlicher. Reihe für Reihe werden die Pflanzen systematisch nach reifen Früchten abgesucht. Einmal gepflückt, reifen Erdbeeren nicht nach. Die Vorarbeiter kontrollieren die Qualität der gepflückten Früchte. Wiegen die Menge ab, damit dann die erste Lieferung noch vor Sonnenaufgang direkt auf den Hof gebracht werden kann. Hier warten bereits die Verkäufer der Verkaufsstände auf die Erdbeeren. Ihre privaten PKWs werden voll mit Früchten beladen.
1: Ich brauche 2 davon und 2 ein Kilo von gestern. Ja, die ruckzuck weg.
0: Insgesamt haben die

0: Sanders 160 Verkäufer unter Vertrag. Unter ihnen viele, die seit etlichen Jahren für den Obsthof arbeiten.
1: Guten Morgen.
0: 60 Verkaufsstände sind über das Calenberger Land verteilt. Erdbeeren, die frühmorgens frisch vom Feld kommen, werden hier in 500-Gramm-Schalen, 1- und 2-Kilogramm-Körben angeboten. Die regionale Direktvermarktung ist ein wichtiges Standbein für den Obsthof Sander. Erdbeeren können nicht lange gelagert werden. Im Kühlschrank halten sie maximal 2 Tage. Ungewaschen. Am besten isst man sie noch am Kauftag. Die Qualität der Erdbeeren wird auf den Feldern auch durch das richtige Pflücken entschieden.
2: Wenn man richtig pflücken möchte, oder wie wir es den Pflückern beibringen, ist, dass man es so ein bisschen abknipst. Dass man den Stängel so knipst, dann bleibt ein Stück vom Stängel dran und dann ist die Erdbeere vollständig. Und dann ist ganz wichtig, in die Schale legen. Nicht so reinschmeißen, sondern legen, damit sie nicht gleich Druckstellen kriegen.
0: Je nach Wetterlage werden jetzt täglich bis zu 13 Tonnen Erdbeeren gepflückt und direkt vermarktet. Vorpflücken und Lagern gibt es auf dem Erdbeerhof nicht.
3: Für uns ist das Knifflige eigentlich jetzt die Menge an Erdbeeren, die wir jetzt hier auf dem Feld haben, die auch jeden Tag unterschiedlich reift, weil das Wetter unterschiedlich ist und auch je nach Erntezeitpunkt die erste, zweite oder 10. Pflücke ist. Kommen unterschiedliche Mengen, dass wir die dann auch wirklich zeitnah vermarkten. Das ist eigentlich unsere größte Herausforderung jetzt, dass immer das, was gerade rot ist, auch vermarktet ist. Nicht mehr, nicht weniger.
0: Die Sorgen Anfang der Saison und der hohe Verlust durch Frost werden jetzt zur Seite geschoben.
2: Wir hatten natürlich ehrlich gesagt am Anfang auch alle mal Tage mit nicht ganz so guter Laune, weil der Anfang sehr holperig war. Durch diese Qualitätseinbußen, durch den Frost, es fehlte Menge, es fehlte Qualität teilweise. Die nicht so gut bestäubten Erdbeeren waren ein bisschen krüppelfrüchtig. Jetzt sind wir wieder ganz glücklich, weil jetzt sind langsam die Sätze dran, die nicht so stark von dem Frost betroffen sind und dann wieder bessere Qualität haben.
0: Bis Ende Juli hat die Erdbeere Saison. Und das Wetter spielt jetzt endlich mit.

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0: Mama? Mama?
1: Grüß dich, Kathi.
2: Wie geht's dir?
3: Ah, oh, wie wohl.
1: Nicht gut.
2: Ja, habe ich befürchtet. Ihr Lebenswerk ist in Gefahr.
4: Na, na, na, jetzt mal langsam.
2: Da hör mal. Unsere Mutter wird ihr Hofladen geschlossen, noch vor Weihnachten. Und du kommst mit jetzt mal langsam? Hast du vergessen, wie sie dir damals den Hof abgesperrt haben? Alles dicht gemacht wegen der schlimmen Seuche im Stall?
1: Kathi.
2: Ja, aber genau so ist es jetzt für die Mama.
1: In solch einer Situation kann man Panik machen nicht gebrauchen. Und deine Mutter schon gar nicht.
5: Joba, wo gehst du denn hin? Ich bin schuld. Ich hätte die Zeichen sehen müssen.
6: Zeichen?
5: Im Hoflader. Die rabenschwarze Missgunst gegen dich und mich. Schau nur, was über dem Hof schwebt. Ein Fluch. Böse Mächte. Ach, Joba. Komm mal jetzt nicht mit deinem Aberglaube. Aberglaube? Schadenzauber ist kein Aberglaube, wenn ein Unheil dem anderen folgt, da ist so viel Hass. Ich spür's. Wir müssen was für den Gegenzauber finden. Ich kenne da ein paar Orte. Wir müssen. Überleg doch mal. Irgendwer hat das Rattenpack doch in unseren wunderschönen Hofladen gelockt.
7: Im Fallerhof ist ordentlich was am Dampfen.
8: Oh ja, im wahrsten Sinne.
7: Im Fallerschen Hofladen haben sie Rattenkot gefunden. Mitten zwischen dem, was die da verkaufen.
1: Du machst Witz.
7: Nein, in Eierkartons und was weiß ich wo noch. Frag Maria, die war dabei. Und jetzt ist der Saftladen dicht.
1: Scheibenkleistock.
9: Ich finde, das ist nicht so lustig.
7: Ein Espresso, bitte.
8: Zweimal.
7: Ich finde es übrigens auch nicht lustig. Das ist eine Riesensauerei und gesundheitsgefährdend.
8: Ja, und für uns alle.
7: Ratten können nämlich gefährliche Krankheiten übertragen. Das Viehzeug wurde von der Gemeindeverwaltung nicht richtig bekämpft. Und da hat der Herr Bürgermeister voll versagt.
1: Ah ja, ich merke schon. Schuld sind immer die Fallers.
7: Ratten kommen nur, wenn sie von irgendwas angelockt werden. Oder wenn es sauber gearbeitet wird. Und die schmuddelige alte Hex hat bei den Fallers im Hofladen bedient.
1: Jetzt lass doch die Lioba in Ruhe.
8: Bei ihr liegt ja auch nicht die Verantwortung. Die liegt einzig und allein beim Besitzer des Hofladens.
1: Ja, dann freu dich doch. Du profitierst doch davon.
8: Ja, das ist der Markt. Und schließlich müssen die Fallers ja nicht überall ein Monopol haben, oder?
10: Ja, nee, Sophie. Der Hofmann hat sich schon beschwert wegen seinem Käferholz. Ja, den Karl habe ich schon angerufen. Der sagt, er kann gerade nicht. Ja, klar, Akquise ist auch wichtig. Ja, ja, ciao. Was schleichen du dich schon wieder rum? Und ohne dein Köhler-Outfit? Ja. Ja, du sag mal, hast du jetzt den neuen Job vom Konstantin?
11: Der. Das war ein Satz mit X, du.
10: Ja, und deine Pläne mit der Fasenzunft?
11: Ja, das ist Gott voran.
10: Ja, na prima. Dann kannst du mir ja bei der Naradei da helfen. 20 Kubikmeter Käferholz von Marc Hofmann. Und so viel ist neue Aufträge besorgen.
11: Der da ist aber nicht gut eingeteilt. Da kannst du mehr rausholen.
10: Spezialist fürs Käferholz warst schon immer du.
11: Das war die Sophie mit ihrem Laptop, das sehe ich doch. Das hat die berechnet. Schneidest du da einen Meter ab und der Rest ist optimal.
10: Bist du sicher?
11: Ah ja. Sag mal, wann wollten deine Chefin eigentlich wieder zurückkommen?
10: Die wird dich schon nicht auffressen. Vor allem, wenn du mir bei dem jetzt da hilfst. Na komm, du brauchst doch wieder einen neuen Job, oder? Na los, komm. Und wenn du willst,

0: Ich weiß noch, als wäre es gestern gewesen, wie wir damals den Hofladen feierlich eröffnet haben. Endlich hatte die Mama was Eigenes.
1: Oh, Mama. Grüß dich, Kathi. Oh.
0: Der Papa hat mir erzählt, dass der Kontrolleur den Rattenkot in einem Eierkarton gefunden hat.
2: Der ist gekommen wegen Verdacht auf Salmonellenvergiftung. Und dann hat er Proben mitgenommen von den Eiern und vom Tee von der Lioba.
3: Jemand hat uns angezeigt.
2: Das ist, wie heißt es, eine Beschwerdekontrolle.
0: Wenn es in einem Verpackungskarton gefunden wurde, dann kann es doch auch sein, dass es mit der Verpackung eingeschleppt worden ist.
2: Im Eck haben sie auch noch was gefunden.
4: Also, genaues wissen wir doch wirklich erst, wenn die Ergebnisse vom Labor da sind. Und bis dahin lassen wir uns nicht unterkriegen.
5: Made in Germany.
6: Mhm. Wie läuft's in der Schule?
5: Ach, gut. Ja? Wir haben Wortsprüche gelernt von hier.
6: Du meinst Sprichwörter?
5: Mhm. Geld regiert die Welt.
6: Ja, der Spruch gilt nicht nur hier. Der ist international.
5: Mhm. Alles geht nur um Zahlen. Bei uns anders. Armut ist wie ein Löwe. Wer nicht kämpft, wird gefressen.
6: Ich sollte dir was zahlen.
5: Zahlen?
6: Bezahle für deine Hilfe.
5: Von dir und Bea, ich nehme kein Geld.
7: Das ist lieb von dir, Tayo, aber
5: das hier ist gut. Es treibt Gedanken weg. Und für euch mache ich das gern ohne Zahlen.
7: Unser Tayo.
8: Bea, merkst du was? Der Junge braucht was Praktisches. Das hält ihn vom Grübeln ab. Und an seinem Deutsch müssen wir auch noch feilen.
7: Das fällt dir auch schon auf?
9: Ich habe da vorne in deinem Element, ja?

0: Schweine läuft.
1: Hallo.
2: Grüß dich. Du, ich bin zufällig vorbeigekommen und da hat der Niki...
3: Ich habe ihn gefragt, ob er mitschaffen kann, weil ich ja wieder ganz allein auf weiter Flur war. Und den Auftrag schaffen wir nur, wenn uns jemand hilft. Weißt du, der Toni weiß ja, wie man das Käferholz einteilt und schneidet.
1: Ja, und ich weiß das nicht.
3: Nein, das habe ich jetzt nicht gesagt. Aber schau mal, wie genial das da ausgeht.
1: Wie habt ihr das denn gemessen?
2: Tja, wegen der Krümmung vom Stamm Garit.
3: Das ist halt Erfahrung.
1: Ihr habt ordentlich was weggeschafft.
3: Ja, es ist noch einiges.
1: Gut, dann machen wir mal weiter. Wenn du für den üblichen Satz heute ausnahmsweise mal einspringst.
4: Bernhard, der Herr Weiß hat ein Problem.
5: Ja, es sind einige Mitglieder unserer Gemeinde mit der Bitte an mich herangetreten, dass die vorläufige Schließung des Hofladens ihrer Mutter im Gemeindeblättle veröffentlicht wird.
6: Das kann ich mir gut vorstellen.
4: Wir sind doch aber dazu gar nicht verpflichtet, oder?
6: Natürlich nicht, das lehnen wir ab.
4: Dann wird es aber wieder diejenigen geben, die behaupten, du würdest das verschleiern oder so, weil es halt um den Laden deiner Mutter geht.
6: Jedem, der mit sowas kommt, werde ich eindeutig klar machen, gerade weil ich nicht parteiisch bin, wird es nicht veröffentlicht. Wir haben schließlich zwei Hofläden hier im Ort und mit so einer Veröffentlichung mischen wir uns indirekt in den Wettbewerb ein.
4: Was meinen Sie dazu, Herr Weiß?
5: Ja gut, das kann man sicher so sehen. Solange es noch keine offiziellen Ergebnisse der Untersuchung im Hofladen Ihrer Mutter gibt.
6: Selbst wenn die Ergebnisse dann vorliegen, wird die Gemeindeverwaltung strikt neutral bleiben.
5: Das sehe ich ganz genauso, Herr Faller. Wir sollten uns aus der Sache heraushalten, solange es nur geht.
7: Hallo.
8: Hallo.
9: Sally.

0: helf dir. Geht schon. Ohren, Kisten schleppen ist wirklich nicht deine Arbeit.
1: Unser ganzes Lager ist ein drunter und drüber.
0: Ich glaube, ich weiß da jemanden.
2: Hallo, Bea. Na, hast du euer sinkendes Schiff verlassen?
3: Wie bitte?
2: Also, den sinkenden Fallerhof.
0: Du meinst, die Ratten verlassen das sinkende Schiff? Und in deinen Augen bin ich eine von diesen Ratten.
2: Nein, so habe ich das nicht gemeint.
0: Doch, genau so hast du es gemeint.
3: Das ist jetzt aber schon hell, also.
0: Hat mir denn nicht mal so eine Kasse?
4: Ja, wenn man sich am Stammtisch daneben benimmt.
5: Da wird ordentlich was fällig.
0: Für unsere Trinkgeldkasse heute.
2: Also gut.
6: Es läuft ja wie geschmiert.
7: Jetzt machen wir mal Pause. Und wenn wir das endlich hinter uns haben, dann gibt's mal wieder was zur Erholung.
6: Wo war's denn?
7: Ein Auftrag vom Architekturbüro. Die komplette Inneneinrichtung einer Bauernstube. Vom Balken bis zur Täfelung. Und das alles in Vintage.
8: Ja, das ist gerade richtig in.
6: So viel alt aussehendes Holz in rauer Menge haben wir noch gar nicht.
7: Ja, deswegen müssen wir es auf alt aussehend machen. Der Architekt möchte mindestens 2 bis 3 verschiedene Looks zur Auswahl.
6: Ja, aber das können wir doch nicht.
8: Obwohl es ja eigentlich ganz einfach ist.
6: Das sagt der Mann aus dem Mittelalter.
8: Ich mach dir das.
6: Schon mal ein Angebot.
8: Und wegen damals, ich meine, als ich da gekündigt habe, ja, das war ja eigentlich nur wegen dem Karl.
7: Ach ja.
8: Ja, sie hat uns alles machen lassen und dann hat er sich überall eingemischt. Weißt du nicht mehr?
7: Toni, wir zwei, wir hatten schon auch unsere Probleme.
8: Ja, das tut mir auch echt voll leid. Entschuldigung.
6: Angenommen.
7: Kriegen wir das heute noch hin?
8: Und wie wir das hinkriegen.
0: Bin wieder da. Wer möchte ein Vesper? Ist in der Küche gegangen.
9: Ah, ich.
0: Karl? Hm? Ich habe mir gedacht, der Tayo, der könnte doch im Löwen aushelfen.
9: Ach, meinst du, das ist das Richtige für ihn?
0: Besser als rumhängen.
9: Und ob er das überhaupt darf? Oder gibt es da wieder jede Menge Vorschriften dagegen?
0: Ich werde mich mal erkundigen.
10: Fest steht, der konnte gar nicht anders, als erstmal den Hofladen dicht zu machen.
11: Hallo.
12: Bernhard.
13: Grüß dich.
12: Wir lassen uns gerade juristisch beraten.
11: Okay.
12: Gibt es schon Ergebnisse aus dem Labor?
11: Nicht so früh. Aber ich wollte dich eindringlich warnen, Mutter. Die Sache zieht mehr und mehr Kreise bis zu mir ins Rathaus.
12: Das war doch zu erwarten.
10: Davon darf man sich jetzt aber nicht beeindrucken lassen.
11: Das tue ich nicht. Aber so kann es auch nicht weitergehen. Es liegen sogar schon mehrere Anzeigen vor. Und die beschädigen nicht nur der Mutter ihre Landfrauentätigkeit, sondern die ganze Familie.
12: Ja, das haben wir schon diskutiert. Und das mit den Ratten, das kriege ich mir in den Griff. Mit Fallen.
11: Nix, Herr Vater. Da muss ein Profi her, da muss ein Schädlingsbekämpfer bestellt werden, der dieses Problem bereinigt.
10: So wie es vorgeschrieben ist.
11: Und die Lioba sollte auf keinen Fall mehr bei dir arbeiten. Aber sie überhaupt im Kundenbereich einzusetzen, das war nicht gerade schlau, Mutter.
12: Das ist eine Nebensache.
11: Auf die sich manche Leute ganz schnell eingeschossen haben.
12: Ja. Für einige war das bestimmt ein gefundenes Fresse. Kannst du dir ja vorstellen, Blüm.
10: Und was ist, wenn Sie tatsächlich Salmonellen in Jobas Tee finden?
12: Das wollen wir jetzt mal nicht hoffen.
6: Man hat gemerkt, wie gut das heute gelaufen ist.
7: Ein kleines Wunder. Aber weißt du, ich bin mir...
6: Ich weiß, was du denkst. Der Toni ist und bleibt der Toni.
7: Der Toni, ja.
6: Naja, aber wenn er wieder da wäre, dann bräuchte ich nicht um so Sachen wie das Käferholz kümmern.
7: Ja, dafür habe ich ja eigentlich dich.
6: Ja, aber ich habe ja nur mein...

0: Eckenhof. Am besten wäre, der Toni steigt wieder als Vorarbeiter ein und alle sind zufrieden.
1: Da bin ich mir nicht so sicher.
0: Na gut, dem Karl muss das halt noch verklickern.
1: Ja, und das ist so gut wie unmöglich.
0: Dann könntest du wieder dein eigenes Ding machen. Und ohne so einen wie der Toni wird es schwer. Ordentliche Kundenakquise und Beratung. Dann wollen wir neue Bausätze basteln. Und nicht zu vergessen deine Sägeskultur.
1: Ich werde es mir überlegen.
0: Adi.
1: Adi. Ja, hallo Karl, hier ist die Sophie.
2: Ich muss morgen schon wieder in Zeg. Die Sophie will mir was zeigen. Da ist doch was im Busch.
1: Meinst du?
2: Na ja, kann schon sein, dass sie mich gebaut hat. Das darf ich ja dann wieder ausbaden.

0: Guten Morgen, Karl.
1: Ah, grüß dich, Sophie. Du willst mir was zeigen?
0: Der Käferholzauftrag vom Hoffmann ist fertig.
1: Na prima. Und ich dachte schon...
0: Dass wir es wieder nicht schaffen?
1: Nein,
0: ja, es war eigentlich auch nicht zu schaffen. Aber jemand hat uns geholfen. Jemand, der sich so richtig gut auskennt mit Käferholz.
1: Na jetzt, mach's nicht so spannend.
0: Toni.
1: Ist nicht wahr. Der Toni schafft wieder hier und ich weiß von nix.
0: Ich wusste zuerst auch von nix. Aber der Niki hat gemeint, dass
1: ja,
0: es vielleicht...
1: Ja klar, sein alter Spezi. Mhm.
0: Es gibt aber noch was. Ich habe einen neuen, wirklich lohnenden Auftrag, bei dem ich den Toni wirklich gut gebrauchen kann.
1: Das kommt überhaupt nicht in Frage. Wie oft soll denn der sein Spielchen noch mit uns treiben?
0: Er hat sich bei mir entschuldigt.
1: Na schön. Aber ich lass mir von ihm nicht weiter auf der Nase rumtanzen. Und du wirst mir auch nicht erklären können, warum mir ausgerechnet der Toni noch mal einstellen sollte.
0: Aber vielleicht der Niki?
2: Hallo, Tayo!
3: Hallo.
2: Wir haben dich erwartet.
3: Ich will bei Eva.
2: Sie kommt gleich. Ein Kekse?
3: Danke.
2: Tayo, da bist du ja.
3: Hallo.
2: Hey. Wir haben eine wichtige Aufgabe für dich.
3: Ja?
2: Als erstes muss unser Keller reorganisiert werden. Aufgeräumt.
3: Ich kann noch mehr. Essen an den Tisch bringen, Trinken einschütten oder...
2: Später vielleicht, falls Oan Hilfe braucht.
4: Auf Harmonie und Glück.
3: Auf Harmonie und Glück.
2: Und wenn Gäste da sind, ist das Wichtigste immer freundlich sein.
4: Das ist ganz wichtig. Immer lächeln.
3: Kein Ding.
5: Mit dem Toni hätte die Sophie als Geschäftsführerin einfach ein bisschen mehr Spielraum. Und du kannst froh sein, wenn ich ständig gerufen werden muss.
6: Und der Toni hat wieder Arbeit.
0: Ich war auch eher skeptisch, aber es klingt nach Win-Win.
1: Aber ich kann mir einfach nicht vorstellen, dass es mit dem Toni irgendwann gut gehen soll.
0: Ich werde dafür sorgen, dass er sich auch noch bei dir entschuldigt.
1: Das brauche ich nicht. Hey, wir kennen ihn alle, ne? So eine Entschuldigung hält bei ihm nicht lang.
0: Diesmal nicht.
1: Ah ja.
0: Ich werde ihm das klar machen. Und er bekommt natürlich auch erstmal nur einen Zeitvertrag. Hm. Ich bin ja nicht auf den Kopf gefallen.
5: Da spricht die Geschäftsführerin.
1: Könnte man fast meinen. Hm? Ja, okay. Aber wenn der Toni wieder rumzickt, dann will ich nichts damit zu tun haben. Dann ist das ganz allein... Oh ja, Poppy.
0: Du hast es gehört?
7: Ich danke euch.
0: Mit dem Karl musst du aber auch irgendwann ins Reine kommen.

0: Blümle?
1: Bin hier.
0: Und? Hast du den Kammerjäger schon angerufen? Du wirst dich jetzt nicht aufgeben.
1: Wie kommst du auf die Idee? Du warst schon immer gegen den Hofladen.
0: Jetzt, Blümle, du weißt, dass das heute nicht so ist. Und eigentlich nie so war. So wie die Kathi weiß auch ich, was dir das alles hier bedeutet.
1: Auch wenn die Bea in Zukunft das meiste über einen Onlineshop verkaufen tät. Aber das wird nicht passieren.
0: Weil wir diese Genugtuung niemandem gönnen. Dir Bea erzählt, was in Löwe alles so geschwätzt wird. Vor allem vom Ulrich Zimmermann, kannst du ja denken.
1: Ich lass mir das hier nicht wegnehmen.

0: Hallo.
1: Hallo.
2: Grüß euch.
3: Hallo. Ja, hallo. Sind wir euch nicht mehr gut genug?
2: Na, das seid ihr nie. Nee, wir wollen uns was Kulinarisches gönnen.
0: Und nach unserem Schützling schauen.
4: Ah. Hallo und herzlich willkommen beim Löwen.
2: Ja. Und? Was hast du geschafft?
4: Das Lager reorganisiert.
0: Oh. Schön formuliert. Hä?
4: Darf ich sie bedienen?
5: Eva?
6: Bei Bea und Karl können wir ja dann gleichzeitig servieren.
2: Na, das lassen wir uns gefallen.
5: Danke.
6: Hier haben wir Tu's Spezial Glasnudelsalat. Den magst du doch so gerne.
3: Darf der das hier bedienen?
1: Warum nicht?
6: Das sind frittierte
3: Kürbis. Das ist ein Flüchtling.
1: Der Tu und seine Frau sind auch nicht unser Kulturkreis.
3: Ja, aber die Vietnamesen sind doch ganz anders gestrickt.
1: Am Anfang hast du auch gemeckert. Weißt du es noch? Das Essen war dir zu scharf. Die Ohren waren dir zu still.
3: Ja, ja. Mhm. Aber die da vom schwarzen Kontinent, gell? Da weiß man ja nie.
6: Oh, sorry, mein Fehler.
4: Kein Ding.
2: Kein Ding.
5: Kein Ding.
7: Um was es sich handelt? Um Ratten. Ja, und da bräuchte ich einen Termin.
8: Johanna!
5: So früh als möglich.
7: Ja, gut, danke. Da ist den Gegenzauber. Der wird den Fluch vertreiben.
9: Scharfen Kräutern wird es nichts.
7: Doch, gerade mit der Schärfe und dem Bann. Du musst ihn nur mit mir sprechen.
9: Ich will, dass du dich da raushältst.
7: Hä? Gibst jetzt mir die Schuld?
9: Nein, tu ich nicht. Ich werde auch dein Wasser und dein Tee weiterverkaufen, wenn die im Labor nichts finden.
7: Werde sie nicht.
9: Versprich mir eins. Den bösen Mächten, von denen du geredet hast, den gibst du keine Chance. Ja, ich weiß, es liegt nicht an dir.
7: Aber die Leute schwätzen viel, wenn der Tag lang ist. Dann bediene ich hier also nicht mehr.
9: Tut mir leid.
7: Böse Mächte.

0: Feierabend.
1: Schon?
0: Für dich. Feierabend heißt es, wenn man mit der Arbeit fertig ist.
1: Kenn ich vom Karl.
0: Bei uns wird das mit der Verteilung der Trinkgelder gefeiert. Das heute dank Bea ziemlich großzügig ausgefallen ist. Da. Hast du dir verdient.
1: Oh. Schau.
2: Oh, sehr schön. Und? Was wirst du davon kaufen?
1: Nichts kaufen. Wir halten.
2: Ah, du zählst also auch zu denen, die ihren ersten verdienten Geldschein für immer aufheben.
1: Mm.
2: Du, da habe ich was für dich. Ich glaube, hier müsste reinpassen, oder?
3: Feierabend?
1: Danke.
3: Danke für was?
1: Für alles.
2: Ah, Tayo, du kannst doch nicht dein erstes selber verdientes Geld gleich verschenken.
1: Ist es zu wenig?
3: Nein, Tayo, aber ich kann es doch nicht annehmen.
1: Du musst. Es ist dein Geschenk.
2: Tabea, ich fürchte, du musst wirklich.

0: sieht er ihn immer, wenn er uns besucht.
1: Ja. Und ein schöner Notgroschen ist es auch. Mhm. Falls die Säge mal pleite geht.
0: Jetzt beschrei's nicht.
1: Oder Mutters Hoflader.

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6: Ich dachte schon, ich bin zu spät.
7: Ich hätte die ganze Nacht auf dich gewartet.
8: 1000 Euro, so viel Geld für so ein hässliches Teil.
9: Jonas, du bist der dümmste Dieb, den es gibt.
7: Was, wieso?
9: Weil du locker 15 Mal so viel hättest bekommen können.
7: 15.000 Euro
9: ja.
7: Für so eine hässliche Tasche?
10: Entschuldige, da muss ich rangehen, das ist mein Mann.
7: Klar.
10: Daniel, ist es was Wichtiges?
11: Wir haben ein großes Problem. Pelle hat ein Kind zusammengeschlagen.
10: Wir sind für dich da.
7: Okay.

0: Jetzt lass mal einen Moment. Ich würde am liebsten heute über Nacht hier bleiben. Ich überlasse dir mal das Nest und übernehme dann morgen.
1: Nimm wieder Schlaf.

0: Schlafzimmer und ich schlafe in Pelles Bett.
1: Echt?
0: Ja.
1: Danke.
0: Klar.
2: Das Übliche?
3: Gerne, ja. Per Behrendt.
4: Richard.
3: Was willst du hier?
4: Beruflich, ja.
3: Geh in Lüneburg das Schloss aus.
4: Wie geht's, Lou? Verheiratet, Kinder, glückliche Familie.
3: Es geht dich gar nichts an. Schau nicht so. Das hast du so entschieden.

0: Morgen.
1: Morgen.
2: Pelle ist schon aufgestanden.
1: Ja, ist bei Charlie im Zimmer.
2: Oh, danke. Du, heute nehme ich mal ausnahmsweise.
1: Zucker ist schon drin.
2: Perfekt, danke.
1: Konnte er schlafen?
2: Ja, irgendwann dann schon. Aber er musste noch ziemlich viel weinen. Hm. Ich glaube, er hat sich vor sich selbst erschrocken.
1: Das Erste, was er gesagt hat, als er rauskam heute Morgen, war, er will sich bei ihm entschuldigen.
2: Wir müssen jetzt wirklich dranbleiben an den beiden.
1: Ja.
2: Ich musste ihm immer wieder versichern, dass wir beide bei ihm bleiben. Ich glaube, wir haben unterschätzt, was das mit Pelle und Charlie macht.
1: Hm. Ich würde auch gerne mal mit ihm reden. Wäre es okay, wenn du erst heute Abend die beiden übernimmst? Ich weiß, gegen die Regel, aber nächste Woche sind sie auf Klassenfahrt.
2: Klar.
1: Ja?
2: Ja, rede mit ihm.
1: Danke.
2: Wir können uns im Moment gar nicht genug mit den beiden austauschen.
1: Ja. Ja. Ich kann auch noch mal die Nacht übernehmen.
2: Das ist sehr nett. Aber ich will bei meinen Kindern sein.
1: Okay. Als Eltern sind wir immer noch ein gutes Thema.
2: Wir kriegen das schon hin.
3: Ist doch wenigstens ein halbes. Du brauchst Energie.
4: Hm? Ich brauch Geld.
3: Ja, auch.
1: Guten Morgen.
4: Morgen.
3: Morgen.
4: Kein Schluck noch? Und Simon, willst du auch einen Kaffee?
3: Gerne, ja. Na, Franka, ist die Situation in der Gärtnerei immer noch unverändert?
4: Morgen.
3: Morgen.
4: Obwohl, doch. Doch, es hat sich was verändert. Ich musste jetzt meinen Mitarbeitern kündigen.
3: Ach, das ist doch Mist.
4: Jonas hat die Kündigung abgelehnt.
5: Ach, der ist aber auch ein Süßer.
4: Ja, ne?
3: Ja, aber du kannst ihn auch nicht bezahlen, das weißt du.
4: Ja, Julius, das weiß ich. Aber ich habe mich einfach gefreut, dass... über Solidarität. Weißt du?
5: Der Dieb meiner Handtasche wurde übrigens immer noch nicht gefasst.
4: Ja, was? Wenn ich Pech hab, dann sehe ich meine Gigi-Du nie wieder.
5: Franka, guck mal. Ich habe mir überlegt, ich verkaufe meine Gigi-Du.

0: Nein.
1: Ja, doch. Rettet vielleicht die Gärtnerei nicht, aber es verschafft dir ein bisschen mehr Zeit.
2: Mama, das ist super lieb.
3: Mama, das ist doch nicht dein Ernst. Du kannst doch nicht deine heißgeliebte Tasche verkaufen, nur weil Franka Probleme mit der Gärtnerei hat.
4: Probleme? Es geht hier um meine Existenz, Valerie.
3: Ja, und ihr messt mit zweierlei Maß.
5: Lass kurz.
3: Nein, ich meine das ernst. Wenn Franka ein Problem hat, sind alle am Rotieren. Aber wenn ich mal was hab...
6: Ich brauche noch ein T-Shirt für Sport.
7: Was mit Pelle?
6: Bastelt noch seine Entschuldigung vor Emil zu Ende.
7: Was bastelt er denn?
6: Weiß nicht.
7: Was mit dem?
6: Ja.
7: Sehr schön.
6: Ich finde es schön, dass Mama heute hier geschlafen hat.
7: Aber du weißt, dass es eine Ausnahme war, ne? Aber heute Abend wechseln wir wieder und dann schläft Mama wieder hier.
6: Aber du bist nicht da.
7: Was hältst du davon, wenn wir drei heute Nachmittag einen Ausflug machen? Ihr dürft entscheiden, was.
6: Spielen mit Onkel Richard.
7: Ich glaube nicht, dass Onkel Richard Zeit hat. Er muss bestimmt arbeiten.
6: Onkel Richard hat gesagt, für uns hat er immer Zeit.
7: Hat er das gesagt, ja?
6: Wir machen heute ein Spiel Nachmittag mit Onkel Richard und Papa.
3: Wie wäre es mit einer Auktion? Ich meine, wenn wir die restlichen Pflanzen versteigern, dann kommt bestimmt ein bisschen Geld zusammen.
8: Ja, genau. Und den Käfer gibt's extra, oder was?
3: Oh, diesen Käfer.
8: Ja, aber ein Charity-Event.
3: Ein Charity-Event für ein gewinnorientiertes Unternehmen.
8: Nee, jetzt gerade macht Franka keinen Gewinn.
3: Ja, ich finde die Idee aber auch nicht schlecht. Vielleicht sowas wie Crowdfunding?
8: Ich weiß nicht. Ich glaube nicht, dass wir die Massen gerade spontan zur Spende bewegen können.
3: Du hast doch Tausende an ClipClub-Followern. Die haben ja bei Jess Buchladen auch Umsatz gebracht.
8: Was du willst, dass ich meinen ClipClub-Account wieder reaktiviere?
3: Ist ja für einen guten Zweck.
8: Aha, okay. Und wie machen wir's? Spendet für die Liebe, rettet die Gärtnerei, oder?
3: Na, wir schon mal gar nicht. Ich bleib hinter der Kamera.
8: Ja, und was soll ich sonst machen? Meinen Followern mit Franka das Liebespaar vorspielen?
3: Nein, spinnst du?
8: Ja, aber es ist ein Romantik-Account, oder war?
3: Ja, trotzdem, ich will nicht...
2: Hi.
3: Hi.
2: Hey. Jonas, nochmal, wegen deiner Kündigung, ich weiß das wirklich zu schätzen, aber das kann ich nicht annehmen.
8: Wir haben eine Idee zur Rettung der Gärtnerei.
3: Also jetzt keine konkrete Idee, aber...
8: Uns fehlt noch so der romantische Aufhänger, aber...
2: Wie wär's mit, ich sag's durch die Blume.
7: Fängst du wieder von hinten an?
2: Was hast du denn hier? Waren wir nicht heute Nachmittag erst im Shoppen verabredet? Ey, ich weiß auch übrigens, wo wir jetzt hingehen können. Eine Kundin meinte, dass der Möbelladen am Lünetor Babywoche hat. Die haben wohl so eine kleine Ausstellung.
9: Das klingt toll. Wir müssen es aber verschieben. Ich brauche den Nachmittag für die Jungs. Pelle hat gestern beim Football eine Schlägerei mit seinem Freund angefangen. Ist nichts passiert, ist alles okay. Er hat eingesehen, dass es keine gute Idee war, aber wir haben ewig gebraucht, um ihn zu beruhigen.
2: Du war auch da?
9: Ja, ich habe sie angerufen. Sie hat bei Pelle übernachtet. Oder ihn die halbe Nacht getröstet. Hm. Ja, Schlägerei hat man noch nicht. Ziemliche Ausnahmesituation.
2: Hm. Auf das bleibt eine Ausnahmesituation. Mann, ich wäre einfach gern... Dabei, bei dir und den Jungs.
9: Ich hätte dich auch gern dabei. Stattdessen darf ich den Nachmittag mit Richard verbringen.
2: Habt ihr euch ausgesprochen?
9: Ich wüsste nicht, wie das gehen soll.
2: Aber was ist, wenn er wieder einen blöden Spruch bringt vor Pelle und Charlie? Über mich, über uns?
9: Richard kann total fies sein, aber er liebt seine Neffen. Der wird nichts machen, was sie irgendwie schadet oder verletzt. Es wird besser. Wir brauchen Geduld. Ja.

0: sehen uns heute Abend.
1: Wir freuen uns.
0: Ich freue mich auch auf euch. Weiterlesen.
2: Herzlich willkommen auf meinem neuen Kanal Blütengeflüster. Sagt es mit einer Blume. Zum Beispiel diese Blume hier. Das ist ein Vergissmeinnicht. Es sagt, ich lasse dich gehen, wenn du das willst, aber bitte denke an mich, wenn wir uns hoffentlich bald wiedersehen. Es steht für Abschied und Trauer. Und das sind genau dieselben Gefühle, die ich auch gerade habe, denn diese tolle Gärtnerei hier steht leider kurz vor dem Aus. Und wenn nicht ein Wunder geschieht, dann verliere nicht nur ich meinen Arbeitsplatz und auch irgendwie sowas wie mein zweites Zuhause. Naja, aber ihr könnt dieses Wunder wahrmachen. Und dabei hilft jeder Cent. Also, wenn ihr das hier erhalten wollt, dann spendet bitte fleißig. Den Link dazu findet ihr in der Bio. Und wenn euch das Video gefallen hat, dann lasst mir ein Like da, abonniert und vergesst nicht, vergiss mein nicht. Bis zum nächsten Mal bei Blütengeflüster. Und?
1: Ja, ich fand's gut. Also ein bisschen steil vielleicht, aber war gut.
2: Okay. Nee, das Publikum der Gärtnerei, ich kenne die. Die werden das lieben. Komm, ja, wir laden das jetzt hoch und dann schauen wir mal.
1: Zeigst du mal?
3: Hi.
2: Mein Ex-Schwager. Gut dich verlaufen?
3: Bin auf dem Weg zum Termin im Hafen, aber ich muss dich um einen Gefallen bitten. Es geht um Penn und Charlie. Die beiden wünschen sich einen Nachmittag mit uns beiden.
2: Die Jungs sind mir jederzeit willkommen.
3: Michael, ich hab da genauso wenig Bock drauf wie du, aber es geht nicht um uns, es geht um die Jungs. Und du weißt, es ist gerade nicht leicht für die beiden.
2: Wessen Schuld ist das?
3: Gerade Pelle würde das heute sehr gut tun.
2: Muss checken, ob ich Termine habe.
4: Da bist du ja schon. Danke, dass du so spontan mitkommst.
5: Ja, natürlich. Babysachen shoppen? Na, hör mal. Und Daniel hatte keine Zeit?
4: Ja, ich habe jetzt eine Aushilfe organisiert, damit ich es nicht noch mal verschieben muss.
5: Ist es denn nicht schöner, wenn ihr als Eltern die Wickelkommode und die Möbel aussucht und nicht du mit deiner ollen Tante los musst?
4: Ich muss das auch allein schaffen können. Weißt du, ich verstehe ja, dass Daniel jetzt für seine Söhne da sein will. Und ich liebe es, wie er sich um sie kümmert und alles gibt, ihnen gerecht zu werden.
5: Ja, das wird er bei eurem Kind ja auch tun.
4: Ja, aber wie soll das gehen mit zwei Familien? Ich meine, es ist immer irgendwas, worum Daniel sich kümmern muss. Er kann sie ja nicht zerreißen.
5: Ja, das wird ein Tanz. Aber eben weil er so ein verantwortungsvoller Vater ist, ach, ihr kriegt das schon hin.
6: Hm? Hey! Hey! Danke für den Tipp mit der Laufroute. Ist echt schön.
7: Ja.
6: Vor allem hinten bei der Ilmenau.
7: Gerne. Gerne. Wie läuft sonst so die Eingewöhnung in Lüneburg?
6: Ja, durchwachsen.
7: Beruflich oder privat?
6: Naja, also, sagen wir mal so. Beruflich läuft alles nach Plan.
7: Wie war das Date mit der Verflossenen?
6: Fantastisch. Aber verheiratet und Kinder.
7: Oh, schwierig.
6: Ja, sogar absolut tabu. Also in so eine Familie, da funke ich nicht rein. Da kommt auch für die eigene Liebe nichts Gutes bei raus.
7: Das kommt darauf an.
6: Nee, da bleibe ich meinen Prinzipien treu. Man sieht sich letztlich.
7: Ja.
8: du Viktoria erreicht? Wir laufen die Investorengespräche.
1: Sie hat sich noch nicht gemeldet.
8: Oh.
1: Aber du kommst nie drauf, wen ich gestern getroffen habe. Peer Behrendt.
8: Habe ich befürchtet.
1: Hast du ihn auch gesehen? Das ist doch verrückt, oder? Also diese Verbundenheit zwischen uns, die war sofort wieder da. Jedenfalls weiß ich noch genau, warum ich damals so auf ihn abgefahren bin.
8: Der Typ, der hat dir das Herz gebrochen.
1: Ja, jetzt übertreib mal nicht.
8: Der hat dich sitzen lassen. Du hast 3 Monate durchgeheult.
1: Ja, und dann habe ich mich in Daniel verliebt und wir haben die beiden süßesten Kinder der Welt bekommen.
8: Und jetzt seid ihr getrennt. Gratuliere.
1: Das ändert nichts daran, dass das mit Daniel einfach eine wahnsinnig wertvolle Zeit war.
8: Daniel war vorhin übrigens bei mir. Ja, die Jungs wünschen sich angeblich einen gemeinsamen Nachmittag mit uns. Weiß nicht, wie er sich das vorstellt.
1: Ach, er hat dir nichts erzählt, oder?
8: Was?
1: Pelle hat sich gestern in der Umkleidekabine geprügelt.
8: Hat er gewonnen?
1: Es gab noch nicht mal einen Anlass. Er ist einfach ausgerastet. Ja.
8: Bei eurem Wahnsinn ist ja kein Wunder. Der Druck muss ja irgendwo hin.
1: Immerhin schaffe ich es, ihn zu trösten, aber so richtig an ihn ran komme ich momentan nicht.
8: Die Jungs sind immer noch sauer auf euch, beide.
1: Ja, aber auf dich nicht. Pelle vergöttert dich, kannst du nicht noch mal mit ihm reden.
8: Na ja, gut, ich schnapp mir Pelle. Aber Daniel, ne.
1: Die Jungs haben die Nachmittage mit euch immer geliebt. Jetzt versuch's doch wenigstens für die Jungs.
8: Und jetzt soll ich sie anlügen und ihnen vorspielen, dass zwischen ihrem Vater und mir alles in Ordnung ist?
1: Nicht vorspielen. Richtig wieder in Ordnung bringen. Bitte, Richard. Ihr kriegt es hin.

0: Gerd! Gerd! Na? Ach, schön Bewegung an der frischen Luft.
1: Ja, ich mache ja jetzt auch ganz viel mit dem Fahrrad. Habe ich eben noch schnell geholt. Und allein der tägliche Weg raus aufs Gut, ne?
2: Ist Victoria zurück?
1: Nee, noch nicht. Die muss erst ein paar Großinvestoren beruhigen.
2: Tja, Anruf wäre schön gewesen. Ich meine, wir haben einen wunderbaren Tag miteinander verbracht. Sie war dabei, wie ich fast.
1: Ja, bist du ja aber nicht. Ja, und in ein paar Tagen ist sie zurück.
2: Dann bin ich nicht mehr da.
1: Hä?
2: Nee, ich gehe weg.
1: Was? Wo willst du denn hin?
2: Was soll ich denn hier? Bei ihr komme ich nicht weiter und Jazz hält mich für den schlechtesten Vater auf der Welt. Nee, ich hab...
1: Was? Nein, Quatsch. Also ich war ja vorhin mit ihr shoppen. Kein schlechtes Wort über dich.
2: Vorwürfe hat sie mir gemacht. Ich hätte ihre Mutter verlassen. Dabei war es umgekehrt. Aber ich bin immer an allem schuld.
1: Na ja, also ein bisschen Verantwortung übernehmen wäre vielleicht auch nicht schlecht.
2: Angeschrien hat sie mich. Meine eigene Tochter. Sie sei mir nicht wichtig gewesen. Ich hätte immer nur die Arbeit gesehen.
1: Na, da ist ja auch ein bisschen was drin. Ja,
2: aber für wen habe ich mich denn krumm gemacht? Für ihre Mutter und für sie?
1: Boah, oh Gerd, wirklich, also entschuldige. Das ist ja jetzt wie ein Spruch von Hans Harald. Du bist doch nicht so ein Phrasendrescher wie dein Bruder. Hä? Du musst einfach noch mal offen mit Jess reden.
2: Damit ich mir noch mehr Vorwürfe anhören muss? Nee.
1: Nee. Ach, Mensch. Bitte. Hör ihr doch einfach zu. Ohne, dass du gleich beleidigt bist.
2: Mach's gut. Gisela.
3: Ich hab's befürchtet.
4: Ja, zwei Likes ist ganz schön dünn.
3: Also kriegen wir die Leute nicht.

0: Vorsicht. Orchideen faszinieren die Menschen schon seit ganz schön langer Zeit. Fast 2500 Jahre.
1: Ja?
0: Ja. Bei den alten Chinesen war sie eine Heilpflanze. Und bei uns war sie lange Zeit ein Statussymbol.
1: Mhm. Mhm. Was ist ihre Bedeutung?
0: Du bist wunderschön, sinnlich und stark.
1: Mhm. Lass mich raten. Die Orchidee ist ein Aphrodisiakum?
0: Ja.
1: Ja.
0: Ja. Orchi ist aus dem Altgriechischen und bedeutet Hoden.
2: Super.
0: Das hast du jetzt aber nicht live.
2: Also.
0: Gestellt, oder?
2: Nichts gegen euer Blumenreferat, aber zu zweit seid ihr eigentlich halt unschlagbar.
1: Das wird auf gar keinen Fall ins Netz gestellt. Nein, nein, nein.
2: Oh, doch. Hast du meine Mappe irgendwo gesehen?
3: Nicht, dass ich wüsste.
2: Mann, da sind meine ganzen Buchbestellungen von gestern drin.
3: Ach, warte mal, ist das die hier?
2: Ja, perfekt, danke dir.
3: Danke. Du, Jess, warte mal.
2: Ja, ich habe auch noch mal drüber nachgedacht. Ich glaube, ich will die Wickelkommode doch nicht. Ich schaue online noch mal.
3: Ja, aber ich wollte sagen, ich habe Gerd vorhin getroffen.
2: Gut, ich muss erinnern.
3: Nee, Jess, jetzt warte mal, weil, also, weißt du, dass er abreisen will? Er ist jetzt ins Hotel gegangen, um zu packen.
2: Gut, wenn er das machen will, dann soll er das machen.
3: Ja, das will er ja gar nicht. Er ist nur total überfordert von dem, was du ihm an den Kopf geknallt hast.
2: Okay, ich habe ihm nur gesagt, wie ich mich damals gefühlt habe, als meine Mutter ihn verlassen hat und er sich nur noch um seine neue Familie gekümmert hat. Und dazu stehe ich.
3: Ja, das ist ja auch total richtig und gut, dass du das mal aussprichst, ne? Besonders, dass du dich einsam gefühlt hast in der neuen Familie.
2: Ja, ich meine, die wollten mich nicht und er hat nichts gemacht, er hat sich nicht drum gekümmert.
3: Ja, aber jetzt weiß er einfach gar nicht, wie er damit umgehen soll. Und
2: okay, also haut er ab. Das passt.
3: Ein Wort von dir und er bleibt hier.
2: Ich habe ihm alles gesagt, was ich ihm sagen wollte.
3: Ach komm. Jess, bitte, gib dir doch mal einen kleinen Ruck. Ha? Du gehst doch auf dem Weg zum Laden fast am Hotel vorbei.
2: Gisela.
3: Ja? Ja. Ach, super. Okay. So, dann. Gerd, bleib hier. Jess ist auf dem Weg zu dir.
4: Hey. Ich hab nicht wirklich mit dir gerechnet.
5: Mach's auch nicht für dich.
4: Trotzdem danke.
5: Wo sind die Jungs?
4: Die kommen jeden Moment aus der Schule.
5: Hm. Gut. Und dann?
4: Isst du mit?
5: Ich mache jetzt hier nicht auf Happy Family. Ich spiele eine Stunde Flag Football mit ihnen und dann war's das.
4: Football ist Lou's Ding mit den Jungs. Ich würde gerne was Neues ausprobieren.
5: Klar. Weil neu immer besser ist, oder was?
4: Nein, weil neu sie besser ablenkt.
5: Gut, dann gehen wir eben in den neuen Trampolinpark.
4: Dabei können wir nicht gut mit ihnen reden.
5: Was willst du jetzt? Reden oder ablenken?
4: Ich möchte vor allem, dass Pelle runterkommt. Und ich glaube nicht, dass Springen da das Richtige ist.
5: Wenn du so ein Super-Dad wärst, dann müssen wir diesen ganzen Zauber hier nicht veranstalten.
4: Ich möchte gerne mit ihr auf den Pferdehof gehen. Ich glaube, das mit den Tieren tut ihnen gut. Und wir sind zu zweit, wir können sie auch aufs Pferd draufsetzen. Das kennen sie noch nicht.
5: Das kannst du dann mal mit deiner Tochter machen.
4: Was soll das, Richard?
5: Ach, vergiss es. Die Jungs sollen entscheiden.
4: Ja, das werden sie.
6: Das ist grundsätzlich schon ziemlich wichtig. Das ist zeitsensitiv sozusagen. Je länger das dauert, desto

0: Würden Sie mich eine Sekunde entschuldigen?
1: Ja, klar.
0: Hi. Sie ist der Grund, warum ich hier in Lüneburg bin. Business-Treffen, sozusagen.
1: So, ja.
0: Ihre Firma stellt ein wichtiges Modul für die Trinkwasseraufbereitung auf unseren Bergungsschiffen her.
1: Ach, du hast mehrere Schiffe, wow.
0: Mhm. Zwei.
1: Per, es ist echt doof, dass ich gestern unser Treffen so abrupt beenden musste. Ich wäre gern noch geblieben.
0: Naja, was soll man machen? Wenn der Ehemann ruft.
1: Ach, oh Gott, nee. So ist es nicht. Also rein formal schon.
0: Du, ich würde wirklich gerne, aber wir sind gerade mitten im Gespräch.
1: Ja, klar. Dann können wir uns
0: also,
1: später...
0: Also, es war wirklich schön, dich wieder getroffen zu haben. Und ich wünsche dir und deiner Familie alles Gute. Mach's gut. Gehen wir essen?
2: Ich glaub's nicht. Seit wann interessierst du dich für Poker?
3: Papa, ich bin schon 9.
2: Okay, aber wenn Charlie mit den Hausaufgaben fertig ist, hören wir auf, weil der ist definitiv noch zu jung für Poker.
3: 3 Runden reichen mir locker, um euch abzuziehen.
4: Wow, hört es.
2: Okay, das will ich sehen.
3: Ha, Full House.
2: Mhm. Es tut mir leid. Straight Flush.
4: Mir tut's nicht leid. Royal Flush.
3: Du hast gemogelt!
4: Nein!
2: Pelle, hör auf.
3: Ihr lügt mich an, alle beide!
2: Pelle, hör auf, keiner verliert gerne, aber wenn du so bist, dann wird keiner mit gespielt. Hey, Pelle, komm!
3: Lass mich, ich bin wütend!
2: Pelle, ruhig.
4: Komm her, lass mich los. Schlag mal rein, komm. Ja, komm, schlag, voll! Richtig, komm, richtig! Richtig, lass es raus! Richtig,
2: ich weiß
4: fest!
2: Ich glaube, schlagen gerade eine gute Idee ist.
4: Fest, richtig fest! Richtig fest! Richtig fest! Richtig fest! Komm! Richtig fest! Genau! Fest!

0: Toni.
1: Ich gehe nicht vor die Kamera.
0: Auch nicht für den guten Zweck.
1: Hör auf, mich zu erpressen. Wir wissen alle, dass Jonas Follower die Gärtnerei nicht retten werden.
0: Aber so die Solidarität, die wird mir ja schon helfen. Jonas, jetzt sag doch auch mal was.
2: Nee, vergiss es. Ich habe mir schon viel zu oft Ärger mit Toni eingehandelt wegen irgendwelcher Clip-Club-Videos.
1: Ja, weil du sie mit deinen Fake-Videos voll in die Nesseln gesetzt hast.
2: Aber ein bisschen lustig war's.
1: Na, für wen? Sogar das Heide-Echo hat drüber geschrieben.
2: Ja, no risk, no fun.
1: Mhm, für dich vielleicht fun und für mich nur risk.
2: Mhm. Ich bin eben dein Programm gegen Langeweile.
1: Du bist mein Programm gegen Regeln und Moral.
2: Hm.
1: So unwiderstehlich bist du gar nicht.
2: Echt nicht? Mhm. Hm. Du schon.
0: Mhm. Genau das meine ich. Ihr seid einfach so süß miteinander. Wirklich, wenn man eurem Turteln so zuguckt. Also ich krieg da das Lächeln gar nicht mehr aus dem Gesicht. Kommt schon. So ein Liebesglück, das tut uns allen gut.
1: Franka, okay, ich mach eine Ausnahme. Aber nur als Test, ja? Nur als Test.
3: Das Wutkissen, das war eine gute Idee.
4: Mhm. Helle geholfen.
5: Ja. Ich muss noch ein bisschen an seiner Schlagtechnik arbeiten.
3: Richard, was ich meine ist, es ist gut, dass du da bist.
5: Für Pelle und Charlie immer. Aber für dein neues Kind mit dieser Bücherschnatze kannst du dir jemand anderen suchen.
3: Du redest nie wieder so über Jazz. Hier ist die Frau, mit der ich ab jetzt mein Leben verbringen werde.
5: Liebst du sie?
3: Ja.
5: Ja? Gut, dann ist es dein Ding. Ich will damit nichts zu tun haben. Ich bin Team Lou.

0: Jetzt klär doch Pierre mal über deine Verhältnisse auf und dann geht's einfach weiter. Oder ist er doch nicht so toll?
1: Doch. Aber Richard hat so einen blöden Kommentar geschoben.
0: Dafür ist dein Bruder ja Spezialist. Was war's denn diesmal?
1: Er nimmt Per einfach noch übel, dass er mich damals sitzen gelassen hat.
0: Was? Er hat dich sitzen gelassen?
1: Ja, wir wollten damals weg aus Hamburg auf Weltreise und wir hatten die Rucksäcke und alles schon gepackt und plötzlich ist Per von einem auf den anderen Tag einfach verschwunden.
0: Und warum?
1: Keine Ahnung.
0: Ja, das wäre ja mal das erste, Lou, was ich an deiner Stelle Per fragen würde.
1: Ja, aber ist es nicht irgendwann egal? Ich meine, ich hatte mein Leben, er hatte seins und was auch immer der Grund war, es spielt ja keine Rolle im Hier und Jetzt.
2: Hallo?
0: Ist das jetzt Feigheit oder ist das Größe? Ich meine, im schlimmsten Fall hat er dich wegen einer anderen verlassen.
1: Ja, aber wann hätte er die denn kennenlernen sollen? Glaub mir, ich habe alle Gedankenspiele vor 20 Jahren durchgespielt.
0: Ihr lauft euch hier nach so langer Zeit zufällig über den Weg. Deutlicher kann das Schicksal ja wohl nicht werden.
1: Ja, stimmt schon.
3: Herzlich willkommen auf unserem neuen Kanal
4: Blütengeflüster.
3: Falls ihr mit Liebesbotschaften öfter mal daneben liegt, so wie Jonas.
4: Oder latent unromantisch seid, so wie Toni.
3: Nein, das stimmt nicht. Also Romantik muss gut geplant sein.
4: Mhm. Jedenfalls, wenn ihr auf Nummer sicher gehen wollt, dann sagt es einfach mit einer Blume.
3: Funktioniert immer.
4: Ja, schon seit über 300 Jahren. Früher durften Menschen nämlich manchmal nicht offen kommunizieren, wenn sie verliebt waren. Und deswegen gaben sie Blumen verschiedene Bedeutungen. Jeder Anzahl, jeder Farbe.
3: Ein Geheimcode für die Liebe.
4: Mhm. Funktioniert immer noch. Der wird weltweit von Liebenden bis heute verstanden. Was bedeutet diese Blume zum Beispiel?
3: Der Klassiker.
4: Das klingt ganz schön negativ. Ich finde aber, sie hat die Aufmerksamkeit verdient. Schau sie dir doch mal genau an. Ist wunderschön. Bis ins letzte Detail.
3: Ja, stimmt schon.
4: Innen samtig weich, aber nicht wehrlos. Ihre Dornen stechen zwar, aber nie gemein. So als wollte sie sagen, hey, sei vorsichtig mit mir. Und du, Toni Fröhlich, bist meine Rose. Das wusste ich schon von Anfang an.
5: Bin dann mal weg. Ich sehe, du hast es im Griff.
4: Sieh mich. Danke.
5: Wiederholst dich.
4: Ich hab gedacht, ein ernsthaftes Aggressionsproblem. Aber ist wie ausgewechselt.
5: Das Problem liegt nicht bei Perle. Es ist nur die Auswirkung deiner Entscheidung. Ich bin natürlich erleichtert, dass es ihm besser geht. Wie gesagt, für die Jungs jederzeit.
4: Und was mit uns? Wird das auch noch mal was?
5: Freundschaft? Ich wüsste nicht, wie das funktionieren soll. Sag den beiden Tschüss von mir.

0: Lu.
1: Hast du einen Moment?
0: Ja, klar. Komm rein. Komm rein.
1: Ich glaube, wir müssen dann ein paar Sachen klären.
0: Ja, komm, setz dich doch. Willst du was trinken?
1: Danke. Also, ich bin zwar noch verheiratet, aber mein Mann und ich leben in Trennung.
0: Ah, okay. Das tut mir leid.
1: Ich war schon sehr glücklich mit ihm. Aber ich werde auch ohne ihn wieder glücklich sein. Es gibt ja nichts Unproduktiveres als Dingen oder Menschen ewig hinterher zu trauern. Ich schau lieber nach vorn.
0: Ja, so kenne ich dich.
1: Ja, musste ich ja auch. Als du plötzlich weg warst damals. Also natürlich war ich traurig und aber ich habe dadurch das Immobiliengeschäft von der Pike auf gelernt und es hat mir Spaß gemacht. Und dann habe ich Daniel kennengelernt, die Kinder bekommen. Und dann haben wir uns in Kalifornien was zusammen aufgebaut. Mit Richard, das war challenging, aber auch schön. Und jetzt ist meine Ehe zu Ende. Und es fängt wieder was Neues an. Und plötzlich stehst du vor mir.
0: Gutes Timing?
1: Na, also, wenn es nach mir geht, schon. Ich würde gerne wieder mehr Zeit mit dir verbringen.

0: Gott, entschuldige, Süße, schlaf weiter.
1: Ach, du bist es. Ich hab die Tür gehört.
0: Und ich euer Geläster.
1: Ja, komm, also. Hans-Harald hat es ja nun wirklich verdient. Ne? Willst du vielleicht einen Tee mit Jules und mir trinken?
0: Das wollt ihr doch gar nicht.

0: Ist okay, Mama, ich habe sowieso Besseres zu tun.
1: Ach so, ja, dann, du musst wieder in dieses Laptop gucken, wegen dieser Krypto-Dings da.
0: Ja, das. Und ich wollte mal nach Flügen schauen. Weil, also mit Aktien handeln kann ich ja von überall. Warum also nicht von den Bahamas? Das ist auf jeden Fall netter als hier.

0: Naja, ich beende dann jetzt mal den Livestream, ja?
1: Wie Livestream?
0: Sorry, aber ich konnte nicht anders.
2: Franka, das war nicht so abgesprochen. Das sollte erstmal ein Offline-Test werden.
3: Hamburg Nesso. Flüge sind gar nicht mal so teuer.
4: Mama, nee.
3: Ach, ich soll Business Class fliegen. Okay. Boah, die Suite ist ein Traum. Ganz schön teuer auch. Ich habe mir das verdient, willst du sagen? Okay, pass auf. Ich check jetzt noch einmal den Kurs. Und wenn Quarzweit wieder gestiegen ist, dann gönne ich mir die Suite, ja? Das kann nicht sein.
1: Boah, das ist unglaublich.
2: Hottest Comeback ever. Super süßes Paar. Du, ich glaub, das mit den Blumen ist ein bisschen untergegangen.
0: Du, oh, das macht nichts. Ich hab selten so gelacht.
1: Meine Follower haben sich verdreifacht.
2: Was? Ich hab die Kommentare gelesen.
1: Ja, schau dir das an. Da kommt eine Spende nach der anderen rein. Das hört gar nicht mehr auf.
2: Das funktioniert.
0: Das ist ja unglaublich.
3: Mein ganzes Geld ist weg.

0: Warte mal. Wer?
1: Ist okay?
0: Du musst mir noch eine Frage beantworten.
1: Ja, klar, natürlich.
0: Wieso bist du damals einfach verschwunden? Wir wollten doch beide die Welt sehen. Wieso hast du mich nicht mitgenommen?
1: So ewig her. Ich dachte, vielleicht hält's nicht.
0: Warum? Ich hab dich geliebt und du mich. Das hab ich mir doch nicht eingebildet.
1: Hast du auch nicht.
0: Warum warst du dann plötzlich weg?
1: Ich hab keine Ahnung.
0: Es ist aber wichtig für mich, Peer.
1: Lou, guck mal, du warst noch nicht mal volljährig. Du warst gerade mal 17 und ja, ich die ganze Verantwortung hätte bei mir gelegen. Und ich wusste nicht, ob ich die Verantwortung für uns beide tragen kann.
0: Worauf?
1: Also, dass wir uns jetzt hier getroffen haben, das kann doch wirklich kein Zufall sein.
0: Ja, das habe ich auch gedacht, aber ich glaube, ich habe mir da was schön geredet. Mach's gut.

0: was ist denn so ein Coin jetzt noch wert?
1: Hm? Quasi gar nichts.
0: Was? Du hast ja da 50.000 Euro.
1: Ich weiß.
0: Oh Mama.
2: Weil nichts zwischen Daniel und seinem Jungs kommen kann. Daran wird auch das ja nichts ändern.
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0: Sophia Wagner ist eine sehr attraktive Frau.
1: Na, ich hab...
0: Und Christoph, ich weiß genau, dass dich sowas nicht kalt lässt.
1: Und wenn sie die letzte Frau auf der Welt wäre, gegen ihre Reize bin ich absolut immun.
2: Wie geht denn das jetzt eigentlich bei euch weiter? Müsst ihr trotzdem vor Gericht?
3: Also, mit ein bisschen Glück. Wir wissen es noch nicht ganz sicher, aber wird das Verfahren eingestellt?
4: Ich hätte es dir vorher sagen sollen, aber ich hatte Angst.
5: Du kannst mir immer alles sagen, das weißt du doch.
4: Kilian hat mir gesagt, dass er sich wieder in mich verliebt hat.
6: Ich habe mich die ganze Zeit verstellt, bis ich selber nicht mehr wusste, wer ich bin.
7: Ja, du fühlst dich wie der einsamste Mensch auf der Welt.
6: Warum habe ich das Gefühl, du verstehst mich?
7: Vielleicht willst du es.

0: Olivia.
1: Entschuldigt. Ich wollte nur mal schauen, wo ihr seid.
2: Das ist total nett von Ihnen. Ich brauche einen Moment. Danke.
1: Ja, natürlich.
0: Wir kommen gleich wieder rein.
1: Ja.
0: Danke.
2: Das stimmt nicht, bitte.
3: Fanny, doch! Ich glaube, dass dein Geständnis mehr in dir ausgelöst hat, als du zugibst. Sonst wärst du nicht so durch den Wind, oder?
2: Wir haben eben viel zusammen erlebt.
3: Ja, ihr habt eine lange Geschichte, ich weiß.
2: Und das hat dann irgendwie nostalgische Erinnerungen und Gefühle in mir geweckt.
3: Bist du sicher?
2: Ja, auf jeden Fall. Das war nur so eine Art Echo der Vergangenheit.
3: Echo der Vergangenheit.
2: Marlon, ich will mit dir zusammen sein und eine Zukunft mit dir aufbauen. Nichts und niemand kann das ändern. Meine Gefühle für dich sind die gleichen wie vor dem Gespräch mit Kilian.
3: Ich brauche frische Luft. Ich komme irgendwann später.
4: Danke euch alle für das hier.
5: Ja, also es ist echt irgendwie unfassbar, wie in so einem Traum oder so.
1: Also ich glaube, wir sind fast noch erleichterter als ihr.
6: Ja, stimmt. Wollen wir vielleicht ein Foto machen?
4: Wie, oh ja. Ein Foto?
6: Oder? Naja, ja. Als Erinnerung an diesen besonderen Moment.
4: Okay. Ja. Aber musst du nicht machen? Machst du das?
5: Ja. Ja. So, was ist?
4: Also,
5: das stimmt gar nicht. Das ist gerade voll peinlich. Das war, das
4: nein, der hat wirklich ewig gebraucht.
0: Seid ihr bereit?
4: Ja. Ja.
0: Achtung. Alle lächeln.
4: Ja. Hast du gewonnen? Zeig mal her.
5: Ja. Sind meine Haare in Ordnung?
4: Nee, stopp. Oh Gott, die
5: hallo.
4: Sind gar nicht schön aus. Du darfst sein.
5: Anne, ist aber echt
1: lass
5: schön.
1: Lass doch mal gucken.
5: So. Oder? Das könnten wir Emilia schicken.
4: Oh ja, die würde sich freuen.
1: Olivia, toll.
6: Tolles Foto.
4: Ja. Sag mal, habt ihr Massimo gesehen?
0: Vielleicht hat er noch einen Termin?
5: Jetzt um diese Zeit. Hm. Oder vielleicht hat er einfach noch etwas anderes vor. Komm, wollen wir noch was trinken?
4: Ja.
6: Und das Foto schicken, gell?
4: Ja, ja, ja.
7: Wir müssen reden.
8: Tut mir leid, aber ich bin gerade nicht im Plauderlaune.
7: Sophia kann nicht länger bei uns in der Wohnung bleiben.
8: Ja, das sehe ich genauso.
9: Einen wunderschönen guten Abend. Darf ich Ihnen schon etwas bringen?
7: Für mich nicht, danke. Dann ist es also auch in deinem Sinne, dass sie so schnell wie es geht wieder auszieht.
8: Ich dachte, du hättest sie mit ihrem Einzug abgefunden.
7: Hab ich nicht.
8: Geht das vielleicht bitte etwas genauer? Gib zu, du hast gemerkt, dass ich die Nähe zu dieser Frau wieder in Versuchung bringen könnte.
7: Ist doch lächerlich.
8: Ach, komm, hör auf, diese Frau lässt dich nicht kalt. Du warst doch schon eifersüchtig, als sie mit Dr. Rudloff anbandeln wollte.
7: Das ändert aber nichts an der Tatsache, dass ich nichts mehr mit ihr zu tun haben möchte. Wir müssen uns was überlegen.
8: Wir starten jetzt aber keine Intrige. Nur weil diese Frau jetzt ein paar Tage bei uns wohnt. Die Fürstensuite wird bald wieder frei, dann kann sie ganz zurückziehen.
7: Ja, ob sie das dann auch tut, steht auf einem ganz anderen Blatt. Vielleicht gefällt ihr ja unser Zusammenleben.
8: Ich glaube kaum, dass sie länger als nötig bei uns wohnen will.
7: Dein Wort in Gottes Ohr.
8: Ja, und wenn doch, dann können wir uns was überlegen. Solltest du aber dir und deiner Standfestigkeit nicht trauen, könntest du doch für eine Weile ausziehen. Dann kämst du nicht in Versuchung.
7: Also diesen Triumph gönne ich Sophia auf gar keinen Fall.
8: Dann bleibt dir nichts anderes übrig, als die Zeit auszusitzen.

0: Mit einmal Milch und einem Stück Süßstoff.
1: Milch und einmal Süßstoff.
0: Danke. Unsere Puzzle-Session, die hat wirklich Spaß gemacht.
1: Ja, ich muss zugeben, ich war selbst erstaunt, wie viel Spaß ich hatte. Lag aber auch in der netten Gesellschaft.
0: Danke. Vielleicht sollten wir das öfter machen. Vielleicht erinnerst du dich ja auch so daran, wie viel Spaß du immer dabei hattest.
1: Ja, du hast recht. Vielleicht hilft es meinem Gedächtnis wirklich auf die Sprünge. Sag mal, hast du heute schon was vor?
0: Nicht viel. Warum?
1: Ich dachte, wir könnten einen kleinen Ausflug machen. Ich habe heute Vormittag noch Zeit.
0: Das ist eine schöne Idee.
1: Ja, wenn ich mich schon nicht an meine Vergangenheit oder unsere glückliche Beziehung erinnern kann, sollten wir vielleicht versuchen, neue gemeinsame Erinnerungen zu schaffen. Ich wünsche mir, dass wir uns wieder näher kommen.
0: Das wünsche ich mir auch. Sehr sogar.
1: Meine Erinnerung kommt vielleicht niemals wieder zurück. Vielleicht ist es an der Zeit, mir ein neues Leben aufzubauen.
0: Aber dann lass uns doch heute damit anfangen. Und ich weiß auch schon, was die erste Erinnerung deines neuen Lebens sein wird.

0: Ich hatte wirklich gehofft, ich könnte Marlon die Sorge nehmen, dass Kilians Gefühle etwas zwischen uns ändern. Aber er hat schon recht. Ich war danach wirklich ziemlich durch den Wind. Klar, dass er das bemerkt hat. Marlon hat immer verständnisvoll reagiert, obwohl ich ihm seit Kilians Unfall eine ganze Menge zugemutet habe. Vielleicht war das jetzt zu viel.
1: Diese kleine Feier gestern war richtig schön, hm? Mhm. Nur merkwürdig, dass der Massimo so plötzlich weg war. Mhm. Der hat sich auch gar nicht verabschiedet.
2: Naja, du, vielleicht war er einfach müde. Aber du hast schon recht, ein bisschen merkwürdig ist es schon.
1: Ich freue mich nur, dass die Geschwister jetzt endlich wieder ein freies Leben führen können.
2: Du, nach dem, was die alles mitmachen mussten, da haben die jede Menge Glück verdient.
1: Ja.
2: Lea, ich fahr später noch zum Getränkemarkt. Brauchst du irgendwas Spezielles?
1: Eine Kiste Wasser, Apfelsaft. Ach so, und falls du bei der Drogerie vorbeikommst, mhm, da könntest du vielleicht...
2: Morgen.
3: Morgen.

0: Was ist mit denen los? Ja. Die reden doch sonst immer sofort, wenn sie hier reinkommen.
1: Da hängt der Haussegen gewaltig schief.

0: Ich wollte mich für deine Unterstützung bedanken und für die Hilfe mit dem Anwalt.
1: Das hast du doch schon mehrmals. Das ist wirklich nicht der Rede wert.
0: Doch, das ist es auf jeden Fall. Hey, du hast immer an unsere Unschuld geglaubt und ohne Herrn Jäckel wären wir aufgeschmissen gewesen. Ich überweise dir morgen außerdem die nächste Rate, ja?
1: Das hat überhaupt keine Eile. Du, ich muss auflegen. Kilian und ich, wir wollen einen Ausflug machen. Wir reden später, ja?
0: Okay, viel Spaß euch beiden.
1: Danke.
0: Ciao. Zeig mal her.
2: Guck mal.
0: Das ist so schlimm. Nee, löscht es sofort. Das ist so blöd. Ja, ich hab's gesehen.
2: Hast du es gesehen?
0: Ja, ich weiß, wie ich aussehe. Danke. Mach das jetzt weg.
2: Warum war eigentlich Massimo gestern so komisch drauf? Also, der ist einfach gegangen.
0: Wir haben uns gestern geküsst.
2: Was?
0: Ja.
2: Wann?
0: Als ich rausgegangen bin, mir ging es ja nicht so gut. Und er ist mir hinterher und dann ist es passiert.
2: Okay. Wow, ich...
0: Jetzt.
2: Nee, ich freue mich für dich.
0: Ich weiß, danke schön.
2: Aber warum ist er dann abgehauen?
0: Ich weiß es nicht. Hat mir nur eine Nachricht geschrieben, dass er müde ist. Das war's.
2: Komisch.
0: Ja. Ich habe auch ein bisschen Angst, dass er den Kuss bereut.
2: Meinst du?
0: Keine Ahnung. Er wollte mir eigentlich direkt danach was sagen, aber Frau Sonnenbichler hat uns unterbrochen.
2: Ich kann mir vorstellen, dass er vielleicht einfach nur überfordert war. Nicht, weil er es bereut hat, sondern weil er dich so gerne hat.
0: Hm. Massimo wollte den Kuss genauso wie ich. Das habe ich gespürt.
2: Na also?
0: Ich glaube, er mag mich.

0: Frau Wagner, haben Sie einen ganz kurzen Moment?
1: Aber nur, wenn es ein ganz kurzer ist.
0: Ich wollte Sie noch mal um das Geld bitten. Ich muss es Werner so schnell wie möglich zurückzahlen.
1: Das hatten wir doch schon. So viel Geld kann ich Ihnen ohne Gegenleistung nicht geben.
0: Dann geben Sie mir einen Auftrag.
1: Im Moment gibt es nichts, was Sie für mich tun könnten. Aber wozu die Eile?
0: Ich habe Olivia geküsst.
1: Ah. Und was hat das mit dem Geld zu tun?
0: Ich habe mich in sie verliebt.
1: Oh. Liebe ist doch etwas sehr Schönes.
0: Ja, aber ich kann unmöglich eine Beziehung anfangen, solange ich noch vorgebe, Massimo zu sein.
1: Oh, verstehe. Sie wollen also Werner Safir das Geld zurückgeben und ihm die Wahrheit sagen, um dann unbeschwert eine Beziehung mit Frau Jacobi eingehen zu können.
0: Ich weiß natürlich nicht, wie sie es aufnehmen wird, wenn sie erfährt, wer ich wirklich bin.
1: Ich will Ihnen nichts vorschreiben, aber an Ihrer Stelle würde ich Werner Safir ganz schnell sprechen.
0: Noch bevor ich ihm das Geld zurückzahle?
1: Mhm. Wenn Sie eine Chance mit Frau Jacobi haben wollen, würde ich nicht länger warten. Geld hin oder her.
0: Vielleicht haben Sie recht. Werner verdient die Wahrheit. Olivia auch.
1: Ich hoffe, dass die beiden Ihnen die Lüge verzeihen. Kopf hoch.
2: Eberhard hat sich mit 8 Koffern angekündigt.
3: 8? Mhm. Wie lange bleibt die bitte?
2: 3 Tage.
3: Okay.
4: Hey, Marlon.
5: Hey.
4: Was ist los?
5: Nichts. Warum?
4: Ich kenne dich. Erzähl.
5: Es ist wegen Fanny. Naja, eigentlich ist es wegen Kilian. Das ist... Es ist wegen Fanny und Kilian.
4: Was ist mit denen?
5: Kilian hat sich wieder in Fanny verliebt.
4: Und das weißt du, weil?
5: Als Fanny mir erzählt hat.
4: Okay. Und jetzt hast du Sorge, dass Fanny sich auch wieder in ihn verliebt haben könnte?
5: Keine Ahnung, es verunsichert mich.
4: Es gab aber immer Gründe, warum das Ganze nicht funktioniert hat. Okay? Es war immer ein Hin und Her und es war auch immer kompliziert. Was sagt sie denn dazu?
5: Dass es unsere Beziehung nicht beeinflusst.
4: Ja, also, warum glaubst du ihr denn nicht?
5: Ich will ihr ja glauben.
4: Aber du tust es nicht. Fanny ist einer der ehrlichsten Menschen der Welt. Da kannst du drauf vertrauen.
5: Ich unterstelle ihr auch nicht, dass sie mich absichtlich anlügt.
4: Ja. Ich glaube, Fanny kann ganz gut einschätzen, was sie fühlt und was nicht. Du denkst, sie redet sich das Ganze nur ein, dass Kilians Liebe ihr nichts bedeutet.
5: Ja, sie hat schon sehr aufgewühlt gewirkt.
4: Ja. Du musst das nicht so hoch bewerten, okay? Ihr seid eh bald weg.
5: Ja, sie nimmt ihre Gefühle aber mit.
4: Das glaube ich nicht. Ab nächster Woche ist ein ganzer Ozean zwischen Fanny und Kilian. Da ist aber sowas.

0: Von schnell vergessen. Mhm. Hey, Kalifornien wird gut, ja? Da drängt sich niemand zwischen euch. Sonst komme ich vorbei.
1: Ja, ich hoffe, du hast recht.
2: Das war wirklich eine schöne Route.
3: Oder? Die Gegend ist wirklich schön.
2: Ja.
3: Wollen wir uns noch kurz setzen?
2: Also, ich habe noch ein bisschen Zeit.
3: Prima. Hilfst du mir?
2: Ja.
3: Ich habe nämlich noch was dabei.
2: Okay.
3: Bitte schön.
2: Okay, wow, wann hast du das denn noch alles vorbereitet?
3: Als du deine Wanderschuhe gesucht hast. Das ist übrigens der Brie, den du so liebst. Der ist aus einer kleinen Molkerei in Frankreich. Also zumindest hast du ihn immer geliebt.
2: Hm. Und ich mag ihn noch.
3: Deinen guten Geschmack hast du wohl behalten.
2: Na, ein Glück. Sonst hätten sie mich schon längst aus der Küche verbannt. Ich bin wirklich froh, dass ich noch arbeiten kann. Ich fühle mich in der Küche einfach richtig wohl. Genau wie jetzt hier gerade. Das ist wirklich ein schöner Ausflug.
3: Das finde ich auch. Aber auf die ausgewüchste Kuh vorhin hätte ich wirklich verzichten können.
2: Warum? Die war doch total niedlich.
3: Gib's zu, du hattest auch ein mulmiges Gefühl.
2: So ein Quatsch.
3: Ich hab doch deinen Blick gesehen. Du hattest mehr Angst als ich.
2: Nein, das stimmt nicht. Ich habe vor der Arbeit noch einen Termin mit dem Lieferanten.
3: Ja, bist du schon los?
2: Ich würde jetzt lieber hier bleiben.
3: Wir können das doch bald wiederholen.
2: Ja. Ich fand's richtig schön mit dir.
3: Ich auch mit dir.
2: Bis später.
3: Bis später.
4: Guten Morgen, Christoph. Du warst schon joggen.
5: Ich musste den Kopf freikriegen und hatte gehofft, dass du nicht da bist, damit ich in Ruhe frühstücken kann.
4: Ich hoffe, deine Laune hat nichts mit mir zu tun. Das wäre wirklich schade. Es ist so schön hier.
5: War schon mal schöner.
4: Alles eine Frage der Einstellung, Christoph. Ich kann jedenfalls sehr gut verstehen, warum Werner Saalfeld und du so an dieser Wohnung hängt.
5: Mach's dir besser mal nicht allzu gemütlich hier. Dein Aufenthalt ist ja nur von kurzer Dauer.
4: Ich glaube, da täuschst du dich.
5: Wie bitte?
4: Frau Lüttili hat entschieden, ein wenig länger zu bleiben.
5: Also, die Fürstensuite ist weiterhin belegt?
4: Ja, sie findet es sehr schön hier.
5: Und das heißt?
4: Ich bleibe hier.

0: Massimo! Hallo!
1: Hey!
0: Magst du ganz kurz stehen bleiben?
1: Na klar.
0: Ja?
1: Das ist ja ein Zufall, dass wir uns hier begegnen.
0: Nee, nicht wirklich. Ich hab im Hotel nach dir gesucht. Und sie meinen, dass du spazieren bist. Ich wollte noch mal mit dir reden.
1: Ja, ich kann mir auch schon denken, worum es geht.
0: Mhm. Hey,

0: fand den Kurs echt schön mit uns. Aber du warst danach so schnell weg und hast nur diese kurze Nachricht hinterlassen.
1: Es tut mir auch wirklich echt leid, dass ich Dieter so stehen lassen habe.
0: Ist voll okay. Ich glaube, ich würde nur gerne wissen, was das bedeutet mit uns.
1: Ich fand den Kurs auch sehr schön.
0: Okay, gut zu wissen.
1: Aber leider ist mir klar geworden, dass ich noch nicht über Sandy hinweg bin. Und dass ich noch nicht bereit bin, mich auf eine neue Beziehung einzulassen.
0: Aber,
1: das tut mir wirklich voll leid. Sorry.
0: Okay. Ciao.

0: Hey, Marlon.
1: Hey.
0: Du kommst genau richtig. Die Pancakes sind fertig.
1: Wow, du hast dir ja richtig Mühe gegeben.
0: Ja.
1: Ich wollte eigentlich mit dir reden.
0: Ich weiß, aber ich dachte, bei so einem kleinen amerikanischen Frühstück redet sich vielleicht leichter.
1: Kleines Frühstück.
0: Ja, gut, ich habe mich mit der Menge ein bisschen verschätzt. Ich will mich bei dir entschuldigen. Ich habe dir gestern ganz schön viel zugemutet, aber was Kilian betrifft, will ich ehrlich mit dir sein.
1: Ja, das hat mich ziemlich aus der Bahn geworfen.
0: Ich weiß. Und deswegen will ich dir zeigen, dass ich mir sicher bin mit unseren Plänen. Und da dachte ich, wir können uns ja schon mal auf Amerika einstimmen. Weil da will ich hin, mit dir und glücklich sein.
1: Das ist mega süß mit dem Frühstück, aber ich glaube nicht, dass damit einfach alles wieder gut ist.
0: Kilians Geständnis, das ändert nichts zwischen uns, das verspreche ich dir.
1: Wirklich, Fanny? Ich habe einfach das Gefühl, dass du dir was vormachst. Ich weiß nicht mal mehr, ob du noch glücklich mit mir bist. Und wenn wir jetzt nach Kalifornien ziehen, dann fühlt sich das so an, als würdest du einfach vor deinen Gefühlen für Kilian davonlaufen.
0: Aber ich mache mir nichts vor. Ich renne auch nicht weg vor irgendwelchen Gefühlen oder Kilian. Ich liebe dich und ich will mit dir zusammen sein.
1: Ich würde dir das so gerne glauben. Aber ich kann das gerade nicht. Sorry.
2: Ah, servus, Herr Klee.
3: Servus miteinander.
2: Schlechter Tag?
3: Schlechtes Jahr.
2: Ja, ich hab schon gesehen, der Haussegen hängt schief.
3: Da hängt gar nichts mehr.
2: Ach, so schlimm?
3: Schlimmer. Die Sache ist die, und ich möchte Sie bitten, sich das bildlich vorzustellen. Yvonne und ich, wir haben überhaupt keinen Sex mehr. Wir schlafen nicht mehr miteinander.
2: Und auch das ist jetzt vielleicht ein bisschen viel.
3: Ja, ich weiß, deshalb sag ich's ja. Und das ist ja noch nicht mal das Schlimmste. Wissen Sie, was das Schlimmste ist?
2: Nein.
3: Dass sie mir die ganze Zeit den Vorwurf macht, Herr Sonnbichler, mir, dass ich mich permanent über andere Leute erheben würde und vor allem über Sie.
2: Über mich?
3: Über Yvonne jetzt in dem Fall.
2: Ach so?
3: Ja.
2: Ja, aber vielleicht sieht Ihre Frau was, was Ihnen überhaupt nicht bewusst ist.
3: Stehen Sie jetzt auf Yvonnes Seite?
2: Ich stehe auf gar keiner Seite. Ich versuche doch einfach nur ein bisschen zu helfen.
3: Ja, helfen wollen sie alle. Helfen wollte auch der Quacksalber-Mediator. Damit ist doch alles losgegangen. Seitdem habe ich doch jeden Tag die Vorwürfe. Seitdem ist doch meine Frau für mich überhaupt nicht mehr zugänglich.
2: Aha. Und woran genau machen Sie das fest, dass sich Ihre Frau vor Ihnen verschließt?
3: Das waren jetzt gerade eben zu viel Informationen.
2: Ach, das meine ich.
3: Genau, ja. Aber sonst auch, also in allem.
2: Aha. Ja, aber wenn Ihre Frau so reagiert, dann will sie Ihnen damit was sagen.
3: Sie will mir damit sagen, dass ich an allem schuld bin. Aber Herr Sonnbichler, das habe ich schon im Kindergarten gelernt. Da gehören immer zwei dazu.
2: Ja, ja, also wer jetzt da Recht oder Unrecht hat, das will ich gar nicht entscheiden.
3: Mein Gott, Thomas, Sie haben doch sonst auch hier für jeden einen Ratschlag.
2: Ja, also aus meiner Lebenserfahrung heraus kann ich Ihnen nur sagen, dass man es immer ernst nehmen muss, wenn der Partner ein Problem hat. Und trotzdem kann es natürlich passieren, dass man plötzlich in einer Sackgasse landet und es geht nicht mehr vor und zurück und rechts und links und auf einmal ist es ein Teufelskreis, aus dem man ganz allein nur schwer wieder rausfindet.
3: Kapitulation. Ja. Aber jetzt erstmal einen Kaffee.
4: Danke, Hanno.
5: Gerne.
4: Unser Ausflug war so schön. Eigentlich habe ich die ganze Zeit gehofft, Kilian wird sich daran erinnern, wie glücklich wir waren. Aber jetzt nicht mehr. Wenn er sich erinnern wird an die schöne Zeit unserer Ehe, dann besteht natürlich auch die Gefahr, dass er sich an alles andere erinnern wird.
5: Allerdings. Auch, dass du dich damals vergiftet hast, um es Fanny in die Schuhe zu schieben.
4: Und vor allem, wie der Unfall passiert ist. Das wird er mir niemals verzeihen.
5: Das wäre das Ende eurer Beziehung.
4: Am besten wäre es, seine Erinnerungen würden gar nicht erst wiederkommen. Hm. Kilian möchte sich neu in mich verlieben. Und ich werde alles tun, dass das auch passieren wird.
5: Larissa, das wünsche ich dir so sehr. Eine neue gemeinsame Zukunft mit ihm. Frei von alter Schuld.
4: Das wäre mein absoluter Traum. Hat sich denn bei Christoph Saalfeld und dir irgendwas getan?
5: Allerdings.
4: Erzähl.
5: Ich bin bei ihm eingezogen.
4: Das hat er zugelassen? Hm.
5: Frau Lüttili hat auf die Fürstensuite bestanden und ich habe die Chance genutzt. Als Haupteigentümerin habe ich das Anrecht auf eine Hotelwohnung. Also wohnen wir jetzt zusammen unter einem Dach, ob er will oder nicht.
4: Also wenn sich da mal keine Optionen auftun.
5: Ich bin sehr zuversichtlich.
6: Ich hoffe, dass ihr euch irgendwie wieder zusammenrauft. Diese ständigen Streitereien gehen irgendwie an die Substanz.
7: Wem sagst du das? Aber das sagst du nicht nur in Bezug auf Erik und mich, oder?
6: Sophia wird leider noch länger bei Werner und mir wohnen.
7: Oh.
6: Ja, oh. Sophia hat der Zufall grandios in die Hände gespielt.
7: Sie will sich wieder an dich heranspielen.
6: Ja, den Eindruck habe ich langsam auch.
7: Du musst auf dich aufpassen. Bei der Frau weiß man nie, was die im Schilde führt.
6: Ist ja lieb, dass du dir solche Sorgen um mich machst. Aber in Acht nehmen sollte sich eher Sophia.
7: Wie meinst du das?
6: Ich werde den Spieß umdrehen und sie mit ihren eigenen Waffen schlagen.
7: Christoph, was hast du vor?
6: Ich werde ihr vorspielen, für ihre Avancen empfänglich zu sein, mir ihr Vertrauen erschleichen und so wieder an meine Anteile kommen.
7: Ist das wirklich eine gute Idee? Das letzte Mal, als du ihr Gefühle vorgetäuscht hast, bist du gegen die Wand gefahren.
6: Ich habe aus meinen Fehlern gelernt.
7: Ja, offensichtlich nicht. Bei dieser Frau, das ist immer ein Spiel mit dem Feuer. Du solltest das sein lassen.
6: Aber dieses Spiel gewinne ich.

0: Ich spiele keine Rolle mehr in Ihrem Leben.
1: Er hat zwar gesagt, dass er den Kuss auch schön fand, aber dass er immer noch nicht über Sandy hinweg ist.
2: Oh. Es tut mir echt sehr leid für dich.
1: Ich verstehe Massimo einfach nicht.
2: Gut, ich meine, zumindest war er ehrlich. Du weißt jetzt, woran du bist. Und also selbst wenn dich sein Rückzieher verletzt hat.
1: Ja, hey, ja, es hat mich verletzt. Aber je länger ich darüber nachdenke, desto wütender werde ich auf Massimo. Ich glaube, dass er mich angelogen hat.
2: Inwiefern?
1: Ich weiß nicht. Da war so viel zwischen uns. Und auch von seiner Seite.
2: Ja, Olivia, aber das eine schließt das andere nicht aus. Also Sandy war einfach etwas sehr Besonderes für ihn.
1: Klar, es hat ihn eine Weile beschäftigt, aber er hat ewig nicht mehr über Sandy geredet.
2: Vielleicht versucht er einfach nur seine Enttäuschung zu verdrängen?
1: Nee, Elias. Ich glaube, dass Sandy ein vorgeschobener Grund ist. Da bin ich mir ganz sicher.
2: Okay, gut. Und was ist der wahre Grund?
1: Ich habe keine Ahnung. Aber ich find's heraus. Kommst du?
3: Marlon glaubt mir einfach nicht.
4: Fanny, er zweifelt ja nicht daran, dass du Gefühle für ihn hast. Er hat jetzt einfach auch Angst, dass du wieder welche für Kieran haben könntest, weißt du?
3: Nur freundschaftliche. Ich hätte es einfach nicht erzählen sollen von Kilians Geständnis. Das hat alles durcheinander gebracht.
4: Nee, Marlon schätzt Ehrlichkeit. Es gibt nichts Schlimmeres für ihn, als wenn man ihm was vormacht. Insofern hast du richtig gehandelt.
3: Das fühlt sich aber irgendwie falsch an.
4: Marlon ist auch sensibel. Der ist jetzt verunsichert und das belastet ihn, weißt du? Weil er dich so sehr liebt.
3: Ich ihn doch auch.
4: Der muss das jetzt erstmal einordnen. Der wird euch nicht aufgeben oder irgendwie sowas.
3: Ich hoffe.
4: Er kriegt sich schon wieder ein. Ganz bestimmt.

0: So, Yvonne. Und jetzt ist Schluss. Wir beide, wir müssen miteinander reden.
1: Ach, reden?
0: Ja.
1: Das ist ja mal was ganz Neues.
0: Ich weiß, das ist nichts Neues. Wir reden die ganze Zeit, aber das Ganze endet immer in gegenseitigen Vorwürfen. Dann rennt einer wieder weg, weil er jetzt wieder beleidigt ist.
1: Deswegen ziehe ich es vor, zu schweigen.
0: Mein Gott, noch mal was hin, Frau.
1: Erik, hörst du jetzt endlich mal auf oder willst du immer weiter streiten?
0: Stopp. Folgendes haben wir bei einem drittklassigen Mediator gelernt, Yvonne. Das mit dem Reden und dann
1: verzeih mir
0: zuhören.
1: Bitte, dass ich versucht reden, habe,
0: und dann wieder
1: dass
0: zuhören.
1: Ich unsere Ehe retten wollte.
0: Ich muss einfach wieder lernen zu verstehen, was der andere da brabbelt.
1: Ja, das fällt mir aber sehr schwer.
0: Gut, Yvonne. Kapitulation. Wir beide, wir müssen uns jetzt mal eingestehen, dass wir uns da kommunikativ aber voll in eine Sackgasse reingeredet haben.
1: Das sag ich dir doch bereits seit Wochen.
0: Und ich hab's nicht verstanden. Yvonne, das war mein Fehler.
2: Echt jetzt?
0: Nur im übertragenen Sinne an. Aber Yvonne, hier stehe ich und ich bin bereit für den Wandel.
1: Ehrlich jetzt?
0: Ja.
1: Du willst, dass wir uns professionelle Hilfe holen?
0: Richtig. Stichwort professionell. Einen richtigen Mediator, jemanden mit Psycho, mit Studium, mit Abitur, meinetwegen Praktikum, aber irgendein sinnvolles Stück Papier an der Wand mit einem Siegel drauf. Bitte.
1: Erik.
0: Und so jemanden habe ich gefunden. Also, ist eine Frau, aber ich habe einen Termin bekommen.
1: Wann?
0: Morgen, eine ganze Dreiviertelstunde.
1: So schnell?
0: Ja, die ist sonst 3 Monate im Voraus ausgebucht, also...
1: Jetzt bin ich sprachlos.
0: Finde ich wahnsinnig schade, weil mich wirklich interessieren würde, was du dazu sagst.
1: Ich finde das so toll. Wie viele Gedanken.

0: Ja, das freut mich, dass dein Termin so gut gelaufen ist. Die Schmuckproduktion war schon immer dein Traum, oder?
1: Ja, es war ein langer Weg. Aber jetzt kann ich endlich das machen, was ich als Kind schon immer machen wollte.
0: Das freut mich für dich.
1: Ja, und mich freut es, dass du mit mir deine Pause verbringst.
0: Sie ist nicht gerade lang, aber ich dachte, unser Ausflug war so schön, dass wir da vielleicht einfach anknüpfen könnten.
1: Sag mal, was hältst du davon, wenn wir heute Abend bei unserem Italiener essen gehen?
0: Wir haben einen eigenen Italiener?
1: Ja, du sagst, dass es dort immer schmeckt wie auf Sizilien.
0: Ja, dann vertraue ich mal auf meinen guten Geschmack und sage zu.
1: Dann haben wir ein Date.

0: Na, na, na. Du wirst mich doch wohl nicht zum Essen einladen.
1: Wie kommst du denn auf die absurde Idee? Werner wollte mit mir essen, aber ihm ist etwas dazwischen gekommen.
0: Tja, schade. Trotzdem, guten Appetit.
1: Sophia? Es wäre doch schade um das schöne Essen. Also wenn du willst, wo du schon mal da bist.
0: Das kommt jetzt sehr unerwartet.
1: Naja, du wirst eine Zeit lang hier wohnen. Warum sollten wir uns das Leben unnötig schwer machen? Also du musst nicht.
0: Doch, doch. Das ist zwar die uncharmanteste Einladung zum Essen, die ich je bekommen habe, aber für dich mache ich eine Ausnahme.
1: Siehst du, geht doch.
0: Sogar mein Lieblingswein.
1: Du denk dir nichts. Werner trinkt den für sein Leben gern.
0: Christoph, ich denk mir gar nichts. Ich freue mich nur über die Einladung.
2: Hey, Kilian. Hast du kurz Zeit?
3: Klar.
2: Ich weiß, wir beide haben gerade nicht den besten Stand.
3: Was ich sehr traurig finde.
2: Aber ich brauche dringend deine Hilfe.
3: Was ist passiert?
2: Ich konnte mich an etwas erinnern. Nur Bruchstücke. Aber da war etwas.
3: Und was?
2: Ich weiß es nicht. Vielleicht kannst du mir einen Kontext geben. Ich kann es nicht richtig einordnen.
3: Kilian, jetzt setz dich erstmal hin. Und jetzt in Ruhe.
2: Ich saß auf dem Fahrrad. Und dann hat ein Auto gehupt. Und dann hatte ich plötzlich so ein Gefühl. Ich war unfassbar wütend. Ich glaube auf Larissa.
3: In dem Fall weiß ich nicht, ob ich der richtige Ansprechpartner bin.
2: Jannik, bitte!
3: Kilian, du hast mich gebeten, dass ich mich besonders beim Thema Larissa aus deinem Leben raushalte und daran versuche ich mich zu halten.
2: Ja, ich weiß, unser letztes Gespräch bezüglich Larissa ging nicht gerade gut aus.
3: Ich war schuld daran, dass du emotional wahnsinnig aufgewühlt warst.
2: Trotzdem, dieses Chaos, das jetzt in meinem Kopf herrscht, das ist kein Vergleich dazu.
3: Kilian, wenn ich dir Sachen erzähle, die du nicht wirklich in dir selbst ergründen kannst, bringt dich das nur noch mehr durcheinander. Du musst dich selbst erinnern.
2: Ich muss wissen, was das war. Die Emotion war echt, aber ich weiß nicht, warum ich das gefühlt habe. Das macht mich verrückt.

Okay. Kannst du dich außer diesem Hupen noch an irgendwas anderes erinnern? Was war das für ein Auto? Oder wenigstens, wo ist dieser Unfall passiert?

0: Hey.
1: Hey.
0: Soll das jetzt immer so sein, wenn wir uns sehen?
1: Es ist besser, wenn wir uns aus dem Weg gehen.
0: Komm, lass uns doch noch mal reden.
1: Ich habe alles gesagt. Akzeptier das bitte.
0: Ich glaub dir nicht. Du lügst.
1: Hör auf.
0: Ich glaub dir nicht, dass Henny der Grund ist, warum du uns keine Chance gibst.
1: Olivia, bitte, du machst es uns beiden nur schwer.
0: Du machst es uns schwer. Ich weiß, was ich für dich empfinde. Ich habe gespürt, dass du dasselbe für mich fühlst. Ich glaube, dass hinter deiner Zurückweisung was anderes steckt. Du hast Angst, oder? Hey, wovor?
1: Das redest du dir nur ein.
0: Ich schau dich an! Und ich weiß, ich hab recht. Bitte erklär's mir.

0: Hey.
1: Hey. Mittagessen?
0: Ja, das reicht wahrscheinlich auch noch für einen Abend.

0: Ich hasse es, wenn wir so sind, wie wir gerade sind.
1: Ich auch.
0: Und ich habe nochmal nachgedacht. Du warst ehrlich zu mir und ich habe dich dafür bestraft. Das ist nicht cool.
1: Du warst total aufgewühlt. Das kann ich komplett verstehen.
0: Aber ich habe meine Unsicherheit an dir ausgelassen. Das geht nicht. Ich muss dir vertrauen.
1: Kannst du das denn? Mir vertrauen?
0: Fanny, ich liebe dich. Und ich will ein neues Leben mit dir anfangen.
1: Ich auch. In ein paar Tagen, dann sind wir in Amerika. Dann lassen wir alles hinter uns.
0: Ich kann es kaum erwarten.

0: hast den Tee damals selbst vergiftet.
1: Was redest du da?
0: Und dann hast du Fanny die Schuld in die Schuhe geschoben. Um sie und mich auseinanderzubringen.

0: Was soll das heißen?
1: Ich will nicht, dass noch was Schlimmeres passiert. Und deswegen muss ich mich von dir trennen. Hier und jetzt.

0: tut mir leid.
1: Was soll das heißen?
0: Was ich zu dir gesagt habe. Ich weiß jetzt, dass du es die ganze Zeit nur gut mit mir gemeint hast.
1: Was soll das heißen, du?
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1: Einen schönen guten Abend, herzlich willkommen. Wenn man als Freund und Helfer wahrgenommen werden möchte in der Bevölkerung, dann sind solche Gelegenheiten wunderbar geeignet, dieses Image auch ein bisschen aufzupolieren. Geburtstagsparty der Bundespolizei heute zum 75. Jubiläum in Schlagsdorf, also an der ehemaligen innerdeutschen Grenze, wo seinerzeit der Bundesgrenzschutz im Einsatz war. Aus dem wurde dann später die Bundespolizei, die heute noch viel, viele andere Aufgaben hat.
2: Haben wir alles so schon erlebt.
3: Taser-Einsatz auf dem Sportplatz in Schlagsdorf. Nur eine Vorführung der Elektroschockwaffe. Erst seit einem halben Jahr wird sie bei der Bundespolizei genutzt. Neben dem Grenzschutz ist die Bundespolizei auch bei Großlagen wie Demos im Einsatz. Zu Land, auf See und in der Luft deutschlandweit sind 55.000 Leute bei der Bundespolizei. In Schlagsdorf präsentieren sich alle 9 Inspektionen aus dem Norden mit ihren Spezialgebieten, von den Bombenentschärfern bis zur Zusammenarbeit mit den polnischen Kollegen an der Ostgrenze.
4: Das mal so zu sehen, wie es wirklich abläuft, ist schon sehr, sehr interessant.
5: Ganz cool, die Einblicke einfach mal zu sehen. Das einfach nochmal live mitzuerleben.
6: Was ich hier sehe, ist sehr beeindruckend, was die jungen Bediensteten hier alles leisten. Das hatten wir ja seinerzeit nicht.
7: Polizeiarbeit interessiert mich sowieso und richtig schön. Finde ich auch toll, dass sich bereit erklärt wurde, das hier alles so vorzuführen. Und schöne Sache fürs Dorf und viele Leute, viele, viele Leute.
3: Die Reiterstaffel, ein Anziehungspunkt bei den geschätzt mehreren tausend Besuchern. Für die gibt es einen Blick hinter die Kulissen, wie eines Gefangenentransporters oder eines Polizeitrainings.
8: Nochmal. Oh, das ist schon echt. Ist ja mal ganz okay, dass man nur ein bisschen gucken kann, wenn jemand dagegen hält, der das öfter macht.
3: Bei dieser Polizeipräsenz dürfte Schlagsdorf heute einer der sichersten Orte in Norddeutschland gewesen sein.
9: Man sieht hier, der Hund fest beherzt zu, egal ob geschossen wird oder nicht.
1: Und in Schlagsdorf begrüße ich jetzt Norman Großmann. Er ist der Präsident der Bundespolizeidirektion Bad Bramstedt, zu der eben auch Mecklenburg-Vorpommern gehört. Guten Abend. Das war heute ein Wohlfühltermin für Sie. Da wurden Sie quasi gestreichelt. Im Alltag geht es aber häufig heftig zu. Da werden Kolleginnen und Kollegen von Ihnen angegriffen, zum Beispiel in Zügen oder in Bahnhöfen. Was berichten Ihre Leute aus Norddeutschland?
10: Ja, einen schönen guten Abend aus Schlagsdorf. Ja, in der Tat haben wir vor längerer Zeit steigende Zahlen gehabt im Bereich der Gewaltkriminalität im öffentlichen Personenverkehr. Wir haben eine Menge Maßnahmen getroffen, Schwerpunkteinsätze gefahren und damit ist es uns gelungen, erstmalig 2025 diese steigende Tendenz zu stoppen.
1: Anderes Einsatzgebiet, die Grenzen. Nun haben wir die Grenze nach Dänemark und die Grenze nach Polen. Gerade nach Polen hin wird seit einigen Jahren verstärkt kontrolliert, um illegale Grenzübertritte zu verhindern. Wie erfolgreich sind Sie da? Hat das was gebracht?
10: Absolut. Wir haben ja 2 Landgrenzen in meinem Direktionsbereich, nach Dänemark und nach Polen. Beides sind sonst offene EU-Binnengrenzen. Seit geraumer Zeit haben wir dort die Binnengrenzkontrollen, um die Migrationslage zu bewältigen. Die Meinungen gingen da früher stark auseinander. Bringt das was, bringt es nichts? Wir können jetzt im Nachhinein feststellen, dass es uns mit diesen Binnengrenzkontrollen gelungen ist, die Migrationslage in den Griff zu bekommen.
1: Und obendrein ist Ihre Direktion ja auch noch für die Sicherheit auf Nord- und Ostsee zuständig. Und da hören wir zuletzt immer häufiger von Drohneneinsätzen, Sabotage. Wie gehen Sie damit um? Was können Sie dagegen unternehmen?
10: Das beschäftigt uns sehr. Also die Lage für meine Schiffsbesatzung hat sich in den letzten Jahren ganz erheblich verändert. Wir kümmern uns inzwischen um ganz andere Anlässe. Die hybride Bedrohungslage ist allgegenwärtig. Und hat uns gezwungen, auch unsere Fähigkeiten zu verändern, Konzepte neu zu schreiben. Das haben wir getan und sind aber tatsächlich täglich mit der hybriden Bedrohung konfrontiert.
1: Wie groß ist eigentlich Ihr Nachwuchsproblem? Ähnlich wie bei der Bundeswehr?
10: Das muss man zweierlei betrachten. Zum einen haben wir natürlich ein Bauch der Babyboomer. Wir haben hohe Pensionierungsraten. Die Pensionäre müssen wir ersetzen. Und wir sind in den letzten Jahren personell gewaltig gewachsen mit der Bundespolizei. Wir mussten also auch zusätzlich rekrutieren. Das war nicht einfach, aber wir sind da ganz gut auf Kurs.
1: Vielleicht hat ja der eine oder die andere heute in Schlagsdorf auch Lust bekommen auf diesen Job. Vielen Dank fürs Gespräch.
10: Sehr gerne.
1: Und das Interview haben wir vor der Sendung aufgezeichnet. Wir vom NDR unterstützen ja viele Veranstaltungen im Land. Unterstützung, das kann dann entweder bedeuten, dass es mal eine finanzielle Spritze gibt oder dass wir bei der Organisation helfen oder dass wir das Ereignis medial landesweit publik machen. Unterstützung kann im Einzelfall aber auch mal bedeuten, dass ein NDR-Kameramann Luftpumpe und Flickzeug zur Hand nimmt. Die Mecklenburger Seenrunde ist ein Amateurradrennen, das auch von diesen kleinen Geschichten am Straßenrand lebt.
11: Im 10-Minuten-Takt starten die Frauen im Neubrandenburger Kulturpark. In diesem Jahr sind es so viele wie noch nie, rund 1000. Diese Freundinnen aus Magdeburg kennen bereits die 300-Kilometer-Strecke, packen diesmal die Frauenrunde an.
12: Dieses Jahr haben wir gesagt, wir machen 100, damit wir schön entspannt ein bisschen quatschen, die Natur angucken und einfach nur Radfahren.
11: Sie kommen aus Neustrelitz, sind zum ersten Mal dabei.
13: Wir fahren gerne Fahrrad gemeinsam und hatten einfach mal Lust auf das Event. Und irgendwie in der Mädelsgruppe ist einfach total cool.
11: Das haben auch Sie sich gesagt, drei Generationen am Start.
14: Meine Tochter, Mama, Oma.
11: Und während die Frauen erst noch los wollen, kommen die ersten von der 300 Kilometer Nachttour zurück. Für den Mann mit der Nummer 4532 ist im Ziel längst noch nicht Schluss. Dazu später mehr. Landschaft und Gemeinschaft genießen, das Motto bei der Frauenrunde. Aber daran können diese beiden Freundinnen aus Schleswig-Holstein gerade nicht denken. Tanja und Trixi haben einen Platten und das nach 15 Kilometern.
15: Beim Runterfahren merkte ich schon, dass das der Reifen ein komisches Geräusch gemacht hatte. Und ich hatte das letzte Woche gerade bei einer Veranstaltung. Ich wusste also, was auf mich zukommt.
11: Die Crew der Mecklenburger Seenrunde hat für solche Fälle einen Pannenservice. Aber die Nummer haben Tanja und Trixi nicht dabei. Unser Kamerateam kann nicht weiter tatenlos zusehen.
16: Tanja, habt ihr jemals so einen Service gehabt?
17: Nein. Das wird unser Highlight für heute.
11: Apropos Highlight, auch für die Anwohner auf der Strecke ist die Mecklenburger Seenrunde das Ereignis.
18: Es geht ja nicht ums Siegen, es geht um Mitmachen und Ankommen.
11: Ja. Auf der 100-Kilometer-Etappe erwarten die Frauen drei Verpflegungsdepots. Das erste nach 38 Kilometern in Bredenfelde. Die Frauen des Dorfes haben wie immer gebacken, diesmal 30 Kuchen. Diesen süßen Zwischenstopp genießen auch die Mädels aus Neustrelitz. Wie war es bislang?
19: Super. Sehr gut, oder?
20: Ja, es war sehr gut.
19: Hat sehr gut Spaß gemacht. Ja.
21: Und so viele Supporter,
19: das macht so Spaß.
20: Ja.
19: Das ist
20: toll.
19: Ja.
20: Genau, da drüben sind unsere Supporter.
19: Ja.
11: Bis hier durchgezogen hat auch das Generationstrio. Der Jüngsten im Team sind Mama und Oma zu langsam, also springt der Mann mit der Nummer 4532 zur Seite. Ihr Vater fährt nach 300 Kilometern nochmal 100.
22: Darum mit ihr gemeinsam Zeit verbringen. Das ist ihre erste längere Fahrt und ich begleite sie.
11: Und übrigens, auch die Frauen mit der Reifenpanne hatten noch eine schöne Mecklenburger Seenrunde, sind ganz gemütlich im Ziel angekommen.
1: Wir haben Meldungen in Kürze für Sie. Den Überblick hat Steffen Baxalari.
23: Guten Abend. Am heutigen Weltnichtrauchertag warnt die Landeskoordinierungsstelle für Suchtthemen vor E-Zigaretten. Sie würden gerade bei Jugendlichen in Mecklenburg-Vorpommern immer beliebter. Man beobachte mit Sorge, dass sogenannte Vapes für viele Jugendliche inzwischen zum Lifestyle-Produkt geworden seien, hieß es von der Koordinierungsstelle. Experten zufolge enthält der Dampf von E-Zigaretten zwar weniger Schadstoffe als Tabakrauch, dennoch seien auch potenziell krebserregende Stoffe nachgewiesen worden. Der Güstrower Dom feiert sein 800-jähriges Jubiläum. Die Festwoche startete mit einem Familiengottesdienst mit Bischof Tillmann Jeremias.
24: Die wohl weiteste Anreise der fast 200 Besucher hatten die Gäste aus der Partnergemeinde in Tansania. Im Gemeindehausgarten wurde mit einem Picknick gefeiert und auf die lange Geschichte geschaut.
25: Im 19. Jahrhundert gab es solche Tiefstrecken, da war hier ein Pferdestall drin. Dem Dom ging es nicht anders, als es uns manchmal geht. Wir haben auch Auf und Abs. Und wir freuen uns daran, dass der Dom immer wieder seine Bestimmung zurückgefunden hat.
24: Am kommenden Samstag gibt die Güstrower Kantorei im Dom ein Festkonzert, Georg Friedrich Händels, der Messias. Der Dom wurde am 2. Juni 1226 von Fürst Heinrich Borwin II. Gestiftet.
23: Hamburg wird sich wahrscheinlich nicht für die Olympischen Sommerspiele in den Jahren 2036, 40 oder 44 bewerben. Geplant wären auch Fußballspiele im Rostocker Ostseestadion. In einem Bürgerentscheid werden zur Stunde noch die Stimmen ausgezählt. Nach aktuellem Stand sind fast 55% gegen eine Austragung in der Elbmetropole. Das vorläufige Endergebnis wird gegen 22 Uhr erwartet. Neben Hamburg wollen auch Berlin, München und die Rhein-Ruhr-Region Olympiagastgeber sein. In der Fußballregionalliga mussten die Frauen des FC Hansa Rostock im letzten Saisonspiel eine Heimniederlage hinnehmen. Gegen den FFV Erfurt verloren die Hanseatinnen mit 0:1.
0: Die Rostockerinnen kamen gut in die Partie, die Gäste aus Erfurt hatten aber die besseren Chancen. Hansa-Keeperin Anna Thiele sicherte ihrem Team mit starken Paraden das Unentschieden zur Pause. Im zweiten Durchgang gelang den Erfurterinnen dann nach gut 60 Minuten die Führung. Hansa blieb weiter dran, der Ausgleich gelang aber nicht mehr. Es blieb beim 0:1.
2: Wir wollten einfach noch mal Spaß haben, noch mal zusammen spielen. Es passt so ein bisschen zu unserer Saison, dass wir uns dann ein Gegentor fangen, obwohl wir eigentlich gut im Spiel sind, eigentlich vielleicht selber das Tor machen können. Ja, ich glaube, es passt ein bisschen zu unserer Saison, aber wir hätten uns das gerne anders gewünscht.
0: Die Rostockerinnen beenden die Saison auf dem vorletzten Tabellenplatz, könnten aber noch die Klasse halten. Dafür muss Meister

0: Hertha BSC den Aufstieg in die zweite Bundesliga schaffen.
1: Einmal im Jahr ist großer Aufgalopp in Hohenwieschendorf. Die internationale Reitsportelite kommt dazu an die Ostsee. Gestern war da zum Beispiel schon der amtierende deutsche Olympiasieger zu bewundern. Heute ging es um den großen Preis und der ist allein schon in Zahlen ziemlich groß. Es geht um 105.000 Euro Prämie.
2: Showdown in Hohenwieschendorf. 4 Tage Pferdesport und Familienfest. 22.000 Besucher waren da.
3: Man kann reiten, die Kinder können streicheln, zugucken, wie warm geritten wird, was auch immer. Es macht großen Spaß, ja.
4: Alles vom Feinsten. Vor allen Dingen die Starter sind ja weltbekannt.
5: Das Starterpotenzial ist ja wirklich Wahnsinn hier. Alles startet ja alles, was Rang und Namen hat.
2: Im großen Preis starten London-Olympiasieger Steve Gerdard aus der Schweiz, Christian Kuckuck, der Gold in Paris holte, der frisch gekürte Derby-Sieger von Hamburg Frederik Tillmann und als einzige Mecklenburgerin Christine Wascher, deren Hengst nur in den Parcours geht, wenn sie in allerletzter Sekunde aufsteigt. So ist er nun mal, ihr Quincy. Dafür meistert der Hengst alle Sprünge fehlerfrei, zum ersten Mal. Sie sind im Stechen, dass überhaupt nur 5 von 50 Paaren erreichen.
3: Ja, also es war wirklich unglaublich. Zum Anfang war es noch etwas schwierig, in den Parcours zu kommen. Aber er hat so mitgekämpft und ist so geil gesprungen. Und einfach nur glücklich.
2: Rang 5 am Ende für die Redefinerin. Ihr bisher bestes Ergebnis auf so hohem Niveau. Sieger werden Ex-Vize-Europameister Philipp Weishaupt und Lady Concern Dürisidal.
1: Wenn ein Norddeutscher so etwas zu Gesicht bekommt, dann schüttelt er wahrscheinlich den Kopf und murmelt, wat für ein Kuddelmuddel. Ja, Kuddelmuddel, das nette niederdeutsche Wort für Chaos. Kuddelmuddel wurde jetzt zum plattdeutschen Wort des Jahres 2026 gewählt. Bekannt gegeben jetzt zu Beginn der plattdeutschen Wochen.
6: Für ihr Trinklied braucht die Band Tüderkram keine Technik. Gut so, denn im Staatlichen Museum Schwerin streiken die Mikrofone bei der Eröffnung der Plattdeutschen Wochen.
7: Das Kuddelmuddel dieses der Technik sollte uns überhaupt nicht gnadelig machen.
6: Kuddelmuddel, das plattdeutsche Wort des Jahres. Gnadelig, das plattdeutsche Jugendwort.
8: Das ist wenigstens mal wieder ein richtig plattdeutsches Wort. Das muss ich sagen. Ein plattdeutsches Wort, das ich aus meiner Kindheit, Jugend kenne, das wir gewohnt sind in unserer Gegend, in Mecklenburg. Ne?
9: Das passiert öfter. Mal drunter und drüber geht und so dies und das ist und ein zum anderen kommt, dann ist Kuddelmuddel.
10: Wir haben eine Großfamilie, da ist immer Kuddelmuddel.
6: Ganz ohne Kuddelmuddel, der plattdeutsche Heimatkalender Voss und Haas ist rechtzeitig fertig geworden. Literarisches und Wissenswertes zu norddeutscher Sprache und Kultur. Auch der NDA ist dabei. Die plattdeutschen Führungen durchs Museum, heute restlos ausgebucht. Für Katharina Krämling mehr Gespräch als Vortrag.
11: So ein paar Kinder, ne? Und hei wir die erste, die die Landschaft kennengelernt hat und obmalt hat.
6: 4 plattdeutsche Wochen, das bedeutet Lesungen, Konzerte, Aktionen und Volksfeste überall im Land. Der Heimatverband hat alle Veranstaltungen auf seiner Internetseite aufgelistet. Und wer das staatliche Museum ohne Führung auf Plattdeutsch erkunden will, auch der Audioguide spricht hier platt.
1: Die französischen Könige waren einst Vorbild. Beim Schloss Ludwigslust haben die Herzöge aus Mecklenburg damals richtig dick aufgetragen. Es entstand ein Traum in Barock. Und nach aufwendiger Sanierung steht der jetzt wieder so strahlend da wie vor 250 Jahren. Aber wie so häufig, wo ein Schloss ist, da sind hinter den Fassaden oft auch Zwist und Intrige. Und davon war auch das Haus Mecklenburg nicht frei.
12: Glanz und Gloria. Geld und Gemälde. Aufbruch, Freude, Neuanfang. Enttäuschungen, Streit, Verfall. Schauplatz dieser Geschichte ist das Schloss Ludwigslust. Das historische Erbe wird zur Kulisse für ein Drama, das alle Beteiligten an ihre Grenzen bringt. In den Hauptrollen Herzogin Donata, Historiker Bernd Kasten,

0: und andere. Es wird ein Kampf um verloren geglaubte Schätze. Immer wieder kehrt sie hierher zurück, in das Schloss mit den Gemälden ihrer Vorfahren, obwohl sie heute in Schleswig-Holstein lebt, 200 Kilometer entfernt.
1: Vor allem ist es eins der wenigen, soweit ich auch weiß, wo die gesamte Familie, wo ich auch noch einige kenne, die vor dem Haus sitzen nach einer großen Jagd. Wer eben da drauf ist, es sind meine Großeltern, also Großherzog Friedrich Franz IV. Mit seiner Gemahlin.
2: Es geht sehr, sehr weit zurück bis in das hohe Mittelalter und damit ist es sicherlich eines der ältesten Fürstenhäuser Europas. Und es ist eine bruchlose Linie vom Vater auf den Sohn, die sich also über viele Jahrhunderte, die dieses Land regiert haben.
0: Donata ist die Tochter von Christian Ludwig Herzog zu Mecklenburg, Sohn von Mecklenburgs letztem Großherzogpaar. Die Residenz der Familien Ludwigslust, fertiggestellt 1776.
1: Die Verbindung geht ja über viele, viele Generationen. Und also der Vorfahre, der das hier erbaut hat, war Herzog Friedrich der Fromme, der Schloss Ludwigslust erbaute. Und also es sind ja 200 Jahre im Grunde, dass die Familie hier gelebt hat und wohnte ja hier bis 1945.
0: Die Familie wird 1947 enteignet. Donata wächst nahe Eckernförde auf, nicht im Schloss.
1: Man kannte es nur aus Erzählung und das ist ja, also wir haben ja viel als Kinder und in der Familie, mein Vater hat ja immer sehr, sehr viel erzählt und eigentlich alles erinnert. Er hatte ein unheimlich gutes Erinnerungsvermögen und wusste auch genau, was hier vorher war und zu seiner Zeit.
0: Im Schloss residiert nach der Flucht der Familie die DDR-Kreisverwaltung.
3: Auch zu DDR-Zeiten blieb ein wenig Obrigkeit im Hause, der Rat des Kreises. Die Jahrzehnte der Ämter und Büros haben ihre Spuren hinterlassen und sei es in Form schnöder Deckenbeleuchtung.
0: Erst 1988 betritt Herzogin Donata erstmals das Schloss.
1: Es waren ja überall Büros und dann gab es so einige Dinge. Das erinnere ich besonders von einem sehr schönen Porzellan, wo man die Saussieren dann benutzt hat für die Bleistifte und Kugelschreiber. Ja, und so. Das stand dann in den Büros zum Teil. Und sowas erinnert man komischerweise. Ja.
2: Alles, was zu DDR-Zeiten genutzt worden ist an Schlössern und Herrenhäusern, und davon haben wir ja viele hundert im Land, das ist zumindest im Bestand erhalten geblieben. Das ist dann noch kein toller Denkmalschutz oder so, aber es ist Bestandserhaltung. Und dann hatte man 1990 wenigstens überhaupt noch ein Schloss, das man dann denkmalgerecht sanieren konnte.
0: Thank you.

0: ganzen Verzierungen und das Gold an den Türen, von den Bilderrahmen, Spiegeln. Das ist ja alles Kleinstarbeit und musste im Detail alles wieder neu gemacht werden.
1: Die herzogliche Kunstsammlung. Gemälde, Porzellan, Möbel des Ludwigsluster Schlosses, geschätzter Wert 7,9 Millionen Euro. Schon so lange will die Landesregierung das alles kaufen. Doch nun kam dieser Brief an den Kultusminister. Der Herzogin Donata zu Mecklenburg von Solotkow reicht es. Sie sagt, dass wegen der lang anhaltenden Untätigkeit der Landesregierung keine weiteren Verhandlungen im Hinblick auf eine Übertragung herzoglicher Kulturgüter auf das Land Mecklenburg-Vorpommern mehr geführt werden sollen.
0: Ja, das ist ein großes Thema gewesen und wir haben es ja, also im Grunde seit der Wende liefen die Verhandlungen und ich muss sagen, das war sehr, sehr anstrengend.
2: Wir haben uns immer bemüht, konstruktiv Gespräche zu führen. Das hat der Bildungsminister getan. Der Ministerpräsident hat im Frühjahr einen persönlichen Brief an die Herzogin gerichtet. Also wir geben uns schon Mühe, dass wir da zu guten Ergebnissen kommen.
3: Herzogin Donata führt die Verhandlungen mit ihrem Mann Alexander von Solotkow.
4: Das war, muss man schon sagen, recht mühsam. Erstmal, wie immer bei solchen Sachen, geht es um die Dokumente, um die Listen und die Listen und die Objekte.
0: Und es geht natürlich immer um das Finanzielle, das ist ja klar.
5: Donata, Herzogin zu Mecklenburg von Solotkow und Kultusminister Brotkorb sind sich nun einig. Für 9,5 Millionen Euro gehen 260 Kunstschätze aus dem herzoglichen Nachlass ins Eigentum des Landes über.
0: 2014 haben wir einen guten Kompromiss getroffen. Das Land hat die Sammlung übernommen. Das finde ich auch sehr schön, weil jetzt wird sie hier erhalten und wird auch ausgestellt.
3: Herzogin Donata und das Schloss Ludwigslust, das sie Jahrzehnte nur aus Erzählungen kannte. Eine mecklenburgische Familiensaga.
0: Und ich muss auch sagen, auch unseren Kindern ist das auch eigentlich sehr interessiert. Also auch die nächste Generation. Sehr interessiert, was hier so passiert.
6: Kein Schloss, aber dafür waren damals hier alle gleich. Arbeiter wohnte Tür an Tür mit der Professorin. Im DDR-Plattenbau war soziale Durchmischung selbstverständlich. Inzwischen haben sich die Lebensverhältnisse dort natürlich grundlegend geändert. Aber dass das Ganze nicht zwangsläufig in der Tristesse enden muss, das zeigt ein erfolgreiches Sozialprojekt in Grevesmühlen.
7: Hallo Frau Schiems.
8: Guten Morgen.
7: Wie geht's Ihnen? Wunderbar, schön. Das ist schön.
9: Frau Schiems ist eine von rund 1000 Bewohnern in der Siedlung am Ploggensering in Grevesmühlen. Ein Viertel, das viele nur als Problemgebiet kennen. Viele Menschen mit Sorgen, viel Anonymität. Genau das wollen Quartiersmanagerin Nahid Blesing und ihr Kollege Carsten Stahlberg ändern.
10: Wir sind ja die Schnittstelle zwischen den Bewohnern, zwischen der Stadt und zwischen den Trägern. So dass aus dem Quartier, wo wir jetzt gerade sind, ein Ort wird, wo man gerne lebt, wo man eben auch mitbestimmen kann, was hier passiert. Guten Morgen!
7: Guten Morgen! Ja, ist doch schön, Gott sei Dank, dass ihr das macht. Ja, ja. Dafür ist es ja da. Na, sagt er das nachbarschaftlicher Garten, genau. Nachbarschaft, siehst du? Ja, einer pflegt, die anderen naschen, das ist doch cool.
9: Mit kleinen Projekten wie diesen schaffen sie hier neue Begegnungen.
7: Hey, alles klar? Seid ihr gar nicht in der Schule? Jetzt? Um 11?
9: Vor knapp 3 Jahren wurde das Viertel in ein Städtebauförderprogramm aufgenommen. Seitdem gibt es auch das Quartiersmanagement.
11: Die sind sehr in Ordnung. Carsten und Neid, das sind die schönsten Leute. Das war einmal gekommen und wir waren alle gut drauf. Lustig.
9: Das Besondere, anders als meist üblich, sind beide weder Städteplaner noch Sozialarbeiter, sondern Quereinsteiger.
7: Tschüss, ihr beiden.
9: Carsten war auf dem Bau, Nahid Friseurin.
7: Das war tatsächlich so, weil das ist auch so gewollt gewesen, weil nur so können wir ja auch die Menschen erreichen, wenn wir einfach so sind, wie die Menschen sind.
9: Dass das Viertel ein negatives Image als sozialer Brennpunkt haben soll, können Carsten und Nahid nicht nachvollziehen.
7: Hier laufen alle rum, wir haben hier Sprachcafés hier. Also ich kann euch wirklich jedem sagen, kommt hierher, guckt euch hier um, es ist einfach toll.
9: 20.000 Euro stehen hier jedes Jahr für Nachbarschaftsprojekte bereit, wie gemeinsames Kochen, Babytreff oder Pflanzaktionen.
7: Boah, ist das hier herrlich.
8: Aber hier sitzt immer alles voll.
7: Ja.
11: Und wie war es vorher?
8: Ja, da waren wir alle so ein bisschen einsam, niedergeschlagen, ja. Ja, jeder für sich, das ist alles nicht mehr.
12: Durch diese Zusammenkünfte, die wir da haben, haben wir immer die Möglichkeit, wieder neue Leute kennenzulernen, anzusprechen. Wenn man sich jetzt sieht, dann wird unterhalten. Das ist doch ein ganz anderes Miteinander umgehen und das finde ich schön. Da haben sie gute Arbeit geleistet.
9: Ja. Ja. Nahid und Carsten möchten mit ihren Aktionen und Projekten noch viel mehr Menschen im Viertel erreichen, damit aus der Wohnsiedlung wieder eine richtige Nachbarschaft wird.
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17: Das Wetter für uns in Mecklenburg-Vorpommern.
18: Das ist eine Wetterlage. Ich kann Ihnen sagen, das sieht auf den Wetterkarten aus wie Stube und Küche. Und vor allem mit jeder neuen Berechnung sehen die Karten wieder völlig anders aus. Und das macht eine detaillierte Vorhersage, wie ich sie gerne machen möchte, außerordentlich schwierig. Und so müssen wir uns ein bisschen vorantasten, was das Wetter konkret für die nächsten Tage angeht. Grob gesagt ist es unbeständig. Aber wann, wie, wo mal Schauer auftreten oder Gewitter, das lässt sich ganz schwer abschätzen. Wie gesagt, wir tasten uns daran. Heute Nacht passiert erstmal nichts in Sachen Schauern und Gewittern. Es ist zum Teil leicht bewölkt, gibt auch ein paar Wolkenfelder. Vor allem in Vorpommern können die auch noch kompakter sein. Aber wie gesagt, es ist trocken. Die Temperatur sinkt dazu auf Tiefstwerte von 12 bis 9 Grad. Es kann örtlich auch darunter gehen, wenn es mal länger aufklaren sollte. Und morgen stellt sich so eine Mischung ein aus Sonne, aus Wolken, ist teilweise aufgeheitert. Es gibt eine ganz leichte Schauerneigung, das heißt örtliche Schauer möchte ich nicht ganz ausschließen. Das Ganze bei Höchsttemperaturen an der Küste von knapp 20, im Binnenland von 21 bis 23 Grad. Der Wind kommt allgemein so aus Richtungen um West, weht aber überwiegend schwach. Dann die nächsten Tage. Grob gesagt, es ist eben wechselhaft. An allen Tagen sind mal Schauer und Gewitter möglich, aber auch die Sonne ist mit dabei. Am freundlichsten wird der Dienstag sein, der auch am wärmsten. Dann kühlt es leicht ab danach.
17: Das Wetter für uns in Mecklenburg-Vorpommern.
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0: So, schönen Sonntagabend, ein spannender Abend wird das. Hinnerk hat es eben schon angedeutet und Dina Hille hat gleich die Nachrichten für Sie.
1: Willkommen bei uns, schön, dass Sie dabei sind. Hier sind drei der Top-Themen.
0: Hamburg entscheidet nämlich heute über die Olympia-Bewerbung. Wir feiern aber auch noch 75 Jahre ZOB, zentralen Omnibusbahnhof, und Dad Walk als neuer Trend. Aber natürlich geht es heute vor allen Dingen um die Abstimmung, das Referendum in Sachen Olympia. Die Frage ist ja, soll Hamburg sich bewerben, ja oder nein? Die Abstimmungslokale haben seit anderthalb Stunden zu, es wird ausgezählt. Und Annika Sipöhr ist für uns im Rathaus live jetzt. Annika, es gibt ja doch schon einen ziemlich eindeutigen Trend.
2: Ja, im Moment gibt es einen Trend. Und zwar sieht es so aus, dass das Referendum mit Nein ausgehen könnte. Im Moment gibt es mehr als 284.000 Nein-Stimmen. Und bei den Ja-Stimmen sind wir bei gut 235.000. Nochmal zur Erinnerung, damit das Referendum als erfolgreich gilt, müssen ja zwei Bedingungen erfüllt sein. Erstens, am Ende muss es mehr Ja- als Nein-Stimmen geben. Und zweitens muss es mindestens

0: 62.609 Ja-Stimmen geben. Das entspricht etwa 20% der Wahlberechtigten. Bei mir sind heute Eckhard Maudrich von der Initiative Nolympia und der Kienscherf, der Fraktionsvorsitzende der SPD in der hamburgischen Bürgerschaft. Herr Kienscherf, sollte es heute Abend so ausgehen, dass ein Nein am Ende des Referendums steht? Sie haben sich ja in den vergangenen Wochen immer wieder für das Ja ausgesprochen. Was würde das für Sie als Regierungspartei SPD bedeuten?
1: Naja, erstmal bedeutet es das, dass wir immer gesagt haben, die Bürgerinnen und Bürger müssen entscheiden. Es ist ein Angebot an die Stadt und die Stadt ist dabei zu entscheiden. Und ob sie nun Ja sagt oder Nein sagt, das akzeptieren wir. Und dann werden wir entsprechend weiterarbeiten. Eine Chance für Hamburg ist es. Es wäre traurig, wenn wir jetzt Richtung München gucken müssten und feststellen müssen, wie toll solche Olympischen Spiele ablaufen können.
0: Herr Maudrich, sollte sich dieser Trend doch noch verändern und am Ende die Wahlberechtigten eher für Ja stimmen, würde das bedeuten, dass Ihre Argumente gegen die Bewerbung nicht verfangen hätten?
2: Nö, am Ende wissen wir ja erst wirklich, ob Hamburg den Zuschlag bekommt im September. Das heißt, bis dahin geht noch viel Wasser den Bach runter. Und wir werden dann am Ende auszählen, was wirklich bei rumgekommen ist.
0: Vielen Dank Sie beide, dass Sie heute da waren. Und ich bin einmal gespannt, wie sich die Zahlen heute weiterentwickeln über den Abend. Wir können ja einmal noch kurz schauen. Moment. Und zwar ist es im Moment so, dass erst einer der 7 Bezirke fertig ausgezählt ist, und zwar der Bezirk Harburg. Das bedeutet, es ist noch ein bisschen Musik drin und wir werden am Ende wissen, heute Abend hoffentlich so spätestens gegen 22 Uhr, dann, ob sich die Mehrheit der Wahlberechtigten für das Referendum entschieden hat oder dagegen.
3: Dankeschön erstmal, Annika Sepöhr. Wir sprechen uns am Ende der Sendung auch nochmal wieder. Danke erstmal ins Rathaus. Ja, es wird also ausgezählt. Viele von Ihnen waren natürlich heute auch in den Abstimmungslokalen, aber viele haben auch schon vorher per Brief abgestimmt. Aber so ein Abstimmungstag selber ist ja dann auch immer ganz besonders spannend. Wo, wie und wann haben Sie denn heute abgestimmt? Wir waren in Hamburg unterwegs.
4: Auf der Eppendorfer Landstraße musste man heute nicht lange suchen, um die Hamburger zu finden. Hier steppt heute der Bär. Die Frage dabei, ob denn der ein oder andere heute überhaupt schon das Wichtigste erledigt hat.
5: Ja, ich habe meiner Frau einen Wein gebracht, hierher.
6: Was ist das Wichtigste für dich?
7: Eigentlich wollten wir hier noch ein bisschen rumgucken und gleich noch den Stein kaufen.
8: Ausgeschlafen.
9: Was ist denn heute noch in Hamburg?
10: Ah, die Olympiawahl. Ding, ding. Haben wir schon lange per Brief erledigt.
5: Natürlich. Habe ich auch für Ja gestimmt.
6: Das machen wir später aber noch. Genau. Ist ja bis 18 Uhr bei uns noch möglich.
4: Und tatsächlich nutzten heute doch noch eine ganze Menge Leute eine der 178 Abstimmungsstellen in der Stadt. So wie hier im Haus der Jugend Lattenkamp. Die Abstimmung selbst denkbar einfach. Ein Kreuz, 2 Möglichkeiten, Ja oder Nein. Veronique Vierecke leitet die Abstimmungsstelle hier. Ihr Eindruck vom Referendum?
11: Viele Leute, die dagegen sind, haben, glaube ich, Angst vor den Kosten. Und viele Leute, die dafür sind, sind interessanterweise auch selbst Sportler. Und ich zum Beispiel habe das bei mir selbst gemerkt nach dem Marathon. Der läuft ja auch hier an der Straße lang. Und nach dem Marathon dachte ich so, oh, das ist schon eine coole Grundstimmung. Vielleicht wäre Olympia auch so nett für die Stimmung einfach in der Stadt. Und ich glaube, das ist das, was die meisten Leute irgendwie so bewegt. Also entweder Geld oder die Stimmung.
4: Stimmung oder Geld, ja oder nein? Über diese einfach klingende Frage werden heute schon die Jüngsten an die Demokratie herangeführt.
12: Seine erste Wahl, die er mitgemacht hat.
13: Das habe ich tatsächlich deswegen gemacht, weil er ganz früh politische Bildung mitbekommen soll.
4: Politische Frühbildung also in der Frage, ob die Welt zu Gast in Hamburg sein soll. Und zwar nicht nur kulinarisch, sondern vor allem auch sportlich. Ob Hamburg dem Beispiel Paris nacheifern soll oder doch lieber nicht. Eine Frage, die die Stadt monatelang umgetrieben hat und die heute endlich beantwortet wird.
3: Ja, noch ist es allerdings noch nicht so weit mit der Beantwortung. Die Ja- und Nein-Stimmen werden noch ausgezählt. Wir haben es eben gehört. Falls es ein Ja wird, dann wollen die Befürworter in der Handelskammer feiern. Die haben sich da auch schon versammelt. Ines Jacobi ist für uns jetzt live im Getümmel. Ines, aber so richtig die Partystimmung wird da wohl jetzt noch nicht sein, oder?
8: Nee, tatsächlich sieht man hier sehr viele betretende Gesichter. So seit einer Dreiviertelstunde, als so die ersten Zahlen eintrudelten, haben viele immer sehr besorgt auf die Handys geguckt. Und das ist natürlich jetzt hier das große Thema. Ich habe auch mit einigen schon aus dem Senat gesprochen und mit vielen Politikern, die sich hier alle jetzt noch nicht äußern wollen. Aber da ist auch eine große Ratlosigkeit und die große Frage, woran liegt es, dass es offenbar auch heute schwierig werden kann, die Hamburgerinnen und Hamburger von Olympia zu überzeugen. Da wird sicherlich in den nächsten Tagen dann noch viele Gespräche drüber geben. Ja, und bei mir ist jetzt eine Sportlerin, und zwar Laura Ludwig, Beachvolleyball-Olympiasiegerin 2016. Frau Ludwig, was geht Ihnen durch den Kopf, wenn Sie sich diese Zahlen hier anschauen?
14: Ratlosigkeit, so wie du es gerade schon so ein bisschen gesagt hast, das verwundert mich auch. Ich bin hier extrem positiv eigentlich hergefahren und es ist so ein bisschen verwunderlich eigentlich. Aber ich muss sagen, wir werden es akzeptieren müssen, wenn ich jetzt auch auf die Zahlen gucke, es wird nicht mehr positiv ausfallen. Und wie es im Sport halt auch so war, Niederlagen müssen wir akzeptieren. Und es aber ehrlich als Niederlage wahrscheinlich dann sehen, sondern aus der Kraft, die wir so würde ich sagen in den letzten Wochen, Monaten hier hatten und die ganzen Inhalte, die besprochen wurden, durch den Sport passieren, im Breitensport, im Spitzensport, die Wertigkeit, alles was da mitsteckt und dahinter steckt. Ich glaube, das hat uns alle ganz schön zusammengeschweißt. Also die Community, das Netzwerk, was da aufgebaut wurde und die Energie, die ich da gespürt habe, muss ich sagen, das sollten wir einfach nutzen, um da weiterzumachen, die Impulse nutzen, um da dran anzusetzen und ja, für unsere Zukunft einfach trotzdem was draus zu machen.
8: Ganz kurze Antwort noch, was würde Ihnen Olympia in der eigenen Stadt bedeuten?
14: Ja, es wäre natürlich mega, ne? Also die Olympischen Spiele vor der Haustür, das ist schon was Besonderes, gerade für die Kinder und Jugend. Also wenn ich alleine meine Söhne denke, die das dann miterlebt hätten, entweder als Zuschauer oder vielleicht auch selber. Die heutige Generation, was die Kinder angeht, die Sportlerinnen und Sportler, die hätten dabei sein können, hatten Hoffnung und jetzt wurde es leider denen genommen. Und das ist natürlich traurig, gerade in dem Moment.
8: Vielen Dank, dass Sie hier trotzdem zu diesem Zeitpunkt schon mal was gesagt haben. Ja, und hier wird sicherlich noch viel weiter diskutiert und die Zahlen weiter verfolgt. Aber die Stimmung ist schon ziemlich gedrückt, das kann man, glaube ich, so sagen. Und damit zurück zu dir, Ulf.
3: Dankeschön, Ines. In der Handelskammer. Die Zettel werden natürlich so zügig wie möglich und ganz akribisch ausgezählt. Und das passiert unter anderem auch in der Sporthalle Hamburg in Winterhude. Peter Kleffmann ist mittendrin. Sind die da schon fertig bei euch oder zählen die noch?
15: Naja, also ich sag mal so, von der halben Stunde, da war hier die Sporthalle noch brechend voll. 700 Wahlhelfer an 90 Tischen, die um Punkt 18 Uhr losgelegt haben und die Häufchen ausgezählt haben, haben sich immer Ja- und Nein-Stimmen gemacht. Und man muss sagen, ich weiß nicht, ob heute vielleicht ein besonders guter Tatort läuft, die haben allerdings alle richtig Gas gegeben. Hier im Bezirk 58, da wird tatsächlich noch gezählt. Wahlvorstand Malte Witt, der guckt noch mal in die Regeln. Herr Witt. Haben Sie, Sie waren wahrscheinlich nicht langsamer, Sie waren genauer als alle anderen. Deswegen sind Sie noch hier, oder?
16: So sieht es wohl aus, ja.
15: Na, wie ist es denn gelaufen? Haben Sie irgendwie, auf was muss man achten, so als Wahlvorstand?
16: Wir müssen auf ganz vieles achten, beziehungsweise ich muss auf ganz vieles achten. Einmal, dass wir alle natürlich das Ganze neutral bewerten. Also wir haben natürlich eine eigene Meinung, dürfen die hier aber nicht mit einfließen lassen. Und dann muss ich immer darauf achten, dass wir immer sozusagen
15: das genau auszählen, ja, wahrscheinlich, genau, und manchmal auch interpretieren. Sie gucken noch, genau, mal in die Regeln. Warum ist das heute so schnell gegangen? Haben Sie sich doch am Ende hier insgesamt in der Halle beeilt?
16: Ja, ich glaube zum einen das. Und man muss auch sagen, es ist ja relativ einfach in der Auswahlmöglichkeit, ja oder nein. Das ist dann doch schnell gemacht, anders jetzt als beim letzten Mal, als wir zwei Volksentscheide hatten, die haben wir dann nacheinander gezählt, oder bei einer Bürgerschaftswahl, wo man ja 5 Stimmen in unterschiedlichsten Konstellationen hat.
15: Das ist hier einfacher. Genau. Danke, dass Sie das gemacht haben. Also wie gesagt, 700 Wahlhelfer waren es insgesamt. Ich schätze mal, in 20 Minuten wird sich die Halle dann noch leeren. Dann ist alles ausgezählt. Ja, und dann werden aber alle sicher bei der nächsten Mal wieder dabei sein, denn keiner hat es hier zum ersten Mal gemacht. Aber alle waren auf jeden Fall, egal wie das Ergebnis ist, mit sehr viel Spaß dabei.
3: Ja, danke an alle und danke auch an dich, Peter Kleffmann aus der Sporthalle Hamburg. Wir schalten gleich ja noch mal ins Rathaus zu den neuesten Zahlen. Hier sind erstmal weitere Nachrichten des Tages.
17: Bei einem Streit auf der Reeperbahn sind vergangene Nacht 3 Menschen verletzt worden. Sie kamen mit Stich- und Schnittverletzungen ins Krankenhaus. An der Auseinandersetzung in Höhe des Spielbudenplatzes gegen 12:30 waren insgesamt 5 Menschen beteiligt. Mindestens einer soll

0: Sicherheitskräften reagiert. Das Fest endet heute Abend. Offenbar bei einer Kletteraktion ist in der Straße Sieversstücken in Söldorf ein Mensch getötet worden. Anwohner hatten die Feuerwehr gerufen, weil auf einer Grünfläche unter einem Strommast etwas brannte. Die Rettungskräfte stellten beim Löschen dann fest, dass dort ein Mensch verbrannt war, der vermutlich von dem Strommast gefallen war. Jetzt ermittelt die Kriminalpolizei zu den Hintergründen. Schwerer Unfall an Elbfähre. Am Zollenspieker ist am Mittag ein Motorrad samt Fahrer in der Elbe gelandet. Laut Polizei hatte ein Autofahrer vermutlich Gas und Bremse verwechselt. Sein Wagen kollidierte mit dem Motorrad, wodurch es am Fähranleger ins Wasser geschleudert wurde. Anschließend krachte das Auto noch gegen die Fähre. Bei dem Unfall wurden insgesamt 3 Menschen verletzt. Auf der Bundesstraße 5 ist heute Mittag in Höhe Mümmelmannsberg ein Kleintransporter komplett ausgebrannt. Der Fahrer konnte sich rechtzeitig ins Freie retten und blieb unverletzt. Die dichte schwarze Rauchwolke war aber über dem gesamten Stadtteil zu sehen. Die Feuerwehr konnte den Brand schnell löschen. Warum der Transporter während der Fahrt plötzlich Feuer fing, ist unklar. Der Tennis-Weltranglisten-Dritte Alexander Zverev aus Hamburg steht im Viertelfinale der French Open. Er gewann am Abend gegen Jesper de Jong aus den Niederlanden in 3 Sätzen mit 7:6, 6:4 und 6:1. Nächster Gegner ist der Spanier Rafael Jordá, die Nummer 29 der Weltrangliste. In der Dreieinigkeitskirche St. Georg ist jetzt eine Ausstellung über sexuelle Identität und Religion. Die Fotoschau mit dem Namen This is Me, queer und religiös, zeigt Porträts von Menschen aus Judentum, Christentum, Islam und Buddhismus und ist unser Kulturtipp. Die Kirche als Ort, an dem Glaube und Identität miteinander vereinbar sind. Die Fotografin Sharon Sana hat Menschen porträtiert, die ihren Glauben nicht trotz, sondern mit ihrer queeren Identität leben. Die Ausstellung ist eine Leihgabe des Jüdischen Museums Rendsburg. Am kommenden Mittwoch ist eine Podiumsdiskussion zum Umgang der Kirchen mit queeren Menschen geplant. Die Porträts sind bis zum 5. Juli immer sonnabends in der Heiligen Dreieinigkeitskirche in St. Georg zu sehen.
1: Dankeschön, Dina. Es wird ja immer wuseliger auf Hamburgs Straßen. Die Zahl der Unfälle ging leicht zurück, aber es gibt eben trotzdem mehr Unfälle mit Fahrrädern. Immer wieder haben wir ja die Meldungen hier bei uns im Hamburg-Journal. Besonders riskant ist es natürlich für diejenigen, die beruflich auf dem Rad unterwegs sind, die Kuriere.
2: Ben ist seit 6 Jahren als Kurier unterwegs. Der Kampf um die Fahrbahn sei deutlich härter geworden, sagt er.
3: Das ist ein Radweg. Überfordert mit der Situation. Der darf natürlich eigentlich nicht auf dem Radweg stehen, wenn er da rausfährt. Und vor allem nicht losfahren, während ich auch auf dem Radweg bin. Aber ist ja alles gut gegangen.
2: Knapp 70 Kilometer und bis zu 30 Touren strampelt Ben täglich. Hier am Dammtor starb vergangenes Jahr die Schauspielerin Wanda Perdelwitz bei einem Radunfall.
3: Hier ist es ja sogar ein bisschen geschützt. Aber ab hier vorne gar nicht mehr. Weil das ist teilweise dann hier echt kalt. Geil, das müsste breiter sein, geschützter. Keine Ahnung, ein kleines Kind auf dem Schulweg. Willst du hier nicht langfahren lassen? Das ist leider nicht so gut.
2: Bens Kollege Malte liefert seit 10 Jahren mit dem Auto aus. Mittlerweile nur noch in Teilzeit, sonst wäre es zu stressig.
4: Jetzt beim Abbiegen merkt man natürlich schon durch die Breite, dass man da schon ziemlich erstmal jetzt gucken und warten muss. Linke Hand sieht man auch, dass da natürlich welche sind, die.
5: Digga!
4: Oh, was sieht man
5: das machst du?
4: Ja, genau, das ist die Situation.
2: Der Radverkehr nimmt zu. Das macht es für Malte komplizierter. Ob auf der Reeperbahn oder in Eppendorf, überall lauern potenzielle Gefahren.
4: Rechts Radfahrer muss natürlich auch gucken. Ist klar. Und jetzt, oh, wo kam er jetzt her? Ich habe ihn nicht gesehen. Den Rollerfahrer.
2: 1000 Radfahrer in einem Pulk? Das ist die Critical Mass. Jeden letzten Freitag im Monat rollt die Karawane durch Hamburg. Vorfahrt

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3: Und Sie kennen natürlich den ZOB, das ist die Abkürzung für Zentraler Omnibusbahnhof, direkt neben dem Hauptbahnhof. Anfang der 2000er wurde der ZOB ja komplett umgestaltet, hat jetzt dieses Segeldach, aber so sah der eben vorher aus. Wissen Sie vielleicht ja auch noch, mit dem runden Turm, da war ein Schnellrestaurant drin. Eröffnet wurde der ZOB 1951 und damit feiern wir 75 Jahre ZOB. Herzlichen Glückwunsch.
4: Ankunft ZOB. Rund 3 Millionen Fahrgäste pro Jahr. Vom zentralen Omnibusbahnhof aus geht's in mehr als 30 Länder.
5: Tja, kann man schöne Landschaften ansehen und nette Menschen treffen und trotzdem sich erholen, bisschen schlafen.
4: 1950 beginnen die Bauarbeiten im verkehrstechnisch günstig gelegenen St. Georg, nahe des Hauptbahnhofes. Nach seiner Fertigstellung ein Jahr später gilt der ZOB als modernster Busbahnhof Europas.
6: Die Grundidee war damals sozusagen die Busverkehre, die es gab, ins weitere Deutschland, ins Ausland hinaus, die über Hamburg und von Hamburg aus gingen, zu bündeln an einem Ort, dass man auch verkehrlich wieder mehr angeschlossen war an die Welt.
4: Der ZOB versprüht den nostalgischen Charme der Nachkriegszeit. Zum Areal gehört auch ein Rundbunker mit Gastronomie.
6: Dieser markante Turm da ist ein Zombeck-Turm, also ein Luftschutzbunker. Die gibt's noch in Barmbek und am Rödingsmarkt stehen die, werden auch anderweitig genutzt. Das sind eben relativ schnell gebaute Luftschutzanlagen an Verkehrsknotenpunkten gewesen.
4: Zunächst waren 7 Abfahrtssteige gebaut worden. Später kommen noch 6 weitere hinzu. Denn in Spitzenzeiten mussten hier täglich mehr als 600 Busse abgefertigt werden. In den 1990er Jahren hat der Busbahnhof an der Adenauerallee ein Schmuddelimage. Die Bausubstanz ist marode, die alten Wartehallen und Sanitäranlagen heruntergekommen.
7: Das schlechteste ZOB, den ich je kennengelernt habe.
5: Nicht mehr schön und nicht mehr so, wie es sein sollte für eine Weltstadt Hamburg.
8: Wären Sie denn auch bereit, wenn hier renoviert würde, mehr Miete zu zahlen?
9: Doch, bestimmt. Wenn es kundenfreundlicher wird, dann ist mein Chef sicherlich auch bereit, mehr Miete zu bezahlen.
4: Es dauert bis Anfang der 2000er Jahre, bis die alten Gebäude abgerissen werden. Daneben muss der Busbetrieb am ZOB weiterlaufen. Die provisorischen Haltestellen sorgen bei den Fahrgästen für Irritation, so ein Busfahrer.
10: Das war also für was, dass die Leute selber noch nicht alles wissen, wo die Abfahrten sind. Aber obwohl das alles ausgeschildert ist, ne?
4: Auch der Rundturm wird im Zuge der Umgestaltung abgerissen. Der Neubau kostet rund 16 Millionen Euro. Ein etwa 11 Meter hohes Glasdach soll das Prunkstück werden. In Form eines riesigen Boomerangs.
11: Die Bauphase war schon eine tolle Sache. Lange Arbeitszeit. Von morgens um 5 bis nachmittags 16 Uhr oder noch später. Wegen wurden Baubesprechungen hier durchgeführt. Da sollte man immer bei sein. War schon gewaltig, dass hier so ein Bauwerk entstanden ist.
4: Die Glasfläche 3000 Quadratmeter. Kein leichter Job für die Gebäudereiniger. Der ZOB nun auch sprachlich im neuen Gewand. Dazu glänzt er mit einer Auszeichnung.
0: Mit dem renommierten Architekturpreis für Brücken und Hochbauten ist zum ersten Mal ein Hamburger Bauwerk ausgezeichnet worden. Nach Ansicht der Jury bereichert das fast 200 Meter lange Glasdach das Stadtbild durch seine Leichtigkeit.
4: Durch die Liberalisierung des Fernbuslinienverkehrs 2013 ist dieser Markt nun auch für private Anbieter offen. Der ZOB boomt und nach 75 Jahren steht er immer noch für Fernweh und Aufbruchstimmung.
3: Wenn man gute Lehrer oder gute Dozenten hat, dann geht im Grunde alles.
12: Hi, ich bin Silva hier aus Wilhelmsburg und meine Hamburgerin des Tages ist meine Dozentin, meine Anatomie-Dozentin, die mich heute für ein Fach begeistert hat, was ich eigentlich verabscheut habe. Sie hat es aber heute so toll gemacht und ist allgemein so eine tolle Dozentin und deswegen hat sie den Freitagnachmittag in der Berufsschule erträglich gemacht.
3: Sie ist ja so super. Krabbelgruppe, Elterncafé, Spielplatzgruppen, das war früher vielleicht immer noch eher so ein bisschen Sache der Mütter. Aber der Nachwuchs wird ja heutzutage ganz natürlich eben auch von den Vätern betreut. Und auch die Väter, ja, auch die Väter haben natürlich Gesprächsbedarf. Die Daddys treffen sich neuerdings zum sogenannten Dad Walk, also zum Väterspaziergang. Und da wollen wir doch unbedingt mal Mäuschen spielen.
13: Mehr als 50 Väter spazieren gemeinsam mit ihren Kindern an der Alster entlang. Kein verspäteter Vatertag, sondern ein sogenannter Dad Walk. Ein Trend, der über soziale Netzwerke immer mehr Anhänger findet. Doch warum kommen so viele Väter hierher? Eine Stunde vor dem Spaziergang treffen sich die Teilnehmer in Winterhude. Samt Kinderwagen und Trage. Viele sind heute zum ersten Mal hier.
14: Ach, über Instagram. Und dann habe ich mir das angeguckt und dann habe ich meiner Frau das geschickt, die mir das zufällig auch geschickt hatte.
13: So wie Daniel Bettin mit seinem Sohn Henry. Das Ziel?
14: Also erstmal Zweisamkeit mit meinem Kind und dann mal gucken, was man so für neue Kontakte knüpfen kann. Einfach mal Gespräche unter Männern, unter Vätern, sag ich mal, was die Arbeit angeht, was der Haushalt angeht, was das Eheleben angeht, was so generell einige Themen angeht, einige Phasen der Kinder. Das ist so. Interessant zu hören.
13: Seit April organisiert Manuel Hasny die Dad Walks in Hamburg.
15: Ja, erstmal schön, dass ihr heute alle gekommen seid. Ich habe ehrlicherweise nicht damit gerechnet, dass es so viele werden.
13: Auf Instagram berichtet Manuel über seinen Familienalltag, ruft als frischgebackener Vater zum ersten gemeinsamen Spaziergang auf. Das Video schauen mehr als 1 Million Menschen, ein Zeichen dafür, dass das Thema viele beschäftigt.
16: Die Frauen sind uns einfach viele Schritte voraus. Die haben schon viele Einrichtungen, wo Frauen hin können zu diversen Themen, Depression, Austausch. Und für Väter gibt es das nicht. Männer sind da noch, wie gesagt, einfach noch nicht so weit. Die trauen sich nicht, die sind teilweise noch in ihrer Rolle gefangen, möchten vielleicht auch Schwächen nicht zugeben, Unsicherheiten nicht klar kommunizieren. Aber wenn du viele Männer um dich herum hast, die ähnlich denken, ähnlich fühlen und du merkst, crazy, wir leben eigentlich alle das gleiche Leben.
13: Kein festes Programm, keine Verpflichtungen, kein Druck. Stattdessen lockere Gespräche.
17: Ich finde das super, mit anderen Leidensgenossen in Austausch kommen zu können. Das finde ich, passiert ja nicht so häufig. Ne? Man tut sich ja so schwer, wenn man gerade in seinem Freundeskreis nicht so viele andere Väter hat.
18: Weil am Ende haben wir alle dieselben Themen. Ob es der neue Kinderwagen ist, die Essprobleme, was auch immer, sozusagen, sich einfach austauschen, das hilft.
13: 2 Stunden gemeinsam spazieren. Auch für Papa Daniel hat sich der Dad Walk gelohnt.
14: Ich werde wiederkommen, auf jeden Fall.
13: Am 21. Juni wollen die Väter dann wieder gemeinsam durch Hamburg laufen, mit Kinderwagen tragen und vor allem jeder Menge Gesprächsstoff.
3: Und ganz zum Ende der Sendung schalten wir noch mal live ins Rathaus zu Annika Sepeur. Annika, gibt es denn inzwischen neue, aktuellere Zahlen zur Olympia-Abstimmung?
19: Die gibt es auf jeden Fall. Das vorläufige Endergebnis liegt ja noch nicht vor. Aber man kann sagen, das Referendum ist gescheitert. Es haben sich mehr als 344.000 Menschen für Nein entschieden. Und bei den Ja-Stimmen liegen wir leicht über 282.000 Stimmen. Das bedeutet, das ist nicht mehr aufzuholen. Es wird bei diesem Nein aller Voraussicht bleiben. Und die Linken, die haben gerade hier parallel in der hamburgischen Bürgerschaft am Rande eine Veranstaltung. Da tobte auch gerade schon der Jubel, den man bis hierher hören konnte. Und Dennis Thering, der CDU-Vorsitzende in der hamburgischen Bürgerschaft, hat gerade schon eine Pressemitteilung verschickt, in der er sagt, er sei enttäuscht, dass die Hamburgerinnen und Hamburger so entschieden hätten. Und dass er sich etwas anderes gewünscht hätte und das bedauere. Also ich glaube, man kann jetzt schon feststellen, das Referendum zu der Frage, ob sich Hamburg für Olympia bewerben soll, das ist gescheitert in Hamburg.
3: Dankeschön, Annika Sippör. Das Endergebnis soll dann so bis etwa 22 Uhr da sein. Und morgen kommt dann auch Bürgermeister Peter Tschentscher von der SPD hier ins Studio und wird sich dazu äußern.
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1: Ihnen einen schönen Sonntagabend. Bis morgen früh im Radio bei NDR 90,3. Tschüss.
0: Tschüss, machen Sie es gut.
2: Und nun das Hamburg-Wetter und die Aussichten für die kommenden Tage.
3: Nach der Stimmabgabe für das Olympia-Referendum noch ein paar Insekten beobachten? Das ging heute Vormittag auf der Wildblumenwiese im Stadtpark Eimsbüttel. Der Naturschutzbund hat zu seiner Insektenführung eingeladen. Begleitet von Experten gab es viel zu beobachten und zu lernen über die reichhaltig blühende Welt der Käfer, Wanzen und Bienen.
4: Wir haben hier 183 verschiedene Insektenarten und das ist ein kleiner Beitrag dazu, dem Insektensterben Einhalt zu gebieten.
3: Vor allem der Klimawandel bringt den natürlichen Zyklus der Insekten aus dem Takt. Umso wichtiger, dass es auch in der Stadt genug Wildblumenwiesen gibt, findet Stefan Köttgen, der unter den 183 Arten seinen persönlichen Liebling hat.
4: Mein Lieblingsinsekt ist die keusche Kuckuckshummel.
5: Warum?
4: Weil sie so einen lustigen Namen hat und weil sie eigentlich gar nicht keusch ist.
3: Morgen wird sich die Sonne wohl nicht blicken lassen. Ideale Bedingungen für die Wildblumen und Insekten.
6: Morgens wolkig, 11 Grad.
7: Mittags bewölkt, 22 Grad.
8: Abends bewölkt, 20 Grad.
3: Auch am Dienstag bleibt es bedeckt, Regen am Mittwoch und Donnerstag und konstante Temperaturen zwischen 13 und 23 Grad.
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0: Einen schönen Sonntagabend Ihnen allen. Herzlich willkommen zum Schleswig-Holstein-Magazin.
1: Sehr gut, dass du den Sendungstitel nochmal sagst, weil unsere Sendung heute außergewöhnlich viel in Hamburg spielt. Die Einwohnerinnen und Einwohner der Stadt haben heute über eine mögliche Olympia-Bewerbung abgestimmt und die würde uns ja im Zweifel auch betreffen. Da schalten wir nachher mal hin ins Rathaus.
0: Ja, wir beginnen die Sendung aber in der großen Arena in Hamburg, wo der THW Kiel jetzt gerade die Chance hat, eine bislang eher verkorkste Saison zu retten. Die Kieler stehen heute Abend im Finale der European League. Der Gegner heißt Melsungen, der Reporter Frank Goldenstein.
1: Frank, ist Kiel denn auf Titelkurs, sag mal?
2: Ja, das ist ja ein unglaublich spannendes Spiel. Also gerade steht es 20:21, also Kiel ist mit einem Tor hinten. Jetzt hat gerade der Melsunger Angriff nicht getroffen, also es bleibt bei einem Tor Rückstand. Die Kieler sind also absolut in Schlagdistanz. Das ist hier kein hochklassiges Spiel, aber ein super intensives Spiel. Hinter mir ist der THW Fanblock, die ganze Kurve. Bestimmt 1500, 2000 Fans, die hier dabei sind und ihr Team nach vorne pushen. Ja, der THW ist im Moment noch nicht in Führung, aber es sind auch noch 7 Minuten zu spielen. Also da kann wirklich noch alles passieren hier in der Arena.
1: Frank, live aus Hamburg und wir schalten gleich nochmal zu dir rüber und erfahren dann hoffentlich das Endergebnis. Für den anderen Top-Club aus dem Norden ging es heute noch ins kleine Finale.
0: Ja, im Spiel um Platz 3 gewann die SG Flensburg-Handewitt gegen Montpellier mit 32:30.
1: Die Bundespolizei ist im Einsatz, damit wir uns in der Bahn möglichst sicher fühlen. Auf der Nord- und Ostsee bewachen die Beamten die Grenze. Und habe ich irgendwas vergessen?
0: Naja, wer in Lübeck zum Beispiel den Flieger nach London nimmt, muss vorher einem Bundespolizisten seinen Pass zeigen. Und die Bundespolizei wird in diesem Jahr 75. Das wurde heute gefeiert mit einem großen Bürgerfest und das an der ehemaligen deutsch-deutschen Grenze.

0: Enze in Schlagsdorf, also in MV.
1: Die Aufgaben der Bundespolizei haben sich über die Jahrzehnte stark verändert. In der Nachkriegszeit militärisch ausgerichteter Grenzschutz, heute eher polizeiähnlich mit vielen unterschiedlichen Aufgaben. Dieser ferngesteuerte Roboter zum Beispiel wird zur Bombenentschärfung eingesetzt. Ihn konnten die Besucher heute in Schlagsdorf neben Spürhunden, Rettungshubschraubern und Reiterstaffel live erleben.
2: Also das, was ich hier sehe, ist sehr beeindruckend, was die jungen Bediensteten hier alles leisten. Das hatten wir seinerzeit nicht, ne? Also von daher bin ich schon sehr beeindruckt.
3: Ja, letztendlich ist das hier immer alles Übung. Und im Fernsehen sieht man ja auch oft, wie es in der Realität ist. Also Hut ab, was die so leisten und sich quasi für uns in Gefahr begeben.
1: Die Direktion in Bad Bramstedt ist als einzige über die ehemals innerdeutsche Grenze hinweg zuständig. 2700 Beamte und Angestellte arbeiten in Schleswig-Holstein und Mecklenburg-Vorpommern für die Bundespolizei. Beim Bürgerfest in Schlagsdorf konnten sie heute zeigen, wie ihre Arbeit aussieht.
4: In keiner Region in Deutschland gibt es so viele Kirchen wie auf der Halbinsel Eiderstedt in Nordfriesland. Das sagt zumindest die Nordkirche. 18 Kirchen sind es insgesamt und mit rund 800 Jahren sind sie auch ziemlich alt, was man ihnen hier und da auch ansieht. Deshalb wurden sie aufwendig saniert über Jahre hinweg und jetzt sind die Arbeiten abgeschlossen.
5: Konfirmation in der St. Christian-Kirche in Garding. Ein ganz besonderer Gottesdienst, denn das Kirchengebäude war noch vor einigen Jahren vom Verfall bedroht. 5 Jahre lang wurden die historischen Gotteshäuser auf der Halbinsel Eiderstedt saniert. Insgesamt 19,5 Millionen Euro flossen in die Rettung der rund 800 Jahre alten Bauwerke. Jetzt feiert das Mammutprojekt sein Ende. Die Kirchen sind wieder in Schuss.
6: Sie sind Wegzeichen. Also ein alter Propst hat mal gesagt, sie sind sozusagen die Finger Gottes in der Landschaft. Sie sind Orientierungszeichen, sie sind Wahrzeichen, sie sind ein Stück Heimat.
5: Ein Kraftakt für die regionalen Handwerker. 14 Kirchendächer mussten komplett neu eingedeckt werden.
7: Da haben wir neue Schalung angebracht. Wir haben eine Unterspannbahn drunter gelegt, also eine wasserführende Ebene, damit der Schiefer direkt auf der Schalung liegen kann. Wir haben Fledermauslüfter eingebaut. Wir haben unten an der Traufe Fledermauszugänge geschaffen. Das war auch sehr wichtig. Die mussten überall mit bei. Wir haben Lüftung eingebaut. Wir haben das ganze Dach einmal auf den Kopf gestellt.
5: Das Projekt wurde in der geplanten Zeit fertig. Und das Ergebnis begeistert die Menschen in der Gemeinde.
8: Jeder will ja gerne seine Kirche behalten. Ne? Das ist ja so. Ne? Und dann ist man ja auch froh, wenn sie schön wieder zurechtgemacht wird. Ne?
9: Vom Ergebnis her super und ich finde das auch sehr wichtig, dass die Gardinger Kirche hier erhalten bleibt.
10: Naja, wenn man mal hochguckt, das Ergebnis ist schon großartig und ich glaube, dass so ziemlich jeder Bürger, selbst wir aus Garding, dazu beigetragen hat.
5: Rund 1 Million Euro kam nämlich allein an Spenden zusammen. Wegen steigender Baukosten reichte das Geld trotzdem nicht für alle aus. Die Nikolaikirche in Kotzenbühl wurde nur vor dem Einsturz bewahrt und bleibt erstmal dicht. Ein Wermutstropfen für den Kirchenkreis.
11: Es sind ja wirklich Gebäude, die über viele Jahrhunderte schon den Menschen Schutzraum waren, Trostraum, wo sie Freude geteilt haben, aber auch Leid miteinander getragen haben. Also jeder Stein erzählt sozusagen so seine eigene Geschichte. Und dementsprechend hängt wirklich für viele Menschen das Herz dran.
5: Die historischen Kirchen stehen wieder stabil im norddeutschen Wind. Zumindest für die nächsten Jahrzehnte sind fast alle Denkmäler Eiderstedts damit gerettet.
0: Nach den Angriffen auf mehrere Parteibüros in Flensburg am Osterwochenende hat die Polizei einen Tatverdächtigen ermittelt. Dabei soll es sich um einen 40 Jahre alten Mann aus Flensburg handeln.
4: Bei der Wohnungsdurchsuchung fanden die Ermittler mehrere Beweismittel, rechtsextreme Sticker sowie Molotow-Cocktails. Dem 40-Jährigen werden Sachbeschädigung und versuchte Brandstiftung vorgeworfen. Bei den Angriffen waren die Parteibüros von CDU, SPD, Linken, Grünen und SSW beschädigt worden.
0: Bei uns im Land wurde allein im vergangenen Jahr bei mehr als 2000 Menschen Autismus diagnostiziert. Die haben Schwierigkeiten damit, mit anderen Leuten zu kommunizieren und ihre Umwelt wahrzunehmen.
4: Betroffene werden an den Schulen bei uns im Land ganz besonders gefördert, aber irgendwann ist die Schule dann auch mal vorbei und dann kommt das Theodor Schäfer Berufsbildungswerk in Husum ins Spiel. Auf das schauen wir gerade in einer kurzen Serie.
0: Da können Menschen mit ganz verschiedenen Einschränkungen eine Ausbildung machen, und zwar kammergeprüft. Und die Ausbilder, die sind ausdrücklich keine Sozialpädagogen.
12: Also für mich ist es der schönste Beruf der Welt, weil es gibt nichts Tolleres. Kleider machen Leute und wir machen die Kleider. Und ich finde, das ist einfach das Beste, was es gibt.
13: Und trotzdem hat sie diesen Beruf aufgegeben. Zumindest so, wie sie ihn vorher kannte. Laura Kolbach ist Maßschneidermeisterin, hat jahrelang Herrenanzüge angefertigt. Jetzt bildet sie Menschen mit einer körperlichen, psychischen oder Lernbeeinträchtigung aus. Auch viele autistische Menschen.
12: Ich sehe von Anfang bis Ende, wie sie hier anfangen. Und dann bis zum fertigen Gesellenstück, was sie für eine Entwicklung durchmachen, das ist total toll. Also auch menschlich, nicht nur das Fachliche, sondern auch das Menschliche. Wenn man sieht, wie viel Selbstbewusstsein die bekommen, wie selbstständig sie auch werden. Und das ist total schön.
13: Meisterinnen und Meister wie Laura Kolbach bilden hier insgesamt 1000 Azubis in 60 verschiedenen Berufsfeldern aus. Alle Ausbildungen sind kammergeprüft. Nach dem Abschluss können die jungen Menschen also überall arbeiten. Laura Kolbachs Azubis gehen zum Beispiel in Brautschneidereien oder ins Theater. Ein paar Gebäude weiter ist er der Ausbilder. Marc Scholleck ist technischer Produktdesigner und hat früher bei Airbus gearbeitet.
14: Ich wollte ein bisschen mehr bewegen und ich hatte immer so eine soziale Ader. War früher auch Fußballtrainer und vielleicht lag es daran, dass mich das interessiert hat, den Jugendlichen auf die Sprünge zu helfen, weiterzuhelfen, eine gute Ausbildung zu geben und bei Schwierigkeiten halt auch zu helfen. Also ich weiß, dass ich gebraucht werde. Ne? Also ich bin jetzt keine Nummer, ich komme hier rein, das sind 8 Teilnehmende, die dann aber auch auf mich warten.
13: Seit 16 Jahren ist er hier. Fachlich hat sich an seiner Arbeit nichts verändert. Er muss die Azubis auf die gleiche Prüfung vorbereiten wie in normalen Ausbildungsbetrieben. Dazu kommt aber die menschliche Unterstützung. Die macht laut ihm 50% seines Jobs aus. Und genau das müssen die Ausbilder erst lernen.
14: Auf Menschen einlassen, Menschen besser verstehen, besser zuhören. Und ich glaube, früher war ich ein bisschen emotionaler. Jedenfalls was so Triggerpunkte angeht. Heute lässt mich das eher so ein bisschen kälter. Und irgendwann hat man so ein Setting, wo man so sagt, da kann kommen, wer will irgendwie. Da bleibst du ruhig, das erzählst du, dem kannst du helfen. Da weißt du auch eine Lösung. Und wenn du es nicht weißt, dann weißt du, wo du die Lösung herbekommst.
13: Bei schwierigen Situationen können die Ausbilder hier aber auch Experten fragen. Gerade wenn sie mit autistischen Menschen zusammenarbeiten. Denn die müssen individuell gefördert werden. Für Ausbilder Ruven Redlefsen war das zu Beginn herausfordernd. Vor allem, wenn die Azubis aufgrund ihrer Erkrankung nicht reden.
15: Ich bin Handwerker, habe nichts anderes gelernt. Ich bin kein Erzieher oder was auch immer. Ich bin und bleibe Handwerker. Aber man wird halt umfangreich auch geschult. Und letztendlich ist das nachher auch wirklich ein bisschen Menschenkenntnis. Man muss auch erstmal in die Rolle reinwachsen, so gesehen. Also wenn ich an meine ersten Tage mich zurückerinnere, da war ich ein bisschen hitzköpfig, sag ich mal. Da bin ich ein bisschen ruhiger geworden.
13: Dass die Ausbilder hier keine Sonderpädagogen sind, ist Teil der Strategie. Sie sollen die Azubis nicht vor dem Arbeitsalltag in der freien Wirtschaft schützen, sondern darauf vorbereiten.
15: Dann hatten wir eine Teilnehmerin auch, die kam hier an, hat kein Wort mit jemandem geredet, also ganz schüchtern, ganz zurückgezogen, hat sich nichts getraut. Und auf einmal, Ende zweites Lehrjahr, eigenständig Praktikum gesucht, Führerschein gemacht, Auto gekauft, eigenständige Wohnung gesucht auf Fehmarn, da dann das Praktikum angetreten und zack, in Arbeit gewesen.
13: Genau wegen solcher Erfolgsgeschichten hat es sich für sie gelohnt, ihren eigentlichen Beruf hinter sich zu lassen.
4: Die Menschen in Kiel, die haben schon Yo gesagt zu den Olympischen Spielen. In einem Bürgerentscheid vor ein paar Wochen hat sich die Mehrheit für Kiel als Segelstandort bei möglichen Spielen in Deutschland ausgesprochen. Die Stadt Hamburg, die plant mit Kiel eine gemeinsame Bewerbung für die Spiele 2036, 40 oder 44.
0: Vorausgesetzt, die Hamburger haben beim Referendum auch Jo gesagt. Wollen wir mal gucken, wie der aktuelle Stand ist. Für uns ist Annika Sippör im Hamburger Rathaus. Seit 18 Uhr werden die Stimmen ausgezählt. Wie ist der Zwischenstand?
16: Im Moment sieht es eher nach Nein aus.

0: Ich schaue einmal auf die aktuellen Zahlen. Also im Moment stehen wir bei mehr als 321.000 ausgezählten Nein-Stimmen und bei 264.000 Ja-Stimmen. Nochmal zur Erinnerung, es müssen ja zwei Kriterien erfüllt sein, damit das Referendum in Hamburg erfolgreich sein wird. Erstens, am Ende muss es mehr Ja- als Nein-Stimmen geben. Und zweitens muss ein sogenanntes Quorum erreicht werden. Also das entspricht 20% der Wahlberechtigten. Die müssen am Ende Ja gesagt haben.
1: Annika, wenn sich denn jetzt am Ende eine Mehrheit gegen Olympia in Hamburg aussprechen sollte, ist es dann endgültig vom Tisch?
0: Aus meiner Sicht ja, denn das war ja der Anlass, warum der rot-grüne Senat, also die Landesregierung in Hamburg, diese Frage zum jetzigen Zeitpunkt dem Wahlberechtigten gestellt hat, um einmal zu schauen, möchte diese Stadt, dass sich Hamburg um Olympia bewirbt oder nicht? Und sollte die Antwort mit Nein ausfallen, dann würde es keine Bewerbung Hamburgs geben.
2: Okay, wir bleiben dran. Mehr dazu gleich in der Tagesschau. Und in Hamburg sagt man Tschüss. Live aus dem Rathaus in Hamburg, Annika Sipör. Wer sich von der Ostsee aus der Kieler Förde nähert, sieht als erstes den 72 Meter hohen Turm des Marine-Ehrenmals in Laboe. Am 30. Mai 1936, also fast auf den Tag genau vor 90 Jahren, wurde die Einweihung zu einer gigantischen Nazi-Propagandashow mit Adolf Hitler als Ehrengast. Dabei beginnt die Geschichte des Turms viel früher und immer wieder wurde seine Bedeutung anders definiert. Bis heute bleibt das Gedenken dort schwierig. Unsere Zeitreise.
3: Das Zeremoniell der Marine vor Laboe ist so alt wie das Ehrenmal selbst.
4: Marsch auf 5!
5: Front nach Steuerbord!
6: Jedes Mal, wenn wir ein- und auslaufen, machen wir die Ehrweisung nach Laboe, eine Front pfeifen, die Kriegsschiffe. Einen kurzen Moment denken wir denn an die Seeleute, die auf See geblieben sind. Für mich persönlich, meine Großeltern sind beide, oder meine Opas sind beide zu See gefahren. Von daher denke ich dann immer in den paar Sekunden an die.
3: Aber das Gedenken hier ist kompliziert. Immer gewesen. Denn wer denkt woran genau bei diesem Anblick? Mit der Erde verwurzelt und gen Himmel strebend wie eine Flamme. So hatte der Architekt sich das gedacht. Ein revanchistisches Mahnmal für die Wiederauferstehung der deutschen Kriegsmarine. Adolf Hitler soll es kitschig gefunden haben. Die Einweihung zu Pfingsten 1936 war ein gigantisches Volksfest. Und seine Großeltern waren dabei.
7: Dieser Platz war voll belegt. Man spricht von bis zu 10.000 Gästen, die hier eben eingeladen wurden und abgeordnet wurden. Dazu hat man auf der historischen Halle, das ist ja dieses Museumsgebäude am Ehrenmal, eine Holztribüne aufgebaut, damit man diesen ganzen Menschen überhaupt Platz geben konnte. Hitler kam an den Hafen mit der Barkasse, stieg dann in einen offenen Wagen und wurde durch eine Ehrenpforte die Strandstraße runtergefahren. Die Laboer und Laboerinnen kriegten Bescheid zum Winken mit dem Fähnchen. Es wurde auch tags zuvor noch Winken geübt.
3: 90 Jahre ist das jetzt her. Und eines der wenigen Fotos von diesem Ereignis stammt von seinem Großvater Friedrich. Es war ein Staatsakt nach 9 Jahren Bauzeit und eine Sensation für das kleine Laboe.
7: Meine Großeltern waren eben Kaufleute. Die hatten ein Geschäft hier in Laboe und das hat natürlich wirtschaftlich für die einen unheimlichen Aufschwung gegeben. Und davon wurde natürlich erzählt.
3: Doch der monumentale Bau brachte nicht nur wirtschaftlichen Aufschwung. Das Nazi-Regime erkannte das Potenzial für die eigene Propaganda.
8: Mein Führer, aus nächtlichem Dunkel haben Sie uns und mit der Marine ein ganzes dankbares Volk aufwärts geführt zur Morgenröte einer lichteren Zukunft.
3: Und obwohl die Idee für das Ehrenmal Jahre vor der Machtübernahme der Nazis entstanden ist, das Gedenken hier bleibt schwierig.
7: Diese Inschrift, die wird ja heute diskutiert, das ist ganz klar. Sie starben nicht für uns, sondern für ein verbrecherisches Mördersystem. Und deswegen hat man bei der Neugestaltung dieses Raumes den Satz »den Lebenden zur Mahnung« hinzugefügt, der ja jetzt aktueller ist denn je.
3: Für deutsche Seemannsehr, für Deutschlands schwimmende Wehr, für beider Wiederkehr. Das war die ursprüngliche Widmung. Und noch in den 1980er Jahren trugen deutsche Veteranen ihr Ritterkreuz aus dem Zweiten Weltkrieg stolz nach La Bö, auch wenn sich das Gedenken langsam wandelte.
9: Niemand hat größere Liebe, denn die, dass er sein Leben lässt für seine Freunde. Wir gedenken aber auch in dieser Stunde derjenigen, die um ihres Gewissens willen und in ihrer Liebe für unser Volk und Vaterland aufbegehrten, die ein grausames Ende fanden in den Gaskammern der Konzentrationslager

0: so kommt das Ehrenmal im Laufe der Jahre, der Jahrzehnte immer wieder in die öffentliche Diskussion und auch in die Kritik, wo gesagt wird, was wollt ihr eigentlich mit dem Ehrenmal machen? Was sollen die Aufgaben des Ehrenmals sein in Zukunft? Ist das Heldenverehrung? Ist das rückwärtsgewandt? Wie wollen wir dieses Ehrenmal nutzen in Zukunft?
1: Die Antwort des Marinebundes? Eine Ausstellung, die Fragen an die Besucherinnen und Besucher richtet, wie Frieden gelingen kann.
0: Dass alle Länder miteinander reden und einander zuhören. Lösungen finden, ohne zu schießen. Kleines Herzchen hat sie auch noch reingemalt.
1: Jetzt ist das Ehrenmal den auf See gebliebenen aller Nationen gewidmet. Und baufällig.
2: Berührt euch!
1: Die deutsche Marine salutiert hier jedes Mal. Viele andere auch. Als Zeichen des Respekts und der friedlichen Absicht. Immer noch.
3: Und wir schalten jetzt nochmal nach Hamburg, wo das Handballfinale der European League vor wenigen Augenblicken zu Ende gegangen ist.
4: Für uns ist Frank Goldenstein immer noch dabei. Frank, es war super spannend, wirklich bis zur letzten Sekunde. Aber am Ende gab es für den THW Kiel kein Happy End. Erzähl mal, was war los?
5: Ja, leider. 15 Sekunden vor Schluss hat Melsungen nochmal den Führungstreffer gemacht. Und der THW war immer wieder zurückgekommen, hat immer wieder den Ausgleich geschafft. Aber in diesem letzten Angriff hat es dann nicht mehr geklappt. Der Melsunger Torhüter hat gehalten und deshalb hat Kiel jetzt heute hier ganz knapp sich geschlagen geben müssen. Bei mir ist der Geschäftsführer Viktor Schilagi so kurz nach dem Spiel. Wie groß ist die Enttäuschung nach so einem harten Kampf?
6: Ja, was glauben Sie? Natürlich unglaublich. Jetzt auch jetzt zu knapp, jetzt auch ein sehr, sehr intensives Spiel, intensives Wochenende mit zwei sehr engen Spielen. Gestern das Quäntchen Glück, was wir gestern hatten, hat heute dann leider ein bisschen gefehlt. Ich glaube, wir haben so eine Phase, wo wir das Spiel hätten drehen können. Klare Chancen dann nicht reingemacht haben und das ist bei so wenig Toren, die jetzt im Finale gefallen sind, natürlich dann leider Gottes hinten raus entscheidend.
5: Ja, gestern dieses tolle Spiel, dann ist es so, hier jetzt, wenn es Knopf auf Knopf geht, sie hatten sogar noch eine Auszeit, aber mehr ist dann nicht mehr zu holen von der Bank. In dem Moment kann man dem Team nicht mehr helfen.
6: Ja, wir haben ja noch eine Auszeit genommen, jetzt 40 Sekunden vor Ende und haben dann eigentlich auch eine Situation, wo wir noch einen Wurf zumindest aufs Tor kriegen, dann ist Freiwurf, dann leider lassen sie dann halt eben die Sekunden auch runterlaufen, sodass wir nur noch mehr diesen direkten Freiwurf hatten, der natürlich dann, ja, wo die Wahrscheinlichkeit sehr gering ist, aber es ist nicht der letzte Angriff und es sind nicht die letzten paar Minuten, sondern nochmal, das Spiel war unglaublich eng. Melsungen hat das sehr gut gemacht, hat uns sehr genervt mit ihrem 7-6, haben sich immer wieder Chancen da rausgespielt und genau in den Phasen, wo wir mal Ballgewinne hatten, konnten wir halt leider das Spiel dann nicht drehen. Und nochmal, das ist, ich weiß gar nicht, 23-23 oder 24-23. Das sind ganz wenig Tore, das sind unfassbar viele Kleinigkeiten, die irgendwo punktuell dann schlussendlich zu dem Ergebnis geführt haben.
5: Vielen Dank, dass Sie trotzdem so schnell zu uns gekommen sind. Und weil dieses Spiel so unglaublich spannend war, wollen wir Ihnen nochmal zumindest ein paar Highlights aus der ersten Halbzeit zeigen.
7: Die erste Halbzeit ist vor allem von einer Sache geprägt. Kampf. Im Angriff und in der Abwehr. Handball gespielt wird trotzdem. Zerbe zaubert. Christopans mit Power. Und Johansson tut's ihm gleich. Kein Team kann sich richtig absetzen. Melsung dann mit Übersicht zum 13-12. Halbzeit in einem sehr ausgeglichenen Finale.
5: Und genau so ging es auch weiter in der zweiten Halbzeit. Keine Mannschaft konnte sich mit mehr als zwei Toren absetzen. Am Ende fehlte das Quäntchen Glück für den THW Kiel. Deswegen heißt der neue European League-Sieger Melsung. Und damit können wir nur gratulieren aus schleswig-holsteinischer Sicht.
3: Das tun wir. Vielen Dank nach Hamburg, Frank Goldenstein. Ja, und wir kommen heute nicht so richtig von Hamburg los. Er lebt ja auch in der Hansestadt. Johannes Oerding, er ist momentan einer der größten deutschen Musiker und wir haben ihn an diesem Wochenende zu uns in den Norden geholt.
4: Ja, in Büsum, da kam viel Gutes zusammen. Direkt am Strand gab es gestern Abend dieses ganz besondere Schleswig-Holstein-Feeling. Obendrauf eben Live-Musik von Johannes Oerding.
8: So. Das sind die spannenden Minuten.
9: Kurz vorm Konzert.
2: Lange ist Johannes Oerding noch nicht zurück von seiner Weltreise. Seine ersten Auszeit in 20 Jahren Musikbusiness. Jetzt ist er wieder auf Tour. Mit neuem Album und neuer Energie.
8: Ach, ich glaube, heute wird geil.

0: Seine Weltreise ist vorbei. Aber die Eindrücke hat Johannes Oerding mit nach Büsum gebracht.
1: Ich bin da in Nashville gewesen, lange New Orleans, aber auch sehr viel Country-Musik gehört. Und das hört man so ein bisschen auf der Platte. Sehr viel Storytelling, sehr viel Musik, die man so zum Autofahren hört. Und ja, es ist eigentlich so ein Lagerfeueralbum geworden.
0: Und dazu gab es bei Legends at the Sea gestern Abend bestes Wetter und gute Stimmung. Rund 7500 Menschen feierten mit Johannes Oerding seine Büsum-Premiere.
1: In Schleswig-Holstein musst du eigentlich die Leute nicht regulieren. Also die wissen genau, was zu tun ist. Seit 20 Jahren sage ich, es ist Verlass auf euch. Egal, wo ich mich hinstelle, auf welchem Deich, auf welchen Strand und welche Wiese, die kommen einfach, die Leute. Die sind da am Start, die machen mit.
2: Ich finde ihn authentisch, ich mag seine Musik, ich finde ihn einfach cool.
3: Und das macht, das zaubert einen wirklich ein Lächeln ins Gesicht und das macht total Spaß.
2: Also Deutschpop und so ist voll meins.
4: Also seine Musik, die finden wir super geil. Dann habe ich gesagt, nimmst du meinen Hut mit und dann fährst du hin, dann, oder fahren wir aber dahin. Ja.
0: In kleine Auszeiten will auch Johannes Oerding in Zukunft immer wieder in seinen Alltag einbauen.
1: Ich bin selbstständig, ich kann natürlich auch mal sagen, ich lasse jetzt mal den Stift fallen. Ich weiß, dass es vielen Menschen nicht so geht. Trotzdem wünsche ich allen, dass sie dann zumindest ihre Urlaubstage genauso nutzen und genießen können. Einmal mal ausmachen und wieder neue Kraft haben.
0: Und wer dabei Lust auf Konzerte hat, im Juli warten die NDR-Festivals mit Max Giesinger in Grömitz und Joris in Büsum.
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6: Und nicht nur das, morgen ist ja dann auch noch der 1. Juni und ich finde Juni, Chefi, das klingt ja schon wieder richtig nach Sommer.
5: Absolut. Müsste nur das Wetter noch irgendwie mitmachen. Wie sommerlich die neue Woche wird, das weiß jetzt Doreen. Aber zuerst guckt sie auf die kommende Nacht.
7: Heute Abend gibt es für uns den sogenannten Blue Moon. Das kommt aus dem Englischen von Once in a Blue Moon, heißt so viel wie alle Jubeljahre. Denn es kommt wahnsinnig selten vor, dass zweimal in einem Monat ein Vollmond erscheint. Und den haben wir eben heute. Der nächste kommt dann erst im Dezember 2028. Würde sich also lohnen, den heute Abend mal anzugucken. Ob wir das können, das schauen wir uns jetzt einmal von oben an. Und da sehen

0: sehen wir, dass wir zum Glück noch ein bisschen unter Hochdruckeinfluss sind. Aber eben hier so im Rest von Deutschland und vor allen Dingen so in Niedersachsen, da hängt ein Tiefdruckgebiet fest. Hier hinten kommt dann eben auch über Skandinavien und über den britischen Inseln das nächste Tiefdruckgebiet auf uns zu. Aber zumindest für heute bleibt es noch relativ gut am Himmel für uns, dass wir da eben auch den Mond einmal anschauen können. Die Nacht über bleibt es überall im Land trocken, wenn auch wolkig. Die Temperaturen, die gehen runter auf 12 bis 9 Grad. Morgen starten wir dann auch wirklich mit ein bisschen Sonne, aber eben auch von allem etwas in den Tag, nämlich mit Wolken. Auch der ein oder andere Schauer ist drin. Nur in Dithmarschen und auch im Norden kann sich die Sonne ein bisschen länger durchsetzen. Da kriegen wir immerhin 11 Stunden zusammen. Ansonsten werden es im Süden maximal 7. Die UV-Belastung ist dahin weiterhin bei einem mittleren Wert. Der Wind, der ist aus südwestlicher Richtung zu uns unterwegs, eher relativ gemütlich und mäßig. Und die Temperaturen, die werden wirklich wieder relativ angenehm bei 20 bis 23 Grad. Und Nord- und Ostsee haben weiterhin die 17 Grad. So, den Start in den Juni könnten wir uns ein bisschen besser vorstellen. Meteorologisch gesehen ist es auch eine kleine Wundertüte. Es ist viel Spannung in der Luft. Das ein oder andere Gewitter kann da diese Woche noch kommen. Immerhin, die Temperaturen bleiben weiter über 20 Grad und die Sonne lässt sich auch mal blicken. In diesem Sinne, schönen Abend und kommen Sie gut in die neue Woche.
1: Ja, genau, das wünschen wir auch und sagen jetzt noch Danke an Nicole Dilanski aus Molfsee. Von ihr kommt das letzte Foto in dieser Schleswig-Holstein-Magazin.
2: Da sehen wir jetzt noch mal gleich das Ehrenmal von La Bö. Hat sie nämlich an der Kieler Förde gemacht bei Sonnenaufgang. Wir sind raus und sagen Tschüss.
1: Bis morgen.

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1: Willkommen bei uns beiden. Wir haben heute zum einen eine Fahrraddemo im Interesse der Kinder und zum anderen geplatzte Träume, Jana.
2: Ja, im Sport waren Aufstieg und Meisterschaft zum Greifen nah, aber das Happy End blieb zweimal aus.
1: Und hier sind drei Themen im Überblick. Fahrraddemo für eine kinderfreundliche Stadt. Bremer Beteiligungen, Tafelsilber und Sorgenkinder. Und Tischtennis, Rekordsaison ohne Krönchen. Bei der Fahrraddemo heute ging es mal nicht um die Bedürfnisse der Großen, sondern die der Kleinen. Die Demo Critical Mass radelt ja regelmäßig einmal im Monat durch die Stadt. Heute war aber als Variante die Kidical Mass angesagt. In die Pedale getreten wurde damit für ein kinderfreundliches Bremen. Und los ging es um 14 Uhr an der Grundschule Oderstraße. Kerstin Staben.
3: Heute gehört den Kindern die Straße, zumindest für eine gute Stunde und 6 Kilometer. Begleitet von ihren Eltern demonstrieren sie für mehr Fahrradfreundlichkeit.
4: Warum fahrt ihr heute mit?
5: Also, weil es soll halt mehr Fahrräder geben und, ja, und die sind halt auch umweltfreundlich.
6: Und es fahren viel zu viele Autos immer und viel zu oft und so.
3: Schon am Startpunkt der Grundschule Oderstraße wird deutlich, wie schwer es Kinder im Straßenverkehr haben, betont eine der Organisatorinnen.
7: Wir machen vor Schulen jetzt immer 30er-Zonen, aber kein Kind fällt ja vor der Schule einfach hin und ist dann da, sondern es hat immer einen Schulweg und der führt über zugeparkte Bürgersteige, gefährliche Kreuzungen, wo die Sichtachsen nicht sind und solche Geschichten. Und da muss stark nachgewässert werden.
3: Heute aber geht es neben Problemen auch ums Spaß haben. Abgesichert von der Polizei dürfen die Kinder mehr als sonst im Straßenverkehr. Laut sein, über Rot fahren und die Kolonne hat überall Vorfahrt. Die Strecke führt die gut 200 Radfahrer von der Grundschule Oderstraße bis zur Melanchthon-Grundschule, quer durch die Innenstadt. Über Straßen, auf denen viele der Kinder wohl noch nie mit dem Rad unterwegs waren.
7: Es ist immer wichtig, so kleine Highlights zu haben. Also wie jetzt den Flyover oder auf der Wilhelm-Kaisen-Brücke zu fahren. Also immer mal so was Besonderes, wo man als Kind auch gar nicht durchkommen würde.

0: Nach gut einer Stunde kommen alle am Ziel an. Für Fee und Lotta hätte es ruhig noch weitergehen können.
1: Es war cool, weil man auf der Straße fahren konnte.
2: Ja, es war auch cool, weil man die ganze Zeit pfeifen konnte und klingeln konnte.
3: Und die Autos mussten halt alle anhalten, wenn man da lang gefahren ist.
0: Aber so ist das mit den Ausnahmen. Nach 60 Minuten Kiddickelmaß gelten sie wieder, die Straßenverkehrsregeln.
4: Wir bleiben in Bewegung und machen weiter mit dem Sport. Da gab es eine große Enttäuschung für die Eisbären Bremerhaven. Jana.
5: Ja, der Traum vom Aufstieg in die Bundesliga ist geplatzt. Die Eisbären haben das alles entscheidende fünfte Spiel in Hagen mit 65-85 verloren. Die Halbfinalserie war lange offen. Vier enge Spiele, viel Kampf und jede Menge Spannung. Aber in der letzten Partie hat es den Bremerhavenern dann an Offensivpower gefehlt. Und unterm Strich bleibt eine starke Saison, auch wenn im ersten Moment Frust und Trauer überwiegen. Olaf Rathje berichtet.
6: Die Enttäuschung am Ende riesig bei den Eisbären. Diese Niederlage tut einfach weh. Nicht nur aufgrund einer gebrochenen Nase.
7: Es war ganz lange das Gefühl mit drin, dass wir es schaffen können mit dieser Mannschaft. Und wir haben es ja gezeigt, wie nah wir dran waren. Dementsprechend ist jetzt erstmal ein Durchatmen angesagt. Eine Nacht schlafen, zwei Nächte schlafen.
8: Tut weh. Ich glaube, wir hätten ein bisschen mehr rausholen können, aber es ist halt auch das Quäntchen Glück. Ne? Bei dem feinen Würfel bei uns nicht. Und ja, wir haben uns leider nicht belohnt für die tolle Saison.
6: Dabei starten die Bremerhavener in Dunkelblau gut rein, liegen nach dem ersten Viertel sogar knapp in Führung. Bis zur Halbzeit können sie das Match offen halten im Hagener Hexenkessel. Doch dann kommt es im dritten Viertel zu einem Bruch im Spiel.
9: Ja, was heißt Bruch? Hagen hat tatsächlich auch zwei, drei schwierige Würfe in Folge von draußen getroffen. Wir haben die Würfe nicht getroffen, sondern auf einmal bist du bei minus 15 hier in der Halle und dann wird es schwierig. Und das wurde uns, glaube ich, zum Verhängnis.
6: Diese 15 Punkte Rückstand holen die Eisbären nicht mehr auf, weil in der Offensive nur noch wenig gelingt. Während bei den Hagenern so gut wie alles klappt. Das erhoffte Comeback im letzten Viertel bleibt dieses Mal aus.
8: Wir haben das Wurfglück, das Ding geht rein. Bei uns im vierten Viertel war ein bisschen der Knoten, ist der Knoten nicht geplatzt. Und ja, dann verlieren wir so ein Ding deutlich. Ne? Aber ich glaube, wir können trotzdem stolz sein auf die Saison, wie wir gekämpft haben. Wir haben nicht aufgegeben und wir müssen den Kopf hochlassen.
6: Traurig, aber erhobenen Hauptes beenden die Eisbärenspieler die Saison, müssen nun aber einpacken. Genau wie die mitgereisten Fans, während drumherum die Hagener den Aufstieg feiern.
10: Jetzt haben wir alle Feierabend und fahren nach Hause. Und dann freuen wir uns schon auf die Vorstellung des Teams bei den Maritimen Tagen.
11: Also nach dem Spiel, ehrlich gesagt, habe ich ein paar Tränen vergossen, weil das war so nah irgendwie, so greifbar. Und das wäre einfach toll gewesen, jetzt wieder aufzusteigen. Aber unterm Strich war es eine tolle Saison. Wir sind stolz auf die Jungs.
12: Ich kann den Jungs keinen Vorwurf machen. Die haben eine hervorragende Saison gespielt. Klar, es ist am Ende ärgerlich, wenn du in Spiel 5 den Aufstieg verpasst. Aber ich sehe positiv in die Zukunft.
6: Aufstehen und neu durchstarten, so das Ziel.
9: Ja, voll angreifen, das war der eigentliche Plan. Dieses Jahr wäre ein bisschen verfrüht gewesen, aber wir hätten es gemacht. Aber jetzt geht's volle Fokus aufs nächste Jahr.
6: Offen ist allerdings, mit welchen Spielern es dann in die nächste Saison geht.
7: Ich kann natürlich nur von mir aus sagen, dass ich mich freuen würde, wenn aus dieser Saison und idealerweise auch aus der letzten Saison alle Spieler wieder bei den Eisbären spielen oder den 20er-Kader aufmachen und das nächste Jahr holen. Weil es sind tolle Jungs und ich kann nur dankbar sein, dass ich so tolle Mitspieler und so einen tollen Trainerstab und eine tolle Organisation an der Seite habe.
6: Und so tolle Fans. Die helfen, die ersten Tränen zu trocknen.
5: Theoretisch gäbe es trotz der Niederlage noch einen Weg in die Bundesliga, denn Kirchheim hat das andere Halbfinale gewonnen und würde damit ebenfalls aufsteigen. Allerdings hat der Verein keine Lizenz für die Bundesliga beantragt. Deshalb gibt es eine Wildcard für 800.000 Euro. Für die Eisbären ist das allerdings kein Thema. Sie wollen auf dem sportlichen Weg in die erste Liga. Und mitten im Aufstiegsrennen ist noch der Blumenthaler SV. Allerdings haben die Fußballer im Kampf um die Regionalliga Nord die erste Partie gegen Todesfelde mit 0:2 verloren. Weiter geht's am Mittwoch im Heimspiel gegen Germania Egesdorf Langreda. Und am Sonntag wartet dann auf neutralem Boden der Eimsbüttler TV. Die ersten beiden Teams steigen auf. Und zum Schluss noch ein kleiner Ausblick. Die Elite des Dartsports war bei uns zu Gast. Ein kleiner Verein aus Verden hatte sich um die Ausrichtung der Bundesliga-Endrunde beworben und tatsächlich den Zuschlag bekommen. Internationale Stars waren am Start und warfen um die deutsche Meisterschaft. Und ja, das alles in Verden. Die ganze Geschichte erzählen wir Ihnen dann morgen im Sportblitz. Und jetzt macht erstmal Kirsten weiter. Bei ihr geht es nicht um Titelgold, aber um Tafelsilber.
4: Ja, genau, denn so werden ja jene Wirtschaftsunternehmen genannt, an denen Bremen als Land beteiligt ist und die Geld in die Kassen spülen. Es gibt aber auch Beteiligungen, die das Land viel Geld kosten. Bevor wir darüber sprechen, hier erstmal ein kleiner Überblick.
6: 71 Bremer Gesellschaften gibt es, von A wie Abfalllogistik bis Z wie Zentral-Omnibusbahnhof. Außerdem noch 7 Eigenbetriebe. An einigen GmbHs hat die Stadt nur einen kleinen Anteil, viele gehören Bremen aber komplett. Bei den Gesellschaften arbeiten knapp 25.000 Menschen. Die GmbHs sollen ihre Aufgaben wirtschaftlicher und flexibler erfüllen. Ergebnis laut Bericht für 2024 ein Plus von 16,5 Millionen Euro.
4: Ja, diese Zahl ist, wie gesagt, schon 2 Jahre alt. Inzwischen hat sich durch die angespannte Wirtschaftslage der Ertrag durch die Gesellschaften verringert. Die meisten Bremer Beteiligungen laufen über den Schreibtisch des Finanzsenators Björn Fecker. Mit ihm spreche ich gleich, wie gut oder schlecht das Land mit seinen Beteiligungen fährt und wie die Kontrolle darüber aussieht. Vorher zeigt uns Michael Brandt 3 Beispiele und wie sie jeweils wirtschaftlich dastehen.
6: Gewober, Airport und Co. Bremen, das ist auch ein Konzern mit mehr als 70 Gesellschaften. Viele öffentliche Aufgaben werden heute in städtischen GmbHs erledigt. Doch wie geht es denen eigentlich? 3 Beispiele. Die Geno betreibt im Auftrag der Stadt die Kliniken Mitte, Nord, Ost und noch links der Weser. Die Gesellschaft macht ordentlich miese, knapp 40 Millionen Euro waren es 2024. Geno-Sprecherin Karin Matiszik sagt, woran es liegt.
13: Das geht uns ja nicht alleine so, das geht bundesweit fast allen kommunalen Häusern so, dass die Kostenerlösschere, also die Schere zwischen den Kosten, die man nicht beeinflussen kann, und den Erlösen, die man von den Krankenkassen bekommt, immer weiter auseinanderklafft.
6: Grundsätzlich können diese Probleme aus Sicht der Geno nur auf Bundesebene gelöst werden. Dennoch plant der Klinikverbund auch für Bremen weitere Einsparungen.
13: Deshalb haben wir gesagt, dass wir die Zahl der Betten verringern und dass wir von 4 Standorten uns auf 3 verkleinern, dass wir also 2 Krankenhäuser zusammenlegen und damit immer noch ausreichende Kapazitäten an Krankenhausbetten haben werden.
6: Mit Parkhäusern und Parkplätzen Geld verdienen, das ist der Job der Brepark. Und das klappt. Die Brepark überweist jährlich einen Gewinn an Bremen, zuletzt für 2024 5,1 Millionen Euro. Doch immer weniger Menschen nutzen die Parkhäuser. Brepark-Chefin Katja Krause sieht es trotzdem gelassen.
14: Es werden weniger Kurzparkereinstellungen, das stimmt, aber die Verweildauern nehmen zu und der Umsatz steigt deswegen auch an.

0: Die Umweltsenatorin will deshalb in diesem Jahr einen Plan vorlegen, wie die Botanika langfristig finanziert werden kann. Drei Beispiele aus dem Konzern Bremen, drei ganz unterschiedliche Befunde.
1: Und bei mir ist jetzt der Mann, der bei den meisten Bremer Beteiligungen die Oberaufsicht hat, Finanzsenator Björn Fecker. Guten Abend, Herr Fecker.
2: Guten Abend, Frau Rademacher.
1: Ja, der Logistikdienstleister BLG hat immerhin was erwirtschaftet, aber bei den Beteiligungen gibt es auch wirklich viele Sorgenkinder und die schaffen dann für Sie Defizite. Wie sinnvoll sind denn solche Beteiligungen dann überhaupt?
2: Zum Grundsatz schon sinnvoll, auch Beteiligung zu haben, neben dem Handeln in Verwaltungseinheiten, weil die natürlich in bestimmten Bereichen flexibler agieren können, Prozesse schneller abarbeiten können und natürlich am Markt auch anders agieren können, als es vielleicht manchmal so ein etwas schwererer Tanker wie die öffentliche Verwaltung kann.
1: Wir hatten jetzt die Woche die Diskussion um den Energieversorger SWB. Da hält Bremen nur noch eine Aktie und da ging es darum, ob man da nicht wirklich mehr Anteile übernimmt. Bei dieser öffentlichen Daseinsvorsorge, wie bei den Stadtwerken ehedem, ist es da überhaupt sinnvoll, dass das outgesourced wird?
2: Wir haben ja eine Welle erlebt in Deutschland, wo ganz viel privatisiert wurde. Der Staat also ganz viel auch von diesen Grunddaseinsfunktionen einfach weggegeben hat und sich jetzt wundert, dass man damit Geld verdienen kann. Und deswegen sind solche Debatten, an welchen Stellen wir uns wieder mehr Einfluss reinholen, auch richtig. Und wenn Sie das Thema SWB nehmen, da geht es natürlich um so ein wichtiges Thema wie die Wärmewende, damit die Menschen auch in Zukunft kostengünstig heizen können. Und da haben wir als Staat ein Interesse. Und deswegen ist diese Diskussion auch vollkommen richtig zu führen. Wie schaffen wir es? Mit welchem finanziellen Einsatz? Weil wir natürlich auch ein Ziel damit verfolgen, insbesondere für die Bremerinnen und Bremer.
1: Wenn wir jetzt mal auf anliegende Aufgaben gucken, wie zum Beispiel die Neuplanung des Kaufhofgebäudes. Ist es da denn überhaupt sinnvoll, dass das eine Gesellschaft macht? Könnte das Bremen nicht auch selber leisten?
2: Es ist schon richtig, dass wir das in Form einer Gesellschaft machen, die, wie gesagt, bei diesen Prozessen viel schneller auch agieren kann am Markt. Es ist aber auch wichtig, dass der Staat sich da einbringt, weil natürlich es bei der Innenstadt um das zentrale Element unserer Stadt handelt. Und das darf man eben auch nicht einfach, sagen wir mal, einfach nur so diesen üblichen Prozessen des freien Marktes überlassen, sondern auch da haben wir Interessenslagen. Und deswegen ist der Weg, sich da zu engagieren, richtig. Und natürlich auch das Ziel mit der Bre-Stadt, einer Gesellschaft, die sehr schnell am Markt ist, die gut agieren kann, dann auch zu Ergebnissen zu kommen.
1: Haben Sie als Finanzsenator überhaupt genug Kontrolle über das Wirtschaften der Gesellschaften oder könnten und müssten Sie da mehr steuern?
2: Also wir sind natürlich in allen Aufsichtsräten vertreten, einmal mit den Fachressorts, die Beteiligung jeweils steuern, aber auch als Finanzressort. Das Parlament nimmt über den Controlling-Ausschuss seine Kontrollfunktion wahr. Also es ist sozusagen schon richtig, dass wir da raufgucken, aber wir wählen natürlich auch diese privatrechtliche Variante, damit es eine gewisse Flexibilität auch für Geschäftsführungen gibt, denn ansonsten, haben Sie recht, könnten wir das eigentlich auch ganz normal im ministeriellen Verfahren erledigen, aber das wollen wir genau nicht.
1: Und welchen Hebel haben Sie denn, wenn da jetzt so eine Beteiligung wirtschaftlich ganz schlecht läuft und Sie das nicht mehr wollen vielleicht?
2: Na, dann gehen wir natürlich rein in die Gespräche mit der Geschäftsführung und sagen so, an welchen Stellen liegt es. Sie haben eben die Geno genannt, das sind bundesweite Regularien. Da muss der Senat im Bundesrat und auf der Bundesebene natürlich die Stimme erheben, weil die Geno das gar nicht alleine kann. Aber wenn Sie die Botanika nehmen, auch da sind zum Beispiel Sanierungen notwendig, damit die Energiekosten runtergehen. Haben wir jetzt das erste Paket ja geschnürt mit 2 Millionen aus dem Investitionssofortprogramm. Und werden das auch fortsetzen, weil wir dann die Kosten drücken können. Also im Ende ist es tatsächlich wie im üblichen in der freien Wirtschaft. Man muss sich jede wirtschaftliche Einheit genau selbst angucken.
1: Und noch kurz zum Schluss, können Sie auch sagen, wir trennen uns von der Beteiligung und privatisieren?
2: Aber wir haben ja in Bremen hohe Hürden für die Privatisierung von Gesellschaft oder für die Privatisierung von Gesellschaften in der Landesverfassung. Aus gutem Grund, um eben dieser Privatisierungswelle, wie wir sie früher hatten, auch was entgegenzusetzen.
1: Okay, also muss man im Einzelfall dann gucken,
2: Herr Fecker. Und vor allem nicht ideologisch betrachten.
1: Alles klar, ich bedanke mich an der Stelle schon mal fürs Gespräch bei Ihnen. Ja, und weiterführende Infos dazu gibt es bei uns online. Da haben nämlich die Kollegen eine Übersicht über wichtige Bremer Beteiligungen zusammengestellt. So, das ist der richtige Zettel. Und was der Finanzsenator, speziell der von Bremen, jeden Tag tun muss, das tun viele Menschen im Moment auch. Knallhart rechnen und sparen, sparen, sparen. Die Kosten in vielen Bereichen sind explodiert. Und bei vielen reicht es vorn und hinten nicht mehr. Wie kommen Menschen in bestimmten Berufen damit zurecht? In unserer Reihe Dicht bei lässt Anastasia Hill heute eine Fotografin selbst erzählen.
3: Seit ein paar Monaten habe ich diesen Job als Unterstützung zu meiner Freiberuflichkeit.

0: Beruflichkeit, weil die Wintermonate nicht so gut gelaufen sind. Ich 3 Monate nur 500 Euro in Rechnung gestellt habe. Also davon kann man ja nur leben. Und jetzt habe ich das falsche Bettler, oder? Spannbettlaken wäre auf jeden Fall einfacher. Ich bin Manja Herrmann, 51 Jahre alt. Ich bin Fotografin, freiberuflich. Ich muss erstmal orientieren hier, wo ich hin muss. Da. 2022 habe ich mich selbstständig gemacht. Und es hat, sage ich mal, 2 bis 3 Jahre geklappt. Aber das dritte Jahr war jetzt so knapp, dass ich gemerkt habe, okay, es funktioniert, aber es reicht nicht wirklich aus. Am Ende nach der Steuererklärung und den ganzen Abzügen bleibt vielleicht ja 14.000, 15.000 Euro. Ich bin natürlich in der Kultur und in der Theaterszene unterwegs. Da ist es, sage ich mal, stark budgetabhängig. 2 Stunden Veranstaltung mit hin und her fahren von Bremen hierher nach Bremerhaven und wieder zurück. Foto-Nachbearbeitung am Computer, ein paar Stunden, 350 Euro. Und entweder macht man es dafür oder hat den Job nicht. Oder man macht es auch ein bisschen aus Leidenschaft, also eine Mischung. Jetzt kommen die spannenden Fotos, weil sie in dem Moment nicht auf das Foto achten, sondern halt sich unterhalten. Das sind die besten Momente. Also ich würde mit diesem Job so viel verdienen wollen, dass ich mir davon ein komplettes Leben finanzieren könnte und eine Wohnung, die mehr als ein Zimmer hat. Ich wohne nämlich in einer Einzimmerwohnung. Ehrlich gesagt, habe ich keine Lust gehabt auf nur so Toilettenreinigung. Das sind Ferienwohnungen. Und hier geht es einfach darum, die Ferienwohnung wieder schön zu machen für die nächsten Gäste. Immer wenn ich in diese Wohnung reinkomme, denke ich, ach, wie schön wäre es auch hier zu wohnen. Ja. Aber kann man sich nicht leisten. Ich glaube, es ist schon möglich, auch mehr zu verdienen, aber man müsste dann in Branchen wechseln, die man vielleicht selber nicht vertreten kann. Also ich habe einen Abschluss an der Hochschule für Künste gemacht und habe natürlich meinen Anspruch. Und so ein Fotogeschäft oder bestimmte so eine Autofotografie ist jetzt, glaube ich, nicht das, was ich machen will.
1: Wir sind zurück im Sport. Für Werders Tischtennisherren ging es um nichts Geringeres als die deutsche Meisterschaft. 2013 hatten sie den Titel schon einmal gewonnen, damals in Frankfurt. Und genau dort wollten sie wieder jubeln. Die 4 besten Teams trafen aufeinander. 2 Halbfinals, 1 Finale, dazu die Hoffnung auf den ganz großen Coup. Für Werder, Maike Albrecht, war allerdings im Halbfinale Schluss.
2: Applaus zum Aus. Dieser Matchball beendet Werders Finalträume. Der amtierende Olympiasieger Fan Chendong in Blau und seine Saarbrücker gestern stärker als Bremen. Das Saisonende nach einem harten Kampf.
3: Leider ist natürlich nicht so einfach, wenn du gegen Fan Chendong spielen musst. Du musst alle anderen Spieler schlagen. Und sie sind auch Top-Spieler, Top-Sportler. Und ja, die Enttäuschung ist natürlich da, aber wir sind auch super stolz auf unsere Jungs.
2: Der Star aus Saarbrücken zieht. Die Halle in Frankfurt zu einem guten Teil in chinesischer Hand. Sie alle wollen den Olympiasieger sehen, der erstmal nichts sieht. Fan Chendong. Bremens Marcelo Aguirre muss im ersten Spiel gegen ihn ran. Hat diese Saison schließlich schon mal überraschend gegen den Chinesen gewonnen. Das gelingt dieses Mal nicht. Aguirre verliert die Partie glatt in 3 Sätzen. Diese Niederlage eingeplant. Heißt aber auch, Werder muss zwei andere Partien gewinnen, um eine Chance auf den Sieg zu haben. Und Saarbrücken hat mehr als einen Star. Der nächste, der deutsche Nationalspieler Patrick Franziska, Weltranglisten 18. Werders Kirill Gerasimenko also schon in der zweiten Partie unter Druck. Und wie gewohnt mit einer spektakulären Spielweise. Gerasimenko, bester Bremer Spieler in dieser Saison, liefert auch an diesem Abend ab. Ein Kampf über fünf enge Sätze. Mit dem Matchball für den Kasachen. Dass Werder diese Saison überhaupt zu den vier Top-Teams gehört, macht Spieler und Trainer stolz.
3: Wir haben auch das gebracht in einem Jahr, wo die stärkste Bundesliga aller Zeiten war, aus meiner Sicht. Ich bin seit 20 Jahren in der Herren-Bundesliga und das kann ich definitiv sagen.
2: Mit Matthias Karlsson hat Werder immerhin den Doppelweltmeister von 2021 im Team. Der Schwede oft der Mann für die wichtigen Spiele, so auch gestern. Gewinnt er sein Match, hat Werder das Schlussdoppel sicher. Und erstmal sieht es danach aus. 2:1 Satzführung für ihn, hier der beste Ballwechsel des Abends. Doch Karlsson verspielt seine Führung und verliert die Partie gegen den Weltranglisten 15. doch noch. Die Vorentscheidung für Saarbrücken.
4: Saarbrücken ist ein unfassbar starkes Team und war natürlich Favorit. Wir haben ihnen einen Kampf geliefert, der fast gereicht hätte. Aber eben nur fast.
2: Denn Werders 26-jähriger Franzose Irvi Bertrand holt zwar einen Satz gegen Olympiasieger Fan Chendong, mehr aber auch nicht. Saarbrückens Stars an diesem Abend zu gut für die Bremer.
3: Ich glaube, heute ist noch die Enttäuschung da, aber dann ist man immer mehr und mehr stolz auf unsere Jungs und letztendlich auch stolz, dass wir diese ganze Mannschaft behalten können, dass wir noch ein weiteres Jahr diese Jungs bei uns in Bremen sehen können.
2: Statt auf Stars wie Fan Chendong setzt Werder auf die Mannschaft und ist diese Saison damit richtig weit gekommen.
1: Aber die Stars machen am Ende eben den Unterschied. Fan Chendong hat geliefert und Saarbrücken dann auch zum Titel geführt. Die Saarländer feiern nach dem Pokalsieg, dem Erfolg in der Champions League, auch die deutsche Meisterschaft. Mit 3:1 gewinnen sie gegen Rekordmeister Düsseldorf, übrigens Fan Chendongs künftiger Club. Ja, und ob mit ihm dann auch der Erfolg nach Düsseldorf wechselt, wir werden sehen. Jetzt geht's erstmal wieder rüber zu Kirsten.
5: Ja, und ich stelle Ihnen einfach mal unsere neue Wochenserie vor, die ab morgen läuft. Und die ist ein Rückblick auf einen wichtigen Teil der Bremer Geschichte. Die Straßenbahn wird 150.
6: 150 Jahre Straßenbahn. Mit der Pferdebahn hat's angefangen. Heute fahren jedes Jahr mehr als 100 Millionen Menschen mit Bussen und Bahnen durch Bremen.
7: 1998, Renaissance der Straßenbahn nennt man das auch. Ganz Europa hat die Straßenbahn ausgebaut und Bremen war mit dabei.
6: Ein Liniennetz von mehr als 600 Kilometern. Doch wie sicher ist Straßenbahnfahren heute? Und warum kostet ein Ticket inzwischen 3,40 Euro? Unsere neue Wochenserie 150 Jahre Straßenbahn erzählt die Geschichte von der Pferdebahn bis zur Zukunft des Nahverkehrs.
5: Ja, und zu dem Thema war es natürlich nicht schwer, einen schönen Film aus dem Archiv zu fischen. Bund und Binnen hat schließlich oft über die Straßenbahn berichtet. So wie im Jahr 1971, als die erste Frau ans Steuer durfte. Heute ganz normal, damals eine Sensation. Unsere Zeitreise.
8: Hätten Sie das gedacht? Ich bin nämlich seit 3 Jahren Straßenbahnfahrerin. Augenblicklich sind wir in Bremen mit 10 Fahrerinnen. Für uns alle war die Zeit auf den Leerwagen, unsere grünen Männer, die schönste Zeit. Am Anfang hatten die Kollegen ja Zweifel. Aber inzwischen haben sie gemerkt, wir können es genauso gut. Schließlich habe ich ja 800 männliche Kollegen. Man muss auf sehr vieles achten. Straßenverkehr, Funkverkehr, Publikumsverkehr an den Haltestellen, Kassengeschäft. Nach solch einer Tour in der Verkehrsspitze weiß man, was man getan hat. Trotzdem macht es Spaß und ich würde nicht tauschen. Und meine 3 Mädels sind stolz auf mich und meinen Mann auch.
5: Jetzt kommt noch das Wetter mit André Fitzner. Von dem erfahren wir, was wir die Woche auf jeden Fall dabei haben müssen. Einer Frau ist das total egal. Dir, Jana.
1: Ja, mir ist es völlig egal, weil ich fliege morgen in den Urlaub und freue mich. Und da soll es schön werden.
5: Oh, das ist gut. Ich wünsche dir einen schönen Urlaub. Und Ihnen wünsche ich, dass Sie den Abend noch genießen.
1: Wünsche ich Ihnen auch.
5: Ja. Und wir sehen uns.
1: Tschüss.
5: So, und mir verrät es jetzt.

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0: Jawohl, schön, dass Sie wieder alle dabei sind. Herzlich willkommen zum aktuellen Blick ins Land. Mir hat eine Zuschauerin auf der Straße mal gesagt, hallo Niedersachsen, das sind wir. Und wir sind heute auch wieder in allen Himmelsrichtungen unterwegs. Und das Bild des Tages, das kommt heute aus Krummhörn im Kreis Aurich. Da haben Landwirte ihr Bestes hergegeben, ihre Milch einfach so aufs Feld gebracht, weil sie von ihr nicht leben können aktuell. Es sei schlichtweg zu viel davon auf dem Markt. Mit dem Protest fordern die Landwirte die Politik auf, den Markt zu regulieren. Denn nur wenn es weniger Milch gäbe, könne der Markt wieder ins Gleichgewicht kommen. So ihr Argument. Morgen am Weltmilchtag gehen die Proteste sicherlich weiter. Und wir sind jetzt unterwegs mit der Polizei Wolfsburg auf Streife durch die Innenstadt, um zu kontrollieren, ob sich da auch alle an die Waffenverbotszone halten. Das war ein großes Thema vor einiger Zeit, auch im Zuge der Stadtbilddebatte. Und das wurde doch recht spannend.
1: Guten Abend.
2: Guten Abend.
1: Die Polizei Wolfsburg.
2: Ja.
1: Wir machen einmal eine Kontrolle nach dem Waffengesetz.
2: Schon wieder.
1: Schon wieder.
3: Auf welcher Rechtsgrundlage?
1: Die Rechtsgrundlage, wir haben hier eine Waffenverbotszone, das ist ein gefährlicher Ort.
4: Freitagabend am Nordkopf, dem Wolfsburger Busbahnhof. Seit 1,5 Jahren eine Waffenverbotszone.
1: Können bitte einmal aufstehen?
2: Nee.
1: Ich stehe jetzt einmal auf, ansonsten werde ich das mit Zwang durchführen.
4: Polizist Leander Hengst und seine Kollegen dürfen hier Menschen auf Waffen durchsuchen und ihre Personalien überprüfen, auch ohne direkten Verdacht.
1: Alles klar, ich stehe jetzt einmal auf. Und dann werde ich es einmal kontrollieren. Also, wir kontrollieren Sie jetzt hier einmal.
5: Lassen Sie mich los!
3: Ja, lassen Sie mich los. Ganz einfach.
1: Wir können das hier noch kurz im Stand einmal lösen. Ansonsten kommen Sie auf den Boden, okay? Sie nehmen jetzt bitte einmal Ihre Hände auf den Rücken.
3: Nee.
1: Nehmen Sie bitte Ihre Hände auf den Rücken. Dann werden wir jetzt einmal kurz die Handfesseln dafür anlegen für die Kontrolle, da es ja scheinbar ohne Handfesseln nicht geht bei Ihnen.
3: Ja.
1: Das ist nur Kleingeld hier hinten?
3: Nee, das sind Goldgroschen.
1: Okay, sehr schön. Wir werden jetzt aber kurz Ihre Personaldokumente überprüfen.
3: Machen Sie das.
1: Wenn alles in Ordnung ist. Vielleicht wieder die Handfesseln abnehmen und dann können Sie Ihren Abend hier.
3: Dann hätte ich gerne Ihre Dienstnummer.
4: Leander Hengst überprüft, ob der Mann zur Fahndung ausgeschrieben ist.
1: Wir haben versucht, wirklich beruhigend auf ihn einzureden und ihm auch unsere Maßnahmen mehrfach erläutert, so wie wir es immer tun würden oder auch wollen, damit man solche Situationen natürlich verhindert. Wenn man dann Personen hat, die natürlich auch da sehr resistent sind gegenüber unserer Maßnahme, dann lässt sich manchmal so eine Zwangsanwendung hier vor Ort auch nicht mehr verhindern. In den meisten Fällen sind die Zwangsanwendungen auch relativ unnötig, weil er scheinbar auch nichts zu verbergen hat vor uns. Seine Personalien sind in diesem Sinne in Anführungszeichen negativ. Dementsprechend hätte es eigentlich gar nicht sein müssen.
6: Sie können dazu was sagen, Sie müssen es nicht.
4: Polizist Johannes Ahlers hat er schmerzhaft in den Kragen gegriffen. Jetzt droht dem Mann ein Strafverfahren, weil er Widerstand gegen die Beamten geleistet hat.

0: nicht mehr zuhören.
1: Es ist jetzt mein zweiter tätlicher Angriff innerhalb von 3 oder 4 Wochen. Und das kommt immer, also bei mir war es bis jetzt immer in solchen Situationen, wo es schon ein gewisses Spannungsfeld gab.
2: Der Nordkopf sei durch die Waffenverbotszone sicherer geworden, sagt die Polizei. Stadtweit aber ist die Zahl der Messerangriffe weiter gestiegen. Leander Hingst hat etwas gefunden.
3: Wir haben ja gerade bei einer 13-jährigen Person, also einer minderjährigen Person, einmal hier ein Anti-Attack-Pepperspray sichergestellt. Müssen wir noch kurz eruieren, gleich, ob das ein Pfefferspray ist nach dem Waffengesetz oder ein Tierabwehrspray. Nichtsdestotrotz ist es natürlich verboten, in der Waffenverbotszone zu führen.
2: Der 13-Jährige wird zur Wache gefahren. Dort soll ihn seine Mutter abholen. Später am Abend kontrollieren die Polizisten noch das Kneipenviertel Kaufhof. Auch dort gilt nachts Waffenverbot. Aber diese Nacht ist kaum was los. Diese Männer wollen sogar freiwillig kontrolliert werden.
4: Das gibt ein Anzeichen. Ganz klar.
5: Ja.
4: Hol mal die Personalien raus hier. Dann nehme ich den.
5: Jawohl. Mütze ab. Okay. Okay. Schön. Schönen Abend noch.
2: Bei den Kontrollen geht es darum, Präsenz zu zeigen und auch so das Sicherheitsgefühl der Menschen zu stärken.
3: Ich finde Waffenverbotszonen extrem sinnvoll. Es gibt mir einfach die Ermächtigungsgrundlage, verdachtsunabhängig zu kontrollieren. Und das ist gerade in Deliktschwerpunktfeldern oder Bereichen enorm wichtig.
2: Insgesamt war es in Wolfsburg eine ruhige Nacht.
6: Die fetten Jahre mit dauerhaftem Wirtschaftswachstum, die sind erstmal vorbei. Deutschland muss sparen und das tut weh. Denn der Bund will auch ein Förderprogramm für strukturschwache Regionen streichen. Das hieß also das Programm Gemeinsam gegen Leerstand. Und davon gibt es einigen bei uns in Niedersachsen, in Bad Grund zum Beispiel. Die Gemeinde hatte sich für dieses Programm auch beworben und auch schon konkrete Projekte entwickelt. Aber daraus wird wohl nichts mehr.
7: Bad Grund im Harz, Osteroder Straße. Die Hauptdurchfahrt des 3000-Einwohner-Ortes. Früher war hier viel los. Restaurants, Bäcker, kleine Lädchen. Heute reiht sich Leerstand an Leerstand. Bürgermeister Patrick Schmidt und Innenentwickler Nikolai Simon Hallersleben kennen das Problem genau. Seit Jahren versuchen sie, gegen den Verfall anzukämpfen. Die Straße hier ist Sorgenkind des Ortes.
8: Ein Problem dabei ist halt, dass Leerstand auch anderen Leerstand quasi ein bisschen anlockt und infiziert, sag ich mal. Da, wo schon Leerstand ist, ist es schwieriger, die Nachbargebäude zu vermarkten. Und ist die Gefahr immer höher, dass sich dann weiterer Leerstand anschließt. Und genau diesen Effekt haben wir hier in der Straße.
7: Das Problem wird immer größer. In Bad Grund stehen inzwischen 65 Häuser leer. In der Gemeinde sind es 130. Die Eigentümer wohnen oft weit weg oder sind zu alt, um sich zu kümmern. Und obwohl die Häuser günstig zu verkaufen sind, gibt es kaum Nachfrage. Ein Grund, viele sind denkmalgeschützt, dadurch schwer zu sanieren. Die Ortsmitte verfällt so immer weiter. Ein Zustand, den auch die verbliebenen Nachbarn ausbaden müssen. Julia Buczynski wohnt selbst im Ort, arbeitet direkt gegenüber.
9: Wenn hier Leute hinkommen, um Urlaub zu machen, das ist natürlich wunderschön von der Landschaft. Aber allein wenn man fragt, wo können sie denn essen gehen oder so, ist das schwierig manchmal zu beantworten. Und es sieht halt auch nicht so schön aus, wenn jedes zweite Haus halt sehr heruntergekommen aussieht.
7: Sebastian Engelhardt kam aus Kiel nach Bad Grund, eigentlich für die Idylle.
10: Ich dachte, als ich hierher kam, 2020, der niedrigste Stand ist erreicht. Es geht aber tatsächlich weiter. Also es werden weitere Häuser leer. Gastronomie schließt und neu entwickelt hat sich in der ganzen Zeit, also sag ich mal, im privaten Sektor gar nichts. Alles, was kam, war, wenn, irgendwie durch die Gemeinde oder gefördert.
7: Deshalb war die Hoffnung im Ort groß, als der Bund im November ein neues Förderprogramm ausschrieb, extra für strukturschwache Kommunen, die mit Leerstand zu kämpfen haben. Bis zu 600.000 Euro sollte es pro Ortschaft geben. Bad Grund bewarb sich, entwickelte Konzepte, reichte Projektskizzen ein.
8: Wir haben hier schon das beplant mit dem Dorfentwicklungsprogramm. Wir wünschen uns, oder auch die Bevölkerung hier wünscht sich, dass hier eigentlich so eine kleine grüne Oase entsteht. Und wir haben aber aktuell fehlen uns die finanziellen Mittel, um die Häuser zu kaufen. Zwei von den dreien stehen gerade zum Verkauf. Also eigentlich wäre das ein guter Zeitpunkt aktuell.
7: Doch dann wurden die Fördermittel plötzlich gestrichen. Der Grund, die angespannte Haushaltslage, so das Ministerium für Wohnen, Stadtentwicklung und Bauwesen auf NDR-Nachfrage.
0: Das dann hieß ganz pauschal die Aussage, dass diese Mittel überhaupt nicht zur Verfügung stehen. Das war natürlich ein ganz herber Schlag für finanzschwache Kommunen, wie wir es nun mal auch sind, die ja händeringend danach suchen, gerade so ein Programm mal wieder ja, an Land ziehen zu können, um ganz, ganz gezielt ja, unter anderem gegen Leerstand vorgehen zu können.
7: Frustrierend, denn der Gemeinde fehle nun wieder die Handhabe. Es brauche mehr Unterstützung, unabhängig von Förderungen.
8: Jetzt müssen wir warten, gibt es irgendwann wieder ein Programm, was genau hier dieses Leerstandsthema ansetzt oder gibt es das nicht? Und können nur agieren, wenn Fördergelder, also wir können aktuell nur agieren, wenn Fördergelder da sind. Und besser ausgestattet zu sein, um selber Schwerpunkte zu setzen und selber agieren zu können, das wäre eben der Hauptwunsch.
7: Den Kampf wollen sie nicht aufgeben. Schließlich sei Bad Grund schlicht zu schön, um leer zu stehen.
6: Und jetzt geht's ans Herz. Sprichwörtlich. Millionen Deutsche leiden ja an Herzschwäche. Und an der Uni Göttingen, da hat man ein sogenanntes Herzpflaster entwickelt, das direkt aufs Herz geklebt wird, damit es wieder kräftiger schlägt. Seit kurzem wissen die Forschenden auch, das funktioniert. Aus ganz Deutschland haben Patienten an dieser Studie teilgenommen.
11: Das Herzpflaster hat mir das Leben gerettet. Ja.
12: Steffen Ahlring ist gerade Anfang 50, als sich sein Leben von heute auf morgen verändert. Ein schwerer Herzinfarkt im Jahr 2020, mehrere Tage im Koma. Sein Herz wird immer schwächer. Dann kommt er in die Universitätsmedizin Göttingen.
13: Hier oben dieser Bereich des Herzmuskels ist tatsächlich abgestorben. Und die Herzpumpleistung ist insgesamt schwer eingeschränkt gewesen.
12: Allein in Deutschland leben rund 4 Millionen Menschen mit einer Herzschwäche. Bei Steffen Ahlring lag die Herzleistung zwischenzeitlich bei 18%.
11: Das Laufen ist mir damals auch schon schwer gefallen. Das Treppensteigen auch. Und es wurde halt mit der Zeit immer weniger, weil die Leistung ja nachgelassen hat.
14: Wenn man da als Familie zusehen muss, dass es so eher schlechter als besser geht, ist es schon schwierig.
12: Nur etwa die Hälfte aller Patienten und Patientinnen überlebt die ersten 5 Jahre nach der Diagnose. Steffen Ahlring hat überlebt. Durch ein sogenanntes Herzpflaster, entwickelt an der Universitätsmedizin Göttingen.
13: Wir haben eben versucht, eben weil die Möglichkeiten der weiterführenden Therapie so begrenzt sind, durch dieses Herzpflaster eine neue Methode zu schaffen.
12: Es ist die erste Therapie, die schwer geschwächte Herzen tatsächlich reparieren kann. Dass sie wirkt, hat jetzt eine klinische Studie gezeigt. Das Pflaster verbessert die Pumpfunktion, lindert die Symptome und stabilisiert das Herz. Bei Steffen Ahlring ist es inzwischen angewachsen und kaum noch zu erkennen.
13: Das Herzpflaster wurde hier an der Seitenwand und an der Vorderwand des Herzens aufgebracht.
12: Vor der OP sah das Pflaster so aus. Gezüchtet wird es aus Stammzellen. Daraus wächst neues Herzgewebe. Dieses Gewebe wird zu einem Pflaster zusammengenäht und das kommt dann auf das Herz und schlägt mit. Für Steffen Ahlring ein Glücksfall. Ganz heilen kann ihn das Pflaster nicht, aber es gibt ihm Leben zurück.
11: Urlaub fahren wir im Jahr einmal, auch mit den Enkeltöchter. Die waren ja auch schon ein paar Mal mit hier. Ja. Und ja, ich habe jetzt ein kleines Hobby gefunden, das Moped. Es wäre davor fast gar nicht möglich gewesen, weil mir ja erstmal die Konzentration und die Kraft hat gefehlt.
14: Das Leben ist erlebenswert für ihn jetzt wieder und für uns als Familie.
11: Ja. Man muss immer dran glauben, ja, weil man, wenn man das nicht macht, dann hat man verloren.
12: Sein Herz kann heute wieder mehr leisten, vor allem ist es stabil. Und es könnte sich mit dem Herzpflaster noch weiter erholen.
6: So, das wollen wir noch besser verstehen und sprechen dazu mit dem wissenschaftlichen Leiter der Studie, zugeschaltet aus den USA, Wolfram Hubertus Zimmermann. Wieso funktioniert das, dass dieses Pflaster für das Herz mitschlägt? Wie geht das?
15: Ja, guten Tag, Herr Fuchs. Es geht einfach so, beziehungsweise wir stellen uns das so vor, dass in einem Herzen in Patienten mit Herzmuskelschwäche Herzmuskelzellen fehlen. Und wir durch Einbringen von Herzmuskelzellen genau diesen Defekt wieder ausgleichen können. Das müssen Sie sich so vorstellen wie bei einem Haus, bei dem die Mauer eingerissen ist. Und wenn Sie die Wand wieder aufbauen wollen, bauen Sie auch wieder Steine ein. Und wir bauen in das Herz Herzmuskelzellen ein.

0: Und wie kommt man auf so eine Idee?
1: Ich mache das mittlerweile seit 30 Jahren und mich hat das Herz schon immer fasziniert. Mich haben Herzmuskelzellen fasziniert. Und im Grunde war das dann ein relativ einfacher Weg zu sagen, wenn das Herz Muskelzellen braucht, dann versuchen wir einfach, diese Herzmuskelzellen zu implantieren.
0: Weil das ist ja schon faszinierend, dass die dann auch wirklich mitschwingen sozusagen. Das Pflaster befindet sich jetzt in der Studienphase. Wie sehen die nächsten Schritte aus?
1: Also das Mitschwingen ist tatsächlich faszinierend und die Grundvoraussetzung dafür, dass dieser Ansatz auch funktioniert. Die nächsten Schritte sind, dass wir jetzt in eine größere Patientenkohorte einsteigen. Wir gehen in eine Zulassungsstudie über und hoffen, dass wir im Rahmen der Zulassungsstudie die Befunde, die wir jetzt erhoben haben, bestätigen können.
0: Es ist ja auch eine tolle Geschichte für den Forschungsstandort Deutschland, dazu auch noch Made in Niedersachsen. Aber haben Sie bei uns auch die Mittel, das Pflaster ganz groß rauszubringen?
1: Also wir sind ganz glücklich darüber, dass wir über viele Jahre hervorragend gefördert worden sind durch die öffentliche Hand. Natürlich ist die Umsetzung dieses Ansatzes in die klinische Regelversorgung automatisch damit verbunden, dass wir Industriepartnerschaften eingehen müssen und auch wollen, um den Ansatz tatsächlich dann nicht nur in Niedersachsen und Deutschland, sondern weltweit zur Verfügung zu stellen.
0: Und was meinen Sie, wie lange kann das dauern, bis noch mehr Patienten das Pflaster wirklich auch bekommen können?
1: Also in diesem Jahr werden wir noch 8 Patienten behandeln, im kommenden Jahr etwa 20. Ab 28 sollen es dann schon mehr als 100 Patienten pro Jahr sein. Und im Rahmen dieser Prüfung werden wir dann, so die Ergebnisse denn weiterhin positiv bleiben, eine Zulassung beantragen. Und das kann in wenigen Jahren schon soweit sein.
0: Ich hatte es eben gesagt, Sie sind zugeschaltet aus den USA. Sie erhalten dort später auch noch einen Preis für genau diese Idee, an der Sie jetzt seit 30 Jahren arbeiten. Ist das Ihr Lebensthema, Ihr großes Herzensthema?
1: Das ist richtig. Ich arbeite seit 30 Jahren an diesem Thema. Es ist auch ein Herzensthema für mich. Es ist nicht das einzige Thema, mit dem ich mich beschäftige, aber tatsächlich das, was vermutlich den größten Teil meiner Zeit einnimmt. Und ich hoffe, dass wir über diesen Ansatz tatsächlich und diese langen Jahre der Arbeit an diesem Thema tatsächlich einen Unterschied machen können in Patienten mit schwerer Herzmuskelschwäche.
0: Da wünsche ich sehr viel Erfolg dabei und wir danken Ihnen für das Gespräch, Herr Professor Zimmermann.
1: Vielen Dank, Herr Fuchs.
0: Lässt auch mein Herz höher schlagen. Getunte Autos. Die Szene liebt es, an Autos rumzuschrauben, Teile auszutauschen und dann loszubrettern. Andere nervt das manchmal, vor allem wenn es zu schnell wird und zu laut. Was ist eigentlich erlaubt und wo wird es illegal? Die Polizei Lüneburg hat die Tuner mal eingeladen, um in entspannter Atmosphäre genau diese Fragen zu klären.
2: Eine neue Stoßstange, andere Scheinwerfer, Felgen mit dem Fahrwerk. Ansonsten hat er eine andere Farbe gekriegt, in der Serie war er schwarz. Alles, was laut ist, alles, was Lärm macht, alles, was Spaß macht. Gerade wenn man das in Kombination mit dem Austausch, der in dieser Szene stattfindet, bekommt und auch dem Riesenzusammenhalt, ist das eine ganz schöne Sache, wo man gerne seine Zeit mit verbringt.
3: Fabian Düring ist verrückt nach Autos, besonders nach seinem selbst aufgemotzten Audi A3. Eine Leidenschaft, in die er viel Zeit und Liebe steckt und Geld. Wie viel genau, möchte er nicht sagen. Mit illegalem Tuning und Rasen will der 26-Jährige aber nichts zu tun haben.
2: Das Image der Tuning-Szene für Externe ist, dass wir alle gleich sind. Wir wollen alle rasen, wir sind alle laut, was überhaupt nicht so ist. Wir sind eigentlich eine sehr friedliche Community, ein friedliches Beisammensein. Und die wenigsten, es gibt Ausnahmen, aber die wenigsten sind wirklich so, dass sie posen, dass sie rasen, dass sie laut sein wollen. Das hast du ganz, ganz selten. Wir sind eher die Ruhigen, die sich beisammensetzen, sprechen.
3: Nun aber erstmal zur Polizei. Tuning Talk in Lüneburg. Das Thema, was ist erlaubt, was nicht. Hat Fabian Düring auch richtig getunt? Erst vor anderthalb Monaten wurde ihm die Betriebserlaubnis entzogen. Wegen illegaler LED-Scheinwerfer und einer zu lauten Abgasanlage. Von diesem Polizisten. Aber nachtragend ist hier niemand.
4: Kontrollen quasi verfahren.
2: Das Messprotokoll habe ich mir eingerahmt.
4: Ja.
2: Also dein Name hängt bei mir zu Hause im Schlafzimmer.
3: Viele Auto- und Motorradliebhaber aus der Szene sind hier. Besonders beliebt der Lärmtest.
5: Drehung hoch.
6: Ein
3: Erlaubt sind bei diesem Auto 92 Dezibel.
4: Also dieses Rohr wird gesteuert durch eine Klappe. Ist die Klappe zu, geht es durch einen Schalldämpfer. Ist die Klappe auf, ist es Straight Pipe. So fährt man auf den Nürburgring.
5: Wenn ich sie mit so einem Wert erwische, dann fährt die Karre nicht mehr weiter.
6: Der Tuner ist der, der sein Fahrzeug in Anführungsstrichen liebt. Das ist sein Baby. Das baut er um, das individualisiert er. Das kann auch mit den Lärmverstößen, die Poser-typisch sind, also Aufheulen der Motoren, ruckartiges Gas geben, quietschende Reifen, kann sich das überlappen, muss es aber nicht zwangsläufig. Und wir wollen eben nicht dem normalen Tuner mit Ahndungen hinterhergehen, sondern dem, der die Bürger im Groben mit Lärmverstößen stört.
3: Zeit für einen Lärmtest an Dürings Auspuff, der ja noch vor kurzem zu laut war.
7: Genau, also wir haben 87,9 gemessen, 89 wären zulässig, damit unterhalb der maximalen Zulässigkeit. Also alles völlig in Ordnung.
8: Ja, sehr gut. Sehr cool.
3: Jetzt will Düring es wissen. Er lässt seinen geliebten Schlitten komplett durchchecken, wie bei einer Verkehrskontrolle. Die Tuning-Experten schauen in den Fahrzeugschein. Alles korrekt eingetragen und legal.
9: 19 Zoll Felgen, Hersteller Ultra, Größe 225, 35, 19. Mit Distanzscheiben mit zusätzlich drauf, musst du mal einmal hintergucken.
10: Dann sind wir tatsächlich rundum zufrieden. Es gibt keine weiteren Gründe zur Kritik. Einmal zurück, danke.
8: Sehr schön.
3: Ein erfolgreicher, gut besuchter Tuning-Talk für die Autocops. Sie wollen den lockeren Schnack mit der Szene fortsetzen. Fabian Düring will mit seinem grauen Flitzer auf jeden Fall wieder dabei sein.
0: Was macht man eigentlich, wenn das eigene Kind ankommt und sagt, Mama, Papa, ich will Musikerin werden. Das ist meine Leidenschaft, das will ich machen und nichts anderes. Und man weiß aber, das wird ein verdammt langer, verdammt schwieriger, verdammt unsicherer Weg. Dann sollte man vielleicht zu einem Konzert seines Kindes gehen und spüren, die hat recht. Sie sehen jetzt möglicherweise einen ganz großen Star von morgen.
11: An diesem Wochenende sind knapp 80 Zuschauer in die hannoversche Nordstadt gekommen. Noch in der Garderobe die Musikerin Sophie Köppen. Die 20-Jährige ist Auftritte vor Publikum gewöhnt. Das Konzert heute ist aber etwas anderes. Sophie will nur eigene Songs performen. Die Künstlerin nervös.
12: Das Konzert heute ist das wichtigste Konzert meines Lebens. Weil ich zum ersten Mal mit so einer großen Besetzung spiele und dann auch noch ein ganzes Konzert nur mit mir. Keine Vorband, keine Veranstaltung, nur ich. Das ist ziemlich cool. Das ist mein Kleid. Bin ready. Ich will noch ein bisschen singen vielleicht. Super, toll. Kann losgehen jetzt.
11: 13 Lieder in Deutsch und Englisch präsentiert sie heute mit ihrer Band und einem Bläsersatz.

0: Am Vortag in den Peppermint Park Studios. Hier ist Sophie Köppen seit einem Jahr unter Vertrag.
1: Ich möchte auf eine große Bühne mit meinen Stücken, mit meiner Band. Es ist trotzdem schwierig, es gibt ja tausend andere, Millionen andere. Es gibt so viele tolle Komponisten, Komponistinnen, Sänger und Sängerinnen, generell KünstlerInnen auf dieser Welt. Und da irgendwie rauszustechen, ist gar nicht ohne.
0: Das Zeug dazu hat sie. Sie gewinnt schon als Kind Musikwettbewerbe und ist mit 15 bei der Kika Talentshow Dein Song dabei.
2: Sie kann das, was sie macht, einfach wirklich sehr, sehr gut und sehr konsistent. Und sie ist verdammt jung und ich habe sie kennengelernt, da war sie 17 und da war das auch schon so.
1: Also ich glaube, mir ist besonders wichtig, dass ich meinen Spaß nicht verliere. Also dass ich immer ganz viel Spaß daran habe und bis jetzt ist das auch der Fall.
0: Ihre Songs sind emotional. Fast immer geht es um eine Person, die sie irgendwie beschäftigt oder beschäftigt hat. Und weil an diesem Wochenende viele Menschen im Publikum die Künstlerin Sophie Köppen persönlich kennen, ist die Stimmung besonders.
1: Es war hammermäßig. Ich kann nichts dazu sagen.
3: Sie muss weg. Und wir müssen jetzt noch ein paar Meter weiter aus diesem Studio durchs Funkhaus bis in den kleinen Sendesaal. Luftlinie so ungefähr 75 Meter in die Richtung. Da ging heute die Saison vom Zwergenabo zu Ende. Da gibt es klassische Musik für die ganz Kleinen, 3 bis 6 Jahre. Läuft seit 20 Jahren so gut, dass die Tickets immer ratzfatz weg sind. Ich habe da auch noch keine ergattern können. Aber wir können es ja hier jetzt gemeinsam anschauen.
4: Ein Konzert vom Zwergenabo der NDR Radio Philharmonie gehört zweifelsohne zu den gemütlichsten im Funkhaus. Schuhe schon mal aus, Kissen zum Fläzen, alles schön bunt. Wir sind jedoch nicht auf dem, doch, Kindergeburtstag. Ja, aber dieses Jahr eben auch auf der Feier zu 20 Jahre Zwergenabo. Das NDR Musikprogramm für die ganz Lütten.
5: Unglaublich. Ich hätte niemals gedacht, dass es so eine lange Dauersaison werden. Nee, das bedeutet für mich ganz viel, weil ganz viele Kinder profitieren.
4: Immer garniert mit rechtschaffenem Blödsinn erkunden Susanne Grünig und ihre fiktive Nachbarin Frau Muse die Welt der Musik. Vorgetragen mit der Expertise und von den Profimusikern der NDR Radio Philharmonie.
6: Hier ist so auch für uns selber wieder so der Ursprung der Musik, wo man irgendwo sagt, ja, wir haben ja alle mal so angefangen, dass wir so klein waren und gesagt haben, Mensch, oh, das ist ja toll, da gab es noch keine Werte, was ist cool, uncool oder sonst wie. Das wurde nicht differenziert, da hat man einfach, entweder schoss es durchs Herz und man sagte, jo, das ist es oder nicht.
4: So wie bei Luise. Heute 10 Jahre alt war sie vor 5 Jahren beim Zwergen-Abo-Konzert dabei und tja,
7: dann war ich so voll hin und weg von allen Instrumenten. Musik war schon immer so mein Ding. Und dann habe ich herausgefunden, Trompete liegt mir auch sehr.
4: 2 Jahre spielt sie sie nun. Beim ersten Zwergenabo vor 20 Jahren dabei war Jakob Jagau. Mit der Klassik hat es nicht geklappt. Es ist eher Hip-Hop bei ihm geworden. Aber
8: ich weiß nur, dass mich die Oboe irgendwie beeindruckt hat. Die war da, weil ich das Instrument nicht ganz verstanden habe und auch dachte, irgendwie sonderbar, der Klang so wie das ganze Aussehen und die Haptik irgendwie des Ganzen.
4: Das mit dem sonderbaren Eindruck ist heute noch genau so, wenn aus dem Top-Schlagenspiel ein Song mit tüchtig Beat wird. 45 Minuten dauert so ein Konzert. Und musikalisch geht übrigens alles. Nicht gleich gut, aber es geht.
6: Da kriegt man unmittelbar eine Reaktion. Und zwar immer eine ehrliche.
5: Ich habe festgestellt, Mozart, da wird's laut. Also ganz oft. Ich weiß nicht warum. Ist so.
4: Wer einmal hier war, egal ob als Kind oder auch als Elternteil, nimmt häufig ein bisschen was mit. Und wenn es mehr sein sollte, hat Luise noch einen kleinen Tipp.
7: Wenn man Lust hat, da mal ein Instrument auszuprobieren, dass man das auch machen sollte. Und dann auch, wenn es nicht so gut klappt, trotzdem nicht aufgeben und trotzdem weitermachen.
4: Erstbesucher Jakob rät diesbezüglich zur Gunst der Stunde.
9: Wenn ihr ein Instrument spielen wollt, dann sind ja eure Eltern direkt hier, dass ihr sagen könnt, die Harfe fand ich zum Beispiel super und dann gibt es bestimmt eine Harfe.
4: Geht ja zum Glück aber auch etwas kleiner. Instrumente wachsen mit einem mit, heißt es. Das haben sie dann am Ende wieder gemeinsam mit den Schuhen.
3: Und wir erfreuen uns noch am Wetterbild von Michael Herrmann. Irre, oder? Ein Tuschkasten der Natur, schreibt er, aufgenommen in der Nähe der Leda bei Nettelburg. Und das ist mal ein super Ende für diese Sendung. Und diese Woche ab morgen übernimmt die liebe Christina. Viel Vergnügen dabei, bis bald und tschüss Niedersachsen.
10: Hallo und herzlich willkommen zum Wetter für Niedersachsen. Gewittrig war es auch heute bei uns auf dem Radar. Gut zu erkennen, schon am Morgen zog über den Süden ein Gewitterband. Dann hier nochmal so eine Gewitterlinie. Und jetzt zum Nachmittagabend kamen zum Teil richtig kräftige Schauer runter. Insbesondere Richtung Osnabrücker Land. In Bad Rothenfelde waren das dann auch heute 36 Liter pro Quadratmeter. Da kann es dann auch mal kleinräumig zumindest zu Überflutungen kommen, wenn sehr viel Regen innerhalb kurzer Zeit fällt. Jetzt aber erstmal ein bisschen Wetterberuhigung in den nächsten Tagen. Ein kleines Auf und Ab der Temperaturen, je nachdem, ob die Luft aus Süden, Südwesten kommt oder dann wieder kühlere Luft aus Westen, Nordwesten einfließt. Sie sehen, Dienstag nochmal bis zu 26 Grad. Da kommen dann aber rasch Schauer und Gewitter und die Temperaturen gehen wieder runter. In der Nacht haben wir es nur aus dem Süden heraus noch mit einzelnen Regengüssen, mit Blitz und Donner zu tun. Die Gewitter lassen dann nach. Es lockert auf, gibt aber örtlich Nebel bei Temperaturen von meist 8 bis 14 Grad. Morgen Vormittag im Süden dichte Wolken, auch Richtung Elbmündung. Im Laufe des Nachmittags breiten sich die Wolken ein bisschen aus. Dann sind wenige Schauer möglich. Die Temperaturen steigen dazu auf Werte von meist 19 bis 24 Grad. Das alles bei schwachem Wind und der kommt überwiegend aus nordwestlichen, westlichen Richtungen. Die nächsten Tage erstmal am Dienstag sonnig bis zu 26 Grad. Dann kommen örtlich wieder sehr kräftige Schauer und Gewitter auf. Mittwoch wenige Schauer bei 21 Grad. Am Donnerstag dann wieder Regengüsse, zum Teil auch Blitz und Donner. Und Höchsttemperaturen um 22 Grad.
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18: Diese WM eignet sich sehr gut, um eine Geschichte davon zu erzählen, wie man als junger Mensch in dieser Zeit, in diesem Sommer, so seinen Weg gegangen ist.
19: Ich bin Generation Sommermärchen. Ich war im Jahr 2006 11 Jahre alt. Es war mein allererstes Fußballturnier.
20: Meine erste Weltmeisterschaft dann als Jüngster im Kader.
21: Ja, Wahnsinn.
19: Wer will ich sein? Wer bin ich? Wer sind meine Vorbilder?
18: Ja, das war so wie große Ferien im Sommer 2006, und aber halt nicht nur für die Kinder, sondern für das ganze Land.
22: Ich glaube, für Deutschland war dieses Turnier eine emotionale Entkrampfung.
23: Die Freude, die Energie, das Wetter.
19: Die ganze Nation war schwarz, rot, gold.
18: Dieser Sommer 2006 ist für meine Generation so ein Ding, wo wir auch in 30 Jahren noch sagen werden, ey, weißt du noch damals, WM 2006, das war eine Zeit.
19: Wir gehen stilecht durch den echten Eingang. Wenn er noch da ist, ich weiß es nicht mehr. Hier war damals die Kreide drin. Ja, immer noch. Wie lustig. Ja, hier Kreide,
0: Und dann wurde hier noch schön abgefahren. Ey, ich war hier bestimmt 15 Jahre lang nicht mehr. Bestimmt. Was ähnlich war, war wirklich der kollektive Gefühlsaustausch, der sowohl auf der ganz, ganz großen Fußballbühne stattgefunden hat, aber natürlich auch hier auf der Rotasche, ja? Zur gleichen Zeit das gleiche Fühlen. Ich glaube, das steht für 2006.
1: Ich bin Lena Kassel. Ich war zur WM 2006 11 Jahre alt. Da habe ich auch im Verein dann gespielt. Das ist ein Turnier gewesen, was so viel verändert hat. Über jedes Ergebnis hinaus. Das ist schon ein kollektiver Vereinigungsmoment gewesen für uns als Gesellschaft, für mich als kleine Lena, dass ich gemerkt habe, ey, hier kann ich was fühlen.
0: Also es riecht auf jeden Fall auch nach Dorffußball, ne? Hallo Hase. Na du?
2: Und?
0: Ja, hat sich ja nicht viel verändert, ne?
2: Nee, wir haben extra so gelassen für dich. Wir haben den Kunstrasen aufgerollt.
0: Ja.
2: Wollt ihr mal reingehen?
0: Ja, natürlich. Dann vielleicht ein Käffchen oder so?
2: Ja, Käffchen habe ich da. Kaffee habe ich da.
0: Aber sag mal, hier auf den Bildern, ich weiß nicht, bin ich da irgendwo drauf? Ah, Thais kommt da vorne. Das ist Bruno, mein allererster Trainer.
1: Jugend, groß werden, die erste Geburtstagsparty, der erste Kuss vorne auf dem Parkplatz. Ja? Also da spielt sich in so einem Dorfverein natürlich ein bisschen mehr ab als nur der rollende Ball. Also es ist ein sehr kindliches, jugendliches Großwerden, Erwachsenwerden-Gefühl auch hier. Ja.
0: Viel Erfolg.
1: Ich bin unsicher, ob jemals ein Turnier noch mal eine solche Gefühlspalette bei mir hervorrufen wird wie die Weltmeisterschaft 2006.
0: Lena. Nein, warst du hier? Ja, spielst du nicht? Coach! Oh, dann viel Erfolg!
21: Der DFB bezieht in diesen Minuten sein Quartier in Berlin-Grunewald. Ein 5-Sterne-Designer-Hotel steht Mannschaft und Betreuern exklusiv zur Verfügung.
24: Willkommen in Berlin.
4: Bis zum Nachmittag trafen alle Spieler separat im WM-Quartier ein. Beäugt von vielen Fans, die heute noch mal in Reichweite des modernen 5-Sterne-Hotels kamen.
21: Abgeschottet von der Außenwelt für Fans und Medien sollen hier die Grundlagen gelegt werden für das Unterfangen Titelgewinn.
25: Wir wollen Weltmeister werden. Wie das jetzt ankommt, das ist euch überlassen. Wir sind überzeugt, dass wir was reißen können bei der Weltmeisterschaft.
26: Ja, Jürgen Klinsmann ist ein Visionär. Und wir haben ihm viel zu verdanken. Und ich weiß vor allem, wie es krass medial belächelt wurde. Es hat ja ein negatives Echo ohne Ende bekommen. Es war bei der Mannschaft nicht so. Von daher war das schon wichtig, dass man klar, wir trauen uns das hier zu, um den Titel mitzuspielen. Ich bin Marcel Janssen, damals jüngster Spieler im Kader, wo es, glaube ich, das Gute war, dass diese Unbekümmertheit dann einfach da mitgegangen ist, das gar nicht alles so sehr zu bewerten, sondern zu genießen, einfach Freude zu haben, Fußball zu spielen, Teil davon sein zu dürfen.
27: Philipp Lahm.
28: Vom 16-Meter-Eck, der tankte sich durch und dann haut er drauf und macht das Tor in der 6. Minute.
1: Dieses absolute Traumtor, auch ikonisch, glaube ich, für ihn, von der Außenbahn nach innen zu ziehen und dann rein in den Winkel und damit natürlich auch der erste Marker für ein zauberhaftes Turnier.
29: Wenn man mich so im Alltag fragen würde, sag einen Ort, an den du dich erinnerst, rund um die WM 2006, dann glaube ich, würde ich eine Nadel auf der Karte hier ungefähr hinsetzen. Ja.
30: Ich bin Kevin Kühnert, zur WM 2006 16 bzw. 17 Jahre alt und ich bin Teil der Generation Sommermärchen.
29: Ich war zu dem Zeitpunkt seit ein bisschen über einem Jahr politisch aktiv, also bei den Jusos. Ja, so eigentlich so ein relativ klassisches jugendlichen Leben, irgendwie noch mit vielen Freiheiten, vielen Leidenschaften für die Zeit gewesen ist. Und ja, dabei die Welt zu entdecken, würde ich mal sagen. Ich habe mindestens eins der Spiele hier auf dieser Wiese geguckt. Hier ist eine Miniatur eines Stadions aufgebaut gewesen. Und das war voll, da war gute Stimmung. Da ging die Laola irgendwie einmal durch. Ja, also wenn ich überlege, von meinem Geburtsjahr 89 bis 2006, ich erinnere mich an kein vergleichbar langes, großes, internationales Event in Berlin, wo ja, über mehrere Wochen so viele Leute zusammengekommen sind. Das war schon was Neues. Ich glaube, wenn wir heute im Rückblick sagen Sommermärchen und vergleichbare Begriffe, dann meinen wir vor allem dieses Drumherum. Alle 4 Jahre ist WM. Was ist also besonders an dieser gewesen? Sie war zu Hause und sie ist auf eine Art zelebriert worden, wie hier noch nie ein Fußballturnier zelebriert worden ist.
30: Wenn wir die Bilder heute aus dem Sommer 2006 sehen, ist das ein Massenexperiment, was da stattfindet. Was passiert eigentlich, wenn man hunderttausende Menschen auf eine Straße packt, ein paar Bildschirme hinstellt?
3: Saufen.
5: Trinken ordentlich, damit wir feiern können.
30: Bierausschank veranstaltet und sagt, viel Freude, macht euch mal eine gute Zeit. Ja.

0: Die Gesellschaft hat sich auf eine Art noch mal neu selbst kennengelernt, wie wir es von uns so gar nicht kannten. Und ich denke, dafür steht diese Straße und das, was hier damals erfunden wurde.
1: 1 und 2 und 3 und 4 und 50, 74, 90, 2006, ja, so stimmen wir alle ein.
0: Wir wissen ja, in Supermärkten ist immer diese Quengelware an den Kassen. Und zur WM 2006 war dieser Kassenbereich von Supermärkten gerammelt voll mit Deutschlandartikeln jeglicher Art.
2: Alle Mann, ja. Yeah.
0: Die Autofähnchen, denen man nicht aus dem Weg gehen konnte, aber irgendwie von der Grillzange über den Topflappen, also alles hat es einfach in Schwarz-Rot-Gold gegeben. Und die Leute haben auch irgendwie alles gekauft.
1: Mit dem Herz in der Hand und der Leidenschaft im Bein werden wir Weltmeister sein.
3: So sieht das aus. Schwarz! Das war nicht eingeplant. Alles gut? Alles gut? Gut.
4: Dieser Sommer 2006 war kollektiver Rausch und ein absoluter Ausnahmezustand. Also die ganze Nation war schwarz, rot, gold.
5: Ich glaube, für Deutschland war dieses Turnier eine emotionale Entkrampfung. Das gab es in diesem Zusammenhang vorher nicht.
6: Also es war zu spüren, dass einfach alle so Lust haben auf dieses Turnier, aber auch auf dieses Miteinander, auf diesen gemeinsamen Sommer, auf gemeinsame Zeit, auf das Soziale. Und das konnte man überall spüren.
7: Wir gucken uns selber zu, wenn wir diese Bilder ansehen, nicht anderen. Und diese WM eignet sich sehr gut, um eine Geschichte davon zu erzählen, wie man als junger Mensch in dieser Zeit, in diesem Sommer, so seinen Weg gegangen ist.
8: Ja, das war so wie große Ferien im Sommer 2006. Und aber halt nicht nur für die Kinder, sondern fürs ganze Land einmal große Ferien.
4: 2006 haben wir zur gleichen Zeit das Gleiche gefühlt. Und deshalb ist das, glaube ich, ein Turnier, was bei uns allen auch, ja, ein Märchen war.
9: Schneider, die Linie entlang, auf Odonko, flank nach innen. Da kommt der Ball, jetzt da drin!
6: Und dann sieht man, wie es funktioniert. Kommen Spieler von der Bank und entscheiden das Spiel. David Odonkor, Oliver Neville. Dass dann Spieler, die von außen kommen, wissen, ihr seid wichtig. Und ihr seid genauso gut und genauso wichtig wie alle anderen. Und das war auch die Rolle so ein bisschen. Ich bin bereit.
4: Diese Einzigartigkeit des Moments, ich glaube, die hattest du bei dieser Weltmeisterschaft.
7: Ja, während der WM 2006 hingen nicht alle ständig an irgendwelchen Geräten. Sobald man die Haustür verlassen hatte und zur Fanmeile gegangen ist, ins Stadion gegangen ist oder sonst irgendwas, war man nicht im Netz.
4: Wenn du jetzt ins Stadion gehst, jeder hat ein Handy. Es gibt danach die Diskussion in den digitalen Medien.
7: Ich weiß gar nicht, ob Leute, die damals nicht dabei waren, sich das eigentlich vorstellen können, was das bedeutet. Man ist dann wirklich zum Fußball gegangen und man war dann nur beim Fußball.
4: Und dementsprechend ist diese Weltmeisterschaft so nicht mehr reproduzierbar. Nie wieder.
10: Die Welt zu Gast.

0: Es sind irrsinnig viele Leute zu Besuch gewesen in Deutschland, also ob mit Ticket oder ohne.
1: We are going to celebrate in Germany with the German people and then we're going to go back to England and say what nice people the Germans were.
0: Viele waren einfach zum Urlauben in Deutschland, auch in Regionen, in denen man jetzt vielleicht sonst nicht unbedingt Urlaub machen würde.
2: Das Herz Italien schlägt in Kaiserslautern an diesem Tag.
0: Deutschland hatte in den Jahren davor ein sehr angespanntes Verhältnis, auch zu manchen

0: Das war das erste Turnier auch von Lionel Messi, der danach die Dekade geprägt hat, zusammen mit Cristiano Ronaldo. Es waren dann aber auch die letzten WMs von dem brasilianischen Ronaldo, von Ronaldinho, von Zinedine Zidane, von Luis Figo. Also das war ein kompletter Generationswechsel, der in diesem Turnier passiert ist. So, ich glaube, das ist hier die Heimkabine, wenn es noch so ist. Oh, es riecht auf jeden Fall ähnlich. Ui, ui, ui, ui. Ach man. Das ist mein allererster Fußballschuh gewesen. Also ich glaube, das verrät auch die Größe. Es ist eine Handgröße. Und ich habe natürlich geträumt, irgendwie, ja, auch gerade WM 2006, sind die Zidane goldene Schuhe gehabt, so. Und das war das erste Turnier, wo ich sie auch mal wirklich spielen habe sehen. Du hast sie irgendwie in der Bravo Sport mal gesehen, ja? Ich fand den schon ziemlich cool und ich wollte ja schon lange diese Schuhe haben. Und dann haben wir sie gold angesprüht, weil natürlich die echten ein bisschen zu teuer waren. Oh nein! Den musst du vor allen Dingen halten, ja.
1: Alex, auf Tor!
0: Ich würde immer sagen, dass der Fußball der rote Faden in meinem Leben ist. Und ich glaube, hier fängt der Faden an. Also das ist der Startschuss von sehr, sehr vielen, wie ich auch jetzt mit meinen 31 Jahren, glaube ich, bin. Und hier habe ich auch schon gemerkt, dass ich mir hier, glaube ich, einen Ort der Leichtigkeit bewahren durfte. Und das ist etwas, was natürlich als Kind extrem wichtig ist. Das ist hier die Basis und das werde ich auch nie vergessen, woher ich komme. Aber ja, also von der Rotasche irgendwann in die großen Stadien dieser Welt, wo der Rasen mit der Nagelschere geschnitten ist, das ist schon ein langer Weg gewesen.

0: Das ist eine Geste und das ist ein Wort. Oliver Kahn stützt Jens Lehmann. Da wurde noch mal ein Spickzettel rübergegeben. Lehmann, komm! Ja! Du hast ihn! Du hast ihn! Deutschland steht im Halbfinale!
1: Ich weiß noch, wie wir dann im Vollsprint und Glück gehabt, dass wir uns da nicht alle verletzt haben, weil da war so viel Emotion drin. Wir waren alle so aufgeladen, auch von der Bank aus, weil sowas abgefallen ist, weil das war jetzt wirklich wichtig.
2: Das war damals auch ein Stück weit so ein Ausprobieren. Also wie weit kann man damit eigentlich gehen, ohne dass es komisch wird. Man ist sehr weit gegangen so im gemeinsamen Ausprobieren.
3: Sommer 2006 in Deutschland. Arbeitslosigkeit wie nie, Schulden wie nie, Patriotismus wie nie.
4: Wir sind auch eine andere Generation. Wir sind eher die, die vielleicht auch darauf gewartet haben, jetzt einfach mal für unser Land, auf das wir kennen es ja auch nicht anders. Wir haben immer gedacht, ja, Deutschland, was ist denn so schlimm daran? Und es gab immer die Moralkeule auch von vielen anderen Ländern, dass man das eben nicht machen durfte.
5: Dass wir nicht mehr verantwortlich sind für die Geschichte von Deutschland. Wir müssen zwar immer wieder daran erinnern, aber wir können trotzdem stolz sein auf Deutschland. Und das machen wir jetzt.
6: Man wollte dann auch, dass die Party besonders groß wird und man wollte sich dann ein bisschen auch selber auf die Schulter klopfen und sagen, schaut mal, wie verantwortungsvoll und gut wir Deutsche jetzt hier mit der Liebe zu unserem Land umgehen können.
7: Wenn ich die Bilder von früher sehe mit den zahlreichen Deutschlandfahnen, in dieser Verbindung mit einem lächelnden Gesicht und mit Strahlen in den

0: Augen, dann wirkt das wie ein Relikt vergangener Tage.
1: Ich habe damals die Selbsterzählung von Deutschland über Deutschland nicht ganz gekauft. Die war mir zu sehr übertrieben, zu gewollt.
0: Auch die deutsche Nationalhymne zu hören. Außerhalb eines Fußballstadions extrem schwierig bis nicht aushaltbar mittlerweile.
1: Wann kippt Partypatriotismus, wenn man es so nennen will, eigentlich in Nationalismus über? Wann nimmt es überhand? Wann erheben sich Leute über andere? Die war damals auch schon wichtig, die Diskussion. Sie hat aber von einem anderen politischen Hintergrund stattgefunden. Es gab keine starke Rechtsaußenpartei in Deutschland.

0: Ja, wir hatten einige Stunden Ausgang. Das war immer sehr, sehr cool, dass wir eben auch mal raus durften, obwohl es natürlich das Turnier war und die Weltmeisterschaft war. Und ich habe aber die Zeit ein bisschen vergessen. Und es gab eine klare Zeit, wo wir wieder alle zurück sein mussten, also spätestens. Es gab eine Deadline und habe dann festgestellt, dass mit dem Verkehr in Berlin und mit der Zeit, die ich noch habe, nichts mehr ging. Es war ein maximaler Stau. Wenn es gut läuft, bin ich eine Stunde zu spät. Da habe ich kurz gedacht, oh, fahre ich dann wieder nach Hause. War es das denn für mich? War es dann aus dem Sommermärchen ein Sommeralbtraum? Und bin in eine Polizeikontrolle. Jetzt gar nicht, weil was passiert war, sondern einfach Standardkontrolle. Und ich habe dann ganz nett und höflich gesagt, wie schnell schaffen wir das? Weil ich bin jetzt schon zu spät. Wo müssen Sie denn hin? Ja, zum Mannschaftshotel, zum Nationalmannschaft. Herr Jansen, ja Mensch, da sind Sie aber spät dran, wenn Sie jetzt dann, ich sag, das ist mein Problem gerade. Das kriegen wir hin. Wir fahren Sie gleich mit Blaulicht hier raus aus dem Stau. Und dadurch bin ich dann noch pünktlich auf die Minute gekommen und es hat mir einiges erspart.
1: Gute Stimmung bei der deutschen Nationalmannschaft beim abendlichen Training in Berlin.
2: Nach dem gestrigen freien Tag wurde heute intensiv trainiert.
3: Ja, das Mommsenstadion, das liegt 2 S-Bahn-Stationen vom Olympiastadion weg und war daher zumindest mal eine Option für die deutsche Nationalmannschaft für Trainingseinheiten oder Vorbereitungseinheiten. Das Mommsenstadion ist für mich der Ort, wo ich Fußball für mich ganz eigenständig erschlossen habe, wo ich entschieden habe, hier gehe ich jetzt hin, hier gucke ich jetzt die Spiele, brauche keine Erlaubnis von irgendwem dafür, sondern das mache ich jetzt so oft, ich Lust habe. Fußball ist so mein Go-To-Place, würde ich sagen. Und der kann auch an ganz unterschiedlichen Orten stattfinden. Das ist so eine Konstante im Leben.
4: Ich war Ende der 90er mit meinem Opa drüben vor der Haupttribüne. Das war zusammen zum Fußball gehen und Opa fragen, ob er mir einen Schal kauft. Und ab Sommer 2006 bin ich alleine hier hingegangen und habe mir zu Hause meinen Schal umgemacht, bin mit der S-Bahn hierher gefahren und dann war das der Ort, an dem ich mich mit anderen zusammen ausprobieren konnte und wo wir, naja, Identität, glaube ich, auch entwickeln konnten. Und das war eine sehr schöne Erfahrung.
5: Die Angebote, die wir auch hatten, die wurden alle angenommen. Ob das dann ein PlayStation-Zimmer war, ob das beim Karten war, ob das beim Dartspielen war. Die Zimmer waren alle voll, wir waren alle zusammen, haben auch viel gemeinsam auch gemacht. Wenn ich jetzt im Nachgang mit dem Älterwerden, wie wir es eigentlich geschafft haben in diesem Turnier, unerkannt irgendwie Mannschaftsabende oder Sachen zu organisieren, die keiner mitbekommen hat, auch die Medien nicht, das war teilweise James-Bond-Niveau. Und das war nicht so einfach bei den ganzen Fotografen. Und am Ende haben wir es immer wieder geschafft, da einen Weg zu finden. Das war schon im Nachgang, wo ich sagen, Hut ab. Und die Autos waren ja auch bekannt. Vielleicht haben wir dann mal 2, 3 losgeschickt und da saß nur gar keiner drin. Kann ja sein.
6: Man kennt das. Man guckt das Spiel, guckt 119. Ach, holt sie dann noch eine Tüte Chips, weil gleich geht's Elfmeterschießen los. Ne? Ist ja klar. Und in dieser Zuversicht, und die hatte auch ich.
7: Kopfballmöglichkeit, Nachschusschance, Pirlo ist am 16-Meter-Raum, hätte vielleicht direkt schießen müssen, legt nochmal rein, da kommt der Schuss und da ist das Tor für Italien! Da ist das Tor für Italien!
3: Wie wenn du so die Luft aus einem Luftballon rauslässt in so einem Moment. Ne? Also der hat sich über Wochen aufgepumpt und war bereit dafür, noch größer zu werden und dann ist einfach Schluss.
6: Ich muss sagen, ich habe schon immer noch Phantomschmerz, wenn ich an das Halbfinale gegen Italien denke, weil es natürlich in der Dramaturgie Wahnsinn war.
5: Und da wusste ich, für mich ist das Turnier nicht hier vorbei. Und wir haben noch ein Spiel. Und wir wollen aufs Treppchen, wir wollen hier nicht jetzt als viertbeste Nation rausgehen, sondern als drittbeste, die mit Pech das Finale ganz knapp verpasst hat. Und deshalb war auch schon irgendwo einen Tag später bei mir schon wieder der Schalter in die andere Richtung.
8: Die Mannschaft ist mittlerweile der Weltmeister der Herzen, egal wie die Partie gegen Portugal auch endet. Die Vorfreude auf das sogenannte kleine Finale ist auf alle Fälle riesengroß.
9: In der Abwehr wird Marcel Janssen von Beginn an auflaufen.
10: Das ist mein erstes WM-Spiel überhaupt, das im eigenen Land. Und das ist für mich einfach ein großer Traum, der in Erfüllung geht. Und ja, deshalb freue ich mich einfach riesig, und dass ich meine Chance bekomme.
5: Maximal nervös, weil mein erstes WM-Spiel, dann noch im eigenen Land, dann gegen dieses Star-Ensemble und dann noch gegen Cristiano, der da schon in aller Munde war, weil er bei Manchester United alles kurz und klein geschossen hat.

0: Ja, wir erinnern uns, ey, 2006, dann im Halbfinale, EM 2008, im Finale, WM-Halbfinale 2010 und dann den WM-Titel 2014. Also das war die Vorbereitung für all das, was danach passieren konnte. Ich hatte eine deutsche und eine französische Brille auf. Mein Stiefvater ist Franzose und zu dieser Zeit, 2004, 2005, 2006, war ich auch das erste Mal in Frankreich sehr, sehr lange. Und deshalb habe ich diese sehr, sehr enge Beziehung zur französischen Nationalmannschaft auch. Man hat diesen Moment natürlich nicht kommen sehen.
1: Und als jemand, der eigentlich immer als sehr kontrolliert und ordnend auf dem Platz galt, so die Fassung auch verloren zu haben, das, weiß nicht, ob Mitleid das richtige Wort ist, aber hat schon, hat mich mitfühlen lassen.
2: Der Deutsche Fußballbund steht möglicherweise vor der größten Korruptionsaffäre seiner Geschichte.
3: Nun kommt der Verdacht auf, dieses Märchen war gekauft.
4: Heute veröffentlichte das Nachrichtenmagazin Der Spiegel neue Informationen über angebliche schwarze Kassen und über deutsche Funktionäre, die in diese Zahlungen verwickelt worden sein sollen.
5: Deutschland.
0: Jetzt mal ehrlich, wie naiv wären wir denn, zu denken, dass ausgerechnet unser Sommermärchen nicht mit korrupten Machenschaften passiert ist.
1: Also wir können es jetzt eh nicht mehr ungeschehen machen. Man kann ja die Vergabe, selbst wenn man das wollte, auch gar nicht mehr ändern. Also wenn ich mich jetzt selber kritisch befrage, dann ist die ehrliche Antwort wahrscheinlich, dass es mein Erinnern an diese WM erstaunlich wenig tangiert.
0: Für mich bleiben die Bilder, für mich bleibt dieser kollektive Rausch. Und das will ich mir auch so behalten und das will ich mir auch nicht kaputt machen lassen, ja? Weil das schon sehr einzigartig war. Und dieses Turnier bleibt unberührt.

0: ich freue mich schon, wenn wir uns auch nochmal als Gesamtgruppe irgendwie wieder treffen würden und alle kommen würden. Das fände ich einfach nochmal unglaublich schön.
1: Und wenn ich darüber nachdenke mit 31 Jahren, was waren irgendwie wichtige Zeiten in meiner Persönlichkeitsentwicklung, aber auch in meinem Zugang zum Fußball, dann lande ich natürlich bei 2006, ganz klar.
0: 2006, glaube ich, wird immer eine Besonderheit haben.
2: Wenn man in 10, in 20, in 30 Jahren in Deutschland irgendwen fragt, was fällt dir ein zum Jahr 2006? Die Leute sagen, Fußball wäre immer nichts anderes.

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6: Hallo.
7: Oh, hallo.
6: Na, Mäuslein? Darfst gerne rauskommen, wenn du möchtest.
8: Ein neues Gesicht im Leipziger Zoo.
7: Na du. Raus, los.
8: Gerade angekommen.
6: Zittert ganz doll, weil es alles ganz neu ist. Ich würde sagen, wir gehen mal raus.
8: Ja, das könnte helfen. Bei den Feldhamstern in der Zuchtstation, da ist es soweit. Es sollen wieder Tiere ausgewildert werden. Der Höhepunkt des Artenschutzprojektes.
9: Dann bereiten wir mal die ersten Kisten vor.
8: Und ein straffes Programm heute.
9: Dieses Jahr planen wir mit 179 Tieren, die auf das Feld eben kommen. Und da bereiten wir jetzt den Transport vor. Die Tiere werden in diese Transportkisten gepackt, damit wir dann schnell rauskommen und die in ihren neuen Lebensraum entlassen können.
8: Der Umzug aufs Feld. Stetig wird im Team daran gefeilt, wie das noch besser gehen kann.
10: Die Kiste zu jedem Bau zu schleppen und das Tier von da in den Bau zu kriegen, das wäre etwas kompliziert. Deshalb
9: haben wir so eine kleine Transportbox noch.
10: Wir können es ja mal simulieren. Guck,
9: genau, machen wir es doch.
10: So geht das. Die Kiste steht dann also auf dem Boden, erstmal zum Umpacken.
8: Aha.
9: Dann wird einmal die kleine Transportbox geöffnet und ganz nah hingestellt. Dann die große Klappe geöffnet.
8: So.
9: Und dann kommt der Hamster normalerweise in die kleine Box. Da muss man nur vorsichtig zuschnappen. Es rastet hier ein, dass der Hamster es nicht mehr aufschieben kann. Und auf dem Bau dann wieder so draufgestellt rausziehen.
10: So, es ist jetzt 208, ist das richtig?
9: Ja.
10: So, bereit?
9: Ich bin bereit.
10: Nee, hast du. Dann wird es erstmal wieder ganz schön leer hier in der Station, bevor es dann demnächst gleich wieder richtig voll wird. So Mitte, Ende Mai rum startet dann ja auch die Zuchtsaison schon wieder. Und dann ja, sind ja, wenn alles gut läuft, reichlich 14 Tage später auch die ersten Jungen schon da. Die Saison beim Hamster ist kurz.
9: Aber intensiv. Das trifft's ganz gut.
8: Das

0: braucht viele Hände. Vor allem heute.
1: Heute kommen dann noch die Tiere aus Berlin dazu oder die Hälfte der Tiere aus Berlin dazu und die treffen wir dann auf dem Feld.
0: So ein Tag, an dem nichts schieflaufen darf. Ja.
2: Sag mal dem Rüssler guten Morgen.
0: Und Dana auf Frühstücksrunde.
2: Hallihallo. Hier ist schon mal die Millie. Guten Morgen. Eine kleine Schnecke. Gleich los.
0: Maleficent wohnt gerade mal 3 Monate hier.
2: Na, da bist du ja schon wieder.
0: Und sorgt bereits für Überraschungen.
2: Hier ist zurzeit einiges anders. Da hinten sieht man schon einen kleinen Rüssel.
0: Oh, da gibt's ja Nachwuchs.
2: Unsere kleine Maleficent kam ja erst im Februar zu uns. Und für die ist das jetzt der erste Wurf. Und auch die ersten Kinder, die hier direkt groß geworden sind, alle beide. Das freut uns sehr. Aber es macht die Arbeit auch ein bisschen komplizierter, weil hier plötzlich 4 kleine Wusels rumhuschen. Und man noch besser gucken muss, wo man hintreten darf und wohin nicht.
0: 2 Jungtiere sind's. Ganz schön groß schon.
2: Die sind jetzt 30 Tage alt. Seit ein paar Tagen sind die jetzt morgens auch mit draußen. Gucken sich jetzt auch mal die große, weite Welt an. Bis letzte Woche haben wir die immer nur im Nest wackeln sehen. Da leben die also wirklich komplett versteckt, nur im Nest. Und man sieht maximal, wenn die mal gesäugt werden.
0: Inzwischen futtern sie ordentlich mit.
2: Fürs tägliche Handling bedeutet das hauptsächlich erstmal mehr Futter. Das Ziel ist natürlich, dass auch die Kleinen bei uns an die Hand kommen, dass die vielleicht auch Futter aus der Hand nehmen.
0: Das braucht Vertrauen. 3-mal täglich bietet Dana was an. So ungestört wie möglich.
2: Eine kleine Guten Morgen zur Vogel.
0: Wäre gut, die Kleinen auch mal an die Hand zu bekommen. Die Richtung stimmt ja schon.
2: Na, fühlst du dich beobachtet?
0: Holger Wust, bepackt mit Bambus. Ja, den gab's länger nicht hier, hinter den Kulissen des Himalayas.
3: Es stimmt, ist eine Weile her. Wir kriegen heute eine kleine, junge Panda-Dame aus einem französischen Zoo. Und da machen wir jetzt die letzten Vorbereitungen, dass praktisch schon Futter bereit liegt. Also das ist jetzt eine Portion für 20 Pandas hier, aber wir wollen ja ein kleines bisschen Deckung schaffen, dass das nicht ganz so offen ist überall, dass man, wenn man neu ist, dass man sich vielleicht ein bisschen verstecken kann. Und das würde ich jetzt noch einbringen.
0: Das neue Zuhause. Das wird eine Wohngemeinschaft.
3: Ich habe mich beim Schopfrosch angemeldet, aber der ist ausgeflogen, die sind draußen.
0: Jano und Niki. Noch haben sie den Vorgarten hier für sich. Das Zusammenleben mit roten Pandas, viele Jahre lang hat sich das bewährt. Doch seit dem Tod von Lilo und Simai war es ziemlich ruhig in der Nachbarschaft.
3: Wir haben das jetzt immer alles neu gemacht, innen wie außen. Und das ist jetzt Erstbezug sozusagen.
0: Für ein neues Mädchen. Aus Frankreich kommt sie. Das ist schon klar.
3: Die ist jetzt vielleicht 10 Monate, genau weiß ich es nicht. Und ein Weibchen und mehr weiß ich leider auch nicht.
0: Na dann die Details später. Hauptsache, sie ist wohl auf.
3: Die Frage ist nach der langen Fahrt, ob die überhaupt Hunger hat. Aber man bietet natürlich immer alles an und die fressen Bambus. In welcher Form auch immer. Also die Sorte müssen wir rausfinden, deswegen sind hier verschiedene drin. Und dann schauen wir mal, wie sie drauf ist, wie sie die Reise überstanden hat. Vielleicht ist sie auch furchtbar müde, vielleicht ist sie furchtbar aufgeregt. Vielleicht geht sie gar nicht aus der Kiste raus, wenn wir die hier reinstellen. Das werden wir dann sehen, wenn es soweit ist.
0: Noch einige offene Fragen. Und da kommt die Antwort. Die Ringhalskobra. Noch lebt sie rückwärtig, zusammen mit anderen Schlangen, bis das Terrarium bezugsfertig ist. Zum Füttern kommen die Pfleger immer im Doppelpack. zu ihrer eigenen Sicherheit.
4: Wir haben schon mal ein bisschen was vorbereitet. Futter hilft nichts, das sind natürlich Raubtiere. Gibt Nager. Und das darf ich auch gar nicht alleine machen. Also aus Sicherheitsgründen müssen wir da nicht zu zweit sein.
0: Denn ihr Gift kann bis zum Atemstillstand führen.
4: Wir fangen jetzt einfach an, unsere Ringhalskobra. Die ist ein bisschen hektisch, könnte man sagen. Also die ist immer sehr schnell. Deswegen müssen wir bei der noch besser aufpassen. Wir müssen natürlich immer aufpassen, aber die ist natürlich super schnell unterwegs. Aber ist jetzt nicht so, dass eine Giftschlange einen unbedingt angreifen will. Also die würde dann hier wahrscheinlich einfach losschlängeln. Ist natürlich super gefährlich, weil die einfach giftig ist, ne? Aber ansonsten ist die jetzt nicht so bösartig oder sowas, das ist Quatsch. So, jetzt gucken wir mal, wie es aussieht. Die hat aber meistens, ja, jetzt hat sie schon einmal gebissen. Wir lassen sie auch meistens einmal beißen.
0: In freier Wildbahn muss sie schnell sein, ihr Gift injizieren, damit die Beute gelähmt ist.
4: Also man darf selber jetzt nicht hektisch werden, das ist wichtig. Also wenn ich jetzt hier aufgeregt, das ist alles nicht gut. Schnelle, blöde Bewegungen, das ist immer nicht gut. Ist immer eher gefährlich für die Tiere und dann wollen die vielleicht beißen.
0: Zur Selbstverteidigung. Und wenn ihr wie jetzt der Magen knurrt.
4: Und wir haben auch noch andere ungiftige Schlangen, die natürlich auch alle Hunger haben. Die Baumtüten hier. Man sieht ja auch schon sehr gut, dass die schon bereit sind. Also diese typische S-Haltung im Hals. Also die haben deutlich zu sehen Hunger. Das ist hier unser Weibchen. Zack.
0: Da ist kein Gift im Spiel. Die erwürgen ihre Beute.
4: Zack, das war's schon. Jetzt lassen wir die erstmal die erste Maus fressen. Wir lassen die aber auch nicht alleine. Also wir bleiben die ganze Zeit hier, bis sie wirklich aufgefressen haben, weil natürlich die Gefahr besteht, dass wenn eine jetzt langsamer frisst als die andere, die dann nochmal mit zubeißt und dann quasi im Worst Case eine Schlange die andere so mitfressen will. Sehr blöde Situation.
0: Im Tunnel des Gondwanalands. Dana verteilt zur Phobas.
5: So, eine kleine Guten Morgen zur Phobas.
0: Diese Schwarzkäferlarven können die Kleinen schon mitfressen.
5: Feine kleine Mäuse, prima machen wir das. Hallo, du bist ja mutig. Zumindest so ein bisschen, ne?
0: Ein Anfang war das allemal.
5: Gut, ihr Mäuse, dann gehe ich wieder.
0: Die kleinen Rüsselhündchen. Vertrauen wächst hier in ganz kleinen Schritten. Das gehört jetzt zu Danas Alltag.
2: Ja, heute waren sie direkt noch mal mutiger. Sind noch einen halben Meter näher gekommen. Ach, das wird jetzt, glaube ich, ganz gut von Tag zu Tag. Eins hat noch einen Wurm gefunden. Ach, die sind so herrlich. Na, Zwergnase?
0: Zwergnase. Und es wird nur der Zweitname. Wenn überhaupt.
2: Wir wissen leider noch nicht, was es ist. Dadurch, dass die noch nicht rangekommen sind, hat man da noch keine Chance zu gucken. Aber nett ist schon mal, dass man die ganz gut unterscheiden kann, weil eins eine dunkle Schwanzspitze hat und das andere hat eine helle. Das hilft schon mal. Und wenn die das natürlich jetzt jeden Tag, dreimal am Tag mitbekommen, dass dann immer dort vorne jemand sitzt und dass es da was Feines gibt, dann wird das sich von ganz allein ergeben, dass die immer einen Schritt näher kommen und irgendwann stehen sie mal auf der Waage. Ich bin da sehr zuversichtlich, dass das in den nächsten Tagen klappen wird und dass wir dann auch langsam wissen, was wir da für Geschlechter haben bei den Kindern.
0: Noch bleibt's ein Geheimnis. Eine halbe Stunde zu auswärts.
6: Was sind wir denn jetzt hier?
2: Ich glaube, du bist bei 1. Hm?
0: Großeinsatz auf den Feldern des Artenschutzprojektes.
1: Ist natürlich auch ein super Tag für eine Auswilderung. Perfekte Temperatur. Es regnet nicht. Es ist noch relativ früh, so wie wir es wollen. Also eigentlich perfekte Zeit, perfektes Timing, perfektes Wetter. Jetzt hoffen wir, dass auch ansonsten alles für die Tiere perfekt ist.
0: Wochenlang ging die Vorbereitung.
1: So, hier stellen wir mal das Tier für den Bau 51 kurz ab und gehen weiter zur 52.
0: Heute muss es schnell gehen. Führt in eine andere Welt. Unterm Acker. Aber ganz geheuer scheint es ihm nicht.
1: Die sind bei uns in der Zuchtstation geboren, sind dort aufgewachsen. Das ist natürlich für die jetzt auch alles mega ungewohnt und wissen jetzt nicht, was passiert. Und deswegen werden wir natürlich auch ein bisschen angefaucht. Die wissen ja nicht, dass wir es gut meinen. Das mögen wir aber natürlich auch so, weil wir wissen, okay, die sind widerspenstig und würden sich auch wahrscheinlich einem Fuchs oder einem Greifvogel entgegenwerfen oder wehren dagegen. Und deswegen ist das Verhalten eigentlich genau das, was wir auch sehen wollen.
0: Loch für Loch wurde vorgegraben.
1: Erstmal gucken, nicht, dass in der Zwischenzeit irgendwas eingestürzt ist. Sieht aber gut aus.
0: Ein Care-Paket gibt's auch.
1: Dann haben wir hier Streu aus ihren eigentlichen Boxen von der Zuchtstation, das dann nach innen riechen soll, dass das so ein bisschen das Ankommen auch erleichtert. Dann noch ein ganz kleines bisschen Futter für den Start. Und dann geht's los.
7: Ja.
1: Nur noch mal kontrollieren. Die 52, das passt.
0: Ja, der geht jetzt wohl für immer.
1: An sich ist es ein Abschied für immer, aber ein guter Abschied für immer. Ich hoffe, dass sich das Tier gut fortpflanzt und eben hier gut ankommt. Und dann geht's los. Und da ist er schon weg.
0: Bau Nummer 52. Jetzt ist auch der bewohnt.
1: So ein kurzer, leichter Graspropfen und dann hier noch das Gitter. So, wieder ein Tier mehr auf der Fläche.
0: Ja. Und die Nachbarn, die kommen auch schon. Berliner. Geboren sind sie in Leipzig, aber sie waren den Winter über in der Hauptstadt, aus Platzgründen. Der Tierpark hatte sie in Obhut. Verabschiedet wird sich aber auf dem Feld, wenn er hier mitmacht. Derweil im Zoo, Holger mit Verstärkung. Die wird er auch brauchen.
3: Ich habe die Waage draußen hingestellt, dass wir jetzt beim Vorbeigehen immer kurz abstellen und auf dem Rückweg noch mal abstellen.
0: Der Einzug ist auch ein Neustart.
3: Gehen wir seitwärts?
4: Ja.
3: Also ich hoffe, die Kiste ist so schwer.
4: Jetzt haben wir einen großen Panda an der Kiste. Ach, 37, das kann man sich merken.
0: Ein junges Weibchen macht den Auftakt für eine weitere Ära der roten Pandas hier.
3: Ziemlich weit hin, dass wir die Tür hier wieder zumachen können.
4: Ja.
3: Hallo.
8: Oh, hallo.
3: Na, Mäuslein? Du darfst gerne rauskommen, wenn du möchtest.
8: Na du, komm mal raus. Los.
3: Also ich hatte mit meiner Schätzung recht, 10 Monate alt. Und heißt Kamala. Und zittert ganz doll, weil es alles ganz neu ist. Ich würde sagen, wir gehen mal raus und lassen die mal kurz in Ruhe.
8: Oh, es fällt einem echt schwer, die nicht zu flauschen, ganz dolle. Ehrlich?
3: Mhm. Du musst dich erst mal strecken.
8: Ach, ist die süß. Unglaublich. Du bist eine Hübsche.
0: Kamala.
8: Ach Gott.
0: Lasses Herz scheint sich schon erobert zu haben.
4: Wer kleine Pandas nicht toll findet, mit dem stimmt halt auch irgendwas nicht. Und wir haben jetzt wirklich lange gewartet. Und jetzt sind wir auch wirklich froh, dass es jetzt wieder schon mal die Dame gibt. Und dann kommt auch irgendwann daher.
0: Oh, noch ein bisschen orientierungslos.
3: Die war lange in der Kiste und muss jetzt ankommen. Sieht plötzlich ganz anders aus. Jetzt ist der Bewegungsspielraum wieder größer. Es riecht alles ganz anders. Hier stehen plötzlich ganz fremde Leute vor der Tür und gucken. Und das dauert jetzt kurz. Ich denke, das gibt sich schnell.

0: Man hat einen Bambus gefunden und frisst. Also war es der Richtige.
1: Ja, hatte Holger einen guten Riecher. Und gleich ist auch richtig Platz hier. Die Formalien, die klären nun die beiden alleine.
2: Mathe machst du.
0: 4,2.
1: Ihr Gewicht.
0: Also man hat sie auch gesehen, dass es passt. Es ist weder extrem rund noch extrem schlank. Ich denke mal, so sollte es sein. Die wird sicherlich noch ein bisschen zunehmen, wenn man ein bisschen älter wird. Ist ja wie bei uns auch so, deswegen.
1: Ja, wahrscheinlich. Jetzt darf sie erstmal in Ruhe hier ankommen. Die kleine Kamala. Bei dem Pärchen hier, da scheint sich was anzubahnen. Eine Art Futterneid unter den Baumpythons.
3: So, ich muss jetzt mal gucken, dass der seine zweite kriegt, sonst ist er hier Richtung Weibchen unterwegs.
1: Damit das nicht passiert, da serviert Robin lieber eine zweite Portion, bevor der hier das Stück seiner Partnerin haben will.
3: Aber das Problem ist, dass er dann auch mit reinbeißt. Und wenn er an der anderen Seite dann anfängt zu essen, kommt ja dann irgendwann der Schlangenkopf von der anderen. Und dann kann es, wenn es blöd läuft, so sein, dass er sie dann mitfrisst. Beziehungsweise der Versuch. Also es wird nicht hinhauen, aber die werden dann ersticken. Also zumindest eine von beiden.
1: Das wäre natürlich ein Drama.
3: Problem ist, dass er jetzt schon wieder so ein Tempo hier vorlegt. Ja. So, sie
4: das war letztes Mal schon gleichmäßig.
3: So, jetzt können Sigi und ich die Kletternattern separieren. Da ist doch schon einer. Lass mal probieren, hier eine rauszufummeln.
1: Die Königskletternattern. Nicht giftig, aber ebenso garstig, wenn es ums Futter geht. Zu dritt in der Vitrine leben, das funktioniert. Alle drei auf einmal füttern? Das wäre zu riskant.
4: Weil bei denen unter Umständen genau das Gleiche passiert, was jetzt sich auch bei den Baumpythen ein bisschen andeutet, dass wenn einer eine Maus hat und die andere die gleiche Maus haben will, dass die sich dann gegenseitig zwar nicht fressen wollen, aber automatisch mitfressen. Also die fressen die Maus und wenn da am Ende noch eine Schlange dran ist, wird einfach weiter gekaut. Und da die jetzt auch jeweils drei Mäuse kriegen, ist die Chance sehr hoch, dass der Fall eintritt, so dass wir die jetzt separat füttern, dann hat jede Schlange für sich die drei Mäuse und kann die in Ruhe fressen.
3: Und ja, in 2, 3, 4 Stunden kontrolliere ich dann nochmal. Und wenn alle aufgegessen haben, kommen sie dann einfach wieder zurück ins Terrarium. Das ist aber alles nur noch Routine, also das geht ratzifatzi.
1: Gar nicht so ohne, das alles hier.
3: Sind sehr bissig.
1: Aber dafür kriegen sie nur alle 2 Wochen was. Und die Lage hier hat sich wohl beruhigt.
3: So, beide fertig, Sigi. Ende.
4: Sicherheit hergestellt. Jetzt stehen nur noch die Tonnen im Weg.
3: Können wir abziehen.
1: Ja, der scheint satt zu sein.
5: Und jetzt ein wenig pusten.
1: Alleine geht er nicht. Da braucht es wohl etwas Nachdruck.
6: Schwänzchen guckt noch.
5: Jetzt. So, Nummer 1. Und dann kommt der Ausfest drauf.
1: Sabine Buchholz hat den ganzen Winter mit ihren Kollegen die Hamster in Berlin umsorgt. Heute sind sie früh aufgestanden, um bei der Auswilderung dabei zu sein. Den Stallduft haben sie auch dabei. Da darf nur nichts durcheinander kommen.
7: 291?
5: Ja.
1: Das wäre fatal.
5: Dann würde er denken, da sitzt ein anderer Hamster drin. Das wäre eher kontraproduktiv. Also dann würde er wahrscheinlich eher nicht reingehen wollen. Also dann lieber gar keine Probe, bevor wir eine falsche reinpacken.
7: Jetzt nach links, links, scharf links, noch weiter scharf links.
1: Wer mit wem wie nah zusammensitzt, da gibt's eine strenge Ordnung. Seiner Schwester wird er zum Beispiel nicht so schnell begegnen. Die zieht auf die andere Seite. Aber tut sich wieder schwer, der kleine Mann. So, braucht nochmal Starthilfe.
8: Die haben sehr empfindliche Tasthaare. Und das Pusten, das mögen sie nicht so wirklich, vor allem nicht im Gesicht. Und da versuchen sie eigentlich eher auszuweichen und rückwärts zu laufen. Genau, aber der hier will sich jetzt gerade eher verteidigen. Und deswegen hat er es noch nicht ganz gemerkt, dass er unten rein kann in sein Loch. Da müssen wir jetzt kurz warten.
1: Wenn er nur wüsste, wie gut es hier alle mit ihm meinen.
9: Natürlich hat es einen hohen Stellenwert. Es geht um Artenschutz, es geht um Biodiversität. Der hat ja ein großes Verbreitungsgebiet, der Feldhamster. Und da gehört schon eine Menge dazu, so ein Nagetier an den Rand der Ausrottung zu kriegen durch wirklich immer stärker intensivierte Landwirtschaft. Und für uns ist das ein weiterer Beitrag, den wir leisten können, um etwas wieder gut zu machen.
1: Hand in Hand für seine Zukunft. Jetzt hat er's.
8: Und wenn dann alle draußen sind, dann gehen der Max und ich noch mal rum und tauschen das Eckige durch so ein Rundgitter aus, dass sie natürlich vorne und hinten raus können.
1: Das war's für heute. Ab jetzt gehört der Acker Ihnen. Für Rani und ihre Tochter Sabani beginnt ein neuer Lebensabschnitt. Die Umzugskiste. Schon im Anflug.
10: Wir haben das Ganze seit langem durchgespielt. Und ich glaube, wir haben uns so weit vorbereitet, wie wir uns vorbereiten können. Und wir werden das gut hinbekommen und Rani sich verladen.
11: Dann fangen wir jetzt an. Los geht's.
1: Ob Mutter und Kind bereit sind für den großen Schritt, das erfahren sie nächstes Mal. Außerdem, die Gorillas müssen einschneidende Veränderungen verkraften. Und im Podcast tauchen wir ein in die Welt der Stumpfkrokodile. Elefant, Tiger und Co. kommenden Freitag wieder. Tschüss.

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0: Gut. Okay, machen Sie das. Ja, wieder. Morgen, Frau Marquardt.
1: Guten Morgen. Ich war gerade auf der Bank. Die wollen uns die gesamte Kreditlinie zusammenstreichen.
0: Warum haben Sie mich zu dem Termin nicht mitgenommen?
1: Was hätten Sie denn machen wollen? Oder haben Sie eine Idee, woher wir die 700.000 Euro kriegen?
0: Entschuldigung. Guten Morgen, Dr. Brentano. Frau Rischke?
2: Ja, gerne.
0: Ja, Sie können sie heute Vormittag dazwischen schieben. Rufen Sie sie an. Danke.
1: Die Oma-Schwester. Was hat sie denn?
2: Ärztliche Schweigepflicht. Aber Sie können sie ja gerne selbst fragen.
1: Die Simoni-Stiftung.
0: Was?
1: Frau Rischke, die sitzt doch im Beirat der Simoni-Stiftung.
0: Ja, und?
1: Auch nichts, das ist mir gerade nur so eingefallen.
3: Ich bin im Keller ausgerutscht und mit der Rippe genau auf die Kante von einer Holzkiste gefallen. Das war vor 3 Tagen und der Schmerz war eigentlich schon weg, aber heute musste ich niesen und ich dachte, ich explodiere. Das war ein Schmerz, aber unglaublich.
4: Haben Sie Beschwerden beim Atmen? Kein Hinweis auf innere Verletzungen.
3: Okay. Das hat sich angefühlt, als hätte eine Rippe meine Niere durchbohrt.
4: Nach dem, was ich im Schall gesehen habe, glaube ich nicht mehr, dass etwas gebrochen ist. Das ist sehr wahrscheinlich nur eine Prellung.
3: Ich sagte, da ist etwas kaputt gegangen.
5: Bitte schön.
4: Bitte einmal röntgen. Thorax AP und seitlich.
5: Okay.
3: Sie nehmen mich nicht ernst.
4: Wenn ich die Röntgenaufnahme gesehen habe, dann sprechen wir uns wieder.
3: Das heißt, ich darf hier erst mal wieder ein paar Stunden warten, oder was?
5: Wir haben gerade wirklich wahnsinnig viel zu tun. Die Notaufnahme ist auch komplett voll.
4: Da hören Sie es. Bis später.
3: Ich bin aber auch ein Notfall. Hallo? Was ist denn das für eine blöde Kuh, ey?
5: Hey, immer schön ruhig bleiben.
6: Ingrid Rischke. Dr. Brentano hat für mich einen Termin bei Dr. Stein gemacht.
1: Frau Rischke, was für eine Freude. Ich kümmere mich um die Patientin. Wie lange waren Sie denn jetzt nicht mehr hier?
6: 4 Jahre.
1: Das ist ja eine Ewigkeit. Hier hat sich so viel verändert. Zum Beispiel hier vorne. Da haben wir jetzt einen Kiosk und die machen einen hervorragenden Kaffee. Darf ich Sie dazu einladen?
6: Danke, nicht für mich. Wo ist denn Dr. Stein?
1: Ich muss Ihnen wirklich erst mal zeigen, was sich hier alles getan hat. Kommen Sie.
6: Ich bin im Moment nicht gut zu Fuß. Meine Beinarterie macht Zicken. Ja, deshalb bin ich ja auch hier.
1: Ach, selbstverständlich. Entschuldigen Sie. Rühren Sie sich nicht. Einfach setzen. So,
6: Moment.
1: Ich zeige Ihnen zuerst mal unser neues Labor. Wir haben ja jetzt einen großen Forschungsschwerpunkt. Das kostet natürlich ein Heidengeld. Ja, und wenn das Geld fehlt...
0: Frau Marquardt!
1: Ich bringe Sie Ihnen gleich in den Behandlungsraum.

0: Übrigens, deine Gehaltsabrechnung lag im Schwesternzimmer unterm Tisch. Ich habe dir die mal in dein Fach gelegt, okay?
1: Super, danke dir.
0: Und hast du nicht eigentlich gesagt, dass du gut verhandelt hast?
1: Ja.
0: Sieht nicht so aus. Also wenn ich das jetzt mit dem vergleiche, was ich damals als Pflegedienstleitung verdient habe.
1: Mehr?
0: Ja, deutlich. Ich muss.
2: Entschuldigung, was ist denn jetzt? Ich sitze schon über eine Stunde.
0: Ah, das tut mir wirklich leid, aber ich meine, Sie sehen ja, was hier los ist. Dr. Böhm hat es leider noch nicht geschafft, sich die Bilder anzuschauen, aber wir konnten ja immerhin schon eine dringliche Verletzung ausschließen.
2: Ja, aber ich habe furchtbare Schmerzen, ich kann mich fast gar nicht bewegen.
0: Herr Borowski, ich weiß, eine Prellung ist sehr schmerzhaft.
2: Ja, dann hören Sie doch jetzt bitte diese Ärzte.
0: Ein kleines bisschen Geduld bitte noch, okay? Danke.
2: Okay? Hier ist gar nichts okay, ich lasse mich doch nicht einfach so abspeisen. Was glauben Sie eigentlich, wer Sie sind? Fass mich nicht an! Fass mich nicht an! Sie können mich doch lassen!
3: Stopp!
2: Hey! Hör mal!
3: Beruhigen Sie sich!
2: Was denn?
3: Jetzt hören Sie auf!
2: Ja, hör du
3: doch
2: mal auf!
3: Sie beruhigen sich jetzt! Hör
2: auf!
3: Hör
2: auf
3: jetzt hier!
2: Hör
3: auf!
2: Hören Sie auf! Lass mich los! Los!
4: Was ist denn hier los?
2: Lass mich los!
0: Was ist passiert?
1: Oh, er hat mich getreten!
2: Lass mich los!
1: In den Bauch!
2: Wir bringen Sie in den Schockraum. Holen Sie die Fragen.
0: Ich rufe die Polizei.
1: Keine Ahnung, warum der Kerl plötzlich ausgerastet ist. Ist doch Wahnsinn.
5: Abwehrspannung.

0: Wir brauchen ein kleines Blutbild, Gerinnung und Blutgruppenbestimmung und legen Sie gleich den Zugang.
1: Alles klar.
0: Stumpfes Bauchtrauma.
2: Ist die Polizei schon da?
3: Ist gerade gekommen. Kreislauf?
0: Letzter Druck bei 160. Sie ist leicht tachykard. Ich vermutet habe.
3: Oh. Reichlich Freiflüssigkeit.
2: Eine Milzruptur, oder?
0: Auf ein CT verzichten wir. Wir müssen sofort operieren.
4: Dann ist Dr. Böhm eben dazwischen und er ist auf Sie losgegangen, ja.
5: Okay, wie genau?
4: Also zuerst hat er ihr mit der Faust ins Gesicht geschlagen.
5: Entschuldigung, aber ich bin hier das Opfer.
4: Und dann lag sie am Boden und dann hat er ihr noch mal in den Bauch getreten.
5: Sie haben mich stundenlang warten lassen, obwohl ich furchtbare Schmerzen
3: Abstand.
5: Hatte.
4: Das ist ja wohl noch lange kein Grund, deswegen auf jemanden loszugehen. Also er ist komplett ausgetickt, ja.
5: Entschuldigung, aber die sind zu zweit auf mich losgegangen und das war Notwehr.
4: Nee, das stimmt nicht. Kleinen Moment.
0: Schwere Milzruptur. Sie wird schon in den OP gebracht. Ich habe mir Ihre Röntgenbilder angesehen. Alles unauffällig. Hier ist ein Rezept für ein Schmerzmittel. Und ich sehe Sie ja nie wieder. Würden Sie diesen Herrn bitte nach draußen begleiten? Er hat ab sofort Hausverbot.
5: Kommen Sie bitte. Das kann doch nicht Ihr Ernst sein.
0: Doch, es ist.
4: Und das alles wegen nichts?
6: Wahnsinn, ne? Wie sich die Klinik verändert hat.
7: Frau Rischke.
8: Also, ich freue mich, Sie zu sehen.
7: Ich mich auch.
6: Wo ist denn Dr. Stein?
7: Auf dem Weg. Es hat einen Angriff auf Herrn Haas und Dr. Böhm durch einen Patienten gegeben. Dr. Böhm ist sehr schwer verletzt.
6: Wie ein Angriff? Wie geht es, Dr. Böhm?
9: Sie ist im OP.
6: Frau Rischke. Ich melde mich später noch mal bei Ihnen. Ich würde noch gerne was mit Ihnen besprechen. Sie sagen mir Bescheid?
9: Ja, mache ich.
8: Wer ist denn Dr. Böhm?
7: Unsere neue Chefärztin in der Notaufnahme.
8: Oh. Man liest ja immer häufiger, dass sowas passiert. Die Welt verändert sich.
9: So, jetzt noch mal in Ruhe. Schön, dass Sie bei uns sind. Dr. Ventano meinte, Sie hatten Beschwerden im rechten Bein.
8: Ja, Schmerzen. Immer wenn ich ein Stück gegangen bin und manchmal auch ein Krampf.
9: Dann machen wir jetzt erstmal ein Gefäß-Ultraschall. Mhm. Legen Sie sich bitte hin.
8: Ja. Danke, danke. Das kann ich schon noch alleine. Schlimm genug, dass Frau Marquardt mich hier durch die ganze Klinik kutschiert hat.
0: Wir haben einen so hohen Sicherheitsstandard. Und trotzdem passiert sowas.
3: Ja, es gibt ihm nicht die hundertprozentige Sicherheit. Ich sehe nichts. Es ist so viel Blut, saugen.
0: Schere. Der muss wie ein Wahnsinniger zugetreten haben. Wie viele Konserven haben wir?
10: Drei.
3: Die Milz muss raus.
0: Sie ist kreislaufstabil. Lass uns ein Packing machen, dann können wir die Situation besser beurteilen.
3: Okay, Packing.
0: Noch eins?
3: Die Sicht ist jetzt gut. Siehst du? Hier? Hier ist die Ruptur. Das Gewebe, das ist fragil, aber du hast recht, wir müssen alles tun, um das Organ zu erhalten.
0: Fibrinkleber.
3: Damit könnte es gehen.
9: Eine kleine Katheter-OP.
6: Und Frau Rischke muss jetzt in der Klinik bleiben?
9: Ein, zwei Tage.
6: Je länger, desto besser.
9: Wie meinen Sie das?
6: Sie ist die Lösung unserer Probleme. Sie ist nämlich nicht nur im Beirat, sondern sie ist sogar in der Vorschlagskommission der Simoni-Stiftung.
9: Ja, und?
6: Die Stiftung hat im letzten Jahr 2 Millionen Euro Spendengelder ausgeschüttet. 2 Millionen! Das muss man sich mal vorstellen.
9: Warum gehen wir nicht den offiziellen Weg und stellen einen ordentlichen Antrag?
6: Nein, das geht nicht. Die Idee muss schon von Frau Rischke kommen. Sonst sieht das ja nach Vetternwirtschaft aus.
9: Aber tut es das nicht auch so?
6: Mensch! Haben Sie eine bessere Idee? Wollen Sie vielleicht selbstgemachte Limo von der Klinik verkaufen?
9: Nee.
6: Frau Schneider, Sie kümmern

0: sich bitte ab sofort persönlich um Frau Rischke.
1: Frau Rischke?
0: Ja, die wird die nächsten paar Tage bei uns bleiben. Und ich möchte, dass sie ein wunderschönes Einzelzimmer bekommt mit Blick in den Innengarten.
1: Es ist aber kein Einzelzimmer mehr frei.
0: Ja, dann verlegen Sie halt irgendjemanden.
1: Ich kann doch nicht einfach...
0: Sie können. Und ich bitte Sie, lesen Sie ihr jeden Wunsch von den Lippen ab. Jeden. Und Blumen.
1: Blumen?
0: Ja, also grüne Stängel und Blüten. Es geht um die Zukunft unserer Klinik. Geben Sie sich bitte Mühe.
1: Frau Marquardt, haben Sie heute Nachmittag einen Augenblick Zeit für mich?
0: Worum geht's denn?
1: Ich würde gern noch mal über meinen Vertrag sprechen.
0: Der ist bereits unterzeichnet und rechtskräftig.
2: Konnten Sie die Milz erhalten?
3: Wir haben genäht und mit Fibrinkleber geklebt. Es sieht erstmal gut aus. Aber Sie brauchen jetzt viel Ruhe, das wissen Sie. Alle in der Klinik fragen, wollen wissen, wie es Ihnen geht. Dr. Stein, Frau Marquardt, Dr. Globisch, Dr. D.
2: Was ist mit diesem Borowski?
3: Kriegt Post vom Staatsanwalt. Es gibt auf jeden Fall eine Anzeige.
2: Das ist zu wenig. Viel zu wenig.
3: Er wird sich vor Gericht verantworten müssen.
2: Solche Typen kommen am Ende immer zu billig weg. Und dann machen sie so weiter.
3: Die Hauptsache ist jetzt erstmal, dass sie wieder gesund werden. Sollen wir eigentlich jemanden informieren? Mann, Freund, Kindergarten?
2: Kindergarten? Was ist das denn für eine Frage?
3: Wollt nur nett sein.
4: Das ist eine typische Kaiserschnittnarbe.
5: Ein Pfannenstielschnitt wird doch auch noch bei anderen gynäkologischen OPs angewandt als nur bei einer operativen Geburt. Bei einer Gebärmutterentfernung zum Beispiel.
4: Ich habe sie sonografiert. Sie hatte eine Schnittentbindung.
5: Woher willst du das wissen?
4: Intuition.
5: Wie auch immer, es geht uns nichts an. Gut, dass ihr die Milz erhalten konntet.
4: Was ist, wenn das Kind nicht mehr lebt? Und ich, Idiot, reiß hier alte Wunden auf. Vielleicht sollte ich mich entschuldigen? Bestimmt besser, oder?
5: Sie will offenbar nicht darüber reden. Akzeptier das doch.
4: Wie du meinst. Hast du die Oberschwester gesehen?
5: Klar. Sie ist wie immer. Mhm. Aber ihre Betreuung ist ab jetzt Chefsache. Mhm. Frag nicht. Hat Frau Marquardt angeordnet. Ausgerechnet.
1: Das kannst du direkt hier an der Seite stehen lassen. Danke.
6: Warum der ganze Aufwand? Ich wäre auch mit einem Doppelzimmer zurechtgekommen.
1: Kein Problem.
6: Wie lange arbeiten Sie denn schon als Pflegedienstleitung?
1: Seitdem Frau Ritter sich da zurückgezogen hat. Ich hatte auch wirklich Respekt davor, aber Verantwortung übernehmen, das ist schon mein Ding.
6: Also macht es Spaß?
1: Eigentlich schon.
6: Eigentlich? Ah ja. Wenn da die gute Frau Marquardt nicht wäre, würde es noch mehr Spaß machen.
1: Das haben Sie jetzt gesagt.
6: Ich bin früher auch immerzu mit ihr aneinander geraten. Das muss man sportlich nehmen. Das hier war die schönste Zeit meines Lebens. Lassen Sie sich das nicht kaputt machen.
1: Hm? Danke. Die hier sind von Frau Marquardt.
6: Schön sind sie trotzdem. Aber irgendwas stimmt hier nicht.
1: Ich hole Sie in ungefähr einer halben Stunde zu dem Eingriff ab.
7: Ja, die Marquardt hat Miriam 1A reingelegt. Oh nee, das ist der Schlägertyp. Herr Borowski, stopp. Sie haben Ihr Hausverbot.
8: Ich würde mich nur bei der Ärztin entschuldigen, bevor der jetzt so eine große Sache draus gemacht wird.
5: Dr. Böhm liegt auf der Intensivstation.
8: Hast es? Das war doch nur eine kleine Rangelei.
7: Sie haben auf eine am Boden liegende Frau eingetreten.
8: Ja, aber weil sie vorher auf mich losgegangen ist.
7: Weil Sie mich angegriffen haben.
8: Ich habe mich nur zur Wehr gesetzt. Sie können doch jetzt nicht einfach mir die ganze Schuld geben.
9: Braucht ihr Hilfe?
7: Brauchen wir Hilfe?
8: Nein, natürlich nicht. Eigentlich wollte ich... Passen Sie mal auf.

0: Das ist in Ordnung.
1: Kaum Mundflüssigkeit, gut.
0: Dennoch gilt weiterhin, Sie brauchen Ruhe.
1: Ich hasse Ruhe.
0: Ja, wir sehen uns später.
2: Es tut mir wirklich leid, dass Sie jetzt hier liegen. Eigentlich wollte er mich angreifen.
1: Und jetzt wären Sie lieber an meiner Stelle.
2: Ich wollte mich nur bedanken.
1: Ist schon gut.
2: Später.
1: Haben Sie seine Nummer noch? Den Zettel, den er Ihnen gegeben hat. Legen Sie ihn hier hin.

0: Frau Schneider, haben wir einen Termin?
1: Ich wollte Sie ja noch mal sprechen.
0: Na, dann kommen Sie rein, bitte.
1: Nehmen Sie Platz.
0: Worum geht's denn?
1: Sie haben mir gesagt, dass ich genauso viel verdiene wie alle vor mir in der Position der Pflegedienstleitung.
0: Und?
1: Naja, das stimmt ja nicht so ganz.
0: Der Vertrag, der lag hier auf dem Tisch. Die Zahlen waren klar. Ich habe unterschrieben, Sie haben unterschrieben.
1: Sie haben mich angelogen.
0: Jetzt wollen wir mal nicht unsachlich werden, hm? Der Sachsenklinik geht es sehr schlecht.
1: Das sieht man ja in Ihrer neuen Einrichtung. Wie bitte?
0: Das hier habe ich bereits vor 10 Wochen bestellt, bevor wir überhaupt in der Krise waren.
1: Ich möchte doch einfach nur angemessen bezahlt werden, sonst...
0: Sonst?
1: Sonst gehe ich.
0: Ah. Wohin? Wenn wir beide bei Frau Rischke an einem Strang ziehen. Die Klinik braucht eine Finanzspritze. Und die könnte uns Frau Rischke verschaffen.
1: Aha.
0: Danach könnten wir vielleicht über eine kleine Gehaltsanpassung sprechen.
1: Und was heißt in dem Fall vielleicht?
0: Ich kann es nicht versprechen, das sehen wir dann. So, jetzt muss ich aber.

0: Hallo?
1: Dr. Böhm.
0: Ach, Frau Dr. Böhm, ja, gut, dass Sie anrufen.
2: Also es muss doch irgendeine Möglichkeit geben, die Sachen von heute Morgen aus der Welt zu schaffen. Ich weiß, dass es nicht gut gelaufen ist. Normalerweise raste ich nicht so schnell aus. Da ist einfach viel zusammengekommen.
1: Ich dachte, Sie wollten sich entschuldigen.
2: Ich habe mich nicht richtig verhalten. Das
0: tut mir auch sehr leid, ehrlich. Hören Sie,
2: ich bin auch bereit, ein Schmerzensgeld zu zahlen. Ich meine, es muss ja eine Möglichkeit geben, wie wir die Sache aus der Welt schaffen, sodass wir beide gut damit leben können.
1: Da lässt sich nichts aus der Welt schaffen. Ich rufe Sie eigentlich nur an, um Sie wissen zu lassen, was ich tun werde. Ich werde dafür sorgen, dass Ihr Arbeitgeber davon erfährt, dass Sie Frauen schlagen. Ihre Freunde, Ihre Familie, jeder. Ich werde anrufen und E-Mails schreiben. Alle sollen wissen, was Sie für ein Mensch sind. Sie werden diesen Tag genauso

0: so wenig vergessen wie ich, das schwöre ich Ihnen.
1: Hallo, Frau...
2: Scheiße. Was tut sie denn da?
0: Ich sorge für Gerechtigkeit.
3: Können Sie Frau Berzbach dann gleich zum Röntgen bringen?
4: Ja, klar.
3: Gut, danke.
4: Gerne.
2: Sie haben Dr. Böhm die Telefonnummer von diesem Schläger gegeben?
4: Ja, ja, sie wollte sie haben.
2: Ich sehe sie da, wie sie mit dem Mann telefoniert. Sie hat sich furchtbar aufgeregt.
4: Sie wollte die Telefonnummer von mir haben, was soll ich machen?
3: Also das Letzte, was Dr. Böhm jetzt brauchen kann, ist Aufregung und Stress.
4: Das ist mir klar. Aber vielleicht hilft dir das ja auch, weiß ich nicht, die ganze Sache zu verarbeiten. Also wenn sie sich mit dem Täter konfrontiert, psychisch.
3: Psychisch?
4: Ja, mir hat es damals auch geholfen.
3: Sind Sie jetzt unter die Therapeuten gegangen?
4: Nein.
2: Wenn dieser Mann hier nochmal auftaucht, rufen Sie die Polizei.
4: Aber er hat keinen Ärger gemacht.
2: Haben wir uns verstanden?
4: Ja, okay.
2: Gut,

0: mir leid, dass Sie Ärger bekommen.
1: Ja, nicht so schlimm.
0: Ich musste irgendwo hin mit meiner Wut und er hat's verdient.
1: Das stimmt.
0: Aber?
1: Aber ich weiß einfach nicht, ob Ihnen das wirklich hilft. Also, ich meine, verstehen Sie mich bitte nicht falsch. Ich weiß, wie sich das anfühlt. Ich weiß zumindest, wie sich das anfühlt, wenn man am Boden liegt und zusammengeschlagen wird. Mir ist es auch schon mal passiert.
0: Dann wissen Sie bestimmt auch, dass einem gut gemeinte Ratschläge in dieser Situation gar nicht helfen.
1: Ja, aber ich glaube trotzdem, dass Rache die ganze Sache nicht besser macht.
0: Sie können es nicht lassen, oder? Soll ich ihn einfach so davonkommen lassen?
1: Ich denke einfach, dass Rache dem Täter viel zu viel Aufmerksamkeit schenkt.
0: Lass mich von niemandem zum Opfer machen. Von niemandem. Das hat vorher keiner geschafft und das schafft dieser Borowski auch nicht.
2: Der Eingriff soll ja gut verlaufen sein. Haben Sie irgendwelche Beschwerden?
3: Mir geht es gut, danke. Und Ihnen? Sorgen? So was spüre ich doch.
2: Frau Marquardt, wie lange haben Sie es noch mal mit ihr ausgehalten?
3: Fast 20 Jahre. Man muss sie zu nehmen wissen.
2: Sie hat sie wahrscheinlich auch nie so über den Tisch gezogen. So dumm bin wieder nur ich. Ja, lachen Sie nur, ich hab's nicht besser verdient.
3: Was hat sie denn getan? Raus mit der Sprache, Kindchen.
2: Es geht um meinen Vertrag. Aha. Ich habe gedacht, dass sie mir ein faires Angebot gemacht hat.
3: Und wie schlimm ist es?
2: Fast 300 Euro weniger als meine Vorgänger.
3: Das ist eine Menge. Da müssen Sie auf den Tisch schauen. So etwas dürfen wir uns nicht gefallen lassen, Miriam. Da geht es ums Prinzip.
2: Ja, ich habe ja sogar angedroht zu gehen.
3: Wenn man mit so etwas droht, muss man es auch ernst meinen. Oder? Sehr gut bluffen.
2: Sie hat mich abblitzen lassen. Und dann hat sie mir noch die Pistole auf die Brust gesetzt.
3: Was hat sie denn von Ihnen verlangt, was Sie tun sollen?
2: Ach, super, danke schön.
3: Das ist aber nicht aus der Krankenhausküche.
2: Ich hab's in einem Restaurant bestellt.
3: Also, was wird hier gespielt? Und kommen Sie mir nicht mit irgendwelchen Geschichten. Miriam, ich bin doch schließlich nicht irgendwer.
0: Die Schmerzen sind wieder stärker geworden.
4: Trotz Schmerzmittel.
0: Sie haben die Kaiserschnittnarbe gesehen, oder? Deswegen die merkwürdige Bemerkung.
4: Ich wollte nicht indiskret sein. Ich war nur überrascht, weil es tut mir leid, wenn ich Sie verletzt haben sollte.
0: Es geht Sie nichts an. Das ist alles.
4: Mir ist nur aufgefallen, wie wenig wir voneinander wissen.
0: Wir müssen auch nichts voneinander wissen. Wir arbeiten nur zusammen.
4: Ihre Herzfrequenz ist erhöht. Sie haben Temperatur. Ich taste Ihren Bauch ab. Keine Abwehrspannung? Melden Sie Frau Böhm für ein Abdomen-CT an. Und nochmal Blut abnehmen, Entzündungsparameter und Gerinnung.
1: Okay.
4: Sie hat mir deutlich zu verstehen gegeben, dass mich die Narbe nichts angeht.
5: Warum hast du denn überhaupt nochmal davon angefangen?
4: Sie hat davon angefangen.
5: Dann gehe ich wohl allein nach Hause.
6: Schönen Feierabend, Asu.
5: Danke, Kai.
4: Dr. Böhms Entzündungswerte sind erhöht. Leukos bei 14.000.
6: Ist das Ihr Kontroll-CT?
7: Mhm.
6: Sieht unauffällig aus. Keine Nachblutung. Wie geht's ihr sonst?
4: Moderate Schmerzen, leichtes postoperatives Fieber.
6: Die Entzündungswerte sind absolut im Rahmen für die Situation.
4: Sehe ich auch so.
6: Also sollten die Entzündungswerte nicht sinken, dann erwägen wir eine Antibiose.

0: Herr Borowski, Sie haben ja nichts verloren.
1: Ich muss mit Frau Dr. Böhm reden, wirklich. Die dreht völlig frei. Mein Anwalt hat mit der Staatsanwaltschaft telefoniert. Und es wird ein Verfahren geben, wegen schwerer Körperverletzung.
0: Ja, natürlich, ist doch klar. Was denken Sie denn?
1: Das ist ja nicht das Schlimmste. Sie mich bloßstellen, vor der ganzen Welt, vor meinem Chef. Ich flieg zu 100% raus. Ich will doch nie einen neuen Job. Wissen Sie, wie es gerade in der Autoindustrie aussieht?
0: Das hätten Sie sich vorher überlegen müssen.
1: Ich habe eine Scheidung am Laufen. Ich muss Unterhalt zahlen.
0: Es geht hier nicht um Sie.
1: Jetzt lassen Sie mich bitte fertig.
0: Herr Borowski, es tut mir leid, aber Sie haben Ihr Hausverbot. Sie können nicht rein. Punkt.
2: Muss ich die Polizei anrufen?
1: Ist nicht nötig.
3: Gut?
4: Ja, ja.
3: Eure neue Pflegedienstleitung ist ja wirklich ein Goldstück.
2: Miriam ist klasse.
3: Mhm. Darf ich?
2: Na klar.
3: Ja? Mhm.
5: Guten Morgen, Frau Rischke.
3: Guten Morgen.
5: Guten Morgen.
2: Guten Morgen.
3: Tja, man kann die Zeit nicht zurückdrehen.
5: Ja. Wollen Sie mich eventuell in mein Büro begleiten? Wir wollten ja noch was besprechen.
3: Keine schlechte Idee. Ich wollte auch mit Ihnen reden. Wie ich höre, unterschätzen Sie die Wichtigkeit der Pflegedienstleitung noch immer.
5: Aber nein, ich habe doch immer gewusst, was ich an Ihnen habe.
3: Ja? Und wissen Sie auch, was Sie an Frau Schneider haben? Sparsamkeit in Ehren, aber Geiz zahlt sich niemals aus, Frau Marquardt.
5: Was hat denn Frau Schneider zu Ihnen gesagt?
3: Ja, ich muss jetzt zu meiner Kontrolluntersuchung und danach können wir uns über Ihr Problem unterhalten.
5: Gut.
3: Ich kann Ihnen nur raten, nutzen Sie die Zeit bis dahin.
5: Was meinen Sie denn damit?
3: Sie sind doch eine intelligente Frau.
2: Ich sage dann Frau Schneider Bescheid, dass sie sich bei Ihnen melden soll.
6: Vorsicht!
7: Morgen, was haben wir?
6: Herbert Feldhaus, 48 Jahre alt, Verkehrsunfall, PKW, Kontrabaum, Kreislauf instabil, Verdacht auf SAT und Beckenfraktur.
8: Wissen Sie, was Frau Marquardt von mir will?

0: Sie wollen was von Frau Marquardt?
1: Die zieht mich doch sowieso wieder nur über den Tisch.
0: Diesmal nicht, weil Sie es nicht zulassen werden. Das Wichtigste ist, dass Sie nicht aus dem Blick verlieren, worum es geht. Verstanden? Wenn Sie in das Büro von Frau Marquardt kommen, nicht hinsetzen. Sie bleiben stehen. Sie soll zu Ihnen aufblicken.
1: Okay.
0: Und Sie sehen Frau Marquardt fest in die Augen. Nicht ausweichen, auf gar keinen Fall. Miriam, sonst haben Sie verloren. Sie schaffen das. Ich habe das doch auch geschafft.

0: Dr. Böhms Entzündungswerte sind weiter rückläufig.
1: Das ist gut.
2: Hallo.
3: Wir müssen reden.
4: Raus hier.
3: Ich weiß, dass Sie das nicht hören wollen. Es tut mir wirklich leid. Aber Sie können doch nicht einfach mein Leben ruinieren.
2: Was ist? Brauchen Sie Hilfe?
5: Was machen Sie hier raus mit Ihnen?
2: Ich habe nichts gemacht. Ich habe nichts gemacht.
1: Ja, dann können wir Sie ja morgen auf die Normalstation verlegen.
0: Dr. Böhm. Wieso ist er hier?
5: Keine Ahnung. Druck ist auf 80 gefallen, Frequenz 120. Ich habe die Flüssigkeitszufuhr erhöht, aber sie reagiert kaum drauf.
6: Dr. Böhm?
5: Herr Borowski, raus mit ihm! Raus,
6: Dr. Böhm?
5: Raus!
1: Brett hat die Abwehrspannung.
0: Spinage ist voll.
1: Massive Nachblutung. Sofort in den OP.
0: Moment.
7: Sie sind mir bei Frau Rischke in den Rücken gefallen. Ich dachte, wir wären ein Team.
8: Frau Rischke hat selber gemerkt, dass etwas nicht stimmt. Ich möchte jetzt über meinen Vertrag sprechen.
7: Na, dann nehmen Sie doch bitte erstmal Platz.
8: Ich möchte dasselbe verdienen wie Herr Haas oder Frau Ritter vor mir. Gleiches Gehalt für gleiche Arbeit.
7: Sonst?
8: Sonst müssen Sie sich eine neue Pflegedienstleitung suchen.
7: Ich meine, das hatten wir ja nun schon.
8: Pflegedienstleitungen werden gesucht. Ich finde schnell einen Job. Aber ob Sie so schnell jemand Neues finden? Jemand Kompetentes?
7: Wir hatten uns doch gestern schon geeinigt.
8: Nein. Sie haben sich geeinigt, Frau Marquardt.
7: Da hat Ihnen ja Frau Rischke ganz schöne Flausen in den Kopf gesetzt.
8: Sie können sich das mit dem Vertrag sehr gern überlegen.
7: Gut. Sie bekommen Ihr Geld.
8: Genauso viel wie Frau Ritter oder Herr Haas?
7: Ja.
8: Zuzüglich Inflationsausgleich?
7: Gott meinetwegen.
8: Und jeden Tag einen frischen Strauß Blumen fürs Schwesternzimmer.
7: Blumen?
8: Sie wissen schon. Grüne Stängel mit Blüten dran. Spann und Spaß.
0: Es läuft und läuft. Saugen. Ich brauche freie Sicht.
1: Wie geht's hier?
9: Ihr Blutdruck ist im Keller.
0: Lassen Sie die aktuelle Gerinnung bestimmen. Mhm. Und wir brauchen 2 Erik-Konzentrate und FFP.
1: Ich finde die Quelle nicht. Wenn wir die Blutung nicht unter Kontrolle kriegen, dann bleibt es uns auf dem Tisch. Die Milz muss raus. Das ist unsere einzige Option.
0: Der obere Pol scheint intakt zu sein. Wenn wir ihn retten können, bleibt zumindest ein Teil der Milzfunktion erhalten.
1: Gut, verstanden.
0: Saugen. Parenchymnaht. Saugen. Bipolare Schere. Schale. Spülung.
9: Sie wird zunehmend instabil.
1: Wir haben es gleich.
0: Saugen. Bad.

0: Ich habe nichts gemacht, wirklich nicht.
1: Es reicht langsam. Ich rufe die Polizei.
0: Ich gehe hier nicht weg, bis ich nicht weiß, was mit dir ist. Ich meine, wenn sie stirbt, das wollte ich doch nicht.
1: Ja, sehr gut. Haben Sie jetzt endlich verstanden, was Sie angerichtet haben?
0: So bin ich doch gar nicht. Ich hatte so viel Druck auf Arbeit und...
1: Sie fangen schon wieder an, sich rauszureden. Hören Sie auf damit!
0: Ja, aber sie stellt mich so da, als wäre ich ein Monster, als müssten meine eigenen Kinder vor mir Angst haben.
1: Sie gehen auf andere Menschen los. Und Sie können mir nicht erzählen, dass das das allererste Mal war, dass Sie so ausgerastet sind.
0: Ich habe noch nie jemanden verletzt.
1: Jetzt schon. Machen Sie eine Therapie. Sie sind eine wandelnde Zeitbombe.
2: Chris?
1: Ja?
2: Dr. Böhm ist aus dem OP. Sie kann wieder auf die Intensivstation.
0: Und wie geht's dir?
2: Besser. Kommst du?

0: Die OP ist gut gelaufen.
1: Jetzt ist die Milz raus, oder?
0: Nur ein Teil. Die Milzfunktion bleibt erhalten. Wie kann es eigentlich sein, dass der Kerl schon wieder in der Klinik war? Sogar hier im Zimmer.
2: Er muss sich irgendwie reingeschlichen haben.
0: Dann bekommt er noch eine Anzeige wegen Hausfriedensbruch. Bin gleich wieder da.
1: Wegen diesem Mistkerl habe ich ein Stück meiner Milz verloren. Jetzt hat er es doch noch geschafft, mich zum Opfer zu machen.
2: Nein. Quatsch, nein. Hat er nicht.
3: Vielen Dank nochmal, dass die OP so problemlos gelaufen ist.
4: Dankeschön.
5: Hallo, hier sind Sie ja.
3: Oh, Frau Marquardt, wie ich höre, haben Sie Ihre Hausaufgaben gemacht?
5: Es ging um Frau Schneider. Wollten Sie nicht in mein Büro kommen?
6: Ich habe mit Frau Rischke das Geldthema schon mal angesprochen.
5: Ich finde, wir sollten ja unsere Differenzen beiseite legen.
3: Differenzen?
5: Auch die von früher. Ich meine, es geht um die Klinik und Professor Simoni hätte das auch gewollt.
3: Sicher.
5: Die Klinik ist ja auch sein Vermächtnis. Mhm.
6: Die Stiftung kann uns das Geld nicht geben.
3: Wenn Sie mit offenen Karten gespielt hätten, hätte ich Ihnen gesagt, dass ich nicht die Mittel habe, der Klinik zu helfen.
5: Aber die Stiftung hat doch das Geld.
3: Mhm. Aber der Stiftungszweck ist völlig klar. Es geht darum, schwerkranken Menschen zu helfen und ihnen Wünsche zu erfüllen.
5: Ja, aber ich meine, außergewöhnliche Umstände erfordern eben manchmal auch außergewöhnliche Maßnahmen.
3: Selbst wenn ich es wollte, würde ich es beim Stiftungsrat niemals durchbringen. Es tut mir leid, Frau Marquardt.
1: Aber ob er wirklich eine Therapie macht, bevor er den Nächsten auf die Intensivstation prügelt.
2: Keine Ahnung. Aber Sie dürfen wirklich nicht denselben Fehler machen, den ich gemacht habe.
1: Was?
2: Wenn Sie die ganze Zeit nur an den Täter denken, dann können Sie damit nicht abschließen.
1: Tue ich nicht.
2: Natürlich, ich sehe das doch. Und Wut ist auch gut, Wut hilft Ihnen auch, aber... Also ich war auch die ganze Zeit total auf diesen Typen fixiert und ich dachte mir, okay, sobald der bestraft wird, geht's mir nicht besser, aber so war's nicht.
1: Ich muss meinen eigenen Weg finden, damit klarzukommen.
2: Ja, das verstehe ich auch, aber ich glaube trotzdem, dass ich...
1: Und noch was. Alles, was ich Ihnen in den letzten Tagen gesagt habe, fällt unter die Schweigepflicht. Jedes einzelne Wort. Verstanden?
2: Ja.
0: Entschuldigung. Wie fühlen Sie sich?
1: Also wissen Sie, was ich nicht verstehe? Warum sind die alle so auf Kuschelkurs?
0: Gewöhnen Sie sich dran. Hat auch seine guten Seiten.

0: Nehmen Sie es nicht so schwer.
1: Och, ich bin so ein Schaf. Ich habe wirklich gedacht, die Simonisch-Stiftung wäre eine Chance für uns.
2: Ja, tschüss. Mhm.
0: Wir kriegen das doch so hin. Wo hatten Sie eigentlich das gute Essen für Sie her?
1: Das hat Frau Schneider besorgt. Da ist ein französisches Restaurant hier um die Ecke.
0: Frau Ischke war ja völlig begeistert. Haben die auch was Leichtes?
1: Was Leichtes? Oh. Da gibt's auf jeden Fall sehr guten Wein.
0: Darf ich Sie zum Essen einladen?
1: Oh, sehr gerne.

0: Im Bereitschaftsraum, während der Pause. Und dann habe ich Mika auch noch am Sonntag zufällig auf der Krämerbrücke getroffen. Nichts. Gar nichts. Seit einer Woche.
1: Gib ihm etwas Zeit. Du konntest dich schon an den Gedanken gewöhnen, dass du ein Kind bekommst.
0: Wie läuft's denn mit dir und Dr. Perfect?
1: Wir sind Kollegen. Was ist denn die BGR von der 4.6?
2: Frau Pop, Herr Rantela, kommen Sie? Mhm.
0: Ja, hab Sie.
1: Oh, danke.
2: Frau Klingen, Sie sind zusammen mit Herrn Rantela in der Notaufnahme.
1: Alles klar.
2: Frau Berger, wir haben wieder reichlich Termine im Kinderwunschzentrum.
1: Mhm.
2: Ja. Wollen wir?

0: Willst du mir vielleicht irgendwas sagen?
1: Muss nie, ne?
2: Gesundheit.
3: Danke.
2: Verschnupft?
3: Nein, nein, nur ein Kribbeln in der Nase.
2: Soll ich Ihnen einen heißen Tee machen?
3: Sehr nett, Dr. Beer, aber nicht nötig. Mir geht's gut. So, wo waren wir?
2: Ja.
4: Frau Prada! Fassen Sie mal mit an.
2: So, Achtung.
4: Kaltschweißig, sofort in die Schockbox. Danke.
2: Ganz ruhig, gleich wird's besser.
3: Druck 85 zu 50, Frequenz 120 BPM, Sauerstoffsättigung nur bei 74%.
5: Aufnahmelabor inklusive Herzenzym und Dedimer.
3: Feuchte Rasselgeräusche. Klingt wie ein Beginn des Lungenödem.
5: Versuchen Sie ganz ruhig weiter zu atmen. Wir kümmern uns um den Rest. Morphin?
3: 5 Milligramm.
5: Es wird gleich besser mit dem Luftholen.
3: ST-Hebung.
5: Akuter Infarkt.
3: Wir geben 500 Milligramm ASS, 5000 Einheiten Heparin e.V. und 40 Milligramm Furosemid e.V. Und dann sofort in die Kurve.

0: Druck 90 zu 60, Frequenz 99 BPM, Sauerstoffsättigung wieder bei 91%.
1: Verschluss des Riva?
0: Die Muskulatur der linken Herzkammer ist unterversorgt. Linksventrikuläres Pumpversagen. Frau Prada ist noch nicht bei Eurotransplant angemeldet.
1: Wir hatten die Insuffizienz die letzten 2 Jahre medikamentös gut im Griff.
0: Wenn wir in Ihrem kardiogenen Schock die myokardiale Sauerstoffversorgung kurzfristig unterstützen, hat sie vielleicht eine Chance.
1: EABP-Pumpe.
2: Tschüss.
3: Hey, Sie! Halten Sie mal kurz. Okay. Ich muss alles zum RTW neu bestücken und so für den nächsten Einsatz.
2: Okay.
3: Ich bin übrigens Franzi Ringlein. Also eigentlich Franziska. Aber davon gibt's hier schon 2. Eigentlich sogar 3, wobei die Neurochirurgin noch nicht gekündigt hat. Was machen Sie hier?
2: Miko Rantala, Assistenzarzt.
3: Oh, nicht schlecht. Ich bin der Lieferdienst. Also Notfallsani. Taufrisch merkt man aber nicht, oder? Ich muss cool rüberkommen, wenn wir im Einsatz sind. Ist ja schon aufregend genug für die Leute.
2: Klar. Ich muss dann mal.
3: Alles klar, danke. Hals- und Beinbruch.

0: Nicht wirklich.
1: Ist mein Patient mit der Fibula...
0: Ah, au! Au. Hey. Ah, verdammt!
1: Ah. Stoß?
0: Oh, keine Ahnung.
1: Ich kann die Stufen runter und noch ein.
0: Oh nein, ich glaube, ich habe den Schlauch kaputt gemacht. Das ist mir letzte Woche schon mal passiert, bin ich die Treppe runtergefallen. Also, au!
1: Hey. Erst das Bein, dann der Schlauch, ja?
2: Frau Prada, wie fühlen Sie sich?
3: Ist das jetzt mein Herz?
2: Nein, das ist das Gerät, das die intraaortale Ballonpumpe steuert, die wir Ihnen einsetzen mussten.
4: Ihr Herz hat ganz schön was abbekommen. Die Pumpe unterstützt den Ausbau auf der linken Herzkammer und verbessert die Perfusion.
3: Für immer?
4: Wir hoffen, dass Ihr Herz sich erholt.
3: Was, wenn nicht?
2: Erinnern Sie sich an unser erstes Gespräch vor 2 Jahren?
3: Sie haben gesagt, dass mein Herz irgendwann versagen könnte.
2: Wenn es sich jetzt nicht regeneriert, dann ist der Ernstfall eingetreten. Wir sollten über Alternativen sprechen.
3: Transplantation.
2: Dr. Beer hat bereits mit Eurotransplant telefoniert und Sie auf die Liste setzen lassen.
3: Wie lange wäre ich außer Gefecht gesetzt?
2: So oder so, Sie bräuchten mehrere Monate Reha.
3: Meine Kunden.
4: Ich bin mir sicher, Ihre Kunden werden das verstehen. Gesundheit.
2: Entschuldigung.
3: Gesundheit.
2: Dr. Beer wird Sie über das Prozedere aufklären.
1: Stillhalten.
0: Ein Pflaster hat es auch getan. Jetzt machen Sie mal hin, also die suchen mich bestimmt.
1: Gleich fertig.
0: Hätte ein Pflaster nicht auch gereicht?
1: Nein.
5: Hallo, Frau Ringlein. Ich bin Dr. Kling.
0: Hi.
5: Na, wie läuft's? Hat mein Kollege aber gezaubert. Wahrscheinlich wird man die Dame danach gar nicht mehr sehen.
0: Super. Kann ich dann los?
5: Nee, Sie sind krankgeschrieben.
0: 3 Tage? Auf keinen Fall.
1: Sie müssen das Bein stillhalten.
0: Das geht nicht. Das geht wirklich nicht. Ich bin noch in der Probezeit. Mein Chef hat mich eh auf dem Kieker. Er sagt, ich bin langsam.
5: Das muss gehen, Frau Ringlein. Ich kann doch gerne mit Ihrem Chef sprechen.
0: Nee, lieber nicht.
6: Ah, Neuzugänge. Danke. Moment mal, ist für Dr. Arendt, für das Kinderwunschzentrum. Gut, mache ich selbst.
7: Dies ist die Mailbox von Professor Dr. Karin Patzelt.
1: Oh, sorry.
6: Okay. Jetzt bin ich erschrocken.
1: Immerhin wäre es nicht weit bis zur Notaufnahme gewesen, ne? Sorry.
6: Ja. Yeah.
1: Ich suche Frau Prada, Sandra Prada.
6: 327. Also Aufzug hoch, dann links, am Ende des Flurs rechts.
1: Okay, super. Ich soll Ihnen noch die Unterlagen vorbeibringen, damit sie noch was erledigen kann.
6: Sind Sie ein Angehöriger?
1: Assistenz der Geschäftsleitung, die Nummer 2 der Firma von insgesamt 2.
6: Ja, wissen Sie was? Ich bringe Sie hin. Aber das mit den Unterlagen, das muss leider warten.
1: Okay. Wow. Ich dachte, du hast nur einen Untersuchungstermin.
3: Eine Magenspiegelung und die machen so viel Gewese.
1: Ja, hätte ich das gewusst, hätte ich dir ein Genesungskettchen mitgebracht.
3: Hoffentlich nicht aus unserem Sortiment.
1: Rein Kettchen, das merkt doch keiner.
3: Ich schon.
1: Lassen Sie sich von den netten Sprüchen nicht irritieren. Die Grußkartenvertrieb ist eine knallharte Branche.
3: Die Entwürfe hast du?
6: Sie sollten im Moment wirklich nicht arbeiten, Frau Prada.
3: Also?
1: Die Entwürfe kriegst du gleich.
3: Du hast sie vergessen.
1: Nein, die Schwester sterilisiert sie gerade.
3: Na gut, Terminkalender.
1: So, also. Morgen haben wir frei. Aber übermorgen hätten wir eigentlich den Termin mit den Leuten vom Kaufhaus Jena. Du wolltest dir die neue Kollektion vorstellen. Ich kann den Termin aber auch verschieben.
3: Quatsch, morgen sitze ich wieder im Auto.
1: Sicher?
8: In einer Woche werden die Fäden gezogen. Das macht der Hausarzt. Wenn es weh tut oder sich entzündet, kommen Sie her, okay?
0: Ja, ja.
8: Hey, wo bleibt denn Ihr Vater?
0: Ach, steht bestimmt im Stau. Sie müssen echt nicht mit mir warten. Ach komm, Sie haben doch so viel zu tun. Außerdem wartet bestimmt Dr. Kling auf Sie. Die ist übrigens voll der Hammer. Also ich an Ihrer Stelle wäre schon total verknallt.
8: Alles klar. Gute Besserung.
0: Jo. Erst das Bein, dann den Schlauch. Wow. Mhm. Danke.
8: Bitte.
0: Jetzt aber rein und Leben retten. Los. Guck mal, die können wir bestimmt gut gebrauchen.
9: Frau Ringlein, das war jetzt nicht Ihr Ernst.
0: Dr. Kling, ich bin schon bei der letzten Firma rausgeflogen. Hier muss ich es einfach schaffen.
9: Sie können auf...
0: Oh, ich glaube, mir wird schlecht.
9: Okay. Rollstuhl!
4: Die Ergebnisse unserer Arbeit.
10: Mhm. Hoffentlich entbinden die nicht alle gleichzeitig.
4: Ja. Dann musst du deinen Vater uns noch einen Entbindungsraum spendieren. Mhm. War schön unser Abend letzte Woche.
10: Mhm, finde ich auch.
4: Nur zu kurz.
10: Viel zu kurz.
4: Nochmal?
10: Aber diesmal zahle ich.
4: Kommt gar nicht in Frage.
10: Doch. Und das Taxigeld bekommst du auch noch von mir.
4: Mhm. Du schuldest mir gar nichts.

0: Bällchen. Geist gesehen?
1: Oh. Ja, sowas in der Art.
0: Weißt du, wo Dr. Lindner steckt? Ich bin ihm zugeteilt.
1: Nee, bist du nicht. Er ist in Heidelberg auf dem Seminar.
0: Echt?
1: Echt? Alles okay?
0: Ja. Hab ein paar Nächte nicht geschlafen.
1: Babette oder Marianne?
0: Babette, Marianne und Leila.
1: Ja, du bist übrigens auf der Neuro.
2: Das kann ich nachvollziehen. Die Patientin in diesem Zustand zu operieren, grenzt an Fahrlässigkeit.
3: Andererseits ist Abwarten auch keine Option. Ich denke deshalb über ein LVAD nach. Wie Sie sicher hören, bin ich gesundheitlich etwas angeschlagen. Und das ist natürlich besonders in Frau Praders Zustand ein Problem. Was kann ich tun? Ach, Gesundheit. Dankeschön, Bärs. Ich bräuchte Sie hier als Unterstützung.
2: Sicher. Schicken Sie mir die Akte.
3: Ich übergebe meine Patienten und mache mich gleich auf den Weg zu Ihnen. Dankeschön.
2: Selbstverständlich. Bis nachher. Tschüss.
4: Dass ich das noch erleben darf, du und erkältet, das ist so unwahrscheinlich wie Enkelkinder von Julia.
3: Niemand macht mehr Kinder als deine Tochter.
4: Nur keine eigenen. Ich hätte da was für dich, das alte Hausmittel der Familie Berger. Wird seit Generationen unter strengster Geheimhaltung weitergegeben.
3: Das ist sehr lieb von dir, aber ich weiß schon, wie ich das in den Griff kriege.
4: Du könntest es ja wenigstens mal ausprobieren.
3: Ach, Wolfgang.
4: Karin?
5: Geht mir so gut wie lange nicht mehr.
6: Ich behalte deinen Hormonstatus trotzdem lieber im Auge, bevor ich dir die Follikelstimulation spritze.
5: Natürlich, Herr Doktor.
6: Wie geht's Ben?
5: Gut, wieso?
6: Das ist bestimmt nicht nur für dich eine anstrengende Situation.
5: Er hat nichts gesagt.
6: Wird er sich auch nicht trauen bei deinen Gefühlsschwankungen.
5: Was? Dr. Arendt. Oh mein Gott, was ist das? Ich wusste es. Julia Berger. Oh, endlich, es wurde ja auch Zeit.
6: Beruhig dich, es war nur ein Kuss.
5: Das sagst du jedes Mal. Ihr wisst noch nicht, wie es weitergeht.
6: Ich muss los.
5: Wie fühlt es sich an?
6: Richtig.
7: Hey, Mikko, alles gut?
8: Ich glaube schon. Ja, ich meine, ich mag Kinder.
7: Okay.
8: Ich mag. Aber jetzt? Bin ich soweit?
7: Willst du in die Pädiatrie wechseln? Dann verstehe ich nicht, wovon du redest.
8: So geht's vielen.
5: Hey, Mikko. Was ist mit dir los? Du guckst, als hättest du einen Geist gesehen.
7: Tu ich nicht.
5: Und ab.
7: Ich hab dich gesehen, Dr. Arendt, im Behandlungsraum. Die wollte ich euch geben. Warum machst du das?
5: Das hat sich so entwickelt.
7: Hast du vergessen, wie schlecht es dir damals ging?
5: Nein.
7: Ich will nicht, dass es dir noch mal so geht.
5: Das will ich auch nicht, aber diesmal ist es anders.
7: Ah ja, anders? Inwiefern?
5: Elias.
7: Schon klar, ich behalte es für mich. Von wegen anders.
9: Oh, mir platzt gleich der Kopf. Können Sie dem Bauarbeiter da drin mal sagen, dass er Feierabend machen soll?
10: Ich gebe ihm gleich was gegen die Schmerzen.
11: Hallo, Frau Ringlein. Wie sieht's aus?
10: Die Patientin war heute Morgen wegen der Beinwunde vorstellig. Und jetzt kamen noch Kopfschmerzen und Übelkeit dazu.
9: Bevor Sie irgendwas sagen, ich habe keine Zeit, auf krank zu machen.
11: Sich nicht auszukurieren, ist wesentlich zeitintensiver.
10: Erhöhte Temperatur.
11: Da stimmt was nicht. Frau Ringlein, wir würden Sie gern zur Beobachtung hier behalten.
9: Aber nur heute, ja.
10: Hallo?
9: Ich will nicht gleich ausfallen. Ich bin gern Notfallsanitäterin. Ich liebe meinen Job.
11: Gesehen?
10: Mhm. Gründliche Anamnese, Labor, CT und EKG.
9: Was? Das ist doch total übertrieben. Ich habe nur Kopfschmerzen.
11: Frau Ringlein, Sie hatten gerade einen Aussetzer.
9: Was?
12: Also ich finde die süß.
5: Sag mal, rein hypothetisch, wie würdest du die verkaufen?
12: Am besten gar nicht, das ist doch deine Aufgabe. Okay. Okay. Puh. Ich glaube, wir verkaufen mehr als Pappkarton. Grußkarten sind Wünsche auf Papier. Und wir bei Prada Design haben auch dieses Jahr wieder eine tolle...
5: Stopp. Christian, ich will einen Verkaufspitch, kein Theater. Preis, Lieferzeit, Minimum, Bestellwert.
12: Ich wäre schon noch dazu gekommen.
5: Ich mach das seit über 20 Jahren. Glaub mir, die Leute wollen nur Fakten hören.
12: Ja, deswegen mache ich auch nur die Termine. Ist alles okay?
5: Noch ein bisschen angestrengt.
12: Die Magenspiegelung, hm? Na, dann lass uns mal Feierabend machen. Okay. Sicher, dass ich den Termin in Jena nicht verschieben soll?
5: Ja.
12: Okay. Dann bis morgen.
5: Bis morgen.
12: Entschuldigung. Herr Götz. Sandra, geht's nicht gut, oder? Sie hat was Schlimmes. Schon klar, Sie dürfen mir nicht sagen. Aber Sandra schweigt auch wegen Grab. Ich sehe doch, wie sie sich quält.
11: Sie kennen sich gut?

0: Ich habe vor 2 Jahren ihr Auto geknackt. Ich war so zugedröhnt, dass ich nicht mal gemerkt habe, dass sie auf der Rückbank gepennt hat. Ich bin mit ihr bis nach Görlitz gefahren.
1: Wow.
0: Ich dachte, sie zeigt mich an, aber sie blieb cool und wollte einfach nur mit mir reden.
2: Und jetzt arbeiten Sie für sie?
0: Sie war die Einzige, die mir eine Chance gegeben hat. Was kann ich für Sandra tun?
2: Da sein.
3: Hätten meine Kollegen diese Aussetzer nicht bemerken müssen?
4: Erstens wissen wir nicht, wie lange sie die Aussetzer haben. Und zweitens gibt es Kollegen, die nicht so aufmerksam sind.
3: Dr. Rantaler ist sicher ein super Kollege. Er ist bestimmt Ihr Lieblingskollege. Also meiner wäre er.
4: Ja, ist doch schön. Dann freuen Sie sich bestimmt, dass er Sie weiter behandelt, wenn er mal auftaucht. Er ist sehr schweigsam.
3: Ist doch klasse, kommt man selber mehr zum Reden.
5: Sorry, war im Labor.
4: Ja, das ist Ihre Patientin.
3: Um die er sich super gekümmert hat, wenn die Patientin nicht so einen Dickkopf hätte.
4: Körperliche und neurologische Untersuchungen waren ohne Befund. Blut ist im Labor und halten Sie mich und Dr. Arendt bitte auf.
5: Ist klar. Hey. Alles okay?
4: Mir geht's prächtig. Ich arbeite. Sollten Sie auch.
3: Ganz schön streng. Würde man gar nicht denken, wenn man sie so sieht. Sie lächelt so nett.
2: Dr. Kling ist eigentlich auch nicht so. Sie ist bloß enttäuscht von mir.
3: Von Ihnen? Wieso das denn? Niemand näht Wunden und repariert Schläuche wie Sie.
2: Wunden und Schläuche sind ja auch leicht.
3: Ach, ich wette, Sie kriegen alles hin. Mich auch, bin ich mir ganz sicher.
2: Danke.
6: Sag mal, findest du, ich habe mich verändert?
7: Seit wann?
6: Ja, seit unserem ersten Tag, seit wir uns kennengelernt haben.
7: Schon? Damals warst du noch jung und knackig.
6: Komm, wenn du weißt, was ich meine.
7: Als wir uns kennengelernt haben, warst du ein gehorsames Püppchen. Und heute bist du ein bisschen mehr Rock'n'Roll.
6: Rock'n'Roll?
7: Ja. Du lässt dir nicht mehr alles gefallen. Und das ist auch gut so.
8: So, Gunther. Hm? Ich brauche ja bald eine größere Petrischale, du. Mal eine Runde um den Block laufen.
2: Dr. Weber, Sie hier?
9: Ah, ja, hallo, Dr. Bär. Ich bin die Kavallerie.
2: Ah.
9: Weil ich ab sofort den Patientenkontakt meiden muss, natürlich besonders zu Frau Prader. Aber wie geht es denn Ihrer Schwester?
2: Gut, sehr gut. Sie macht jetzt bald ihre Ausbildung.
9: Ach, das freut mich. Dann sagen Sie doch bitte liebe Grüße, ja?
2: Richtig gerne aus.
9: Ja, dann hoffe ich, dass wir mit diesem Fall jetzt ähnlich erfolgreich sein werden.
2: Frau Prader, seit 2 Jahren bei Professor Patzelt in Behandlung wegen Herzinsuffizienz nach schwerer koronarer Herzkrankheit.
9: Wir haben der Patientin heute eine IABP-Pumpe eingesetzt, aber das Herz spricht nicht auf die Unterstützung an. Ja, aber wie ich hier sehe, ist sie medikamentös auch schon am Limit.
4: Ja, deswegen möchte ich der Patientin auch einen LVRD einsetzen.
2: Kunstherz würde ihr Zeit verschaffen.
4: Ja.
9: Ein linksventrikuläres Unterstützungssystem zur Überbrückung. Ja, aber ist die Patientin dafür stabil genug?
4: Im Augenblick, ja.
2: Aber unser Vorschlag wird ihr nicht gefallen.
9: Tja, wenn sie leben will, sehe ich keine andere Möglichkeit.
10: Ich kenne Nico eigentlich gar nicht. Ich weiß überhaupt nicht, was er über Kindererziehung denkt.
6: Ihr müsst echt miteinander reden.
10: Ich habe geredet.
6: Frag ihn, ob er nach Feierabend Zeit hat, damit ihr in Ruhe über eure Zukunft reden könnt.
10: Welche Zukunft? Er ist der Vater meines Kindes. Mehr nicht? Was denn? Glaubst du an heiraten und dass am Ende alles gut wird?
6: Wäre doch schön.
10: Nein.
11: Julchen.
12: Frau Kling. Mama fragt, ob du heute Abend zu uns zum Essen kommst.
6: Ist ganz lieb, Papa, aber ich habe wahnsinnig viel zu tun.
12: Arbeit ist nicht alles. Du bist jung, du musst auch mal raus und leben.
6: Und damit meinst du, bei euch zu Abendbrot essen?
12: Danach kannst du gerne. Wir machen uns ein bisschen Sorgen. Du bist schon ziemlich lange allein.
6: Alles klar, Papa.
12: Also, kommst du?
6: Nein, Rock'n'Roll.
12: Frauen.
2: Die Ergebnisse von Frau Ringlands CT. Unauffällig.
10: Woher kommen die Aussetzer?
1: Ich schlag ein EEG vor, gleich morgen früh.
10: Gute Idee. Wir müssen reden, Miku.

0: Sind Sie noch wach?
1: Ich denke nach. Über meine Firma.
0: Frau Prada, Sie sollten jetzt an sich denken und nicht an die Arbeit.
1: Das ist das Einzige, was ich noch habe. Ich habe sie allein aufgebaut nach der Scheidung. Schlechte Nachrichten.
0: Wir müssen uns jetzt auf eine Zwischenlösung einlassen. Ein Kunstherz.
1: Heißt?
0: Bis wir ein Spenderherz für Sie haben, unterstützen wir Ihr Herz durch eine Art kleines Zweitherz. Ein LVAD.
1: Und das da?
0: Das brauchen Sie dann nicht mehr. Das LVAD wird über Akkus betrieben, die Sie in einer Bauchtasche oder einem Rucksack mit sich tragen können. Das heißt, Sie sind mobil, Sie können nahezu nummern.
1: Ich habe Termine, Dr. Bär.
0: Die kann Ihr Kollege übernehmen.
1: Nein. Christian ist ein Sozialprojekt. Ich habe ihn eingestellt, weil er meine Hilfe braucht.
0: Sagen Sie ihm, wie es Ihnen wirklich geht.
1: Nein.
2: Patient oder privat?
3: Was?
2: Der Grund, warum du hier sitzt, ist entweder, weil du die Patientin magst.
3: Sie ist nur eine Patientin.
2: Oder weil du dich vor einer privaten Entscheidung drückst. Mensch, Babette. Du musst dein Tellerchen schon leer essen, du.
3: Sorry, also. Einer meiner Patienten wird Vater. Es war nur eine Affäre, glaubt er. Er findet Familie toll und liebt Kinder, aber...
2: Wie alt?
3: 26.
2: Student?
3: Im Job.
2: Was sagt die Frau?
3: Sie will das Kind.
2: Und glaubt er, dass sie die Richtige für ihn ist?
3: Die Frau ist toll.
2: Tja. Dann muss er mit der Frau reden. Der Mann wird Vater, ob er will oder nicht.
3: Aber woher weiß er, ob er für die Verantwortung bereit ist?
2: Er ist doch schon mittendrin.

0: Wusste ich's doch, dass du noch da bist.
1: Halt mir jetzt bitte keinen Vortrag.
0: Wie käme ich denn dazu? Nächste Woche werden die Patientenzimmer im ersten Stock renoviert.
1: Ah, schön. Die Stationsärzte wissen Bescheid.
0: Ich habe allen eine Mail geschrieben. Und jetzt trinkst du das. Danach geht's dir besser.
1: Ist das das Bergische Hausmittel?
0: Ja, und du solltest stolz sein, dass du das überhaupt probieren darfst.
1: Ist lieb von dir, aber nein, danke.
0: Karin, jetzt habe ich es extra von zu Hause besorgt.
1: Du meinst, Hannah hat es hergebracht.
0: Sie will auch, dass es dir schnell wieder besser geht. Also. Und damit du dich nicht so alleine fühlst, ist ja Feierabend.
1: Was ist denn drin in dem Zaubertrank?
0: Nur erlesenste Zutaten. Mit 10 Jahre altem Scotch.
1: Und wieso beruhigt mich das jetzt nicht?
0: Hilft es noch besser.
1: Also gut. Auf die Gesundheit.
0: Gesundheit und froher Mut, das sind des Menschen höchstes Gut.
2: Einfach draufhauen. Matthias gerade im Urlaub, deswegen bin ich gerade jeden Abend hier, damit ich nicht jemand anderen verdresche.
3: Nur zu.
2: Du siehst so aus, als hättest du das nötiger als ich. Was ist denn los?
3: Ach, eine Patientin. Sie braucht ein Kunstherz und sie könnte morgen operiert werden, aber...
2: Okay, probier mal so ein bisschen mehr aus der Hüfte. Und sie hat Angst. Das hätte ich auch.

0: Ja, aber man kann sich doch helfen lassen. Man muss nicht so dicht machen. Du würdest nicht jemandem anvertrauen.
1: Ja, ich schon.
0: Ach, das ist nichts für mich.
1: Doch, probier. Komm. Um Hilfe zu bitten, ist nicht einfach.
0: Weißt du, dass die Menschen einfach alles immer alleine schaffen müssen? Weißt du, niemanden braucht. Bloß keine Schwäche zeigen, lieber draufgehen! Das ist so dumm!
1: Und wie geht's?
0: Eigentlich ganz gut.
1: Gut, ne?

0: hast mir gefehlt.
1: Niklas, das geht so.
0: Was meinst du?
1: Ich mag dich so sehr. Und ich will dich. Aber nicht so. Nicht so wie damals.
0: Julia, es ist nicht so wie damals.
1: Doch, das ist es. Die Heimlichtuerei, das Versteckspiel, das macht alles kaputt.
0: Verstehe. Und jetzt?
1: Lassen wir es sein.
0: Okay, lassen wir es sein.
1: Okay.
0: Okay.

0: Pickel. Na, wenigstens sehen sie auch nicht viel besser aus.
1: Nett?
0: Nee, wirklich. Sie wirken krank. Stecken Sie mich bloß nicht an, sonst lassen Sie mich nie wieder in den RTW. Ich
1: habe ein paar Überstunden gemacht, um zu schauen, was Sie haben könnten.
0: Und?
1: Noch nichts.
0: Oh.
1: Wir hoffen aber, dass das EEG uns mehr Infos gibt.
0: Das, wo man aussieht, als hätte man Spaghetti auf dem Kopf.
1: Genau.
0: Dann darf ich aber nach Hause.
1: Mal sehen.
0: Ach, ich mag Spaghetti dir.
1: Frau Ringlein, hören Sie mich? Ich brauche 1 Milligramm Lorazepam und sagen Sie Dr. Arendt Bescheid. Los!

0: Vivi, ich habe hier noch eine retrograde Pyelographie übrig. Willst du die?
1: Ja, bitte.
2: Wird eine Pyelographie nicht unter Röntgenkontrolle gemacht?
0: Ja, klar. Wieso?
1: Da habe ich einen Termin. Mist. Ich kann die doch nicht machen.
0: Okay, dann erbt sie Ben.
1: Was hast du genommen?
2: Nichts.
1: Egal, was es ist. Ich will's auch.
3: Dr. Bär, bei Ihnen steht heute die LVAD-Implantation an, richtig?
0: Richtig, mit Dr. Weber. Die Patientin ist allerdings nicht sehr enthusiastisch.
2: Ist meins. Berger? Was? Nee, also hier ist Julia Berger.
4: Arendt, hallo.
1: Wieso hast du sein Handy?
2: Wir haben uns in der Cafeteria getroffen. Da muss ich es aus Versehen eingesteckt haben.
0: Hey, ist mir auch schon mal passiert.
1: Dass du Dr. Arends Handy eingesteckt hast.
0: Ja. Okay, danke.
3: Tonisch-klonischer Anfall bei Frau Ringlein.
2: Danke.
5: Hey.
2: Hey.
5: Haben Sie nicht Frühstück bestellt?

0: Kaffee, Herr Albeck.
1: Gibt es Neues?
2: Der Anfall ist spontan sistiert. Gerade ist sie in der Nachschlafphase.
3: Was war vor dem Anfall? Gab es irgendwelche Auslöser?
2: Sie hatte erst einen Aussetzer, dann kam der tonisch-klonische Anfall.
1: Geben Sie mir nochmal die Akte. Das hier gefällt mir nicht. Ich sehe noch keinen MRT-Termin.
2: Wir dachten, wir machen erst ein EEG.
1: Ja, machen Sie beides, und zwar so schnell wie möglich. Solange wir nicht wissen, was es ist, kann es gefährlich für Frau Englein sein.
3: Es ist das beste Modell, das derzeit verfügbar ist. Es wiegt nur 140 Gramm und wird über diesen kleinen Batterieschlauch betrieben. Ja?
4: Wo ist Professor Patzelt?
5: Die ist leider krank geworden und sie möchte sie nicht anstecken. Deswegen hat sie Dr. Weber zur Hilfe gebeten, Spezialistin aus der Sachsenklinik. Der Akku hält bis zu 1200 Tage.
3: Ja. Und wir implantieren minimalinvasiv. Das ist wesentlich schonender als eine Transplantation.
5: Damit wird es Ihnen sofort besser gehen.
4: Ich will das nicht, es reicht.
5: Es ist Ihre einzige Chance.
3: Dr. B. hat recht. Das ist Ihre Überlebenschance, bis man ein Spenderherz für Sie gefunden hat.
4: Ah ja.
3: Denken Sie in Ruhe darüber nach.
5: Diese Pumpe hier, die sorgt gerade dafür, dass Ihr Herz schlägt und das wird immer schwächer.
4: Seit 2 Jahren warte ich auf diesen Tag. Jetzt ist er da. Ich kämpfe nicht mehr. Mein Leben, meine Entscheidung.
5: Es ist Ihre Entscheidung.
2: Bilateral synchrone 3 bis 4 Sekunden Spike-Wave-Komplexe.
3: Idiopathisch generalisierte Epilepsien.
2: Haben wir schon das MRT?
3: Nee, aber zeig noch mal das CT.
2: Du, Vivi.
3: Ich seh's nicht. Ich seh gerade nur die Patientin.
2: Hier hat Dr. Arndt irgendwas gesehen.
3: Ja, aber da ist nichts. Hier könnte was sein.
2: Sicher?
3: Wenn der Epilepsie eine Raumforderung zugrunde liegt, dann ist es abhängig von der Größe und Dichte, ob man sie erkennt oder nicht. Bist du mal Tee?
2: Ja.
3: Bingo.
2: Temporale Raumforderung. Du hast recht.
3: Es könnte ein Abszess sein.
2: Das kannst du erkennen?
3: Du kannst dir nicht vorstellen, wie viele MRTs ich für Dr. Ruhland analysieren musste, bis ich das drauf hatte.
2: Hat sich gelohnt. Aber woher kommt der Abszess?
3: Bakterien?
2: Bei der Beinwunde?
3: Die ist nicht infiltriert.
2: Außerdem hatte Frau Ringlein die Aussetzer schon vorher. Mhm. Und jetzt?
3: Naja, wir setzen sie auf Antibiotika, entfernen den Abszess operativ und kriegen heraus, woher die Bakterien kommen.
2: Heißt?
3: Alles noch mal auf Anfang.
2: Okay.
5: Oh Gott, Entschuldigung, tut mir leid.
2: Hoppla. Diesmal weiß ich nicht.
5: Sie wollen zu Frau Prader?
6: Ja, nur kurz nach Hesen. Ich wollte ihr Bescheid geben, dass sie den Jena-Termin abgesagt hat.
5: Herr Götz, kann ich Sie ganz kurz sprechen?
7: Ja.
5: Es ist so, Frau Prader schwebt in akuter Lebensgefahr. Ich kann Ihnen natürlich keine Details sagen. Aber sie hat große Angst und sie steht kurz davor, den größten Fehler ihres Lebens zu machen.
6: Also, Sandra will nicht drüber reden, also nicht mit mir.
5: Mit wem denn sonst?

0: Ja, keine Ahnung, Sie sind hier der Arzt.
1: Genau, ich bin nur der Arzt. Sie können hier unter Umständen viel mehr tun.
2: Und danach bin ich nicht mehr so durcheinander.
3: Ihr Chef wird begeistert sein.
2: Und Sie bekommen doch raus, woher die Bakterien kommen? Mhm.
0: Ich bin für dich da.
3: Das passt gerade nicht so gut, Dr. Rantala.
0: Für euch. Für dich. Egal wie oder was. Ich bin da.
3: Okay, das ist super. Aber können wir das bitte später besprechen?
0: Und ich nerve auch nicht. Du kannst machen, was du willst. Ob Kita oder Tagesmutter, ob Fläschchen oder Stillen. Egal. Ich bin dabei. Und ich freue mich auf das Kind.
2: Krass. Sie beide bekommen Baby?
3: Sie wissen von nichts, Frau Ringland. Von gar nichts.
2: Alles klar. Es bleibt unter uns. Ich kann super Geheimnisse für mich behalten. Und Sie meinte noch, Sie wären schweigsam.
0: Was haben Sie da an der Oberlippe?
2: Was? Wo?
0: Ist das ein Pickel?
2: Ach so, ja, ich bin so ein Streuselkuchen. Aber es wird zum Glück immer weniger.
0: Drücken Sie die Pickel eigentlich immer aus?
2: Klar, das macht doch jeder.
0: Durch das Ausdrücken sind wahrscheinlich Keime in den Körper gekommen.
3: Die wahrscheinlich den Hirnabszess verursacht haben.
2: Was?
0: Stopp! Nicht anfassen. Von jetzt an immer.
2: Hirnabszess. Von dem bisschen drücken.
3: Was machst du hier?
4: Du musst auf Dr. Bär hören.
3: Alter.
4: Aber du musst auf die Ärzte hören.
3: Geh weg.
4: Nein!
3: Ich brauche dich nicht.
4: Doch, das tust du verdammt nochmal. Genauso wie ich dich damals gebraucht habe. Görlitz, du hast mir eine Perspektive gegeben, du hast mir zugehört und du hast für mich gekämpft. Und genauso will ich jetzt für dich kämpfen, verdammt nochmal.
5: Was ist denn los, Mann? Wenn du damals nicht gewesen wärst, dann war ich wahrscheinlich jetzt nicht hier. Und glaub ja nicht, dass ich jetzt gehe und du kannst hier sowieso nicht weg.
4: Ich bin für dich da. Sandra? Sandra? Sandra! Sandra! Hey!
1: So, Druck 110 zu 70, Frequenz 113 BPM, Sättigung wieder bei 90%.
3: Was kreist der?
1: Den müsste ich leider rausschicken. Ihnen geht's nicht so gut. Wenn wir ihn jetzt nicht das LVAD einsetzen.
3: Was ist los?
1: Kreislaufkrise, aber sie ist wieder stabil.
3: Haben wir Ihre Zustimmung für das künstliche Herz?
1: Frau Prader?
3: Ja. Gut. Wir trennen Sie jetzt von der Herz-Lungen-Maschine. Pinzette? Der rechte Ventrikel balloniert. Akute Rechtsherzbelastung.
1: Droht zu dekompensieren.
3: Wir müssen Sie wieder an die HLM anschließen.
1: Zweites Unterstützungssystem zu implantieren wäre sehr riskant.
3: Wir haben keine andere Wahl.
1: Rechtsventrikulär. Inhalatives Stickstoffmonoxid in die Atemluft und hängen Sie den Perfusor mit dran. Mit dem Inotropikum Levosimendan.
3: Das war sehr gute Arbeit, Dr. B.
6: Mich nicht geweckt.
7: Hey, du hast so schön geschlafen und dann.
6: Aber bekommst du nicht heute diese Auslösespritze?
7: Ja, aber wir wollten uns davon nicht stressen lassen.
6: Klasse. Wann hast du sie bekommen?
7: Vor einer Stunde. Was aber nicht bedeutet.
6: Das bedeutet aber, wir haben 23 Stunden. Ich kann meine Bereitschaft tauschen, dann bin ich in 11 Stunden raus und dann musst du nun.
7: Ben, du gehst heute Abend in den Whirlpool. Danach lässt du dich massieren und dann von einem 5-Sterne-Koch verköstigen.
6: Das ist genial. Wann fahren wir los?
7: Ich komme nicht mit.
6: Ja, der ist für zwei.
7: Du nimmst Elias mit. Sieht auch aus, als könnte er so ein kleines bisschen Entspannung gebrauchen.
6: Aber...
7: Willst du dich mit einer Frau auf Hormonen anlegen?
6: Nein, das will ich eigentlich nicht.
7: Gut.
6: Du bist die Beste.
8: Hm. Oh nee, wenn wir nicht zu Hause knutschen.
9: Das ist doch süß.
8: Süß. Ich habe gerade aber genug von Liebe am Arbeitsplatz.
9: Nico hat Stellung bezogen, das ist doch schon mal was.
8: Es klingt zwar irgendwie schräg, aber ich glaube, dass alles gut wird.
9: Das glaube ich auch.
10: Frau Ringlein, willkommen zurück.
11: Pierce.
12: Dr. Arendt hat den Abszess vollständig ausgeräumt.
10: Jetzt nehmen Sie noch eine Weile das Antibiotikum und dann?
11: Bin ich echt wieder gesund.
10: Ja, ganz genau.
11: Ich drück bestimmt nie wieder einen Pickel aus.
10: Das ist gut. Frau Ringlein, ich sehe später noch mal nach Ihnen, ja? Ruhen Sie sich erst mal ein bisschen aus.
12: Ich habe übrigens mit Ihrem Boss gesprochen.
11: Was? Wann?
12: Vorhin, als Sie noch schliefen. Hab ihm gesagt, dass Sie eine hervorragende Notfallsanitäterin sind, die genauso gut auf sich aufpasst wie auf Ihre Patienten.
11: Und?
12: Er hat's gekauft.
11: Ich bin noch dabei. Jetzt mal unter uns. Sie und Dr. Kling. Glück auf immer und ewig.
12: Mal sehen. Na? Wie fühlst du dich?
11: Schiss.
13: Hat man davon, wenn man sich zum Roboter umrüsten lässt? Schau mal, ich hab was für dich.
11: Doch nicht.
13: Aus unserem Sortiment. Sorry. Geh mir auf die Schnelle nicht anders.
14: Hab ich's nicht gesagt?
15: Ach, Wolfgang.
14: Julchen, rate mal, wen unser Bergerscher Gesundheitstrank gesund gemacht hat.
15: Bergerscher Gesundheitstrank?
9: Mhm, ein Klassiker aus unserer Familie.
15: Ich möchte gar nicht wissen, was da drin ist.
16: Ratet mal, wer am Wochenende einen Kurztrip mit seinem besten Kumpel macht.
15: Echt? Ey, das hast du dir so verdient. Der Meister des LVAD. Dr. Bär?
16: Na, gibt's was zu feiern?
15: Schon verstanden.
16: Entschuldigung, ich wollte noch kurz was bekannt machen. Beziehungsweise was klarstellen.
14: Julchen.
15: Endlich. Endlich.
14: Ihr beide. Ihr wisst gar nicht, wie glücklich mich das macht. Enkelkinder, hallo.
9: Jetzt vorher ruhig mit mir reden können.
16: Wer will denn ständig reden?

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0: meistens kommen sie geballt, alle zusammen. Das soll ja Spaß machen hier, ne?
1: Ganz früher haben wir gesagt, wenn Pfingsten geschafft hast, ist die Saison durch.
2: Zwei Plätze, zwei Konzepte. Camping in Mecklenburg-Vorpommern. In Kühlungsborn 5-Sterne-Luxus.
3: Wenn man dann unterwegs ist, will man ein bisschen Luxus auch haben, ne?
2: Camping am See in Alt-Schwerin.
4: Stil hat man oder nicht?
5: So Leute, was geht ab? Malika und Martin hier.
6: Let's go!
1: Ja, das wäre ein Wunder, wenn alle das machen, was sie sollen. Das wäre ja was ganz Neues.
2: Direkt am Plauer See an der Mecklenburgischen Seenplatte sein Campingplatz. Michael Hecht. Die 33. Saison liegt vor ihm. Pfingsten, das kennt er schon, wird es das erste Mal voll. Alle 200 Stellplätze besetzt. Jeder mit Seeblick.
7: Ich hab hier mal Stau. Also ich hätte jetzt die F15 da.
1: Ja, ich bin da. Ich soll kommen.
7: Nur mal durch, weil ich habe hier noch zwei Anreisen.
1: Okay, ich bin hier. Ich hole den ab. Moin. Ganz alleine?
8: Nee, der kommt gleich mit der Schwalbe.
1: Ach so. Das ist ja auch schön. Ich stelle mich auf die Ecke und dann so rum rückwärts rein. Der Walter Lutsch kommt mit dem Wohnmobil, ne? Ja, ja, kein Wohnwagen mehr. Gut, okay, dann habe ich alles richtig gemacht. Bis dann, tschüss. Das Chaos beginnt. Wenn wir so Pfingsten hinkriegen ohne größeres Chaos und ohne größere Verluste, also welche Art auch immer, ist Pfingsten, wird die Saison gut. Pfingsten wollen alle los, alle wollen raus und alle wollen an Pfingsten weg. Und das hatten wir zwei Jahre mehr oder weniger nicht. Oder zumindest nur in Ansätzen. Und deswegen ist es dieses Jahr wahrscheinlich noch ein bisschen doller als sonst. Also die ganze Technik, alles was da ist, wird an die Grenze belastet oder darüber hinaus. Und wenn das alles funktioniert und alles hält, dann ist alles gut. GF und Bremerhaven.
9: Ein Platz ist
1: noch belegt. Ja, so ein Pech. So, GF und Bremerhaven. Wo haben wir denn hier abreisen? F10 stehen auf der E25. Und die von A5 sind auch schon da. So, dann ist jetzt. Wer ist jetzt noch gekommen? Wo war das jetzt? Unser Computerprogramm funktioniert tatsächlich elektronisch auf dem Computer. Und da ist jeder Platz markiert mit einer bestimmten Farbe. Rot heißt reserviert, blau heißt belegt, grün heißt, ist nur einer da, kommt irgendwas. Und das Gleiche machen wir hier nochmal in analog. Das heißt, hier ist jeder Platz drauf. Rot heißt reserviert, blau heißt belegt. Wenn der Computer abstürzt, haben wir immer noch mal eine Hilfe an dieser Tafel. Das kann auch nicht schief gehen. Und man kann das natürlich mit einem Blick erhaschen. Wo muss noch jemand hin? Wo ist noch was frei? Das ist schneller als jeder Computer und relativ absturzsicher.
2: 44 Anreisen heute. Jeder Gast soll sich fühlen, als wäre er der Einzige.
1: Das Problem ist, dass überall Autos stehen.
10: Ja, aber wo soll er denn hin? Oder wo?
1: Hier um die Ecke. Hier um die Ecke.
2: Ordnung muss sein bei Michael Hecht. Deshalb ist er am liebsten immer selbst beim Einweisen dabei und kann zentimetergenau mitbestimmen, wer sich wo hinstellt.
1: Wer muss auch weiter rum? Wir weinen schon ganz gut.
2: Für jedes Wohnmobil, jeden Wohnwagen hat er im Schnitt 80 bis 100 Quadratmeter. Das reicht in den meisten Fällen. Die Gerbigs aus dem Kreis Offenbach sind zum ersten Mal in der Region, wollen hier zwei Wochen Urlaub machen mit Motorrad. Oben Schlafzimmer, unten Garage.
11: Das kenne ich nicht so. Seite rein, ja, bei den etwas größeren Wohnmobilen. Die haben an der Seite große Klappe, die stellen es an der Seite rein. Einige haben auch Smart hinten drin, der Wohnmobile. Aber das sind nicht unsere Preisklasse.
12: Sind wir sie extra hier im Plauer See

0: an.
1: Ja.
0: Siehst du mal was Genaues.
2: Und das ist Ehrensache in Alt-Schwerin. Wenn der neue Nachbar Hilfe braucht, dann kriegt er sie.
3: Ein bisschen.
0: Oh, der Vorfraude.

0: Da gibt es andere, ich glaube, ein Hingucker wäre dann eher ein großes Wohnmobil, wo dann seitlich dann der Ferrari unten rausgefahren wird. Das ist dann ein Hingucker, ein Motorrad an sich, glaube ich. Sieht man vielleicht dann schon öfters mal.
1: Etwa 100 Kilometer nördlich der 5-Sterne-Campingpark Kühlungsborn. Einer mit Animateuren, Malika und Martin.
2: Deswegen kommt gerne vorbei, jetzt an Tor 3 um 11 Uhr mit Strandsport.
3: So, meine Damen und Herren, eine kleine Durchsage. Und
1: zu Pfingsten haben sie 1800 Gäste hier.
2: Verdien es dir, komm zum Tor 3, dann um 11 Uhr starten wir mit Strandsport.
4: Wir machen gerne ein oder zweimal am Tag so eine Runde. Am liebsten noch mal vor der Mini-Disco, damit wir noch die Kleinen alle animieren können oder vor Festen. Und das zieht. Einmal waren gar keine da und dann sind wir eine Runde gefahren und dann sind die Massen angekommen. Mit 100, 200 Leuten, das war richtig cool.
3: Für die Jungen und für die Erwachsenen.
1: Der gelernte Optiker hat schon 3 Sommer hier als Animateur gejobbt. Seine Freundin Malika Bahir ist zum ersten Mal dabei.
3: Ihr seid alle herzlich eingeladen. Wir beginnen jetzt gleich.
1: Auch ihr Chef Gunnar Lange ist schon unterwegs. Letzter Check vor dem Ansturm.
5: Mit dem Trim seid ihr auch schon so weit durch, ne? So ein paar Restarbeiten heute noch, ne?
6: Das sieht schon ganz gut aus.
5: Ja. Nach Pfingsten können wir dann die Hecken schneiden.
1: 240 Wohnwagen und Mobile allein heute.
5: Ja, also es ist extrem gestiegen, ne? Deshalb haben wir auch einige Bereiche umgebaut, haben uns natürlich auch wieder darauf eingestellt, dass es eben immer weniger wird mit den Zelten. Die Verweilzeit von den Zelten nachher, die war schon sehr kurz, ne? Das sind so 6 Wochen vielleicht noch gewesen, wo du sagen konntest, wir hatten so eine Zeltwiese mal gehabt, so, und ja, das lief gar nicht so. Und wo wir uns dann nachher entschlossen haben, die eben umzugestalten, umzubauen, wo jetzt eben doch mehr Wohnmobile stehen, weil die Nachfrage da eben viel, viel, viel, viel größer ist. Guck mal hier, die Straßeneinläufe, die müssen wir auch noch mal ein bisschen machen.
7: Ja, da ist die Kehrmaschine durch hier an.
3: Cool. Dann mir einmal folgen, bitte.
1: Die Animateure Malika und Martin haben 7 Gäste zusammengetrommelt zum Strandsport. Im Sommer geht ihr Arbeitstag oft von 10 bis 22 Uhr.
4: Ihr könnt eure Schuhe gerne ausziehen, wenn ihr wollt. Vielleicht ist das doof mit dem Sand. Okay.
1: Seit einem halben Jahr sind die beiden ein Paar. Ostern haben sie beschlossen, wir kündigen beim Optiker in Hamburg, gehen als Animateure nach Kühlungsborn.
4: Genau, kommt. Perfekt.
8: Ich stecke da mal ein paar Matten hin, falls jemand möchte. Ich glaube, die Möglichkeit, einfach so viel Zeit miteinander verbringen zu können wie möglich, weil in Hamburg, wie gesagt, 50 Stunden nur für den Job unterwegs gewesen. Und hier arbeiten wir zusammen, wir haben unsere Pause zusammen. Ist schon echt Luxus, glaube ich, haben nicht viele Pärchen.
3: Dann fangen wir an zu stampfen und marschieren auf der Stelle. Okay, 3, 2, 1, los. Squat. Und marschieren. Hampelmann. Marschieren. Squat. Marschieren.
1: Die Animation kostet nichts. Meist kommen Kinder und unter 30-Jährige.
9: Ja, es juckt, aber ich habe mich nicht getraut wegen der Altersgruppe. Ich bin ja Generation über 60. Und wenn ich mir da gerade die jungen Mädels so angucke, dann fällt mir das doch etwas an Mut, da hinzuzugehen.
10: Wir machen das aber zu Hause, zweimal die Woche Reha-Sport für die etwas ältere Generation. Im Urlaub machen wir sowas. Wir sind eine Woche hier, wir machen richtig Gammelurlaub, Sightseeing-Urlaub.
1: Auf Leute eingehen, sie motivieren, das mochte er schon in seinem ersten Job gern.
4: Zieh das linke Bein ran. Also ich mache gerne Sport, gehe auch ins Fitnessstudio. Ich habe immer sehr viel zugenommen über den Winter. Und jetzt durch eine andere Ernährung und ein bisschen mehr Sport mit meiner Freundin, da ist es viel besser.
3: 3, 2, 1, gehen runter und laufen jetzt einmal an den Strand.
1: 10 Kilo hat er schon abgenommen. Als Animateur muss Martin fit sein und belastbar. Heute stehen noch Kinderschminken, Minidisco.

0: Fußballturnier und Volleyball am Strand auf ihrem Programm.
1: Keiner war's und niemand hat's gesehen.
0: Auf dem Campingplatz von Michael Hecht ist schon bei der Anfahrt zu sehen, dass einigen die Routine fehlt.
1: Oh Mann, ey. War keiner, ne? Einmal das Ding ausmachen. Schön, dass es wieder keiner war. Ach nee. Die Schraube hängt daneben. Machen wir nach Weihnachten. Ach nee, nach Pfingsten.
2: Aber auch nicht.
1: Wer ist das?
2: Holger.
1: Ach, Holgi. Hör mal auf. Der kommt natürlich heute mit Hänger, wo wir keinen Platz haben, ne? Diese Halunken. Moin, und immer schön nach vorne gucken.
3: Der will Fußboden machen.
1: Über Pfingsten.
3: Ja, toll, ne?
1: Ja. Mann,
3: letzte Woche hätte er schön machen können.
1: Na?
3: Aber da war er ja nicht da.
1: Nee, na gut, ist auch genauso Feiertag.
4: Pass mal durch. Müsste doch eigentlich klappen, oder?
0: Holgi gehört zu den knapp 50 Dauercampern, kommt aus Halle.
5: Ach, warte, halt doch.
4: Ja, der geht nicht so weit.
0: Vor einem Jahr hat es endlich geklappt mit dem heiß begehrten Stellplatz direkt am Wasser. Jetzt Feinschliff.
4: Bei uns sind so Wurzeln, du hast ja deine Planen, dein Teppich und das stört immer beim Laufen. Und so haben wir dann einen ordentlichen Fußboden drin. So, jetzt will ich erstmal ankommen.
1: Da ist er, G10, genau.
6: G10.
1: Wir fangen gleich rein.
6: Ja, kann ich, meine Frau kommt noch nach.
1: Soll ich sie rauslassen?
6: Nee, dass sie den zweiten Platz kriegen, den zweiten Parkplatz wie letztes Mal.
1: Müssen wir auf den Parkplatz stellen.
6: Oder hier.
1: Ja, auf den Parkplatz, ja. Ja.
0: Acht Leute sind sie hier. Statt Pfannen und Töpfe zu schwingen, muss Koch Julian heute Campern ihren zugewiesenen Platz schmackhaft machen.
7: Wir müssen halt alle was tun hier. Jeder ist für alles verantwortlich. Und jeder hilft, wo er kann. Genau, ihr habt den daneben.
6: Ja,
7: fährst
6: genau.
7: Zurück, was wieder rein, wenn ihr euch rauskommt. Ist alles
6: gut. Ja, Parkplatz ist hier, ne?
7: Genau, Wasser Parkplatz ist vorne.
6: Ja.
7: Strom hat sich nichts geändert, Wasser nee. Auch nicht. Okay. Sanitärgebäude ist auch noch da.
6: Und dann komme ich nachher rein.
7: Genau, wir machen ganz entspannt. Heute kommen noch ein paar.
6: Ja, ist da. Bis dann.
7: Schönen Urlaub.
0: Stammcamper Jens Jesse aus der Nähe von Ludwigslust hat Unterstützung. Mover heißt das gute Stück. Eine Rangierhilfe. Die beste Erfindung für einen stressfreien Start in den Urlaub, findet er.
8: Kein Hexenwerk. Ja, die Dinge sind so schwer, die schiebt man nicht mehr alleine. Das ist Katastrophe. Ich habe das ohne gemacht, da verhungerst du bei. Weil viele Plätze sind sehr eng. Die sind von DDR-Zeiten noch, weil da waren die Wohnwagen halt kleiner. Und wenn du da irgendwo bist, da machst du die Hose.
0: Auf diese Lieferung hat Michael Hecht schon gewartet. Die Aufbackbrötchen fürs Pfingstwochenende. Ohne die wäre er aufgeschmissen.
1: Und ein bisschen für morgen schon in Reserve. Und der große Schwung kommt morgen für Pfingsten. Heute hatten wir heute Kisten, wie viel hatten wir heute? 200 Brötchen ungefähr, ne? Morgen wird es 500. Und dann kommt noch ein bisschen was dazu.
0: Brötchenservice, 7 Tage die Woche. Den hat nicht jeder Platz.
1: Und zack.
0: Dabei sind sie fast so wichtig wie gutes Wetter.
1: Wenn du Urlaub hast und das Frühstück haut nicht hin, ist dein Urlaub im Eimer. Frühstücksbrötchen sind das Wichtigste. Es gibt auch Gäste, die fahren nirgendwo hin, wo es so ein leckeres Brötchen wie gibt wie bei uns. Und es gibt Gäste, die kommen nur wegen der leckeren Brötchen zu uns. Selbst wenn das Bier ausgeht, ist nicht so schlimm, als wenn die Frühstücksbrötchen nicht da sind.
0: Bier bunkert er aber vorsichtshalber auch schon mal. Das Pfingstwochenende soll sommerlich warm werden.
1: Ja, der ist schon weg. Die G3 ist schon weg. Muss ich aber noch mähen.
0: Michael Hecht ist auf seinem Campingplatz alles. Pförtner, Gärtner, Handwerker, Arzt, Polizist. Eben ein Mann für alle Fälle. Gelernt hat er mal Elektriker. Seit der Wende ist er hier der Chef, zieht nonstop durch, von April bis Oktober. Wenn alles gut läuft, gönnt er sich in der Woche einen halben freien Tag. Der Campingpark Kühlungsborn ist seit März gut gebucht.
9: So, was geht ab? Hi. Heute klettern wir mal um die Wette hoch und wer zuerst oben ist, der hat gewonnen und der Verlierer muss den anderen Eis ausgeben, oder?
0: Auch dank Social Media. Martin und Malika drehen TikTok-Clips fürs Internet.
9: Los. Okay. Eins,
0: eine Viertelmillion Follower hat Martin. Vorher war er auf der Plattform YouTube aktiv.
9: Tada, der König der Welt. Let's go. Jawohl, eins, zwei, drei.
0: Für seine Freundin Malika ist das alles neu.
9: Sechs, sehr gut. Okay, perfekt. Super. Jawohl. Ich frag sie ja vorher und sie hat ja eigentlich Lust drauf. Also hoffe ich zumindest, du hast auch Lust drauf, oder? Ja, dass sie hat Lust drauf. Das ist schön. Also den Leuten gefällt es im Internet, uns gefällt es. Und es ist ja auch irgendwie schön, sich das wieder angucken zu können. Weißt du, sitzen wir auf der Couch. Guck mal, das war ja witzig. Und dann lacht man zusammen. Das ist auch schön. Wir sind ein bisschen ein außergewöhnliches Paar, aber wir haben ein aufregendes Leben, würde ich sagen.
10: Der DJ ist da.
11: Hi.
10: DJ Carsten. Grüß dich.
12: Na, mein Bester?
10: Was los? Muss
11: schon wach werden, ja.
0: Partyvorbereitungen auf dem Festplatz. Seit 5 Jahren ist Gunnar Lange hier der Chef. Den Platz kennt der Kühlungsborner noch aus anderen Zeiten.
10: Vor 20 Jahre so circa, da stand ich an seiner Stelle hier. Und das ist ein altes Hobby halt noch. Das juckt noch ein bisschen in den Finger ab und zu dann mal, ne?
0: Der Ex-DJ und heutige Geschäftsführer guckt schon genau hin, ob alle im Team die Arbeit sehen. Nur so kann es funktionieren.
9: So. Man möchte ja helfen, wo man kann. Ja. Macht ja unser Chef vor, dann machen wir es gerne nach. Ne?
13: Moin, Chef.
10: Braucht deine Hilfe. Klar.
0: Bis zu 60 Mitarbeiter hat Gunnar Lange im Sommer, von der Putzfrau bis zum Platzwart. Und sie alle zusammen haben es geschafft. Beliebtester Campingplatz in Europa. Das zweite Mal in Folge. Durchgesetzt gegen 23.000 Mitbewerber in 44 Ländern.
10: Den nehme ich weg.
0: Und das Schöne ist, ausgewählt von Gästen in einer großen Online-Umfrage.
9: Hier vor?
10: Ja, na, die nimmt das weg.
9: Ach so, okay.
10: Das ist ja nur eine Karre, so dass er ordentlich steht hier.
13: Guten Abend.
10: Ich habe euch im Auge. Da haben wir schon wieder Falschparker, haben wir nämlich hier schon wieder. Eigentlich war ich gestern schon mal da, dass die hier nicht parken sollen, weil wir die Plätze brauchen hier für spontan anreisende Wohnmobile, die wir jetzt zu Pfingsten sowieso erwarten. Und naja, und dafür muss hier klare Ordnung sein. Jeder hat so seine Parzelle, seinen Platz und es hat halt zu funktionieren. Ne? Der Audi ist euer, der andere auch da?
14: Ja.
10: Achso, der andere auch. Ja, schieb den irgendwie hier noch ein bisschen mit drauf dann. Und weil wir eben schon welche hatten, die wollten, und dann haben sie die weitergeschickt, weil da welche stehen. Und ich komme eben und ja, da ist ja gar keiner. Ja. Okay, alles klar. Viel Spaß, ne?
9: Dankeschön.
10: Einer kommt da noch hin, zwei, drei. Ja. Einmal Rezeption. Und an der Boccia-Bahn, da passen noch 3 Wohnmobile hin, aber kleinere, ne? Nicht zu groß, ne? 6 Meter, 7 Meter, so 57 maximal.
13: Okay.
0: Mit 800 Stellplätzen ist der Campingplatz einer der größten in Mecklenburg-Vorpommern. Es gibt sogar eine extra Anreisespur gegen den Stau.
10: Hallo, herzlich willkommen. Hat er Sie durchgeschickt, ja, ne?
15: Ja, wir sollten einmal...
10: Genau. Einmal die Anreisespur vorne, die Kollegen bringen euch zum Platz, ne? Und geht euch nachher anmelden, dann, ne?
15: Super.
10: Danke. Super, schönen Urlaub, ne?
15: Jo, danke.
0: Gunnar Lange hat früher als Tiefbauer gearbeitet, hier die ganzen Wege asphaltiert.
10: Das, was ich gemacht habe vorher, das hat mir auch Spaß gemacht und habe ich auch gerne gemacht, die 26 Jahre lang. Aber ja, ich hatte einfach Bock auf Veränderungen.
0: Über Pfingsten kommen viele Gäste aus Mecklenburg-Vorpommern, die meisten seit Jahren.
10: Moin, moin.
9: Danny will euch in Empfang nehmen. Du fährst eine Anreisespur und da ist er schon, genau.
0: Die Wohnmobile im Campingpark werden immer größer, immer luxuriöser.
10: Die Zulassungszahlen von den Wohnmobilen sind in den letzten Jahren so in die Höhe geschossen. Und das haben wir auch mitgekriegt. Die Zelte werden immer weniger. Und wenn Zelte kommen, werden sie auch immer größer, die Zelte. Das sind der halbe Wohnzimmer und Ankleidezimmer im Zelt schon.
0: Hier wird jeder Gast zu seinem Platz gebracht. Danny Baumgart ist der Spezialist für die größten unter den Wohnmobilen.
9: Lang nicht gesehen.
11: Richtig.
9: Ja. Du kommst auf den DR5 oder was?
11: Ja.
9: Bringen wir dich hin.
11: Das ist schön.
9: Platz genug hast du ja für deinen Kleinen?
11: Ich hoffe. Ne?
9: Alles klar, dann fahren wir mal los.
0: Björn ist mit seinem Wohnmobil Stammgast hier. Er kommt fast jedes Wochenende aus der Nähe von Plau am See ans Meer. So ein 10 Meter langes Wohnmobil, für Platzwart Danny nichts Besonderes.
9: Kannst du noch einen größeren kaufen? Letzte Woche hatte ich gerade einen 11,20 Meter. Nee, 11,40 Meter. Noch größer. Das war ein richtiger Bus. Also der hat hinten seinen Smart drin gehabt. Aber das ist auch schon grenzwertig. Das war wirklich. Den habe ich gerade so raufgekriegt. Er hat sich jetzt, ich sag mal so, eingelotet. Das machen die anderen zum Beispiel mit Wasserwaage. Drinnen, die Frau guckt, ja, okay. Und er, ja, okay. Dann geht der Mann nochmal gucken, nein, Schatz, das war falsch. Dann muss halt nochmal kurbeln.
12: Wir wollten in den Urlaub. Du konntest nicht in den Urlaub. Und dann haben wir uns vor 2 Jahren, also wirklich dort, wo es losging, haben wir uns einen Wohnanhänger gekauft. Ich komme gleich. Einen Wohnanhänger gekauft und der wurde dann ganz schnell zu klein. Dann haben wir den nächsten Wohnanhänger gekauft. Und dann haben wir festgestellt, dass man mit einem Auto vom Wohnanhänger schlecht überall hinkommt. Und weil wir nach Italien wollten, haben wir dann gesagt, okay, dann das nächstgrößere. Das ging alles innerhalb von anderthalb Jahren. Ja, da sieht man das noch. Innerhalb von anderthalb Jahren ging das so schnell.
9: Ram war laut. Echt. Den hast du gehört. Ich so, oh, ich mach die Anreise.
12: Und so haben wir uns erst kennengelernt durch den anderen, weil das Teil war 17 Meter lang mit Auto und ja, das war ein bisschen lustiger.
9: Knifflig.
12: Ja.
9: Um hochzukommen.
12: Und das ist eindeutig durch Corona entstanden, ja, definitiv. Nur dadurch. Ja, und jetzt wollen wir nichts anderes mehr.
9: Also das war der Größte. Ich bin so ein Fan von Amis. Ja, und seitdem kriege ich immer die Spezialaufgaben. Die großen Trucks, die großen Autos.
12: Ja, perfekt. Nee, gar nicht perfekt.
9: Nee, bin gar nicht.
0: Ohne Vorzelt und Teppich geht hier nichts.
12: Halt mal fest, Finn.
9: Komplett.
12: Halt mal fest oder stell dich rauf.
9: Wie lang ist denn das Ding?
12: Was, du möchtest ein neues Laufrad da hinten? Guck mal, da liegt das große. Ach so, ja.
0: Franziska muss mit Sohn Finn Hände waschen. Und das ist hier nicht einfach Hände waschen. Die Sanitäranlagen, Wellness-Tempel mit Themenbädern, sogar für Kinder. 4 gibt es davon im Campingpark Kühlungsborn. So punkten sie bei den Gästen. Zwischen 5 und 22 Uhr geht das Reinigungsteam insgesamt 6 Mal durch.
14: Wollen wir jetzt warten, wenn wir aus den Laufen gehen?
0: 5 Millionen Euro haben sie in die Waschhäuser investiert. Eine Investition, die bei der Online-Umfrage die allerhöchste Punktzahl geholt hat. Auf dem Campingplatz in Altschwerin am Plauer See hat sich Michael Hecht von den Kühlungsborner Kollegen inspirieren lassen.
15: Gucken wir mal, ob das funktioniert. Hey. Das Schöne ist, kleine Kinder mögen ja nicht duschen. Ne, du hast ja normalerweise so Dusche für kleine Kinder, und das mögen die ja nicht. Darunter lernen die alle duschen, das mögen die. Wir bauen ja alle seit 30 Jahren immer irgendwas Neues. Kühlungsborn baut es ein bisschen sehr intensiver und ein bisschen sehr schöner und ein bisschen sehr 5-sterniger als wir. Wir bauen das 4-sternig und schreiben uns 3 Sterne an und finden das auch ganz schön. Und da kann man natürlich immer lernen von den anderen. Ne?
0: Auch bei ihm kommen inzwischen größere Campingmodelle an.
9: Oh, Eve, guck mal, so ein Schiff, das passt da im Leben nicht hin.
16: Nee.
9: Warte mal noch einen Moment. Ja, das ist.
1: Ach, der passt da nicht hin.
3: Platz verlängern geht nicht. Da musst du durch. Vorne was ab oder hinten?
7: Ja?
3: Vorne was ab oder hinten?
7: Warte mal, dann haben wir erst 4 Wochen. Gar nicht.
3: Gar nicht, okay.
7: Ja?
3: Umtauschen?
7: Auch nicht. Hier bleibt auch alles so wie das.
3: Wir suchen schon.
7: Okay, gut.
3: Der Platz ist einfach zu klein dafür.
7: Ja.
3: Das passt nicht.
7: Und mein Vati ist schon hier und noch ein befreundetes Pärchen von denen. Und ja, wir wollten eigentlich dahinter stehen.
0: Aber passt sein 8,5 Meter langer Wohnwagen dahin?
7: Wo war denn der Platz? Hier?
3: Hier. Also, da wussten wir vor den Diebstähle.
7: Auf E25. Den Wohnwagen hier noch herstelle?
16: Die Jungs, die sagen, die kriegen ihn hier rein.
3: Das klappt doch.
14: Dass wir hier nicht raufpassen, haben sie gesagt. Deswegen wollten sie uns einen größeren geben. Weil da hinten direkt am Wasser, ne?
7: Ja,
14: A10, genau, glaube ich, oder so.
7: So ist der Plan eigentlich gewesen. Aber irgendwas spricht nur dagegen. Wir sprechen jetzt einfach mal mit dem
14: Na, ansonsten
7: Chef.
14: Haben sie gesagt, parken wir das Auto vorne.
7: Nee.
14: Nur den Wohnwagen.
7: Ohne Auto am Wohnwagen kann ich nicht.
14: Quatsch.
7: Das ist ein Gespann, das gehört zusammen.
1: Ja, nee, dann ist gut. Dann schieben wir den hier rein, irgendwie hochkant oder so. Mal gucken. Ja, aber so in der Länge geht es bis da.
3: Nee, das ist doch egal. Das ist doch unten. Das können wir doch hier hinstellen. Wir sind eine Familie.
1: Versicherung sagt 3 Meter dazwischen. Ansonsten zahlt keine Versicherung. Ja, aber wir parkieren das schon hingebaut.
3: Na klar. Wie soll er denn
1: stehen? Einmal noch 3 Meter vorne, so in der Verlängerung von dem.
7: In der Verlängerung von dem?
1: So hier rein.
0: Letzter Versuch. Erst ein Stückchen vor, Wagen abhängen, Handarbeit. Ganz schön anstrengend. Und der Einparkservice der Hecht-Crew hat für Günther auch seine Tücken.
3: Am schlimmsten ist, wenn du jetzt beim Rückwärtsschieben bist und die gehen mit mal bei und ziehen die Handbremse an. Weißt du, was du da für einen Ruck in die Schulter kriegst? Das glaubst du gar nicht.
1: Na dann rum hier. Stramm rum und schön stramm rum. Und schön hier rum und dicht an das Auto ran. Schön dicht an das Auto ran hier, zack. Noch weiter zu mir. Und wie viele Meter haben wir vorne?
3: Passt.
1: Passt da ein Auto zwischen?
3: Ja. Auto passt da hin, ne?
1: Passt Auto quer?
3: Sonst machen wir noch einen Meter nach hinten, geht das?
1: Ja, dann machen wir noch einen Meter.
3: Und noch einen Meter nach hinten?
1: Und gut, so passt. Ich hätte auch nicht gedacht, dass er reinpasst, aber wir haben mal vor 2 Jahren die Plätze ein bisschen vergrößert und alte Herren, Langzeitgedächtnis, ich habe mal den kleinen Platz im Kopf. Und dass das passt, ist gut. Hätte ich nicht gedacht. Er hat recht, ja, mein Gott, Gäste können auch mal recht haben. Alles gut. Läuft. Guck mal, Paketlieferungsdienst läuft auch.
0: Im Campingpark Kühlungsborn läuft die Animation.
17: Auf die Plätze! Streckt die Hände! Fäuste machen! Daumen hoch! Schultern hoch!
0: Früher haben Malika und Martin 10 Stunden am Tag bei Kunstlicht in einem Einkaufszentrum gearbeitet. Jetzt fast jeden Tag frische Luft und oft Sonnenschein. Ihr Traumjob.
18: Das Schöne an Kindern, wenn du mit Kindern arbeitest, sie sind ehrlich. Sie machen das, worauf sie Bock haben, sie denken nicht nach. Und das ist halt das Tolle an dem Job hier.
0: Acht Animateure haben sie hier in der Hochsaison. Malika und Martin leiten das Team.
19: Die habe ich übers Jahr fest angestellt hier und wir müssen jetzt natürlich machen auch viele Stunden und ja, aber am Ende ist es so, das ist eben halt wichtig, auch eine gute Animation zu haben, gute Leute zu haben und Martin ist eben ein guter Entertainer und hat das Team auch gut im Griff.
7: Können wir auch mal andersrum?
0: Danke. Bis Silvester ziehen hier alle durch. Dann ist Pause auf dem Platz. Bis Anfang März. Mitten im Trubel, gleich neben der Minidisco, campen die Bayers aus der Nähe von Ludwigslust. Der Dachdeckermeister und seine Frau, Dauergäste in Kühlungsborn.
20: Seit 12 Jahren sind wir Pfingsten immer hier auf diesem Platz. Und es ist schön, weil das sind immer

0: Nur 5 Tage. Aber wenn man denn 2, 3 Wochen hier ist, dann möchte man seine Ruhe, dann steht man auf anders.
1: Seit 4 Wochen haben sie ihr Traumwohnmobil.
2: Es ist unsere Erfüllung. Ja, und wir sind total glücklich, dass wir ihn gekriegt haben noch. Weil die Lieferschwierigkeiten so schwierig sind im Moment. Und wir wollen ein bisschen in die Welt raus. Nicht nur hier Quillungsborn, sondern auch mal Richtung Ausland. Österreich, Schweiz.
1: Alles eingerichtet nach ihren Wünschen.
0: Das war uns auch wichtig, dass es ein Queensbett ist und nicht ein getrenntes. Weil es gibt ja, die meisten haben ja in der Mitte so einen Weg, sag ich mal, wo man dann, und dann hat man das Bett links und rechts. Und das wollten wir nicht. Wenn wir die Tür zumachen, hier ist ja die Toilette hinter, dann haben wir ein Raumbad. Weil wenn man dann doch weiter weg ist und unterwegs ist und nichts in der Nähe hat, dann hat man so ein Raumbad und fühlt sich heimisch und kann vernünftig duschen und sich vernünftig waschen. Dann hat man hier so eine Apothekerschränke, wo man so ein bisschen was lagern kann. Hier oben auch, hier ist auch noch. Und dann gibt es immer so eine, also schön. Und den Kühlschrank kann man zum Beispiel auch von beiden Seiten öffnen. Dann hat man hier einen Gefrierschrank oben drin. Den kann man auch von beiden Seiten, und dann hier noch einen Backofen. Den nutzen wir auch viel, weil wir immer Brötchen aufbacken.
1: Und weil sogar das Internet auf dem Platz gut funktioniert, können der Dachdeckermeister und seine Frau zwischendurch mal Büro machen. Metallbauer Björn hat sein 10-Meter-Mobil sicher eingeparkt. Der Teppich liegt, der Grill steht bereit. Wie alle Gäste bucht er online und bezahlt so. Nur zum Anmelden muss er selbst zur Rezeption. Bis Oktober will er viele Wochenenden kommen, und das ist gar nicht so einfach. So.
3: Ich buche normalerweise schon im Januar diesen gesamten Aufenthalt, weil wenn du es nicht machst, ist alles besetzt. Also kommst hier nicht an nichts ran normalerweise.
1: Inzwischen ist sogar der Dezember gut gebucht. Der Chef überlegt, auch die letzten freien Monate, Januar und Februar, zu öffnen.
4: Wir buchen mittlerweile schon bis 2026 vor. Das ist tatsächlich schon sehr sportlich. Gerade so die Ferien und die Feiertage, die sind bei uns gute 1,5 bis 2 Jahre im Voraus fast komplett ausgebucht.
1: Kühlungsborn ist einer der Hotspots an der ostdeutschen Ostseeküste. Mehr als 2 Millionen Übernachtungen pro Jahr. Kulinarik, Kaufen, Kultur. Das Ostseebad bietet das ganze Jahr was. Auf dem 1 Kilometer langen Campingplatz in Alt-Schwerin suchen Gäste genau das nicht. Und auch für Michael Hecht ist die Ruhe hier ideal zum Arbeiten. Er ist nämlich auch Schriftsteller.
5: Die Straße hoch kam ein Wanderer, der irgendetwas vor sich her. Herr Schump.
1: Seine Romane handeln natürlich vom Leben auf dem Campingplatz.
5: Der Typ transportierte auf einer Sackkarre eine Waschmaschine. Markus fragte, sind Sie sicher, dass mit Ihnen alles okay ist? Fragte er den Wanderer so. Seinen Augen nicht zu trauen. Der Typ. Und der hatte wirklich in der Waschmaschine obendrauf, Sackkarre, Waschmaschine, auf der Waschmaschine war sein Zelt geschnallt. Und in der Waschmaschine hatte er seinen Schlafsack und Wechselklamotten, ja, und 2 Flaschen Bier für alle unterwegs. Irrer Typ. Und so latscht er durch Deutschland.
1: Und dieser Typ muss unbedingt in den neuen Campingroman von Michael Hecht. Seinen ersten hat er vor 10 Jahren geschrieben, mit dem Titel Der Karawan kommt selten allein. Jetzt wird es Zeit für den zweiten.
5: Das ist Psychotherapie. Er spart den Klempner. Den Seelenklempner. Du kannst ja, wenn du dich geärgert hast oder dich gefreut hast oder ein Erlebnis hast, aufschreiben. Mach draus eine Geschichte. Da hast du entweder den Ärger weg oder du hast den Spaß intensiviert oder du hast eine schöne Stunde verbracht. Weil das ist ja, du steigst ja in dem Moment, wo du schreibst, aus dem realen Leben aus. Und das ist eine ganz extreme Erholung.
1: 245 Seiten hat sein neuer Roman schon, ist längst aber noch nicht fertig. Im Fokus diesmal der Wohnmobilboom. Und dann kommen schon die nächsten Geschichten. Ostalgie auf Hechts Campingplatz. Das passiert nicht alle Tage.
5: Läuft. Wunderbar. Moin. So, das ist eure Hälfte. Die anderen, die morgen kommen, haben die auf der anderen Hälfte.
6: Ja, okay.
5: Wir stellen die Wohnwagen immer an die Hecke ran.
6: Ja. Ne?
5: Ist dann nur nicht so schwer. Und die Autos können wir irgendwo verteilen, wie ihr wollt.
1: Die Lage des Platzes, so nah am Wasser, hat die Oldtimer-Freunde aus Schleswig-Holstein zu Pfingsten nach Altschwerin gelockt. Ihre Wohnwagen aus DDR-Zeiten. Ein Queck Junior, Baujahr 1986, aus dem Schrott gerettet, selbst aufgebaut. Und ein Intercamp von 1979. Der war damals nur über Beziehungen zu kriegen oder mit langen Wartezeiten.
5: Genau, so in der Verlängerung, ja, genau, von dem.
6: Ich muss den ja sowieso, nee, mit der Deichsel dann hinten.
5: Genau, einfach nur hinten ranschieben. Strom ist zwischen den beiden Wagen dann, Wasser auch.
6: Ja, sehr gut.
5: Anmeldung, Brötchen bestellen heute noch,
6: ja,
5: weil sonst
6: ja
5: ist das hoch für morgen.
6: Ja.
5: Den Rest machen wir morgen.
7: Wie viele Brötchen?
6: Ja.
5: Ja, und welche Sorte vielleicht?
1: Im Vergleich zu den neuen Wohnwagen ist dieser Intercamp mit 700 Kilo ein Leichtgewicht.
6: Qualität, sag ich mal.
1: Innen alles übersichtlich, ohne Schnickschnack.
8: Also das Schöne ist halt, du hast ja hier diese schöne Sitzecke, die kann dann komplett zum Bett umgebaut werden. Und das Gleiche ist da hinter euch eben auch nochmal. Hier ist es dann immerhin ja so 1,90. Das passt bei mir gerade so. Also ich docke da und da an. Und in der Breite 1,40. Das ist vollkommen okay. Ist halt kuschelig. Und da ist es halt ja in der Breite 1,20. Hat aber für zwei Kinder wunderbar gereicht. Und dann hast du hier große Schränke. Hier haben wir einen Kühlschrank noch mit drin. Und alles super.
6: Also,
8: kommst du an?
6: Ja, danke.
1: Ein bisschen haben sie ihre Oldtimer aber doch aufgepeppt. So ein Vorzelt gab es vor mehr als 40 Jahren noch nicht.
8: So kombiniert man dann halt die Moderne mit der Ostalgie. Das, was wir haben, ist ja keine Frage von Geld. Das ist halt die Frage von Stil. Weil das tut sich ja auch nicht jeder an. Schade eigentlich, aber ist halt so.
6: Stil hat man oder nicht? Genau. Das ist das ältere Schlafzimmer. Also ich darf die Schuhe anbehalten, weil meine Frau extra so eine Matte da gemacht hat. So viel gibt es ja nicht zu sehen. Das ist halt ein Schlafplatz und zur Not kann man das zum Tisch umbauen. Und das war mal eine Küche, wir brauchten sie nicht. Wir haben so eine Ablage gemacht, und dass wir da unsere Klamotten hinstellen können und ein bisschen was zum Ablegen, ein bisschen Schränke, ein bisschen Heizung, Kühlschrank, Feierabend. Mehr gibt es nicht. Ja?
9: Ich bin auch reingewachsen und finde das einfach ein tolles Hobby. Ich weiß immer, wo mein Mann ist, ja? Wenn er dann abends mal nicht zu Hause ist. Und nein, das macht einfach Spaß. Gerade weil die Leute dann immer lächeln. Ne? Und klar, das ist Minimalismus manchmal, aber das ist nicht schlimm.
1: Campen wie zu DDR-Zeiten. Diesen Spaß haben sie an ihre Kinder weitergegeben. Für sie heißt es heute Abend zum ersten Mal schlafen auf Papas himmelblauem Trabant. Für Michael Hecht ist längst noch nicht Feierabend. Er ist mit Stammgästen verabredet. 3 bis 4 Mal kommen sie im Jahr.
5: Na, ihr Schattenkinder, sind wir schon wieder im Schatten?
10: So wie immer hört sich jetzt fies an.
5: Die denken, ich kriege immer nur einen.
1: Das hat in dieser Runde Tradition. Anstoßen mit selbstgemachtem Lakritz-Schnaps.
5: Ich bin aber so froh, dass ihr da einmal im Jahr kommt zum Trinken.
1: Und sie haben ihn alle gelesen, seinen Campingroman.
10: Es ist so, wie es da drin steht. Amüsant verpackte Wahrheit. So kann man es, glaube ich, gut beschreiben. Also wirklich, das ist, was da drin geschrieben wird, das kannst du wirklich eigentlich auf jedem Treppplatz erleben.
11: Ich schaffe 2 Seiten und dann schlafe ich ein.
10: Aber jeder kennt ein, dem das passiert ist. Definitiv. Also genial. Das ist echt top geschrieben.
12: Ja, Schnaps macht ehrlich, ne?
5: Ja. Eine angenehme Runde, wo man dummes Zeug quatscht und dann wieder geht. Und dann ziehen die einen über her, wenn man weg ist und alles gut.
10: Probier mal.
6: Sandra, bitte doch mal
10: einen. Ja.
5: Ich hoffe, dass ich das hier.
1: Ab 22 Uhr ist hier Nachtruhe am Plauer See.

0: 10 vor 10 in Kühlungsborn. Im Sommer ist im Campingpark jedes Wochenende Halligalli. Mal Disco, mal Liveband, aber auch Festivals am Strand. Metallbauer Björn nutzt den Moment mit Campingparkchef Gunnar Lange. Einen Rabatt für Dauergäste fände er cool.
1: Na, handeln tun wir heute Abend bestimmt nicht mehr.
0: Der Chef freut sich, weil auch viele Mitarbeiter nach Feierabend gekommen sind.
2: Wenn hier was los ist, sind auch alle Mitarbeiter da. Also viele. Das machen wir immer so. Das schweißt das Team schön zusammen.
0: Ab 22 Uhr ist aber auch im Campingpark, zumindest musikalisch, Ruhe.
3: So, was geht ab? Hi, herzlich willkommen, Malika und Martin hier. Und zwar, wir haben eine kleine Wette am Laufen, eine kleine Challenge. Vielleicht kannst du mal in die Kommentare schreiben, was du denkst, wer besser ist. Und zwar, wir beide wetten um ein Eis, und das Eis werden wir uns nachher richtig gönnen, wer besser Dart werfen kann. Wir haben gerade Dart gehabt auf der Animation, und deswegen haben wir hier ein paar Dartpfeile und werfen mal auf die Scheibe. Wer besser ist, gewinnt, und wer schlechter ist, muss das Eis bezahlen. Okay?
4: Ich weiß gar nicht, wie man sich hinstellt. Ja. So?
3: Genau, stell dich einfach so hin, mach mal den Fuß so ein bisschen seitlich. Eins und... Okay, und los.
0: Martin und Malika müssen auch am Partywochenende ihre Fangemeinde im Blick behalten. Neueste TikTok-Challenge.
3: Und? Nein.
4: Ha, ich würde mal sagen, ich habe das Eis gewonnen.
3: Oh nein, ich wollte auf die 20 werfen. Die Malika hat 13 Punkte geworfen, ich habe 0 geworfen. Ich wollte auf die 20 werfen. Das heißt, du hast das Eis gewonnen, hast sie verdient.
4: Ja.
3: Und dann gehen wir gleich Eis essen.
4: Und da vorne sind die, ne?
0: Auf dem Weg zum Kiosk schnell noch ein bisschen arbeiten.
3: Moin Jungs und Mädels, hallo. Na, herzlich willkommen.
4: Hallo.
3: Wie geht's euch?
5: Uns geht's gut.
3: Ja, gut. Vielleicht sieht man sich ja dann. Ja?
5: Genau, nachher mit dem Speedboot vielleicht nochmal fahren.
6: Wie lange haben die offen?
3: Die Animation? Das Fitnessstudio hat ungefähr heute bis 17 Uhr auf. Kostet, glaube ich, 5 Euro pro Person. Also kann ich nur empfehlen, ist richtig gut. Wir trainieren da auch viel und ja, ist ganz schick.
0: Die Camper aus Niedersachsen bleiben 4 Tage.
7: Wir haben hier drinnen noch einen Kühlschrank mitgenommen. Damit wir regelmäßig kalte Getränke haben. Da haben wir halt alles mögliche Grillfleisch und auch halt unsere Getränke so drin, dass wir halt kaltes Bier haben und so weiter. Das ist hier nur unser Lagerzelt, oder bei Regen sitzen wir hier halt auch drin und schlafen tun wir halt hier hinten in der Kabine. Und die ist etwas unaufgeräumt. Aber hier haben wir jetzt halt unsere Schlafplätze drin.
0: Sein Kumpel hat die Luxusvariante.
8: Und genau, hier sind einmal die Kabinen von mir, mein Bruder. Meine ist jetzt hier. Ist nicht ganz aufgeräumt, aber ich denke mal, beim Zelten so kann man das vertreten.
9: Da kommen wir ja nicht alle hin.
10: Gleich mit der Pulle.
8: So einfach alle an.
11: Jenny kommt gar nicht.
8: Oh, Jenny.
0: Jetzt erstmal Frühstück mit Prosecco und Bier. Auf dem Campingplatz in Altschwerin. Sabine ist seit 5 Uhr morgens für die Frühstücksbrötchen im Einsatz. Die Camper haben gestern gut bestellt. So viel zu tun hat sie hier sonst nur in den Sommerferien.
12: 370 helle Brötchen habe ich gemacht, 96 Körner, 72 Roggen, 18 Rosine und 42 Croissants. Da kommt bloß ein Ticken mehr rauf in den Ferien, aber es ist schon viel. Also Kühlung ist quasi leer.
0: Aber wie sagt schon ihr Chef Michael Hecht, die Frühstücksbrötchen sind das A und O im Campingurlaub. Sorgen für gute Stimmung. In 2 Stunden sind alle Brötchen weg. Milch und Marmelade verkauft sie auch. Sabine kommt aus Altschwerin, macht den Job seit einem Jahr, 6 Tage die Woche. Am 7. übernimmt der Chef.
12: Den kannst du schon mal behalten. Warte.
0: Arbeitseinsatz bei den Dauer

0: Ja, man entspannt. Man fährt sich einfach nur runter. Und das ist das Angenehme.
1: Und er hat mich halt eben verleitet zum Camping und zum Bootfahren und zum... Alles, also ich habe seine Hobbys mit angenommen, sozusagen.
0: Ja.
2: Mario kennt den Campingplatz schon aus Kindertagen und hat inzwischen auch die Ehefrauen mit dem Camper-Virus infiziert.
3: Ich hatte sonst früher nie was mit Camping am Hut gehabt. Gar nicht, überhaupt nicht. Meine Eltern haben das nicht gelebt gehabt und Mario hat mich dann dazu mitgenommen.
4: Genau.
3: Und seitdem, nun sind es ja auch schon wieder 5 Jahre, überzeugt. Bin ich auch dabei. Genau, überzeugt, ja.
4: Und das haben wir ja auch gesehen, wie schön es hier ist, als das wir stimmt. noch nicht Dauercamper waren. Dann waren wir ja auch ab und zu hier und es ist einfach wie Kurzurlaub.
5: So Leute, was geht ab? Mein Name ist Martin mit ganz vielen netten Leuten hier. Und zwar, wir machen heute Tauziehen mit richtig vieler Mannes- und Frauenkraft. Und mal gucken, wer stärker ist. Schreibt mal in die Kommentare, was ihr denkt. Team Martin oder Team Luca? Okay, wir fangen an. Wir fangen an in 3, 2, 1, los! Yo!
6: Go!
5: Und zack, go! Zack.
2: Wer im Netz erfolgreich sein will, muss täglich posten.
5: Jawohl, sehr gut.
2: 250.000 Follower wollen schließlich unterhalten werden.
5: Aber es war sehr anstrengend. Okay, bis zum nächsten Video.
7: Moin.
8: Moin. Moin, schöne Pause.
7: Wollen wir Kaffee holen?
8: Ja.
2: Hierher in die Kantine des Campingparks nehmen sie ihre Follower nicht mit. Die Animateure wollen ihre Frühstückspause genießen, in Ruhe.
7: Sehr schön. Willst du Hafermilch dazu?
8: Mhm.
7: Mhm. Können wir gleich rausnehmen. Also wir haben hier 2 Kühlschränke, auch einmal für uns, für die Animation und für die ganzen Mitarbeiter. Und wir trinken gerne den Kaffee mit Hafermilch zusammen. Nee, müsste da einmal rein. Hier ist noch ein 2. Kühlschrank. Perfekt. Ist aber nicht mehr so viel drin.
8: Tschüss.
7: Schöne Pause.
6: Danke.
2: Wie einige Mitarbeiter wohnen auch Martin und Malika vorübergehend auf dem Campingplatz.
7: So, oh, ist schon schön, ne, mit den Pflanzen hier.
8: Mhm.
7: Cool.
2: Wohnraum und dann noch bezahlbar, direkt in Kühlungsborn. Damit punktet der Chef bei seinen Mitarbeitern.
8: Schön. Ich hatte tatsächlich gar nicht so eine große Wohnung in Hamburg, eine Einraumwohnung. Und Martin in der WG gewohnt und von daher war das gar nicht räumlich so eine große Veränderung. Es reicht auch komplett für 2 Leute, mehr brauchen wir gar nicht. Wir sind den ganzen Tag draußen mit den Gästen, mit den Kindern unterwegs und zu Hause ist schon gemütlich, ein gemütliches Nachhausekommen. Von daher ist genau das perfekt, was wir brauchen. Ja.
7: Hier ist ganz gut, ne?
8: Ja.
7: Gut, wir arbeiten das mal so.
5: Frauenkraft und mal gucken, wer stärker ist. Schreibt mal in die Kommentare, was ihr denkt.
7: Ich habe das immer gemocht, wenn wir auf der Straße immer die ganzen Kiddies kommen und so, wir zusammen mal irgendwelche Projekte verwirklicht haben. Und dann ist halt der TikTok der große Hype gekommen, sind wir auf TikTok rübergegangen oder ich auf TikTok rübergegangen. Und ja, es ist schön hier im Park die Anerkennung zu sehen, weil die Kiddies kennen einen. Also du kommst hier, hey, du bist doch der von TikTok oder so. Das ist ganz schön. Und Geld, weiß ich nicht, ein paar Euro, aber dafür machen wir es nicht. Das Schöne ist dann, wenn man dann mit einer Firma zusammenarbeitet, dann kann es schon mal sein. Aber sonst, das ist überhaupt nicht der Hauptgrund. Wir haben ja keine Geldprobleme. Wir machen das wirklich nur aus Spaß.
2: Weil die beiden ein Zuhausegefühl haben wollten, haben sie es sich auch draußen schick gemacht. Malika ist heute beim Kinderschminken eingesetzt. Das hat sich die 28-Jährige für den Job selbst beigebracht.
8: Das Gute ist, wir haben uns ein bisschen aufgeteilt auf Kinderanimation, Jugend- und Erwachsenenanimation. Und ich bin eigentlich überall gerne mit dabei.
2: Ihr Freund Martin ist gerade auf der Suche nach Kunden fürs Fitnesscenter.
7: Ja, cool, da oben ist das Spa. Da ist Fitness. Richtig schöne Ausstattung. Jeder selber mehrmals trainieren. Pro Woche muss ich ja auch für den Job. Ne? Du musst ja fit sein.
9: Danke dir.
7: Gerne, gerne. Super. Sehr gut. Cool. Da sieht man schon einen breiten Rücken hier. Ey. Krass. Warst ja auf der Sonnenbank. Ne? Ich muss das noch.
9: Sonnenbrand ist aufgefallen. Also, ich kann noch länger bleiben.
7: Und bei dir? Sehr gut. Perfekt. Schön 15 Übungen, 3 Sätze und dann immer schön zurückziehen. Genau, perfekt. Ich sage euch mal was ganz Geiles, was ganz Neues. Unser Chef hat was ganz Besonderes eingekauft.

0: Und zwar rechts und links Massagesessel, Premium von Premium, richtig gut. Kannst dich reinsetzen, kannst dich schön massieren lassen. Und auf der linken Seite haben wir sogar Massagesessel mit Ferrari, Digga. Richtig schön, kann ich nur empfehlen. Super entspannt. Super toll. Sieht aber schon richtig gut aus, ne?
1: Ja, sowas rechnest du nicht auf dem Campingplatz normalerweise.
0: Nee, überhaupt nicht, ne? Das ist Luxus.
2: In Alt-Schwerin haben die Dauercamper Mario und Holgi den Vorzelt-Holzboden verlegt und ihren ganz speziellen Luxus im Blick. Sie wollen ihre Frauen mit E-Bikes verwöhnen, ganz modern. Bei ihren Wohnwagen sind sie da eher bodenständig.
3: Ohne Brille, blind wie Maulwurf.
4: Ein Wohnwagen, 20 Jahre, 25 Jahre, solange wie das Ding dicht ist und man nicht immer nur das Neueste haben möchte, was jetzt die Optik anbetrifft oder eine Farbgebung. Warum? Der erfüllt seinen Zweck. Wichtig ist, ich sag mal, die wichtigste Neuerung für die Dinger waren, dass die eben alle Ausstellfenster kriegten zum späteren Zeitpunkt. Das ist heute Standard. Hatte man früher nicht. Da gab es dann nur vorne und hinten ein Ausstellfenster. Aber jetzt, wie gesagt, die Wohnwagen, die meisten, die hier stehen, 20 Jahre und älter. Und denen sieht man es nicht an.
2: Lauert hier die nächste Roman-Episode?
5: Oh, gibt's hier auch für Erwachsene? Da steht drauf, maximal 120 Kilo.
6: Bin ich noch drin, mein lieber Micha.
5: Meinst du, ja?
7: Bin ja schon entdeckt, ey.
5: Da kommt da maximal 120 Kilo. Damit könnt ihr gar nicht losfahren.
7: So,
5: okay.
7: Das, so, denn. Das schaffen wir schon, aber die Kiste Bier passt nicht mit drauf.
5: Ja, die hast du da schon.
7: Na, warte.
2: Michael Hecht fährt auch Rad. Allerdings tatsächlich nur per Muskelkraft. Auf einem Rad, das mal ein Camper dagelassen hat. Und übrigens, bei Hecht gibt es wirklich Hecht.
8: Wie viel hast
9: du?
8: Ein?
9: Ja. 65. Ja.
2: Dauercamper Dieter hat mal wieder einen aus dem Plauer See geholt.
10: Ja, ja, man fängt schon noch. Aber wie gesagt, vor 30 Jahren, wenn wir eine Abcamp-Party gemacht haben, dann haben die Frauen gesagt, holt uns mal drei Hechte. Sind wir rausgefahren und haben drei Hechte geholt. Das kannst du nun nicht mehr.
11: Das ist, glauben oder nicht, die verschenkt er. Wir essen kein Hecht. Gut, als Fischsuppe ja, aber ansonsten nicht. Der Vetter nach Norwegen holt sich den. Der ist besser. Das ist jetzt ein Hobby. Naja, und wenn die Barsche nachher kommen.

0: Und so schön rumschmaddern wie auf dem selbstgebauten Fischputztisch kann er in seiner Neubauwohnung im Brandenburgischen auch nicht. Auch deshalb sind die beiden fast jedes Wochenende hier. In Kühlungsborn reisen die ersten Gäste ab. Pfingsten ist geschafft.
1: Hallo, haben Sie schon ausgecheckt? Karten abgeben?
2: Ja.
1: Können Sie bei mir machen. Brauchen Sie gar nicht mehr rein in die Rezeption, da stehen nämlich schon so viele an. Dann mache ich das mal für Sie. Den brauchen wir nicht. Steht ja alles auf der Karte drauf. Okay, gute Heimfahrt, ne? Und bis zum nächsten Mal, ne? Ciao.
0: Abreise ist hier bis 10 Uhr.
1: Wir sind ja auch noch ein bisschen kulant, ne? Es ist ja nicht leicht, da müssen Sie auch nachzahlen oder so, ne? Das müssen Sie nicht dann. Aber bis um 11 Uhr müssen Sie ganz einfach runter sein, weil die Neuen auch rauf wollen und weil wir ganz einfach die Plätze auch pflegen müssen auch noch, ne?
0: Auch Björn packt zusammen, obwohl er noch 2 Tage länger gebucht hatte.
3: Weil es regnen soll, über Nacht, bevor ich hier alles nass habe, haue ich jetzt schon ab.
0: Um die 10 Mal war er mit diesem Wohnmobil schon hier. Zeit für was Neues.
3: Wir wollen, ja, weil wir haben ja 2 Kinder und da drin ist halt nur Platz für, ist halt nur ein großes Bett. Und wahrscheinlich wollen wir noch dass du 2 große Betten hast. Aber das hat noch ein bisschen Zeit. Ist auch immer alles sehr teuer, ne? Quasi.
0: Fakt ist, einmal Camper, immer Camper.
3: Ja, aber dass ich jemals diesen Camping-Ding hätte ich auch nie gedacht. Also, da hat das immer so

0: lächelt, ne, wenn die alle die Holländer auf der Autobahn sitzen. Ich gehe Wohnanhänger. Und jetzt hat man selber sowas, ne?
1: Wenn er im nächsten Jahr abreist, könnte hier schon das neue Auscheckgebäude stehen. Und damit der Park seinen Namen auch weiter verdient, sollen in Zukunft noch etliche neue Bäume dazukommen. Für Campingparkchef Gunnar Lange kann die Saison so weitergehen. Er wünscht sich,
2: dass die Gäste einen schönen Sommer hier haben, eine schöne Saison hier haben. Die Vorsaison war schon megamäßig, da sind wir super mit zufrieden. Ja, wir wollen natürlich immer weiter alles ausbauen hier, ne? Größer werden, besser werden.
1: Sein Plan? Auch im nächsten Jahr der beliebteste Campingplatz Europas zu sein. Dann zum dritten Mal in Folge.
3: Dann habe ich hier noch frei die A8. Die A8 ist frei.
4: Da müsste eigentlich jemand stehen.
3: Aha, da fängt das schon an. Ja, das wäre ein Wunder, wenn alle das machen, was sie sollen. Das wäre ja was ganz Neues. Gibt es nirgendwo im Leben, dass alles so klappt, wie man das plant. Moin.
4: Moin.
3: Wisst ihr was, ob die Nachbarn weggefahren sind oder so?
4: Die A8?
3: Ja.
4: Da steht genau.
3: A8 ist frei, warum auch immer.
4: A8 ist frei.
3: Bei uns ist die belegt, bezahlt. Und dann müssen wir mal uns auf die Suche machen, was das sein kann. Ansonsten sieht das hier richtig gut aus. Richtig schön, ordentlich. Wenig Chaos. Viel weniger Chaos als woanders. So, das war auf den Namen.
5: Ich würde auch gern für nächstes Jahr wieder buchen.
3: Drohung?
5: Ja.
3: Okay,
5: wenn
3: dann.
5: Wenn ich darf.
3: Wir gucken mal. Wo stand der? D12, ne?
5: Ja.
3: Einmal Reservierung für das nächste Jahr. Tüdü.
5: So.
3: Schlüssel haben wir, Geld haben wir, Buchung haben wir. Bis die Tage.
5: Schöne Tage noch und bis demnächst mal.
3: Bis die Tage. Bis dann. Ciao, ciao. Tschüss. Und kommt gut nach Hause.
5: Das hoffen wir auch.
3: Bis denn. Alles blau. Wir machen blau, ne? Guck mal, hier machen wir gelb. Den muss ich nachher noch nehmen.
1: Neben der ungeplanten Lücke A8 gibt es auf seinem Plan aber immer mal gewollte Lücken.
3: Also ganz ehrlich, ich habe es immer gerne so wie hier, wenn ich noch ein Loch übrig habe, dass ich keinen wegschicken muss. Also ganz voll ist doof. Hast du eine Familie, stehst mit Kindern und schickst die auf die Straße, ist nicht schön. Also ist immer gut, wenn noch ein, zwei Löcher sind, wenn nicht ganz voll ist, dann bin ich zufrieden.
1: Das Pfingstwochenende in Alt-Schwerin und Kühlungsborn. Ein erfolgreicher Start in die Campingsaison. Ganz gleich, ob nun mit oder ohne Halligalli.
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15: Uhr, Zeit für NDR Info und für einen kurzen Nachrichtenüberblick für den Norden. Dieser Zettel hier, angebracht an einem Ladenfenster in Flensburg, hat im September vergangenen Jahres nicht nur deutschlandweit, sondern international für Aufsehen und für Entsetzen gesorgt. Mit einem pauschalen Hausverbot für Juden wollte der Geschäftsinhaber damals seine pro-palästinensische Haltung zeigen. Innerhalb von Stunden gingen Dutzende Strafanzeigen gegen ihn bei der Staatsanwaltschaft ein. Heute ist das Urteil vor dem Amtsgericht Flensburg gefallen.
16: 6 Monate Haft auf Bewährung und eine Zahlung von 1.200 Euro an die KZ-Gedenkstätte Ladelund im Kreis Nordfriesland. So das Urteil heute. Die Richterin sah es als erwiesen an, das war Volksverhetzung.
12: Der Tatbestand ist erfüllt. Zu seinen Lasten war zu berücksichtigen, dass das keine spontane Aktion war. Er hat ja hier aufgeführt, er hätte eine Impulskontrollstörung beispielsweise. Und die Richterin hat aber ausgeführt, das war eine wohlüberlegte Tat. Und es hat bewusst Parallelen hervorgerufen zu der Boykotthetze des NS-Staates in den 30er Jahren insbesondere. Und das habe ihm bewusst gewesen sein müssen und sei ihm bewusst gewesen.
16: Im September hatte der 60-Jährige dieses antisemitische Plakat in das Schaufenster seines Ladens gehängt. Das hatte zu zahlreichen Anzeigen geführt. Rund 4 Stunden später wurde es auf Anordnung der Polizei entfernt. Der Fall hatte international für Aufsehen gesorgt. Die jüdische Gemeinde Flensburg zeigte sich heute mit dem Urteil zufrieden.
13: Die Richterin hat in einer sehr guten Begründung und auch einer sehr ausführlichen Begründung klargemacht, wo die rote Linie gezogen wird. Und das Urteil ist auch dementsprechend deutlich, finde ich. Bin sehr zufrieden.
16: Noch ist das Urteil nicht rechtskräftig. Innerhalb einer Woche können nun Berufung oder Revision eingelegt werden.
15: Und wir schauen nach Niedersachsen. Dort darf die AfD vom Landesverfassungsschutz vorläufig als gesichert rechtsextrem eingestuft und intensiv mit nachrichtendienstlichen Mitteln beobachtet werden. Das Verwaltungsgericht Hannover lehnte einen Eilantrag des AfD-Landesverbandes dagegen ab. Der Verfassungsschutz hatte die AfD Niedersachsen Mitte Februar vom Verdacht zum wörtlich Beobachtungsobjekt von erheblicher Bedeutung hochgestuft. Laut Gericht ist die Partei verfassungsfeindlich. Und jetzt blicken wir nach Hamburg. Dort bewegen sich die Emotionen heute irgendwo zwischen tiefer Enttäuschung und Erleichterung. Während die Olympiagegner feiern, dass auch die Mehrheit der Hansestädter gegen eine Bewerbung als Austragungsort der Spiele gestimmt hat, können es diejenigen kaum fassen, die monatelang Feuer und Flamme für Olympia in Hamburg waren. Aus der Traum von Spielen zwischen Elbe und Alster. Das muss auch der erste Bürgermeister erst einmal verdauen.
17: Bereits vor dem Referendum hatte Hamburgs erster Bürgermeister Peter Tschentscher weitergehende Konsequenzen zurückgewiesen. Die Bewerbung werde dennoch nicht folgenlos bleiben, so die Reaktion heute.
18: Wir werden daher die Umsetzung der großen Infrastrukturprojekte, für die wir die Unterstützung der Bundesregierung benötigen, auch ohne Olympia mit Nachdruck verfolgen.
17: Die Linke hatte sich intensiv an der Olympia-Kampagne beteiligt. Ihre Argumente dagegen: steigende Mieten, hohe Investitionen und Preissteigerungen. Heute forderte sie vom Hamburger Senat Konsequenzen.
19: Der Hamburger Senat muss einfach sehen, dass er völlig an den Bedürfnissen der Hamburgerinnen vorbei Entscheidungen getroffen hat. Und wir fordern vom Hamburger Senat, dass er jetzt umschwenkt, dass er merkt, die Probleme liegen in der sozialen Spaltung. Die liegen darin, dass wir mehr Obdachlose haben. Die liegen darin, dass die Mieten jetzt schon extrem steigen und der Senat viel zu wenig gegen Mietwucher macht.
17: Während bei den Organisatoren Katerstimmung über verpasste Chancen herrscht, waren viele Hamburger auch erleichtert.
20: Es war jetzt ein eindeutiges Nein auf jeden Fall und dann soll es so sein.
21: Ich glaube, wir brauchen ganz andere Sachen. Da geht zu viel Geld weg.
22: Solche Beträge aufzuwenden, halte ich für die heute jetzt in der heutigen Zeit, wo viel gespart werden muss, für nicht akzeptabel.
23: Ich habe zwar Ja gesagt, aber interessiert hat mich's nicht.
17: Nach 2 gescheiterten Referenden 2015 und jetzt ist ein neuer Versuch in absehbarer Zeit unwahrscheinlich.
15: Ja, viel Geld für nichts. So könnte man vielleicht das Ergebnis dieser teuren Olympia-Werbekampagne zusammenfassen. Nachgefragt dazu bei Annika Sepör, der Leiterin der Landespolitik im NDR-Landesfunkhaus Hamburg. Annika, hat sich der Senat da jetzt verkalkuliert? Oder wie könnte man das alles zusammenfassen, was da passiert ist?
24: Ich glaube, der Senat hat auf jeden Fall unterschätzt, wie herausfordernd auch die Zeiten gerade für die Menschen in Hamburg sind. Und dass es einfach Themen gibt, die in den letzten Jahren nicht so gut geklärt werden konnten, dass sich viele Menschen entlastet fühlen, also Stichwort, finde ich überhaupt eine Wohnung? Wie sieht es mit Arztterminen bei mir um die Ecke aus? Das sind jetzt gerade alles gar nicht Themen, die in jedem Detail der Senat verantwortet. Und man kann auch sagen, was hat das eigentlich alles mit einer Olympia-Bewerbung zu tun? Aber das alles hat Auswirkungen auf ein Grundgefühl. Fühle ich mich in meinem Alltag so vorbereitet und so entlastet, dass ich mir vorstellen kann, dass in dieser Stadt ein weiteres Großprojekt stattfinden kann, ja oder nein? Und da haben gestern die Hamburgerinnen und Hamburger mit Nein abgestimmt.
15: Ja, und wie die Menschen auf diese Probleme schauen, das zeigt sich ja auch in den unterschiedlichen Stadtteilen. Denn ob die Menschen eben für oder gegen Olympia gestimmt haben, das unterscheidet sich. Was lässt sich daraus denn ablesen?
24: Also man kann sehen, dass es einen Unterschied gibt zwischen eher wohlhabenderen und eher ärmeren Stadtteilen. Was man nicht sagen kann, ist, dass alle, die mit Nein gestimmt haben, dass das eher alles ärmere Stadtteile sind. Man kann aber schon sagen, dass die meisten, die mit Ja gestimmt haben, eher wohlhabendere Stadtteile sind. Und ich glaube, das ist nochmal eine Verbindung zu der Überlegung von eben. Diejenigen, die mutmaßlich mehr finanziellen Spielraum haben, die können vielleicht auch in einem Großprojekt, wo viele Fragen noch offen sind, eher eine Chance erkennen.
15: Ja, nun gingen ja mit diesen Planungen für Olympia auch Planungen für Großprojekte einher, für Infrastrukturprojekte. Was passiert nun damit?
24: Also der rot-grüne Senat sagt, er möchte weiter an diesen Projekten arbeiten. Zum Beispiel soll es ja ein neues Stadion geben im Volkspark. Daran hält der Senat fest. Und auch der Hauptbahnhof in Hamburg, der ja total überlastet ist jetzt schon, der soll in den kommenden Jahren erweitert werden. Das Spannende ist nur, wird man in den kommenden Jahren Geldgeber finden, die diese Projekte unterstützen? Wann werden Mittel aus dem Bund kommen? Weil eines ist klar, das alles kann Hamburg nicht alleine finanzieren. Und den Schub, den so manche sich erwartet haben durch eine mögliche Olympia-Bewerbung, den wird es jetzt voraussichtlich nicht geben.
15: Ja, Einschätzungen und Ausblicke von Annika Sipör. Ganz herzlichen Dank dafür. Solche Feldwege hier waren ja bislang ein beliebtes, wenn auch nicht ganz legales Übungsgelände für Fahrschüler. Ein bisschen mit den Eltern Kupplung, Gas, Bremse trainieren, ohne dafür teure Fahrstunden nehmen zu müssen, das ist erstmal verlockend, aber bislang eine Straftat mit teuren Konsequenzen für beide. Im Zuge der Führerscheinreform will die Bundesregierung das nun ändern und solche privaten Fahrstunden vor der eigentlichen Führerscheinprüfung erlauben. Aber funktioniert das auch? Eltern als Fahrlehrer?
0: Wieso blinken? Hier muss ich nicht blinken. Aber ich fahre hier geradeaus.
1: Durchgefallen, ja. Und ja. Du fährst zu weit links hier. Da könnt ihr mir entgegenkommen.
0: Ja, mein Gott.
1: Dann, wenn du Vorfall hast, kannst
0: ja,
1: du auch.
0: Ich weiß, aber ich finde das immer, weil die wissen das ja vielleicht nicht.
2: Vor den Sommerferien will Josephine den Führerschein in der Tasche haben. Endlich selbst fahren. Los, wann und wohin sie will. Bis die praktischen Fahrstunden beginnen, übt sie schon mal mit ihrem Papa. Das Ziel heute?
0: Ich glaube, einfach ein bisschen mehr Sicherheit zu bekommen und generell so ein Gefühl fürs Auto.
4: Ich habe eigentlich nur den Anspruch, nicht zu streng zu sein und ruhig zu bleiben und ja, vielleicht mal ein paar Tipps zu geben, wenn ich sehe, dass irgendwas noch besser zu machen ist. Und
0: vielleicht auch, dass ich keinen Unfall baue.
2: Ohne Führerschein fahren, das geht auf dem Verkehrsübungsplatz. Hier ist die Realität nachgebaut. Es gibt Kreuzungen, Straßenschilder, sogar Kreisverkehre. Alles, was man zum Üben braucht.
1: Du rollst aber ein bisschen, ne? Das ist auch, du darfst du nicht. Wenn du bremst, also musst du hier wirklich stehen.
0: Ja, ich war ja nicht mal an der Haltelinie.
1: Ja, trotzdem.
0: So. Ne? Eins, zwei, drei.
1: Okay. Kommt keiner? Rechts, ja, links ja, geguckt hast du?
0: Da habe ich zehnmal geguckt.
2: Sebastian Ulrich ist Chef auf dem Platz. Er prüft auch Fahrlehrer. Familie Grossmann würde er eine gute Note geben.
5: Super, ne? Ruhig, gelassen. Man hat es auch gesehen, die Entwicklung war auch da, auch von der Blickführung her. Also so wünscht man sich das eigentlich.
2: Aber dass Jugendliche mit Eltern bald auch im Straßenverkehr ohne Führerschein unterwegs sind, davor graut ihm.
5: Ich möchte es nicht erleben, dass mir ein Fahrzeug auf der Mittelspur mit 100 km/h entgegenkommt und der Betreuer mit dem Führerschein auf dem Beifahrersitz sitzt und gerade mit seinem Handy beschäftigt ist. Das sehen wir hier halt auf dem Verkehrsübungsplatz sehr häufig.
2: Ganz anders bei Familie Grossmann. Hier waren alle bei der Sache und es gibt erste Erfolge.
0: Ich bin viel sicherer geworden als letztes Mal. Und es hat eigentlich auch echt Spaß gemacht dieses Mal, finde ich.
4: Ein paar Situationen, da ist der Blutdruck noch mal ein bisschen hochgegangen, aber ich bin zufrieden.
2: Bis zur Fahrprüfung will Josephine hier auf dem Übungsplatz noch ein paar Runden drehen.
15: So, der Papa ist zufrieden und wir schauen jetzt noch auf das, was uns in dieser Woche wettermäßig so alles erwartet. Und so viel sei schon mal gesagt, vom Sonnenschein müssen wir uns erst mal verabschieden. Nach einem wechselhaften Dienstag werden vor allem der Mittwoch und der Donnerstag sehr nass mit vereinzelten Gewittern. Die Temperaturen, die steigen dabei auf maximal 21 Grad. Und das war NDR Info für den Moment. In knapp einer Stunde sind wir wieder da, 16 Uhr. Würde mich freuen, wenn Sie einschalten. Bis gleich.
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0: Johanna! Schön, dass du dich auch mal meldest.
1: Hallo, Papa.
0: Ist irgendwas?
1: Es ist wegen Mama.
0: Ist sie krank?
1: Nein. Du kennst doch Mamas neuen Freund.
0: Ist das immer noch dieser Thorsten Jogeleit, dieser unangenehme Unternehmensberater?
1: Der hat Mama einen Heiratsantrag gemacht.
0: Er ist ja einer von der ganz schnellen Truppe. Das kann Margot überhaupt nicht ausstehen.
1: Die trauen dies am Wochenende.
0: Was? Und das sagst du mir erst jetzt?
1: Mama wollte nicht, dass du dich aufregst.
0: Natürlich reg ich mich auf. Ich meine, das kannst du doch nicht machen.
1: Sie wollte nicht, dass du es aus der Zeitung erfährst.
0: Du kannst deiner Mutter sagen, ich finde es so unverschämt, dass sie mir das nicht persönlich sagt. Nicht? Ich weiß nicht, ob ich unter diesen Umständen komme.
1: Wir sind jetzt gar nicht davon ausgegangen, dass du kommen willst.
0: Ich bin doch nicht mal eingeladen. Das wird ja immer besser.
2: Hallo? Entschuldigung, ist das Ihr Auto? Blöde Hina.
0: Hey.
2: Hallo. Bitte nicht. Herr Kibitz!

0: Ja, wir haben die ganze Umgebung abgefragt und keiner hat was gesehen oder gehört.
1: Würde zur Todesart passen.
0: Wieso?
1: Sie ist erdrosselt worden, hinterrücks. Das kann man im Verlauf der Drosselmarke erkennen.
2: Drosselmarke?
1: Außerdem lässt der Winkel darauf schließen, dass der Täter sehr viel größer war als sie. Ich glaube, dass sie schon auf der Bank gesessen hat, als er ihr die Schlinge um den Hals gelegt hat.
2: Ja, also wenn der größer war und dann, dann muss er wahnsinnig lange Arme gehabt haben.
0: Ja, oder er war kleinwüchsig.
2: Ach so, dass er quasi auf Augenhöhe...
0: Ja. Ja.
3: Todeszeitpunkt.
1: Ist vielleicht eine Stunde her, zwischen 8 und 9.
0: Wer macht denn sowas, nicht? So eine junge Frau am frühen Morgen will auf den See schauen.
2: Frau Fuchs, hören Sie mal da.
1: Ist ihr vielleicht aus der Jackentasche gefallen?
0: Oder aus der Handtasche, nicht? Dann wäre es Raubmord.
2: Wie kommt es denn da drauf?
0: Ja, weil keine da ist. Jede Frau hat eine Handtasche.
2: Es gibt auch Herren mit Taschen.
0: Ja.
1: Also ich habe einen Metallkoffer.
2: Ja?
0: Es würde jedenfalls erklären, nicht, warum sie keine Papiere oder ein Handy bei sich hat, nicht? Unglaublich, wie launenhaft das Schicksal sein kann. Hey. In einem Moment ist alles in Ordnung und dann wird man plötzlich vor vollendete Tatsachen gestellt.
1: Das war jetzt aber eine sehr blumige Umschreibung von Mord.
0: Nee, das geht nicht um Sie, es geht um mich, nicht? Nee. Ich habe gerade erfahren, dass meine Frau wieder heiraten will.
1: Oh.
0: Ja. Und, was gefunden?
2: Na, nix.
0: Ja, dann würde ich sagen, fahren wir zum Revier, machen eine Halteabfrage und durchsuchen das Archiv nach dem Taschendieb.
2: Ja.
1: Ah, können Sie bei der Gelegenheit das Auto in die Pathologie bringen?
0: Ja, gerne.
1: Danke.
0: Schlüssel?
2: Hä? Ach so.
0: Ja. Ja.

0: Hubert!
1: Was ist los?
0: Wo hat er denn die Kupplung?
1: Der hat keine.
0: Wie, der hat keine?
1: Es ist ja Automatik.
0: Ach was?
1: Ja, soll lieber ich fahren.
0: Nee, ich kann Automatik. Ist überhaupt kein... nicht.

0: Also gegen den Automatik wirkt unser Streifenwagen wie aus dem Mittelalter, nicht? Ein völlig neues Fahrgefühl.
1: Ja, für mich ist auch ein neues Fahrgefühl, aber kein schönes. Riedel, du kannst ja mal im Archiv schauen, ob du irgendwas über Handtaschendiebe findest.
2: Okay.
3: Warum geht die nicht ran? Ich hab doch gesagt, ich ruf zurück.
4: Ach, hier sind Sie. Christine hat gesagt, Sie haben eine Tote gefunden?
2: Ja, unbekannte Tote. Also, Frau Bayer führt gerade die Halterabfrage durch.
4: Und wieso werde ich nicht informiert?
1: Wir haben es vergessen.
2: Ja.
4: Soll ich vielleicht später noch mal wiederkommen?
2: Ja,
1: so eine halbe Stunde, okay.
4: Was ist denn die Todesursache?
1: Ja, sie ist erdrosselt worden von hinten. Wir gehen jetzt mal von Raubmord aus.
4: Und wie kommen Sie auf Raubmord?
1: Ja, weil wir nichts anderes wissen.
2: Sie hatte keine Handtasche, keine Papiere.
5: Vielleicht hat sie ja wertvollen Schmuck getragen.
2: Ja, sehr gut, Riedel. Das kann bei dem Wagen gut vorstellbar, nicht?
6: So, der Wagen ist auf ein Start-up-Unternehmen zugelassen.
4: Pizza Deliciosa. Firmenwagen.
1: Naja, dann war es wahrscheinlich da angestellt.
4: Oder ihr gehört der Laden? Vielleicht schon mal daran gedacht?
2: Ne.
1: Sandy.
2: Ja. Johanna, ich hab gesagt, ich ruf zurück, ja? Ja, alles gleich, ja.
4: Stimmt was nicht?
1: Deine Frau heiratet am Wochenende. Also eine Ex-Frau.
4: Ich wusste gar nicht, dass die Scheidung schon durch ist.
2: Ja, damit geht man ja auch nicht hausieren, nicht?
4: Und ihre Frau ist so blöd und macht den gleichen Fehler nochmal.
5: Ist doch super, da muss er keinen Unterhalt mehr zahlen. Mein Onkel hat sich nach der Scheidung direkt ein Motorboot gekauft.
0: Also, Hubert, hätten Sie was dagegen, den Riedel mitzunehmen? Ich muss noch mal zur Bank.
1: Wenn Sie ein Motorboot kaufen?
0: Was?
1: Nix, egal.
0: Nein, ich brauche Auszüge, nicht? Sie können mich einfach absetzen.
1: Ja.
0: Riedel!
5: Was ist los?
0: Außendienst!
1: Ja.
0: Ich bin voll.
5: Die machen angeblich die beste Tiefkühlpizza.
1: Ach, bei Tiefkühlpizza, da bin ich misstrauisch.
5: Wieso?
1: Ich hab gelesen, da hat einer mal einen Frosch auf der Pizza gehabt.
5: Was ein Leben denn?
1: Nein, so ein Blattgefahrenen.
5: Da war es wahrscheinlich eine französische Pizza.
1: Wieso?
5: Die Franzosen, die essen ja gerne frische.
1: Ja, die essen ja alles.
7: Entschuldigung, Sie können ja nicht einfach so rein, vor allem nicht ohne Hygieneanzug.
1: Ja, wir sind ja gleich wieder weg. Sind Sie der Chef?
7: Ja, Mats Eberling.
1: Hubert, Kollege Riedel.
7: Nicht anfassen bitte, die müssen in die Kühlung. Ja, dann nach Ihnen bitte.
8: So, wie kann ich Ihnen helfen?
1: Ja, es geht um ein Tölzer Kennzeichen, PD101.
8: Ja, das ist ein Firmenwagen von uns.
5: Wer fährt den?
8: Meine Geschäftspartnerin, Franziska Schäfer.
1: Oh, dann werden Sie in nächster Zeit ein bisschen mehr arbeiten müssen.
8: Wie meinen Sie das?
5: Wir haben die Kollegin heute Morgen tot aufgefunden.
8: Was? Hatte sie einen Unfall?
1: Na, ihr Raubmord.
8: Raubmord? Ausgerechnet jetzt.
1: Was heißt das?
8: Wir stecken gerade mitten in einem Börsengang.
1: Ach so, das ist dann schlecht für einen Kurs, oder was?
8: Nee, so meine ich das nicht. Franzi und ich, wir haben die Firma hier aufgebaut. Haben ja so viel Herzblut und Schweiß reingesteckt. Und jetzt waren wir gerade richtig am Durchstarten. Die Nachfrage ist so groß, dass wir bald unsere eigenen Automaten aufstellen.
5: Pizza-Automaten? Das ist ja genial. Darf ich da mal eine haben?
8: Klar, Sie können sich eine kaufen.
1: Ja, jetzt noch mal wegen der Frau Schäfer. Kennen Sie vielleicht irgendwelche Angehörigen?
8: Ja, sie ist verheiratet und hat eine Schwester. Die hat ein Catering. Carinas Catering.
1: Aha. Haben Sie die Adresse zufällig? Hm.
5: Ah, ich hab's. Carinas Catering, Inhaberin Carina Mönning. Das ist in der Nähe vom Revier.
1: Ja, was sollst du dir jetzt machen?
9: Das bedeutet, der Unterhaltsanspruch erlischt, sobald der Ehegatte eine neue Ehe bzw. eingetragene Lebenspartnerschaft eingeht. Ja. 50 mal 12. 15.000.
10: Johanna, ja, hier ist der Papa.
11: Was?
10: Ja, ich habe mich wieder beruhigt, nicht? Leben geht ja weiter. Ja, und genau deshalb wollte ich fragen, was ich deiner Mutter vielleicht zur Hochzeit schenken könnte. Ja. Ja. Wenn dir noch was Günstigeres einfällt, nicht, dann ruf an, ja. Ja. Was?
4: Herr Riedel versucht Sie die ganze Zeit zu erreichen, aber kein Wunder, wenn Sie so beschäftigt sind. Die brauchen Ihre Unterstützung wegen der Toten am See.
11: Zeugenvernahme?
4: Überbringung der Todesnachricht. Ja. Nehmen Sie Christina mit. Ach, und vielleicht nicht ganz so viel Privatzeugs während der Dienstzeit?
11: Ja.

0: Da ist doch jemand.
1: Ah, Herr Schäfer.
2: Hallo, Herr Schäfer.
3: Ha? Was?
2: Ja, also ich bin der Riedel und das ist mein Kollege.
1: Ich bin der Franz.
2: Hubert. Ja, also wir sind wegen Ihrer Frau hier.
3: Ach ja? Soll ich Sie holen?
1: Oh, das könnte kompliziert werden.
3: Wieso? Schatzi?
2: Herr Schäfer, sie kann Sie nicht hören.
3: Die hört nie was, wenn sie sich die Haare föhnt. Schatzi!
4: Was passiert?
1: Sind Sie die Frau Schäfer?
4: Ja, warum?

0: Hallo?
1: Hallo? Hallo?
0: Ah, vielleicht liefert sie gerade aus.
1: Ja, ich schau mal auf ihrer Website nach, ob sie eine Handynummer hat.
0: Nee, Freund Bayer, da müssen Sie was lernen, nicht? Ich meine, Todesnachricht per Handy ist ein No-Go. Hm?
1: Ich wollte ihr auch eigentlich nur Bescheid sagen, dass wir hier auf sie warten.
0: Ach so.
2: Ja, sieht, ich mach alles. Apparat Carina Mönning, was kann ich für Sie tun?
1: Ja, sieht?
0: Was?
2: Christina!
3: Was machen Sie denn an Frau Mönnings Handy?
2: Telefonieren.
4: Ja, gewisse Ähnlichkeit ist schon da.
5: Ja, das sagen viele.
6: Seid ihr Zwillinge?
5: Nein.
4: Wieso hat denn Ihre Schwester ihr Auto gehabt?
5: Carina hatte so einen Catering-Service und...
6: Sie hat sich extra für ihre Einkäufe einen Lieferwagen gekauft. Aber die Schrottkiste war ja andauernd kaputt.
7: Achso, und da hat sie ihren genommen?
5: Ja, wir haben getauscht. Also ich habe ihren kleinen Wagen genommen und sie meinen Kombi.
4: Mhm. Wann war das?
5: Heute Morgen. So gegen 7 Uhr.
6: Sie ist aber dann auch gleich weiter.
4: Zum Einkaufen?
5: Ja.
4: War es aber nicht, weil im Auto da haben wir nichts gefunden.
7: Das ist wahrscheinlich direkt zum See.
4: Ja.
6: Zum See?
5: Es gab da so eine Stelle, da waren wir früher oft als Kinder. Sie ging manchmal dahin, wenn sie alleine sein wollte.
4: Tja, die Frage ist, wird sie allein sein oder wird sie zum Einkaufen?
6: Also wenn sie einkaufen wollte, dann hat sie doch sicher einen Haufen Bargeld dabei gehabt, oder?
5: Nein, sie hat ihre Einkäufe immer mit Karte gezahlt.
6: Hat sie dann irgendwie wertvollen Schmuck getragen oder sowas?
5: Nein, das war Modeschmuck, der war nichts wert.
4: Ah, ich glaube, die Kaiser hat recht.
6: Hm?
4: Ja, das mit dem Raubmord, das passt irgendwie überhaupt nicht.
6: Wieso?
4: Wegen Modeschmuck, da bringt man doch keinen um.
6: Ja, aber vielleicht hat der Mörder gedacht, das wäre die Schwester und die trägt echten Schmuck.
4: Dass er es verwechselt hat?
6: Ja, die schauen sich ähnlich und haben die Wagen getauscht.
4: Ich weiß nicht. Handy.
6: Herr Gierwitz? Ja, okay. Wir sind auf dem Weg zum Yazid.
4: Wieso zum Yazid?
8: Ja, der Yazid hat das Handy von dieser...
0: Carina Mönning, nicht? Und er glaubt, sie ist unterwegs, um es abzuholen.
4: Na, das geht nicht, weil die tot ist.
0: Wie? Arbeitet sie jetzt auch in diesem Startup?
8: Nein, das ist die
4: Schwester, die hat nur ihr Auto gehabt.
0: Hey, das ist ja ein Durcheinander. Und jetzt?
8: Ja, jetzt schauen
4: Sie in die Wohnung rein und wir fahren zum Yazid.
0: Verstanden, ja. Freund Bayer, Sie werden es glauben, aber diese Catering... Carina, nicht? Die ist das eigentliche Opfer.
1: Wie das denn?
0: Ja, das erkläre ich Ihnen später. Jetzt müssen wir erst mal sehen, dass wir ins Haus reinkommen, nicht?
1: Okay.
0: Ja. Das machen wir anders. Also, ich mache Räuberleiter, Sie klettern auf den Balkon, mich machen von innen auf und lassen mich rein. Ne? Freund Bayer?
1: Oder wir gehen einfach durch die Tür rein.
0: Ah! Wo haben Sie den denn her?
9: Servus.
2: Servus.
6: Servus.
2: Was macht ihr da? Wollt ihr das Handy von der Carina holen, oder was?
4: Ah, Carina. Woher kennst du den Vornamen?
2: Weil die Semmeln für ihr Catering bei mir holt.
4: Deswegen hast du ihr Handy.
2: Nein, weil sie es im Lieferwagen hat liegen lassen.
6: Ist das der immer kaputt ist?
2: Der ist nicht immer kaputt, der hat einen Charakter.
4: Ja, aber einen schlechten. Also Handy.
2: Was ist denn mit dem Handy? Warum wollt ihr das unbedingt? Hat's was angestellt?
4: Ja, mei, die hat sich erdrosseln lassen unten am See.
2: Wieso machten die das?
4: Ich weiß es nicht. Das müssen wir halt rausfinden.
6: Sie fix, das lässt sich nur mit Fingerabdruck entsperren.
2: 450 Euro Meister.
4: Nein, ich glaube, da haben wir günstigere Versionen.
2: Und was soll ich jetzt mit dem Lieferwagen machen?
4: Schrottplatz. Servus.
6: Servus.

0: Schauen Sie mal, die hat sich auf irgendwas getestet. Meinen Sie, die war krank?
1: Nee, aber ziemlich sicher schwanger.
0: Was? Sind Sie sicher?
1: Die Tests sind ziemlich genau. Und man pinkelt auf die drauf, nur für Sie zur Info.
0: Oh.
1: Du?
2: Laut Aussage der Schwester hat das Opfer weder Bargeld noch Schmuck dabei gehabt. Wir aber glauben, dass die beiden Schwestern verwechselt wurden.
3: Nein, nein, das glaubst du.
1: Sehen die sich denn so ähnlich?
3: Ach, bisschen Schwestern halt, ne?
2: Total.
1: Und Sie meinen, der Täter ist der falschen Schwester gefolgt?
2: Ja.
1: Das klingt doch gar nicht so blöd.
3: Nein.
1: Was sagt denn das Archiv in Sachen Handtaschendieb?
2: Noch nichts, aber da bin ich dran.
1: Hm. Und kriegen wir das Handy vom Opfer entsperrt?
3: Ja, ja, bestimmt.
4: Hallo.
5: Servus.
4: Wo waren Sie, Norbert?
5: Zur Fuchs.
4: Oh, da komme ich mit. Hier, halten Sie mal. Wir haben nämlich was Interessantes herausgefunden.
1: Was haben Sie denn herausgefunden?
6: Das Opfer war schwanger.
0: Tada!
1: Ja, dann wussten Sie es also schon.
0: Ja, wie war der Monat?
1: Monat? Zweite Woche.
0: Ach so früh.
3: Gut, jetzt brauche ich einen Daumen. Den von ihr.
0: Ach so, ja. Ja. Ja.
3: Perfekt.
0: Gab es denn sonst noch was?
1: Ja, sie wurde mit einer 3 mm dicken Hanfkordel erdrosselt. Eigentlich verschnürt man damit Pakete.
0: Vielleicht einer von der Post? Na gut, ich meine, sonst noch?
1: Ja, das Auto habe ich noch untersucht und haufenweise Fingerabdrücke gefunden.
3: Na klar, das ist das Auto von ihrer Schwester. Da sind 100.000 Kontakte und Anrufe drauf. Da können wir uns tot ermitteln.
0: Wir fahren einfach zu der Schwester, die wird wissen, ob sie einen Freund hatte.
3: Ja, fahren wir zur Schwester.
1: Ja. Können Sie das Auto ja gleich wieder mitnehmen?
0: Oh, gerne. Ja.

0: Hubert, Sie können sagen, was Sie wollen. Der Wagen ist großartig. Meine, wenn Sie 15.000 im Jahr zusätzlich hätten, würden Sie sich lieber so einen Wagen kaufen oder doch erstmal umziehen?
1: Ja? Ich würde lieber warten, bis meine Frau wieder verheiratet ist. Also sicher.
2: Sie bringen den Wagen zurück. Sehr gut. Der wird nämlich morgen abgeholt.
3: Wieso?
2: Wir verkaufen unsere Flotte. Leasing ist für uns günstiger.
3: Ach was.
2: Gibt's was Neues bezüglich des Mordes?
1: Ja. Da wollten wir gerade mit der Frau Schäfer drüber sprechen.
2: Da.
4: Ich nehme an, Sie wollen zu mir?
2: Du.
3: Oh.
1: Hoppala.
3: Vielleicht hätten wir ihm doch von Ihrer Auferstehung erzählen sollen, was?
1: Ja, vielleicht.
4: Geht's wieder?
2: Ja. Franzi, als ich dich da stehen sehen habe, ich bin einfach froh, dass es dir gut geht.
5: Tja, so viel Glück hat Ihre Schwester leider nicht gehabt, gell?
2: Die Tote ist deine Schwester? Ey, das tut mir mega leid.
5: Haben Sie eigentlich gewusst, dass die schwanger war?
4: Was? Nein. Wer war der Vater?
3: Ja, wenn Sie das nicht wissen.
5: Ich meine, über sowas redet man doch, oder?
4: Ja, schon, aber sie hatte seit Monaten keinen Freund mehr.
5: Wer war denn der letzte Freund?
4: Irgend so ein Kellner, wo sie mal gearbeitet hat.
5: Aha. Und was macht er jetzt?
4: Der ist nach Köln gezogen. Deswegen war es ja auch vorbei. Aber was hat das mit dem Mord zu tun?
3: Naja, wir ermitteln in alle Richtungen, nicht? Deswegen wäre es schön, wenn sich melden würden, falls der unbekannte Liebhaber wieder auftaucht, nicht?
2: Ja. Entschuldigung, die Autoschlüssel.
3: Oh, naja. Ja. Mal so in die Tüte gesprochen, ich meine, wenn ich ihn kaufen wollte, was würde er kosten?

0: Ja. Gut, dann bis morgen, ja?
1: Also 45.000 für einen Gebrauchtwagen, das ist aber ordentlich.
0: Ja, die Schäfer hat ihn recht pfleglich behandelt. Ich meine, der ist ja gerade 20 Jahre alt, nicht?
1: Ja, ja. Aber das soll es mit Kredit.
0: Naja, manchmal muss man was riskieren, Robert. Ich meine, das Geld kommt da sowieso wieder rein.
1: Also meine Mama hat immer gesagt, gib nie Geld aus, das du nicht hast.
2: Wollen Sie auch einen Kaffee?
3: Nein. Habt ihr irgendwas rausgefunden?
4: Ja, also laut Akten gab es nur einen Handtaschendieb, der Gewalt angewendet hat.
3: Ist doch super.
4: Ja, der ist zwar nicht mehr im Gefängnis, war aber zur Tatzeit bei seinem Bewährungshelfer.
3: Was ist mit den Ordnern vom Opfer?
5: Damit sind wir auch fast durch, aber keine Unregelmäßigkeiten und auch kein Hinweis auf ihren Liebhaber.
3: Da kannst du mir das Handy checken, ich blick da nicht durch.
5: Ja. Hubert? Hier ist eine Terminerinnerung für heute 16 Uhr. Thorsten Kaffee Seeblick.
3: Ah, das ist ja eine halbe Stunde.
2: Ihr Kaffee.
3: Ich wollte gar keinen.
0: Ja, aber was mache ich jetzt damit?
3: Wegschütten. Wir müssen zum Thorsten ins Kaffee Seeblick.
0: Was?

0: Wer von denen ist jetzt dieser Thorsten?
1: Boah, keine Ahnung. Suchen Sie irgendwen aus. Ich würde die im türkisen Kleid fragen.
0: Oh mein Gott.
1: Was ist?
0: Ich glaube, ich weiß, wer es ist.
1: Wer?
0: Der da. Der zukünftige Ehemann meiner Ex-Frau.
1: Oh je.
0: Ja.
2: Herr Gierwitz.
0: Hallo.
2: Was machen Sie denn hier?
0: Ich dachte, wir gucken mal auf ein Käffchen vorbei, nicht? Wir dürfen doch, oder? Ja, zwei Kaffee. Nee, bringen Sie die teuerste Flasche Rotwein, die Sie haben. Ja? Wir stehen noch nicht, oder? Warten Sie auf jemanden.
1: Auf die Frau Mönning vielleicht?
2: Woher?
1: Die kennen Sie, oder?
2: Sie ist meine Klientin. Ich habe Sie bei der Gründung Ihres Catering-Unternehmens beraten.
1: Catering? Jetzt wollen Sie schauen mit ihr, wie es Essen schmeckt, oder?
2: Nein, ich möchte, dass sie das Catering meiner Hochzeit übernimmt. Wir wollen heute hier die Einzelheiten besprechen.
0: Und da bringt man Blumen mit?
2: Ja, wir sind befreundet.
0: Mhm. Ja, dann können wir doch Margot anrufen und sie bitten, dazuzukommen, oder?
2: Ach, darum geht's. Ja, sie wollen meine Hochzeit torpedieren.
1: Na, ich glaube, der Kollege will einfach nur wissen, wer die Frau Mönning umgebracht hat.
2: Carina ist tot?
1: Die können das, glaube ich, da mitnehmen.
2: Ermordet?
1: Ja.
0: Wussten Sie, dass Frau Mönning schwanger ist?
2: Oh Gott, nein. Natürlich nicht. Unsere Beziehung, also ich meine, unsere Freundschaft war rein freundschaftlich. Über sowas haben wir nicht gesprochen.
1: Aha. Wo waren Sie denn heute in der Früh so zwischen 8 und 9?
2: In meinem Büro.
0: Zeugen?
2: Meine Assistentin.
1: Puh, das ist als Alibi eher so mittel.
2: Wieso Alibi? Verdächtigen Sie etwa mich? Also, ich habe Carina nicht umgebracht und ich hatte auch keine Affäre mit ihr. Sie werden sicher Margot davon erzählen, oder?
0: Ja, den Weinzahl, ja.
1: Ja, schon.
3: Lass mal Ihnen noch was sein?
2: Nein, danke.
4: Herr Gewitz, sollten Sie nicht Ihre Ex-Frau informieren? Die ist kurz davor, einen Mann zu heiraten, der unter Mordverdacht steht.
5: Der Junge Latt ist doch kein Mörder. Warum hätte er im Restaurant auf das Opfer warten sollen?
1: Ja, eben, weil er vielleicht doch ein Mörder ist, ne?
5: Das ist ein bisschen weit hergeholt.
4: Trauen Sie ihm denn ein Verhältnis zum Opfer zu? Kann man eigentlich jetzt noch einen Vaterschaftstest im Mutterleib machen, also postmortem?
1: Oh, das möchte ich ehrlich gesagt nicht wissen.
4: Das müssen wir mal die Fuchs fragen.
1: Mach doch, Kollege.
4: Nein, der ruft seine Ex-Frau an.
5: Das glaubt ihr mir noch nie. Die denkt doch, ich sag das nur, um die Heirat zu verhindern.
4: Wäre das denn so abwegig?
6: Hallo, Riedel.
7: Servus, Lena. Hast du noch einen Leberkass?
6: Nee, der ist aus, aber du kannst dir eine Pizza ziehen.
7: Ist das der Automat von dem Startup?
6: Ja, steht hier seit 3 Tagen.
7: Das kaufen die Leute?
6: Ja, es läuft ganz gut.

0: Also, bei der Fuchs geht keiner hin.
1: Dann wahrscheinlich schon Feierabend.
0: Ja. Haben Sie eigentlich Ihre Frau angerufen?
1: Hört mir denn keiner zu? Das geht doch garantiert nach hinten los.
0: Sie müssen diesen Thorsten dazu bringen, dass er sein Verhältnis zugibt, dann sind Sie aus dem Schneider.
1: Wie, und Sie meinen, das funktioniert?
0: Ich habe keine Ahnung. Aber ich wünsche Ihnen viel Glück.
1: Danke.

0: Das ist ja Wahnsinn.
1: Sie schmeckt ganz gut. Knusprig und doch saftig. Magst du auch was?
2: Nee, danke. Ich mag keine Pilze.
1: Na dann.
3: Ah. Ja, schön, dass Sie Zeit haben.
4: Ich gebe zu, dass ich erst nicht kommen wollte.
3: Naja, ich sitze jetzt hier nicht als Polizist, sondern

0: Als Ex-Mann von Margot, ne?
1: Ja, ich habe Carina nicht umgebracht, das müssen Sie mir glauben.
0: Ich meine, weil Ihr Verhältnis ist...
1: Verhältnis, wie das klingt. Aber gut, ja. Ich habe mich öfter mit Carina, also mit Frau Mönning, getroffen.
0: Ja, so haben Sie doch was am Laufen.
1: Nein, es ist so, wie ich sagte. Unser Verhältnis war rein freundschaftlich. Ich konnte einfach immer gut mit ihr reden. Über meine Ängste wegen der Hochzeit.
0: Ach so.
1: Naja, ich bin immerhin schon fast nicht. Da sollte man sich schon sicher sein.
0: Ah, da konnte Frau Mönning irgendwie helfen.
1: Carina war eine tolle Frau. Also als Mensch. Immer positiv, unkompliziert. Hat mir zugehört, mich verstanden. Margot war da ganz anders. Immer strukturiert. Ich weiß genau, was sie will. Aber ich konnte mit ihr über meine Ängste nicht reden. Das hätte sie nie verstanden. Sie wissen vielleicht, was ich meine.
0: Ich weiß genau, was Sie meinen. Ne? Und genau deshalb müssen Sie auch rein Wein anschenken.
1: Ja, aber es ist doch nichts passiert.
0: Ja, trotzdem. Ich meine, Sie können doch Ihre Ehe nicht mit so einem merkwürdigen Geheimnis beginnen. Ne? Ich meine, wenn Margot das rausfindet, ich glaube nicht, dass sie das versteht.
2: Darf es bei Ihnen noch was sein?
0: Ja, Sie haben doch diesen teuren Rotwein, nicht? Her damit.
2: Gerne.
3: Okay, gut. Danke, Frau Fuchs.
4: Was mit dem Riedel? Ist der schon heimgegangen?
3: Nein, der holt sich ruhig zu mir. Also, Vaterschaftstest geht erst ab der 9. Schwangerschaftswoche.
4: Ach, Mist. Wäre ja auch zu schön gewesen.
2: Entschuldigung.
3: Was ist?
4: Ich habe was gefunden.
3: Ist doch der Mann von der Schwester. Wo ist denn das her?
4: Das war in einem geheimen Ordner.
5: Woher wissen Sie denn, wie man einen geheimen Ordner findet?
4: Na, ich hatte mal einen Freund, der hatte sowas auch.
3: Mhm. Hast du den noch?
4: Nein, ich habe seinen Ordner gefunden.
0: Und deshalb, und das sage ich jetzt aus tiefstem Herzen, hat Margot einen aufrichtigen Ehemann verdient. Glauben Sie mir, das zahlt sich aus.
1: Herr Gierwitz.
0: Raimund.
1: Ich bin Thorsten. Das hast du wirklich sehr schön gesagt.
0: Ja. Oh, Moment. Da muss ich ran. Hubert?
6: Herr Gierwitz.
3: Wie läuft's denn mit Ihrem Thorsten?
6: Ja, er behauptet immer noch, seine Beziehung zum Opfer war rein freundschaftlich.
0: Na, immerhin habe ich ihn jetzt so weit, dass er Margot seine Treffen mit ihr beichtet.
6: Oh, ja, das ist jetzt...
3: Blöd, weil so wie es ausschaut, hat er die Wahrheit gesagt.
6: Was?
0: Wie Sie veralbern mich jetzt, oder?
6: Na, die Mönning, die hat was mit ihrem Schwager gehabt.
0: Das glaube ich jetzt nicht. Ich meine, Sie und Ihre Ideen, hä? Ich meine, das kann mich jetzt in Unterhalt kosten. Moment, wen rufst du an?
1: Margot, ich rufe jetzt Margot an. Ich werde jetzt einfach alles erzählen.
0: Moment. Nicht? Das will gut überlegt sein. Ich meine... Ich hab noch mal nachgedacht. Also diese Treffen, das war doch harmlos, nicht? Nix Verwerfliches. Man sollte nicht vergessen, wie die Liebe ist. Ein zerbrechliches Gut.
1: Soll ich jetzt nicht anrufen?
0: Nee, also warum den Tiger wecken, wenn Margot der Tiger ist, nicht? Ich meine, deine zukünftige Ehefrau. Ich habe mal versucht, mich zu erinnern. Und weißt du, vielleicht ist es doch besser, das eine oder andere Geheimnis für sich zu behalten. Oder was meinst du, warum ich geschieden bin?
1: Ja.
0: Thorsten.

0: Herr Riedel?
1: Gottes Willen, Herr Riedel, was ist mit Ihnen los?
2: Keine Ahnung. Es fing gestern Abend an und ich habe es gar nicht heimgeschafft.
0: Sie waren die ganze Nacht hier?
2: Ja.
0: Ich rufe die Fuchs an.
2: Nicht die Frau Fuchs. Das hat so was Endgültiges.
0: Na, dann bringe ich Sie ins Krankenhaus, ne?
2: Okay. Huh.
3: Morgen!
4: Morgen!
5: Das ist der Kollege Gierwitz. Ja, ist Ihre Frau auch da?
4: 40 Jahre.
5: Jetzt habe ich gerade ein Déjà-vu.
3: Frau Schäfer?
6: Guten Morgen. Wissen Sie jetzt, von wem meine Schwester schwanger war?
3: Ja, das sieht gut aus.
5: Ja. Das müssten Sie einer vielleicht einmal anschauen.

0: Franziska, das schaut schlimmer aus, als es ist.
1: Ich würde eher sagen, das sieht harmloser aus, als es dann wurde, was?
2: Du hast mit ihr ein Verhältnis gehabt?
0: Nein.
2: Mit meiner eigenen Schwester?
0: Nein, ich... Ja. Wir waren betrunken und dann ist es eben passiert. Du warst auf Geschäftsreise. Wir waren uns einig, dass das ein einmaliger Fehltritt war.
3: Passiert schon mal.
0: Ja. Und als Carina dann gestern Morgen den Wagen abgeholt hat, wollte sie mich noch am See treffen. Sie hat gesagt, sie will mir irgendwas Wichtiges noch mitteilen.
1: Ja, dass sie schwanger ist. Ne?
3: In der zweiten Woche.
1: Ja, und deshalb wüssten wir gerne, wo sie zur Tatzeit waren. Und zwar alle beide. Hm?
3: Ja, okay. Ja, habe ich verstanden. Also, die Schäfer war um 7:45 beim Pilates, Doppelstunde. Wie schaut's bei Ihnen aus?
4: Seine Mutter hat gerade bestätigt, dass er eine Dreiviertelstunde mit ihm telefoniert hat. Wegen ihrer Gicht.
3: Ja, kann er auch vom Handy aus gemacht haben. Ich meine, da kann er überall gewesen sein.
4: Nein, sie hat gesagt, sie hat seine Nummer im Display gesehen. Nicht? Schade. Die beiden, so ein schönes Motiv.
3: Ja.
4: Jetzt sind wir wieder bei Raubmord.
5: Entschuldigung, aber Frau Kaiser hat gerade angerufen.
3: Wo ist denn die?
5: Bei Riedel, der liegt im Krankenhaus.
3: Ah.
6: Jetzt werden sie erst mal in Ruhe wieder fit, hm?
3: Mhm.
5: Ach, Riedel, du Armer.
4: Hallo. Ja, sie machen auch Sachen, ne? Mhm. Wir haben Ihnen was mitgebracht. Hm?
3: Moment.
7: Ach so. Ach, das ist aber nett, danke.
6: Die haben ihm den Magen ausgepumpt. Ich glaube nicht, dass Pralinen da das Richtige sind.
3: Das sind Schnapspralinen, ist okay.
4: Ja, ja, ja. Wieso Magen ausgepumpt?
7: Mhm. Lebensmittelvergiftung.
4: Noch gestern war der Riegel krank, jetzt frisst er wieder, Gott sei Dank.
7: Das war die Pizza.
3: Von der Deliciosa aus dem Automaten, oder?
7: Mhm.
6: Fungi.
3: Ja. Ah, ah, ah, nicht essen, Vorsicht, Vorsicht.
1: Ja, es sei denn, Sie wollen, dass man Ihnen den Magen auspumpt, nicht?
8: Wieso denn das?
3: Ja, das hat der Riegel gerade hinter sich. Der hat eine Schwammelpizza aus dem Automaten gefressen, ne?
4: Wie kommen Sie dazu, so einen Automaten da hinzustellen, ich meine?
8: Entschuldigung, ich vermiete halt hier Stammplätze. Außerdem ist die Pizza frisch vom Italiener. Und wie ihr wisst, halte ich mich ja von Automaten aller Art fern.
4: Ach so.
5: Ich hoffe, Sie haben mich kommen lassen, um mir zu sagen, dass sich mein Alibi bestätigt hat.
3: Ja, das Alibi ist alles okay. Nur mit dem Automaten gibt's Probleme.
5: Das verstehe ich nicht. Der hätte längst abgeholt werden sollen.
4: Hygieneprobleme?
5: Nein. Wie kommen Sie denn darauf?
4: Ja, unser Kollege liegt im Krankenhaus, ne?
3: Und der hat Ihre Pizza gegessen.
5: Wir haben große Probleme mit unserem Kühlsystem. Das betrifft vor allem die Fungi.
4: Und wieso stellen Sie dann überhaupt noch so einen Automaten auf?
3: Ja, da hat es ja vor 2 Tagen schon eine Beschwerde gegeben, oder?
5: Wir haben das intern geregelt.
3: Geschmiert, oder?
5: Entschädigt.
3: Ah.
4: Entschuldigung.
5: Uns war klar, dass wir noch mal unser Hygienekonzept überarbeiten müssen. Deswegen haben Mats und ich auch beschlossen, den Börsengang erstmal zu verschieben.
3: Verschieben? Also zu mir hat er gesagt,

0: Ist er jetzt mittendrin?
1: Nee, da hat er sich bestimmt falsch ausgedrückt.
0: Warum?
1: Also wenn rauskommt, dass sich unsere Kunden eine Pilzvergiftung holen, das wäre unser Ende.
0: Ja, wohl das Ende vom Kunden.
2: Das glaube ich jetzt nicht.
0: Ist was mit dem Riedel?
2: Nein, das war bei Margot, nicht? Der Jugendleiter hat die Hochzeit abgesagt.
0: Sind's wieder im Spiel?
2: Ja, ja. Aber wieso, Thorsten? Wieso? Was? Ja, das war's. Dieser Schwätzer.
3: Ich hab glaubt, der sagt nichts.
2: Hat er auch nicht. Hat nur gesagt, er will nicht so enden wie ich.
3: Boah, kann ich verstehen. Ja, jetzt haben sie halt überteuertes Auto gekauft.
2: Das gebe ich natürlich zurück, nicht?
4: Ich könnte natürlich einen Fehler einbauen in das Auto, dann haben sie was zum Reklamieren.
2: Wie das geht?
3: Ja, gehen tut's, ist halt strafbar.
4: Ja, aber es ist ein Kavaliersdelikt.
2: Ja, ne? Ja.
4: Schaut's mal. Die Chefin hat ihren Laden echt im Griff. Jetzt kommt schon einer und räumt den Automaten aus.

0: Der räumt nicht aus, der räumt ein.
1: Wieso tauschen Sie die Pizzen aus?
2: Anweisung vom Chef.
0: Von der Schäfer?
2: Na, vom Eberling.
1: Schauen Sie mal.
0: Das ist eine Schnur aus Hanf.
1: Hanf.
3: Hanf ist ein sehr gutes Material, sowohl zum Rauchen als auch zum Verpacken gut geeignet.
0: Und zum Entrosseln.
1: Wieso sollte dieser Eberling die Schwester seiner Geschäftspartnerin umbringen?
0: Weil der Riedel recht gehabt hat, ausnahmsweise.
1: Womit?
0: Ja, der hat gecheckt, dass der Mörder die Schwestern verwechselt hat.
1: Ah, deshalb ist dieser Eberling in Ohnmacht gefallen, als die Schäfer quicklebendig vor ihm stand.
0: Genau.
1: Ja, und Sie meinen, der Automat ist das Motiv?
0: Tja, schauen wir mal, ja. Und, hält's?
1: Ja, also locker. Können wir auch 2, 3 mit umbringen.
4: Andrea meint, du willst mich sprechen?
5: Ja, es ist wichtig.
4: Wie immer?

0: Warum steht der Automat immer noch bei Rattlinger? Du wolltest dich doch drum kümmern.
1: Ja, ich hab gehofft, du änderst deine Meinung.
0: Mats, das haben wir doch schon 100 Mal durchgekaut. Ja.
2: Hier sind sie nicht, in der Fabrik sind sie nicht.
3: Ich glaube, ich weiß, wo die sind.
2: Ey, Robert, das.
1: Wenn wir den Börsengang jetzt stoppen, dann verlieren wir alles.
0: Wir haben keine andere Wahl. Nicht, solange der Automat nicht richtig funktioniert.
1: Franziska?
0: Nein, Mats. Das ist mein letztes Wort.
1: Das glaube ich auch.
4: Hey! Jetzt lass uns lieber.
0: Was machen Sie denn hier?
4: Oh, das ist mir zu entschieden zu hoch. Kinders, entschieden zu hoch.
3: Haben Sie ihm erzählt, dass Ihr Mann Sie mit Ihrer Schwester betrogen hat?
0: Ja.
3: Das war ein Fehler.
0: Warum?
3: Da, lesen Sie mal.
0: Ich soll meine eigene Schwester umgebracht haben?
3: Ja, und danach sollen Sie vom Dach gekupft sein, also freiwillig.
5: Ja, hat sogar Ihre Unterschrift gefälscht, nicht? Obwohl das bei Ihrem Harten nicht schwierig ist.
1: Ach, das ist doch Blödsinn. Das ist ein Scherz von irgendeinem Angestellten. Ich habe damit nichts zu tun.
5: Auch nicht mit dem Mord an Frau Mönning?
1: Nein.
3: Schauen Sie mal, wissen Sie, was das ist?
1: Das ist eine Hanfkorde. Mhm.
5: Mit einer hübschen DNA drauf. Von Ihnen.
3: Und von der toten Frau Mönning.
5: Ja.
0: Sag, dass das nicht wahr ist.
1: Ich bin pleite. Die Scheidung, das Haus, ich brauche den Börsengang.
0: Aber warum Carina?
1: Ich konnte ja nicht wissen, dass er die Autos tauscht.
5: Das habe ich mich die ganze Zeit gefragt. Wie kriegt man das hin, die falsche Frau umzubringen?
3: Ja gut, das war versehen. Er hat das Gesicht nicht gesehen, ist von hinten hin und hat zuzogen.
5: Ich weiß, dass er sie von hinten... Ich bin ja nicht blöd, nicht?
3: Ist doch auch also,
1: was machen Sie da?
3: Also, das war bloß ein Blender. Sie zeigen uns dann ja, wo die echte Schnur ist, ne?
5: Ja. By the way, also, Ihren Wagen kann ich nicht übernehmen. Ich muss einsehen. Polizist im Wagen eines Mörders, nicht?
3: Das ist ja eigentlich der Wagen von der Frau Schäfer, ne?
5: Nee, Moment. Ich habe den Vertrag bei ihm unterschrieben.
3: Das ist vielleicht beim Leasing so, ne?
5: Na, grundsätzlich
3: Rotbricht, Pacht.

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8: 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Hallo und recht herzlich willkommen. 6 Monate Haft auf Bewährung und 1.200 € Geldstrafe für diesen Zettel hier. Dieses Urteil verhängte heute das Amtsgericht Flensburg gegen einen Ladenbesitzer der Stadt. Er hatte im September vergangenen Jahres ein pauschales Hausverbot für alle Juden ausgesprochen, um seine pro-palästinensische Haltung zu zeigen. Innerhalb von Stunden gingen damals Dutzende Strafanzeigen ein.
9: 6 Monate Haft auf Bewährung und eine Zahlung von 1.200 € an die KZ-Gedenkstätte Ladelund im Kreis Nordfriesland. So das Urteil heute. Die Richterin sah es als erwiesen an, das war Volksverhetzung.
10: Der Tatbestand ist erfüllt. Zu seinen Lasten war zu berücksichtigen, dass das keine spontane Aktion war. Er hat ja hier aufgeführt, er hätte eine Impulskontrollstörung beispielsweise. Und die Richterin hat aber ausgeführt, das war eine wohlüberlegte Tat. Und es hat bewusst Parallelen hervorgerufen zu der Boykotthetze des NS-Staates in den 30er Jahren insbesondere. Und das habe ihm bewusst gewesen sein müssen und sei ihm bewusst gewesen.
9: Im September hatte der 60-Jährige dieses antisemitische Plakat in das Schaufenster seines Ladens gehängt. Das hatte zu zahlreichen Anzeigen geführt. Rund 4 Stunden später wurde es auf Anordnung

0: Ordnung der Polizei entfernt. Der Fall hatte international für Aufsehen gesorgt. Die jüdische Gemeinde Flensburg zeigte sich heute mit dem Urteil zufrieden.
1: Die Richterin hat in einer sehr guten Begründung und auch einer sehr ausführlichen Begründung klargemacht, wo die rote Linie gezogen wird. Und das Urteil ist auch dementsprechend deutlich, finde ich. Bin sehr zufrieden.
0: Noch ist das Urteil nicht rechtskräftig. Innerhalb einer Woche können nun Berufung oder Revision eingelegt werden.
2: Aus der Traum von Olympischen Spielen zwischen Elbe und Alster. Ja, es war ein bitterer Abend für all diejenigen, die seit Monaten auf eine Bewerbung Hamburgs als Austragungsort der Spiele gehofft hatten. Während die Olympiakritiker feiern, dass sich auch eine knappe Mehrheit der Hansestädter dagegen entschieden hat, müssen die Befürworter den Ausgang des Referendums erst einmal verdauen. So auch der erste Bürgermeister.
3: Bereits vor dem Referendum hatte Hamburgs erster Bürgermeister Peter Tschentscher weitergehende Konsequenzen zurückgewiesen. Die Bewerbung werde dennoch nicht folgenlos bleiben, so die Reaktion heute.
4: Wir werden daher die Umsetzung der großen Infrastrukturprojekte, für die wir die Unterstützung der Bundesregierung benötigen, auch ohne Olympia mit Nachdruck verfolgen.
3: Die Linke hatte sich intensiv an der Nolympia-Kampagne beteiligt. Ihre Argumente dagegen: steigende Mieten, hohe Investitionen und Preissteigerungen. Heute forderte sie vom Hamburger Senat Konsequenzen.
5: Der Hamburger Senat muss einfach sehen, dass er völlig an den Bedürfnissen der Hamburgerinnen vorbei Entscheidungen getroffen hat. Und wir fordern vom Hamburger Senat, dass er jetzt umschwenkt, dass er merkt, die Probleme liegen in der sozialen Spaltung. Die liegen darin, dass wir mehr Obdachlose haben. Die liegen darin, dass die Mieten jetzt schon extrem steigen und der Senat viel zu wenig gegen Mietwucher macht.
3: Während bei den Organisatoren Katerstimmung über verpasste Chancen herrscht, waren viele Hamburger auch erleichtert.
6: Es war jetzt ein eindeutiges Nein auf jeden Fall und dann soll es so sein.
7: Ich glaube, wir brauchen ganz andere Sachen. Da geht zu viel Geld weg.
8: Solche Beträge aufzuwenden, halte ich für die heute jetzt in der heutigen Zeit, wo viel gespart werden muss, für nicht akzeptabel.
9: Ich habe zwar Ja gesagt, aber interessiert hat mich es nicht.
3: Nach zwei gescheiterten Referenden 2015 und jetzt ist ein neuer Versuch in absehbarer Zeit unwahrscheinlich.
2: Tja, viel Geld für nichts. So in etwa könnte man das Ergebnis der teuren Olympia-Werbekampagne vielleicht zusammenfassen. Nachgefragt dazu bei Annika Seepör, der Leiterin der Landespolitik im Landesfunkhaus des NDR in Hamburg. Annika, hat sich der Senat jetzt verkalkuliert? Hat er die Bedürfnisse der Bürger vielleicht ein bisschen aus dem Blick verloren? Der Vorwurf kam ja gerade schon.
10: Also ich glaube, der rot-grüne Senat hat unterschätzt, wie herausfordernd die Zeiten auch für die Menschen sind, die in Hamburg leben. Und dass vielleicht in den vergangenen Jahren gewisse Themen nicht so geklärt werden konnten, dass jetzt besonders viele Menschen sich in Hamburg unterstützt fühlen. Also zum Beispiel, finde ich eine Wohnung, die ich bezahlen kann? Gibt es genügend Arzttermine bei mir um die Ecke? Und das sind auch alles nicht unbedingt Themen, für die in jedem Detail der rot-grüne Senat Verantwortung trägt, weil natürlich auch Regeln vom Bund eine Rolle spielen. Aber sie prägen ein Grundgefühl. Fühle ich mich in meinem Alltag so unterstützt, dass ich mir vorstellen kann, mich noch auf ein neues Großprojekt in Hamburg einzulassen? Und die Hamburgerinnen und Hamburger, die gestern mitgemacht haben beim Referendum, haben eher mit Nein halt gestimmt.
2: Und was interessant ist, es lässt sich ja auch ableiten, in welchem Stadtteil sozusagen die Menschen für oder gegen Olympia gestimmt haben. Welche Erkenntnisse hat man dazu?
10: Also man kann sehen, dass es einen Unterschied gibt zwischen Stadtteilen, die als eher ärmer gelten, und Stadtteilen, wo eher wohlhabendere Menschen leben. Was man jetzt nicht sagen kann, ist, dass alle Stadtteile, in denen mit Nein gestimmt wurden, dass das alles arme Stadtteile seien. Man kann aber wohl sagen, dass da, wo mit Ja gestimmt wurde, dass das auf jeden Fall die wohlhabenderen Stadtteile sind. Und vielleicht ist das auch nochmal ein Hinweis auf meinen Gedanken eben. Menschen, die mehr finanziellen Spielraum haben, vielleicht sind die auch eher in der Lage oder in der persönlichen Situation eine Chance zu sehen bei so einem Großprojekt wie Olympia, wo noch viele Fragen offen sind.
2: Ja, nun gingen ja mit dieser möglichen Bewerbung für Olympische Spiele auch Planungen für Großprojekte einher, für Infrastrukturprojekte. Was wird denn jetzt aus denen?
10: Also der rot-grüne Senat sagt, er möchte an diesen Projekten festhalten. Hamburgs Sportsenator Andi Grote hat heute zum Beispiel gesagt, das neue Stadion, das im Volkspark entstehen soll, daran werde er weiter arbeiten. Und auch der Hamburger Hauptbahnhof, der ja jetzt schon überlastet ist, der soll in den kommenden Jahren erweitert werden. Das Spannende ist nur, werden sich in den kommenden Jahren ausreichend Geldgeber finden und wie schnell werden welche Mittel eigentlich aus dem Bund nach Hamburg kommen, weil klar ist, Hamburg kann das nicht alles alleine bezahlen und diejenigen, die vielleicht so einen Schub durch eine Olympia-Bewerbung erwartet hätten, die stehen nun da, weil denen wird

0: halt nicht geben, diesen Schub.
1: Ja, das waren Einordnungen und Ausblicke von Annika Sipper. Vielen herzlichen Dank dafür. Regiert die Politik am Lebensgefühl der Bürger vorbei? Ja, diese Frage, die stellt sich auch auf bundespolitischer Ebene. Seit Monaten schon katastrophale Umfragewerte für Friedrich Merz und seine Regierung. Inzwischen wurde sogar eine Debatte über einen Wechsel im Kanzleramt angestoßen. Und immer wieder fällt dabei auch der Name Henrik Wüst als möglicher Kandidat. Zwar bezeichnen diverse CDU-Politiker auch aus dem Norden das als Unsinn oder als Quatsch. Dennoch zeigt allein die Diskussion, wie ernst die Lage ist. Inzwischen geworden ist. Wir wollten mal wissen, ob die Menschen bei uns im Norden überhaupt noch Vertrauen in die Politik haben. Unsere Reporterin Claudia Drechsel war in Wismar in Mecklenburg-Vorpommern unterwegs und hat nachgefragt und zugehört.
2: Wie groß ist Ihr Vertrauen in unsere Regierung?
3: Null.
2: Und warum ist das so?
3: Warum? Ja. Wie viel Zeit hätten Sie denn? Migration, wichtigster Punkt, ab. Wanderung der Wirtschaft, der gesamten Wirtschaft, täglicher Verlust von Arbeitsplätzen.
4: Zum Beispiel gibt es da, ich glaube, das Unwort des Jahres war es auch gewesen.
2: Sondervermögen.
4: Genau. Das ist ein Vertrauensbruch gegenüber der Bevölkerung, um irgendwas schön zu schreiben. Aus irgendwelchen Töpfen zu holen, die es gar nicht gibt.
5: Also ich finde, dass die gar nicht so schlecht arbeiten.
2: Was vielleicht, meinen Sie?
5: Ja, dass die jetzt anfangen mit der Gesundheitsreform. Das finde ich ganz gut.
6: Wir fahren nach Schwanheide, ganz im Westen von Mecklenburg. Hier lebt Stefanie Humpke, keine Bäuerin, sondern Verwaltungsmitarbeiterin. Früher war sie parteilose Bürgermeisterin. Vertrauen in die Politik hat sie schon, nur nicht in diese Regierung.
7: Das sind einmal die Querelen der Großen Koalition, die einfach in der Öffentlichkeit immer nur am Rumdebattieren sind.
2: Und andere würden sagen, das ist halt Demokratie.
7: Ja, aber muss man sich so zerfleischen in der Öffentlichkeit?
6: Was ihr fehle bei der Bundesregierung, sind Mut und Entschlossenheit.
2: Was steckt dahinter, dass Politiker aus ihrer Sicht so mutlos sind?
7: Weil wir uns ständig in diesem Land im Wahlkampf befinden. Wir haben in jedem Jahr 2 oder 3 Landtagswahlen.
2: Gucken schon ja. Alle auf Sachsen-Anhalt.
7: Und richtig, Mecklenburg-Vorpommern, ganz groß.
2: Berlin,
7: ja. Es traut sich schon wieder keiner ran. Ich fände es großartig, alle Landtagskommunalwahlen in einem Jahr. Dann haben die 4 Jahre Zeit, wirklich auch mal eine Reform durchzusetzen. Dann kann das laufen.
6: Dass Reformen her müssen, denken viele. Aber jeder hat ganz eigene Beweggründe. Thorsten Jonas in Roggendorf ist von der Regierung enttäuscht.
8: Wir haben noch keine Entlastung gemerkt hier. Es gab mal Zeiten, da konnte man, wenn man Glück hatte am Monat, vielleicht eine 100 einmal wegpacken. Wenn ich jetzt einen 10er wegpacken kann, schreie ich laut Hurra.
2: Was müssen die machen, damit sie ihr Vertrauen wieder gewinnen?
8: Sie müssen ganz konkret vorlegen, was habe ich vor, um Leute zu entlasten. Herr Merz kommt jetzt und sagt, ab 1. Juli wird die CO2-Steuer ausgesetzt. Für bis Ende des Jahres. Um zu gucken, wie sich das entwickelt. Dass die Leute eben wieder Luft haben zum Atmen. Wäre schon mal ein Ansatz.
6: Thorsten Jonas sagt, er fühlt sich von der Regierung nicht gehört. Eine Meinung, die uns auch in Wismar oft begegnet.
9: Wir wollen, dass die Politiker auch ein Stück weit auf den Straßen vertreten sind und sich unsere Probleme anhören. Und das sehen wir im Moment in erster Linie von der AfD. Und würden uns das von den Parteien auch wünschen, die jetzt gerade an den Stellen sind, wo sich wirklich etwas verändern lässt.
6: Im Herbst sind Landtagswahlen in Mecklenburg-Vorpommern. Die Parteien kämpfen dann wieder um jede Wählerstimme und um das Vertrauen der Menschen.
1: Ja, und eines der drängendsten Probleme im Land ist laut einer Umfrage von Infratest DIMAP die Bildung. Kinder sind unsere Zukunft, heißt es ja immer. Doch gerade bei Schule, Ausbildung, Kita habe Mecklenburg-Vorpommern großen Nachholbedarf. Das finden zumindest 21% der Befragten. Vielleicht ist das ja ein Grund, weshalb die Geburtenrate im Land zuletzt auf einen historischen Tiefststand gesunken ist. Im vergangenen Jahr kamen im Nordosten gerade mal 8.385 Kinder zur Welt, so wenig wie noch nie. Woran liegt das und was können wir tun, um die Welt ein bisschen kinderfreundlicher zu machen? Wir haben heute am Weltkindertag mal nachgehakt.
10: Leere Kitas, leere Spielplätze. Schon heute ist sichtbar, in Mecklenburg-Vorpommern werden immer weniger Kinder geboren. Ein Problem, was sich in Zukunft noch weiter verschärft. Denn die Zahl der Geburten war seit der Wiedervereinigung noch nie so niedrig.
0: Für Mecklenburg-Vorpommern sehen wir diese Entwicklung mit den rückläufigen Geburtenzahlen quasi noch ein bisschen verstärkt, weil Mecklenburg-Vorpommern zusätzlich ein Land ist, was von Abwanderung geprägt ist.
10: Es fehlt die Generation, die heute Eltern wäre. Und immer noch wandern vor allem junge Frauen ab für Bildung und Jobs. Für Nia Brosek aus Rostock stand schon früh fest, sie möchte keine Kinder bekommen.
11: Das ist letztendlich von jemandem, gerade einer Frau mit Kindern, ob da nun jetzt ein Mann mit dabei ist oder nicht, eigentlich gefordert wird, dass sie die eierlegende Wollmilchsau ist. Sie soll bitte für die Kinder da sein, sie soll aber auch arbeiten, sie soll sich möglicherweise auch noch um pflegebedürftige Angehörige kümmern. Also das alles unter einen Hut zu kriegen, ist rein rechterisch eigentlich unmöglich.
10: Fakt ist, wenn in Zukunft nicht mehr Frauen bleiben, zurückkehren und die vorhandenen Frauen nicht mehr Kinder bekommen, wird die Bevölkerung in den ostdeutschen Bundesländern bis 2050 um 22% abnehmen.
1: Ja, und mehr Informationen zu diesem Thema finden Sie auch unter ard.de/unsere-Kinder. Jetzt schauen wir mal auf solche Feldwege hier. Die waren ja bislang ein beliebtes, wenn auch nicht ganz legales Übungsgelände für Fahrschüler. Ein bisschen mit den Eltern Kupplung, Gas und Bremse trainieren. Jetzt sehen wir den Feldweg auch, ohne dafür teure Fahrstunden nehmen zu müssen. Das ist erstmal verlockend, aber bislang eine Straftat mit teuren Konsequenzen, und zwar für beide. Im Zuge der Führerscheinreform will die Bundesregierung das nun ändern und solche privaten Fahrstunden vor der eigentlichen Führerscheinprüfung erlauben. Aber funktioniert das eigentlich? Eltern als Fahrlehrer?
11: Wieso blinken? Hier muss ich nicht blinken. Aber ich fahre hier geradeaus.
12: Durchgefallen, ja. Und ja. Du fährst zu weit links hier. Da könnt ihr mir entgegenkommen.
11: Ja, mein Gott.
12: Wenn du vorfährst, kannst du auch.
11: Ich weiß, aber ich finde das immer, weil die wissen das ja vielleicht nicht.
13: Vor den Sommerferien will Josephine den Führerschein in der Tasche haben. Endlich selbst fahren. Los, wann und wohin sie will. Bis die praktischen Fahrstunden beginnen, übt sie schon mal mit ihrem Papa. Das Ziel heute?
14: Ich glaube, einfach ein bisschen mehr Sicherheit zu bekommen und generell so ein Gefühl fürs Auto.
15: Ich habe eigentlich nur den Anspruch, nicht zu streng zu sein und ruhig zu bleiben und ja, vielleicht mal ein paar Tipps zu geben, wenn ich sehe, dass irgendwas noch besser zu machen ist.
14: Vielleicht auch, dass ich keinen Unfall baue.
13: Ohne Führerschein fahren, das geht auf dem Verkehrsübungsplatz. Hier ist die Realität nachgebaut. Es gibt Kreuzungen, Straßenschilder, sogar Kreisverkehre. Alles, was man zum Üben braucht.
12: Du rollst aber ein bisschen, ne? Das ist auch, das darfst du nicht. Wenn du bremst, also musst du ja wirklich stehen.
11: Ja, ich war ja
12: stehen
11: nicht mal an der Haltelinie.
12: Ja, trotzdem.
11: So. Ne? 1, 2, 3.
12: Okay. Kommt keiner? Rechts, ja, links, ja, geguckt hast du?
11: Da habe ich 10 Mal geguckt.
13: Sebastian Ulrich ist Chef auf dem Platz. Er prüft auch Fahrlehrer. Familie Grossmann würde er eine gute Note geben.
16: Super, ne? Ruhig, gelassen. Man hat es auch gesehen. Die Entwicklung war auch da, auch von der Blickführung her. Also so wünscht man sich das eigentlich.
13: Aber dass Jugendliche mit Eltern bald auch im Straßenverkehr ohne Führerschein unterwegs sind, davor graut ihm.
16: Ich möchte es nicht erleben, dass mir ein Fahrzeug auf der Mittelspur mit 100 km/h entgegenkommt und der Betreuer mit dem Führerschein auf dem Beifahrersitz sitzt und gerade mit seinem Handy beschäftigt ist. Das sehen wir hier halt auf dem Verkehrsübungsplatz sehr häufig.
13: Ganz anders bei Familie Grossmann. Hier waren alle bei der Sache und es gibt erste Erfolge.
14: Ich bin viel sicherer geworden als letztes Mal. Und es hat eigentlich auch echt Spaß gemacht dieses Mal, finde ich.
15: Ein paar Situationen, da ist der Blutdruck noch mal ein bisschen hochgegangen, aber ich bin zufrieden.
13: Bis zur Fahrprüfung will Josephine hier auf dem Übungsplatz noch ein paar Runden drehen.
1: Der eitel Sonnenschein also im Familienauto, nicht aber am Himmel. Nach einem wechselhaften Dienstag werden nämlich vor allem der Mittwoch und der Donnerstag noch mal sehr nass mit vereinzelten Gewittern. Die Temperaturen, die steigen dabei auf maximal 21 Grad. Soweit die Aussichten. Und das war NDR Info für den Moment. Würde mich freuen, wenn Sie gleich wieder einschalten. 17 Uhr sind wir zurück. Bis dann.
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0: Sinn. Herzlichen Dank fürs Einschalten. Herzlich willkommen zu Wer weiß denn sowas? Wolfgang Stumpf ist bei uns, meine Damen und Herren. Herzlich willkommen. Es ist immer eine Freude, dich bei uns zu sehen. Wolfgang Stumpf, so immer eine Freude, dich zu sehen.
1: Bitte.
2: Wir sind uns ja auch, was die geografische Herkunft betrifft, besonders nah.
3: Wir kennen uns schon uns viele. Auch ähnlich an, wenn wir wollen. Du kommst doch nicht Leipzig, ne?
2: Naja, aber nur wenn
3: Kannst
2: wir wollen. Nur wenn wir wollen. Ne? Ne, ne. Wir können schon auch Hochdeutsch.
3: Auch
2: Hochdeutsch,
3: ne?
2: Ja. Ich glaube auch. Ich habe ein gutes Gefühl.
3: Vielen Dank für die Einladung.
2: Viel Spaß heute mit Bernhard. Auf maximale Erfolge. Wolfgang Stumpf und Bernhard. Und liebe Claudia, herzlich willkommen. Claudia Schmitzek. Das ist ja quasi ein bisschen auch ein Familientreffen. Nicht nur, weil ihr beide natürlich aus Dresden kommt, sondern ne, du bist ja die Filmtochter im Go Trabigo von Wolfgang gewesen. Kennst ihn also gut.
3: Familienzusammenführung.
2: Ja. Ja. Wie ist er so als Papa?
4: Ja, so wie die Papas sind.
2: Ja?
3: Und die Töchter sind wie der Haare, so ist Geschere.
2: So sieht es auch aus. Ja? Und als Kollege, wie muss man sich das vorstellen?
4: Ich würde niemals in der öffentlichen Sendung was Schlechtes über meinen Vater sagen.
1: Aber
2: ist er ein eher anspruchsvoller Kollege?
4: Wir sind beide sehr anspruchsvoll.
2: Aber da passt ihr ja auch hervorragend
4: zusammen. Genau, vor allen Dingen nähern wir uns jetzt gerade. Wir haben auch schon festgestellt, wir haben vor kurzem was zusammengearbeitet, auch wieder zu so einer Trabi-Show. Das war sehr schön. Und ich habe so für meinen Teil festgestellt, also wir sind uns näher gekommen, weil einer von uns beiden ist altersmilde und der andere ist altersweise geworden. Und die Zuordnung darf das Publikum dann selber treffen.
2: Bist du schon mal Trabi gefahren, oder? Nein!
5: Oh. Leider nicht.
2: Muss ich mir merken für deinen nächsten Geburtstag. Ja? Okay. Oh ja, da kriegt der Eltern eine Trabifahrt geschenkt. Aber erstmal euch beiden viel Erfolg, viel Spaß. Claudia Schmutzer und Elton. Und ich habe passend zum Besuch von Claudia und Wolfgang gleich was ganz Spannendes. Bin gespannt, ob die beiden davon schon gehört haben. Wussten Sie eigentlich, dass nach einer ganz aktuellen Umfrage Dresden die deutsche Stadt ist, in der am häufigsten geflucht wird, im Durchschnitt 18 Mal am Tag. Leistet ihr da einen Beitrag zu? Flucht ihr besonders?
3: Öffentlich fluche ich nicht.
2: Nee?
3: Teufel. Teufel nochmal. Ein Pfeffer, dass es losging.
2: Wir gucken auf die Zuschauerverteilung. Hinter Wolfgang Stumpf und Bernhard sitzen 62 Zuschauerinnen und Zuschauer. Hinter Claudia Schmutzer und Elton 57. Und so geht's jetzt rein in die Sendung. Hier sind die heutigen 12 Kategorien. Hier ist die Wand. Die 12 Kategorien sind Vögel, damals Sportler, total genial, an der Uni, Gesundheit, Zahlen bitte, Essen und Trinken, das Fragezeichen, deutsche Sprache, auf Reisen und wie ticken wir? Jede richtige Antwort 500 Euro. Beide Teams haben hier einen Publikumsjoker. Ihr dürft die erste Kategorie auswählen. Ihr habt ein paar Zuschauerinnen und Zuschauer mehr hinter euch.
3: Dann nehmen wir, also ich wäre entweder für Vögel, Punkt, Gesundheit. Wir nehmen Gesundheit.
6: Wir nehmen Gesundheit.
2: Ja. Wir nehmen Gesundheit. Damit starten wir. Erste Frage aus der Kategorie Gesundheit. Hier ist die erste Frage. Wer Eisentabletten einnimmt, sollte unmittelbar davor und danach A. keine Zitrusfrüchte essen, B. keinen Rotwein trinken oder C. keinen Leistungssport treiben.
6: Hast du da schon mal was gehört?
3: Zitrusfrüchte, also diese

0: wo da eine Säure drin ist, wird bei einigen Tabletten ja gesagt, also das nicht machen, wenn die Tabletten oder so genommen werden. Ich könnte mir das hier auch vorstellen.
1: Das kennst du generell bei Tabletten und Zitrus, dass man da aufpassen soll?
0: Nicht für alle.
1: Ja.
0: Aber
1: gut, kann ja sein.
0: Habe ich es gelesen.
1: Ja, ich meine, was nehmen muss. Säure, ne, vielleicht hindert das die Eisenaufnahme und so weiter. Okay, wäre ich schon mal dabei.
2: Eisentabletten sind die besonders, die so schwer sind.
1: Ja, ja, genau. Ja, die kannst du auch. Die
0: kannst du mit Magneten rein.
1: Ja, ja, genau. Die kannst du auch mit Magneten, kannst du dann, hältst du dran und wenn du willst, lässt du einfach nur los, dann fallen die runter.
0: Leistungssport treiben, haut einen Kreislauf an und bringt den Blutdruck hoch.
1: Also vor allen Dingen unmittelbar davor und danach. Also ich glaube, es geht ja eher um die Aufnahme, weil bis das Eisen dann letzten Endes überall angekommen ist, auch im Blut und so weiter. Kein Rotwein trinken.
0: Schade, aber.
1: Ja gut, aber wenn wir Glück haben, ist es falsch. Dann kann man weiter Rotwein trinken. Also wir sind beide bei A, oder? Uns doch.
0: Ja, ja, denke ich
1: doch. Sollen wir es dann einfach nehmen?
0: Ach, nimm's doch.
1: Ja, ich nehm's halt. A.
2: So starten wir mit Antwort A zur ersten Frage.
3: Eisenmangel kann sich zum Beispiel durch Müdigkeit oder Konzentrationsstörungen bemerkbar machen. Es werden dabei zu wenig rote Blutkörperchen gebildet, die für die Sauerstoffversorgung essentiell sind. Abhilfe schaffen Eisenpräparate, die für eine bessere Aufnahme zusammen mit Vitamin C-haltigen Getränken eingenommen werden sollten. Kontraproduktiv sind hingegen Getränke mit pflanzlichen Gerbstoffen, sogenannten Tanninen. Diese gehen Verbindungen mit dem Eisen ein und unterbinden die Aufnahme. Grüner Tee, Kaffee oder Rotwein sollten daher nicht unmittelbar vor oder nach eisenhaltigen Mahlzeiten oder in Kombination mit Eisentabletten verzehrt werden.
2: Oh, haben wir was gelernt. Haben wir was gelernt gleich hier mit der ersten Frage. Es bleibt erstmal bei 0 Euro und ihr könnt direkt in Führung gehen.
4: Wie ticken wir?
1: Ja.
2: Zu welchem Ergebnis kam eine Studie von 2023 über Nutzer eines Online-Dating-Portals? A. Männer mit Fotofilter bearbeiteten Profilbildern wirken verlässlicher. B. Ein Vogel als Haustier erhöht die Chance auf ein Match signifikant. Oder C. Nur die Hälfte der Nutzer ist wirklich auf der Suche nach einem Date. Du kannst ruhig laut reden, Claudia.
4: Wir können laut sprechen.
2: Ich möchte auch wissen, ob du schon mal auf einem Online-Dating-Portal warst.
4: Möchtest du? Ja. Möchtest du? Oder wir verabreden uns so?
2: Aber ich habe wirklich gar keine Erfahrung.
4: Ja, ich buck mich immer mal für einen Monat ein und dann bin ich schon wieder so entnervt, dass ich wieder rausgehe.
2: Ja?
5: Warum glaubst du das?
4: Was?
5: C.
4: Ich habe gerade gesagt, ganz spontan, nur die Hälfte der Nutzer ist wirklich auf der Suche nach einem Date. Also wenn wir Date jetzt also übersetzen mit was Ernsthaftem, das glaube ich nicht. Also ich glaube wirklich, dass die Hälfte der Leute keine ernsthafte Beziehung wollen auf einem Beziehungsportal.
5: Das kommt auf
4: das Portal wieder
5: kommt
4: an.
5: Kommt auf,
4: ne?
5: Das Portal. Also wenn es gibt ja auch Bezahlportals. Und ich wäre ja schön blöd, wenn ich da bezahle und dann nicht auf ein Date aus bin. Ja. Jetzt frage ich mich aber, ein Vogel als Haustier, warum ein Vogel? Denn kann doch eher nerven.
4: Naja, es wird mit Liebe vielleicht gleichgesetzt und das Tier wird weggestrichen.
5: Ja, oder man sieht, aha, der hat ein Haustier und kümmert sich schon mal um das Haustier.
4: Also kümmert er sich auch vielleicht um seinen Partner.
5: So.
4: Aber ich finde es auch als Frage, also ich finde es ein bisschen zu on your face. Wir nehmen C und ich übernehme die Verantwortung.
5: So, das klingt gut.
4: Okay.
5: So eine Gäste liebe ich, die auch mal Verantwortung übernehmen.
2: Auf jeden Fall hat Claudia die meiste Erfahrung mit dem Thema von uns allen, die hier vorne im Scheinwerferlicht sitzen.
5: Deswegen,
2: auf euch kommen wir später zurück.
5: Nehmen wir gerne mal C.
2: Nehmen wir C.
4: Du haust mich nicht.
2: Stimmt das auch?
3: 1387 Nutzerinnen und Nutzer einer beliebten Dating-Plattform füllten den Online-Fragebogen eines internationalen Forschungsteams aus. Die Studie von 2023 fragte unter anderem nach der Zufriedenheit mit dem vermeintlichen Ziel von Dating-Apps, nämlich einem Treffen im realen Leben. Dabei gaben 65% der Nutzenden an, bereits in einer Beziehung oder verheiratet zu sein. Die Hälfte der Abstimmenden gab zudem an, gar nicht auf der Suche nach einem Date zu sein. Laut den Forschenden nutzten diese 50% die Dating-Seite ähnlich wie soziale Medien und suchten eher nach Unterhaltung und Ablenkung.
2: Sehr gut.
4: So nämlich.
2: Erste Frage, erste richtige Antwort. Sehr gut. 500 Euro für Claudia Schmutzler und Elton. Nächste Kategorie für euch.
1: Also wir hätten ja B genommen, deshalb nehmen wir jetzt Vögel, ne?
0: Ja, gesagt.
1: Du wolltest doch gerade Vögel haben.
2: Papageien wurden 2023 im Rahmen einer internationalen Studie beigebracht, A. Songs von Adele auf Zuruf vorzusingen, B. Karikaturen ihrer Halterinnen und Halter zu malen oder C. selbstständig andere Papageien per Videocall anzurufen.
0: Das mit den Songs könnte ich mir vorstellen. B. Ihre Halterin, es wäre zwar schön, ja, dass nachgemacht wird, aber selbstständig andere Papageien.
1: Also C wäre natürlich super.
0: Ja, weil die vielleicht getürkt sind und es gibt draufdrücken.
1: Ja, aber das ist wirklich interessant. Also ja, man möchte heraus, das sind ja sehr soziale
0: 23,
1: Tiere, weswegen sie auch so gut reden können und weswegen man sie auch nicht alleine halten soll. Und vielleicht ist das genau das Ding gewesen, dass man damit so rauskriegen
0: optisch
1: konnte,
0: ja,
1: wie komplex sind die? Also können die auf einer, also die müssen sich ja jetzt nicht irgendwelche E-Mail-Adressen merken, aber können die auf einer wie gearteten Eingabemöglichkeit, ob sie da bestimmte Favoriten haben, also dass sie bestimmte, dass es sogar Freundschaften gibt, die sich häufiger anrufen oder nicht, wie die da miteinander kommunizieren.
0: Du übernimmst die Verantwortung und wir nehmen dein vorgeschlagenes C, ja?
5: Ja, das machst du ja gerade einen schlanken Fuß, aber ja, gerne.
0: Ja,
5: ja, wir nehmen C. Wir nehmen C. Nein, das wollte ich noch. Wir nehmen mal C.
2: Ja, gehen noch, ja, nicht. Papageien müssen auch mit der Zeit gehen.
3: Ein internationales Forschungsteam trainierte 2023 in einer dreimonatigen Studie domestizierte Papageien, um ihr Wohlbefinden zu verbessern. Ihnen wurde beigebracht, auf einem Tablet mit Fotos von Artgenossen Gesprächspartner für einen Videocall per Schnabel auszuwählen. Per Glockenläuten signalisierten die Vögel ihre Bereitschaft anzurufen. Die Papageien reagierten mit freudigem Verhalten und lernten dabei sogar neue Fähigkeiten wie die Futtersuche voneinander. Papageien, die selbst die meisten Anrufe tätigten, wurden von anderen auch am häufigsten angerufen.
2: Und damit auf euch die ersten 500 Euro.
1: Ich bin von einem eine Weile lang belästigt worden. Ich war Teil der Studie.
4: Jetzt können wir wieder aussuchen.
1: Ja.
4: Also zahlen bitte auf gar keinen Fall.
1: Nee.
4: Total genial. Was ist steckt dahinter? Total genial.
5: Total genial. Das ist ein Hack, so Live-Haushalt, irgendwas. Ja.
2: Wer Messer ohne Schleifstein schärfen möchte, benötigt ein Holzbrett, zwei Nägel, zwei Zangen und zwei A. gleich große Kupfermünzen, B. handelsübliche Feuerzeuge mit Reibrad oder C. Teekorkenzieher mit einer Schraubspindel aus Metall.
5: Handelsübliche Feuerzeuge mit Reibrad, das sind ja hier die...
4: Ja, also mein Bauch schreit nach B. Ich kann es dir nicht erklären, wieso.
5: Aber wie soll denn B funktionieren? Es geht ja dann nur um die Feuerzeuge, nicht um den Feuerstein.
4: Nee, aber da macht man dann so ratsch, ratsch.
5: Wo?
4: An diese, also wenn man macht ja das Feuerzeug an, indem man so dran dreht.
5: Ja.
4: Und da macht man dann, nimmt man die Zangen und die Nägel.
5: Okay.
4: Ich frage mich, wo die Messer sind bei diesen Nägeln und dem.
5: Ja, das frage ich mich halt gerade
4: Zangen
5: auch.
4: Also, so.
5: Hast du das Holzbrett?
4: Blenden wir aus. Wir haben das Holzbrett, zwei Nägel und zwei Zangen. Also hält man mit den Zangen die Nägel.
5: Ja, weil einen Hammer haben wir ja nicht. Also, oder haut man mit den Zangen die zwei Nägel in das Holzbrett? Also mit dem.
4: Also wenn man ein Messer schleift, hält man doch das Messer und dann macht man ratsch, ratsch, ratsch.
5: Naja, also ganz sanft an einem Schleifstein.
4: Ja, du machst es sanft, ich mache es eben eher ein bisschen ratschrig.
5: Ja, also mich lacht aber B tatsächlich auch eher an. Weil Kupfermünzen ist es doch egal, Kupfer ist, ob du das mit Kupfer schleifst oder weiß ich nicht. Und C würde ich komplett ausschließen. Ich habe nur halt ein bisschen Angst wegen dem Gas, was da drin ist und dem Messer und sowas. Aber am Reib, auch beim Pfand, da sind auch mehr Sachen dran. Da ist das Reibrad ist da dran, da ist der Feuerstein ist da dran.
4: Genau. Wir sind mutig.
5: Wollen wir mutig sein?
4: Ja.
5: Wir raten einfach mal B.
0: Oh
2: Okay.
5: Ohne Publikum.
2: Wir haben einen praktischen Tipp, wenn man mal gerade keinen Schleifstein zahlt.
4: Ich bin wirklich gespannt.
3: Um ein Messer ohne Schleifstein zu schärfen, reichen ein Holzbrett, zwei Nägel

0: und zwei handelsübliche Feuerzeuge mit Reibrad. Zunächst wird dafür das obere Schutzgehäuse der Feuerzeuge entfernt und das Reibrad abgenommen. Mithilfe zweier Zangen werden nun die Nieten getrennt, damit nur noch die mittleren geriffelten Räder als Schleifsteine übrig bleiben. Auf dem Holzbrett werden diese nun mit zwei Nägeln nah nebeneinander befestigt, sodass stumpfe Messer daran geschärft werden können.
1: Das,
2: aber da war ein Hammer zu sehen.
1: Das Gas bleibt dann drin. Hätte man auch mit der Zange reinschlagen können. Ja. Ne? Sah nur schöner aus. Ne? Das hier steht bei 1.000 Euro.
3: Ja.
1: Wie machen wir bei euch weiter?
4: Was hättest du gern?
5: Auf Reisen ist was?
4: Ja, dann soll man, soll man reisen.
5: Ja, ich bin nicht viel rumgekommen. Ja, andere Uni damals. Damals ist auch nicht schlecht.
4: Damals? Damals.
1: Ja, ja, nehmen wir das doch.
5: Bärbel Wachers hat das immer gesungen. Da.
1: Die mehr als 2500 Jahre alte Maya-Stadt Nishtun-Chich hatte seit ihrer Gründung eine regelmäßige fahrende Stadtbuslinie. B erinnert im Grundriss an einen Krokodilrücken. Oder C wurde nur in den Sommermonaten bewohnt.
4: Ich würde A nur deshalb ausschließen, weil wenn eine Stadt gegründet wird, ist sie dann schon so groß, dass sie eine Stadtbuslinie hat. Das finde ich ein bisschen komisch. Kann aber sein, dass man irgendwelche Stelen gefunden hat, wo das, wo irgendein Kutschsystem war, was benutzt werden durfte. Das kann ja sein, weil das vielleicht auf zwei Ebenen ist oder so und dann hatte man das direkt mit eingeplant. Okay, ich schließe es doch nicht mehr aus. Erinnert im Grundriss an einen Krokodilrücken.
5: Hast du bei Reisen schon mal einen Krokodilrücken gesehen?
4: Nee, so ich überlege überhaupt, wie ein Krokodilrücken aussieht. Also von vorne, von hinten oder von oben? Oder von der Seite? Also ist damit das da gemeint? Oder ist damit das Karomuster gemeint?
5: Und die Haltestellen sind dann die Füße, die man sind von oben sieht?
4: Nein, das
5: glaube ich nicht. Oder nur,
4: also dass das in der Mitte dick ist, dann wird es hinten und vorne dünn?
5: Wo liegt das überhaupt?
4: Die haben sie wahrscheinlich ausgebuddelt. Wurde nur in den Sommermonaten bewohnt. Das kann natürlich sein, wenn die auf einer bestimmten Höhe war, dass die dann zuschneite und die sind dann runtergezogen, den Herden hinterher oder haben dann unten angebaut und oben gewartet, bis es wieder warm wurde. Also ich kann mir alles vorstellen. Also da wir keine Ahnung haben, wir raten ja komplett.
5: Da haben wir C. Ne?
4: Wir raten C.
1: Ja. Okay, und dann spart ihr euch den Joker noch auf.
5: Richtig.
0: Die Maya-Stadt Nishtun-Chich ist mehr als 2500 Jahre alt. Die archäologische Stätte liegt am Peten-Itza-See in Guatemala. Besonders markant war ihr gitterförmiger Stadtkern mit einem Stadtnetz, das als eines der frühesten Amerikas gilt. Experten der Southern Illinois University verglichen die Form der Anlage mit einem Krokodilrücken. Von oben betrachtet ähnelt die Halbinsel, auf der Nishtun-Chich liegt, dem Umriss des Tieres. Krokodile hatten bei den Mayas symbolische Bedeutung und standen unter anderem für einen Neuanfang.
1: Oh.
5: Ja, die Beweisführung optisch ist natürlich nicht sehr überzeugend.
4: Also ich sag mal so,
1: ja,
4: also eine Schildkröte.
1: Ich bleibe erstmal bei 500 Euro, da kommt bestimmt gleich noch was dazu.
2: Aber vielleicht hat man es gehört, oder?
6: Ja,
2: falsche
6: ja.
2: Sprache.
6: Na, da blöde ich mich am Ende.
2: Also dann lieber?
6: Essen und trinken.
2: Essen und trinken.
1: Ja. Avocados der Sorte Hass. A. Sind eine Kreuzung der Sorten Love und Freedom. B. Erhielten ihren Namen nach dem Rechtsstreit zweier Anwälte. Oder C. Stammen alle von einem Baum des Postboten Rudolf Hass ab.
2: Also erst einmal wusste ich gar nicht, dass Avocados überhaupt verschiedene Sorten haben.
6: Ja, das wusste für mich, ich, Gott sei Dank.
2: Echt?
6: Ja, aber
2: für
6: die heißen.
2: Nur eine.
6: Nee, die sind immer unterschiedlich teuer.
2: Okay.
6: Also und da hat es noch nicht mal was mit Bio und Nicht-Bio zu tun. Aber dass die jetzt Namen haben.
2: Also ich finde A natürlich, also Love and Freedom, mich wundert, es ist halt Englisch und warum Hass? Also wenn da stehen würde, Avocados der Sorte Hate, dann würde ich bei Love and Freedom, würde ich A wieder ins Spiel bringen. Aber das ist ja Hass. So. Erhielten ihren Namen nach dem Rechtsstreit zweier Anwälte.
6: Also ich glaube, ich hoffe, dass die Welt noch nicht so verkommen ist, dass man sich jetzt wegen Art Avocados auch noch streitet und die dann auch noch einen Namen kriegen. Ich meine, man weiß es nicht, aber also würde ich jetzt auch ausschließen. Dieses C stammen alle von einem Baum des

0: Postboten Rudolf Hass ab. Ist zwar irgendwie tricky, aber könnte ich mir irgendwie am ehesten auch vorstellen.
1: Ja, das heißt ja nicht, dass die nur da wachsen, sondern halt, das war der Grundbaum. Ich kann selbst B ein bisschen für möglich halten, aber es geht ja nicht um irgendwie Wahnsinn des Tages, sondern einfach nur im Prinzip um Essen und Trinken. Deswegen würde ich B, du ja auch, ne? B erstmal nach hinten. Ja, das heißt, es bleibt noch A oder C.
0: Also A finde ich auch ganz merkwürdig. Vielleicht ist es ja auch A, aber... Also mein Bauch schreit C.
1: Wenn dein Bauch so bei C ist und ich halt A und B ausschließe,
0: dann sagt dein Bauch ja auch C und ich trage nicht die alleinige Schuld, falls es falsch ist. Bin immer zu teilen.
1: Dann nehmen wir C.
0: Wir nehmen C. Dann sind wir beide schuld.
2: Wenn es B mit den Anwälten wäre, dann wären es ja Advocados.
0: Ah!
3: Fällt mir gerade so an. Eine weltweit beliebte Avocado-Sorte ist die Sorte Hass, die einen aromatischen und nussigen Geschmack aufweist. Der Name geht zurück auf ihren Entdecker, den US-amerikanischen Postboten Rudolf Hass. Als Hobbyzüchter experimentierte Hass in den 1930er Jahren mit verschiedenen Avocado-Sorten in seinem Garten. Eine Züchtung stach dabei durch ihr stetes Wachstum und besonders weiches Fruchtfleisch heraus. Hass verkaufte die Triebe dieses Baums an Züchter und die Sorte Hass war geboren. Von diesem einen Baum stammen alle heutigen Hass-Avocado-Bäume ab.
4: Da habe ich das Gefühl, bisher gab es die richtigen Antworten. 1500 Euro, alle Fragen richtig beantwortet bis hierhin. Aber da passiert noch.
1: Was hältst du denn von deutscher Sprache? Damit arbeiten wir doch täglich.
4: Das sagst du ja.
1: Ja. Sollen wir das mal machen oder bist du besorgt?
4: Das sagst du.
1: Wir nehmen mal deutsche Sprache und gucken danach, was passiert.
2: Die Redewendung im Dreieck springen geht darauf zurück, dass Mitte des 19. Jahrhunderts in einem Berliner A. Viertel die Bürger den vielen Schlaglöchern ausweichen mussten, B. Tanzhaus, die Tanzschüler mit Seilen aneinander gebunden wurden, oder C. Gefängnis, die Insassen in einem dreckigen Hof Freigang hatten. Dreieckigen Hof, Entschuldigung. Oder C. Gefängnis, die Insassen in einem dreieckigen Hof Freigang hatten.
0: Ah.
2: Einem dreckigen, dreieckigen Hof.
5: Aber das Wort springen, Gefängnis in einem dreieckigen Hof Freigang hatten, springen...
2: Das finde ich immer super interessant. Weißt du, das benutzt man doch so oft.
5: Dauernd. Ne? Ja. Ich springe im Dreieck.
2: Ja. Wenn man sich über was ärgert.
5: Also, und springen?
1: Ich finde das Tanzhaus finde ich komisch. Warum nur in einem Berliner Tanzhaus und so? Was ist das? Was war da? Mir gefällt A total gut, oder? Hat dir A nicht auch total gut gefallen?
5: Schlag.
1: Und die Berliner sind auch bekannt dafür, dass sie für alles irgendwie, ey, ich springe im Dreieck.
4: Hier ist wieder ein Schlager. Da, springen. Ja. Achso, aber.
1: Wie siehst du das? Ich bin wieder im Dreieck gesprungen. Oh,
4: genau. Also springen könnte man, weil das zu klein ist und zu dreckig im Hof ist, aber auch, weil die Schlaglöcher in Berlin so sind.
1: Also ich schließe B beide aus. C, kannst du dir noch vorstellen?
2: Ich hatte mich aber verlesen, es ist ein dreieckiger Hof, nicht ein dreckiger Hof. Ne? Nicht, dass das bei dir geblieben ist. Ne?
4: Ach so, ja, stimmt. Ja.
1: Ich würde, also nur aufgrund der Tatsache, dass unser Bauchgefühl bisher nicht so erfolgreich war, würde ich ja fast aufs Publikum gehen. Oder würdest du mit mir noch mal A?
4: Und wir springen anschließend.
1: Und danach nehmen wir das Publikum, ja?
4: Dreieckigen Hof.
1: Wir nehmen A.
2: A. Okay. Ja, haben wir festgehalten. Wo kommt es her, diese Redewendung?
5: Ach so.
3: Im Dreieck springen wir heutzutage redensartlich, wenn wir uns stark ärgern oder zornig sind. Der Ursprung der Redensart liegt im Berliner Stadtteil Moabit. Dort ließ Friedrich Wilhelm IV. Mitte des 19. Jahrhunderts ein nach damaligen Maßstäben modernes Gefängnis errichten. Gefangene wurden statt in Massenschlafsälen in Einzelzellen untergebracht. Die Kontaktsperre sollte verhindern, dass sich die Insassen untereinander negativ beeinflussen. Dieses Isolationsprinzip galt auch während des Hofgangs. Der Gefängnishof war in Dutzende dreieckige Freiflächen unterteilt, in denen die Häftlinge schweigend spazieren durften. Dort sprang der ein oder andere Häftling aus Frust buchstäblich im Dreieck. Auf dem Gelände der ehemaligen Haftanstalt liegt heute ein erinnernder Geschichtspark.
2: Habe ich auch noch nie vorher von gehört. Es bleibt erstmal bei 500 Euro.
5: Sieht nicht gut aus.
4: Nee.
0: Oh Gott.
1: Nimm irgendwas.
0: Sportler.
1: Sportler, ja.
2: Als der kanadische Golfprofi Adam Hadwin 2023 den Turniersieg des Kanadiers Nick Taylor bei den Canadian Open feiern wollte? A. Wurde er von einem Sicherheitsmann umgetackelt? B. Bekam er versehentlich den Siegerpokal überreicht? Oder C. Kam er barfuß, da sein Schuh im 18. Loch stecken geblieben war?
0: Mein Bauch sagt diesmal gar nichts.
6: Dein Bauch sagt gar nichts?
0: Nee, weil ich mit Golf nichts am Hut habe.
6: Dann haben wir Glück.
0: Du weißt es.
6: Weil ich meine es.
0: Cool.
2: Na?
6: Ich meine, das war A tatsächlich. Also C, kam er barfuß, da sein Schuh, also selbst, da ist, selbst wenn sein Schuh da stecken bleibt, warum soll er komplett barfuß kommen? Dann hat er ja immer noch einen oder kommt auf Socken.
0: Und das ist auch nicht so.
6: Und er bekam versehentlich den Siegerpokal überreicht. Naja, das, also jetzt, ich bin gerade wieder ein bisschen stutzig.
0: Das könnte er.
6: Weil das kann natürlich sein, die beiden stehen nebeneinander und dann kommt irgendeiner und weiß nicht genau, wer jetzt Nick und wer jetzt Adam ist.
2: Mhm. Vielleicht verrätst du uns erstmal, wo du schon mal was zu A gehört hast.
6: Ich glaube, ich habe das sogar gesehen.
2: Aber dann lass uns noch ein bisschen über B oder C reden.
6: Ja, der wollte da hin und dann, der wollte auf den Platz und dann kamen Sicherheitsleute und haben den umgehauen. Also wir nehmen dann mal A.
0: Ja, sehr schön.
2: Hast du das sicher beim Golf gesehen?
6: Nee, es gab auch eine andere Geschichte. Das macht mir nämlich gerade ein bisschen Angst.
3: Im Juni 2023 gelang es dem Profigolfer Nick Taylor als erster Kanadier seit 69 Jahren beim Golfturnier Canadian Open den Sieg zu erringen. Als sich Taylors Landsmann Adam Hadwin, ebenfalls Profigolfer, mit einer Flasche Champagner seinem jubelnden Kollegen nähern wollte, traf er auf ein unerwartetes Hindernis. Ein Sicherheitsmann erkannte den Sportler offenbar nicht und tackelte ihn kurzerhand um. Nach wenigen Schrecksekunden konnte das Missverständnis aber aufgeklärt werden.
6: Aber es war irgendwo anders, war das, glaube ich, auch. Auf irgendeinem Konzert oder irgendwo war, glaube ich, auch mal irgendwas.
0: Das war öfter mal.
2: 2000 Euro. Alles gut, bisschen. Wirklich. Wir haben noch andere Zahlen, bestelltes Fragezeichen und auf Reisen.
6: Auf Reisen?
7: Ja.
2: Um den CO2-Fußabdruck zu reduzieren, bietet eine japanische Airline ihren Fluggästen an, A. ihre Kleidung in Japan vor Ort zu mieten, B. bei Nichtnutzung von elektronischen Geräten grüne Meilen zu sammeln oder C. ihren eigenen Becher und Teller mitzubringen.
5: Wenn man das nicht nutzt, im Flugzeug, bei dem Flug nicht nutzt, nimmt man weniger Energie.
1: Aber wie gering wird denn der CO2-Abdruck, wenn du
5: in 2000, 10.000 Höhen,
1: wenn du dein elektronisches Gerät nicht benutzt, ist doch kaum eine.
5: Nicht so kriegen Meilen. Also wenn es während dem Flug ist, bringt es sehr, sehr wenig und klingt ein bisschen nach, guckt mal, wie grün wir handeln.
2: Ihr habt auch noch euren Joker, ne?
1: Ja, ja, genau. Ich bin mir da auch fast.
5: In
1: also ich kann mir A vorstellen, weil dann musst du keinen. Ja, dann musst du dann sparst du Koffer. Und das ist ein wirklicher, da gibt es wirklich weniger.
5: Da ist Energieverbrauch geringer.
1: Genau. Das stimmt. Und ihren eigenen Becher und Teller mitzubringen, da geht es halt dann nur spülen und sauber machen. Und nee,
5: da geht's ja schon
1: also ich wäre am
5: also A oder B, aber ich tendiere jetzt nachweislich wahrscheinlich bei A, ist klar.
1: Ja, jetzt
5: wenn
1: guck
5: die
1: mal,
5: das nicht mitnehmen.
1: Wenn du dich zurückerinnerst an die Sendung, die wir gerade machen, wenn wir ein eigenes gutes Gefühl hatten,
5: war es schlecht.
1: Ja.
5: Wir verbraten jetzt mal.
1: Sollten wir sicherheitshalber uns das mal vom Publikum absichern lassen?
5: Ja, dass wir wenigstens in die Nähe einer Chance kommen, irgendwo
1: weil
5: noch.
1: Weil, wenn wir nachher keine Ahnung haben, können wir wenigstens sagen, wir konnten euch ja nicht mehr fragen.
2: Wir fragen das Publikum.
1: Das Publikum, ob es einer vielleicht sogar gelesen hat oder gemacht hat oder Teil der.
2: Oh.
1: Oh.
2: Also, wenn jemand mit so viel Überzeugung aufsteht, als Einziger. Man muss das ja fast selber erfahren haben. Ich halte es für dich. Wie heißt du?
8: Alex.
2: Woher kommst du, Alex?
8: Aus München.
2: Sehr gut, Alex. Ja, mit wem bist du hier?
8: Mit meiner Freundin.
2: Ja, hallo.
8: Und
2: warst du schon mal in Japan?
8: Noch nicht, aber ich habe, glaube ich, gehört, dass man, also vor allem es macht doch Sinn in Bezug auf den CO2-Fußabdruck, dass das wahrscheinlich A sein wird, weil was sollte B dann für eine Einsparung haben und C macht auch keinen Sinn, weil es ja zusätzliches Gewicht ist. Also bin ich der Meinung, dass es A sein
2: kann. Ja.
8: Das kann sein.
2: Gut, Alex sagt Antwort A.
3: Um CO2-Emissionen einzusparen,

0: steht bei 1.000 Euro. Ihr habt euren Joker auch noch.
1: Ja, das ist scheiße, ja. Aber wir können andere Uni gerne nehmen.
2: Dann wir gehen mal zur Uni genommen. Ja.
0: An der Uni. 176 Studierende in Heidelberg. A. Verwalten ihr selbstgeplantes Studierendenwohnheim eigenständig. B. Führen ein eigenes Weingut, dessen Erlöse der Mensa zugutekommen. Oder C. Kauften einen Seitenarm des Neckars, wo sie Schwimmkurse anbieten.
1: Geil. Mein Bauch sagt B.
2: Dein Bauch sagt B.
1: Ja, mein Kopf sagt, das ist natürlich ganz toll mit diesem Seitenarm des Neckars kaufen, wo sie Schwimmkurse anbieten. Aber Ad 1, woher nehmen die viele Zeit, um dann noch Schwimmkurse anzubieten? Und woher nehmen die Kohle, um das zu kaufen? Aber manchmal ist ja so, aber ein eigenes Weingut haben sie vielleicht irgendwo gut abgestaubt und machen was Gutes, wenn die Erlöse der Mensa zugutekommen. Also die trinken dann auch regelmäßig da in der Mensa. Dürfen sie dann. Obwohl auf der anderen Seite A ist ja auch wieder sehr deutsch. Verwalten ihr selbst geplantes Studierendenwohnheim eigenständig. Es würde mich zwar abfacken, sowas, aber...
2: Was heißt das? Also die machen Hausmeisterarbeiten komplett?
1: Die haben das ganze Ding, das ist, nehmen wir mal an, das ist eine Riesenscheune, die haben die selber eingerichtet und jetzt dürfen sie da machen, was sie wollen.
0: Ist das was für das Publikum vielleicht? Kommt ja jemand aus der Gegend zu.
1: Ja, aber woher nimmt man diese Zeit?
2: Es sind eh nur noch...
0: Die und noch eine Frage.
2: Die und noch eine Frage. Wir kriegen wahrscheinlich eh die Schätzfrage. Und ob wir schätzen oder das Publikum, da würde ich lieber das jetzt ans Publikum geben. Also du bist für B.
1: Ich bin für B.
2: Ich bin ein bisschen für A. Finde B aber auch nicht verkehrt. Nur wie gesagt, Erlöser der Mensa, das verstehe ich. Aber vielleicht hat es einer gelesen, gehört, eine eigene Meinung. Oder ist auf... So.
0: So, hallo. Ja,
2: das wär's.
0: Hallo.
3: Moin.
0: Moin, wie heißt du?
3: Ich bin Micha.
0: Hallo Micha. Das war ja keine ganz freiwillige Entscheidung. Du wurdest da ja ein bisschen gestopst.
3: Ja.
0: Von wem denn?
3: Von meiner Frau.
0: Okay, ja. Mach mal, Micha, mach mal. Also, wo kommst du her oder wo kommt ihr her?
3: Wir kommen aus Elmshorn, hier um die Ecke. Und wir haben, ich weiß nicht, ob es der NDR war, aber wir haben mal eine Reportage gesehen. Mhm. Über Alternative.
0: War es gut?
3: Natürlich.
0: Dann war es bestimmt der NDR.
3: Bestimmt, genau. Über alternative Wohnformen haben wir eben diese Reportage gesehen. Und ich weiß nicht, ob es Heidelberg war, aber es gibt auf jeden Fall ein Projekt oder ein Studentenwohnheim, das komplett von Studierenden verwaltet wird, was die auch selbst zum Teil gebaut, geplant haben, etc.
0: Okay, also du bist dann bei Antwort. Alles klar. Genau.
2: Das klang zumindest schon mal gut.
0: Ja, das klang sehr gut. Ne? Und auch die Quelle klang gut. Ne? Auch sehr gut.
4: In vielen Städten ist Wohnraum für Studierende knapp. So auch in Heidelberg, wo sich Studierende selbst an die Lösung des Problems setzten. Ergebnis ist das Collegium Academicum, ein von den Studierenden selbst geplantes und verwaltetes Wohnheim. 2013 wurde das Projekt ins Leben gerufen und im Februar 2023 konnten schließlich nach mehreren Jahren Bauzeit 176 junge Menschen in den Neubau einziehen. Das ökologisch nachhaltige Holzhaus mit modularer Bauweise finanziert sich durch Spenden, Direktkredite und staatliche Fördermittel und ist nicht gewinnorientiert.
0: Glückwunsch, richtige Antwort. Team Eisenbleib, fehlerfrei. Ihr steht bei 2.500 Euro. Läuft bei euch. Könnt euch bald auch einen Seitenarm des Neckars leisten.
5: Ja, den.
0: Ihr könnt noch mal wählen. Fragezeichen oder Zahlen.
5: Fragezeichen. Wir gucken mal, was das Fragezeichen bringt.
0: Unter dem Begriff Dark Taxa verstehen Fachleute A. die Dunkelziffer von Sternensystemen im Universum. B. Betriebsgewinne, die durch legale Tricks nicht versteuert werden. Oder C. bisher nicht beschriebene unbekannte Tierarten. Dark Taxa.
6: Stehen Fachleute, müssen das also sein.
5: Also die, was mich natürlich jetzt leider, also ich war sofort bei A, die Dunkelziffer von Sternensystemen im Universum, weil es geht um die Taxonomie, aber dann kamen dummerweise die Tierarten. Und das

0: nennt man Taxonomie, die auf wer was zu wem gehört. Und ich kann mir vorstellen, dass das halt wie so ein Dunkelfeld ist und man so nach und nach dieses Dunkelfeld aufdeckt, also immer mehr Tiere beschreibt, die bisher unklar sind. Auch an Tierarten werden ja immer neue entdeckt.
1: Ja.
0: Dumm ist halt nur, wenn die schneller wegsterben, als neue entdeckt werden, dann ist das halt ein Minusgeschäft. Aber das ist.
1: Und es gibt doch viele unentdeckte, versteuerte Tricks.
0: Ja, ja, ja, ja, ja.
1: Aber ich denke auch.
0: Deshalb wäre ich bei C.
1: Richtig.
0: Wir nehmen C.
1: Ja.
0: Yep. Die bisher nicht beschriebenen Antworten, die richtig sind.
2: Fast 2 Millionen Arten von Lebewesen sind weltweit bisher entdeckt und erforscht. Jährlich kommen etwa 15.000 neue Tierarten dazu. Die Dunkelziffer bislang unbekannter Tierarten wird unter dem Begriff Dark Taxa zusammengefasst. In Deutschland fallen unter die noch nicht entdeckten Taxa, also definierte Gruppen von Lebewesen, vor allem Mikroorganismen oder Insekten, wie zum Beispiel unbekannte Wespen- oder Mückenarten. Die Lücke an Informationen über die Dark Taxa hat Auswirkungen auf Studien zur Artenvielfalt und zur Funktionsweise von Ökosystemen.
3: Und damit steht ihr jetzt bei 1.500 Euro. Und eine Kategorie, eine letzte Frage haben wir noch für Claudia Schmutzler und Elton. Aus der Kategorie Zahlen bitte. Eine repräsentative Umfrage hat ergeben, dass insgesamt rund 70% der Unternehmen in Deutschland a. Die Arbeitszeiten ihrer Mitarbeitenden erfassen, b. Rentner und Rentnerinnen beschäftigen oder c. Faxgeräte benutzen.
4: Also ich glaube nicht, dass 70% der Unternehmen in Deutschland Rentner und Rentnerinnen beschäftigen.
5: Das ist viel, ne? 70%.
4: Das ist viel, 70%. Selbst wenn die wollten, aber ich denke mal eher, die wollen auch nicht. Faxgeräte benutzen kann ich mir für Deutschland leider immer noch vorstellen. Also weiß ich auch, dass viele noch Faxgeräte benutzen.
5: Ja.
4: Ich denke so, alter Falter, wir fliegen zum Mond. Und wie jetzt? Ich soll einen Fax schicken? ich könnte mir vorstellen, dass sie die Arbeitszeiten ihrer Mitarbeitenden erfassen, sagt mein Kopf. Ich höre gleich nochmal in meinen Bauch rein. Weil natürlich jetzt auch so dieses Ding ist, wie viel wollen wir denn noch arbeiten in der Woche überhaupt? So. Also so, um das mal so, man muss ja nicht gleich das Schlechteste denken, sondern eher so, um mal zu gucken, wie viel schafft man und da, also das ist das Positive. Warte, jetzt höre ich in meinen Bauch.
5: Ja.
4: Der sagt immer noch Faxgeräte.
5: Diesmal höre ich mal auf deinen Kopf.
4: Oh Gott. Ja, wir hören mal auf meinen Kopf. Mal sehen.
5: Mal sehen, was dabei rauskommt. Und wenn das falsch ist, wissen wir, dass du in Zukunft nur noch auf deinen Bauch hörst.
4: Ja, ja, genau. Okay. Also, ja, wir nehmen mal A.
5: Ah.
3: Hoffentlich ist es nicht C. Wir haben doch eh so wenig Faxpersonal.
2: Das Leibniz-Institut für Wirtschaftsforschung führte im Juni 2023 eine Umfrage zur mitarbeitenden Struktur von Unternehmen durch. Besonders auffallend war der hohe Anteil an Beschäftigten im Ruhestandsalter. Rund 70% der befragten Firmen gaben an, Rentnerinnen und Rentner zu beschäftigen. Die meisten auf Minijob-Basis, 11% arbeiteten Vollzeit. Dies sei laut Forschenden auf den hohen Arbeitskräftemangel zurückzuführen. Daher setzen Unternehmen mit konkreten Konzepten wie flexiblen Arbeitszeiten oder Gesundheitsförderung darauf, Ruheständler im Betrieb zu halten.
5: Macht auch Sinn.
3: Ja, jetzt, wenn man es hört, macht es Sinn.
5: Macht auch Sinn.
4: Man kann nicht alles wissen.
5: Nee, nee, nee.
3: Und
5: oh, guck mal, das haben Bauch und Kopf.
3: Nur Claudia, um deine Welt noch ein bisschen gerader zu rücken, sind noch 82% aller Firmen, die Faxgeräte nutzen.
4: Ah, ehrlich? Ja,
3: ja,
4: das ist doch grauenhaft, oder?
0: Mit den Behörden kommunizieren.
3: Mhm. Auch das ist ein Mitgrund.
5: Ja.
3: Wir haben folgenden Zwischenstand vor dem Finale. Wolfgang Stumpf und Bernhard haben 1.500 Euro auf dem Konto. Claudia Schmutzler und Elton haben 2.500 Euro erspielt. Und so geht's jetzt ins Finale. Die Kategorie, aus der die heutige Masterfrage kommt, ist Fernsehserien. Beide Teams haben gesetzt. Hier ist die heutige Masterfrage. Welcher dieser TV-Serienhelden ist von Beruf Anwalt? A. Colombo, B. Matlock oder C. Quincy. Ihr habt 20 Sekunden. Ab jetzt!

0: Beide Teams haben ihre Antworten eingeloggt. Wie viel Geld wurde gesetzt? Wolfgang und Bernhard haben gesetzt 1.000 Euro. Claudia und Elton haben gesetzt 1.500 Euro. Auf welche Antworten hat das jeweilige Team getippt? Team Bernhard tippt auf. Antwort C.
1: Oh Gott.
0: Team Elton tippt auf.
2: Oh,
0: hey.
2: Oh nein.
3: Tut mir leid.
2: Oh nein.
4: Wir wollen nicht dran bleiben.
3: Mein Gott.
4: Oh Gott. Nee.
0: Ganz kurz, cool, ganz cool, wenn Sie schon los wollen, ist kein Problem. Ne?
3: Also ich habe ja schon echt viel mitgemacht in dieser, aber das ist immer wieder was Neues. Wartet mal ab, was wir gedrückt haben.
0: Das wäre sehr lustig. Team Elton tippt auf.
3: Madlock, ja.
0: Ich mach's kurz für alle, die sich da nicht so auskennen. Columbo, gespielt von Peter Falk, ist ein Kriminalinspektor aus Los Angeles. Quincy, gespielt von Jack Klugman, ist ein Gerichtsmediziner aus L.A. und ein Anwalt, gespielt von Andy Griffiths, ist ein erfolgreicher Strafverteidiger aus Atlanta. Das ist Madlock! Glückwunsch. Und 4.000 Euro, das bedeutet für jeden von euch 70 Euro und 18 Cent. Das hat sich mehr als gelohnt. 70 Euro 18 auch für unsere drei App-Mitspieler, App-Mitspielerinnen, die heute gewonnen haben. Danke, dass auch ihr mitgebracht habt. Vielen Dank an unsere Gäste. Claudia Schmutzer, vielen Dank, alles Gute. Vielen Dank, lieber Wolfgang. Liebe Grüße nach Dresden, nach Sachsen. Danke an Bernhard und Elton. Und wir sehen uns morgen Abend wieder, dann wieder kurz vor 6 hier im ersten Mittag. Tschüss.

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8: Und da sind wir noch einmal. Hallo und recht herzlich willkommen zu NDR Info. Dieser Zettel hier, angebracht an einem Ladenfenster in Flensburg, hat im September vergangenen Jahres nicht nur deutschlandweit, sondern international für Aufsehen und Entsetzen gesorgt. Mit einem pauschalen Hausverbot für Juden wollte der Geschäftsinhaber damals seine pro-palästinensische Haltung zeigen. Innerhalb von Stunden gingen Dutzende Strafanzeigen gegen ihn bei der Staatsanwaltschaft ein. Heute ist das Urteil vor dem Amtsgericht Flensburg gefallen.
9: 6 Monate Haft auf Bewährung und eine Zahlung von 1.200 Euro an die KZ-Gedenkstätte Ladelund im Kreis Nordfriesland. So das Urteil heute. Die Richterin sah es als erwiesen an. Das war Volksverhetzung.
10: Der Tatbestand ist erfüllt. Zu seinen Lasten war zu berücksichtigen, dass das keine spontane Aktion war. Er hat ja hier aufgeführt, er hätte eine Impulskontrolle.

0: Schuldstörung beispielsweise. Und die Richterin hat aber ausgeführt, das war eine wohlüberlegte Tat. Und es hat bewusst Parallelen hervorgerufen zu der Boykotthetze des NS-Staates in den 30er Jahren insbesondere. Und das habe ihm bewusst gewesen sein müssen und sei ihm bewusst gewesen.
1: Im September hatte der 60-Jährige dieses antisemitische Plakat in das Schaufenster seines Ladens gehängt. Das hatte zu zahlreichen Anzeigen geführt. Rund 4 Stunden später wurde es auf Anordnung der Polizei entfernt. Der Fall hatte international für Aufsehen gesorgt. Die jüdische Gemeinde Flensburg zeigte sich heute mit dem Urteil zufrieden.
2: Die Richterin hat in einer sehr guten Begründung und auch einer sehr ausführlichen Begründung klargemacht, wo die rote Linie gezogen wird. Und das Urteil ist auch dementsprechend deutlich, finde ich. Bin sehr zufrieden.
1: Noch ist das Urteil nicht rechtskräftig. Innerhalb einer Woche können nun Berufung oder Revision eingelegt werden.
3: Die AfD in Niedersachsen darf vom Landesverfassungsschutz vorläufig als gesichert rechtsextrem eingestuft und intensiv mit nachrichtendienstlichen Mitteln beobachtet werden. Das Verwaltungsgericht Hannover lehnte einen Eilantrag des AfD-Landesverbandes dagegen ab. Der Verfassungsschutz hatte die AfD Niedersachsen Mitte Februar vom Verdacht zum, so wörtlich, Beobachtungsobjekt von erheblicher Bedeutung hochgestuft. Laut Gericht ist die Partei verfassungsfeindlich. Und jetzt schauen wir nach Hamburg. Dort bewegen sich die Emotionen heute irgendwo zwischen tiefer Enttäuschung und Erleichterung. Während die Olympiagegner feiern, dass auch die Mehrheit der Hansestädter gegen eine Bewerbung als Austragungsort der Spiele gestimmt hat, können es diejenigen kaum fassen, die monatelang Feuer und Flamme für Olympia in Hamburg waren. Aus der Traum von Spielen zwischen Elbe und Alster, das muss auch der erste Bürgermeister erst einmal verdauen.
4: Bereits vor dem Referendum hatte Hamburgs erster Bürgermeister Peter Tschentscher weitergehende Konsequenzen zurückgewiesen. Die Bewerbung werde dennoch nicht folgenlos bleiben, so die Reaktion heute.
5: Wir werden daher die Umsetzung der großen Infrastrukturprojekte, für die wir die Unterstützung der Bundesregierung benötigen, auch ohne Olympia mit Nachdruck verfolgen.
4: Die Linke hatte sich intensiv an der No-Olympia-Kampagne beteiligt. Ihre Argumente dagegen: steigende Mieten, hohe Investitionen und Preissteigerungen. Heute forderte sie vom Hamburger Senat Konsequenzen.
6: Der Hamburger Senat muss einfach sehen, dass er völlig an den Bedürfnissen der Hamburgerin vorbei Entscheidungen getroffen hat. Und wir fordern vom Hamburger Senat, dass er jetzt umschwenkt, dass er merkt, die Probleme liegen in der sozialen Spaltung. Die liegen darin, dass wir mehr Obdachlose haben. Die liegen darin, dass die Mieten jetzt schon extrem steigen und der Senat viel zu wenig gegen Mietwucher macht.
4: Während bei den Organisatoren Katerstimmung über verpasste Chancen herrscht, waren viele Hamburger auch erleichtert.
7: Es war jetzt ein eindeutiges Nein auf jeden Fall und dann soll es so sein.
8: Ich glaube, wir brauchen ganz andere Sachen. Da geht zu viel Geld weg.
9: Solche Beträge aufzuwenden, halte ich für die heute jetzt in der heutigen Zeit, wo viel gespart werden muss, für nicht akzeptabel.
10: Ich habe zwar Ja gesagt, aber interessiert hat mich's nicht.
4: Nach 2 gescheiterten Referenden 2015 und jetzt ist ein neuer Versuch in absehbarer Zeit unwahrscheinlich.
3: Das hier ist ein Bild, das nicht nur Landwirten wehtun dürfte. 30.000 Liter frische Milch einfach so verschüttet auf einem Acker. Mit dieser drastischen Aktion wollten Bauern in Krummhörn im Kreis Aurich zum heutigen Weltmilchtag auf ihre schwierige Situation hinweisen. Schon längst könnten sie von ihrer Arbeit nicht mehr leben, heißt es. Der Milchpreis von 45 Cent pro Liter sei für die Landwirte viel zu gering, um ihre Kosten zu decken. Notwendig seien 55 Cent. Und wir bleiben noch ein bisschen auf dem Feld. Solche abgelegenen Wege hier waren ja bislang ein beliebtes, wenn auch nicht ganz legales Übungsgelände für Fahrschüler. Ein bisschen mit den Eltern Kupplung, Gas, Bremse trainieren, ohne dafür extra teure Fahrstunden nehmen zu müssen, das ist schon verlockend, aber bislang eine Straftat mit teuren Konsequenzen für beide. Im Zuge der Führerscheinreform will die Bundesregierung das nun ändern und solche privaten Fahrstunden vor der eigentlichen Führerscheinprüfung erlauben. Aber funktioniert das denn auch, Eltern als Fahrlehrer?
11: Wieso blinken? Hier muss ich nicht blinken. Aber ich fahre hier geradeaus.
12: Durchgefallen, ja. Und du fährst zu weit links hier. Da könnt ihr mir entgegenkommen.
11: Ja, mein Gott.
12: Wenn du Vorfall hast, kannst du auch.
11: Ich weiß, aber ich finde das immer, weil die wissen das ja vielleicht nicht.
13: Vor den Sommerferien will Josephine den Führerschein in der Tasche haben. Endlich selbst fahren. Los, wann und wohin sie will. Bis die praktischen Fahrstunden beginnen, übt sie schon mal mit ihrem Papa. Das Ziel heute?

0: glaube, einfach ein bisschen mehr Sicherheit zu bekommen und generell so ein Gefühl fürs Auto.
1: Ich habe eigentlich nur den Anspruch, nicht zu streng zu sein und ruhig zu bleiben und ja, vielleicht mal ein paar Tipps zu geben, wenn ich sehe, dass irgendwas noch besser zu machen ist.
0: Vielleicht auch, dass ich keinen Unfall baue.
2: Ohne Führerschein fahren, das geht auf dem Verkehrsübungsplatz. Hier ist die Realität nachgebaut. Es gibt Kreuzungen, Straßenschilder, sogar Kreisverkehre. Alles, was man zum Üben braucht.
1: Du rollst aber ein bisschen, ne? Das ist auch, das darfst du nicht. Wenn du bremst, also musst du hier wirklich stehen.
0: Ja, ich war ja nicht mal an der Haltelinie.
1: Ja, trotzdem.
0: So. Ne? Eins, zwei, drei.
1: Okay. Kommt keiner? Rechts, ja, links ja, geguckt hast du?
0: Da habe ich zehnmal geguckt.
2: Sebastian Ulrich ist Chef auf dem Platz. Er prüft auch Fahrlehrer. Familie Grossmann würde er eine gute Note geben.
3: Super, ne? Ruhig, gelassen. Man hat es auch gesehen. Die Entwicklung war auch da, auch von der Blickführung her. Also so wünscht man sich das eigentlich.
2: Aber dass Jugendliche mit Eltern bald auch im Straßenverkehr ohne Führerschein unterwegs sind, davor graut ihm.
3: Ich möchte es nicht erleben, dass mir ein Fahrzeug auf der Mittelspur mit 100 km/h entgegenkommt und der Betreuer mit dem Führerschein auf dem Beifahrersitz sitzt und gerade mit seinem Handy beschäftigt ist. Das sehen wir hier halt auf dem Verkehrsübungsplatz sehr häufig.
2: Ganz anders bei Familie Grossmann. Hier waren alle bei der Sache und es gibt erste Erfolge.
0: Ich bin viel sicherer geworden als letztes Mal. Und es hat eigentlich auch echt Spaß gemacht dieses Mal, finde ich.
1: Ein paar Situationen, da ist der Blutdruck noch mal ein bisschen hochgegangen, aber ich bin zufrieden.
2: Bis zur Fahrprüfung will Josephine hier auf dem Übungsplatz noch ein paar Runden drehen.
4: Ja, der Papa ist zufrieden und wir schauen jetzt noch auf das, was uns in dieser Woche wettermäßig erwartet. So viel sei schon mal gesagt, vom Sonnenschein müssen wir uns erstmal verabschieden. Nach einem wechselhaften Dienstag werden vor allem der Mittwoch und der Donnerstag sehr nass mit vereinzelten Gewittern. Die Temperaturen steigen dabei auf maximal 21 Grad. Und das war NDR Info für den Moment. Die nächsten Nachrichten aus Ihrer Region, die gibt es dann wieder um 18 Uhr in den Regionalprogrammen. Ihnen jetzt einen schönen Abend, machen Sie es gut und tschüss.
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0: Heute Seehundkind. Die kleine Annabelle macht Sorgen. Präriehundparade. Die kleinen frühstücken mit. Und Schließdienst. Am Abend allein im Zoo. 9 Heuler in Aufzucht wecken 9. Das Becken ist neu. Man gibt sich noch verschlafen. Allein am Beckenrand Annabelle. Wenn ein Heuler alleine liegt, ist das manchmal kein gutes Zeichen.
1: Ja, ihr seid ja eine schlaffe Bande.
0: Biologin Eva Baumgärtner füttert in diesem Becken zum ersten Mal.
1: Wir haben ja 4 neue Becken dazu gekriegt, um mehr Kapazität zu haben. Und ja, das ist eines davon. Also ich bin mit dem Becken auch noch nicht so

0: Ich kann noch nicht genau abschätzen, wie tief die Stufe runtergeht. Deshalb ist das immer so ein bisschen gefährlich jetzt am Anfang. Aber es ist natürlich schön, jetzt können wir hier noch mehr Tiere adäquat unterbringen. Also es ist optimal. So, geht ihr mal ans Wasser und werdet mal ein bisschen wach. Das ist ja... Abmarsch.
1: Heuler sind sehr sozial. Da Annabelle alleine liegt, wird gleich nach ihr geschaut.
0: So, beweg dich mal ein bisschen.
1: Noch macht sich Eva keine Sorgen.
0: Oftmals liegen die auch mal alleine und nicht immer zwingend in der Gruppe. Wenn das Tier sonst unauffällig ist und auch auf der Seite liegt und entspannt liegt, muss das kein schlechtes Zeichen sein. Aber ja, man hat lieber dann doch mal noch ein Auge drauf und kontrolliert dann auch lieber noch mal die Temperatur. Aber mal schauen.
1: Annabelle mit den vielen Punkten wirkt viel lebendiger unter ihren Heulerfreunden.
0: Da sind auch so ein paar Herzchen dabei, die nicht so wirklich die nettesten sind. Da weiß man doch schon, auf was man sich freuen kann, wenn die mal 30 Kilo wiegen. Na, das sind halt richtige Seehunde, ne? Die das sieht man ja hier. Die das nicht toll finden, angefasst zu werden und die sich winden und wenn sie die Chance haben, dann auch beißen. Aber so soll es ja auch sein. Das ist ja in Ordnung. Muss man halt flinke Finger haben.
1: In der Seehundstation wird alles dafür getan, dass die Heuler wild bleiben. Kontakt zum Menschen gibt es nur während der Fütterung. Davor und danach dürfen Menschen nicht in den Aufzuchtbereich. Präriehunde im Jaderpark. Die Jungtiere zeigen sich jetzt regelmäßig. Für Tierpflegerin Gabi Grond ist das morgendliche Füttern heute reine Entspannung.
2: Hallo, guten Morgen. Mensch, hier ist ja schon richtig was los auf der Präriehundanlage.
1: Die Kleinen haben ihre anfängliche Scheu abgelegt.
2: Hier haben wir jetzt gerade unseren riesen Kindergarten und das macht also richtig Riesenspaß. Hier jeden Tag mal, wenn man hier vorbeikommt, man kommt hier gar nicht wieder weg, weil die kleinen Gnome jetzt in einem Alter sind, wo sie eben halt auch viel spielen und viel toben, also viel Action machen. Und es gibt eigentlich immer was zu gucken. Und das ist einfach ganz toll.
1: Bisher wurden die Lütten immer von ihren Eltern zurückgepfiffen.
2: Die Präriehunde, die haben ja einen Winterschlaf und die Paarungszeit ist meistens so Anfang des Jahres. Nach einer Tragzeit von ca. 21 bis 30 Tagen kommen dann die Jungtiere auf die Welt. Die sind dann auch ganz, ganz klein, sie sind hilflos, sie sind nackig. Sie können also weder was sehen noch was hören und sind also quasi unten in ihren Bauten drin. Weil Präriehunde sind ja unterirdisch und werden da also großgezogen. Sie müssen das also wirklich schön kuschelig dann auch warm haben. So fünfte, sechste Woche, dann gehen sie schon mal das erste Mal nach oben ans Tageslicht. Ist meistens so, dass sie fast gleich alt sind. Das ist mal kommt eben halt, dass ein Weibchen ein paar Tage später wirft oder mal ein paar Tage früher. Deswegen, wenn man sie ganz genau anguckt, sieht man das schon, dass manche sind schon ein bisschen größer und manche sind eben halt noch etwas kleiner. So, ich habe jetzt hier noch mal Frühstück mitgebracht. Die sind jetzt Möhren, das sind rote Beete. Das ist ein bisschen Apfel, das ist ein bisschen Chicorée, ein bisschen Gurke. Weil die Präriehunde, das sind, die gehören zu den Nagetieren. Und sie fressen natürlich alles gerne, was eben halt an Gemüse halt ist. Obst eher weniger. Dann eben halt auch frische Äste. Das brauchen sie eben auch, um die Zähne zu schleifen. Dass wir also auch wirklich immer darauf achten, dass wir dann so Holz mit auf die Anlage haben. Das heißt, sie fressen nicht nur die Blätter, sondern sie verwerten auch die Rinde und dann eben halt das harte Holz. Das ist also wirklich schön, damit das Gebiss richtig gut bleibt. So, mal gucken, wenn ich das jetzt rüberwerfe, kann das sein, dass sie dann erstmal in ihre Erdhöhlen verschwinden. Das stört sie schon gar nicht mehr.
1: Essen aus der Luft und keine Eltern, die stören. Schön

0: seid. Bei den Heulern im Aufzuchtbecken 9 sind nicht alle quietschfidel im Wasser. 2 Heuler liegen ziemlich platt am Beckenrand. Eva Baumgärtner hat aber zunächst noch keinen Sorgenblick.
1: Die nutzen auch gerne hier die neuen Flächen hier außen und sind viel im Wasser unterwegs, auch schön. Vorher war hier die alte Sandliegefläche von dem Becken hier vorne dran. Und ja, die haben wir ja abgeschafft, weil man Sand ja nicht desinfizieren kann. Und das ist natürlich mit der Beschichtung viel schöner. Die kann man regelmäßig richtig reinigen, dass man da wirklich sicher sein kann, dass da keine Keime und so hier die Runde machen. Und von daher haben wir jetzt hier noch ein zusätzliches Becken. So, geh du mal ab ins Wasser.
0: Als nächstes ist Annabelle dran, die schlapp am Beckenrand lag.
1: So schlappi. Na, wenn das mal kein schöner Durchfall ist, dann weiß ich aber auch nicht. Genau, drück mal ordentlich raus. Annabelle, ein bisschen Bauchschmerzen oder wie? Na komm, einmal ein bisschen sauber machen und wach werden. Ja, wir mal gucken, wie sich dein Bauch so anfühlt. Der ist aber schön weich.
0: Eva prüft die Farbe der Mundschleimhaut. Ist sie blass, stimmt etwas mit dem Blutdruck der Heuler nicht.
1: Bist du jetzt wieder ein bisschen wacher? Ja, also der Dünnpfiff ist natürlich alles andere als schön. Aber gut, da wird sie dann auch Infusion kriegen, damit der Flüssigkeitshaushalt ein bisschen stabiler wird. Mal gucken, was der Appetit jetzt so sagt. Nee, hier bleiben.
0: Wie geschwächt ist Annabelle wirklich? Kleine Sorgen auch bei Giraffenkind Jaluna. Sie hat ein dickes Knie. Eine spezielle Kamera soll heute ihre Gelenke durchleuchten.
2: So, Mäuschen, haben wir die schon, ne?
3: Ja. Tja, also entweder direkt da aus dem Gang.
2: Wir haben jetzt vor, unsere Jaluna mit einer Wärmebildkamera zu beobachten, die unser Tierarzt besorgt hat. Die Kleine hat so ein paar Probleme mit den Gelenken. Und da wollte unser Tierarzt einfach mal gucken, ob da was nicht stimmt.
4: Kann man die Tür jetzt zumachen?
2: Ja, ich kann es versuchen.
0: Jaluna steht gerade günstig.
2: Hallo. Ganz ruhig, Freunde. Super, macht ihr das.
0: Jetzt müsste nur noch die Tür zugehen.
2: Mensch, super. Klappt ja. Ganz einfach deswegen, damit wir hier so ein bisschen uns freier bewegen können. Dass man ein bisschen mehr Möglichkeiten hat, die Kleine mit der Kamera zu beobachten. Wenn sie jetzt ganz hinten in der Ecke stehen würde, irgendwo würde man natürlich wesentlich schlechter rankommen. Und da wir sie jetzt hier direkt haben vor uns, ist das schon ganz gut.
0: Untersucht wird mit einer speziellen Wärmebildkamera.
3: Eine Entzündung ist ja immer mit Wärme verbunden. Würde man sehen, okay, wir haben da eine Stelle, die ist irgendwie wärmer als der Rest des Körpers. Oder es ist gleich warm, dann muss man sich überlegen, okay, warum ist es dann sonst dick? Ihr habt ja auch so ein paar kleine Verletzungen da an der Stelle. Vielleicht ist da irgendwie, dass irgendwo mal gelegen oder hingefallen ist, dass von da irgendwie Keime reingekommen sind, jetzt im Gelenk sind. Aber sie läuft gut, sie rennt rum. Also so richtig wehtun tut es ihr nicht, aber es sieht irgendwie nicht schön aus. Normal ist es auch nicht.
0: Vor allem die hinteren Kniegelenke hat es erwischt.
2: Jetzt steht der Große natürlich davor, ne?
3: Natürlich.

0: Ist ja immer so.
1: Besonders warme Stellen erscheinen auf dem Bildschirm hell.
0: Wenn man jetzt mal guckt, hat man hier so auf dem Gelenk hinten so um die 30 Grad. Wenn man jetzt mal bei anderen guckt, also hier bei Jamiro zum Beispiel vorne, seine Gelenke sind auch so um die 30 Grad. Wenn wir hier bei Jabali gucken, in demselben Gelenk hinten. Auch etwas über 30 Grad. Also jetzt erstmal kein Hinweis, dass es da einen Punkt gibt, der komplett wärmer ist, die einen sofort anspringt.
1: Die Wärmebildkamera wurde aus einem Atomkraftwerk geliehen. Wenn Jalunas Gelenke Hitze ausstrahlen würden, hätte man ein Indiz für eine weitere Behandlung.
0: Wir sind ja von den Möglichkeiten ein bisschen eingeschränkt. Wenn es jetzt ein Hund wäre oder so, dann könnte man noch mal, man könnte mal anfassen, man könnte noch mal hinlegen und sagen, komm, Röntgenbild machen. Das muss man sich hier mal ganz genau überlegen, weil das alles mit Narkosen verbunden ist, wenn man näher ran will. Das heißt, also man sollte vorher alles ausgeschöpft haben, was irgendwie geht, was man so machen kann. Ja, da werde ich mir Gedanken machen müssen, wie wir mit ihr weitermachen. Und dann hoffe ich für sie, dass wir da um die ganze, dass wir denn um die Narkose rumkommen. Aber müssen wir sehen. Irgendwas machen müssen wir. Dann gucken wir.
1: Oh. Tierarzt Bastian Lange grübelt noch. Narkose oder Behandlung mit Medikamenten. Die Kamera hat dennoch geholfen. Der Nachwuchs der Präriehunde futtert in aller Seelenruhe auf der Anlage. Das fliegende Futter macht ihnen keine Angst.
2: Das stört die überhaupt gar nicht mehr. Letzte Woche sind sie also noch pfeifend in die Bauten rein verschwunden. Aber das interessiert sie schon überhaupt gar nicht mehr.
1: Ein Elternteil passt immer auf und warnt mit hohem Pfeifton vor Gefahr.
2: Und dann ist das Interessante dann auch noch bei den Präriehunden. Wie gesagt, sie leben unter der Erde. Und hier unten drunter, da ist eine riesige Stadt. Also es sind ganz, ganz viele Kammern sind hier drunter. Das ist ein Röhrensystem und die sind alle untereinander verbunden. Wenn man sich das jetzt mal so anguckt, hier vorne, das ist also quasi so ein Erdwall. Das geht dann einmal steil nach unten und dann geht es nochmal wieder leicht nach oben. Dann ist die erste Kammer, das ist so die Horchkammer. Das heißt also, wenn Gefahr droht, sie gehen ganz schnell nach unten in diese Horchkammer und warten das mal ab. So, wie ist der Pfiff von dem, der nach oben ist? Ist die Gefahr jetzt schlimmer oder können wir jetzt langsam wieder auftauchen? So, wenn es eben halt schlimmer ist, dann gehen sie weiter nach unten in ihre Bauten. Da gibt es also noch weitere Kammern. Sie haben sogar eine Kammer da, wo sie eben halt ihre Toilette haben. Es gibt eine Kammer, da schlafen sie, das ist eine Schlafkammer. Dann gibt es noch eine weitere Kammer, wo eben die Nahrung ist. Und dann gibt es noch wieder eine Kammer, wo eben halt die Jungtiere aufgezogen werden. Sie haben also für alles, haben sie quasi da unten, das ist alles schön eingerichtet und alles schön gut erreichbar. Die haben eine kleine Stadt für sich unten drunter. Ja, das ist der Pfiff, den ich meine. Es ist jetzt so, ne, es könnte jetzt was sein. Es kann sein, dass jetzt gerade vielleicht ein Hund sich der Anlage nähert oder irgendjemand, den sie jetzt nicht gerade so toll finden. Viele sind sofort auf Hab-Acht-Stellung. Das sieht man auch bei verschiedenen Jungtieren. Sie gucken erstmal, sie stutzen und versuchen das einzuordnen. Aber sie wissen ja nun selber, dass hier also auf der Anlage nicht wirklich viel passieren kann. Und deswegen ist dann eben halt schnell schon Entspannung angesagt. So, ich habe jetzt hier noch einen kleinen Rest.
1: Die unterirdischen Kolonien der Präriehunde aus Amerika können dort Quadratkilometer groß sein.
2: So, ihr Süßen, fällt mir jetzt ja zwar schwer, aber ich lasse euch jetzt mal wieder alleine. Guten Hunger und wir sehen uns später nochmal. Bis dann, tschüss.
1: Tschüss, Präriehunde. Bleibt weiter so süß und zutraulich. Süß, aber schlapp ist auch dieser Seehundheuler.
3: Geh mal ein bisschen ab ins Wasser. Beweg dich mal ein bisschen. Komm.
1: Annabelle macht nach wie vor keinen agilen Eindruck.
3: Na, das muss man beobachten. Wie sich auch das mit dem Durchfall entwickelt, ob man ihr dann noch irgendwie ein anderes Medikament gibt

0: Der Durchfall ist halt ein großes Problem. Vor allem bei kleineren Tieren, wenn die dann noch Flüssigkeit verlieren. Muss mal gucken. Hm?
1: So. Einer der Heuler muss noch gefüttert werden. Der ist aber nicht an Land zu finden. Es bahnt sich an, was Eva befürchtet hat. Sie muss ins Becken steigen. Mit all seinen Untiefen.
0: So, ist ja klar, dass der letzte, den man braucht, dann immer im Wasser ist. Jetzt gehe ich hier mal zum ersten Mal in dieses neue Becken. Mal gucken, wie tief es ist. Und wie steil die Kante hier abfällt. Na, kein Problem. So, Freunde. Dich hatte ich schon. Schneegold brauche ich nicht. Die 902 fehlt mir.
1: Jedes Tier hat eine Flossenmarke mit einer Nummer.
0: Ja, siehste. Es gibt kein Entkommen.
1: Eva hat ihre Beckenpremiere erfolgreich gemeistert. Und auch der letzte Heuler bekommt seinen Fischbrei. Annabelle liegt immer noch zitternd und bucklig am Beckenrand.
0: So, du darfst wieder gehen. So, ich glaube, ich werde noch mal Fieber messen, weil es finde ich nicht so schön, wie die Annabelle da so liegt. Das gefällt mir nicht so wirklich. Jetzt liegt sie zwar auf der Seite, aber so ganz woher ist mir das nicht. Ja, das findest du doof, ne? Das kann ich verstehen. Na komm, Schatz.
1: Die normale Temperatur von Heulern liegt, wie bei Menschen, bei 37 Grad.
0: Ja, 35,2 unter Temperatur. Und da werde ich jetzt mal mit dem Tierarzt telefonieren, weil das geht so nicht. Also das ist viel zu wenig. Normalerweise haben die Temperatur so wie wir, also 36, 37 und 35,2 ist entschieden zu wenig. Das kann ins Auge gehen, deshalb mal schnell telefonieren.
1: Alarmstufe Rot bei Annabelle. Kein Nachwuchs in Sicht. Das Pinguingehege im Zoo am Meer ist kükenfreie Zone. Leider. Bei 20 Erwachsenen ist das schade. Wobei, es gibt Hoffnung. Es wird noch gebrütet, weiß Nathalie Franken.
2: Ja, sagen wir es so, da oben haben wir ein Pärchen und die sind noch gut dabei, sag ich mal. Aber gerade haben sie aufgehört, wahrscheinlich mal gleich die Fütterung losgeht. Das haben sie auch irgendwie im Blut und dann haben sie jetzt erstmal aufgehört. Aber die waren auch die ganze Zeit gut dabei.
1: Gut dabei waren mit einem geklauten Adoptionsei auch noch andere.
2: Wir hatten hier ein Pärchen, die haben sich einfach ein Entenei gekrallt und haben sich einfach darauf gesetzt und gehofft, dass da was rauskommt. Das Ei war aber nicht befruchtet und wir haben es weggenommen. Es war über der Zeit und bevor das Ei da unter dem Tier explodiert, haben wir es wieder weggenommen. Das waren hier Z und Vierpunkt. Das ist einmal hier, ja? Und in der Höhle ist sein Vater.
1: Mit 3, 4 Jahren brüten Humboldt-Pinguine zum ersten Mal. Die Begattung ist ein ziemlicher Balanceakt.
2: Ich sag mal, es sind so Fehlversuche, wenn sie es nicht ganz geschafft haben. Also, wenn die so ausgefranst sind, das ist nicht immer nur Mauser, sondern manchmal haben die auch einfach nur gute Paarungszeit gehabt. Es kommt gerade irgendwie beides zusammen.
1: Manche sehen ganz schön zerrupft aus. Naja, wenn es der Fortpflanzung dient. Die Humboldt-Pinguine sind nämlich vom Aussterben bedroht. Wäre ja schön, wenn das letzte Brutpaar doch noch ein Küken hervorbringt. Bahnfrei, die Affenbande kommt. Immer um 12 wechseln Dumas, Chico, Jenny und die anderen Schimpansen vom Innen- ins Außengehege. Während oben gespeist wird, bereiten Annika Diekmann und Kalle Kretschmer eine Etage tiefer bereits die nächste Mahlzeit zu. Annikas Rezept ist denkbar einfach.
3: Ich will eben die Flaschen für unsere mobile Spielstation bestücken, die wir seit neuestem gebaut haben. Und da können dann so lustige Sachen rein, wie Ketchup beispielsweise. Zwischendurch machen wir Honig rein. Sanostol geht auch immer ganz gut eigentlich. Das sind so die flüssigen Sachen. Und wenn, wenn man dann noch ein bisschen gemein sein will, dann packt man den irgendwie Müsli-Kram rein. Und dann wäre es natürlich sinnvoll, wenn man denen auch Strohhalme oder sowas geben könnte, dass sie das auch wirklich da rausbekommen. Weil ansonsten ist es vielleicht unter Umständen auch eine etwas frustrierende Arbeit für die Schimpansen.
1: Mit Strohhalmen sollen sie die sämige Soße wieder aus den Flaschen angeln. Allerdings erst am Abend, zur Beschäftigung vor dem Schlafengehen. Lesen im Bett scheidet ja aus bei den Schimpansen. Annika deponiert die Ketchupflaschen schon mal im Stall.
3: Jedes Mal das Gleiche, wie rum man denn drehen muss. Warum nicht dann wohl?
1: Die Vorrichtung passt wie die Faust aufs Auge.
3: Ha! Ich habe das selber gebaut, meine erste handwerkliche Tätigkeit, die ich hier mal gemacht habe. Und gesehen habe ich es eigentlich in einem anderen Zoo. Und die Idee fand ich eigentlich ganz klasse und so simpel eigentlich, dass ich es sogar hingekriegt habe.
1: Affenstark. Spielt aber noch keine Rolle. Die Schimpansen denken noch nicht ans Schlafen gehen. Und wenn es soweit ist, hat Annika längst Feierabend.
3: Was dauert noch? Die sind jetzt oben auf der Anlage, beschäftigen sich da noch, haben ja auch noch ein bisschen Zeit bis heute Abend, bis sie dann um 6:30 runterkommen. Und dann können sie hier loslegen.
1: Annika muss jetzt schon loslegen.

0: Sensationelle Neuigkeiten aus dem Gehege der sibirischen Eichhörnchen haben sich wie ein Lauffeuer verbreitet. Weibchen Larissa und ihr Männe Vitali haben vitale Babys. Die Kleinen sind noch im ausgehöhlten Baumstamm, im Kobel. Dösen halt die meiste Zeit. Aber ein paar Kollegen aus der Tierpflegerbelegschaft haben Larissas ersten Wurf schon mit eigenen Augen gesehen.
1: Wir haben jetzt seit ein paar Wochen Eichhörnchenbabys. Und die sind jetzt mittlerweile alt genug, und dass sie auch selbstständig werden. Und wir haben jetzt, ja, gestern haben einige Kollegen sie schon außerhalb des Kobels gesehen. Wir selber noch nicht. Und deswegen gucken wir jetzt mal, ob sie jetzt auch endlich mal heute Morgen rauskommen.
0: Auch Tjaak möchte einen Blick auf die Winzlinge erhaschen. Dafür braucht er die Unterstützung von Larissa. Nicht, dass sie die Kids nicht aus dem Kobel lässt. Zur Bestechung der Eichhörnchenmutter hat sich Tjaak extra was mitgebracht.
1: Ich hoffe einfach, dass die Babys durch die Mutter ein bisschen motiviert werden, rauszukommen. Weil Haselnuss und Pinienkerne, das sind zwar auch so einige Leckereien, nur die geben wir häufiger. Und dann irgendwas, was man häufig nimmt, das isst man einfach nicht mehr so gerne. Aber Walnuss ist eben halt sehr selten, und damit wissen wir, wie wir, damit kriegen wir sie.
0: Auf jeden Fall kriegt er sie schon mal auf, die Tür. Dabei sollen sie da gar nicht hin. Achtung, Quetschgefahr.
1: Ja, wenn man hier in die Anlage reinkommt, muss man besonders aufpassen, wo die Eichhörnchen sind. Denn sie springen gerne mal sehr fix an die Tür und verschwinden dann sehr schnell mal an der Schleuse. Und da sollen sie natürlich nicht rein, denn dann sind sie auch gerne mal schnell weg. Da muss man immer genau aufpassen, wo sie gerade rumhängen.
0: Larissa hängt möglichst nah bei Tjaak rum. Klar, er hat ja auch leckere Sachen dabei. Aber der

0: junge Mann in der Tierpflegeausbildung ist natürlich nicht nur zum Babys gucken hier.
1: Erstmal stelle ich natürlich meine Futterschale ab, aber gleich muss ich natürlich die Futterreste, also die Nussschalen und von dem Nassfutter die Futterreste einsammeln, die anderen Futterschalen auffüllen und so weiter, die Räder sauber machen, alles was dazugehört.
0: Bestenfalls gehört auch ein Blick auf die Winzlinge dazu. Im Veterinärraum. Annabelle geht es schlecht. Sie hat Darmprobleme und Untertemperatur.
2: Annabelle geht es nicht so gut, haben wir ja Fieber gemessen. Die hatte ja Untertemperatur und ja, hat ja auch den starken Durchfall. Und jetzt habe ich mit dem Tierarzt telefoniert und jetzt hat sie Infusionen, noch Medikament intravenös gekriegt. Und ja, jetzt gucken wir gleich mal, was die Temperatur jetzt sagt nach der Infusion. Die war ein bisschen warm. Mal gleich schauen.
0: Darminfektionen können bei Seehunden schnell zum Tod führen. Der Grund? Bakterien treten in das Blut ein und vergiften es.
3: Das war gestern deutlich besser. Da war sie zwar auch nicht die aktivste, war ja für die Kontrolle dran.
2: Also es geht in die Gegenrichtung.
3: Ja. Es geht weiter runter.
2: Jetzt ist eine Temperatur hier von knapp 34 Grad. Das ist deutlich zu wenig.
0: 37 Grad wäre normal.
3: Dann werden wir sie gleich nochmal trocken rubbeln und dann eben doch zum Anwärmen unter die Wärmelampe.
2: Ja.
3: Das ändert aber nichts auch weiter rein. Das ist schlecht. Das wird blutiger Durchfall.
2: Ja.
3: Da können wir sofort wieder telefonieren für die nächsten Medikamente. Das ist nicht gut.
2: Mensch, was machst denn du für Probleme hier, hm?
3: Hauke, sorry, es dauert noch einen Moment.
4: Ganz ruhig bleiben.
0: Seehundretter Hauke Sievers ist zu Besuch. Annabelle muss jetzt kämpfen. Eichhörnchenmutter Larissa hat noch Haselnüsse in der Vorratskammer gefunden. Dabei müssten sie und Vitali, das Männchen, ihre Vorräte gar nicht plündern. Tjaak bringt schließlich gerade köstliches Grünzeug für die frisch gebackenen Eltern. Während der Arbeit im Gehege der sibirischen Eichhörnchen erhofft sich Tjaak, den Nagernachwuchs zu Gesicht zu bekommen. Die Kleinen verlassen das Nest bislang jedoch nur selten.
1: Genau, das ist der Kobel von Larissa, wo sie ihre Jungtiere drin hat. Vielleicht bewegt sich um eins raus aus dem Kobel. Werden wir sehen. Vielleicht pennen die auch noch. Würde ich auch eher, wenn ich klein bin, so lange schlafen wie möglich. Wenn ich die Möglichkeit noch habe, nicht wie unsere Kleine hier.
0: Larissa beäugt jede Bewegung.
1: Na, noch ein Stück Walnuss. Hey. Jetzt ist sie weg. Ja, sie kommt gleich.
0: Tjaak lässt sich heute absichtlich etwas Zeit in der Eichhörnchenvoliere. Je länger er hier verweilt, desto größer die Chance, dass die Kleinen mal rauskommen aus dem Kobel.
1: Also gestern Abend waren sie auf jeden Fall aktiv. Da haben zumindest eins soll hier auf dem Ast gesessen haben, eins rausgeguckt. Farben wurden auch schon beschrieben, wie sie aussehen. Deswegen gehe ich davon aus, dass sie auch von einer seriösen Quelle kommen.
0: Die seriöse Quelle hat auch Details ausgeplaudert.
1: Ja. Hat man noch gehört. Bewegung war vielleicht, glaube ich, gerade zu sehen, wer weiß. Also eins soll ziemlich rot sein und das andere soll sehr hell sein, schon fast weißlich. Also das sind so auf jeden Fall die Farben, die bekannt sind. Ja.
0: Rothaarig? Wer hätte das gedacht?

0: 33,8.
1: Die Temperatur fällt weiter bei Annabelle.
0: Das verwundert mich jetzt. Also normalerweise, wenn die so eine geringe Temperatur haben, machen die gar nichts mehr. Das finde ich etwas verwunderlich, aber

0: Gut. Haben wir mehrmals nachgemessen und da kam ja immer dasselbe raus.
1: Annabelle liegt auf dem Behandlungstisch der Seehundstation Friedrichskoog. Sie hat deutliche Untertemperatur. Andere Heuler hätten bei 33,8 Grad schon die Flossen von sich gestreckt. Tanja Rosenberger versucht, Kontakt mit dem Tierarzt aufzunehmen, um die Sofortmaßnahmen zu besprechen.
0: Jetzt gucken wir noch mal, was der Tierarzt sagt. Nochmal für ein Medikament bei dem blutigen Durchfall. Und jetzt versuchen wir, die Temperatur halt irgendwie ein bisschen hoch zu kriegen. Das, was wir dann noch unter die Lampe legen.
2: Hi Jörg, hier ist Tanja. Wir haben die Infusion mit Dexan gerade hinter uns. Die Temperatur geht aber weiter runter. Sie hat nur noch 33.
1: Der Tierarzt ist selbst in einer OP. Eva massiert.
2: Ja, alles klar, danke. Tschüss.
0: Der Kreislauf ein bisschen in Schwung kommt. Und ja, dass sie einfach ein bisschen wärmer wird, damit das Fell ein bisschen trocken wird, dass sie nicht weiter auskühlt. Na, dafür bist du wirklich sehr munter für diese Temperatur. Das ist ja.
2: Da haben wir andere Tiere, die solche Temperaturen haben, die wirklich komplett in den Seilen hängen und kaum noch den Kopf heben, nicht quaken. Also deswegen macht sie jetzt optisch keinen so schlechten Eindruck wie die restlichen Befunde.
1: Das macht Hoffnung. Annabelle scheint zu kämpfen. Eine Aufbauinfusion hat sie schon bekommen. Wird sie es schaffen? Kurz vor 4 in Bremerhaven. Feierabend im Zoo am Meer. Jedenfalls für einige. Hanna Urbschat und Carmen Gürster haben heute Schließdienst und müssen trotz des tollen Wetters noch bleiben.
3: Tja, Hanna. Oh Mann, die Eisbären füttern. Es könnte ja schlimmer kommen. Es könnte regnen und stürmen und kalt sein. So, wir müssen.
1: Station 1 für das Schließdienst-Duo, das Eisbärengehege. Lloyd auf der einen Seite der Anlage und Valeska nebenan im Damenabteil halten schon Ausschau nach dem Spätdienstteam. Denn täglich um 4 gibt's hier fliegende Fische. Bevor die Fütterung beginnt, wollen Carmen und Hanna die Bären weit voneinander entfernt wissen.

0: Mein Bier ist da.
1: Streber.
2: Es soll kein Streit um den Fisch aufkommen.
3: Leute!
0: Na, das ist sie. Alles klar, legen wir los. Zeig mal, was du kannst.
2: Um Valeska ein bisschen zu fordern, schmeißt Carmen die Fische abwechselnd ins Wasser und an Land.
0: Fast.
2: Für diesen Happen muss die Eisbärin sich nicht mal aus dem Becken hieven. Gleich noch einen hinterher.
0: Der Schließdienst hat, der darf auch die Eisbären fahren. Das bringt immer richtig viel Spaß. Die sind echt putzig, wenn sie Lust haben.
2: Sieht ganz danach aus.
0: Heute hat sie richtig Lust. Bei dem Wetter bringt Barney auch richtig Spaß. So, gucken, ob sie da noch mal so einen schönen Klatscher ins Wasser macht.
2: Auch das Ende jeder Eisbärenfütterung wird abgesprochen.
0: Hanna, ich gebe jetzt meinen letzten.
1: Ich auch.
2: Das scheint Valeska nicht so gut zu passen.
0: Alle Süße, das war's. Eindeutig ein ungläubiger Blick. Ich glaube, es hätte mehr Fisch sein können bei mir. Bestellen wir morgen mal ein bisschen mehr.
2: Dieses war der erste Streich. Doch der

0: Ne? Ja, ich weiß, du willst was haben, nicht?
1: Eine heiß begehrte Walnuss. Für?
0: Das ist Larissa. Das erkennt man sehr schön an den Zitzen. Die hat Vitali nicht. Ja, schmeckt, was?
1: Ihre geschwollenen Zitzen zeugen von regem Gebrauch. Wie viele Kinder Gatte Vitali ihr beschert hat, weiß Tjark noch nicht. 5, 6 Junge pro Wurf sind keine Seltenheit.
0: Das ist von Larissa der erste Nachwuchs. Also ihr erster Wurf. Dafür hat sie anscheinend sehr gut geklappt. Jetzt hockt sie natürlich mal in einen Eimer drin. Ja, Süße, süß noch was. Es hat sie auch wirklich gut überstanden. Es hat an sich keine Probleme gegeben. Gefressen wird auch überall. Das heißt, ihr geht's eigentlich sehr gut. Ich glaube, sie wird es auch den Kleinen geben, weil sie kümmert sich ja eindeutig. Sie geht nie wirklich weit weg vom Kobel. Unser Männchen, das Vitali, kommt nicht mal wirklich in die Nähe. Da achtet sie auch wirklich drauf, dass der Eichkater nicht zu nahe kommt und die Jungtiere ihre Ruhe haben.
1: Larissas Interesse heißt, die Jungen durchbringen. Vitali dagegen interessiert sich vorwiegend für weitere Begattung.
0: Wenn die Jungtiere nicht mehr da sind, umso schneller kann sie ja sie wieder decken. Jetzt, wo sie die Jungtiere hat, braucht sie natürlich nicht wieder für Nachwuchs zu sorgen. Und wenn sie dann keinen Nachwuchs mehr hat, kann sie schneller wieder trächtig werden. Das ist natürlich das Interesse des Männchens, auch wenn es seine eigenen Kinder sind, weil das weiß er ja nicht. Es könnte ja auch von irgendeinem anderen Männchen das sein. Aber sie achtet da sehr gut drauf. Es klappt auch hier in der Voliere sehr schön, dass man sie trotzdem beide zusammenhalten kann. Läuft alles wunderbar.
1: Nur mit dem ersten Anschauen der Eichhörnchenbabys ist es für Tjark nicht ganz so wunderbar gelaufen. Vielleicht morgen. Jetzt hat auch er Feierabend.

0: Spätdienst haben an der Wesermündung heute andere. Hanna dreht am frühen Abend ihre obligatorische Runde durch den Zoo. Dabei hat sie zwei Aufgaben. In allen Gehegen nach dem Rechten sehen. Und Müll aufheben, wo immer welcher von unachtsamen Zoobesuchern fallen gelassen wurde. Hanna mag diese späten Schichten.
1: Man sieht noch mal die Tiere und jetzt auch gerade der Bex eben wieder da so richtig schön auf dem Stein entspannt hat und die Sonne genossen hat. Das ist immer ganz schön mit anzusehen. Auf jeden Fall, ja, doch, macht Spaß.
0: Weniger spaßig ist die Abfallbeseitigung. Aber der abendliche Rundgang heißt schließlich nicht ohne Grund Müllrunde. Mal muss Hanna sich öfter, mal weniger oft bücken.
1: Das ist immer ganz unterschiedlich. Also jetzt in der Ferienzeit, wo die ganzen Leute mit den Kindern, mit den Eltern dann herkommen, hält sich das in Grenzen. Aber wenn dann Schulklassen noch innerhalb der Schulzeit hier sind, das ist dann schon ein Unterschied. Also dann liegt einiges mehr rum. Aber heute hält sich das echt in Grenzen. Das geht.
0: 18 Uhr ist vorbei. Der Zoo leert sich zusehends. Nach dem Trubel des Tages hier und da eine kleine Pause. Ruhe, um Tiere zu betrachten. Mal ganz ohne Schaufel und Eimer oder Futterschale. Und siehe da.
1: Erst sprach man von dreien und jetzt auf einmal sollen es fünf sein. Also in den nächsten Tagen hoffentlich kommen sie dann bald mal aus der Hütte und dann wissen wir mehr.
0: Hanna hat immerhin schon weitaus mehr gesehen als der glücklose Tjark. Heulerin Annabelle kämpft weiter. Es geht ihr schlecht.
2: Ich rubbel sie jetzt noch ein bisschen warm, dass der Kreislauf ein bisschen in Gang kommt. Und dann packen wir sie erstmal in eine Wanne mit einem Handtuch und unter die Wärmelampe und warten ab,

0: Na Schatz, na komm, in der Hoffnung natürlich, dass sie sich stabilisiert und dass die Temperatur hoffentlich wieder nach oben geht. Also macht sie jetzt nicht den Eindruck, als wollte sie gleich sterben. Reiß dich am Riemen. So, bereit? Na komm, wir ziehen um in die Wanne.
1: Mit der Wanne kommt sie unter eine Wärmelampe, die ihre Untertemperatur ausgleichen soll. Noch gibt es keine weiteren Anweisungen vom Tierarzt.
0: So.
2: Also der ganze so Zentralkörperbereich, Flipper sind ja nicht so wichtig. Aber ich meine, sie guckt, das finde ich schon ganz angenehm. Und dann können wir sie so eben von oben und unten noch ein bisschen anwärmen, bis der Doc was weiteres sagt. Aber das ist echt unschön.
1: Noch ist Leben in Annabelle.
2: Ja, muss. So schlecht war es denn nicht.
0: Nee. Reiß dich mal zusammen hier.
1: Solange Annabelle keine Blutvergiftung über die Magen-Darm-Schranke bekommt, hat sie eine reelle Chance, diese Krise zu überleben. Noch trägt sie den Kopf hoch. Das bleibt hoffentlich auch so. Im Streichelzoo möchten die Kaninchen schon von selber ins Bett. Müde Hühner machen es Carmen und Hannah leicht. Auch sie sollen in die Feder bitten. Die Kleintiere in den Stall zu sperren, ist ein Klacks für Carmen.
3: Man wird ja schon erwartet hier, ne? Oh ja. Unser Streichelzoo wird jetzt quasi geschlossen. Es gibt jetzt Abendbrot für die Kaninchen und die Meerschweinchen. Und drüben dürfen dann die Hühner und die Küken ins Bett.
1: Um die kümmert sich Hannah. Ebenfalls fast problemfrei.
4: Nein, nicht wieder raus.
1: Das wird verstanden.
4: So, Feierabend im Karton. Das war's.
1: Gegenüber vom Streichelzoo ist noch mehr Federvieh zu versorgen.
3: Hannah, ich gebe den Sägern eben noch ihr Abendbrot, ne?
4: Alles klar.
1: Die Säger sind nicht allein.
3: Oh, Hannah, ich sehe eine Schildkröte da hinten.
4: Den letzten Sonnenstrahl ausnutzen.
1: Wenn Carmen die Spätschicht gegen 19 Uhr beendet, warten zu Hause weitere Tiere darauf, versorgt zu werden. Typisch Tierpfleger.
3: Zwei Katzen, die Aquarienfische hätten gerne noch ein bisschen was. Die Fische im Gartenteich hätten gerne noch was. Und meine Hühner wollen auch ins Bett gebracht werden und hätten auch gerne noch was. Und die Anlage will noch sauber gemacht werden. Ist wie es ist.
1: Es ist immer noch mild und sonnig. Huhn und Hase sagen sich gute Nacht. In Bremerhaven, wo die Weser in die Nordsee fließt.

0: letzte Station. Zusammen mit Tierarzt Dr. Schöne bringen Carmen und Hanna die letzten Zoobewohner in ihre Schlafstätte. Die Schimpansen. Im Affenstall hatte Kollegin Annika am Mittag ein paar Flaschen mit Ketchup an die Stallwand geschraubt. Das dürfte gleich eine nette Überraschung für die Affen sein. Kibali, Mahale, Chico und Co. steuern zügig ihre Nachtbox an. Kauen auch alle. Beziehungsweise schlecken. Mit einem Strohhalm muss der Ketchup aus der Flasche geangelt werden. Carmen zählt die Tiere schnell noch durch. Alle da.
1: Sieben.
2: Naja, 6,5,
1: um ehrlich zu sein.
0: Okay. Ndutu zählt als halbe Portion. Im Ketchup-Angeln ist er jedoch schon ein ganz großer.

0: Den deutlich älteren Kibali hat der Ketchup-Experte bereits von der Flaschenhalsbar verdrängt. Kommt noch was raus?
1: Es ist so ein bisschen zweischneidig, Mobutu oder Kibali, aber ich glaube, Mobutu liegt vorne.
0: Und baut den Vorsprung weiter aus. Nur mit einem Strohhalm und Geduld, die sonst nicht gerade zu Ndutus Tugenden zählt. Äußerst geschickt.
1: Ist halt Verwandtschaft, ne?
2: Ist Verwandtschaft, genau. Ja. Ja. Alles schmatzt.
1: Gute Nacht, bis morgen, ihr Lieben.
0: Sehen Sie, wie geht es weiter mit Annabelle? Was wird dort den Schimpansen zugeworfen? Und eine Krake attackiert die Futterzange. Sowie noch viel mehr in der nächsten Folge von Seehund, Puma und Co.
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0: Wir starten gemeinsam in die neue Woche. Schön, dass Sie eingeschaltet haben. Ganz herzlich willkommen. Der Landesverband der AfD in Niedersachsen hat ein verfassungsfeindlich geprägtes Gesamtbild. Er zeigt Agitationen gegen die Menschenwürde, gegen das Demokratie- und Rechtsstaatsprinzip. Zu diesem Schluss ist das Verwaltungsgericht Hannover gekommen und hat den Eilantrag der AfD zurückgewiesen. Der Verfassungsschutz darf den Landesverband also hochstufen. Die Partei kann allerdings gerichtlich weiter dagegen vorgehen.
1: Denn nur millionenfache Remigration schützt unsere Frauen und Kinder.
2: Beifall für eine Niedersächsin auf dem Gründungskongress der AfD-Jugend im vergangenen Jahr in Gießen. Die AfD Niedersachsen potenziell verfassungsfeindlich. So sieht es der Verfassungsschutz und das Verwaltungsgericht geht mit, vorläufig.
3: Hierfür spricht aus Sicht der Kammer, dass die AfD Niedersachsen beispielsweise einen völkisch abstammungsmäßigen Volksbegriff vertritt. Also etwa den Erwerb der deutschen Staatsangehörigkeit nur über die Ethnie als vollwertig ansieht. Und diese Haltung offenbart ein rassistisches Weltbild, was mit der Menschenwürde und der Verfassung nicht vereinbar ist.
2: Auch die Verbindung zum radikalen rechten Vorfeld, also aktivistischen Gruppen wie Lucreta, und das systematische Verächtlichmachen von Gerichten, Behörden und Medien spielen eine Rolle. Die AfD versteht die Entscheidung nicht. Sie sieht sich fest auf dem Boden des Grundgesetzes. Ohne auch nur eine einzige konkrete Begründung in der Sache wurde die Einschätzung des niedersächsischen Verfassungsschutzes vom Gericht, aus welcher Motivation heraus auch immer, übernommen. Die AfD kann Beschwerde einlegen, noch steht das Hauptverfahren aus. Die heutige Entscheidung könnte aber richtungsweisend sein.
4: Daher ist das heute schon ein wichtiger Etappensieg, denn das Verwaltungsgericht Hannover hat sehr klar herausgearbeitet, dass die Belege, die der Verfassungsschutz Niedersachsen vorgelegen hat, sehr überzeugend sind.
2: Damit darf der Verfassungsschutz den niedersächsischen AfD-Landesverband nun wieder nachrichtendienstlich beobachten.
0: Einmal im Jahr gibt die Meldestelle RIAS aktuelle Zahlen zu antisemitischen Vorfällen heraus. Die Zahlen für Niedersachsen, die gab es heute. Sie sind angestiegen auf einen neuen Höchststand. Angriffe, Bedrohungen, Sachbeschädigungen aus Hass auf Juden. Überrascht über diesen Anstieg sind wohl die wenigsten. Nur wenn niemand überrascht ist, warum fehlt da noch das Gegensteuern? Und wie nehmen Jüdinnen und Juden hier die Stimmung wahr?
5: Rabbiner Levi Gottlieb bereitet die Synagoge auf den Schabbat vor. Es ist friedlich hier. Seine Gemeinde fühlt sich hier drinnen sicher. Aber draußen auf der Straße sei es ungemütlicher geworden für Juden, besonders seit dem 7. Oktober 2023, dem Angriff der Hamas auf Israel.
6: Kinder in der Schule werden gemobbt oder müssen ihre jüdische Identität als geheim haben. Und das ist natürlich schrecklich.
5: Er selbst wurde gerade erst wieder auf offener Straße angefeindet.
6: Ich war mit meiner Frau und drei Kindern unterwegs, abends von der Synagoge nach Hause, nach dem Schabbatgebet. Gutes Wetter, war alles schön. Und dann kommt vorbei einfach ein Auto und man öffnet die Fenster und schreit so: Free Palestine, so stark, so wie ich habe jetzt gerade was getan.
5: Bei Onkel Moisches auf dem Wochenmarkt verkauft die Familie Krebs schon lange jüdische Spezialitäten. Sie haben ganz andere Erfahrungen gemacht.
7: Wir sind schon über 10 Jahre auf dem Markt hier. Mein Mann und ich, er ist ja jüdisch und hat ja auch Kippa drauf. Aber keinerlei so Unangenehmes oder Anfeindes, gar nichts.
5: In anderer Umgebung, gibt sie zu, würden auch sie sich aber nicht ganz so sicher fühlen. 672 Vorfälle hat die Recherche- und Dokumentationsstelle Antisemitismus im vergangenen Jahr in Niedersachsen dokumentiert. Im Schnitt sind das 13 pro Woche, ein Rekordstand. Gezielte Sachbeschädigung gegen Institutionen und Gedenkstätten, aber auch Drohungen bis hin zu körperlicher Gewalt. Levi Gottlieb will sich davon nicht unterkriegen lassen.
6: Bei uns sagen wir immer, Dunkelheit kann man nicht mit einem Stock vertreiben, sondern nur mit Licht.
5: Er setzt auf Miteinander und gegenseitiges Verständnis, um Antisemitismus zu bekämpfen.
0: In Zeiten von Kriegen und Krisen gewinnt nicht nur die Verteidigungsfähigkeit, sondern auch der Bevölkerungsschutz an Bedeutung. Ob Sabotagefälle, Extremwetterereignisse oder klassische Einsätze, Herausforderungen für Feuerwehr und Rettungskräfte wachsen und sie wandeln sich. Das merkt man auch auf der Interschutz, der Branchenmesse, die heute in Hannover begonnen hat.
8: Helfen in der Not. Auch da, wo keine Feuerwehrleiter rankommt. Egal ob vom Baum oder der Seilbahngondel. Die Höhenretter der Feuerwehr Hannover zeigen auf der Messe, was sie alles so drauf haben.
9: Ja, hier ist eine Rettung an unserem Baum, den wir hier extra für die Messe in die Halle gestellt haben, um auch mal zu zeigen, wo wir Einsätze haben. Hier ist dann halt so gedacht, dass ein Kollege aufsteigt und den verunfallten Geocacher, Paraglider oder ähnliches vom Baum zu holen.
8: Feuerwehren und Retter aus 55 Ländern zeigen neueste Technik, wie dieses Elektrolöschauto am Flughafen im Einsatz. Es geht aber noch eine Nummer kleiner. Wie können Feuerwehrfrauen und Männer am besten geschützt werden? Auch Thema auf der Messe, helfen in der Krise. Das mobile Feldkrankenhaus des DRK mit Feldbetten, eigenem Strom und Operationssälen. Zuletzt in Gaza im Einsatz mit 250.000 Behandlungen.
10: Speziell im Gazastreifen sind es eben ganz viele Amputationen, wir haben ganz viele Bauchschüsse, Traumas, Verbrennungen.
8: Aber auch der Schutz der eigenen Bevölkerung steht in diesem Jahr im Fokus. Stürme, Hochwasser, Trockenheit stellen Helfer vor neue Herausforderungen.
11: Durch die geopolitischen Unsicherheiten sehen wir uns auch Sabotageangriffen zum Beispiel gegenüber. Es könnte Infrastruktur angegriffen werden, das heißt, wir haben vielleicht Strom- oder Wasserausfälle. Und das sind alles Situationen, mit denen wir umgehen können müssen.
8: Die Interschutz lockt nicht nur mit roten Feuerwehrautos, sondern auch mit 4 Programmen für die Kleinen.
0: Es ist ein enormer Justizskandal. Im März ist ein korrupter Staatsanwalt aus Hannover zu mehr als 8 Jahren Haft verurteilt worden. Er hat Revision eingelegt. Juristisch abgeschlossen ist der Fall also noch nicht. Politisch geht die Aufarbeitung jetzt erst los. Und damit starten unsere Kurznachrichten.
2: Wer hat etwas über den korrupten Staatsanwalt und seine Maulwurftätigkeiten für die Drogenmafia gewusst? Warum wurde er trotz Hinweisen nicht abgezogen? Fragen, die 14 Mitglieder des Parlamentarischen Untersuchungsausschusses klären wollen. Die CDU hatte den Ausschuss beantragt.
12: Naja, ich glaube, der Untersuchungsausschuss wird nicht Wochentagen, sondern Monate. Ich gehe davon aus, bis zum Ende der Legislatur.
2: Vor allem die Ermittlungsakten gegen den Staatsanwalt sollen dazu gesichtet werden. Heute wurden Verfahrensfragen geklärt und erste Zeugen festgelegt. Der Ausschuss ist nicht öffentlich. Im Landkreis Ammerland war heute Spatenstich für die Küstenautobahn A20. Das 13 Kilometer lange Teilstück soll die A28 mit der A29 verbinden.
13: Wir haben am vergangenen Donnerstag in Bad Segeberg den Startschuss von der schleswig-holsteinischen Seite gegeben. Und heute starten wir vom Westen her hier in Niedersachsen den Lückenschluss der A20. Bei den beiden Abschnitten, die derzeit Baurecht haben.
2: Die Küstenautobahn.

A20 ist seit Jahren umstritten, der Protest auch heute laut. Naturschutzverbände sehen unter anderem eine Gefahr für bedrohte Tierarten. Es laufen Klagen gegen andere Teilabschnitte der geplanten Autobahn. Startschuss für die Bauarbeiten der neuen Eisenbahnbrücke bei Elsfleth im Landkreis Wesermarsch.

0: und stark beschädigt. Die im Nachgang errichtete Hilfsbrücke ist nicht klapp- oder drehbar.
1: Aber diese Brücke in dieser Form, wie sie jetzt ist, die reicht nicht aus, weil die wiederum keine Zugangsmöglichkeit für die Seeschiffe nach Oldenburg ermöglicht. Und deswegen brauchen wir eben diese große Drehbrücke. Also sie ist für die gesamte nordwestliche Entwicklung und auch für die Sicherheit von entscheidender Bedeutung.
0: Die neue Brücke soll laut Bahn bis spätestens Anfang 2028 fertig sein.
2: Wie oft nutzen Sie künstliche Intelligenz im Alltag? KI verändert jetzt schon einiges in unserem Leben und wird das künftig wohl auch noch viel stärker tun. Auch in der Schule. Wo und wie stark? Das wollten wir gemeinsam mit NDR Fragt von Schulleitern und Lehrkräften wissen. Einige Ergebnisse zeigen wir Ihnen jetzt.
3: KI ist inzwischen voll im Schulalltag angekommen. Gut 85% der Lehrkräfte nutzen KI für ihren Beruf. KI wird für mehrere Aufgaben genutzt. Besonders beliebt ist der Einsatz von KI bei Texterstellung, Recherche und Analyse oder der Unterrichts- und Stundenplanung. Doch was fehlt den Lehrkräften noch bei ihrer Arbeit in Zeiten von KI? Das sind viele Dinge, aber vor allem Hilfsmittel, um nachzuweisen, dass Schülerinnen und Schüler KI genutzt haben, Hilfe beim Erkennen von KI-generierten Texten und Vorgaben für neue Prüfungsformate. Es gibt aber auch Probleme mit KI im Schulalltag. Knapp 70% der Schulleiter sagen, an meiner Schule gab es schon einen Verdachtsfall von Betrug mit KI. Das Problem von Mobbing mit KI ist etwa einem Drittel der Lehrkräfte schon einmal untergekommen. Mehr als 40% haben keine Angabe gemacht. In Kommentaren heißt es, ich weiß von solchen Fällen nicht, es wird sie aber geben.
2: Schauen wir noch einmal genauer auf diese Zahlen mit meiner Kollegin Christine Häfemeier. Christine, vielleicht erst mal die Frage, warum genau habt ihr diese Umfrage gestartet?
4: Naja, los ging eigentlich alles mit einem Fall, bei dem ein Schüler vermutlich mit Hilfe von KI in einer Abschlussprüfung betrogen hat. Das haben uns schon vor einer ganzen Weile Personen erzählt, die das aber nicht in die Kamera sagen wollten. Sprich, sie wollten es nicht öffentlich machen. Wir haben dann versucht, bei Behörden nachzufragen, das lief aber auch ins Leere. Und dann haben wir gesagt, komm, das kann nicht der einzige Fall in Niedersachsen sein. Wir machen jetzt einfach eine niedersachsenweite Umfrage. Und wo wir schon mal dabei sind, fragen wir einfach noch viel mehr ab, weil KI und Schule, da gibt es noch wirklich viel mehr zu erzählen.
2: Und gab es bei der Recherche Hindernisse?
4: Ja, so einige. Also es ging eigentlich schon vor der eigentlichen Umfrage los. Da habe ich gelernt, man braucht eine Genehmigung für sowas und die kann einem auch nicht erteilt werden. Genau das ist uns passiert. Wir haben dann nochmal nachgelegt mit dem Justiziariat und im zweiten Anlauf hat es dann geklappt. Dann aber auch bei der Umsetzung, gerade bei schwierigen Themen wie zum Beispiel Mobbing mit KI, das hat meine Kollegin Vera Zellmer recherchiert. Und da ist es eine richtige Herausforderung, überhaupt Leute zu finden, die mit einem darüber sprechen wollen. Einerseits Betroffene, aber auch Behörden, die fühlen sich da aktuell noch gar nicht so wirklich
2: sprechfähig. Aber am Ende gibt es jetzt Ergebnisse. Was ist euch besonders aufgefallen dabei?
4: Naja, während der Arbeiten ist mir aufgefallen, also es ist krass, wofür KI eigentlich schon alles so verwendet wird. Also zum Beispiel Eltern Briefe schreiben oder auch übersetzen, wenn es mal Sprachprobleme gibt. Dann fand ich es aber auch cool, wie offen die Lehrerinnen und Lehrer für das Thema waren, mit denen wir jetzt gedreht haben. Die sind wirklich motiviert, ihre Schüler bestmöglich auf diese Welt mit KI vorzubereiten. Und bei den Schülerinnen und Schülern fand ich es wirklich sehr respektabel, dass sie gesagt haben, naja gut, wir kennen KI, wir nutzen KI, aber eigentlich ist mir auch meine Eigenleistung total wichtig. Und wenn ich immer nur den Chatbot frage, dann nehme ich mir ja die Chance, was zu lernen.
2: Christine, danke schön für diesen Einblick. Offshore-Windparks spielen eine zentrale Rolle bei der Energiewende und Niedersachsen ist zentraler Standort für Offshore-Windparks. Eine Frage, die in dem Zusammenhang immer wieder diskutiert wird, ist, was machen die Parks mit dem Leben im Meer? Dabei denken wir meist an große Tiere, Meeressäuger, Fische. Aber was ist mit den kleinsten Organismen? Denen widmet sich hier bei uns eine Forscherin aus Indien.
5: Meeresbiologin Chandni Sidhu forscht zu unsichtbarem Leben in der Nordsee.
6: Es ist nicht bloß Wasser, es ist etwas sehr Wertvolles für mich.
5: Auf ihrer Forschungsreise vor Helgoland nimmt sie Wasserproben in Offshore-Windparks, um die Folgen für Kleinstorganismen zu erforschen. Eine der Annahmen, der Strömungseffekt der Turbinen durchmischt die Wassersäule mit Folgen für Phytoplankton und Co.
6: Wenn es um Windparks geht, schauen wir auf Fische, Meeresäuger oder Seevögel. Aber niemand denkt an Bakterien, die aber

0: total wichtig sind für das Ökosystem des Meeres. Sie spielen eine große Rolle, denn sie halten den globalen Kohlenstoffkreislauf am Laufen. Deshalb ist es so wichtig, dass wir verstehen, wie Bakterien und Phytoplankton von Windparks beeinflusst werden.
1: Aufgewachsen ist sie im bergigen Nordindien. Erst mit 25 sieht sie zum ersten Mal das Meer.
0: Ich habe immer noch Angst vor Wasser und ich finde es unangenehm, von Wasser umgeben zu sein, wie man sieht. Aber das hält mich nicht davon ab, meine Ziele zu verfolgen. Ganz und gar nicht.
1: Ob Windparks positive oder negative Folgen auf Kleinstorganismen haben, kann sie gerade noch nicht sagen. Die Ergebnisse will sie 2028 präsentieren.
2: Und wir präsentieren Ihnen jetzt noch die Wetteraussichten. In der Nacht ist der Himmel teils aufgelockert, teils wolkig und es bleibt weitgehend trocken. Die Tiefstwerte reichen von 16 bis 11 Grad. Morgen ist es zunächst häufig freundlich, ehe zum Nachmittag und Abend von Südwesten mitunter kräftige Schauer oder Gewitter auftauchen. Dabei 21 bis 26 Grad. Von Mittwoch bis Freitag bleibt das Wetter wechselhaft und wolkenreich. Dabei ziehen immer wieder Schauer oder Gewitter vorüber. Am Mittwoch und Donnerstag werden 21 Grad erreicht. Am Freitag ist es mit 19 Grad dann etwas kühler. 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

0: Und das ist teilweise dann hier echt tight. Das ist ein Radweg.
1: Und wenn du da zum Fußweg möchtest, muss man das da kreuzen. Nicht so schön.
2: Absolute Stresssituation für mich ist, rechts ist ein Fahrradstreifen. Auf einmal prescht da ein Rad mit hoher Geschwindigkeit vorbei, wo du gar nicht weißt, wo der herkommt.
3: Digga, was machst du?
2: Ja. Genau, das ist die Situation.
1: Ja, guck mal, da kommen sie doch.
4: Alle sehr auf dem Fahrrad.
1: Warum fahren Sie hier Fahrrad?
5: Ich werde angeholt, ich werde geschnitten. Und genau das muss aufhören.
4: Aber selbst das wird von den Autofahrern missachtet.
6: Nee, kein Meter.
2: Das sind so Klassiker. Man soll ja die sogenannte 1,5 Meter, sag ich mal, einhalten. Und Fußgänger, wunderbar. Und jetzt, oh, das neue Ding. Wo kam er jetzt her? Ich hab ihn nicht gesehen.
0: Wollt ihr? Alles klar, danke.

0: Nachbar. Bis später, Dido.
1: Blumen, Technik, Delikatessen. Benjamin Kraus kämpft sich seit 6 Jahren durch den Verkehr in Hamburg. Als Kurier.
0: Guck mal, der Kollege. Aha, moin.
1: Über Funk bekommt er seine Aufträge aus der Zentrale.
0: Grüne Welle, super. Ja, spannende Situation hier immer. Wer kommt von wo, wer da?
1: Seit 6 Jahren ist der Jungfernstieg autofrei. Seitdem dürfen hier nur noch Taxen, Busse und Lieferanten fahren.
0: Ich muss auch zugeben, durch die neuen autofreien Straßen, auch so Neuer Wall, große Bleichen, die dann so eine halbe Fußgängerzone sind, kommt man sich dann eher mal ein bisschen mit Fußgängern in die Quere. Aber an sich natürlich auch für uns großer Vorteil, wenn die Innenstadt autoberuhigter ist. Der Kollege guckt.
2: Was ist eigentlich das für ein Dreckswetter?
0: Ja, natürlich tangiert mich die Radinfrastruktur in Hamburg in dem Job alltäglich. Aber ich merke auch, dass es sich so über die Jahre halt so eine gewisse gesunde Gleichgültigkeit entwickelt. Dass man knappe Situationen oder wenn einem Vorfahrt genommen wird, gar nicht mehr so sehr an sich ranlässt. Auch jetzt Fahrradstraßen, soweit ich weiß.
1: Pro Arbeitstag fährt Ben im Schnitt 70 Kilometer ohne Elektromotor.
0: Schade, die Ampel wäre Gold wert gewesen. Weil tatsächlich, seit die neue hier gestaltet ist, kommt man in einer Grünphase bis zum Alsterufer. Klar sind große, breite Radwege, die auch gut zu erkennen sind, wenn sie rot angemalt oder rot gepflastert sind, viel wert. Aber so wirklich schützen tun sie einen nicht. Also wenn die Übergänge zwischen Fahrbahn und Radweg nicht irgendwie protected sind, nennen wir das, also mit irgendwelchen Hindernissen, klar, abgeregelt ist, sodass ein Auto da auch nicht aus Versehen rauffahren kann oder aus Versehen drauf abbiegen kann, unachtsam, schützt das schlussendlich auch nicht komplett. Und da gibt es leider echt noch nicht so viele gute Beispiele in Hamburg, wo das wirklich nachhaltig geschützt ist.
1: Der Kurierdienst Inline ist die größte Radflotte Hamburgs. 40 Fahrer sind regelmäßig im Einsatz. Alle sind über Funk miteinander verbunden. Wer sich als Erster für einen neuen Auftrag meldet, bekommt die Fahrt.
0: Nur rückwärts? Jo. Bei gutem Wetter zu den Peak-Rush-Hour-Zeiten, da staut es sich teilweise richtig auf dem Radweg.
1: Über Funk Staumeldungen der Kollegen.
2: Das ist meine Lieblingsbaustelle da am Westen. Jeden Morgen fahre ich dir entgegengesetzt und nervt mich jeden Morgen. Echt Vollkatastrophe.
0: Ich muss es nicht überholen.
3: Reicht.
0: So, Stadtreinigung. Sind aber meistens sehr achtsam. Top. Danke.
1: Vor Zebrastreifen gilt auch für Radfahrer anhalten.
0: Wollt ihr? Alles klar, danke.
1: Ob auf dem Rad oder im Auto, alle Boten von Inline arbeiten auf selbstständiger Basis, sind in einer Genossenschaft organisiert. Das gilt auch für die 90 Pkw-Kuriere. Malte Sprien von Stetten fährt seit 10 Jahren Waren aus, in Teilzeit. Vollzeit wäre ihm zu stressig.
4: Die Herausforderungen sind natürlich ganz klar die zunehmende Dichte im Verkehr. Für mich ganz speziell eben die Fahrräder, die ja doch enorm zugenommen haben, was ja natürlich vom Umweltfaktor her sehr positiv ist. Und die Straßen werden ja auch immer aktiv und immer mehr ausgebaut, aber die Frequentierung und das Gucken und von welchen Seiten, das ist echt irre. Und da gibt es ja wirklich Situationen, also da kommen die von allen Ecken, von vorne, von hinten und von der Seite. Da weißt du teilweise gar nicht, wo du zuerst hingucken sollst. Also das ist schon manchmal echt irre.
1: Überholen? Nur mit 1,50 Meter Abstand.
4: Wo ich jetzt mal die Frau so sehe, sag ich mal, man soll ja die sogenannte 1,5 Meter einhalten, was erstmal schwierig ist. Und man will natürlich auch, weil wenn man eng vorbeifährt, ja, nicht die Möglichkeit bzw. nicht die Gefahr eingehen, da irgendwie, deswegen, wie du jetzt siehst, kann ich auch einen riesigen Bogen machen. Und manchmal muss man mal aufpassen, dass man nicht schon in den Gegenverkehr kommt. Aber das ist schon alles sehr eng getaktet. Aber jetzt fahren wir Schulterblatt rein. Gleich kommt die alte Flora, schön Kopfsteinpflaster. Ein Klassiker da vorne, der LKW. Ganz toll ist es, wenn auf meiner Seite, was auch oft ist, auch noch ein LKW steht. Dann stellen die sich so hin, weil sie nicht mitdenken. Dann kommt keiner mehr dran vorbei. Dann staut es sich von beiden Seiten, bis die Ladezeit abgelaufen ist. Das macht so richtig Spaß. Aber ist klar, hier ist Gastronomie. Hier muss beliefert werden am Vormittag. Wie soll es anders sein? Mit den riesigen Lastern möchte ich auch nicht unterwegs sein. Das ist ja noch mehr eine Herausforderung, als wenn du mit PKW oder mit einem kleinen Sprinter unterwegs bist. Ja, auch schöne Situation hier. Einfädeln ist auch eine Kunst, die muss man natürlich beherrschen und mal ein bisschen zurückstecken und nicht immer der Erste sein wollen. Aber das ist in der heutigen Gesellschaft natürlich auch nicht mehr so beliebt, Rücksicht zu nehmen. Ja, jetzt auch eine schöne breite Busspur, wo du natürlich auch durch die Radfahrer richtig schön gucken musst immer. Weil natürlich auch die Straße durch die und Fußgänger. Wunderbar.
1: Malte transportiert vor allem Technik, Essen und Kunst. Im Schnitt fährt er pro Tag knapp 150 Kilometer.

0: Meter und 10 Touren im Stadtgebiet.
1: Den echten Warhol abgeholt. Na, fast. Nein. Ein Fass jedenfalls, nicht ganz. Ist natürlich schon manchmal ein bisschen wie rohe Eier, die man dann fährt, weil da ist sicherlich auch ein großer Wert hinter und ist nicht einfach nur ein einfacher Druck. Da ist natürlich schon manchmal Schritttempo angesagt. Ja, das ist hier so meine Lieblingskreuzung. Jetzt haben wir gerade rot, können wir sehen. Da drüben sehen wir, wenn man von der Seite jetzt hier einbiegt, wie gesagt, weil da kommen die Radfahrer aus dem Park, da kommen die Radfahrer von der Straße, sie kommen von vorne und dann aus dem Winkel noch rum, da weißt du teilweise gar nicht, wo du gucken sollst. Da. Das ist schon heftig. Und dann natürlich jetzt so ab 15 Uhr bis 17 Uhr, 18 Uhr, das ist schon die Zeiten, wo wirklich, wo du es merkst, dass da am meisten los ist und auch der Stressfaktor am höchsten ist.
0: In Hamburg gibt es mittlerweile mehr Zweiräder als Einwohner. Der Radverkehr ist um rund ein Drittel gestiegen. Damit auch die Zahl der Verkehrsunfälle mit Radbeteiligung. Die Polizei führt deshalb verstärkt Kontrollen bei Fahrrädern durch. Heute Großeinsatz in Wandsbek. Diese Ampel wird von Rechtsabbiegern häufig ignoriert.
2: Der nächste Radfahrer, der kommt. Schwarzer Helm, schwarze Jacke, schwarzer Rucksack und Blue Jeans. Aus der Wandsbeker Marktstraße kommend, über die rote Lichtzeichenanlage gefahren. Die LZA war bereits mehrere Sekunden rot.
3: Jetzt ist es schon relativ teuer. 100 Euro und ein Punkt.
4: Ich bin ein bisschen zu früh gefahren. Ne? Danach kam er gleich grün.
3: Dann alles Gute für Sie.
4: Ja, danke. Ja.
5: Kommen Sie heil an.
0: Allein 120 Rotsünder hält die Polizei an diesem Tag in Hamburg an.
6: Rot heißt rot, beziehungsweise anhalten. Genauso wie für Fahrradfahrer, Pedelec-Fahrer, also für alle Verkehrsteilnehmer, auch für Fußgänger.
0: Auffällig, viele Radfahrer versuchen mit einem Trick, das Rotlicht zu umgehen. Sie wechseln noch vor der Ampel die Spur und kürzen beim Rechtsabbiegen einfach über den Gehweg ab. Auch bei diesen Manövern greift die Polizei hier und heute rigoros durch.
2: Die nächsten beiden Herrschaften, graumelierte Haare, einmal Klapprad, einmal dunkelgrüne Jacke, einmal blaue Jacke, aus der Wandsbeker Allee kommend.
3: Wenn Sie möchten, können Sie uns geben, über diese Ordentlichkeit zu.
7: Hab ich ja eben.
3: Okay. Dann bräuchte ich einmal einen Personalausweis.
0: Macht 100 Euro und einen Punkt für beide Radfahrer.
7: Das war unbewusst, sag ich mal. Und dann habe ich gedacht, geht schneller. Und dann macht man das mal, ne? Oder auch nicht.
8: Ärgerliches Geld, Mensch. Wenn dafür Blumen kaufen können.
9: Es ist nun mal passiert. Sie haben noch viele Ampeln vor sich, aber nur bei Rot anhalten.
8: Und bei uns die ganzen Falschparker, da geht nie einer auf. Da regen wir uns immer auf. Hühnerbiss und bei uns
9: dann
8: stehen
9: sie. Sie einfach 110 an. Auch da werden wir dann tätig.
10: Dann wird ihr noch eine gute Weiterfahrt.
8: Ja, danke.
10: Ne?
8: Ciao. Tschüss.
0: Keine 10 Minuten später. Der Nächste, der bei Rot abkürzt, meint zumindest die Polizei.
11: Ich glaube, ich bin nicht bei Rot gefahren. Ne?
12: Ich bin hier von links.
9: Zeigen Sie mal, wo Sie lang gefahren sind.
12: Von links von.
9: Ja, genau. Sie sind von links gekommen.
12: Links, aber nicht bei Rot.
9: Als die Ampel
12: gleich
9: rot
12: auf den Fußgänger bin ich reingefahren.
9: Dann sind Sie ausgewichen und haben die rote Ampel quasi umfahren. Und das ist auch ein Rotlichtverstoß.
12: Ich bin am Fahrradweg geblieben. Ne?
9: Ja. Und bei Rot sind Sie einfach ausgewichen und die rote Ampel umfahren. Das ist auch ein Rotlichtverstoß. Ich brauche einmal Ihren Personalausweis. Okay. Gehen wir mal zur Seite. Wir sind hier auf dem Fahrradweg. Das ist gefährlich. Ja, das
11: ich habe 40 Jahre keinen Punkt in Flensburg. Ne? Deswegen fühle ich mich ein bisschen hier so. Ganz ehrlich, angeschissen, ne? wenn das so ist. Ne? Ich weiß nicht, aber ich werde von dir nicht gehen. Ne? Ich finde das nicht in Ordnung. Ne? Ich fahre nicht bei Rot. Ne? Aber wenn Sie behaupten, dass, okay. Ich bin von links hier nach rechts. Ne? Da war kein Rot, habe ich keine Ampel gesehen. Ne?
9: Ist in Ordnung. Das ist jetzt Ihre Aussage. Ja. Ja.
11: Okay, danke. Schönen Tag noch.
9: Wünsche
11: danke.
9: Ihnen noch.
11: Darf gleich. Ich fahren?
9: Ja, natürlich. Bitte schön.
3: Ja, schöne Weiterfahrt.
9: Sie sind eben das.
0: Sie werden beim Kampf um die Straße häufig übersehen. Fußgänger. Sonja Tesch und Christine Klimper vom bundesweiten Verein Fuß wollen das ändern. Immer Vorfahrt für Fahrräder, für sie ein No-Go.
13: Da fährt doch einer. Guck mal. Und mitten rein in die Fußgängerzone zwischen die Leute. Auf dem Markttag. Das ist doch doppelt nervig, finde ich. Und da steht's doch nun auch nicht zu übersehen, ehrlich gesagt. Das ist ein ziemlich großes Schild. Ja, guck mal, da kommen sie doch. Sehr ärgerlich. Sehr ärgerlich. Man kann sich, finde ich, als radfahrender Mensch nicht einreden, dass da ja nichts los ist. Da kann man ja mal eben durchfahren. Also ja, eigentlich kann man sehen, dass hier viel los ist. Und da muss man jetzt nicht als mit einem Fahrzeug noch durchfahren. Ne? Das ist nicht schön.
0: Immer mehr Radwege bedeuten auch wachsende Gefahr für Fußgänger.
14: Das Verrückte ist ja, dass das eine angelegte Spur ist, die Dauerkonflikte, weil alle Fußgänger müssen über diese Radspur rüber, entweder hier oder da.
13: Das ist schon sehr nervig. Genau. Das ist sehr unangenehm.
14: Genau.
13: Ja. Und wenn du da zum Fußweg möchtest, muss man das da kreuzen. Nicht so schön.
0: Vergangenes Jahr gab es insgesamt 1.300 gemeldete Unfälle mit Fußgängern in Hamburg. Dabei nehmen Kollisionen mit Rädern zu, gerade mit großen und schweren E-Bikes. In der Fußgängerzone Altona müssten Radler tagsüber eigentlich absteigen.
13: Noch ein Fahrrad.
14: Genau.
13: Entschuldigen Sie bitte, warum fahren Sie hier Fahrrad? Guck, da haben wir ein schönes Beispiel, sie schiebt. Das ist ja schon mal nett.
0: Gleich ums Eck ein Positivbeispiel für bessere Verkehrsflüsse. Sonja und Christina haben dafür mit ihrem Verein in den Ausschüssen kräftig getrommelt.
13: Und jetzt sieht das so schön aus. Da sind Bäume, das blüht. Ach, das ist toll. Und ein sehr schöner, breiter Fahrradweg, der ja auch ganz toll ist.
14: Ja, der toll ist. Ja. Ein schön breiter Gehweg.
13: Ja.
0: Tausende Radfahrer in einem Pulk? Das ist die Critical Mass. Jeden letzten Freitag im Monat rollt die Karawane durch Hamburg.
15: Hamburg will die Fahrradstadt werden. Und das finde ich auch gut so. Muss Hamburg noch viel tun, natürlich. Ne? Und das schaffen wir irgendwann. Auf jeden Fall.
0: Die Critical Mass ist bewusst nicht als Demonstration angemeldet. Alle treffen sich scheinbar zufällig. Sie nutzen eine Lücke in der Straßenverkehrsordnung. Kurios, fährt nur ein Rad im Tross über Grün, dürfen alle anderen folgen, auch bei Rot.
16: Es ist doch am besten, wenn alle Verkehrsteilnehmer ihren eigenen Weg haben und irgendwie schön vorankommen. Und deswegen finde ich das immer so ein bisschen blöd, dass Radfahrer immer gegen Autofahrer oder halt andersrum. Das muss nicht sein.
17: Wenn eine Mutter mit Kind sich sicher fühlt, dann ist es eine gute Infrastruktur. Und davon sind wir Lichtjahre entfernt. Ich finde toll, dass ein paar Sachen passieren. Wenn ich dann durch die Hafen City fahre und dann haben als Radfahrer eine eigene Spur, super. Aber jetzt habe ich auch gerade mit einer darüber gesprochen, wenn dann eben die Busspur kommt oder der Bus zusammengelegt wird, ja, eine Mutter mit Kind wird sich da nicht sicher fühlen.
0: Im vergangenen Jahr starben 11 Radfahrer auf Hamburgs Straßen. Mehr als die Hälfte aller Verkehrstoten. Ziel des Trosses, Billbrook. Hier wurde ein Radfahrer von einem LKW erfasst.
18: Wir haben hier am Sonntag eine Mahnwache. Wir würden uns freuen, wenn ganz viele vorbeikommen würden. Hier auf der rechten Seite ist leider wieder ein Radfahrer gestorben. Innerhalb von 48 Stunden ist hier was passiert. Erst ein 11-Jähriger und dann der hier. Das kann einfach nicht so weitergehen.
19: Ich meine, diese Totenfälle, die wir jetzt in letzter Zeit hatten, sind in meinen Augen einfach vermeidbar. Die LKWs, die einfach mit einer überhöhten Geschwindigkeit um die Kurve rumziehen, ich erlebe ständig. Man muss einfach wirklich so für sich abschätzen, da steht ein LKW, hat er mich jetzt gesehen oder bleibe ich lieber stehen und warte, bis der weg ist und fahre dann. Nur zum Beispiel der 11-jährige Bengel, den es erwischt hat, der kann sowas noch nicht einschätzen. Von mir zu Hause, bis ich auf diese Veloroute komme, habe ich so viel Gefahrenpotenzial, so viel Konfliktpotenzial. Ich werde angehobt, ich werde geschnitten und genau das muss aufhören. Tatsächlich einfach diese gegenseitige Rücksichtnahme. Aber ich sag mal so, spätestens seit Corona habe ich sowieso das Gefühl, dass die Leute nur noch Egoisten sind. Ne? Und das merkt man vielleicht auch noch einmal mehr im Straßenverkehr.

0: Critical Mass, eine weltweite Bewegung.
1: Wir fahren selber auch viel Fahrrad in unserer Freizeit und da muss ein bisschen mehr darauf geachtet werden, dass die auch sicher von A nach B kommen.
2: Also die Autos sind schon sehr...
1: Sehr auf sich selbst konzentriert
2: und auf ihren Vorteil. Also überholen total schnell und halten wenig Abstand und es ist schon sehr... Ja, man fühlt sich nicht wohl dann im Straßenverkehr.
0: Nach rund 3 Stunden und mehr als 40 Kilometern radelt der Tross zum Abschluss die Reeperbahn hinunter. Am Ende des Feldes kommt es zu einem Zwischenfall. Wartende Autofahrer haben die Geduld verloren und einen Radfahrer geohrfeigt. Das kommt hier häufiger vor. Deshalb ist seit einigen Jahren immer die Polizei dabei.
3: Hier ruhig bleiben. Ich habe hier keinen Bock auf Stress. Ich habe schon dazu einen Kollegen gesagt, wenn ihr weiter rumgekuppelt wird, weiter aufeinander zugegangen wird, gibt es weiter einen Strafanzeigen. Kann sein, dass ihr in einer von hier Zelle landet.
0: Radkurier Ben ist seit 3 Stunden auf Tour. Im Schnitt hat er bis zu 30 Aufträge pro Tag.
4: Hier steht immer noch eine Schlange. Kleiner Schäferkampf der Hege, eigentlich der Katharina, wenden zu den großen Leichen. Board, Cargo, Gänsemarkt, Rose, 60er. Zerklopp, Stock, Straße.
5: Das ist ein Radweg.
4: Und der Alsterdorfer Markt zur Deichstraße.
5: Wo fährt? Ein bisschen überfordert mit der Situation. Der darf natürlich eigentlich nicht auf dem Radweg stehen, wenn er da rausfährt. Und vor allem nicht losfahren, während ich auch auf dem Radweg bin. Aber ist ja alles gut gegangen. Regnet sich's aber ein. So, Baustelle. Da leidet natürlich jetzt erstens der Radweg, aber das kriegen wir schon hin. Ich werde hier ein bisschen teilen mit den Autos, aber läuft super.
6: Studio Kutzu in der Mettfeldstraße.
5: Zack, Radweg. Toll. Aber ich meine, jetzt ging das ja gut, sich da mit den Autos zu arrangieren und die Fahrbahn zu teilen. An sich hat man ja auch ein bisschen gelernt über die Jahre, sich irgendwie den Raum auch zu nehmen, der einem zusteht und so. Ja, die Baustelle jetzt ist ein bisschen nervig zu durchfahren, aber wir kriegen das hin. Sorry, danke dir. Sorry, danke.
0: Die Zahl der Baustellen habe in den vergangenen Monaten rapide zugenommen, sagt Ben. Zudem parkten Autos teilweise über den Radweg. Das mache seine Arbeit unter Zeitdruck nicht eben einfacher. Bahnhof Dammtor. Hier starb vergangenes Jahr die Schauspielerin Wanda Perdelwitz bei einem Radunfall.
5: Hier ist es ja sogar ein bisschen geschützt. Aber ab hier vorne gar nicht mehr. Die Autos fahren ja echt relativ schnell längs. Und das ist teilweise dann hier echt tight. Geil, das müsste breiter sein, geschützter. Ich glaube, jemand, der vielleicht nicht so sicher auf dem Rad ist, den würde ich nicht empfehlen, hier runterzufahren. Keine Ahnung, ein kleines Kind auf dem Schulweg willst du hier nicht langfahren lassen. Das ist leider nicht so gut. Einbahnstraße, aber frei für Räder. Fahrt rein.
0: In der Hamburger Innenstadt ist der Platz besonders eng.
5: Ich glaube, so Fahrradkurieren sein, das macht extrem viel Spaß, auch vor allem, wenn man Spaß am Radfahren hat. Aber man darf es auch nicht fälschlich romantisieren. Es ist ein körperlicher Job draußen bei Wind und Wetter. Aber es ist halt auch Geld fürs Fahrradfahren kriegen und das ist schon ziemlich geil so.
0: In 6 Jahren als Kurier auf Hamburgs Straßen ist Ben bislang ohne Unfall durchgekommen. Nach 6 Stunden liefert der Selbstständige seine letzte Fracht für heute aus. Fußgängeraktivistin Sonja Tesch ist heute mit Kollegin Gabi Neubert auf Streifzug. 1,20 Meter müssen Fußwege mindestens breit sein. In Ausschüssen fordern sie schon lange 1 Meter mehr.
7: Das ist auch nicht breit genug.
8: 50.
7: Das sind 30er. 25. 30er,
8: 55,
7: 1 Meter, ja, das ist knapp. Und das Fiese ist, da vorne ist auch noch die Kante von der, den Stein. Wenn man da jetzt zirkeln will mit Gehwagen oder Rollstuhl, dann hat man hier ganz schön zu zirkeln, ne? Oder im breiteren Kinderwagen.
8: Ja.
7: Guckst du auch blöd aus der Wäsche.
8: Genau. No.
7: Dass die dann gar nicht bewegt werden, die Autos. Also die nehmen Platz weg in Mengen. Und das ist öffentlicher Platz, der vorgestellt ist. Man muss sich hier einschränken als Fußgänger. Und das ist eigentlich gar nicht einzusehen, dass die Fußgänger immer Rücksicht nehmen sollen, weil sie die schwächsten Verkehrsteilnehmer sind, in Anführungsstrichen.
0: Quer- oder Längsparken. Darüber gibt es seit Jahren Streit.
7: 50, 75, nee, kein Meter, wenn man diese Schnauze sieht.
8: Aber selbst das wird von den Autofahrern missachtet, dass eigentlich da zwei Platten für die Fußgänger sein sollen. Ich finde, das ist eine Straße, wo einfach nur auf eine Seite parken gehört und auf beiden Seiten die volle breite Gehweg sein müsste.
0: Die Verkehrswende. Ein ständiges Ringen darum, wie man den knappen Raum in Zukunft aufteilt. Ein Mittel? Getrennte Fahrbahnen wie hier in Altona.
9: Das ist natürlich für die Radfahrer schon klasse gelöst worden. Und wenn normal keine Baustellen sind, läuft es auch ganz gut. Aber jetzt beim Abbiegen merkt man natürlich schon durch die Breite, dass man da schon ziemlich erstmal jetzt gucken und warten muss. Linke Hand sieht man auch, dass da natürlich welche sind, die.
10: Digga,
9: oh, das sieht man,
10: was
9: schon
10: machst du? Ja.
9: Ja, genau, das ist die Situation, die manchmal den Stresslevel doch ziemlich erhöht. Kann man natürlich sagen, klar, eigentlich, weiß ich jetzt gar nicht, habe ich eigentlich Vorfahrt gehabt, aber er hat wahrscheinlich gedacht, weil ich zu lange geguckt habe, dass ich dann nicht fahre und er sich das Recht hinausgenommen hat, aber Gott sei Dank ist nichts passiert.
11: Moin, Inline-Kurier zum Mojo-Club.
9: Können wir den, kann ich den hinlegen?
12: Er kann stehen, genau.
9: Oh. Alles klar.
12: Gute Reise.
9: Wunderbar. Jo, Muckwi, bis dann. Tschüss.
0: Die Reeperbahn seit 3 Jahren mit neuen, breiten Radwegen. Viele Gastronomen und Lieferanten schimpfen darüber.
9: Für Radfahrer auf jeden Fall sicher geworden. Also das ist schon auf jeden Fall, aber auch, finde ich, schon auch für die Autos, aufgrund dessen, weil es eben nur eine Spur ist und es sich von zwei auf eine einfädelt, ist der Verkehr ruhiger und langsamer geworden. Und ich finde es eigentlich angenehm, als Autofahrer hier lang zu fahren. Guide. Super, ich danke dir.
0: Der Ton auf der Straße sei rauer geworden, sagt Malte.
9: Die Radfahrer und Fußgänger müssen mitdenken. Man muss sich auch immer in die anderen hineinversetzen. Und wenn ich abbiege und ich bin am Gucken, aber manchmal sind da einfach Situationen und Schatten und Winkel, da müssen alle in eigenem Interesse mitdenken und Rücksicht und auch mal warten. Und ein Radfahrer kann nicht brutal immer auf seine Vorfahrt pochen, genauso auch die Autos nicht. Ja, jetzt hat mich natürlich gepennt hier so ein bisschen, weil ich natürlich gehofft hatte, dass ich jetzt drüben reinkomme oder reingelassen werde. Aber irgendwie, manchmal muss man natürlich auch ein bisschen, so Gott sei Dank, jetzt haben wir es. Keiner hat geschimpft. Ich bin noch mit einem blauen Auge davongekommen. Ja, also die absolute Stresssituation für mich ist Ampel oder rechts abbiegen. Rechts ist ein Fahrradstreifen und du guckst nach rechts, siehst keinen, aber auf einmal prescht da ein Rad mit hoher Geschwindigkeit vorbei, wo du gar nicht weißt, wo der herkommt. Also die denken immer, man hat hier Rundumblick und sieht alles und reagiert immer. Rechts Radfahrer, muss natürlich auch gucken, ist klar. Und jetzt, oh, den, wo kam er jetzt her? Ich habe ihn nicht gesehen. Den Rollerfahrer. wunderbar. Jetzt müssen wir zwei

0: Reihe mal kurz halten und gucken, dass der LKW vorbeikommt. Aufgrund der Kürze des Auslieferungs lasse ich einfach mal jetzt so in der zweiten Reihe stehen.
1: In 10 Jahren als Kurier ist Malte bislang unfallfrei geblieben.
0: Ich dachte immer, ich kenne Hamburg, aber wenn du ein Kurierunternehmen bist und in Bereiche reinkommst, ist schon irre, was man da alles sieht. Also mir macht es unheimlich Spaß. Ich muss natürlich sagen, von morgens bis abends ist nicht mein Ding. Das ist schon sehr, sehr anstrengend aufgrund der Belastung. Und bei mir ist es so aufgeteilt, Büro, wie gesagt, und auch auf der Straße. Und das ist für mich eine sehr gute Mischung.
1: Die Anzahl von Autos und Fahrrädern steigt. Es wird also noch enger auf Hamburgs Straßen. Neueste Ideen für einen besseren Verkehrsfluss, noch mehr Tempo 30, KI-gesteuerte Ampeln und eine effektivere Stadtplanung.
2: Guten Abend. Ja, die Epstein-Files, die Panama Papers, die Rammstein-Dokumentation. Hinter all diesen Recherchen steckt sie, gemeinsam mit anderen Investigativjournalisten. Elena Kuch, preisgekrönte Journalistin, die bekannt ist, habe ich mir auch sagen lassen, für diese akribische Wühlarbeit. Immer noch mal zu gucken, noch mal zu recherchieren. Ja, und wie das funktioniert, das kann sie uns gleich erzählen. Hier auf dem roten Sofa. Wir freuen uns auf Sie.
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2: Guten Abend, schön, dass Sie dabei sind. Ja, sie ist normalerweise im Hintergrund zu finden, denn sie gräbt sich ein, zum Beispiel in die Panama Papers und erhält dafür mit ihren internationalen Kollegen und Kolleginnen den Deutschen Fernsehpreis, alle zusammen den Pulitzerpreis. Oder sie recherchiert in der Rammstein-Affäre, löst deutschlandweit Schlagzeilen aus und bekommt dafür den Deutschen Reporterinnenpreis des Jahres. Ja, sie ist eben bekannt für diese genaue Recherche, für diese akribische und Regie kann sie auch. Also wir freuen uns sehr, dass sie heute bei uns ist, Elena Kuch. Auf dem roten Sofa.
6: Vielen Dank.
2: Ja, sehr gerne. Momentan sind es ja die Epstein-Files, die dich beschäftigen. Und beschäftigen ist, glaube ich, ein ganz gutes Stichwort, denn das sind 3 Millionen Seiten, zahlreiche Videos, Tausende, Zehntausende, Hunderttausende von Bildern. Das ist ja eine Datenflut, das ist irre. Ein Kollege hat mal ausgerechnet, dass wenn du nur einen 10-sekündigen Blick wirfst über alle diese Seiten, dann wärst du 1 Jahr beschäftigt, aber ohne zu schlafen. Also wir fragen uns, wie geht man an solche Files ran?
6: Also wir haben das jetzt 4 Monate gemacht, wir haben auch ein bisschen geschlafen zwischendurch. Nein, aber auch für uns war das natürlich von Anfang an eine Flut total überwältigend, dass wir uns auch erstmal so ein bisschen sortieren mussten und uns überlegen mussten, wie gehen wir jetzt eigentlich damit um. Und zwar, als die herauskamen, sofort klar, wir müssen uns das angucken als Investigativressort hier im NDR. Wir müssen da reinschauen und gucken, ob wir ja, spannende Spuren finden. Und wir haben dann erstmal angefangen, so ein bisschen nach ja, so deutschen Namen Listen einzugeben, zu gucken, ist da was. Man lässt sich aber auch zwischendurch immer mal wieder ablenken, weil man ständig irgendwas Spannendes findet. Das ist so ein bisschen wie das Abtauchen.
2: Das ist ja auch nicht so einfach. Ne? Man muss ja auch dann nochmal nachrecherchieren und so, weil man kann das so eingeben. Ne? Ich glaube, den Namen und dann noch ein bisschen was dazu, vielleicht woher der oder diejenige kommt. Und es ist ja so, dass das niemals aufhört. Also ich weiß nicht, man hat so das Gefühl, eine Überflut an Informationen bekommen zu haben. Wie viel würdest du sagen von 100% wurde bisher aufgedeckt davon?
6: Boah, das ist eine super schwierige Frage, weil ja sogar noch, also es ist ja nicht nur diese Menge und man muss schon auch sagen, es gibt, also wir haben auch so eine Art spezialisierte Datenbank dafür und können so sehr akribisch auch nach bestimmten Dingen suchen, aber dazu kommt, dass ja vieles in diesen Files auch noch geschwärzt ist. Das ist auch teilweise sehr kritisiert worden, dass da teilweise Namen von möglichen Komplizinnen und Komplizen nicht auftauchen. Das heißt, das ist ganz schwer zu sagen, was da alles noch zu finden ist. Aber was man, glaube ich, sagen kann, ist, dass wir immer noch nur über die Spitze des Eisberges reden.
2: Okay, und du hast ja gerade gestern, du hast einen Zettel dabei, da hattest du

0: einfach, die waren befreundet haben sich ständig zum Dinner verabredet. Und hier ist so eine Liste von Epsteins Assistentinnen dazu, was Woody Allen und seine Frau gerne zu Abend essen. Ich lese mal vor, also gerne irgendwie einen Tee, auch einen entkoffinierten grünen Tee. Woody mag gerne chinesisches Essen und er fragt öfter nach ein bisschen Senf dazu. Und seine Frau, die isst gerne Waldfrüchte zum Nachtisch, aber keine Brombeeren.
1: Und das, ich finde, das ist ja ein ganz gutes Beispiel dafür, wie dieses Netzwerk ausgelegt sein muss, ne? Damit man irgendwie dieses ganze Netzwerk eben auch bei Laune hält. Darüber wollen wir sprechen, denn morgen kommt ja auch eure Doku raus und da habt ihr eben Europa auch mal ganz explizit beleuchtet in diesem Netzwerk von Epstein. Darauf blicken wir dann gleich. Jetzt kommen wir zu dem, was Norddeutschland bewegt heute am Montag. Und das dürften auch die Nachwehen von gestern sein. Hamburg hat ja gegen eine Olympia-Bewerbung gestimmt. Und Alicia Elling hat jetzt Reaktionen darauf.
2: In Hamburg sagt man Tschüss. Ade, Olympia. Bis kurz nach 9:30 wurde gezählt. 45,1% der Stimmen waren dafür, 54,9% dagegen. Überraschend eindeutig. Der Traum der Olympia-Anhänger zerplatzt.
3: Ich bin sprachlos. Es ist eine grande Katastrophe. Ich habe keine Erklärung dafür.
2: Der rot-grüne Senat unter Tschentscher zeigt sich enttäuscht, bereut das Referendum aber nicht.
4: Einige haben ja gesagt, der Senat hat sich mit dem Referendum verrannt. Wie kann man sich verrennen, wenn man in einer Demokratie Bürgerinnen und Bürger um ihre Entscheidung bittet? Das ist einerseits jetzt bedauerlich, auch enttäuschend. Andererseits gibt es eine Klarheit, die uns hilft, dann auch zu sagen, jetzt verfolgen wir die Ziele ohne Olympia.
2: So soll es laut Senat trotzdem Investitionen in Sport und Infrastruktur geben. Den negativen Bürgerentscheid erklärt sich Tschentscher aus Befürchtungen zu Mietsteigerungen und Skepsis gegenüber Großprojekten. Elbphilharmonie und Elbtower haben nicht nur Unmengen Geld, sondern Vertrauen gekostet. Erleichterung herrscht bei den Olympiagegnern.
5: Sport ist vielfältiger als das. Es gibt noch deutlich andere Optionen. Und ich glaube, Hamburg möchte sagen, wir wollen eine andere Option haben, hört uns zu, lass uns das entwickeln.
2: Kiel, Hamburgs Olympia-Partnerstadt, darf weiter hoffen. Ebenso Rostock-Warnemünde. An einem der beiden Standorte sollen die Segelwettbewerbe stattfinden. Während Berlin bereits auf Warnemünde setzt, sind München und Rhein-Ruhr noch unentschlossen.
6: Sie haben sich in ihren Detailkonzepten noch nicht festgelegt auf den Segelstandort. Das gibt uns jetzt die Chance, in den nächsten Wochen die Drähte auf allen Ebenen heiß laufen zu lassen.
2: Ob Kiel oder Rostock, so oder so, das olympische Feuer ist an der Ostsee noch nicht ganz erloschen.
1: So, und mein Kollege Lars Kaufmann, der hat jetzt noch die anderen Themen, die heute eben den Norden bewegen.
7: Das Hausverbot für Juden. Vergangenes Jahr hatte es international Wellen geschlagen. Heute die Einordnung vom zuständigen Flensburger Amtsgericht. Volksverhetzung macht 6 Monate auf Bewährung für den Ladenbesitzer, der es ins Fenster gehängt hatte, und 1.200 € Geldstrafe.
8: Die Richterin hat in einer sehr guten Begründung und auch einer sehr ausführlichen Begründung klargemacht, wo die rote Linie gezogen wird.
7: Dass die rote Linie Antisemitismus im Norden aber nicht nur vereinzelt überschritten wird, zeigen gerade veröffentlichte Zahlen der RIAS in Niedersachsen. Von Schmierereien berichtet die Recherche- und Informationsstelle bis hin zu körperlichen Angriffen. Insgesamt 672 Fälle, rund 20 mehr als 2024. Judenfeindlichkeit, in den Augen der Meldestelle ist sie mittlerweile tief verankert in der Gesellschaft. Nicht nur hier in Grimmen in Mecklenburg-Vorpommern stehen sie heute im Mittelpunkt. Ist schließlich internationaler Kindertag.
9: Was gibt es schöner als glückliche Kinderaugen? Und dafür ist das wichtig und gut, den Tag denen auch was zu geben. Und das macht Spaß, richtig viel Spaß.
7: Noch, denn der deutschlandweite Geburtenrückgang in Mecklenburg-Vorpommern ist eher besonders krass. Gab es 1991 noch mehr als 13.500 Geburten, waren es 2025 keine 8.500.
10: Für Mecklenburg-Vorpommern sehen wir diese Entwicklung mit den rückläufigen Geburtenzahlen quasi noch ein bisschen verstärkt, weil Mecklenburg-Vorpommern zusätzlich ein Land ist, was von Abwanderung geprägt ist.
7: Vielleicht gelingt Ihnen ja eines Tages, die Geburtenrate in MV wieder zu steigern. Für viele der Kinder, die schon da sind, ist hier sicher das Blaulichtparadies schlechthin. Vielleicht auch manchmal ein bisschen spooky. Bleibt nicht aus, wenn die großen Player in puncto

0: Retten und Schützen zeigen, was sie können, Feldlazarett inklusive. Die nach eigenem Bekunden größte Blaulicht- und Rettungsmesse der Welt, sie findet noch bis Samstag in Hannover statt.
1: Und sie gehört auf jeden Fall zu den großen Playern, wenn es um die Recherche von international relevanten Themen geht. Shugaka Silav stellt Ihnen die preisgekrönte Journalistin heute auf dem roten Sofa vor.
2: Elena Kuch ist Investigativjournalistin. Ihre Themen: Steuerhinterziehung im ganz großen Stil, Pädokriminelle und ihre Machenschaften. Statt den Breaking News nachzujagen, gräbt sie in die Tiefe.
3: Ganz viel erstmal arbeiten, ohne zu wissen, was am Ende bei rauskommt.
2: Immer auf der Spur derer, die die Gesetze missachten und Macht missbrauchen. Missstände aufdecken.
3: Damit die Menschen, damit die Öffentlichkeit darüber informiert ist und auf Grundlage dessen auch Entscheidungen treffen kann.
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2: Uns erzählt sie heute von ihren Recherchen zu ihrem neuen Film über den Sexualstraftäter Jeffrey Epstein und sein europäisches Netzwerk, Elena Kuch.
1: Genau, morgen ist die Doku in der ARD-Mediathek zu finden. In dieser Recherche, was würdest du sagen, was war so für dich das vielleicht Überraschendste oder eben auch Schockierendste?
4: Also dieses Abtauchen in das, ja, in das Handy und in die Lebenswelt dieses ja wirklich schlimm, schwer kriminellen Mannes und nachlesen zu können, wie dieser Missbrauch letztendlich organisiert war, und zwar en Detail. Das kann man in diesen Files, das ist das eine. Und dann hatte ich so einen Moment, es gibt ja, du hattest es anfangs schon erwähnt, ja auch ganz, ganz viele Fotos in diesen Files. Fotos von seinem Handy, Fotos von seinem Computer oder auch aus Bilderrahmen, die in seiner Wohnung waren. Und ich hatte so einen Moment, da habe ich mich so da durchgeklickt. Ich gucken wollte, was ist da drin, und das sind teilweise total banale Dinge, so Videos oder Fotos von einem Guru, mit dem er offenbar Kontakt hatte, Selfies von ihm. Aber irgendwann stößt man dann da auch so, oder bin ich dann da auf so Sexspielzeug gestoßen, auf Fotos von seiner Massagebank und dann auf Fotos von jungen Frauen. Und da habe ich so richtig gemerkt in dem Moment, wie ich so, ja, wie mir da so ein bisschen der Atem stockte und mir auch so ein bisschen anders wurde, weil wir ja auch schon jetzt, bevor die Epstein-Files veröffentlicht wurden, wussten, was dieser Mann Frauen angetan hat.
1: Mhm. Ist ja auch, wenn ich jetzt darüber nachdenke, das ist ja nun auch für die Opfer furchtbar, dass das alles, ne? Also dass der Opferschutz da vielleicht auch versagt hat, oder?
4: Ja, also auf vielen dieser Fotos sind so schwarze Balken, sodass man, dass man die Frauen nicht erkennt und die Mädchen. Aber viele der Betroffenen sind auch teilweise, also einige der Betroffenen sind teilweise erkennbar, und es ist auch nicht vollumfänglich geschwärzt. Also es sind auch Namen von Betroffenen in den Files aufgetaucht, Klarnamen, und da haben sich auch schon viele zu Wort gemeldet und gesagt, sie haben das Gefühl, das ist wie jetzt nochmal, also sie werden schon wieder missbraucht. Das ist irgendwie schon die nächste Runde der Traumatisierung.
1: Hast du eigentlich das Gefühl, dass das in der Öffentlichkeit richtig dargestellt wird? Also das, was da Schlimmes passiert ist an Kindesmissbrauch und was das für ein Netzwerk war? Oder hast du das Gefühl, das wird auch so ein bisschen bagatellisiert?
4: Ja, als jetzt diese Epstein-Files veröffentlicht wurden, da war es natürlich eine riesige Nachrichtenwelle, eine Schlagzeile nach der nächsten. Das Internet ist total abgedreht, weil ja, sich da sehr fokussiert wurde auf so einzelne Namen, die auftauchen, von Prominenten zum Beispiel, oder auf... Ich weiß noch, wie auch ein guter Freund zu mir meint, das ist ja so krass jetzt, wenn man in das mit den Epstein-Files, da werden ja, das zeigt ja das an den Verschwörungstheorien, die man so kennt, da ist ja was dran. Und dann meinte ich so, ja, was meinst du denn? Naja, ja, Kannibalismus. Und ich so, hä? Ich beschäftige mich doch mit den Files, ich habe da jetzt noch nichts zu Kannibalismus gelesen. Aber ja, wenn man das eintaucht, gibt es einen Treffer, weil irgendjemand mal bei der Polizei angerufen hat und irgendwas gesagt hat und da wurde nur eine Notiz gemacht. Mhm. Das ist aber gar nicht ein Beleg für irgendwas in diesem Zusammenhang. Oder Angela Merkel ist da drin. Ja, weil er sich mit irgendjemandem zu der Politik von Angela Merkel ausgetauscht hat. Und das hat so ganz, ganz doll abgelenkt, ja, genau, von dem, worum es eigentlich geht. Was ist den betroffenen Frauen und Mädchen dort widerfahren? Und vor allem die wichtigste Frage, Jeffrey Epstein, der Haupttäter, er ist tot. Aber wer hat ihm dabei geholfen?

0: wissen. Mhm. Wie groß ist dieses Netzwerk? Ne? Aber bevor wir da tiefer eintauchen, würde ich sagen, fasst uns erstmal Shugaka Seeloff noch mal kurz zusammen. Also was bisher bekannt ist, auch im Hinblick auf die Person Jeffrey Epstein.
1: Vom jungen Mathematiklehrer ohne Universitätsabschluss wird er zum Millionär. Jeffrey Epstein, Besitzer zweier Privatinseln und zahlreicher Anwesen.
2: Is your money dirty money?
1: Ist Ihr Geld schmutziges Geld?
3: Nein.
1: Gibt es jemanden, der Geld und das globale Finanzgeschäft so gut versteht wie Sie?
3: Es muss jemanden geben.
1: Fällt Ihnen jemand ein?
3: Nein.
1: Ende der 70er macht Epstein, der aus einfachen Verhältnissen kommt, bei einer Bank Karriere. Bald verwaltet er Vermögen von Superreichen, ein Jet-Set-Leben, einflussreiche Freunde aus Politik, Wissenschaft und Gesellschaft. Immer an seiner Seite die Britin Ghislaine Maxwell. Gemeinsam beginnen sie systematisch, minderjährige Mädchen sowie junge Frauen anzuwerben und zu missbrauchen, weil sie die Wahrheit verdient. Erst Jahre später gehen die Opfer an die Öffentlichkeit. 2008 wird Epstein wegen Missbrauchs Minderjähriger zu 18 Monaten Gefängnis verurteilt. Seine Haftbedingungen exklusiv. Er darf fast täglich bis zu 12 Stunden das Gefängnis verlassen. Der Strom junger Frauen zu seinen Residenzen reißt aber auch in den folgenden Jahren nicht ab. Schätzungen des US-Justizministeriums gehen inzwischen von mehr als 1000 Opfern aus. 2019 seine zweite Verhaftung. Noch in Untersuchungshaft wird Epstein tot in seiner Zelle gefunden. Abtransport eines Toten, der viele Fragen hinterlässt. 3 Millionen Dokumente, Fotos und Videos zu Epstein hat das US-Justizministerium inzwischen veröffentlicht. Sie legen nahe, dass Epstein seine Opfer auch befreundeten Prominenten zuführte. 2020 wird Ghislaine Maxwell verhaftet. Sie könnte aufklären, tut es aber nicht. Ich würde Ihre Frage gerne beantworten, aber auf Anraten meines Anwalts lehne ich es ab, diese Frage zu beantworten. Das genaue Ausmaß der Verbrechen ist bis heute unklar. Etwa 3 Millionen weitere Files halten die USA vermutlich noch unter Verschluss.
0: Vielleicht bleiben wir mal bei Ghislaine Maxwell, die wir gerade gesehen haben, die ja nichts sagen will. Sie war ja so ein bisschen als Spinne bekannt für dieses Netzwerk. Was für eine Position hatte sie?
4: Also sie war seine Partnerin und hat vor allem, hat vor allem junge Frauen angesprochen und Mädchen angesprochen. Deshalb ist sie auch verurteilt worden, weil sie eben auch minderjährige Mädchen angesprochen hat. Und die in das Anwesen von Epstein gelockt hat unter dem Versprechen, zum Beispiel, du kannst hier Massagetherapeutin werden oder Assistentin werden. Und dann wurden viele, so beschreiben sie das in Aussagen, Epstein zugeführt, sollten ihm massieren. Und oft ging es dann auch sehr, sehr schnell dazu über, dass diese Mädchen dann missbraucht worden sind.
0: Was glaubst du, warum hat das funktioniert? Also auch wenn wir ihn jetzt mal als Person nehmen, wir haben das gerade schon gehört, der hat sein Studium nicht zu Ende geführt, war dann Matheprofessor. Dann hat irgendwie ein Vater sein Talent entdeckt, hat ihn einem Investmentbanker zugeführt, der hat dann gesagt, oh, du kannst das gut. Und es ging ja immer weiter, aber er hat immer gemauschelt und immer weiter. Dann traf er auf sie und sie hat ihn in diese High Society eingeführt. Wie hat das funktioniert?
4: Jeffrey Epstein, so beschreiben ihn ganz, ganz viele, die mit ihm zu tun hatten, soll unfassbar charismatisch gewesen sein und einfach ein absoluter Meister der Manipulation. Also sowohl wohl in seinem Netzwerk, Netzwerk mit Prominenten und mächtigen Freunden, die haben sich gerne mit ihm abgegeben. Der war auch lustig, der soll irgendwie einfach ein angenehmer Gesprächspartner gewesen sein. Und und es war dann einfach schon relativ früh sehr professionell, wie die vorgegangen sind. Und deshalb haben viele junge Frauen ihm auch geglaubt. Der Mann war superreich. Er hatte dieses Anwesen. Er hatte Fotos von seinen prominenten Freunden. Die standen da quasi auf so einer Art Kaminsims. Also das war nicht nur Gerede, sondern man konnte dann auch sehen, ja, das stimmt offenbar. Der hat

0: die Person oder die Person getroffen. Und das ist einer der Gründe, warum das sehr, sehr lange gut ging, offenbar.
1: Und diese Maxwell, die war ja auch immer dabei. Du sagtest gerade, sie hat die Mädchen ihm auch zugeführt. Die sitzt jetzt, muss, glaube ich, eine 20-jährige Haftstrafe absitzen. Mhm. Aber die Strafe wurde ja auch noch mal gemildert. Was ging da jetzt vor sich?
0: Mit dem Komplex haben wir uns jetzt ehrlich gesagt in dieser Recherche gar nicht so stark beschäftigt, weil wir uns vor allem auf Europa konzentriert haben. Wir haben so, ja, das haben wir so ein bisschen außen vor gelassen. Was da genau die Gründe sind, das kann ich nicht sagen.
1: Okay, weil irgendwie der Justizminister war ja bei ihr und hat sie interviewt. Und deshalb wollte ich jetzt nämlich damit auf Trump kommen, weil das war ja auch so auffällig, dass sie danach auf einmal bessere Haftbedingungen kam, nachdem der eben da war. Und da würde mich mal interessieren mit dem Trump jetzt. Mhm. Kannst du uns was zu dem Stand sagen? Also wie da die Verwicklungen waren, weil wir haben die Bilder gesehen, die beiden zusammen, es existieren Mails. Wie ist da der Stand?
0: Also Donald Trump und Jeffrey Epstein waren gute Bekannte, das weiß man. Diese haben sich regelmäßig in der High Society sowohl in Florida als auch in New York getroffen. Die waren gemeinsam auf Partys. Und einer der, ja, der Knackpunkte, warum auch sehr, sehr viele in den USA die Herausgabe dieser Epstein-Files gefordert haben, war die Frage, ist Trump da in irgendeiner Art und Weise mit verstrickt? Das lässt sich jetzt nach all diesen Seiten und Durchklicken von Files nicht beantworten. Wir wissen nicht, ob das daran liegt, dass vielleicht nicht alles veröffentlicht wurde oder ob da nichts drin steht. Also diese Frage lässt sich zum jetzigen Zeitpunkt nicht beantworten. Was ganz interessant ist, im vergangenen Herbst ist eine Mail auch in einer dieser Veröffentlichungen herausgekommen, in der schreibt Jeffrey Epstein an Ghislaine Maxwell, also etwas wie übersetzt, Trump wusste ja von den Mädchen. Mhm. Und das legt nahe, dass er möglicherweise von Besuchen von jungen Frauen bei Epstein wusste. Trump selbst streitet ab, irgendetwas Kriminelles mit Epstein zu tun gehabt zu haben oder etwas gewusst zu haben.
1: Wer ja auf jeden Fall dafür gesorgt hat, dass Namen fielen, war Virginia Jeffrey. Die hat als Zeuge eine zentrale Rolle gespielt. Die Memoiren kamen raus, posthum muss man sagen, Suizid begangen. Da kam Prinz Andrew ins Spiel, der ja auch sagt, er hat damit eigentlich nichts zu tun. Was ist daraus gekommen?
0: Also Virginia Jeffrey, die ist eine der sehr bekannten betroffenen Frauen, die sich die den Mut hatte, an die Öffentlichkeit zu gehen und die auch den Mut hatte, in Gerichtsverfahren auszusagen. Und die beschuldigt Andrew, sie missbraucht zu haben, als sie noch minderjährig war. Und sie beschreibt in ihrem Buch ihren Besuch bei Andrew in London und auch so in einem, dass Andrew gewusst haben soll, wie alt sie ist. Also zum Beispiel sagt sie da, er hätte noch so gesagt, ich schätze, du bist so 17, weil du siehst in etwa so alt aus wie meine Töchter. Und sie beschreibt eben auch, dass sie dann abends in einem Nachtclub gewesen sein sollen und es anschließend zum Missbrauch gekommen sein soll. Andrew hat das immer abgestritten. Andrew hat auch in einem sehr prominenten Interview gesagt, er kenne diese Frau nicht. Wir haben hier eben das Foto gesehen. Mhm. Offenbar stand er ja neben ihr. Ja. Das Foto soll übrigens Epstein selbst gemacht haben. Ihm wurden dann zwar so ein paar militärische Ehrentitel entzogen, aber lange hat das britische Königshaus ihn dann noch gehalten. Und das ist eigentlich in diesem ganzen Komplex zu Andrew sehr interessant. Er hat sich auf einen Vergleich geeinigt mit Jeffrey, aber das Königshaus hat ihn noch super lange gehalten und erst im vergangenen Herbst ihm den Prinzentitel entzogen.
1: Da sollen ja auch ein paar Millionen geflossen sein.
0: Damals, genau, ja.
1: Ne? Mhm. Ihr habt, das hast du schon erzählt, euch eher auf Europa konzentriert. Und morgen kommt eben die Team-Recherche-Doku Epstein-Files, Jagd nach Models in Europa, raus in die ARD-Mediathek. Annbrit Backenbühl hat schon mal einen Einblick für uns zusammengestellt, in dem eben deutlich wird, wie die Täter auch in Europa vorgegangen sind.
2: Spanien 2016. Hier studiert die damals 22 Jahre alte Mara, kommt aus Osteuropa, träumt davon, Model zu werden. Genau in dieser Zeit spricht sie einen Mann an, nennt sich Model Scout. Bist du Model? Fragte er. Ich sagte nein. Das hat mich natürlich begeistert, weil ich schon immer Model werden wollte. Der Mann, Daniel S., sein Name taucht später immer wieder in den sogenannten Epstein-Files auf. Daniel S. war in Europa wohl als einer von mindestens 5 Model-Scouts für den verurteilten Sexualstraftäter unterwegs. Später fliegt Mara nach Florida, lernt Milliardär Jeffrey Epstein kennen. Bei der Hausbesichtigung sei die Stimmung umgeschlagen. Und dann ging alles ganz schnell. Und er fing an, sich an mir zu vergehen.
3: Taking advantage of me.
2: Der Eindruck, ein international organisiertes System. Als Epstein 2019 stirbt, versucht Denise George, dieses weiter aufzuklären. Sie ist damals Generalstaatsanwältin der amerikanischen Jungferninseln. Die Menschen hinter ihm, die ihm geholfen haben, die sind noch da. Die leben noch. Deshalb wollte ich vor allem Gerechtigkeit für die Opfer. Doch das wollen hier offenbar nicht alle. Kurz darauf wird Denise gefeuert, die Ermittlungen zum Komplizennetzwerk gestoppt. Auf Anfrage, was Daniel S. vom Missbrauch an Mara wusste, keine Antwort. In einem Interview mit RTL Frankreich über seine Connection zu Epstein beteuert er: Ich hatte nie Probleme mit den Models, keine wurde belästigt oder vergewaltigt. Mara wird in den USA als Opfer geführt. Seit 7 Jahren macht sie eine Traumatherapie.
1: Ist Mara ein Beispiel für viele Frauen oder Mädchen auch in Europa?
0: Ja, sie ist ein total gutes Beispiel dafür. Mara kommt aus dem Baltikum, war im Auslandssemester in Spanien und wurde da angesprochen. So erzählt sie das von einem Model-Scout, der gesagt hat, haben wir eben schon gesehen, du siehst super aus, ich kenne da jemanden. Und die dann relativ kurze Zeit später, nachdem Jeffrey Epstein dann auch, wohl, so beschreibt sie das, Kontakt mit ihr hatte, sie bat, ein Foto zu schicken, eingeladen nach Florida. Und da hat er ihr dann relativ schnell eröffnet, nee, das mit der Modelkarriere, das sehe ich nicht, aber du kannst doch meine Assistentin werden. Und das ist etwas, ja, was man immer wieder hört.
1: Aber das ist das, was du vorhin schon sagtest, ne? Dann wird gesagt, die große Welt, der Privatflieger, dieses Geld. Hast du irgendwie eine Zahl, wie viele das in Europa waren oder so eine Idee davon?
0: Also in den USA geht das Justizministerium davon aus, dass es insgesamt mehr als 1.000 Betroffene von Jeffrey Epstein gibt. In Europa, da können wir jetzt keine exakte Zahl nennen, aber das, was wir gesehen haben, ist, dass es etwa fast 20 Frauen gibt, wo wir nachvollziehen können, die auf eine ähnliche Art und Weise angesprochen worden sein sollen und dann eben auch wirklich zu Epstein geflogen sein sollen. Und dieses Modelversprechen, also diese Masche, die war für Epstein so, ich sag jetzt mal, praktisch, weil das hat sozusagen sein System auf eine internationale Bühne gehoben, weil mit diesem Versprechen wurden denen dann Visa organisiert und so weiter. Und er hatte eben mit Ghislaine Maxwell, vor allem in den USA, die ist an Schulen gegangen und durch diese Modelmasche wurde es unter anderem auch international.
1: Ist das denn, wenn man jetzt dieses Model-Business, weil das immer wieder fällt, sind das so einzelne schwarze Schafe oder war das so ein System, was sich eben durchzog?
0: Also das Model-Business, muss man sagen, es war so ein bisschen so ein fruchtbarer Nährboden dafür, weil das hat uns jetzt auch diese Recherche gezeigt. Und ich will auch einmal kurz sagen, ich habe diesen Film natürlich nicht alleine gemacht, sondern in einem ganz großartigen, sehr professionellen Team. Und wir haben mit ganz, ganz vielen unterschiedlichen Menschen aus dieser Branche auch gesprochen. Und da haben wir immer wieder gehört, naja, das war wohl auch über viele Jahrzehnte ziemlich normal, dass reiche, einflussreiche Männer sich dann auch Models, nicht für Modeljobs, sondern für andere Dinge, ja, auf Partys bestellt haben. Also so ein bisschen das Model-Business wie so einen Escort-Dienst genutzt haben. Und das hat Epstein, jetzt kann ich nicht sagen, was genau seine Motivation war, aber das hat er erkannt, es hat ihm auf jeden Fall gedient.
1: Aber dass das dann so spät rauskam, ne? Also das finde ich, das ist ja eine ewig lange Zeit.
0: Naja, man muss schon sagen, also das war jetzt im Model-Business, dass es da schwarze Schafe, hast du jetzt eben gesagt, aber dass es da Agenten gab, die offenbar Frauen angesprochen haben, nicht für Modeljobs, sondern für Männer, Das war über Jahrzehnte ein offenes Geheimnis. Auch in Paris, in der großen Modestadt. Es gab bereits 1989 eine Dokumentation darüber, dass ein sehr einflussreicher Modelagent verdächtigt wurde, beschuldigt wurde, Frauen missbraucht zu haben und eben genau das getan zu haben,

0: Frauen Models Männern zuzuführen. Das hat aber seiner Karriere nicht geschadet. Und mit genau diesem Mann ist, so unsere Recherchen, Jeffrey Epstein später dann auch Geschäfte machen gegangen in diesem Bereich. Also der hat sich von diesem Mann Frauen zuführen lassen.
1: Und ihr hattet ja auch Kontakt im Zuge eurer Dokumentation mit einem Chef einer deutschen Modelagentur, der aber damals seine Models angeblich, wissen wir nicht genau, wieder zurückgezogen hat. Wir schauen mal kurz rein, was der gesagt hat.
2: Ich war zu Hause, erster Weihnachtstag. Ein Mädchen ruft mich an, weinend, und sagt, Dieter, I'm in St. Bart's. I'm here with a whole model apartment. Ein Typ mit dem Namen Epstein hat uns in seinem Jet alle nach St. Bart's eingeladen. Wir sind auf der Yacht und hier ist nur Drogen und Sex. Da gingen bei mir natürlich alle Sicherungen, weil ich wusste, dass ein Teil der Mädchen minderjährig war. Und ich habe dann Epstein angerufen.
0: Okay, Pause. Epstein soll einfach Models unter 18 aus der Modelwohnung von Horst Dieters Agentur eingeladen haben?
2: Ich habe gesagt, Jeffrey, I hear you took some of my models to St. Bart's. And you must be aware that some of them are minors. And I cannot tolerate that. You're going to fly them back within 24 hours or I will go to the prosecutor and charge you.
1: Glaubst du ihm auch? Glaubst du Horst Dieter Esch?
0: Also wir haben zumindest nichts, was das Gegenteil beweisen sollte. Horst Dieter Esch sieht sich eher da als ein Good Guy der Branche, der auch so sagt, er hätte einen anderen Stil gepflegt und der eben auch das Bedürfnis hatte oder zumindest mit uns darüber sprechen wollte.
1: Wie können denn Minderjährige da einfach dann so rüberbestellt werden?
0: Ja, er hat dann gesagt, naja, für ihn war danach die Angelegenheit erledigt gewesen. Er wollte da jetzt auch nicht so einen Skandal produzieren und gut ist.
1: Aber das stelle ich mir auch super schwierig vor, wenn ihr dann diese Recherchen habt, in diesem großen Team, was du ja schon sagtest, weil sonst lässt sich das ja auch gar nicht bewerkstelligen. Aber wie machst du das dann, dass du irgendwie recherchieren kannst, ob die Aussage stimmt oder nicht? Also wie gehst du daran? Du musst das ja alles verifizieren eben auch. Das ist ja das Wichtige auch an den Epstein-Fall.
0: Naja, wir haben ja grundsätzlich im Journalismus das Zwei-Quellen-Prinzip. Das heißt, wenn uns nur eine Quelle etwas erzählt, dann veröffentlichen wir das in der Regel nicht. Das heißt, wir müssen dann natürlich viele Cross-Checks machen, mit anderen Quellen sprechen, die aus dieser Zeit kommen zum Beispiel. Hier jetzt in diesem Fall muss man sagen, er hat uns das erzählt und wir sagen auch ganz klar, das ist seine Version. Wir können und wollen uns das nicht auch selbst zu eigen machen. Aber ganz grundsätzlich ist es für uns total wichtig, Belege zu sammeln für Aussagen, schriftliche Belege oder eben weitere Aussagen.
1: Ich weiß, dass du auch ganz viel gelesen hast für den Fall, auf den wir jetzt kommen möchten. Da ging es um Briefkastenfirmen, Steueroasen, Steuermoral. Ist eine der größten Recherchen, an denen Elena beteiligt war. Ist jetzt 10 Jahre her, die Panama Papers. Und wofür Elena zusammen mit dem internationalen Team den Pulitzer-Preis dort bekommen hat, erzählt Lars Kaufmann.
3: Da ahnt der isländische Premier noch nicht, dass vor seinem Jobtitel bald das Wörtchen ehemalig stehen wird.
4: Was halten Sie persönlich von Menschen und Firmen, die Steueroasen nutzen, um zum Beispiel Vermögen zu verstecken?
5: Wenn jemand den Staat austrickst, wird das in Island sehr ernst genommen.
3: Und weil nicht nur Isländer allergisch darauf reagieren, dass ihr Ministerpräsident selbst Geld am Staat vorbeischmuggelte, wird Gunnlaugssons folgender Rücktritt nur der erste Showdown der Panama Papers. Ein bis heute unbekannter Informant meldet sich 2015 bei Journalisten der Süddeutschen Zeitung mit brisanten Daten.
6: Natürlich stieg die Aufregung und das Leuchten, glaube ich, in unseren Augen, als wir gemerkt haben, da ist auch nicht nur eine Spur zu einem Staatschef drin, auch nicht zu zweien, sondern zu Dutzenden Staatschefs. Das ist ein Projekt, wo es Geschichten zu jedem Kontinent gibt.
3: Der Kern der Geschichte: die Kanzlei Mossack Fonseca in Panama. Ihr Business? Briefkastenfirmen, die genutzt werden können, um Vermögen zu verschieben und zu verschleiern.
7: So nett das klingt, Briefkastenfirmen, die wirklich von brutalen Diktatoren genutzt werden, um Gelder rauszuschaffen, aber auch wieder Gelder ranzuschaffen, mit denen sie dann, keine Ahnung, Giftgas kaufen können oder was auch immer.

0: immer sie vorhaben.
1: Fast 215.000 dieser Scheinfirmen werden enttarnt, die Hinterleute identifiziert. Auch durch Recherchen von NDR-Journalistinnen und Journalisten. Ein gemeinsamer Kraftakt von fast 400 Rechercheuren organisiert im ICIJ, dem internationalen Investigativjournalistennetzwerk. Heikel, schließlich geht es gegen die reichsten und mächtigsten Menschen der Welt, sagt der Vorsitzende heute im Rückblick.
2: Wenn du 400 Reporter auf ein Projekt ansetzt, bist du 400 Mal verletzlich. Es ist wirklich eine Frage des Vertrauens.
1: Das Vertrauen zahlt sich aus. Die Recherchen auf der ganzen Welt bleiben geheim, bis das Team die Hintermänner konfrontiert. Am Ende müssen eine Vielzahl Politiker ihren Hut nehmen. Steuernachzahlungen insgesamt mehr als 1 Milliarde Euro. Fürs ICIJ gibt es den renommierten Pulitzer-Preis.
2: Damals hatten wir den Vorteil, dass niemand wirklich wusste, wer wir sind. Heutzutage sind wir ein Ziel für Angriffe. Deshalb müssen wir stärker auf die Sicherheit unserer Journalisten Acht geben.
1: Schließlich hat das ICIJ inzwischen mehr als 50 große Investigativprojekte angeschoben. Die Panama Papers werden nicht der letzte weltweite Scoop bleiben.
3: Ja, was würdest du denn sagen? Was ist so der größte Erfolg dieser Recherche?
4: Also, diese Recherche ist auf jeden Fall eine, die Impact, wie man in unserem Bereich sagt, hatte. Also es gab ja, hat man eben schon in diesem Einspieler gesehen, den isländischen Ministerpräsidenten, der kurz darauf zurückgetreten ist. Es ist Premierminister in Pakistan, hat seinen Job dadurch verloren. Und Steuerbehörden auf der ganzen Welt haben sehr viel Geld eintreiben können. Mhm. Über 1 Milliarde allein in Deutschland, über 200 Millionen Euro. Aber was ich sagen würde, ist, dass wahrscheinlich einer der größten Beiträge dieser Recherche gewesen ist, dass es so eine Art Kulturwandel ausgelöst hat, dass eben Steuervermeidungsstrategien nicht mehr so ein Kavaliersdelikt sind. Mhm. Ja, und es hat natürlich, das hat man eben auch gesehen, so ein bisschen die Art, wie wir internationalen Journalismus denken.
3: Ja, auf jeden Fall. Ich frage mich nur, wie geht ihr daran als dieses große System, was wir gerade gesehen haben, investigativer Journalisten?
4: Ja, also so ein bisschen hat mich jetzt auch diese Epstein-Files-Recherche auch an diese Recherche von damals erinnert, weil das waren auch vor allem E-Mails.
3: Ja, genau.
4: Und da hat das ICIJ, also diese Organisation, eine sehr, sehr große Rolle gespielt. Und auch unsere Kollegen von der Süddeutschen Zeitung, die ja diese Daten bekommen haben, die haben das organisiert, diese Recherche. Und es gibt da eine gemeinsame Plattform. Das ist so ein bisschen wie so ein, früher habe ich immer gesagt, so das Facebook der Investigativkooperation, wo man sich austauschen konnte, wo man so Gruppen erstellt hat und zu unterschiedlichen Themengebieten, zu unterschiedlichen Ländern. Und da haben dann alle Kolleginnen und Kollegen aus dieser Recherche ihre Erkenntnisse geteilt und konnte man dann eben sagen, oh, und ich habe hier noch das gefunden und das gefunden, wie gehört das zusammen?
3: Was ich ja auch enorm fand, war damals, wie das veröffentlicht wurde. Es war, glaube ich, 76 Ländern gleichzeitig wurde das veröffentlicht. Das ist ja auch ein enormer Aufwand.
4: Ja, also vor allem dieser Koordinationsaufwand. Und wir mussten ja monatelang auch diese Recherche geheim halten. Also wir durften mit niemandem darüber sprechen. Und niemand von diesen fast 400 Journalistinnen und Journalisten hat geplaudert. Es ist gut gegangen. Und ich muss auch sagen, ich erinnere mich, also ich war dann auch mit meinen Kollegen in Panama kurz vor der Veröffentlichung und das waren so ganz besondere Momente, weil wir uns da auch mit anderen Teams getroffen haben. Da kamen andere aus diesem Rechercheteam aus Australien, aus Finnland, aus Dänemark, aus den USA und wir haben uns da gemeinsam getroffen und ausgetauscht und so Pläne geschmiedet, wie gehen wir jetzt damit um, wie sprechen wir diese Kanzlei Mossack Fonseca, aus der dieses Datenleak war, wie sprechen wir die an? Und das war ganz besonders.
3: Das glaube ich. Und es ist ja auch für jeden eine andere Herangehensweise. Jetzt in den Ländern muss man ja auch sagen, es ist nicht, du bist als Journalistin hier geschützt, aber das sind ja nicht alle überall.
4: So ist es ja.
3: Was sind da so Vorsichtsmaßnahmen? War das auch ein Grund dafür, das alles gleichzeitig zu veröffentlichen?
4: Ja, also der Grund war vor allem eben auch, es geheim zu halten, um zu verhindern, dass möglicherweise eben auch die Personen, zu denen wir berichten, Maßnahmen treffen. Aber natürlich auch, um Kolleginnen und Kollegen aus Ländern, in denen die Medien nicht so geschützt sind, zu schützen. Zu verhindern, dass es da möglicherweise schon frühzeitig

0: herauskommt und die Repressalien zu befürchten haben, gerade in ja, korrupten Ländern. Ist das ja nichts, was nicht schon mal passiert wäre.
1: Ja, aber auch für dich, ne? Also so die Vorsichtsmaßnahmen, wo wir gerade über die Epstein-Files gesprochen haben oder jetzt hier eben auch bei den Panama Papers, da sitzt ja so viel Geld auch hinter, so viel Macht hinter. Hast du für dich so Vorsichtsmaßnahmen, die du ergreifst?
0: Also zum Glück sind wir ja in Deutschland relativ geschützt. Ich habe hier jetzt in Deutschland keine Angst, meine Arbeit zu machen. Was wir machen, ist, unsere Daten zu schützen und unsere Hauptaufgabe und wirklich eines der wichtigsten Credos in Investigativjournalismus ist vor allem auch eben der Quellenschutz. Also die Menschen, die uns Infos anvertrauen, müssen wir schützen. Das ist unsere Aufgabe. Und ja, das ist eine große Verantwortung. Und da haben wir Vorsichtsmaßnahmen.
1: Okay. Jetzt haben wir die ganze Zeit eher darüber gesprochen, auch was du so hinter den Kulissen machst. Aber du bist ja auch Host von 11KM, der Tagesschau-Podcast, glaube ich, mittlerweile fast ein Jahr. Einer der erfolgreichsten oder der erfolgreichste, glaube ich, sogar mittlerweile öffentlich-rechtliche Nachrichten-Podcast. Ich glaube, letztes Jahr waren es mehr als 20 Millionen Zugriffe. Das ist schon eine ganze Menge, wo ihr auch so ein bisschen den ARD-Journalisten so ein Portal gebt, ne? Um irgendwie, damit sie ihre journalistische Arbeit auch zeigen können. Und Ende April habt ihr euch auch diesem Thema gewidmet, um das es jetzt geht, wie das so viele gemacht haben, dem gestrandeten Wal vor der Ostseeinsel Pöhl. Da war ja der Fokus drauf, warum die Aufmerksamkeit so unfassbar riesig war. Und Annbrit Backenbühl, die war auf Pöhl und hat mit dem Bürgermeister der kleinen Ostseeinsel mal zurückgeblickt.
2: Ein gestrandeter Buckelwal vor Pöhl. Und plötzlich schaut nicht nur ein ganzes Land auf eine kleine Ostseeinsel. Wochenlang. Livestreams, TikTok, Proteste, Menschenketten und immer neue Videos. Der Wal wird innerhalb weniger Tage zum Dauerthema. Für Bürgermeister Florian Lechner und die Einwohner eine Ausnahmesituation.
3: Viele Journalisten, ganz viele Schaulustige. Und einige von den Schaulustigen, die sind ja schon auch da geblieben über 4 Wochen. Und das war natürlich schon ein gewisser Ausnahmezustand für uns. Köhler für die ganze Insel.
2: Influencer filmen und posten rund um die Uhr. Spekulationen verbreiten sich. Der Druck auf die Politik wächst, doch noch eine Rettung möglich zu machen. Für Medienforscher Jan-Henrik Schmidt zeigt sich genau hier, wie sehr soziale Medien inzwischen öffentliche Debatten antreiben.
4: Da kam ja die besondere Dynamik, dass in den sozialen Medien das zum richtig großen Thema wurde, durch die Aktionen von einigen Influencerinnen und Influencern. Und dann nachher durch eine im Prinzip Dauerberichterstattung in den sozialen Medien, die längst nicht mehr von den journalistischen Redaktionen gestaltet wurde, sondern von den Nutzerinnen und Nutzern selber.
2: Mit jedem neuen Video kommen mehr Menschen auf die Insel. Viele aus Neugier, andere hoch emotionalisiert.
5: Ich bin 5 Stunden hierher gefahren, weil ich das Elend nicht mehr ertragen kann.
2: Irgendwann verändert sich die Stimmung bei den Insulanern.
3: Ich habe Geschichten gehört, dass Supermarktmitarbeiterinnen gefragt wurden, warum sie jetzt eigentlich hier arbeiten würden und nicht demonstrieren würden für den Wal. Wir sind ein einziges Vogelschutzgebiet und einige wenige, die hier waren, haben das einfach missachtet.
2: Offenbar geht es längst nicht mehr nur um Tierschutz, sondern um Emotionen, Aufmerksamkeit, die eigene Haltung und Narrative.
4: Wir hatten Akteure und Akteure, die den Wal meiner Beobachtung nach genutzt haben, um generellere populistische Themen zu streuen, nämlich Misstrauen in die Obrigkeit, also in die politische Verwaltung, in die Regierung und auch Misstrauen in wissenschaftliche Institutionen.
6: Ja klar, soll er sterben, aus einem einfachen Grund, weil sie ein Museum danach ihn haben wollen. Das bringt ja wieder Geld für die Ukraine ein.
4: Was nicht neu ist, ist, dass gerade populistische Bewegungen und Strömungen natürlich Anlässe suchen, wo sie wissen, da ist gesellschaftliche Aufmerksamkeit fokussiert, um diese Themen zu kapern, um dann ihre eigenen populistischen oder auch extremistischen Geschichten zu erzählen.
2: Wie groß der Druck auf die Politik ist, zeigt sich schließlich vor laufenden Kameras.
7: Das sagen Sie auch öffentlich?
8: Das sage ich öffentlich, bin leid.
4: Dass das eine besondere Situation war, sieht man ja unter anderem auch daran, dass hier der Umweltminister von Mecklenburg-Vorpommern zusammen mit einem Influencer, der ganz klar aus dem rechten oder rechtsextremistischen Spektrum kommt, zusammen vor Kameras war. In den sozialen Medien können eben Personen oder Strömungen, die am Rande oder auch jenseits der Grenzen unserer Verfassung stehen, auch ihre Aufmerksamkeit bekommen.
2: Der Wal ist inzwischen tot, der Medienrummel verschwunden, die Ruhe zurück auf Pöhl. Für Florian Lechner ist die Geschichte trotzdem nicht vorbei.
3: Ich habe in diesen 4 Wochen eine Härte und eine Unerbittlichkeit erlebt, die mich schon nachdenklich stimmt. Dass es manchen, einigen nicht darum geht, gemeinsam Lösungen zu finden,

0: sondern darum, Recht zu behalten. Und ich muss mir schon die Frage stellen, wie wollen wir das eigentlich auflösen?
1: Vielleicht bleibt aus der Zeit auf Pöhl genau diese Erkenntnis, wie schnell Anteilnahme umschlagen kann.
2: Habt ihr euch auch zum Thema gemacht, ne? Bei FKM ist das morgen. Aber morgen eben auch in der Mediathek die neue Teamrecherche-Doku Epstein Files, Jagd nach Models in Europa. Und diese Recherche ist ja, auch wenn die Doku morgen kommt, immer noch nicht abgeschlossen, ne?
3: So ist es. Und ich möchte auch noch ein bisschen neugierig machen auf die Doku, weil wir ja da auch Zitate aus diesen Files zeigen, wie man eben diese Organisation,
2: genau, da haben wir ja am Anfang
3: Missbrauchs nachlesen
2: kann. Also
3: der kann.
2: Über das Menü nur daran kam, genau.
3: Genau, und hier ist eine Mail von einem dieser Model-Scouts, der übrigens sagt, er wusste gar nicht, wofür er die Frauen rekrutieren sollte bei Epstein. Er habe das nicht gewusst, er sei hier eher das Opfer gerade. Also der schreibt zum Beispiel, ich hatte zwei Mädchen aus Schweden, der Slowakei, zwei Französinnen und eine Russin und bietet die offenbar an. Epstein antwortet, ja, lass uns drüber reden und bitte schick mir schon mal die Details. Du wirst natürlich, du kriegst natürlich dein Geld.
2: Das ist so eine spannende Geschichte da drumherum, was für ein Netzwerk das ist. Also die Doku wollen wir Ihnen sehr ans Herz legen und auch die Sendung morgen. Da ist Benjamin Bernheim nämlich da, Star-Tenor mit einer tollen Stimme. Und dass wir deine Stimme heute gehört haben zu diesen vielen Recherchen, die du machst. Vielen, vielen Dank, dass du da warst.
3: Ich habe zu danken, danke für die Einladung.
2: Das geht aber so schnell, das ist einfach so.
4: Guten Abend Ihnen allen und herzlich willkommen zu Hallo Niedersachsen. Wir starten in die neue Woche, in den Juni und irgendwie ja auch in den Sommer. Und das ist doch schon mal eine gute Nachricht. Erstes Thema heute, die AfD. Ist diese Partei rechtsextrem? Um diese Frage wird ja seit Jahren gerungen und gestritten in unserer Gesellschaft. Vielleicht ging es Ihnen ja auch schon so im Bekanntenkreis. Vor allem Gerichte und der Verfassungsschutz müssen sich ja hochoffiziell mit der Frage befassen. Für die AfD in Niedersachsen hat der Verfassungsschutz entschieden, ja, die Partei ist gesichert rechtsextremistisch. Dagegen hatte die AfD geklagt. Diesen Eilantrag hat ein Gericht in Hannover jetzt abgelehnt.
5: Denn nur millionenfache Remigration schützt unsere Frauen und Kinder.
6: Beifall für eine Niedersächsin auf dem Gründungskongress der AfD-Jugend im vergangenen Jahr in Gießen. Die AfD in Niedersachsen potenziell verfassungsfeindlich. So sieht es der Verfassungsschutz und das Verwaltungsgericht geht mit vorläufig.
7: Hierfür spricht aus Sicht der Kammer, dass die AfD in Niedersachsen beispielsweise einen völkisch abstammungsmäßigen Volksbegriff vertritt, also etwa den Erwerb der deutschen Staatsangehörigkeit nur über die Ethnie als vollwertig ansieht. Und diese Haltung offenbart ein rassistisches Weltbild, was mit der Menschenwürde und der Verfassung nicht vereinbar ist.
6: Auch die Verbindung zum radikalen rechten Vorfeld, also aktivistischen Gruppen wie Lucreta, und das systematische Verächtlichmachen von Gerichten, Behörden und Medien spielen eine Rolle. Die AfD versteht die Entscheidung nicht. Sie sieht sich fest auf dem Boden des Grundgesetzes. Ohne auch nur eine einzige konkrete Begründung in der Sache wurde die Einschätzung des niedersächsischen Verfassungsschutzes vom Gericht, aus welcher Motivation heraus auch immer, übernommen. Die AfD kann Beschwerde einlegen, noch steht das Hauptverfahren aus. Die heutige Entscheidung könnte aber richtungsweisend sein.
8: Daher ist das heute schon ein wichtiger Etappensieg. Denn das Verwaltungsgericht Hannover hat sehr klar herausgearbeitet, dass die Belege, die der Verfassungsschutz in Niedersachsen vorgelegen hat, sehr überzeugend sind.
6: Damit darf der Verfassungsschutz den niedersächsischen AfD-Landesverband nun wieder nachrichtendienstlich beobachten.
4: RIAS, das ist die Abkürzung für eine Stelle, die bei uns in Niedersachsen Antisemitismus dokumentiert in all seinen Formen und Facetten. Jetzt gibt es den Bericht für das vergangene Jahr und der zeigt, die dort gesammelten Fälle von Judenhass haben einen neuen Höchststand erreicht. Und hinter jedem Fall steckt eine Geschichte, Beispiel Hannover.
9: Rabbiner Levi Gottlieb bereitet die Synagoge auf den Schabbat vor. Es ist friedlich hier, seine Gemeinde fühlt sich hier drinnen sicher. Aber draußen auf der Straße sei es ungemütlicher geworden für Juden, besonders seit dem 7. Oktober 2023, dem Angriff der Hamas auf Israel.
10: Kinder in der Schule werden gemobbt oder müssen ihre jüdische Identität als geheim haben. Und das ist natürlich schrecklich.
9: Er selbst wurde gerade erst wieder auf offener Straße angefeindet.
10: Ich war mit meiner Frau und drei Kindern unterwegs, abends von der Synagoge nach Hause, nach dem Schabbatgebet. gutes Wetter, war alles schön. Und dann kommt vorbei einfach ein Auto und man öffnet das Fenster und schreit so, Free Palestine, so stark, so wie ich habe jetzt gerade was getan.
9: Bei Onkel Moisches auf dem Wochenmarkt verkauft die Familie Krebs schon lange jüdische Spezialitäten. Sie haben ganz andere Erfahrungen gemacht.
11: Wir sind schon über 10 Jahre auf dem Markt hier. Mein Mann und ich, er ist ja jüdisch und hat ja auch Kippa drauf. Aber keinerlei so Unangenehmes oder Anfeindes, gar nichts.
9: In anderer Umgebung, gibt sie zu, würden auch sie sich aber nicht ganz so sicher fühlen. 672 Vorfälle hat die Recherche- und Dokumentationsstelle Antisemitismus im vergangenen Jahr in Niedersachsen dokumentiert. Im Schnitt sind das 13 pro Woche, ein Rekordstand. Gezielte Sachbeschädigung gegen Institutionen und Gedenkstätten, aber auch Drohungen bis hin zu körperlicher Gewalt. Levi Gottlieb will sich davon nicht unterkriegen lassen.
10: Bei uns sagen wir immer, Dunkelheit kann man nicht mit einem Stock vertreiben, sondern nur mit Licht.
9: Er setzt auf Miteinander und gegenseitiges Verständnis, um Antisemitismus zu bekämpfen.
4: Ein korrupter Staatsanwalt, der Infos an Drogenbanden gibt, das hätte man wohl eher im Bereich der Fiktion verortet. In Niedersachsen war das Realität. Der Jurist ist im März zu einer langen Haftstrafe verurteilt worden. Er hat Revision eingelegt. Juristisch abgeschlossen ist der Fall also noch nicht. Politisch hat die Aufarbeitung gerade erst begonnen. Mehr im Nachrichtenüberblick.
12: Wer hat wann etwas über den korrupten Staatsanwalt und seine Maulwurftätigkeiten für die Drogenmafia gewusst? Warum wurde er trotz Hinweisen nicht abgezogen? Fragen, die die 14 Mitglieder des Parlamentarischen Untersuchungsausschusses klären wollen. Die CDU hatte den Ausschuss beantragt.
13: Naja, ich glaube, der Untersuchungsausschuss wird nicht Wochen tagen, sondern Monate. Ich gehe davon aus, bis zum Ende der Legislatur.
12: Vor allem die Ermittlungsakten gegen den Staatsanwalt sollen dazu gesichtet werden. Heute wurden Verfahrensfragen geklärt und erste Zeugen festgelegt. Der Ausschuss ist nicht öffentlich. Im Landkreis Ammerland war heute Spatenstich für die Küstenautobahn A20. Das 13 Kilometer lange Teilstück soll die A28 mit der A29 verbinden.
14: Wir haben am vergangenen Donnerstag in Bad Segeberg den Startschuss von der schleswig-holsteinischen Seite gegeben. Und heute starten wir vom Westen her hier in Niedersachsen den Lückenschluss der A20. Bei den beiden Abschnitten, die derzeit Baurecht haben.
12: Die geplante Küstenautobahn ist seit Jahren umstritten, der Protest heute laut. Naturschutzverbände sehen unter anderem eine Gefahr für bedrohte Tierarten. Es laufen Klagen gegen andere Teilabschnitte der geplanten Autobahn.
4: Wir bleiben beim Verkehr, wechseln aber auf die Schiene. Heute haben offiziell die Bauarbeiten für die neue Eisenbahnbrücke in Elsfleth in der Wesermarsch begonnen. Gleich zweimal wurde die Brücke beschädigt. Jetzt soll ein Neubau her, und zwar ruckizucki.
15: Noch müssen Züge in Elsfleth die Behelfsbrücke nutzen. Doch schon in 1,5 Jahren soll die Geschichte sein. Da sind sich Politik und Deutsche Bahn sicher. Die neue Huntebrücke in Elsfleth soll der Beweis dafür werden, dass Deutschland auch richtig schnell bauen kann. Dabei dient als Vorbild ausgerechnet die Friesenbrücke bei Wehna. Planungs- und Bauzeit betragen hier schon fast 11 Jahre.
14: Aus der Friesenbrücke hat man gelernt. Aber man kann auch positiv lernen, nämlich was funktioniert und was ist gut an dieser Technik. Und das ist hier zusammengekommen. Sonst wäre es auch nicht so schnell gegangen, wie es bisher schon gegangen ist.
15: Die neue Brücke hier soll ein Zwilling der Friesenbrücke werden. Der Baustart heute symbolisch. Seit gut 1 Jahr wird bereits gearbeitet. Demnächst sollen hier die Brückenpfeiler rein. Spätestens Anfang 2028 sollen dann die Züge rollen.
16: Ich bin wirklich zuversichtlich, und es ist ein wichtiges Signal, auch mal zu zeigen, wir reden nicht nur über Herausforderungen, sondern wir fangen an und wir können auch Daten benennen und Zeiträume benennen, die wir einhalten.
15: Die Finanzierung der Brücke übernimmt zum größten Teil der Bund. Das Geld, 200 bis 300 Millionen Euro, kommen aus dem Sondervermögen. Das Land Niedersachsen gibt 12 Millionen Euro dazu.
17: Beim Kostenrahmen sind wir uns diesmal sehr sicher, denn das Hauptproblem bei der Friesenbrücke war ja die sehr, sehr lange Bauzeit. Und Bauzeit ist der größte Treiber für Kostenüberschreitungen, und das werden wir hier jetzt auch nicht mehr so sehen.
15: Also viel Zuversicht heute in Elsfleth und die große Hoffnung, dass die Deutsche Bahn pünktlich fertig baut.
4: Ganz pünktlich ist wieder die Interschutz gestartet. Alle 5 Jahre wird die Messe in Hannover ja zum Treffpunkt für Menschen, die im Rettungsdienst arbeiten oder im Katastrophenschutz oder bei der Feuerwehr.

0: Helfen in der Not. Auch da, wo keine Feuerwehrleiter rankommt. Egal ob vom Baum oder der Seilbahngondel. Die Höhenretter der Feuerwehr Hannover zeigen auf der Messe, was sie alles so drauf haben.
1: Ja, hier ist eine Rettung an unserem Baum, den wir hier extra für die Messe in die Halle gestellt haben, um auch mal zu zeigen, wo wir Einsätze haben. Hier ist dann halt so gedacht, dass ein Kollege aufsteigt und den verunfallten Geocacher, Paraglider oder ähnliches vom Baum zu holen.
0: Feuerwehren und Retter aus 55 Ländern zeigen neueste Technik, wie dieses Elektrolöschauto am Flughafen im Einsatz. Es geht aber noch eine Nummer kleiner. Wie können Feuerwehrfrauen und Männer am besten geschützt werden? Auch Thema auf der Messe, helfen in der Krise. Das mobile Feldkrankenhaus des DRK mit Feldbetten, eigenem Strom und Operationssälen. Zuletzt in Gaza im Einsatz mit 250.000 Behandlungen.
2: Speziell im Gazastreifen sind es eben ganz viele Amputationen, ganz viele Bauchschüsse, Traumas, Verbrennungen.
0: Aber auch der Schutz der eigenen Bevölkerung steht in diesem Jahr im Fokus. Stürme, Hochwasser, Trockenheit stellen Helfer vor neue Herausforderungen.
3: Durch die geopolitischen Unsicherheiten sehen wir uns auch Sabotageangriffen zum Beispiel gegenüber. Es könnte Infrastruktur angegriffen werden. Das heißt, wir haben vielleicht Strom- oder Wasserausfälle. Und das sind alles Situationen, mit denen wir umgehen können müssen.
0: Die Interschutz lockt nicht nur mit roten Feuerwehrautos, sondern auch mit vier Programmen für die Kleinen.
4: Ja, und dieses Gefährt hier ist auch zu sehen auf der Interschutz. Eine Art XXL-Rettungswagen mit Platz für vier Patienten und made im Emsland. Denn dort sitzt die Firma, die große Expertise hat im Bau solcher Fahrzeuge. Wir haben Wagen und Werk in Emsbüren kurz vor der Auslieferung besucht.
5: Riesengroß und robust. Hier wird der Unimog, das steht übrigens für Universal Motorgerät, mit dem besonderen Aufbau für den Rettungsdienst kombiniert. So hat es das noch nicht gegeben. An Kleinigkeiten hakt es aber noch.
6: Gut 10 cm, warte mal. Ja, da müssen wir noch was ändern.
5: Die Leiter muss noch besser gesichert werden. Erst wenn alle Details stimmen, soll dieser Prototyp als Grundlage für 60 baugleiche Fahrzeuge dienen. Lukas Brennecke hat als Projektleiter den Bau begleitet.
7: Insbesondere die letzten Jahre haben uns auch in Deutschland gezeigt, dass wir von Umweltkatastrophen nicht verschont bleiben. Bestes Beispiel ist da die Umweltkatastrophe im Ahrtal, wo wirklich auch gezeigt wurde, wir müssen auch mit Rettungsfahrzeugen in diese Bereiche eintreten. Mit einem normalen Rettungswagen kommen wir in diese Bereiche nicht hin.
5: Hier bei der WRS im Emsland haben sie jahrelange Erfahrung im Bau von Rettungswagen. Ihre Kundschaft reicht vom Wüstenstaat Saudi-Arabien über die Weite Südamerikas bis zum urbanen London. Die britischen Rettungswagen werden übrigens rein elektrisch betrieben. Allerdings für einen Katastrophenfall wären sie nicht tauglich. Der Rettungsunimog fährt mit Diesel und auch das Innenleben ist auf stabile Praxistauglichkeit bei Großlagen ausgelegt. Etwa 4 statt einer Patiententrage.
7: Wenn ich jetzt die obere Tragenlagerung nicht benötige, kann ich diese mit ein wenig Aufwand hochklappen. Ist jetzt auch verriegelt in diesem Zustand. Das heißt, ich kann jetzt auch nur die untere Tragenlagerung verwenden. Hier im vorderen Bereich dann der hauptsächliche Arbeitsbereich mit 2 Sitzen, abklappbar, mit einem 3-Punkt-Gurt ausgestattet, Unterbringung für Sauerstoffflaschen, Bedieneinheiten, Steckdosen, aber auch sonstige Stauraummöglichkeiten.
5: Wie teuer das Ganze ist, darüber herrscht noch Schweigen. Es soll sich aber um einen mittleren 6-stelligen Betrag handeln. Auftraggeber ist das Bundesamt für Bevölkerungsschutz und Katastrophenhilfe. Fest steht auch, dass flächendeckend ganz Deutschland mit 61 dieser XXL-Rettungswagen ausgestattet wird, inklusive dieses Prototyps. Und wenn es gut läuft, soll das Fahrzeug auch international zum Verkaufsschlager werden.
7: Ja, wir hoffen drauf. Also die Interschutz steht vor der Tür und das Fahrzeug werden wir da erstmalig präsentieren. Interschutz ist die größte internationale Messe für Feuerwehr- und Rettungsfahrzeuge. Und ich glaube, dass das schon ein ziemlicher Blickfang sein wird.
5: Stationiert werden die Fahrzeuge bei Hilfsorganisationen wie dem DRK oder THW. Geplante Auslieferung ab 2027.
4: Ja, laut ist er. Mit Hilfe von KI hat meine kleine Nichte Fida gerade zu ihrem 5. Kindergeburtstag eingeladen. Und wenn sie nächstes Jahr dann in die Schule kommt, wird künstliche Intelligenz sie ganz bestimmt die ganze Schulzeit lang begleiten. Schon jetzt spielt KI ja durchaus eine Rolle an Schulen. Wie groß die ist, das hat der NDR in Niedersachsen Schulleiterinnen und Lehrer gefragt in der Umfrage NDR fragt. In den nächsten Tagen schauen wir immer mal wieder auf Schule und KI. Jetzt erstmal Zahlen, Daten, Fakten.
8: KI ist inzwischen voll im Schulalltag angekommen. Gut 85% der Lehrkräfte nutzen KI für ihren Beruf. KI wird für mehrere Aufgaben genutzt. Besonders beliebt ist der Einsatz von KI bei Texterstellung, Recherche und Analyse oder der Unterrichts- und Stundenplanung. Doch was fehlt den Lehrkräften noch bei ihrer Arbeit in Zeiten von KI? Das sind viele Dinge, aber vor allem Hilfsmittel, um nachzuweisen, dass Schülerinnen und Schüler KI genutzt haben, Hilfe beim Erkennen von KI-generierten Texten und Vorgaben für neue Prüfungsformate. Es gibt aber auch Probleme mit KI im Schulalltag. Knapp 70% der Schulleiter sagen, an meiner Schule gab es schon einen Verdachtsfall von Betrug mit KI. Das Problem von Mobbing mit KI ist etwa einem Drittel der Lehrkräfte schon einmal untergekommen. Mehr als 40% haben keine Angabe gemacht. In Kommentaren heißt es, ich weiß von solchen Fällen nicht, es wird sie aber geben.
4: Ja, und weiteres erfahren wir jetzt noch von meiner Kollegin Christine Heffemeyer, die die ganze Recherche nämlich gemacht hat mit vielen anderen Kollegen. Ihr seid ja ein richtiges Team, Christine. Warum habt ihr euch denn überhaupt so intensiv mit diesem Thema befasst?
9: Naja, angefangen hat alles mit einem Fall, bei dem ein Schüler mutmaßlich mit KI in einer Abschlussprüfung betrogen hat. Das haben wir schon vor einer ganzen Weile erfahren. Wir hatten damals allerdings das Problem, dass die Menschen, die uns davon erzählt haben, das auf keinen Fall öffentlich vor einer Kamera machen wollten. Wir haben dann bei Behörden angefragt und auch das lief irgendwie so ein bisschen ins Leere. Und dann haben wir gesagt, komm, das kann nicht der einzige Fall in ganz Niedersachsen sein. Wir gucken einfach mal, wie groß das Problem ist und machen einfach eine niedersachsenweite Umfrage zu dem Thema und gucken, ob uns davon jemand erzählt. Kleiner Spoiler, das hat geklappt. Darauf können Sie sich in den nächsten Tagen noch freuen. Und wir haben aber bei der Recherche gemerkt, dass das Thema künstliche Intelligenz und Schule so viel mehr ist als nur das Thema Betrug und haben dann natürlich auch andere Themenbereiche abgefragt.
4: Ja, und das war gar nicht mal so einfach. Das werden wir auch noch sehen und lernen in den nächsten Tagen. Was gab es denn für Hindernisse?
9: Na, das ging eigentlich schon los, bevor die eigentliche Umfrage gestartet ist. Ich habe gelernt, man muss sich so eine Umfrage genehmigen lassen. Und so eine Genehmigung, die kann auch einfach nicht erteilt werden. Das ist uns im ersten Anlauf passiert. Wir haben dann mit Hilfe des Justiziariats das Ganze nochmal neu aufgelegt. Dann hat es geklappt. Ja, und bei der Auswertung hatten wir eher das große Glück, dass alle so intensiv und ausführlich geantwortet haben. Da war es wirklich schwierig, sich zu entscheiden. Naja, und bei der Umsetzung, gerade von solchen schwierigen Themen wie Mobbing mit KI, das Thema hat meine Kollegin Vera Zellmer recherchiert, da war es schwierig, Ansprechpersonen zu finden, die vor eine Kamera gehen wollen. Einmal Betroffene natürlich, aber auch Behörden haben sich zu so einem Thema eigentlich noch gar nicht sprechfähig gefühlt.
4: Ja, interessant. Ist ja auch ein sensibles Thema. Was ist euch denn so grundsätzlich bei eurer Recherche aufgefallen?
9: Also ich fand es krass, für was KI alles schon so genutzt wird im Schulalltag. Also nicht nur Elternbriefe schreiben, sondern auch Unterrichtsvorbereitungen oder Übersetzungen, wenn es mal Sprachbarrieren gibt. Dann habe ich total engagierte Lehrer getroffen, denen total bewusst ist, mit was sich die Schülerinnen und Schüler in ihrer Arbeitswelt später mal auseinandersetzen müssen und wollen sie da möglichst gut drauf vorbereiten. Ja, und die Schüler selber, die haben gesagt, ja, wir kennen KI, wir nutzen KI und wir kennen vielleicht auch jemanden, der damit gemogelt hat. Aber wenn ich das selber mache, verbaue ich mir auch die Chance, selber was dabei zu lernen.
4: Vielen Dank, Christine Heffemeyer. Und du hattest es schon angesprochen, es wird auch um Betrug gehen mit KI, speziell beim Abi. Da schauen wir morgen drauf. Und jetzt schauen wir auf diese malerische Elbinsel Lüe-Sand. Da hat eine Familie mehr als 90 Jahre lang einen Campingplatz betrieben. Dann war Schluss. Lange wurde ein Nachfolger gesucht. Und an diesem Wochenende wurde der Platz wieder eröffnet. Für die neuen Betreiber ein großes Abenteuer.
10: Nach mehr als einem Jahr Umbaupause und später als ursprünglich geplant, soll es endlich wieder losgehen mit dem Camping auf Lüe-Sand. Warenlieferung für die Eröffnung. Der neue Pächter Philipp Köhnken und Platzwart Manfred Gronau müssen alles erst mit der Fähre auf die Insel verschiffen und dann zum einzigen Haus bugsieren. Die letzten Meter sind tückisch, denn die Auffahrt ist noch nicht fertig.

0: arbeitet. Und auch momentan noch sehr spartanisch. Ne? Also alles, was wir hier machen, ist viel mit Handarbeit und getragen und so. Das kannst du mit keinem anderen Job vergleichen.
1: 3 Tage später die ersten Gäste kommen. Wie in den Vorjahren mit der kleinen Personenfähre, bedient vom ehemaligen Platzbetreiber Holger Blom. Einfach mal gucken, das wollen die meisten, die heute rüberkommen. Melanie und Manfred haben die Außenbar gestern erst eingerichtet.
2: Dann nehmen wir 2 Aperol.
3: Ja.
2: Ein bisschen Panik. Ich weiß gerade nicht, wo das Wasser ist. Ich muss so aufpassen, dass ich nicht so zitter.
4: Ja, ich bin aufgeregt.
2: Total. Ich bin froh, dass ich nichts daneben gieße.
1: Zwischen Gastronomie und Rezeption. Der neue Job erfordert Multitasking.
2: Hallo.
5: Hi. Moin.
2: Ihr wollt zelten?
5: Wir wollen zelten.
6: Eine Nacht.
2: Bei bestem Wetter?
5: Wir wollen ein bisschen testen für Schweden. Wir fahren im Sommer nach Schweden und wir müssen Ausrüstung testen. Deswegen sind wir hier.
2: Sehr spannend.
1: Es gibt auch Dauercamper auf Lösand. Die durften bereits Ende März auf die Insel. Für alle anderen Gäste gilt, nur Zelte, keine Wohnmobile oder Wohnwagen. Dafür freie Platzwahl und Transportschubkarren gibt's am Anleger. Marion und Kai von Thienen sind mit dem Fahrrad aus Hamburg hergeradelt.
7: Mal was anderes, ne? Also Cuxhaven, so kann jeder.
2: Da ist deine Uferbahn da auch schon. Hier ist noch ein bisschen Ruhe.
7: Und etwas exquisiter. Mit Fährfahrt und allem drum und dran. Ne?
1: Die neuen Platzmacher haben ihren ersten Tag überstanden.
2: Es war nicht so schlimm, wie ich es mir vorgestellt habe. Also die Menschen waren nett, die gekommen sind. Die haben sich wirklich gefreut. Das Wetter hat gepasst.
8: Es gibt ja nichts, was man nicht lernen kann. Man wächst da rein.
1: Jetzt freuen die beiden sich auf ihre erste Saison auf Lösand.
9: Ja, schön. Wir bleiben wassernah. Offshore-Windkraft gehört ja zu den wichtigsten Säulen auf dem Weg zur Klimaneutralität. Deshalb gibt es auch eine Menge Umweltforschung dazu. Nur die allerkleinsten Teilchen, die wurden dabei bislang übersehen. Jetzt aber forscht eine indische Meeresbiologin von der Uni Oldenburg zu Plankton und Co. in Windparks und stellt sich damit auch ihren eigenen Ängsten.
10: Der Ozean ist ein Mysterium. Jeder Tropfen hat etwas zu erzählen. Deshalb ist es so wichtig, den Ozean zu erforschen.
11: Meeresbiologin Chandni Sidhu ist auf großer Mission.
10: Es ist nicht bloß Wasser, es ist etwas sehr Wertvolles für mich.
11: Auf der Suche nach den ganz kleinen Dingen.
10: Die Dinge, die wir nicht sehen, spielen tatsächlich die wichtigste Rolle.
11: Um herauszufinden, könnte ausgerechnet Offshore-Windkraft den fragilen Kreislauf unter Wasser ins Wanken bringen? 7 Uhr Abfahrt vom Hafen auf Helgoland. An Bord der FS Heinke vom Alfred-Wegener-Institut auf der Nordsee. Seit einer Woche sind diese beiden Forscherinnen schon unterwegs. Eigentlich wollten sie zu viert sein. Seekrankheit macht ihnen einen Strich durch die Rechnung.
10: Wir waren jetzt nur zu zweit. Und ehrlich gesagt, am ersten Tag habe ich mir den Kopf zerbrochen und viel gezweifelt, weil ich weiß, wie viel Arbeit es ist, die auch nicht leicht ist mit 17 bis 20 Stunden jeden Tag.
11: Für Biologiestudentin Anastasia ist es die erste Forschungsreise.
12: Das Wetter war schlecht am ersten Tag am Schiff und ich dachte, nein, ich werde nie wieder mit einem Schiff fahren wollen. Ich werde das nie wieder in meinem Leben machen. Aber ich habe das durchgehalten.
11: Nun geht es für die beiden zu zweit weiter, denn sie haben ein ambitioniertes Ziel. Ihre Proben sollen eine Wissenslücke füllen.
10: Wenn es um Windparks geht, schauen wir auf Fische, Meeressäuge oder Seevögel. Aber niemand denkt an Bakterien, die aber total wichtig sind für das Ökosystem des Meeres. Sie spielen eine große Rolle, denn sie halten den globalen Kohlenstoffkreislauf am Laufen. Deshalb ist es so wichtig, dass wir verstehen, wie Bakterien und Phytoplankton von Windparks beeinflusst werden.
11: Die Turbinen der Windkraftanlagen durchmischen die Wassersäule und verändern so das Ökosystem der Kleinstorganismen. Doch mit welchen Folgen? Dazu gibt es bisher keine Studien. Also ab unter die Wasseroberfläche.
13: CTD to the water, please.

0: Gemeinsam mit der Crew an Bord nehmen sie Wasserproben in unterschiedlichen Tiefen innerhalb und außerhalb von Windparks, um später vergleichen zu können.
1: Wir warten 3 Minuten. Der CTD ist jetzt bei 5 Meter und wir warten 3 Minuten, damit sich das Wasser rundherum stabilisiert. Dann schließen wir die Flaschen.
0: Eine Momentaufnahme aus der blauen Lunge unseres Planeten. Denn Phytoplankton produziert laut Forschern mehr als die Hälfte des Sauerstoffs in der Atmosphäre. An Deck warten sie schon, um die Vitalwerte messbar machen zu können. Dass Chandni mal eine marine Forschungsexpedition leiten würde, war alles andere als selbstverständlich. Aufgewachsen in Nordindien, reist sie mit 25 zum ersten Mal ans Wasser.
1: Ich habe das Meer zum allerersten Mal gesehen und dachte, oh mein Gott, so viel Wasser. Ich habe immer noch Angst vor Wasser und ich finde es unangenehm, von Wasser umgeben zu sein, wie man sieht. Aber das hält mich nicht davon ab, meine Ziele zu verfolgen, ganz und gar nicht.
0: Denn Forscherin wollte sie schon als kleines Mädchen werden.
1: Nicht ich habe mir die Meeresforschung ausgesucht. Meeresforschung hat mich ausgesucht.
0: Und inspiriert damit auch andere junge Forscherinnen.
2: Ich bin sehr dankbar Chandni, dass ich in ihrem Team da sein darf. Und sie ist mein Vorbild so quasi. Sie arbeitet so leidenschaftlich und sie liebt wirklich das, was sie tut.
0: Der größte Teil des Forschungsprojekts zu Offshore-Windkraft liegt noch vor ihnen.
1: Ich kann nicht sagen, ob es negative Folgen gibt, aber was ich sagen kann, ist, dass es das Ökosystem verändert.
0: Die Ergebnisse will sie in 2 Jahren präsentieren und so die kleinsten Teilchen ganz groß rausbringen.
3: Und wir bringen jetzt wieder einen Verein groß raus. Heute Morgen gab es im Hörfunk wieder 2000 Euro, auch für diese Biene. Denn das Geld kommt dem Imkerverein Burgwedel-Isernhagen zugute, der größte in der Region Hannover. Mehr als 1400 Bienenvölker werden von knapp 150 Mitgliedern betreut. Mit dem gewonnenen Geld wollen die Vereinsmitglieder ihr Bienenhaus renovieren. Und in einem Monat hat auch ihr Verein wieder die Chance auf 2000 Euro. Ja, danke, Chance und das Wetterbild. Heute in Reih und Glied, so schön geradeaus, wächst das in der Marsch bei Nienburg. Danke an Fotografin Tanja Scheer. Und wir freuen uns, wenn Sie morgen wieder dabei sind. Schönen Abend für Sie und bis dahin. Tschüss.
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5: Hallo und herzlich willkommen zum Wetter für Niedersachsen. Jetzt ist offiziell meteorologischer Sommer und deswegen gucken wir zurück auf den Mai. Der fängt ja gerade am 1. Juni an aus, statistischen Gründen, damit man Monate besser vergleichen kann. Und wenn wir mal auf Niedersachsen gesamt schauen, dann war der Mai 0,5 Grad. Über dem, was man normalerweise vom Mai erwarten darf. Es gab aber recht große Unterschiede. Braunlage 1,2 Grad über dem langjährigen Mittel. In Cuxhaven nur 0,8 Grad über dem langjährigen Mittel. Und jetzt sieht man auch, warum Statistik nicht unbedingt das abbildet, wie der Mai wirklich war. Denn wir hatten sehr, sehr warme Tage, gerade jetzt die vergangenen, aber auch ziemlich kühle. Sie sehen hier Temperaturen gerade über 10 Grad in Dorpen. Das war am 6.5. Dann Mitte Mai wirklich verbreitet und auch mal ein paar Tage Temperaturen deutlich zu niedrig für Mitte Mai. Dann ging es steil bergauf und jetzt die letzten Tage wurde es ja zum Teil sogar richtig heiß. Es geht mit gemäßigten Temperaturen weiter. Dazu gibt es in der Nacht dichtere Wolkenfelder, die kommen meist aus Westen, sonst sind aber auch häufig die Sterne zu sehen. Und die Temperaturen liegen morgen früh bei Werten zwischen 11 und 16 Grad. Morgen Vormittag Sonnenschein, etwas dichtere hohe Wolken. Im Laufe des Nachmittags kommen dann von Westen her auch Schauer und Gewitter. Die haben zum Teil auch wieder Starkregen und Sturmböen dabei. Das Ganze kommt nur langsam nach Osten, also in die Mitte voran. Dementsprechend wird es Richtung Elbmündung noch bis zum Abend trocken sein. Temperaturen zuvor meist Werte zwischen 21 und 26 Grad. Der Wind schwach bis mäßig aus südlichen Richtungen. In den nächsten Tagen immer mal wieder ein Schauer, einzelne Gewitter, vor allen Dingen am Donnerstag.
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3: Guten Abend, ich begrüße Sie zur Tagesschau. Für Studierende, Schüler und Auszubildende hatte die Schwarz-Rote Koalition eigentlich eine große BAföG-Reform angekündigt, inklusive mehr Geld. Doch das steht jetzt offenbar auf der Kippe. Union und SPD diskutieren darüber, ob die Leistungen erhöht werden können, wenn im Haushalt gespart werden muss. Das Stichwort lautet deshalb nun Finanzierungsvorbehalt. Der könnte den BAföG-Empfängern einen Strich durch die Rechnung machen.
4: Lilly Böll studiert in Bonn Physik auf Master. Neben dem Studium arbeitet die 24-Jährige im Café rund 40 Stunden jeden Monat. Sie wird von ihren Eltern unterstützt und sie bekommt auch noch BAföG. Alles knapp.
5: Es gibt eigentlich keine Puffer in der Finanzierung durch BAföG oder durchs Arbeiten, sondern das ist schon alles relativ streng kalkuliert.
4: Mit Sorge schauen Studierende wie Sie deshalb nach Berlin. Denn eigentlich sollte das BAföG zum Wintersemester erhöht werden. Aber möglicherweise gibt es jetzt doch kein zusätzliches Geld, weil die Kassen knapp sind.
6: Ich kann noch mal sagen, dass alle Vereinbarungen unter Finanzierungsvorbehalt stehen. Das ist ein Finanzierungsvorbehalt, den die Koalition insgesamt ausgesprochen hat, weil das Budget auch von allen Koalitionsteilen getragen werden muss.
4: Für die SPD steht die Vereinbarung. Die Sozialdemokraten stellen sich an die Seite der Studierenden.
7: Wenn wir in die Zukunft schauen, dann wissen wir, dass wir die Fachkräfte brauchen. Darum sollten wir gerade der jungen Generation bessere Möglichkeiten geben. Und darum stehen wir als SPD-Fraktion klar hinter der BAföG-Reform und wollen, dass die jetzt auch so umgesetzt wird.
4: Und nun droht einmal mehr Koalitionsärger.
8: So ein Klassiker dieser schlechten Regierungsführung. Eindeutig geregelt im Koalitionsvertrag, sogar mit Zahlen. Dann geht die eine Seite wieder raus und sagt, das können wir uns eigentlich eh alles gerade gar nicht mehr leisten. Widerspruch von der anderen.
4: Und das alles auf dem Rücken der BAföG-Empfänger beklagen Studierendenvertretungen. Die seien nämlich dringend auf das Geld angewiesen.
9: Für die bedeutet das, am Ende des Monats kann ich mir überhaupt meine Wohnung leisten, kann ich mir Essen leisten, kann ich mir mein Studium überhaupt auf Dauer leisten.
4: Inzwischen meldet sich das unionsgeführte Forschungsministerium. Den BAföG-Gesetzesentwurf wolle man Ende Juli ins Kabinett einbringen. Aber was genau drinsteht, ob BAföG-Empfängerinnen wie Lilly Böll mit mehr Geld rechnen können, das ist noch nicht klar.
3: So soll es nach dem Willen der Bundesregierung überall im Land aussehen. Die Infrastruktur wird auf Vordermann gebracht. Damit das gelingt, gibt es das schuldenfinanzierte Sondervermögen in Höhe von 500 Milliarden Euro. Das Finanzministerium hat heute einen Zwischenbericht dazu veröffentlicht. Zum Start im vergangenen Jahr standen 37,2 Milliarden Euro bereit. Genutzt wurden 24 Milliarden. Ein Großteil des übrig gebliebenen Geldes war für die Länder eingeplant, stand ihnen aber noch nicht zur Verfügung. Doch auch der Bund hat nicht alle Mittel ausgegeben.
10: 271 Kilometer. Die Sanierung der Bahnstrecke Hamburg-Berlin wird mit rund 2,3 Milliarden Euro aus dem Sondervermögen finanziert. Doch es ging nur schleppend voran. Genauso wie das Geld aus dem Sondervermögen im Jahr 2025 nur langsam angekommen ist, heißt es im Bericht aus dem Finanzministerium. Für Haushaltspolitiker ist es erst der Anfang.
7: Dann werden wir jetzt schauen, wie wir in den nächsten 12 Jahren die Ziele passgenauer formulieren. Aber im Kern bleibt, dass es gut abläuft, ist viel wichtiger als die Frage, ob das Ziel etwas höher oder niedriger formuliert wurde. Es muss laufen und das tut es.
10: In manchen Bereichen kommen die Gelder schon gut an, wie zum Beispiel bei der Sanierung von Sportstätten. In anderen weniger, etwa weil Genehmigungsverfahren lange dauern. Das Finanzministerium hat die Fortschritte der Investitionen in Prozent berechnet. Bei der Sanierung von Krankenhäusern oder Sporthallen lief es gut, zu 90% Ziel erreicht.

0: Bedarf gibt es beim Wohnungsbau, der Digitalisierung oder der Energieinfrastruktur. Die Linkspartei kritisiert, dass nicht schnell genug investiert wird.
1: Jede vierte Euro vom Bund wurde bisher noch gar nicht ausgegeben. Klingbeil sagt eben, das ist ein Rieseninvestitionspaket. In Wahrheit handelt es sich um einen Investitionsstau.
0: Für Ökonom Fuest ist nicht das Investitionstempo wichtig, sondern dass wirklich zusätzlich investiert wird. Denn es seien ja Schulden, die gemacht werden.
2: Deshalb ist diese Aufforderung, jetzt doch bitte mal schnell das Geld auszugeben, nicht wirklich hilfreich. Die Aufforderung muss lauten, gebt es gut aus, überlegt, ob die Projekte Priorität haben. Und wenn nicht, sind wir dankbar, wenn ihr das Geld für andere Zwecke zur Verfügung stellt.
0: Die Bagger sollen rollen, versprach Finanzminister Klingbeil zum Start des Sondervermögens. Noch rollen sie nicht überall.
3: Im vergangenen Jahr sind deutlich weniger Menschen nach Deutschland gezogen als zuvor. Das zeigen Zahlen des Statistischen Bundesamtes. Demnach kamen etwa 1,48 Millionen Menschen nach Deutschland. Dazu gehörten neben Asylsuchenden auch Menschen aus anderen EU-Ländern. Im Vergleich zum Jahr 2024 ist es ein Rückgang um rund 13%. Ein Grund dafür sind geringere Asylzahlen. Zum Krieg im Libanon. Dort weitet die israelische Armee ihre Offensive aus. Aus dem Süden des Landes wurden zahlreiche Angriffe mit Flugzeugen, Drohnen und Artillerie gemeldet. Dabei sollen mehrere Menschen getötet und verletzt worden sein. Auch ein Krankenhaus sei getroffen worden. Außerdem forderte Israel heute die Bewohner der südlichen Vororte von Beirut zur Flucht auf. Dort werde bald Infrastruktur der Terrororganisation Hisbollah angegriffen. Und in Beirut spreche ich nun mit meiner Kollegin Vera Rudolph. Wie ist die Lage in der Stadt?
4: Also die Anspannung war heute hier bei der Bevölkerung sehr groß. Die Menschen sind heute Morgen in Panik aus den südlichen Vororten von Beirut geflohen. Die libanesische Armee hat versucht, sie so gut wie es eben geht, durch den dichten Verkehr zu leiten. Die südlichen Vororte werden ja von der Hisbollah kontrolliert, sind aber eben auch dicht besiedeltes Wohngebiet. Auch den ganzen Tag über waren Aufklärungsdrohnen des israelischen Militärs hier in der Stadt zu hören. Die sind jetzt verstummt. Die Menschen, die harren weiter, auch am Abend jetzt noch an der Uferpromenade aus, haben aufgehört zu zählen, wie oft sie schon ihre Sachen zusammengepackt haben und trauen sich auch bislang eben noch nicht, wieder in ihre Wohnhäuser zurückzukehren.
3: Aber formal gilt ja seit Wochen eine Waffenruhe zwischen Israel und dem Libanon. Warum wird sie nahezu täglich gebrochen?
4: Also die Hisbollah und Israel werfen sich ja gegenseitig vor, immer wieder die Waffenruhe zu brechen. Die Hisbollah wirft Israel vor, eben mit dem Vorrücken weite Landesteile dauerhaft besetzen zu wollen im Süden, zieht aber selbst mit ihren Angriffen hier den Libanon immer weiter in diesen Krieg. Israel spricht von eigenen Puffer- und Sicherheitszonen, um die Bevölkerung im Norden Israels zu schützen. Und der Libanon selbst als Staat ist ja keine Kriegspartei und will sich eigentlich morgen in Washington mit Israel wieder an einen Verhandlungstisch sitzen, wo es auch um die Entwaffnung der Hisbollah gehen soll. Fakt ist, wenn es heute diese Angriffe hier auf Beirut gegeben hätte, dann wären sicherlich diese Gespräche sehr erschwert worden oder vielleicht sogar auf Eis gelegt worden.
3: Vera Rudolph in Beirut, vielen Dank. Der Krieg im Libanon ist auch ein Hindernis bei den Verhandlungen zwischen den USA und Iran über eine Beilegung des Konflikts. Die iranische Nachrichtenagentur Tasnim meldet, Teheran werde die indirekten Gespräche aussetzen, bis Israel seine Offensive im Libanon stoppe. US-Präsident Trump teilte vor wenigen Minuten mit, er habe mit Israels Ministerpräsident Netanyahu und Vertretern der Hisbollah gesprochen. Beide Seiten hätten zugesagt, die Kampfhandlungen einzuschränken. Israel oder die Hisbollah bestätigten die Angaben bisher nicht. Sie wollten einfach nur feiern und wurden Opfer eines islamistisch motivierten Anschlags. Im vergangenen Mai attackierte ein 36-jähriger Syrer Gäste vor einer Bar in Bielefeld. Die Tatwaffe, eine 18 cm lange Klinge, die an einen Stock geklebt war. Vier Menschen erlitten lebensgefährliche Verletzungen. Heute hat das Oberlandesgericht Düsseldorf den Angeklagten zu lebenslanger Haft verurteilt, mit anschließender Sicherungsverwahrung.
5: Einige der Opfer sind in der Tat nach dem Tod nur knapp entronnen. Alle leiden bis heute unter der Tat. so wie Chris, der durch sein beherztes Eingreifen noch Schlimmeres verhindert hat, aber bis heute nicht arbeiten und sein Studium fortführen kann. Die psychischen Folgen sind noch immer stark.
6: Man guckt einfach öfters um sich, weil jetzt, so doof es vielleicht auch klingt, ist einfach jeder erstmal eine Gefahr, der jetzt einem irgendwie zu nahe kommt oder zum Hint auch. Wenn jemand mir im Rücken steht zum Beispiel, ist es halt eine Gefahr, und man guckt sich viel öfters um, was auch am Ende auch einfach anstrengend ist, wenn man einfach viel mehr auf der Hut ist, um zu gucken, was passiert gerade um einen rum. Und das ist natürlich auf Dauer einfach eine krasse mentale Belastung.
5: Mahmut M. wurde heute vom Oberlandesgericht Düsseldorf zur Höchststrafe verurteilt. Lebenslange Haft und anschließende Sicherungsverwahrung. Wegen seiner klaren Mordabsicht stellte das Gericht zudem die besondere Schwere der Schuld fest. Er hatte vor einem Jahr mit einem Messer Feiernde vor einer Kneipe in Bielefeld angegriffen. Darunter viele Fans von Arminia Bielefeld, die den Aufstieg in die zweite Bundesliga feierten.
7: Er war der Überzeugung, dass der Heilige Krieg geführt werden muss, genauso wie der Islamische Staat dies vorsieht. Aus dieser Einstellung heraus entschloss er sich 2025, eine unbekannte Vielzahl von Personen zu töten.
5: Für die Opfer wie Chris ist das Urteil eine Erleichterung und ein weiterer Schritt, um die Tat zu verarbeiten.
3: Viele haben sie bereits auf dem Dach. Eine Solaranlage, mit der ein Teil des eigenen Strombedarfs gedeckt werden kann. Künftig können auch Nachbarn davon profitieren. Eine Gesetzesänderung macht das Stromteilen jetzt möglich. Voraussetzung: beide Seiten schließen einen Energieliefervertrag ab. Ob sich das am Ende auch finanziell lohnt, ist unklar. Experten kritisieren, dass anfallende Netzentgelte das Modell unattraktiv machen.
8: Die Wärmepumpe mit Solarstrom betreiben. Ruth Lobach und ihr Mann würden das gerne machen. Eine eigene Solaranlage ist für sie aber keine Option.
9: Es ist ein altes Haus und man hat uns empfohlen, auf den alten Dachstuhl keine Solaranlage draufzusetzen. Wir müssten also vermutlich auch den Dachstuhl erneuern, und das wären sehr hohe Kosten.
8: Direkt auf der anderen Seite ihrer Doppelhaushälfte im nordrhein-westfälischen Grefrath geht es aber mit dem Solarstrom. Der Nachbar hat die Südseite erwischt. Die Solarmodule sind an der Hauswand angebracht. Ruth Lobach, die sich in einer Bürgerinitiative für die Energiewende engagiert, würde die neue gesetzliche Regelung gerne nutzen und ihrem Nachbarn Strom abkaufen. Der ist grundsätzlich offen, hat aber noch Zweifel.
10: Ob das am Ende denn auch lohnenswert ist für beide Seiten, wenn wir noch irgendwelche Grundgebühren denn für Leitungsbenutzung zahlen müssen, das muss sich denn ja am Ende zeigen.
8: Die Netzentgelte werden fällig, weil der Strom nicht direkt von Haus zu Haus fließt, sondern über das öffentliche Netz. Um ihren jeweiligen Anteil am Verbrauch zu ermitteln, brauchen die Nachbarn intelligente Stromzähler, auch Smart Meter genannt. In den meisten Haushalten sind die aber noch gar nicht vorhanden.
11: Um meinen Smart Meter zu beziehen, melde ich mich bei meinem Messstellenbetreiber. Den finde ich in der Regel auf meiner Stromabrechnung. Und wenn ich dort einen Antrag stelle, dann dauert es also wenige Wochen bis hin zu mehreren Monaten, bis ich so ein Gerät bekomme.
8: Sobald die technischen Fragen geklärt sind, will Ruth Lobach einen Vertrag mit ihrem Nachbarn schließen, um ihre Elektrogeräte mit seinem Solarstrom zu betreiben.
3: Heute noch Training auf dem Rad, morgen schon Abflug zur Fußball-WM in die USA. Volles Programm für die deutschen Nationalspieler, die gestern ihr Testspiel gegen Finnland souverän mit 4:0 gewannen. Da war Torwart Manuel Neuer noch Zuschauer. Heute war er wieder beim Training dabei. Und die Fans feierten ihre Nationalmannschaft beim Abschiedsevent in Frankfurt am Main.
12: Geschenke für die Fans, dazu Autogramme und beste Stimmung. Die Familien der Spieler sind auch dabei und Manuel Neuer trainiert erstmals. Die WM kann kommen, aus deutscher Sicht.
13: Wir wollen ein sehr gutes Turnier spielen. Wir wollen, das habe ich schon oft gesagt, auch ganz weit kommen. Es geht für uns aber darum, tatsächlich jedes Spiel neu anzugehen und von Spiel zu Spiel zu denken. Und das ganze Große kommt eh von alleine.
12: Euphorie pur in Mainz, insbesondere rund um Dennis Undav, der seine Chance nutzt. Eine Vorlage, zwei Treffer. Perfekte Ausbeute für den Stuttgarter Top-Torjäger, der sich zudem blendend mit Shootingstar Lennart Karl versteht. Beide spekulieren jetzt auf weitere Startelf-Einsätze.
14: Ja, sehr, sehr besonders, in meiner ersten Profisaison direkt bei der WM dabei zu sein. Ich wäre sehr, sehr stolz. Meine ganze Familie ist sehr, sehr stolz. Ab und zu kann ich es auch nicht realisieren, was gerade passiert alles. Aber muss man durch.
12: Gerade die jungen Spieler haben überzeugt, sowohl im offensiven als auch im defensiven Bereich. Unbekümmert, mit ganz viel Elan. Die Mischung im Team scheint zu passen. Das weckt große Hoffnungen bei den deutschen Fans.
3: Und nun die Wettervorhersage für morgen. Dienstag, den 2.

0: Juni.
1: Von Westen her erreichen uns morgen Ausläufer des Tiefs bei Schottland. Vor allem im Südwesten besteht Unwettergefahr. Heute Nacht ist es teils wolkig, teils klar und weitgehend trocken. Morgen wird es von der Ostsee bis nach Bayern hinein oft freundlich, sonst von Westen her immer wolkiger. Ab den Mittagsstunden mit zum Teil kräftigen Schauern und Gewittern. Richtung Südwesten drohen Unwetter durch Starkregen, Hagel und Sturmböen. Heute Nacht Abkühlung auf 17 Grad im Ruhrgebiet bis 7 Grad im Erzgebirge. Morgen werden in der Eifel 19, im Osten noch mal bis zu 27 Grad erreicht. Am Mittwoch von der Ostsee bis nach Sachsen zum Teil kräftiger Regen, sonst Sonne, Wolken und gelegentlich Schauer oder Gewitter. Donnerstag und Freitag geht es wechselhaft weiter mit Schauern, hier und da auch Gewitter.
2: Bratwürste aus Supermärkten und Discountern. Nicht alle überzeugen auf dem Grill.
3: Also die ist nicht so knackig.
4: Mhm. Die Konsistenz fand ich jetzt auch ein bisschen weich.
5: Es war keine gute Wurst.
2: Und Jeans im Qualitätscheck. Ist die teuerste wirklich die beste? Das und mehr jetzt in Matt.
6: Guten Abend und herzlich willkommen live aus Hamburg. Pünktlich zum heutigen meteorologischen Sommeranfang schmeißen wir den Grill an. Zur Grundausstattung jeder guten Grillparty gehören auf jeden Fall gute Bratwürste. Nicht nur die Kinder stehen drauf. Na, so eine knusprige Wurst geht doch immer. Allerdings sind die mittlerweile ganz schön teuer geworden. Sind sie deshalb auch besser? Ja, und was ist da sonst noch so alles drin? Wir machen einen Praxistest mit echten Grillprofis.
2: Hier sind echte Profis am Werk. Olli, Mike, Janette und Jojo sind frisch gebackene Landesmeister Mecklenburg-Vorpommern im Grillen. Als Grillsportler wissen sie, worauf es bei einer guten Wurst ankommt.
7: Für mich muss eine Bratwurst natürlich immer knackig sein, ein schönes Röstaroma haben, schön saftig sein und natürlich auch eine schöne Würzung ist natürlich ganz wichtig.
2: Für die Blindverkostung haben wir eingekauft. Thüringer Rostbratwurst von Aldi Nord für 76 Cent je 100 Gramm. Maika Bratmaxe für 1,27 Euro je 100 Gramm. Eberswalder Rostbratwurst ohne Darm. 100 Gramm kosten 80 Cent. Edeka Bio Original Thüringer Rostbratwurst 1,12 Euro und von Rügenwalder für 1,83 Euro vegane Bratwürste. Unsere Grillfreunde kennen die Verpackungen natürlich nicht. Zuerst die Thüringer Rostbratwürste von Aldi. Tochter Jojo und Vater Olli sind am Grill. Die Profis ritzen die Würste ein. Mehr Grillfläche für mehr Röstaroma. Wir nutzen die Wartezeit und werfen einen Blick auf die Zutatenliste aller Produkte. Ernährungswissenschaftlerin Britta Schautz von der Verbraucherzentrale Berlin fallen die Diphosphate negativ auf.
8: Ein zu viel an Phosphaten kann den Nieren schaden. Gerade wenn ich dann auch noch weitere Phosphatquellen esse oder trinke, zum Beispiel Cola-Getränke, dann kann das irgendwann auch zu viel werden und das kann auch leider langfristig zu Nierenschädigungen führen.
2: In unserer Stichprobe enthalten die Eberswalder Bratwürste und die von Aldi Diphosphat. Aldi meldet sich und schreibt, wir setzen die Phosphate ausschließlich in der technologisch absolut notwendigen Mindestmenge ein. Grundsätzlich arbeiten wir gemeinsam mit unseren Lieferanten daran, den Einsatz von Zusatzstoffen auf ein Minimum zu reduzieren.
7: Ja, also bei mir geht es jetzt auf jeden Fall in die heiße Phase. Ich gehe jetzt direkt über das Feuer und werde jetzt mal direkt die Bratwurst jetzt sozusagen finalisieren. Ich denke mal, bei Jojo sieht es genauso aus.
9: Ja, meine sieht sogar schon ein bisschen weiter aus. Die platzt hier auch schon langsam ein bisschen auf.
7: Dann packen wir uns die jetzt schön aufs Brett.
2: Und wie schmecken die Thüringer Rostbratwürste von Aldi den amtierenden Grillmeister MacPom? Sie bewerten neben Optik, Konsistenz und Würze auch die Saftigkeit, Grillbarkeit und den Gesamtgeschmack.
4: Knackig ist er auch. Schön saftig. Gutes Gewürz auf jeden Fall. Die passt schon mal.
5: War super. Angenehme Textur. Ich fand, die Würzung hat das Fleisch nicht überdeckt. Das war super.
10: Sie war auch sehr schön knackig.
9: Das Einzige, was ich an der Wurst nicht ganz so gut fand, war der Salzgehalt. Das war mir ein bisschen zu viel.
8: Gerade bei den Bratwürsten finden wir Salzgehalte zwischen 1,8 und 2 Gramm pro 100 Gramm. Wenn man bedenkt, dass man als Erwachsener insgesamt nur 6 Gramm Salz am Tag zu sich nehmen soll, ist das natürlich sehr viel. Und ein zu viel an Salz kann leider dazu

0: führen, dass ich Bluthochdruck entwickle.
1: Aldi betont, dass die Original-Thüringer Rostbratwurst traditionell stärker gewürzt sei. Und ungeachtet dessen handelt es sich bei dem ermittelten Salzgehalt um einen für Bratwurst durchschnittlichen Wert. Weiter geht es mit Runde 2. Die Bratmaxe von Maika. Dieses Mal dürfen Mike und Janet an den Grill.
2: Wie sieht es bei euch aus? Sie ist halt ein bisschen dünner, was jetzt nur eigentlich dafür sorgt, dass es schneller fertig ist. Aber ansonsten macht sie jetzt erstmal auch einen soliden Eindruck.
3: Mhm. Sieht aber schon mal ganz anders aus als die andere.
4: Ja, ich bin gespannt.
2: Guten Appetit, zweite Runde.
4: Schon mal ein bisschen weicher, ne?
5: Deutlich weicher. Mhm.
4: Deutlicher Unterschied.
6: Wie, was fällt dir auf?
4: Nicht viel Positives. Ist tatsächlich, die andere war besser. Mhm.
3: Also auf jeden Fall super doll gewürzt. Ich glaube, Kümmel ist da auch drin. Ja.
6: Das ist ein Gewürz dann.
2: Sehr kümmellastig.
3: Ja.
2: Die fällt auch krass zusammen so im Nachgang, ne?
4: Ja, es war tatsächlich beim Grillen, hat Spaß gemacht. Beim Essen war es genau das Gegenteil. Das war keine gute Wurst.
1: Es geht weiter mit der Eberswalder Bratwurst. Die Meistergriller entdecken sofort den Unterschied.
2: Ja, also da ist uns natürlich sofort aufgefallen, dass die Wurst keinen Darm hat. Das wird sich jetzt natürlich ein bisschen anders gestalten als bei den normalen Bratwürsten, weil wir halt nicht den Darm haben, der das ganze Brät fest zusammenhält.
1: Nur wenige Kilometer Luftlinie entfernt liegt die Fabrik von Die Rostocker. Hier produzieren 200 Mitarbeiter an 5 Tagen die Woche Wurstspezialitäten für den Einzelhandel. Neben den Bratwürsten mit Darm wird hier auch die ostdeutsche Spezialität ohne Darm im großen Stil hergestellt.
7: Die Bratwurst ohne Darm, das ist ein Klassiker, der immer schon in Rostock produziert wurde. Es gibt noch 1, 2 weitere in den neuen Bundesländern, die das machen. Aber das ist so die wichtigste Bratwurst für uns eigentlich. Die Bratwurst ohne Darm heißt, die kommt nicht in den Darm, sondern die wird in den Füller, über den Füller in das heiße Wasserbecken. Und durch das heiße Wasserbecken wird die gleich gebrüht.
1: Ursprünglich war diese Bratwurst eine Sparmaßnahme der DDR, weil es nicht genügend Därme gab. Ihr Geschmack ist bis heute beliebt.
7: Die Bratwurst ohne Darm ist eine Wurst, die relativ schwach gewürzt ist. Die hat Salz und Pfeffer, aber kein Majoran, kein Kümmel, keine besonderen extremen Ausschläge. Aber dafür auch ein Lieblingsprodukt für Kinder. Also man kann es mit einer guten Soße immer essen.
2: So, meine sieht schon ganz gut aus bei dir.
3: Oha, meine klebt am Rost fest.
2: Ja.
3: Also man sieht es hier schon ein bisschen, die lässt sich nicht ganz so schön lösen.
2: Ja, das hat unterschiedliche Gründe. Also entweder ist das Fleisch einfach noch nicht fertig zum Wenden, dann klebt das halt ganz gerne an dem Rost mir an. Das sind dann die Eiweiße, die das verkleben. Manchmal hat eine Bratwurst aber auch wie so eine Art Gelee drumherum, was auch dafür sorgt, dass es mir am Rost festklebt. Naja, nee, die sieht nicht ganz so saftig aus wie die anderen, hat aber erstmal noch nichts zu bedeuten.
3: So, die nächsten sind fertig.
2: Sehr schön.
4: Mal dann.
2: Schon mal auf jeden Fall einen leichten Crunch dafür, dass er nicht mal einen Darm hat.
3: Man sieht auf jeden Fall keine Kräuter oder Gewürze, wenn man jetzt die ausschneidet.
4: Komm nicht an die erste ran.
3: Mhm. Die ist super knackig, also ich finde es voll gut. Ich glaube, ich hätte mir auch nie die Wurst gekauft, wenn ich eine Bratwurst gekauft hätte. Aber ich finde es richtig gut.
2: Also die ist auf jeden Fall so die Überraschung von heute, mit der man eigentlich nicht so gerechnet hätte.
1: Jetzt kommt die Bio-Bratwurst von Edeka auf den Grill. Können die das noch toppen? Und wie schmeckt's?
2: Die Konsistenz ist sehr gut.
3: Mhm.
4: Also viel Kümmel.
2: Einmal hier.
3: Boah,
2: und dann auch richtig schon auf der Schnittseite
3: so
2: auch.
3: Die will ich am liebsten gleich raussortieren.
6: Ganze Körner.
2: Krass. Das Brät ist auf jeden Fall ein bisschen gröber. Das gefällt mir, dass es nicht so ein weiches Brät ist. Aber geschmacklich holt mich die leider nicht so richtig ab.
6: Ich finde, dass die Gewürze sehr dominant sind. Hier ist es besonders dominant, der Kümmel. Hat mich nicht überzeugt.
4: Es gibt bestimmt Leute, die das mögen. Aber es sollte definitiv dann auch auf der Packung stehen.
1: Tut es nicht. Edeka schreibt uns, sie verwenden bei ihrer Rezeptur etwas mehr Kümmel als andere Hersteller. Und bei der Deklaration auf der Verpackung halten wir uns selbstverständlich an die geltenden rechtlichen Vorgaben. Zum Schluss die vegane Bratwurst-Alternative von Rügenwalder. Die Profis sehen sofort, dass es kein echtes Fleisch ist.
4: Also ich glaube, es ist meine Premiere. Es müsste eine vegane Bratwurst sein. Lecker.

0: wirklich sagen, da sind ein paar Nuancen drin, die echt schmackhaft sind. Also wo man sagt, so okay.
1: Ja. Ich finde, die hat jetzt ein bisschen weicher. Knack, aber ja, genau, sie ist ein bisschen weicher, so von der,
0: genau,
1: von der Grundidee her, aber würde ich jetzt optisch nicht von einer anderen, also nicht als von einer anderen Bratwurst unterscheiden, großartig.
2: Clara Sieger, die Thüringer Rostbratwurst von Aldi. Sie hat die Grillprofis auf ganzer Linie überzeugt. Aber auch die vegane Wurst von Rügenwalder kann sich sehen lassen.
3: Natur pur, das gibt es an vielen Orten bei uns im Norden. Wir schauen jetzt mal nach Schleswig-Holstein. Auch da fühlen sich viele Tiere gerade an den Küsten wohl. Auch weil sie hier viele Rückzugsmöglichkeiten haben. Der Naturschutz wird groß geschrieben und der soll sogar noch ausgeweitet werden. 4 neue Gebiete entstehen auf einer Fläche so groß wie 1400 Fußballfelder. So der Plan der Landesregierung. Doch sie bekommt kräftigen Gegenwind. Denn nicht alle sind von den Plänen begeistert. Vor allem diejenigen, die durch diese Veränderungen um ihre Existenz kämpfen müssen. Das trifft Fischer genauso wie Landwirte. Markt war vor Ort.
4: Heiko Carstensen ist verärgert. Per Einschreiben im Briefkasten hat der Landwirt davon erfahren, dass er demnächst wohl Teile seiner Weidefläche abgeben muss. Das wird für ihn schwerwiegende Folgen haben.
5: Aus der Produktion würden bei mir 17,5 Hektar rausgehen. Das würde für mich einen wirtschaftlichen Schaden im Durchschnitt der Jahre von 40.000 Euro bedeuten.
4: Grund ist das Hasenmoor im Kreis Segeberg, das direkt an die bewirtschafteten Flächen des Landwirtes grenzt. Die Landesregierung plant, das Moor zu vergrößern und zum Naturschutzgebiet zu erklären. Der Milchbauer hat das für seinen Hof mal durchgerechnet. Er müsste dann rund 35 Kühe abgeben.
5: Auf einem Hektar halte ich 2 Kühe. Die würden dann 20.000 Kilo Milch produzieren. Und das sind ja dann ungefähr 350.000 Kilo Milch weniger im Jahr, die ich abliefern kann.
4: Das hat Folgen für seine Familie. Er führt den Hof in dritter Generation. Seine Söhne und seine Frau. In dem Familienbetrieb packen sie noch alle mit an. Doch damit könnte bald Schluss sein, denn dem Hof droht das aus.
5: Ich sag mal, hier habe ich das blöde gesagt, das Treckerfahren gelernt. Oder ich sag mal, mein Opa jetzt Zaun repariert. Man hängt da ja auch emotional dran. Das ist schon von Bedeutung, muss man schon so sehen. Das ist schon komisch, sag ich mal. Das geht ja nicht immer nur ums Geld, sondern auch emotionale Werte sind ja auch da.
4: Noch steht nicht fest, ob hier bald weniger Kühe grasen werden. Anders sieht es auf der Ostsee aus. Dort gibt es schon Naturschutzgebiete, die die Fischerei stark einschränken. 3 Areale wurden bereits unter Schutz gestellt, unter anderem westlich der Ferieninsel Fehmarn. Gut für die Natur, doch für die lokale Fischerei eine Katastrophe. Die Stimmung ist gespalten.
6: Für die, die noch da sind, wird es sehr schwer, ne? Es wird sich alles verlagern.
7: Es ist schwierig. Ist es für die Fischer schade?
8: Naturschutz ist wichtig, sollte auch gestärkt werden. Natürlich ist auch die Fischerei wichtig.
9: Fisch wollen sie alle essen. Nur es gibt ja nicht mehr viel.
4: Peter Dietze ist seit 20 Jahren Fischer. Direkt vor der Westküste Fehmarns hat er bisher 80% seiner Schollen und Flundern gefangen. Das ist nun verboten.
10: Also in den jetzt gesperrten Gebieten sind die Fischer halt noch deutlich fleischiger und größer im Schnitt auch, ne? Und wir haben da vor allem Fläche. Hier habe ich jetzt eine Reihe stehen, viel mehr passt ja auch nicht hin. Ist halt sehr flach hier überall. Der Fang ist jetzt nicht so schlecht für die eine Reihe. Aber früher hat man halt nicht nur eine Reihe gehabt, sondern 8 bis 10. Und das wäre hier eben vom Platz her gar nicht machbar, ne?
4: Peter Dietze hat durch die Naturschutzgebiete nicht nur weniger Fang. Der Fisch ist kleiner und magerer und lässt sich deshalb schlecht verkaufen.
10: Man macht sich jeden Abend darüber Gedanken und das ist, es geht nicht nur mir, bei allen so. Es geht bald in Richtung so Depression halt. Man weiß ja nicht mal, was man machen soll. Also entweder findet man einen Ausweg und macht ein anderes Standbein. Wer das aber bisher nicht gemacht hat, und 1, 2 Kollegen haben das leider immer versucht, mit Fischerei zum Beispiel zu machen, dem fehlt heute meistens auch die finanzielle Rücklage dafür.
4: Er selbst bietet mittlerweile auch Kutterfahrten und Seebestattungen an. Am Hafen treffen wir auch einen jungen Fischer. Er hat gerade erst im April ausgelernt.

0: Meine eigene Zukunft, obwohl ich das nicht wahrhaben möchte, ist, dass man, wenn das so weitergeht, leider was anderes machen muss. Obwohl man da halt die Leidenschaft reinsteckt. Aber von Leidenschaft wird ja keiner satt.
1: Was macht das mit Ihnen?
0: Traurigkeit. Abends, wenn man so ein bisschen überlegt, dann liegt man da wach und stellt sich teilweise die Frage, warum?
2: Naturschützer sagen, weil es der Ostsee so schlecht geht. Die Fischbestände, das Wasser, die Böden und Pflanzen müssen sich erholen.
3: Es geht ja nicht um Gängelung, sondern es geht um Schutz. Es geht um eine nachhaltige Betrachtung der Fläche, nicht nur an Land, sondern eben auch im Meer. Das bedeutet, dass wir hier die Natur eben auch mal Natur sein lassen müssen.
2: Die Landesregierung bestätigt die Sorgen der Fischer. Das zuständige Ministerium schreibt Markt, die Naturschutzgebiete könnten sich auf den wirtschaftlichen Erfolg der Betriebe auswirken, etwa durch eine stärkere Konkurrenzsituation oder die Nutzung weniger geeigneter Fangflächen. Um die wirtschaftlichen Einbrüche der Fischer auszugleichen, hat die Landesregierung gemeinsam mit den Fischereiverbänden eine Entschädigung vereinbart. Über 10 Jahre stellt das Land jährlich 750.000 Euro zur Verfügung. Für den einzelnen Fischer sind das maximal 10.000 Euro pro Jahr. Ziel sei es, den Betrieben langfristige Perspektiven zu geben. Peter Dietze glaubt daran nicht.
4: Die Fischerei wird verschwinden, auf kurz oder lang. Also egal, was für Förderprogramme man da jetzt macht. Ich glaube nicht, dass sich das noch groß halten wird. Als Hobby garantiert ja, aber dass man irgendeiner noch davon leben kann, das wird es nicht mehr geben.
2: Die Fischer vor Fehmarn müssen sich mit dieser Situation nun arrangieren. Wie es für die Kühe auf dem Hof Carstensen weitergeht, entscheidet sich in den nächsten Monaten. Sollte das Naturschutzgebiet wie geplant kommen, sieht der 19-jährige Sohn keine Chance, den Familienbetrieb zu übernehmen.
5: Ich bin jetzt quasi mit meinem Abitur dieses Jahr fertig. Es steht alles in den Startlöchern, dass ich Landwirtschaft studieren wollte. Das ist auch schon seit mehreren Jahren geplant. Und jetzt ist einfach so, durch diese Unsicherheit, die ausgestrahlt wird durch unsere Landesregierung, dass ich halt einfach nicht mehr wirklich damit planen kann.
2: Große Unsicherheit bei Familie Carstensen. Das Umweltministerium schreibt, bevor ein Naturschutzgebiet festgesetzt wird, werden betroffene Eigentümerinnen und Eigentümer zu Gesprächen eingeladen, um deren Belange zu verstehen und soweit möglich Lösungen frühzeitig zu besprechen. Im Juni ist eine Informationsveranstaltung geplant. Die Landwirte hoffen, dass mögliche Naturschutzgebiete für sie nicht so gravierende Folgen haben wie für die Fischer in der Ostsee.
6: Umweltschutz ist auch bei den Reedereien der Kreuzfahrtschiffe ein großes Thema. Sie werben mit klimafreundlichem Antrieb und haben auch sonst ambitionierte Ziele. Doch was davon stimmt wirklich und was ist eher Greenwashing? Wir schauen genau hin auf die Tricks der Kreuzfahrtbranche. Direkt nach Markt. Jetzt kümmern wir uns aber erstmal um das Thema Mode. Es geht um Jeans. Ein echter Alleskönner. Auch ich trage sie regelmäßig, sogar heute in der Sendung. Ja, sie ist zeitlos schick, vielseitig einsetzbar und enorm robust. Dazu gibt's eine Vielzahl von Varianten im Schnitt, Farbe und Dicke. Kein Wunder, gehört sie für viele zu den beliebtesten Kleidungsstücken. Doch wie sieht's aus mit der Verarbeitung? Und wie sieht sie nach 10 Wäschen aus? Also wir haben 4 Jeans einem echten Härtetest unterzogen.
7: 4-mal dunkle Jeans, 100% Baumwolle. Am teuersten dieses G-Star-Modell für 140 Euro. Immerhin 109,95 Euro kostet die dunkelblaue Levi's. Von Zara mit weitem Bein 39,95 Euro und am günstigsten die Jeans von H&M für 29,99 Euro. Modeexpertin Elina Artis begutachtet die Verarbeitung für uns. Seit vielen Jahren unterrichtet sie angehende Modedesigner.
8: Wir haben alle eine Jeans, mindestens eine Jeans im Schrank.
7: Wir geben die Jeans in ein Labor und lassen sie auf Schadstoffe überprüfen. Außerdem wollen wir wissen, wie langlebig und farbecht die dunklen Hosen sind. Das macht für uns die Textilprüfstelle in Mönchengladbach.
9: Natürlich erwartet man nicht, wenn man sich eine dunkle Jeans kauft, dass die auch immer so bleibt, ne?
7: Zuerst die Verarbeitung. Die schauen wir uns mit Elina Artis an. hat sie bei der teuersten Jeans im Test etwas zu beanstanden.
8: Die G-Star bewegt sich in dem teureren Segment. Die Qualität muss entsprechend auch qualitativ hochwertig sein. Was hier wichtig ist, dass hier die Stoßkante sehr gut aufeinander passt. Diese Nähte, die überschneiden sich sehr gut.
7: Die Taschen hinten sind symmetrisch, so wie es sein muss.
8: Sitzt alles sehr gut. Im Großen und Ganzen eine gute Qualität.
7: Die G-Star also top verarbeitet. Doch wie hochwertig ist der Stoff? Um das zu prüfen, wird die Jeans 10-mal bei 30 Grad gewaschen, zusammen mit den anderen Hosen. G-Star wirbt hier mit einer Besonderheit. Crafted with G-Stars Exclusive Fade Resistant Technology. Also hergestellt mit einer verblassresistenten Technologie. Etwas ausgeblichen ist sie trotzdem.
9: Das ist ja eine Werbeaussage, dass es im Vergleich zu anderen Jeanshosen weniger stark ausbleicht. Man kann sich das auch im Inlay angucken hier zum Beispiel. Wenn man das so im Vergleich sieht, dann sieht man deutlich, dass es hier einen Gelbstich gibt und hier eben nicht. Die hat sich verändert, mit Sicherheit, das sieht man. Aber ich finde, sie hat sich nicht zum Negativen verändert, sondern zum normalen Gebrauchslook verändert durch die Wäschen. Und die ist absolut tragbar.
7: Vorher, nachher. Ein Blick auf den Größenschrumpf. Wie stark ist das G-Star-Modell eingelaufen?
9: Das ist überraschenderweise gut ausgefallen bei der G-Star-Hose. Die hat nämlich nur eine Maßänderung im Bund. Also das heißt, da hat sie nur 2,6% Schrumpf.
7: Was halten Stoff und Nähte aus? Das wird mit der Nahthöchstzugkraft geprüft. Ein Wert bei 30 Kilo ist gut. Die G-Star reißt erst bei rund 46 Kilo. Ein sehr gutes Ergebnis. Und noch der Scheuertest. Mit dieser Maschine wird gemessen, wie gut das Gewebe Reibung standhält. Der Vorgang wird regelmäßig unterbrochen. Der Stoff unter Mikroskop überprüft. Erst wenn die Fasern brüchig sind, ist der Test beendet. 20.000 Scheuertouren sollte der Stoff aushalten. Die G-Star schafft 30.000 Touren. Als nächstes Levi's. Neben vielen kleinen Kritikpunkten entdeckt Elena Artis auch größere Mängel.
8: Ihr seht, dass die dunklere Kante übersteht. Und so sollte die Verarbeitung auch sein. Hier an den Seiten ist sie noch zu sehen und dann auf einmal kippt sie weg. Und die ist natürlich von vorne auch sichtbar.
7: Also das Innenfutter guckt raus. Und am Hosenbein ist noch was krumm und schief.
8: Das geht gar nicht. Die ganze Naht verläuft schief, aber das ist ja nicht nur die Naht, sondern das ist der ganze Schnitt. Man muss sie eigentlich reklamieren. Aber dann ist man zu faul dafür, irgendwo hinzulaufen und nochmal den Kassenbeleg zu suchen.
7: Und nach 10 Wäschen hat sich die Farbe deutlich verändert.
9: Wenn man den Farbton vergleicht, sieht man schon einen deutlichen Unterschied, weil dieses Blau, was nach der Wäsche rauskommt, ist im Gegensatz zum Original meiner Meinung nach ein ganz anderes Blau. Das heißt, hier hat man doch einen deutlicheren Effekt, dass man denkt, das ist nicht der Farbton, für den ich mich entschieden habe.
7: Außerdem ist die Jeans am Bund ziemlich geschrumpft.
9: Die Levi's-Hose hat eine extrem hohe Maßänderung gezeigt, wie ich finde, also 4,6, knapp 5%. Oder man kann sich das vielleicht bildlich ganz gut vorstellen. Nach 10 Wäschen würde ich diesen Knopf um 4 cm hier hinsetzen müssen und so viel ist die geschrumpft.
7: Von Levi's dazu keine Antwort. Beim Test der Nahtfestigkeit schneidet Levi's am besten ab. Und ist mit 40.000 Scheuertouren in unserer Stichprobe am robustesten. Als nächstes die günstigere Jeans von Zara. Hier gibt es bei der Verarbeitung Abstriche.
8: Gleich an so einer prominenten Stelle, überall Fäden, überall wirklich sehr vernachlässigte Abschlüsse.
7: Und auch hier die Hosenbeine nicht ganz gerade abgenäht. Zara verweist auf durchgehende Qualitätskontrollen und meint, herausstehende Fäden beeinträchtigen weder die grundlegende Qualität noch die Haltbarkeit des Kleidungsstücks. Die Hose nach dem Waschen.
9: Sie war jetzt nicht ganz so dunkel. ist dafür aber doch relativ hell geworden nach 10 Wäschen und hat den Farbton ein bisschen verändert. Wenn ich mir die Hose vorher so ausgesucht habe, und dann würde ich die auch nach 10 Wäschen hier mit diesem Look, würde ich die wahrscheinlich auch noch anziehen.
7: Die weiten Beine sind um 3

0: 3% geschrumpft und der Bund um 4%.
1: Wenn die jetzt sehr weit und breit geschnitten ist und nicht figurbetont an den Beinen, dann wird das nicht so auffallen, wenn man dann 2 Zentimeter in der Beinlänge oder in der Beinweite verliert.
0: Und wie sieht es mit der Reißfestigkeit aus?
1: Das ist ordentlich und anderes Reißverhalten, aber unter der Belastung, wenn man das so sieht, 46 Kilo, ist das durchaus zufriedenstellend.
0: Ein Blick durchs Mikroskop zeigt, dass der Stoff sich auch bei den Scheuertouren bewähren konnte. Bleibt noch die günstigste Jeans von H&M. Hier stimmt etwas ganz und gar nicht.
2: Also die Qualität würde bei mir komplett sofort durchfallen. Die Hosenschlitzverarbeitung, die läuft hier in diesen Schritt, in diese Schrittposition rein und müsste eigentlich parallel hier verlaufen. Die rutscht komplett weg, wahrscheinlich wegen dem Reißverschluss. Möchte man, dass man da hinguckt oder nicht?
0: Was die Veränderung nach dem Waschen betrifft, ist Textiltechnologe Lutz Vossebein wenig begeistert.
1: Nicht nur die Farbe hat sich geändert, wie ich finde, sondern die Struktur auch. Das heißt, während die im Neuzustand dunkelblau gefärbte Hose noch wertig aussieht, so würde ich es mal bezeichnen, vom Blauton, sieht sie dann nach 10 Wäschen, würde ich sagen, im Vergleich zu den anderen deutlich minderwertiger aus.
0: Hinzu kommt, dass die Hose in der Länge eingelaufen ist.
1: An der Beinlänge kann es natürlich dann sein, dass sie nicht mehr auf dem Schuh liegt, sondern am Knöchel. Und das ist dann wiederum eine Formveränderung, die man vielleicht gar nicht haben möchte.
0: H&M erklärt dazu allgemein, basierend auf unseren internen Kontrollprozessen erfüllte dieses spezifische Produkt zum Zeitpunkt der Lieferung alle Anforderungen von H&M. Bei Reißfestigkeit und Scheuerbeständigkeit kann H&M dagegen wieder punkten. Am Ende hat nur die teuerste Hose unserer Stichprobe, die G-Star, in allen Testkategorien bestanden. Von den günstigen Modellen konnte Zara eher überzeugen. Positiv, in keiner unserer Jeans wurden Schadstoffe gefunden.
3: Mithilfe einer Prothese können viele Menschen ihren Lebensalltag relativ problemlos bewältigen. Sie ersetzt quasi in diesem Fall das fehlende Bein. Eine Orthese dagegen unterstützt die Funktion eines Körperteils. So, Maren Nolte aus Braunschweig braucht sie für ihr Knie. Damit könnte sie endlich wieder ihrem geliebten Beruf als Lehrerin nachgehen. Doch es hakt an der Finanzierung. Eine niedersächsische Behörde, die Beihilfe, ist lange keine wirkliche Hilfe. Meine Kollegin Susan Kovac hat deshalb nachgehakt. Markt mischt sich ein.
4: Ein Getränk aus der Küche holen. Für Maren Nolte ist das nur noch mit Krücken und Schmerzen möglich. Seit einer Knie-OP ist ihr linker Oberschenkel gelähmt. Sie ist krankgeschrieben.
5: Ich kann mich ehrlich gesagt gar nicht gut in Worte fassen. Also es ist wirklich sehr belastend und alles dauert sehr lange. Und ich liebe Bewegung, die ist einfach nicht mehr vorhanden so wirklich. Und das ist schon, da habe ich schon echt zu kämpfen mit.
4: Maren Nolte ist 29 Jahre alt, Lehrerin von Beruf und das mit sehr viel Begeisterung. Ihr größter Wunsch, zurück in ein möglichst normales, schmerzfreies Leben und zurück in den Job. Und das trotz ihrer Lähmung. Das Entscheidendste dafür jetzt ist eine hochwertige Orthese für ihr Bein, damit sie wieder selbstständig gehen kann. Aber ihr Antrag darauf wird von einem niedersächsischen Landesamt seit Wochen nur sehr schleppend bearbeitet. Rückblick. Maren Nolte, früher. Begeisterte Globetrotterin, immer unterwegs.
5: Dann war ich vor 2 Jahren mit meinem Verlobten in Indien. Da sind wir viel rumgereist, da stehe ich gerade im Ganges.
4: Und jeden Tag Sport, vor allem Segeln und Tanzen. Die Knie-OP im vergangenen Jahr ist eigentlich ein Routineeingriff, aber es werden Nerven beschädigt. Durch die Lähmung im Oberschenkel kann sie auch das Knie nicht mehr beugen und strecken. Sich fortbewegen geht nur noch mit Krücken, aber die belasten ihren Körper noch zusätzlich.
5: Die Schultern sind überbelastet. Dadurch hat es eben eine Entzündung gegeben. Und ja, ich habe mittlerweile eigentlich so ab 10 Metern mit Krücken Schmerzen in den Schultern.
6: Ständig Schmerzen?
5: Ja.
4: Ihr Arzt hat ihr auch deshalb eine spezielle Beinorthese verschrieben mit einem computergesteuerten Kniegelenk. Oberschenkelgelähmte können so wieder selbstständig gehen. Mare Nolte konnte die Orthese testweise ausprobieren und ist begeistert.
5: Das war Wahnsinn. Das war einfach

0: so ein Lebensgefühl von, ich kann wieder selbstständig mich bewegen. Ich habe keine Schmerzen in den Schultern. Ich kann mich einfach bewegen, wie ich möchte. Das war wirklich, wirklich toll zu sehen und hat mir sehr viel Hoffnung gegeben.
1: Die Orthese hat einen großen Nutzen, aber auch einen hohen Preis, um die 65.000 Euro. Weil Maren Nolte verbeamtete Lehrerin ist, übernimmt der Staat die Hälfte ihrer Krankheitskosten, die sogenannte Beihilfe. Die andere Hälfte zahlt ihre Krankenkasse. Die hat eingewilligt, 50% der Orthese zu übernehmen, aber bei der Beihilfe zieht es sich. Die Zusendung von Formularen dauert zum Teil Wochen und auf einen wichtigen Gutachtertermin wartet sie seit 2 Monaten.
0: Dieses Warten, das zermürbt einen total, weil man ja überhaupt nicht planen kann. Man weiß überhaupt nicht, wann bekomme ich eine Rückmeldung, wird das überhaupt genehmigt, wie geht mein Leben weiter.
1: Auch ihre zahlreichen Nachfragen und Beschwerden bei der Beihilfe bringen kaum etwas.
0: Ich hatte auch schon relativ am Anfang einen Beschwerdebrief geschrieben. Und das war wahrscheinlich kontraproduktiv, weil mir dann der Sachbearbeiter am Telefon gesagt hat, dass meine Beschwerde ja auch noch bearbeitet werden müsse und es deswegen noch länger dauern würde.
1: Die meisten Wege legt Maren Nolte mittlerweile mit dem Rollstuhl zurück. Ihr Verlobter unterstützt sie, so gut es geht. Dennoch, die Ungewissheit belastet sie stark. Und die 29-Jährige will vor allem auch zurück in ihren Job.
0: Lehrer werden überall gesucht. Bei uns an der Schule haben wir echt Personalmangel. Ich weiß, wie sehr meine Schüler ihre Klassenlehrerin brauchen. Und das tut einfach weh, dass ich nicht für sie da sein kann, so wie ich das möchte.
1: Wir recherchieren. Maren Noltes Beihilfestelle sitzt in Aurich und untersteht dem niedersächsischen Finanzministerium. Dort melde ich mich. Ich möchte wissen, warum die Bearbeitung sich hier so zieht. Ein Sprecher will für uns nachhaken. In der Zwischenzeit treffe ich in Braunschweig den Orthopäden von Maren Nolte. Martin Heimberg betreut sie seit der OP und hat die Orthese verschrieben.
2: Was sind denn die Vorteile von dieser Orthese?
3: Ein dynamisches Gangbild, ein fast normales Gangbild, ein Schutz der anderen Körperteile, eine größere Sturzsicherheit.
1: Hinzu kommen Teilhabe am sozialen Leben und Rückkehr in den Job. Die Verzögerung findet der Arzt gefährlich.
3: Wenn jetzt Frau Nolte das sofort bekommen hätte, hätte sie vielleicht noch Schultern, die völlig in Ordnung wären. Das weiß man nicht genau, aber es ist ziemlich wahrscheinlich.
1: Wie könnte Maren Nolte ihre Antragsbearbeitung beschleunigen? Geht das überhaupt? Das frage ich Frank Hansen, Fachanwalt für Verwaltungsrecht in Hamburg. Das Land Niedersachsen hat eine Fürsorgepflicht für die Lehrerin, erfahre ich, und muss Verfahren zügig durchführen.
4: Das heißt, das ist eine Pflicht und wenn man diese Pflicht verletzt, resultieren daraus Konsequenzen.
1: Konkrete Fristen gibt es nicht, aber auch der Rechtsanwalt findet, Maren Nolte wartet schon deutlich zu lange. Seine Empfehlung, eine Dienstaufsichtsbeschwerde und ein gerichtlicher Eilantrag.
4: Das heißt, man kann beim Verwaltungsgericht, wäre es dann bei uns, einen Antrag auf Erlass einer einstweiligen Anordnung stellen, auf Übernahme der Kosten. Das erhöht den Druck enorm, denn sobald natürlich Behördenleiter mitbekommen, dass da ein Verfahren läuft, können Sie sich vorstellen, ist da schon alles ein bisschen alert.
1: Muss Maren Nolte also gerichtliche Schritte einleiten? Vielleicht geht es auch ohne, denn ich bekomme Updates von ihr. Die Beihilfe hat endlich das Gutachten angeschoben. Maren Nolte hatte bereits einen Termin bei einer Amtsärztin. Parallel hake ich immer wieder beim niedersächsischen Finanzministerium nach. Schriftlich streitet das Ministerium Verzögerungen ab. Die Mitarbeitenden hätten auf alle Anträge und Schreiben zeitnah reagiert und die erforderlichen Bearbeitungsschritte eingeleitet. Die verlängerten Postlaufzeiten lägen am Postdienstleister. Einige Wochen später fällt dann die Entscheidung. Die Beihilfe hat endlich die Orthese genehmigt. Anfertigung und Anpassung dauern auch noch mal etwas. Maren Nolte schickt mir Fotos davon. Aber das lange Warten hat sich am Ende ausgezahlt. 5,5 Monate nach ihrem Antrag kann Maren Nolte trotz ihrer Lähmung wieder selbstständig laufen.
0: Ich habe das Gefühl, ich bin wieder mehr ein Teil von allem irgendwie. Und mein Lebensstil, den ich vorher gepflegt habe, also Freunde treffen, viel unternehmen, ich gehe unglaublich gerne raus, das war vorher so weit weg und es rückt so nah dran wieder. Und ja, das macht mit mir auch ganz viel, dass ich optimistischer bin wieder. Ich gucke einfach anders irgendwie in die Zukunft.
1: Regelmäßig arbeiten kann Maren Nolte auch endlich wieder. Und sie hat in der Zwischenzeit sogar geheiratet. Ihr Highlight? Der Hochzeitstanz.
5: Na, das ist mein Happy End.

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1: Gold, edel, schick und wertvoll. Gerade jetzt, wo der Goldpreis ziemlich hoch ist, überlegen vielleicht manche, Teile des Familienschmucks zu Geld zu machen. Hier, dieser Goldring zum Beispiel wiegt 14,8 Gramm. Doch was ist der wohl wert? Wir wollten wissen, wo gibt es für den Schmuck am meisten Geld? Und wo werden wir eiskalt über den Tisch gezogen? Meine Kollegin Susan Pinak macht für uns die Stichprobe. Überraschungen inklusive.
2: 5.800 Euro? Nee, das glaube ich nicht.
3: Ich will Omas Goldschmuck zu Geld machen. Wie viel kann ich maximal bekommen? Mit versteckter Kamera checke ich, wie fair die Preise verschiedener Goldankäufer sind oder ob ich doch abgezockt werde. Kleiner Spoiler, die Preise liegen sehr weit auseinander.
4: Das finde ich absolut eine Frechheit und richtig dreist.
3: Ich habe Schmuck geerbt und will nun wissen, was diese Kette, der Ring und das Armband wert sind. Den ursprünglichen Preis kenne ich nicht. Dafür bin ich verabredet mit dem vereidigten Sachverständigen Jens Bahr. Er prüft den Schmuck, den ich verkaufen will. Guckt erstmal, ob eine Punze, also ein Stempel, zu sehen ist.
5: Da ist auch ein kleiner 585er Stempel drauf, wieder für 585 Goldfeinanteile.
3: Alle Schmuckstücke haben einen 585er Stempel, wiegen zusammen 90,3 Gramm. Gewicht mal Feingehalt mal aktueller Goldpreis ergibt den Endpreis.
5: Wir sind bei 5.800 Euro.
2: 5.800 Euro? Nee.
5: Das wäre so ungefähr eine Richtlinie, was ein Händler anbieten könnte, eine grobe Richtung.
3: Doch Jens Bahr muss noch die Echtheit meines Goldes überprüfen. Auf einer Schieferplatte erzeugt er dafür eine Goldspur vom Schmuck, auf die er dann Salpetersäure streicht.
5: Das, was sich jetzt dort verändert hat, in dem Bereich, ist zu sehen, dass es der Schärfe des 18-karätigen Prüfens nicht standgehalten hat. Und somit gehe ich davon aus, dass es mindestens den Feingehalt von 585 enthält.
3: Ich kann also um die 5.800 Euro erwarten. Der tatsächliche Materialpreis des Goldes liegt sogar noch etwas höher.
5: Keiner zahlt den Verkaufspreis des legierten Goldes an den Kunden aus. Somit ist zu erwarten, dass man im Bereich zwischen 10-15% unter dem Materialpreis dem Händler gewähren muss.
6: Das heißt, bei uns die 5.800 Euro, das sind schon die 10-15% abgezogen. Ne?
5: Genau, in dem Preisbereich wird das vermutlich gehandelt werden.
3: Ich fahre zur ersten Adresse meiner Stichprobe im Hamburger Norden. Über eine Werbeanzeige in einem Wochenblatt bin ich auf diesen Händler aufmerksam geworden. Hallo, ich würde gerne Schmuck verkaufen.
7: Ja, kommen Sie rein.
3: Offenbar nimmt man hier auch Pelze und Luxusuhren an. So, das sind die Teile. Eine Kette, Armband und Ring mit Stein. Mit einer Lupe begutachtet er die Stempel.
7: Das ist alles 585er Gold. Der Stein ist nichts wert. Den müssen wir vom Gewicht abziehen.
3: Das hat mir auch der vereidigte Sachverständige gesagt. Der Ankäufer berechnet mit 91 Gramm Gesamtgewicht einen Preis.
7: Beim aktuellen Goldpreis kann ich Ihnen 5.000 Euro zahlen.
3: 5.000? Mehr geht nicht.
7: Nein, das ist der äußerste Preis. Mehr kann ich nicht machen.
3: Mit ihm kann ich nicht verhandeln. Aber vielleicht geht ja woanders mehr. Deshalb verkaufe ich hier nicht. Wie bewertet Jens Bahr das 5.000-Euro-Gebot vom Händler, den ich über einen Flyer gefunden habe?
5: Es ist keine Betrugsgeschichte, aber er lockt natürlich ganz gewaltig mit seinen Flyern, sehr marktreißerisch, wenn er damit seine Kunden bekommt. Na gut. Wenn einem dort ein gutes Bauchgefühl entgegenkommt, dann kann man bei ihm veräußern, aber man dürfte sich doch noch mal eine zweite Meinung holen.
3: Und genau das mache ich. Gehe zu einem Juwelier in der Hamburger Innenstadt. Ob er mir für den Schmuck mehr bietet? Auch er sieht die Stempel, möchte die Echtheit aber überprüfen. Vorher wiegt der Händler alles und nennt einen vorläufigen Preis.
8: Also wenn das jetzt alles echt ist, ich gehe mal davon aus, dann kann ich Ihnen mit dem tagesaktuellen Goldpreis 6.200 Euro bieten.
3: 6.200 Euro?
8: Ja, doch, ich muss erst prüfen, ob die Kette wirklich echt ist.
3: Dafür feilt er die Kette an und streicht die Prüfsäuren nacheinander direkt auf den

0: Schmuck. Sein Ergebnis zur Legierung überrascht mich.
1: Die Kette ist unterlegiert. Wahrscheinlich eher 560 oder 570. Ich muss mich absichern. Kann Ihnen nur 6.000 Euro zahlen. Müssen Sie wissen, ob Sie es für den Preis verkaufen wollen.
0: Der Preis klingt fair. Doch bekomme ich das auch woanders? Ich nehme den Schmuck wieder mit. Am Preis hat Jens Bahr nichts auszusetzen. Allerdings,
2: diese Säure, die er dort 5 cm neben seiner Nase hat, ist sehr, sehr giftig. Und das sollte man vielleicht nicht tun. Und ein exaktes Resultat findet man auch nicht dann auf dem Schmuckstück so. Also es ist eigentlich nur sichtbar, wenn es auf der Kachel weggeätzt wird.
0: Ich starte einen letzten Versuch, fahre aufs Land zu einem Ankäufer, der damit wirbt, besonders faire Preise zu zahlen. Die Händlerin nimmt sich Zeit und analysiert, wie auch schon die Ankäufer zuvor, den Schmuck, wiegt alles und nennt ihren Preis.
3: 4.505 Euro kann ich Ihnen für alles geben.
0: Okay, und wie haben Sie jetzt gerechnet? Also 90 Gramm mal den aktuellen Goldpreis?
3: Ja, und dann müssen die ganzen Kosten noch runter. Schmelzkosten, Analysekosten, Marge.
0: Sind denn jetzt 4.505 Euro Ihr letzter Preis?
3: Was haben Sie sich denn vorgestellt?
0: Oh ja, schon so 6.000.
3: Das kann ich auf keinen Fall machen. 4.800, das wäre mein letzter Preis.
0: Für so wenig Geld verkaufe ich auf keinen Fall.
2: Jeder Händler hat seine eigene Marge. Wenn die Dame dort, die nur 4,5 zahlen möchte, aber es in ihre Firma legt und dann ein Jahr lang dort liegen hat und dann auch nicht verkauft und dann sind vielleicht die Handelsspannen unterschiedlich geworden oder der Kurs, der Goldkurs ist gesunken, dann übernimmt ja die Dame das Risiko.
0: Bei der Verbraucherzentrale sieht man das ein bisschen anders. Vor allem der erstgenannte Preis von 4.505 Euro ist laut Sandra Klug.
4: Ja, das ist unseriös, würde ich sagen. Das finde ich ist schon ein ganz schöner Knaller.
0: Kann ich mich da zu Recht verarscht fühlen?
4: Ja, aber sowas von. Ich meine, das ist ja fast ein Drittel weniger von dem tatsächlichen Preis. Das finde ich absolut eine Frechheit und richtig dreist.
0: Zur genauen Preisgestaltung wollte man uns hier weder schriftlich noch mündlich Auskunft geben. Nachdem mir bei drei Händlern krass unterschiedliche Preise genannt wurden, fahre ich direkt zu einer Scheideanstalt. Scheideanstalten kaufen Altgold an, schmelzen es ein und verarbeiten es zu neuen, reinen Produkten weiter. Hier kann ich auch als Privatkundin meinen Erbschmuck verkaufen. In einem Röntgengerät wird der exakte Feingehalt des Goldes bestimmt. Überraschung, bei meiner Kette sogar über 585.
5: 586, Sie haben 1,6% mehr drin.
0: Oh, sogar noch mehr, als ich dachte. Toll.
5: Vernünftig regiert, ja.
0: Hammer. So genau wie hier konnten es die anderen Händler nicht berechnen. Mit dem neuen Wert wird mir nun ein Endbetrag errechnet, der viel höher ist als alle Angebote zuvor.
6: Dann können wir das wieder mit dem Kurs berechnen, wie wir den im Moment gerade haben. Das sind wir bei 6.500 Euro etwa.
0: 6.500?
6: Das ist auch der Preis für den Feingoldanteil, der darin steckt.
0: Hier würde ich also das meiste für Omas Goldschmuck bekommen. Mein Fazit? Vergleichen lohnt sich. Und auch wenn es nur wenige Scheideanstalten wie diese in Deutschland gibt, scheint sich der Besuch aufgrund der niedrigen Marge durchaus zu lohnen.
7: 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Millionen Deutsche buchen es regelmäßig und gehen per Schiff auf Reisen. Wir haben das auch gemacht und zwei Kreuzfahrtreisen und Kreuzfahrtriesen unter die Lupe genommen. Denn wir wollten herausfinden, wo lauern Buchungsfallen und versteckte Zusatzkosten an Bord? Wie sauber sind die Kabinen und wie gut das Essen? Und warum muss man für das Wasser in der Kabine trotz Getränkepauschale von satten 300 Euro noch extra zahlen? Das und mehr erfahren Sie jetzt. 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
8: In dieser Kreuzfahrtkabine kaputte Einrichtung, zerrissene Wäsche und Dreck.
9: Hier ist noch ein Haar.
10: Und da ist noch ein Haar. Also langsam nehmen die Haare überhand hier.
8: Preisfallen und versteckte Zusatzkosten an Bord.
11: Das noch extra zu bezahlen, ist eigentlich
9: finde ich eine Frechheit.
8: Und knallharte Arbeit zum Billiglohn. Wie Reedereien zu Lasten ihrer Mitarbeiter Profit machen.
11: Das schockiert mich tatsächlich. Ach du Scheiße, das ist schon hart.
8: Die Tricks der Kreuzfahrtbranche.
12: So wie das Meer nie stillsteht, so ist auch kein Augenblick wie der andere. Immer einzigartig, voller Möglichkeiten, wellengleich.
13: Wenn der perfekte Urlaub geplant ist, liegt die Magie im Ungeplanten.
14: MSC Cruises. Du bist nicht bloß Urlaub, du bist mehr. Du bist mein Aufbruch in die Welt. 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
8: Eine Kreuzfahrt, kein normaler Urlaub, sondern ein einzigartiges Erlebnis. Mit solch vollmundigen Versprechen werben Anbieter. Und das funktioniert. Die Branche boomt, machte 2024 weltweit einen Umsatz von knapp 41 Milliarden Euro. Auch wir Bundesbürger gehen gerne an Bord. Satte 3,8 Millionen Passagiere waren es allein 2024. Was macht den Urlaub auf hoher See so beliebt?
6: Dass man viele Städte oder Länder in kürzester Zeit begutachten kann.
15: Antesten.
16: Du siehst unheimlich viel mit relativ wenig Aufwand, weil so hast ja dein Zimmer immer dabei.
9: Man genießt das schöne Wetter natürlich, das gute Essen, man wird verwöhnt.
17: Och, man hat viel Auswahl, die Kinder sind beschäftigt, ist alles schön.
8: Auf dieser Reisemesse in Hamburg tummeln sich viele der großen Kreuzfahrtreedereien und Reiseveranstalter. Und deren Geschäft läuft gut.
18: So wie es aussieht, wird es eine sehr, sehr gute Saison werden. Ja, und wir können uns überhaupt nicht beschweren.
19: Wir sind im Bereich Weltreisen aktiv und wir haben Kunden, die immer wieder fahren, aber auch immer wieder neue Kunden.
20: Motto-Reisen werden auch immer beliebter. Es gibt jetzt viele Erwachsenen-Kreuzfahrten, es gibt Heavy-Metal-Kreuzfahrten, dann gibt es Karnevalskreuzfahrten.
21: Die nächsten Jahre wird der Kreuzfahrtmarkt wachsen und da sind wir natürlich als Reisebüro, als Kreuzfahrtreisebüro sehr, sehr positiv.
8: Die Schattenseiten von Kreuzfahrten spielt man hier eher herunter.
7: Was entgegnen Sie den Kritikern, die eben sagen, ja, Kreuzfahrtreisen, Massentourismus überflutet die Städte, Umweltproblematik?
19: Das ist richtig. Aber was soll ich sagen? Es gibt überall Umweltproblematik.
21: Das kann man nicht ganz leugnen, aber auch da muss man gucken, die Leute wollen in den Urlaub. Viele leben bewusst, schränken sich über das Jahr vielleicht auch entsprechend ein. Insofern kann man da trotzdem guten Gewissens auch Kreuzfahrten machen.
8: Kreuzfahrten bleiben beliebt. Doch was bekommen Urlauber für ihr Geld? Wo lauern Preisfallen? Wie gut ist der Service an Bord und die Ausflüge an Land? Das wollen wir herausfinden und buchen zwei Kreuzfahrten. Joscha und Frauke Sander aus Neu-Wulmsdorf in Niedersachsen machen eine Kreuzfahrt mit der AIDA Cosma. Eine Woche Kanaren mit Madeira. Für mich und mein Team geht es mit der MSC Splendida für 5 Tage übers Mittelmeer. Von Barcelona über Marseille, Genua und Neapel nach Palermo.
7: Jetzt geht's los!
8: Knapp 3 Monate vorher. Wir informieren uns online über unsere geplanten Kreuzfahrten. Black Friday, Travel Tuesday, Sommer und Superbonus. Eine wahre Rabattschlacht. Oft lauern dort aber auch Buchungsfallen. Frauke und Joscha wählen für ihre AIDA-Reise den Classic-Tarif.
9: Buchen.
8: 2 Personen für 2.958 Euro, eine Woche Mehrblickkabine mit Flug. Nur eine Woche später das gleiche Angebot für 100 Euro weniger. 3 Wochen später nochmal satte 200 Euro weniger. Und rund 5 Wochen vor Abreise wieder 150 Euro weniger. In den Wochen nach der Buchung bekommen Sanders von AIDA eine Mail. Man könne ein Upgrade bekommen. Statt Mehrblickkabine eine Verandakabine. Und dabei mit einem Gebot den Preis selbst bestimmen. AIDA kann das dann annehmen oder ablehnen, wie in einer Auktion.
9: Unterbreiten Sie uns ein Angebot. Wie, wir sollen denen ein Angebot unterbreiten?
22: Muss man verstehen.
9: Das verstehe ich nicht.
8: Juristin und Reiseexpertin Tiana Schönbohm sagt, solche vermeintlich kundenfreundlichen Angebote sind oft kein guter Deal.
23: Wenn hier das Wort Auktion gebraucht wird und erstmal der Eindruck vermittelt wird, dass da vielleicht ein Schnäppchen
1: gemacht werden kann, dass ich etwas Höherwertiges bekomme mit relativ geringem Einsatz, dann erzeugt das natürlich auch einen gewissen Druck. Es ist eine Art der Einflussnahme und da sagen wir Verbraucherinnen und Verbraucher,

0: sollen das wirklich sehr, sehr, sehr kritisch hinterfragen.
1: Das Gebot für ein Upgrade müsste bei Sanders mindestens 90 Euro pro Person sein. Das ist aber laut AIDA eine geringe Angebotsstärke. Erst bei 250 Euro pro Person wäre das Angebot hervorragend. Sanders bieten nicht auf das Upgrade, checken 6 Wochen vor Abreise aber nochmal die Preise. Würden Sie jetzt komplett neu buchen, würden Sie für knapp 2.900 Euro eine Verandakabine bekommen. Das sind sogar 60 Euro weniger, als Sie für Ihre Mehrblickkabine gezahlt haben. Für das Upgrade per Gebot hätten Sie da aber nochmal bis zu 500 Euro draufgezahlt. Ein schlechter Deal.
2: Wahnsinn.
3: Ja, das ist ein bisschen merkwürdig.
2: Das ist auch echt verrückt.
1: AIDA erklärt, das Upgrade ist eine Möglichkeit, eine höherwertige Kabine zu einem deutlich reduzierten Preis gegenüber dem Katalogpreis zu erhalten. Auch unsere Reise mit der MSC buchen wir online. 4 Übernachtungen in einer Doppelkabine mit Balkon. Kosten? Als Alleinreisender 986 Euro. Den Flug buchen wir separat dazu. Zusatzleistungen wählen wir nicht, bekommen in den kommenden Wochen aber immer wieder Angebote für Fotopakete, Wellness- oder Getränkepauschalen.
0: Bei diesen Angeboten kommt es tatsächlich immer auf den Einzelfall an und auch wieder auf die individuellen Bedürfnisse. Denn so ein Paket soll sich ja am Ende auch rechnen. Das kann es, aber das kann es eben nur, wenn ich mir vorher überlege, was möchte ich vor Ort konsumieren und wie viel möchte ich vor Ort rechnen. Oder möchte ich mich bewusst dafür entscheiden, das gerade nicht zu müssen. Das ist auch völlig in Ordnung.
1: Auf der AIDA kostet das Getränkepaket knapp 300 Euro pro Person für eine Woche. Das entspräche umgerechnet etwa pro Tag 5 Longdrinks oder 8 halbe Liter Bier. Frauke und Joscha wollen die Getränke-Flatrate testen und buchen sie bei Ankunft dazu. Für Ehepaar Sander und mich heißt es jetzt erstmal, die Kabine auf dem riesigen Schiff finden. Wir starten unseren großen Kreuzfahrtcheck. An Bord der Schiffe sind wir inkognito unterwegs, filmen uns wie normale Urlauber.
4: Ah, hier ist es schon. Guck mal. Jetzt bin ich mal gespannt. Ich bin so gespannt.
1: Auch Frauke und Joscha haben ihre Kabine gefunden.
4: Sehr schön.
5: Draußen. Schön hell.
1: Die Kabine mit Mehrblick, groß und modern.
5: So, dann gucken wir mal. Boah, alles sauber.
3: Oh, ist auch sauber.
1: Und wie sieht's im Bad aus?
5: Wichtig, Toilette, ne? Alles gut.
1: Sanders sind zufrieden. Bei mir auf der MSC läuft es nicht ganz so gut.
6: Hier ein Fussel und ein Haar und hier noch ein Haar.
7: Und da ist noch ein Haar. Also langsam nehmen die Haare überhand hier. Das hätte ich mir ein bisschen sauberer vorgestellt.
1: Und das Bad?
6: Das ist ja auch. Was ist das? Gar nicht mehr weg, der Dreck, ne? Das ist Kalk wahrscheinlich.
1: Dazu Löcher in den Handtüchern, Flecken an der Wand, verbogene Metallleisten. Im Wohnbereich die Tapete abgewetzt, Flecken im Teppich, Staub auf den Flächen.
6: Da saßen schon ein paar Leute hier. Richtig abgewohnt. Da ist schon ein bisschen in die Jahre gekommen, ne?
1: MSC schreibt, man nehme unser Feedback ernst. Alle Rückmeldungen werden geprüft und gegebenenfalls umgesetzt, damit wir unser Angebot kontinuierlich verbessern können. Auch hier sieht's wenig einladend aus. Dreck, die Poolanlage teils ramponiert, mit Schutt, kaputten Lampen und heraushängenden Elektrokabeln. MSC erklärt, auf unserer Reise wurden zu diesem Zeitpunkt alle Poolbereiche einer umfassenden Wartung unterzogen und notwendige Reparaturen durchgeführt. Und wie gut ist die Wasserqualität in den Pools? Bei Verunreinigungen können sich schnell Pilze oder Bakterien bilden. Wir nehmen auf beiden Schiffen Wasserproben. Einmal am Anfang der Reise und am Ende. Zum Ergebnis später mehr. Auf hoher See gibt es Internetempfang nur über Satellit. Wir kaufen an Bord ein Internetpaket. Die Preise dafür hab ich. Ich zahle 18 Euro pro Tag. Ehepaar Sander pro Person 15 Euro pro Tag.
5: Ja, ist nicht gerade wenig, ne? Aber gut. Ist letztlich, die Preise sind hier ja mal so. Müssen wir ja akzeptieren.
7: Das war auch ein Schiff.
1: Alexis Papatanassis ist Professor für Seetouristik. Er sagt, die Zusatzkosten an Bord machen das Geschäft für Reedereien erst richtig lukrativ.
8: Diese Kreuzfahrtschiffe sind so gebaut, dass man natürlich eine Menge Möglichkeiten hat, Geld an Bord auszugeben, weil die ohne diesen Umsatz einfach die Kosten nicht mehr decken und auch keine Gewinne machen.
7: Für was wird an Bord dann besonders viel Geld ausgegeben?
8: Wir haben natürlich die Casinos und die Bars, da gibt man natürlich Geld aus. Wir haben diese Wellness-Dienstleistungen, die sind auch mit großen Margen versehen. Da haben wir natürlich auch diese Internetpakete, die auch mit einem großen Preis versehen werden.
1: Selbst fürs Wasser in der Kabine sollen Sanders extra zahlen, trotz Getränkepauschale.
5: Das Kabinenwasser ist nicht in den AIDA-Getränkepaketen enthalten.
1: Heißt pro Flasche 2,50 Euro zusätzlich.
5: Also das noch extra zu bezahlen, ist eigentlich, finde ich, eine Frechheit.
1: Sanders haben für ihre Reise den Classic-Tarif gebucht. AIDA schreibt, dieser Tarif unterscheidet sich preislich deutlich von den nächsthöheren Tarifen. In diesen wäre unter anderem das Kabinenwasser inklusive. Bei Kreuzfahrten ist eine Einweisung zur Seenotrettung am ersten Tag Pflicht. Dafür müssen wir an einem Sammelplatz unsere Bordkarten scannen lassen und ein Sicherheitsvideo ansehen. Aber wie genau ist der Ablauf? Müssen wir uns hier noch das Video anschauen?
9: Nein, in Ihrer App oder auf dem Monitor in der Kabine.
1: Also müssen wir das dann noch machen?
9: Ja, also eigentlich schon, aber passt schon so.
1: Also das war's dann jetzt?
9: Ja.
1: In einem Notfall wäre ich so erstmal aufgeschmissen, würde weder Alarmsignale erkennen noch wissen, was zu tun ist. MSC schreibt, man würde am folgenden Tag eine Nachricht per Brief- oder Push-Benachrichtigung an die Kabine des Gastes senden, wenn dieser das Sicherheitsvideo nicht angesehen hat. Stimmt, auch unser Team bekommt am nächsten Tag solch eine Nachricht. Auf der AIDA Cosma gibt es insgesamt 17 Restaurants. Frauke und Joscha entscheiden sich für das Buffet-Restaurant Belladonna. Bis zu 30 Tonnen Lebensmittel werden täglich auf so einem Schiff verarbeitet. Die Auswahl ist groß, die Speisen wirken frisch. Und der Geschmack?
10: Schmeckt
11: gut.
1: Auf der MSC sind wir auf der Suche nach unserem Restaurant fürs Abendessen. Aber wo geht's lang?
7: Nee, das ist die falsche Richtung, das ist das Theater. Wir müssen einmal komplett auf die andere Seite. Oh. Blickt man aber auch echt nicht mehr durch, ey.
10: Da
7: lang,
10: oder?
7: Ja?
1: Gefunden. Auf der MSC gibt es hauptsächlich à la carte Restaurants. Die Speisen sind im Reisepreis inklusive. Bei den Getränken langt die Reederei ordentlich zu.
7: Der muss schmecken für 11 Euro. Ist okay.
1: Zu essen gibt es ein Drei-Gänge-Menü.
7: Portion ist schon übersichtlich, ne? Aber geschmacklich ist es auch okay.
1: Bei der Abrechnung stellen wir fest, die MSC bucht automatisch eine Servicegebühr von 15%, ob man will oder nicht. Die Reederei sagt, die Gebühr sei Bestandteil des transparent gestalteten Abrechnungssystems an Bord und wird allen Gästen klar kommuniziert. Der nächste Morgen auf der AIDA. Das Schiff liegt im Hafen von Fuerteventura. Frauke und Joscha wollen erstmal die Aktivitäten an Bord erkunden. Das Angebot ist riesig. Einiges kostenlos, vieles lässt AIDA sich aber auch gut bezahlen. Vom Kosmetik-Workshop über Ernährung bis hin zu Wellness. Die Deep Tissue-Massage zum Beispiel kostet für 50 Minuten 99 Euro. Auch Sanders interessieren sich fürs Spa-Angebot, wollen für einen Seetag schon mal die Sauna buchen.
5: Eine Stunde Sauna kostet 7,50 Euro.
12: Die Sauna ist an Seetagen voll ausgebucht. Also in Seetagen ist die Sauna nicht möglich reinzugehen.
1: Frauke und Joscha entscheiden sich erstmal für eine Runde Minigolf. Kosten 5 Euro pro Schläger. Die MSC liegt heute im Hafen von Genua. Wir haben einen von MSC organisierten Ausflug nach Mailand gebucht. Kosten stolze 97 Euro. Vorab haben wir recherchiert, was kostet eine ähnliche Tour, wenn man sie selbst organisiert. Für Zugticket und Stadtführung mit Guide landen wir bei unter 70 Euro.
7: Inwiefern sind denn diese Ausflüge, die man auch auf dem Schiff buchen kann, vielleicht auch ein Geschäftsmodell?
8: Ja, das ist auch ein Punkt, die Margin drauf, was die Reederei verdient. liegt zwischen 50, habe sogar 100%. Ne? Also generell ist das so, dass wenn man das an Bord kauft, hat man diese Sicherheit, dass okay, wenn ich zu spät komme, geht das Schiff nicht weg. Mhm. Aber dafür zahlt man eine Premium. Man kann ähnliche Ausflüge auch am Land direkt buchen, aber man hat das Risiko.
1: Eigentlich haben wir den Ausflug auf Deutsch gebucht, bekommen am Abend vorher aber die Info, diese Tour findet nicht statt. Wir können uns nur einer französisch-spanischen Führung anschließen. Ärgerlich. Auf Drängen bekommen wir 10% Rabatt auf den Ausflugspreis. Über 2 Stunden geht es von Genua mit dem Bus ins Landesinnere bis nach Mailand. Dann weiter zu Fuß mit Führung durch die Innenstadt. Trödeln dürfen wir dabei nicht. Es muss anscheinend schnell gehen.
4: Aber wo der Guide ist, weiß ich nicht. Da, da ist der Schirm.
1: Laut Reisebeschreibung soll die Führung 90 Minuten dauern. Nach etwas mehr als 60 ist aber Schluss. Dabei hätten wir uns gerne noch den Mailänder Dom angesehen, das Wahrzeichen der Stadt.
11: Bei der Tourbeschreibung war nicht ganz ersichtlich, ob der Eintritt inkludiert ist. Jetzt haben wir erfahren, er ist es nicht, müssten also extra zahlen. Das machen wir jetzt nicht, weil wir haben auch kaum mehr Zeit.
1: Nach einer schnellen Essenspause müssen wir auch schon wieder zurück. Wieder 2 Stunden Busfahrt. Viel gesehen von der Stadt haben wir nicht. MSC erklärt, die Zeitangaben in der Reisebeschreibung können aufgrund von Verkehrsbedingungen oder anderen Faktoren variieren. Im Abschnitt Wichtige Informationen werde außerdem deutlich gemacht, dass alle Sehenswürdigkeiten von außen besichtigt werden. Auch Frauke und Joscha starten zu einem Ausflug. Eine Ganztagestour auf Lanzarote. Von AIDA organisiert. Kosten 125 Euro pro Person. Auch das ginge privat geplant deutlich günstiger. Erste Station, ein Aussichtspunkt. Viel zu sehen gibt's hier aufgrund des Wetters heute nicht. Trotzdem setzt der Reiseleiter 30 Minuten Aufenthalt an. Sanders überbrücken die Zeit mit einem Kaffee.
12: In Ordnung, also ein bisschen von der Lokalität. Ja. Mm-hmm. Kommen Sie an, geben Sie Geld aus, fahren Sie weiter. Merkt man schon hier.
1: Nächster Stopp, die Vulkanhöhlen Jameos del Agua. Hier heißt es erstmal Schlange stehen. Sanders schieben sich mit vielen anderen Touristen durch die unterirdischen Höhlen. Das anschließende Mittagessen in einem lokalen Restaurant hat eher den Charme einer Großkantine. Dann heißt es wieder warten.
12: Man soll sich ja noch mal ein bisschen umschauen, sich die Umgebung ansehen, aber es ist hier eher ein großer Parkplatz, als wie etwas zu sehen ist.
13: Ja,
12: so ein bisschen Abfertigung. Schnell fertig, bisschen Zeit schinden und weiter geht's.
1: Der Nachmittag startet mit der Besichtigung der Feuerberge im Nationalpark Timanfaya. Zum Schluss geht's noch in eine Bodega. Die entpuppt sich als Weinladen mit happigen Preisen. Nur ein kleiner Schluck ist inklusive.
13: Ja, Prost.
8: Cheers.
1: 125 Euro hat der Ausflug gekostet. Frauke und Joscha sind enttäuscht.
12: Es waren schon Sachen dabei, die interessant waren. Man hatte am Ende aber immer wieder das Gefühl, dass das wie eine Kaffeefahrt war. Es waren immer sehr Wartezeiten da drin in Bereichen, wo man eigentlich nicht mehr genau wusste, was man da machen sollte. Ja, bis auf eben irgendwas kaufen.
1: AIDA sagt, man bedauere die Enttäuschung. Natürlich nehmen wir das Feedback für die kommende Saison auf. Abends wollen Sanders in einem der Spezialitätenrestaurants essen. Das ist im Reisepreis inklusive. Aber in den nächsten 4 Tagen komplett ausgebucht. Kein Einzelfall. Schon 2 Wochen vor unserer Reise waren online fast alle Spezialitätenrestaurants nicht mehr buchbar. Frauke und Joscha entscheiden sich stattdessen fürs Brauhaus.
12: So, was trinkt ihr denn hier?
14: Dadurch, dass hier gar kein Punkt ist, ist das nicht inklusive.
12: Die müsst ihr extra bezahlen.
14: Ja, okay.
1: Trotz Getränkepaket ist im Brauhaus kein einziges frisch gezapftes Bier inklusive. Sanders müssen es extra zahlen.
12: Stößchen.
1: Das System insgesamt verwirrend. Jedes Restaurant und jede Bar haben eine eigene Karte. Punkte kennzeichnen, welches Getränk in welchem Paket inklusive ist. In dieser Cocktailbar zum Beispiel sind Biere mit drin. Limonaden muss man teilweise zahlen, teilweise nicht. Im Starbucks-Café kostet selbst der Kaffee extra. Der ist sonst überall inklusive. AIDA schreibt, einzelne Angebote unterliegen besonderen logistischen, produktionstechnischen und vertraglichen Rahmenbedingungen, seien deshalb nicht im Getränkepaket enthalten. Die MSC steuert am nächsten Tag die italienische Stadt Neapel an. Uns fällt auf, auch während der Liegezeit im Hafen laufen die Motoren weiter und blasen die Abgase Richtung Innenstadt und in die Umwelt. Nachhaltig ist das nicht. Denn durch die Abgase entstehen hohe Schadstoffemissionen. Laut Statistik belasten Kreuzfahrten mit 250 Gramm CO2 pro Passagierkilometer das Klima deutlich mehr als Kurz- oder Langstreckenflüge.
11: Das Erste, was Ihnen einfällt beim Thema Kreuzfahrt, ist was?
13: Dreck.
15: Der Negativaspekt ist die Umweltbelastung. Ist das nicht grausam, wie viele Kreuzfahrtschiffe inzwischen fahren? Ich finde es ganz heftig.
16: Es werden immer mehr größere Schiffe gebaut und immer mehr Umwelt versaut.
17: Das, was die Schiffe da machen, ist schädlicher, als was ein Industriebetrieb im Hafen macht.
1: Komisch, die großen Kreuzfahrtanbieter präsentieren sich auf ihren Webseiten doch als Schützer von Umwelt und Natur.
18: Die Förderung der Biodiversität der Ozeane und unser Beitrag zum Schutz des Planeten sind wichtig für unser Geschäft. Wir wollen auch Verantwortung übernehmen, um diese Natur und Umwelt zu erhalten. Deshalb haben wir uns ambitionierte Ziele gesetzt. Wir wollen durch ständig neue technische Innovationen zum Schutz und Erhalt unserer Ökosysteme beitragen.
1: Echte Bemühungen für mehr Nachhaltigkeit oder doch eher werbewirksames Greenwashing? Vermeintliche Innovationen für nachhaltigeres Reisen. Das klingt bei großen Kreuzfahrtanbietern so.
16: Um bis 2050 netto null Treibhausemissionen zu erreichen, investieren wir kontinuierlich in neue Technologien.
11: So, wie klingt das alles für Sie?
16: Die spinnen. Das hätten die schon alles fertig haben können.
17: Ach, es wäre ja fantastisch, wenn es denn wirklich so wäre.
19: Ich weiß nicht, ob ich das noch alles...
11: Ob Sie das noch erleben dürfen?
19: Ja, das weiß ich auch nicht, genau.
11: 2050, das ist noch eine Weile hin, ne?
19: Ja.
16: Unsere Vision ist, dass wir bis 2030 erste klimaneutrale Kreuzfahrten anbieten.
19: Vision.
20: Ja, ja, wir müssen alle Visionen haben, oder ja, nicht?
11: Glauben Sie dran?
17: Nein. Weil erstmal zählt doch Umsatz und Ertrag.
21: Jeder dritte AIDA-Gast reist auf ein Schiff mit
11: LNG-Antrieb. Kennen Sie denn LNG-Antrieb?
21: Nee, nicht so. Nee.
11: Das ist Flüssiggas, soll umweltfreundlicher sein. Was heißt im Umkehrschluss, jeder dritte Gast reist auf einem Schiff mit LNG-Antrieb? Wer fährt nicht?
22: Zwei von drei fahren nicht.
23: Wir zwei.
11: Ihr zwei fahrt ja, nicht und ich fahre.
22: Ja, ja, genau.
11: Ja, dann
22: genau.
11: Ist die Mehrheit fährt also nicht.
22: Ja.
1: Sönke Diesener ist Referent für Umweltpolitik beim Naturschutzbund Deutschland. Er bescheinigt der Kreuzfahrtbranche insgesamt eine schlechte Ökobilanz.
11: Die Kreuzfahrtbranche scheint ja unbedingt von ihrem Klimakiller-Image wegkommen zu wollen. Was ist da wirklich dran?
24: Es ist schon was dran. Es wird ja investiert. Es wird investiert zum Beispiel in Landstrom, neue Schiffe, neue Antriebstechnologien. Wir sehen bei einigen zumindest Bemühungen. Aber man muss schon sagen, die Branche wird ihrem eigenen Anspruch nicht gerecht, wenn man sieht, auf wie vielen Schiffen zum Beispiel noch Schweröl genutzt wird, was sowohl extrem klimaschädlich als auch sehr, sehr gesundheitsschädlich ist.
11: Die Kreuzfahrtbranche hat sich ja selbst das Ziel gesetzt, bis 2050 klimaneutral zu sein. 2050, bis dahin ist ja noch eine Weile hin, ne?
24: 2050 ist viel zu lange hin. Die Bundesrepublik Deutschland hat ja auch ein Klimaziel bis 2045. Und da steht den Klimazielen Deutschlands und übrigens auch der Europäischen Union entgegen. Und steht auch den Marken sehr, sehr schlecht, sich hier Klimaziele zu geben, die hinter den Staaten zurückbleiben.
11: Was ist denn das klimafreundlichste Antriebsprodukt?
24: Also der Landstrom ist die allererste schnell wirksame Klimaschutzmaßnahme in der Kreuzfahrt. Das heißt, wenn wir am Landstrom in den deutschen Häfen sind, haben wir prinzipiell sowohl bei der Luftverschmutzung als auch beim Klima eine totale Reduzierung, vielleicht auf fast null.
1: Viele Reedereien wie AIDA und TUI Cruises haben inzwischen auf den meisten ihrer Kreuzfahrtschiffe einen Anschluss für Landstrom. Das Problem? Manchmal nutzen Reedereien diese Technik nicht, obwohl sie damit ausgestattet sind. Das beobachten auch wir bei diesem MSC-Schiff vor einigen Monaten im Hamburger Hafen und bei diesem Schiff der englischen Reederei P&O Cruises.
24: Landstrom wird auch deswegen nicht genutzt, weil er teurer ist. Die Treibstoffe, die an Bord genutzt werden, sind extrem dreckig, extrem günstig. Sie sind steuerfrei. Das heißt, es ist bis heute günstiger, an Bord einfach die Motoren laufen zu lassen. Damit machen sie sozusagen weiter mit der Verbrennung extrem dreckiger Treibstoffe mitten in den europäischen Hafenstädten. Auch hier in Hamburg, wo ja tatsächlich von Steuerzahlergeld diese Landstromanlagen gebaut wurden.
1: MSC schreibt uns, man habe in Hamburg keinen Landstrom nutzen können. Die Landstromanlage am Hafen-City-Anleger war damals noch im Testbetrieb. P&O Cruises antwortet uns nicht. In Sachen Klimaschutz hinken viele Reedereien deutlich ihren eigenen Vorgaben hinterher. Was sagt die Branche selbst dazu? Wir fragen beim Kreuzfahrtverband CLIA Deutschland.

0: Deutschland nach. Die Kreuzfahrtbranche investiert seit Jahren Milliardenbeträge in neue Technologien, alternative Antriebe und umfassende Umweltmaßnahmen. Eine industrielle Produktion klimaneutraler Antriebe stehe noch aus, auch weil sie politisch gewollt und möglich gemacht werden muss. Der Branchenverband schiebt die Verantwortung also auf die Politik. Sonst könne man das Ziel Klimaneutralität bis 2050 nicht erreichen. Aber mit welchem Antrieb fahren Kreuzfahrtschiffe derzeit eigentlich hauptsächlich, wenn sie auf dem Meer unterwegs sind?
1: Wie wird denn so ein Schiff angetrieben?
2: Naja, gut, da gibt es ja verschiedene Sachen. Ne?
1: Genau.
2: Genau.
1: Und?
2: Ja,
1: was?
2: Also das ist immer noch Schweröl, ne? Oder?
3: Mit Motor natürlich.
1: Mit welchem Kraftstoff?
4: Diesel. Ich weiß, das ist aus Diesel.
5: Das habe ich tatsächlich letztes Jahr erfahren, Diesel elektrisch. Der Dieselmotor treibt die Elektromotoren an, wie bei einer vernünftigen Eisenbahn auch.
1: Mit welchen Reedereien waren Sie denn unterwegs?
6: Mit der AIDA, immer mit der AIDA.
1: Und wie wird die AIDA angetrieben, welchem Kraftstoff?
6: Ja, da müsste ich meinen Mann fragen. Keine Ahnung.
1: Herr Mann? Wie wird die AIDA angetrieben, mit welchem Kraftstoff? Okay, Sie wissen es nicht.
6: Ich weiß das immer. Wird irgendwie gekurbelt da unten.
1: Gekurbelt? Da sitzen die Leute und kurbeln. Ja, das wäre auch eine Variante.
0: Über die Hälfte aller Kreuzfahrtriesen fährt immer noch mit Schweröl, der umweltschädlichsten Form des Antriebs. Auf unserem MSC-Schiff laufen die Motoren hingegen wie bei vielen anderen mit Marinediesel.
7: So krass, was da oben rauskommt.
0: Bei der Verbrennung entstehen neben klimaschädlichem CO2 auch Schwefeloxide, Stickoxide und Feinstaub. Professor Ralf Zimmermann von der Universität Rostock erforscht seit Jahren die Auswirkungen von Feinstaub auf unsere Gesundheit.
8: Ja, die Feinstäube haben das Problem, dass sie eben relativ tief eindringen können in die Lunge. Akute Folgen sind typischerweise also eher Herz-Kreislauf-Beschwerden und Langzeit, dann gibt es natürlich Lungenkrebs, COPD. Das Ganze läuft primär über die Inflammation, also die Entzündung, die ausgelöst wird durch solche Partikel.
1: Und welche Regionen sind da besonders gefährdet? Ich denke gerade an die Luftqualität von Hafenstädten wie Kiel, Rostock oder Hamburg.
8: Bei Hafenstädten natürlich sind dort, wo die Schiffe liegen, ist die größte Gefährdung. Normalerweise sind ja die Frachthäfen auch ein bisschen weiter weg von den bewohnten Gebieten. Bei jetzt Kreuzfahrtschiffen ist das große Problem, dass die halt direkt oft an den Innenstädten oder in den Wohnbereichen sozusagen liegen. Und dann ist eine faktisch ungefilterte Emission von solchen Schadstoffen eben im Wohnbereich.
1: Wieso ungefiltert?
8: Also entweder wird der Kraftstoff eingesetzt, der normale marine Diesel. Das ist dann ohne Filtersysteme überhaupt. Das entspricht also einem Dieselmotor, wie er eben vor 30 Jahren benutzt worden ist bei Autos. Also alle Schadstoffe kommen dann einfach frei nach draußen.
0: Bei Schiffen mit Schwerölantrieb hingegen werden oft Filter eingebaut, sogenannte Scrubber. Zur Wirkung solcher Filter forschen Professor Zimmermann und seine Kollegen derzeit im Rahmen eines EU-Projekts.
8: Wir haben zum einen noch mal ganz klar festgestellt, dass eben die Scrubber-Technik beim Betrieb mit Schweröl die einatembaren Schadstoffe kaum minimiert. Die wirkliche gesundheitsgefährliche Fraktion, also diese feinen Partikel, die werden eben kaum reduziert.
1: Mhm. Welche Konsequenzen haben Ihre Ergebnisse?
8: Ja, das ist immer das Problem, weil gerade in der Schifffahrt findet ja viel auch statt in den internationalen Gewässern. Und wenn die internationale maritime Organisation der UN, wenn die eine Kraftstoffänderung vorschlägt, dann beruht das meist auf Erkenntnissen, die 30 Jahre alt sind.
0: Wir fragen bei der UN-Behörde IMO nach, warum dauern politische Prozesse so lange? Die Behörde antwortet ausweichend, der Zeitrahmen hänge von den Entscheidungen der Mitgliedstaaten, dem Zeitpunkt der Sitzungen und den gemäß den einschlägigen Verträgen festgelegten Fristen ab. Bei AIDA fahren 9 Schiffe mit Diesel- oder Marinekraftstoff. Nur 2 können auch LNG nutzen, also Flüssiggas. Eins davon ist die AIDA Cosma, auf der Frauke und Joscha Sander unterwegs sind. Als nachhaltige Technologie bezeichnet AIDA diese Art von Treibstoff auf seiner Webseite.
1: Viele Reedereien rüsten ja jetzt so langsam um auf LNG oder Flüssiggas. Ist das denn besser?
8: Also aus gesundheitlicher Sicht ist es auf jeden Fall zu begrüßen. Man hat deutlich weniger Feinstaubemissionen und deutlich weniger Schadstoffe in den Abgasen. Aber wir haben auch Emissionen, die klimabedenklich sind, weil eben ein Teil dieses Methans, was da eingesetzt wird, eben unverbrannt emittiert wird. Das heißt, das Methan, das unverbrannt emittiert, kann unter Umständen zu mehr Klimaschäden führen, als das CO2 es eigentlich tut.
0: AIDA erklärt, Flüssiggas käme eine wichtige Rolle als Brückentechnologie in der maritimen Energiewende zu. Laut Experten wirkt das Methan aus dem Flüssiggas aber sogar etwa 28 Mal klimaschädlicher als CO2. Kreuzfahrten bleiben bislang also noch viel zu oft ein schmutziges Geschäft. Für Frauke und Joscha steht heute ein Seetag an. Die AIDA ist auf dem Weg nach Madeira. Sanders wollen mit einem gemütlichen Frühstück in einem der à la carte Restaurants in den Tag starten.
9: Mortadella, Käseausfahrt, Hummus.
10: Mortadella, den würde ich ja fast nehmen.
0: Das Frühstück müssen die Passagiere hier im à la carte Restaurant extra zahlen. 14,90 Euro. Dafür gibt es eine Auswahl an Aufschnitt, Früchten und Eierspeisen.
9: Ist dabei frischer Obst. Doch, das sieht auch gut aus.
0: Zusätzlich kann man sich auch vom Buffet noch Müsli oder Backwaren nehmen.
11: Also generell von dem, was es da gibt zu essen, lohnt sich das nicht, weil das im Buffet-Restaurant auch zu bekommen ist. Aber von der Ruhe und Gemütlichkeit ist es natürlich wesentlich schöner. Im Buffet-Restaurant ist es so wuselig und hier ist es angenehm ruhig, du wirst bedient. Das war schon schön.
0: An Seetagen brummt das Schiff. Bei voller Auslastung tummeln sich auf der AIDA Cosma bis zu 6.600 Urlauber. Wer sich nach dem Frühstück auf die Suche nach einer Liege macht, hat kaum noch eine Chance.
7: Und ziemlich voll hier. Also mal schauen, ob
11: es oben ein bisschen ruhiger ist.
7: Schon reserviert alles.
11: Sieht ja echt schlecht aus.
0: Frauke und Joscha suchen über eine Stunde, geben schließlich genervt auf.
2: Das geht gar nicht. Also jetzt sind wir
7: alle Wege öfters durchgelaufen sind. Da ist nichts mehr frei.
0: Wer nicht sonnenbaden kann oder will, für den bietet AIDA zahlreiche andere Angebote. Duty-Free-Shopping, Casino, Souvenirshop, Kunstauktion. Überall können Passagiere an Seetagen Geld ausgeben. Das hat Methode, sagt Professor Papathanassis. Häufig drosseln die Reedereien mit Absicht die Geschwindigkeit ihrer Schiffe.
12: Es gibt ein paar Seetage und dadurch sind in der Lage, auch Geschwindigkeit zu reduzieren und damit Kosten zu sparen in Bezug auf Treibstoff. Die produzieren auch mehr Einnahmen, weil die Leute an Bord sind und Geld ausgeben, die wollen Sachen erleben. Das ist einer der zentralen Punkte der Geschäftsmodelle von Kreuzfahrten.
0: Doch wohin fließen die Einnahmen, die die rund 5.500 Passagiere einem Schiff wie der AIDA in die Tasche spülen? Das Unternehmen hat seinen Firmensitz in Rostock. Uns fällt aber auf, das Schiff ist in Genua, Italien gemeldet. Auch MSC Cruises hat seinen Firmenhauptsitz eigentlich in der Schweiz. Unser Schiff fährt aber unter der Flagge von Panama. Die Masche mit der Ausflaggung. Der Autor Wolfgang Meyer-Hentrich hat intensiv zu den Gründen recherchiert, warum Kreuzfahrtschiffe nicht unter der Flagge des eigenen Landes fahren.
13: Was bedeutet denn Ausflaggung ganz konkret?
14: Ausflaggung heißt es, wenn eine Reederei ihre nationale Fahne abgibt und einer Billigflagge beitritt. Inzwischen ist das die Norm, dass die meisten Schiffe ausgeflaggt sind.
13: Gibt es denn überhaupt noch ein Hochseekreuzfahrtschiff von deutschen Reedereien, das unter deutscher Flagge fährt?
14: Kein einziges.
0: Kein einziges von über 30 deutschen Schiffen, die international unterwegs sind. TUI Cruises und Hapag-Lloyd fahren unter der Flagge von Malta, AIDA unter der von Italien. Dadurch sparen die Reedereien enorm an Personalkosten.
13: Welche wirtschaftlichen Konsequenzen hätte es denn für die Kreuzfahrtbranche, wenn eine Ausflaggung gar nicht mehr möglich wäre?
14: Dass das Personal nach den Tarifrechten des jeweiligen Landes bezahlt werden müsste. Und das ganze Geschäftsmodell basiert auf Ersparnis bei den Personalkosten. Die Kreuzfahrten müssen entsprechend 3, 4, 5 Mal so teuer werden. Und das ist als Massenkreuzfahrt dann nicht mehr so vorstellbar.
0: Die Reederei AIDA erklärt, sie sei die deutsche Marke des italienischen Mutterkonzerns Costa. Daher sind die Schiffe in Italien registriert und fahren unter italienischer Flagge. TUI Cruises schreibt, der Flaggenstaat Malta gilt als weltweit angesehen und seriös. Steuern zahlen TUI Cruises und seine Marke Hapag-Lloyd nach eigenen Angaben aber in Deutschland. Trotzdem haben auch die Reedereien, die in Deutschland Steuern zahlen, ordentlich Vorteile, und zwar in massivem Ausmaß. Denn sie werden nach einer Sonderform besteuert, die nur für die Seeschifffahrt gilt, kritisiert Finanz- und Steueranalyst Markus Mainzer.
15: Das hat ganz enorme Steuersparpotenzial zur Folge, weil man dann im Grunde nicht mehr den wirklichen Gewinn ansetzt, sondern eine pauschale Gewinnannahme trifft pro Tag, den dieses Schiff im Betrieb war.
0: Statt des tatsächlichen Gewinns wird vom Staat ein pauschaler Betrag angesetzt, basierend auf der Größe des Schiffes. Dadurch liegt die effektive Steuerlast der Reedereien laut Expertenschätzung bei mageren 1-2% des realen Gewinns.
15: Im Ergebnis sprechen wir da von Kreuzfahrtschiffbesteuerung ungefähr von unter 25.000 Euro im ganzen Jahr. Der Bundesrechnungshof hat geschätzt, dass zwischen 2021 und 2024 dem deutschen Staat 22 Milliarden Euro entgangen sind.
0: Dabei ist die Politik selbst schuld an der Steuersubvention in Milliardenhöhe. Das Bundesfinanzministerium erklärt, diese Sonderform der Besteuerung sei zur Wahrung der Wettbewerbsfähigkeit des maritimen Standorts in Deutschland und des europäischen Standorts erforderlich. An Bord von MSC und der AIDA fällt uns auf, der überwiegende Teil der Servicekräfte und des Reinigungspersonals stammt nicht aus Europa. Die meisten kommen anscheinend aus Südostasien. Unter welchen Bedingungen arbeiten sie hier an Bord? MSC erklärt, jeder Mitarbeiter erhalte einen Vertrag, der in vollem Einklang mit den geltenden internationalen Arbeitsgesetzen für die Seeschifffahrt steht. AIDA schreibt, die Beschäftigungsbedingungen, Arbeitszeitregularien und Gehaltssysteme sind ausnahmslos mit den zuständigen Gewerkschaften abgeschlossen. Heißt im Klartext, an Bord gilt nicht das deutsche Arbeitsrecht. Doch was bedeutet das genau? Was verdienen Mitarbeiter laut der internationalen Gewerkschaft ITF als Einstiegsgehalt auf einem Schiff? Das fragen wir Passanten in Hamburg.
16: Es geht bei uns ums Thema Kreuzfahrt.
17: Oh ja, das ist ja perfekt.
16: Sind Sie begeisterte Kreuzfahrerin?
17: Nee, wir machen das demnächst zum ersten Mal.
16: Ah.
17: Ja.
16: Meine Frage wäre, wie viel verdient eine Reinigungskraft auf dem Kreuzfahrtschiff brutto pro Monat in Euro?
18: Oh. Normalerweise müsste man denken, es ist gut bezahlt, wenn man auch lang weg ist, würde ich jetzt mal sagen.
19: Das ist auf jeden Fall nicht viel und auf jeden Fall unter Mindestlohn.
18: 3.900 oder so. Oder 3.800.
20: Ja.
18: Oder warte mal, ich mache 3.500.
17: Also ich denke auch so 1,8. 1,7, 1,8.
19: Ich tippe mal auf 1.600 Euro brutto.
16: Also erstmal arbeiten die ungefähr 10 Stunden am Tag. Das Ganze aber 7 Tage die Woche. Und das monatelang.
20: Das ist schon echt viel.
16: Wollen Sie nochmal korrigieren oder bleiben Sie dabei?
20: Ich glaube, ich bleibe dabei.
16: Sie bleiben dabei? Und das ist die bittere Wahrheit.
20: Ach du Scheiße. Nein. Brutto? Nein.
16: 850.
18: Monat.
20: Ach,
18: nee. Das lohnt sich ja überhaupt nicht.
20: Okay, das ist schon hart.
17: Sie zählen auf dem Meer keine Menschenrechte? Das schockiert mich tatsächlich. Mhm. Ja. Oh Gott, jetzt unterstützen wir das auch noch. Ich freue mich trotzdem. Ich gebe es zu.
20: Ja, aber.
17: Aber das ist mies.
20: Mit gemischten Gefühlen.
17: Ja.
16: Damit müssen Sie jetzt klarkommen. Okay. Wollte ich Ihnen auch nicht vermiesen, die Kreuzfahrt.
17: Nee, nee,
16: danke fürs Mitmachen.
17: Aber gut zu wissen, ja? Danke.
0: Katharina Bothe forscht allgemein zu Arbeitsbedingungen in der Seefahrt. Sie sagt, an Bord herrscht oft eine Form von modernem Kolonialismus.
21: Wir haben auf Kreuzfahrtschiffen Menschen, die aus dem globalen Süden kommen und die in den untersten Positionen arbeiten. Und je nach Herkunft werden sie anders bezahlt. Das heißt, die Löhne sind unterschiedlich und das für die gleiche Arbeit.
0: Reedereien zahlen meist noch nicht mal einen gesetzlichen Mindestlohn. Denn den gibt es in den Billigflaggenländern oft nicht. Man muss nur bis Italien gehen, wie im Fall von AIDA. Und auch die Arbeitsbedingungen sind deutlich härter als in Deutschland.
21: Regelungen geben vor, dass eigentlich nicht länger als 14 Stunden am Tag gearbeitet werden darf.
0: Gleichzeitig aber auch nicht mehr als 72 Stunden pro Woche.
21: Im Arbeitsalltag vieler Beschäftigter wird das deutlich überschritten. Das heißt, wir können von 80 Stunden die Woche sprechen, mit wenig Ruhepausen.
0: Wir fragen bei den Reedereien nach. Was tun sie, damit ihre Belegschaft nicht mehr arbeitet als gesetzlich erlaubt? AIDA erklärt, man nutze elektronische Zeiterfassungssysteme. Es käme aber vor, dass in Spitzenzeiten Überstunden anfallen. Diese werden zeitnah ausgeglichen. Auch TUI Cruises kontrolliert die Arbeitszeiten nach eigenen Angaben, unter anderem mit Arbeitszeiterfassungssystemen. MSC Cruises lässt unsere Anfrage zu den Arbeitsbedingungen bis Redaktionsschluss unbeantwortet. Wir sind mit Pastor Matthias Ristau im Clubraum der Deutschen Seemannsmission verabredet. Hier spricht er oft mit Crewmitgliedern von Kreuzfahrtschiffen.
1: Schwierige Arbeitsbedingungen über Monate. Wie ist die psychische Belastung, auch so weit weg und so lange weg von Familie zu sein?
3: Von der Familie getrennt zu sein und von Freunden getrennt zu sein, ist schon wirklich was, was die Seeleute auch immer als was Anstrengendes erzählen. Also monatelang weg zu sein, auch nicht so häufig anrufen zu können. Und eben auch von zu Hause alle Probleme erzählt zu bekommen. Aber die Seeleute sind ja für die Familie unterwegs. Das heißt, denen erzählen sie eigentlich nicht, was sie für einen Stress haben. Sondern denen erzählen, es ist alles toll hier, es ist alles gut. Aber dann fehlt eben, das anderen zu erzählen. Und natürlich haben die auf dem Kreuzfahrtschiff viele Kolleginnen und Kollegen, mit denen sie reden können. Aber sie müssen auch immer ein bisschen aufpassen, wie weit kann ich dem vertrauen.
1: Wie ist das Leben an Bord, gerade in den unteren Lohn- und Arbeitsbedingungen?
3: Naja, es ist sehr beengt. Die wohnen ja auch in Kabinen mit oft 2 oder 4 Leuten, haben dann diese langen Arbeitszeiten. Nach den internationalen Vorschriften sind eben mindestens 6 Stunden Ruhezeit pro Tag vorgeschrieben. Aber 6 Stunden nicht arbeiten heißt ja nicht 6 Stunden schlafen. Und vor allem, wenn ich dann noch mit mehreren in der Kabine bin, dauert das ja auch noch seine Zeit.
1: Was für ein Leben?
3: Für die Familie, um Geld ranzuschaffen.
1: Wie empfinden die Mitarbeiterinnen und Mitarbeiter denn generell die Bezahlung? Sehen sie das als fair an oder fühlen die sich auch in gewisser Weise teilweise ausgebeutet?
3: Das ist schwierig zu sagen, weil das ist mehr, als es zu Hause wäre. Und das heißt, deshalb machen sie es ja auch. Also ich meine, wenn sie anfangen würden, sich mit den anderen zu vergleichen.
1: Augen zu und durch.
3: Ja, sie haben ja keine Möglichkeit zu sagen, ich will jetzt mehr verdienen, sonst arbeite ich nicht. Sondern sie können froh sein, den Job zu haben.
0: Matthias Ristau und Katharina Bothe sagen, grundsätzlich seien Reedereien zwar offen für Verbesserungsvorschläge der Arbeitsbedingungen, bisher sehe die bittere Realität aber meist noch anders aus. An Bord der MSC Splendida befinden sich auf unserer Reise ca. 3000 Passagiere. Auf der AIDA Cosma etwa 5000. Eine Menge Menschen, die täglich die zahlreichen Pools an Bord nutzen. Wie sieht's da mit der Wasserqualität aus? Schon am Anfang unserer Reise haben wir Proben genommen, jetzt zum Ende nochmal. Auf der AIDA Cosma. Alles in Ordnung. Die Werte sind im empfohlenen Bereich. Und auf der MSC? Am Anfang der Reise war alles okay. Und jetzt zum Ende? Im großen Schwimmbecken ist der pH-Wert viel zu niedrig. Das kann zu Irritationen der Augen und der Haut führen. Und beim Whirlpool?
1: Bei dem pH-Wert sind wir über dem pH-Wert, der okay wäre.
0: Tatsächlich liegt der bei über 8,0, zu sehen auf der linken Seite. Chlor und Brom mit 3,0 ebenfalls zu hoch. Zu hohe Chlor-, Brom- und pH-Werte können auch Reizungen an Haut, Augen und Atemwegen verursachen. MSC erklärt, aufgrund zu hoher Gästezahlen im Pool ist es nicht immer möglich, vorübergehende Überschreitungen vollständig zu verhindern, die die Wasserchemie kurzzeitig beeinflussen können. Unser Fazit: Auf Kreuzfahrten lauern oft hohe Zusatzkosten. Wer Abwechslung, Unterhaltung und gutes Essen möchte, bekommt auf einem Schiff aber viel geboten. Die Kehrseite der Medaille: Billiglohnarbeit und Umweltbelastung. Die Schattenseiten einer glänzenden Urlaubswelt.
4: Die Milchbauern sind in Sorge, denn mal wieder verlieren sie Geld beim Verkauf ihrer Erzeugnisse, statt welches zu verdienen. Was sie von der Politik fordern und woran es liegt, dass der Milchpreis so niedrig ist, gleich hier bei NDR Info.
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4: Es ist schon wieder Montagabend und wir haben die Nachrichten aus dem Norden für Sie. Ganz herzlich willkommen zu NDR Info. Man soll ja nicht über vergossene Milch jammern, aber was da gestern im Landkreis Aurich auf einem

0: einem Feld gelandet ist, das war nicht nur ein Becher Milch, sondern gleich mehrere tausend Liter. Zu solchen symbolträchtigen Aktionen greifen Milchbauern ja immer dann, wenn sie darauf aufmerksam machen wollen, dass sie von ihren Erzeugnissen nicht mehr leben können. Und der Tag für die Aktion war auch nicht aus Versehen gewählt. Denn heute ist Tag der Milch. Unter anderem in Rostock kamen dazu viele Schulklassen auf den neuen Markt.
1: Ob als Stück Käse oder spielerisch am Melkroboter. Mit dem Aktionstag wollen Landwirte auch Kindern alles rund ums Thema Milch näher bringen.
2: Milch ist so ein Getränk, was gesund ist. Das benutzt man manchmal für Kakao oder Eis.
3: Mit Eier und Milch kann man auch noch Pfannkuchen oder Eierkuchen machen.
1: Oder man verschwendet sie auf einem Acker, so wie gestern im Landkreis Aurich. 16 Landwirte haben hier rund 30.000 Liter Milch versprüht, aus Protest gegen niedrige Milchpreise.
4: Es ist einfach eine Überproduktion da. Die Politik hat an dieser Stelle versagt, sie müsste dafür sorgen, dass weniger produziert werden müsste, um den Markt wieder in ein Gleichgewicht zu bringen, um zu kostendeckenden Milchpreisen zu kommen.
1: In der EU gibt es theoretisch einen Krisenmechanismus. Landwirte, die freiwillig ihre Milchmenge reduzieren, können von der EU entschädigt werden. Das letzte Mal ist das 2016 passiert. Damals lag der Preis für Kuhmilch aus konventioneller Landwirtschaft bei etwa 23 Cent pro Kilogramm. Seit Herbst 2025 fällt der Preis wieder von 54 auf aktuell 40 Cent.
5: Das ist schon eine etwas angespannte Situation, auch gerade weil, deshalb der Vergleich mit früher, ein bisschen aufpassen, wir haben natürlich auch höhere Kosten oder die Betriebe haben auch höhere Kosten. Das muss man mit ins Kalkül ziehen, aber dennoch die Situation angespannt, aber keine Krise.
1: Die Lage komplex. Der Milchpreis sei vom Weltmarkt abhängig. Die Produktion weltweit gestiegen. Schlecht für deutsche Milchbauern, die traditionell viel exportieren. Die EU gibt bereits Milliarden an Subventionen in die Landwirtschaft. Nur profitieren meist die mit sehr viel Fläche. Der Bundesverband Deutscher Milchviehhalter will nun für alle mindestens 55 Cent pro Kilogramm Milch. Geht das auf?
5: Wir haben teilweise 20 Cent Kostendifferenz zwischen Betrieben, die erfolgreicher sind, und Betrieben, die nicht so erfolgreich sind. Zu sagen, naja, bei 55 Cent haben wir alle Kosten gedeckt, solche Preise sollten gezahlt werden und dann haben wir auch kein Höfesterben mehr. Das stimmt so nicht.
1: Und auch EU und Bund sind aktuell gegen einen staatlichen Eingriff in den Milchmarkt. Bei einigen Landwirten bleibt also wohl erstmal die Sorge, dass Betriebe wegen niedriger Milchpreise aufgeben müssen.
0: Man kann dem Hamburger Senat wirklich nicht vorwerfen, zu wenig Werbung für die Olympia-Werbung gemacht zu haben. 18 Millionen Euro kostete die Kampagne und an den Pro-Olympia-Plakaten kam man in der Stadt so gut wie gar nicht vorbei. Die Plakate der Gegner waren dagegen deutlich in der Minderheit und trotzdem hat es nicht geholfen. Die Gegner setzten sich relativ deutlich gestern durch. Zur Freude der einen und zum Frust der anderen.
6: Die Elbe vor Hamburg-Blankenese ist eines ihrer Segelreviere. Die Europameisterinnen Marla Bergmann und Hanna Wille kennen den Geist olympischer Spiele. Die gestrige Abstimmung haben die beiden Hamburgerinnen live verfolgt. Vom Ergebnis sind sie extrem enttäuscht.
7: Wir sind in Hamburg aufgewachsen und wir wissen, was diese Stadt für Potenzial hat. Und wir haben es als so eine große Chance gesehen für alle. Und wir haben die andere Seite bei Olympia auch erlebt. Und wir wollten, dass das beides einfach mal zusammengebracht wird. Und wir haben uns das so erträumt, dass das passieren wird.
6: Auch Hamburgs erster Bürgermeister zeigte sich enttäuscht. Viele der angekündigten Pläne für Sportstätten, Verkehrsprojekte oder neue Wohnungen seien aber auch ohne zusätzliche Olympiagelder noch nicht vom Tisch.
8: Wir werden daher die Umsetzung der großen Infrastrukturprojekte, für die wir die Unterstützung der Bundesregierung benötigen, auch ohne Olympia mit Nachdruck verfolgen.
6: Die Linke hatte sich intensiv an der Nolympia-Kampagne beteiligt. Ihre Argumente dagegen: steigende Mieten, hohe Investitionen und Preissteigerungen. Heute forderte sie vom Hamburger Senat Konsequenzen.
9: Der Hamburger Senat muss einfach sehen, dass er völlig an den Bedürfnissen der Hamburgerinnen vorbei Entscheidungen getroffen hat. Und wir fordern vom Hamburger Senat, dass er jetzt umschwenkt, dass er merkt, die Probleme liegen in der sozialen Spaltung. Die liegen darin, dass wir mehr Obdachlose haben. Die liegen darin, dass die Mieten jetzt schon extrem steigen und der Senat viel zu wenig gegen Mietwucher macht.
6: Während bei den Organisatoren Katerstimmung über verpasste Chancen herrscht, waren viele Hamburger auch erleichtert.
10: Es war jetzt ein eindeutiges Nein auf jeden Fall und dann soll es so sein.

0: Teil der Olympischen Spiele könnte noch im Norden stattfinden, wenn Deutschland den Zuschlag bekommt. Denn Kiel und Rostock sind in den Augen von vielen die idealen Austragungsorte für diese Wettkämpfe.
1: In einigen Ecken Kiels sind sie seit Jahrzehnten allgegenwärtig. Einige erinnern sich noch, 1972 war die Landeshauptstadt zuletzt Austragungsort der Olympischen Segelwettbewerbe. Noch heute starten viele Regatten vom Olympiazentrum Schilksee aus auf die Ostsee. Am liebsten wäre man an der Seite Hamburgs angetreten.
2: Gerade erst letzte Woche hat das IOC veröffentlicht, dass sie Abstand nehmen möchten von den großen, gigantischen Spielen, hin mehr zu dem, was auch Kiel und Hamburg geboten hätten. Umso tragischer ist die aber natürlich dominante Absage, die gestern die Hamburger Bürger der Kampagne gegeben haben.
1: Etwas Zeit und vor allem Hoffnung gibt es noch in Kiel, denn Berlin, Köln, Rhein-Ruhr und München wollen die Olympischen Spiele. Sport und Politik wollen sich jetzt gemeinsam dafür einsetzen, dass 2036, 40 oder 44 in Kiel olympisch und paralympisch gesegelt wird.
3: Unsere Drähte nach München und nach Rhein-Ruhr glühen schon und wir sind in intensiven Gesprächen. Und natürlich auch das klare Votum der Kielerinnen und Kieler, hoffe ich, dass das ja auch eine entscheidende Rolle spielen wird.
1: Berlin, Köln, Rhein-Ruhr und München müssen bis Donnerstag ihre finalen Konzepte beim Deutschen Olympischen Sportbund einreichen. Der entscheidet am 26. September, wer deutscher Bewerber wird. Berlin will mit Rostock-Warnemünde als Segelaustragungsort antreten. Die beiden anderen vielleicht ja mit Kiel.
0: Dieses Schild hier sorgte letztes Jahr bundesweit für Empörung. Juden haben hier Hausverbot. Das hatte ein Flensburger Trödelhändler in sein Schaufenster gehängt. Anzeigen aus Deutschland und dem Ausland gingen ein. Und heute wurde im Prozess gegen den 60-jährigen Händler das Urteil gesprochen.
4: 6 Monate Haft auf Bewährung wegen Volksverhetzung. Dazu kommt eine Geldbuße von 1.200 Euro. Zu zahlen an die KZ-Gedenkstätte Ladelund. Sein antisemitisches Plakat sei keine Meinungsäußerung, sondern Stimmungsmache gegen Juden, so die Richterin. Die jüdische Gemeinde Flensburg stimmte ihr zu.
5: Die Richterin hat in einer sehr guten Begründung und auch einer sehr ausführlichen Begründung klargemacht, wo die rote Linie gezogen wird.
4: Der 60-jährige Trödelhändler erklärte, das Plakat als Protest gegen den Gaza-Krieg aufgehängt zu haben. Der Verfassungsschutz darf die AfD Niedersachsen vorerst zum Beobachtungsobjekt von erheblicher Bedeutung hochstufen und damit nachrichtendienstlich beobachten. Das Verwaltungsgericht Hannover hat einen Eilantrag des AfD-Landesverbandes abgelehnt. Das Gericht sieht es unter anderem als belegt an, dass die AfD-Staatsangehörigen mit Migrationshintergrund die Anerkennung als gleichberechtigte Mitglieder der rechtlich verfassten Gemeinschaft versagen will.
6: Diese Haltung offenbart ein rassistisches Weltbild, was mit der Menschenwürde und der Verfassung nicht vereinbar ist.
4: Die AfD sagt, sie verstehe die Entscheidung nicht. Sie sieht sich fest auf dem Boden des Grundgesetzes. Niedersachsens Innenministerin Daniela Behrens dagegen bezeichnete den Gerichtsbeschluss als wichtigen Etappensieg. Jetzt geht's endlich los. Der Neubau der Eisenbahnbrücke über die Hunte bei Elsfleth wurde heute ganz offiziell gestartet. Bis Anfang 2028 soll er fertig sein. Nach einer Schiffskollision vor 2 Jahren war die Brücke irreparabel beschädigt und der Zugverkehr für Wochen unterbrochen worden. Nicht nur Züge, sondern auch große Schiffe sollen die neue Brücke zukünftig passieren können. Sie kann nämlich angehoben und gedreht werden. Die Hunte-Brücke gilt als wichtiger Knotenpunkt für den Bahn- und Güterverkehr im Nordwesten Deutschlands.
0: Über den richtigen oder falschen Umgang mit dem in der Ostsee gestrandeten Buckelwal wurde ja noch zu dessen Lebzeiten heftig gestritten. Und jetzt könnte das Ganze möglicherweise noch ein juristisches Nachspiel haben. Denn inzwischen sind bei der Staatsanwaltschaft Schwerin mehrere hundert Anzeigen eingegangen. Seit dem Wochenende liegt das tote Buckelwalweibchen am Strand von Anholt. Sie war nach mehreren Anläufen schließlich auf die Insel gezogen worden. Die dänische Umweltbehörde will den Kadaver nun vor Ort obduzieren. Ende April war das Walweibchen vor Pöhl in ein Spezialschiff bugsiert worden und dann in einer umstrittenen Aktion in Richtung Nordsee transportiert worden. Knapp 2 Wochen später wurde das Tier dann tot vor der dänischen Insel entdeckt. Im Studio Schwerin. Was sind denn das für Anzeigen, die da gestellt wurden?
7: Ja, sind mehrere hundert. Genauer wollte es der Sprecher der Staatsanwaltschaft

0: Staatsanwaltschaft Schwerin nicht sagen. Und da ist eine große Bandbreite dabei. Das geht von unterlassene Hilfeleistung. Das ist dann der Vorwurf in der Zeit, wo der Wal eher in Ruhe gelassen werden sollte, bis hin zu Verstößen, angeblichen Verstößen gegen das Tierschutzgesetz. Also das ist die Bandbreite. Und auch was die Personen betrifft, ist es sehr breit gefächert. Also einmal diejenigen, die sowieso im Fokus standen, wie Umweltminister Backhaus, aber dann auch Menschen wie Ministerpräsidentin Schwesig, die sich eigentlich eher zurückgehalten hat. Also da ist wirklich die Bandbreite sehr groß. Und es sind auch kuriose Geschichten dabei oder kuriose Zuschriften, wie etwa, dass jemand sagt, er könne ja mit Wahlen reden und hätte deswegen einen Hinweis.
1: Das klingt erstmal nach viel Arbeit. Was heißt das jetzt für die Staatsanwaltschaft und wie viel Aussicht besteht darauf, dass es tatsächlich mal zu einer Strafverfolgung kommen könnte?
0: Ja, die Staatsanwaltschaft, die steht jetzt vor der Aufgabe, das wirklich alles einzeln zu sichten und zu prüfen, auch zu ordnen, Ähnliches zusammenzufassen. Ob da jetzt wirklich konkrete Ermittlungsansätze schon dabei sind, das konnte der Sprecher der Staatsanwaltschaft nicht sagen. Aber er hat gesagt, das ist jetzt auch, obwohl es jetzt so viel ist, nicht unbedingt gleich etwas, was die Staatsanwaltschaft Schwerin komplett lähmt. Also man arbeitet natürlich nochmal weiter, bearbeitet diesen Berg in Anführungszeichen. Und es kann natürlich auch immer noch was dazukommen, weil das Thema ja immer noch sehr präsent ist.
1: Andreas Loske, vielen Dank dafür nach Schwerin. Heute ist übrigens nicht nur der Tag der Milch, sondern auch der Internationale Kindertag. Der hat seinen Ursprung in der sozialistisch geprägten Welt und wurde daher auch in der DDR damals groß gefeiert. Mit Festen, mit Demonstrationen für Kinderrechte und natürlich auch mit Geschenken. Heute gibt es in den Ostbundesländern allerdings nicht mehr so richtig zu viel zu feiern am 1. Juni. Denn Kinder gibt es dort immer weniger, auch in Mecklenburg-Vorpommern.
2: Heute entscheiden Frauen selbst, ob und wie viele Kinder sie wollen. Allerdings nicht frei von gesellschaftlichen Einflüssen.
3: Ich würde schon gerne ein Kind kriegen, aber einfach jetzt noch nicht, weil ich bin relativ jung. Und ich finde, es hat einfach noch ein paar Jahre Zeit, bis ein stabiles Umfeld vom Studium, von der Finanzlage einfach da ist.
4: Also ich studiere Medizin und ich habe das Gefühl, in dem Bereich ist es immer noch so, dass man sich gut überlegen will, was man machen möchte. Also entweder eine super Karriere oder halt nur eine mittelmäßige Karriere und dafür Kinder.
5: Ja, man sollte das die Aufgabe, glaube ich, auch nicht unterschätzen. Also man möchte seinem Kind dann was bieten können und solange die Umstände nicht so sind, würde ich auch keins kriegen. Also nicht um jeden Preis.
2: Der Hauptgrund für die sinkenden Geburtenzahlen ist aber nicht, dass die Frauen in Mecklenburg-Vorpommern weniger Kinder bekommen. Obwohl es weniger Geburten sind, steigt die Geburtenrate, also wie viele Kinder eine Frau bekommt. Der Grund für die sinkenden Geburtenzahlen liegt in der Nachwendezeit.
6: Also das durchschnittliche Erstgeburtenalter liegt etwa um die 30 Jahre. Dann würden wir also bei den Zahlen, bei den Geburtenzahlen 30 Jahre zurückschauen. Da sind wir Anfang der 90er Jahre und dort konnten wir einen Geburtenrückgang beobachten.
2: Verstärkt wird dieser Effekt durch Abwanderung. Vor allem junge Frauen verlassen Mecklenburg-Vorpommern. Die größte Abwanderungswelle begann direkt nach dem Mauerfall. Es fehlt die Generation, die heute Eltern wäre. Ob sich diese Entwicklung noch aufhalten lässt, fraglich.
7: Da sollten wir nochmal ganz genau darüber reflektieren, dass ja Familiengründung, Familienerweiterung auch eine sehr persönliche Entscheidung ist. Und die Frage ist, inwiefern sollte sich da der Staat auch einmischen?
2: Das Statistische Bundesamt geht davon aus, dass die Bevölkerung in den ostdeutschen Bundesländern bis 2050 um 22% abnimmt, falls in Zukunft nicht mehr Frauen bleiben oder zurückkehren und nicht mehr Kinder geboren werden.
1: Und jetzt noch kurz der Blick aufs Wetter. Morgen Vormittag ist es stark bewölkt bis bedeckt. Die Sonne kommt nur vereinzelt durch. Dabei liegen die Höchstwerte bei 22 bis 26 Grad. Am Dienstagnachmittag entwickeln sich dann Quellwolken, aus denen fallen teilweise Regenschauer. Der Wind weht schwach, teils mäßig aus südöstlichen Richtungen. Am Mittwoch dann stark bewölkt und gebietsweise Schauer bei 20 Grad. Am Donnerstag ähnlich, sehr vereinzelt Gewitter bei 18 bis 21 Grad. Und das war der Tag hier bei uns im Norden. Hier geht's weiter mit der NDR-Story. Ich wünsche Ihnen noch einen interessanten Abend. Bis morgen, wenn Sie mögen. Tschüss.
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1: Der Grenzübergang zwischen Kasachstan und Russland. LKW bis zum Horizont. Sollten Sanktionen den Handel nicht massiv einschränken? Seit 4 Jahren Bomben auf die Ukraine. In den Trümmern der Waffen moderne Technik. Auch aus Deutschland. Wie kann das sein? Eigentlich sollten Sanktionen dazu führen, dass russische Airbus-Jets am Boden bleiben. Doch sie fliegen bis heute. Offiziell ist die Ausfuhr vieler Güter nach Russland verboten. Doch in russischen Zollpapieren findet sich eine interessante Spur. Wir folgen ihr bis nach Zentralasien. Und landen in Lagerhallen voller Waren aus Deutschland. Kugellager, die in Drohnen verbaut werden könnten. Elektrik und Elektronik. Made in Germany. Gehen deutsche Waren über die Grenze nach Russland?
2: Der Zoll ist komplett bestochen. Wir haben da alles unter Kontrolle.
1: Läuft der Handel mit Putins Russland einfach weiter?

0: Der Nachtzug nach Kiew.
1: Ukrainische Luftwaffe teilte mit, russische Raketen hätten zudem auch weitere Regionen getroffen. Der Bürgermeister der Stadt, Vitali Klitschko, sagte, in verschiedenen Stadtteilen sei es zu Bränden gekommen, Boden als auch Raketen eingesetzt worden. Auch das Fernwärmesystem von Kiew sei beschädigt worden.
0: Der kälteste Winter seit Kriegsbeginn. Temperaturen weit unter minus 20 Grad. Rund 15 Stunden Fahrt sind es von der polnischen Grenze bis zur Hauptstadt der Ukraine. Im Zug fast nur Frauen und Kinder. Auf der Rückreise ins Kriegsgebiet. In Kiew treffen wir die Journalistin Irina Matwiejyschin. Sie will uns helfen, Kontakt zum militärischen Geheimdienst aufzubauen. Denn immer wieder hört man von deutschen Bauteilen in russischen Waffen. Kiew war in den letzten Nächten schweren Angriffen ausgesetzt. Vor dem St. Michaelskloster sind erbeutete Waffen zur Mahnung aufgebaut. Auch diese Drohne, die Russland in großen Schwärmen einsetzt, um ukrainische Städte zu beschießen.
2: Das ist eine Geran II, der Drohnentyp, der immer wieder von Russland eingesetzt wird, um ukrainische Städte anzugreifen. Sie ist leider sehr tödlich. Sie tötet und verletzt viele Zivilisten. Aber es ist nicht der einzige Drohnentyp, der Kiew angreift.
0: Es wird dunkel in der ukrainischen Hauptstadt. Wir ahnen nicht, dass die Nacht die bislang schwersten Angriffe des Jahres bringen wird. Der nächste Morgen.
3: Bei einem russischen Drohnenangriff auf Kiew sind in der Nacht mehrere Menschen getötet und zahlreiche weitere verletzt worden.
4: Russia's resuming its attacks on Ukraine, launching its biggest missile and drone strike so far this year.
5: Ein Großteil konnte die Luftabwehr unschädlich machen, trotzdem gab es viele Einschläge.
0: Nicht weit von unserem Hotel entfernt ist eine Drohne eingeschlagen. Die Druckwelle hat die umliegenden Fenster zersplittert. Die Polizei sammelt die Reste der Drohne ein. Es handelt sich um eine Geran II, die ursprünglich Shahed-Drohne hieß und im Iran entwickelt wurde. Die Teile werden zur Analyse zum militärischen Geheimdienst gebracht. Wir dürfen mit.
6: Das sind Teile einer Geran II. Dieses russische Waffensystem besteht zu mehr als 80% aus Komponenten anderer Länder. Vor allem aus den USA, aus Taiwan, aus Deutschland und anderen Staaten. Hier sehen wir Komponenten von der deutschen Firma Infineon. In der Region Jelabuga produzieren die Russen täglich 500 Stück von dieser Drohne.
7: 500 per day.
0: Die letzten Nächte haben viele Opfer gefordert. In den Waffen steckten offenbar auch deutsche Bauteile. Auch in diesem Haus ist eine Geran-Drohne eingeschlagen. Der Nachbar berichtet uns von der traumatischen Nacht.
8: Ich bin hier hochgekommen und sofort in diese Richtung gerannt. Mir war klar, dass aus diesen Wohnungen hier niemand alleine herauskommt. Eine Tür war aufgeflogen. Als ich hineinschaute, sah ich, wie sich ein kleines Mädchen auf dem Sofa zusammenkauerte. Dann ging alles sehr schnell. Es fing an zu brennen. Das Feuer kam vom oberen Stockwerk. Wir versuchten, in den zweiten Stock zu kommen, aber dort war die Temperatur schon zu hoch. Wir haben versucht zu löschen, aber leider war es vergebens.
0: Das vierjährige Mädchen war wohl heimlich ins Wohnzimmer zum Fernseher geschlichen. Das hat ihr das Leben gerettet. Ihre Eltern verbrannten im oberen Stock.

0: Welche Rolle spielt deutsche Technik in russischen Drohnen? Von welchen Firmen stammt sie? Ukrainische Spezialisten vom staatlichen forensischen Institut sind bereit, uns zu treffen. Ort und Personen dürfen wir nicht zeigen.
1: Sie können hier elektronische Bauteile sehen, die in den Angriffswaffen der Russischen Föderation verbaut waren. Alle diese Waffen wurden auf dem Gebiet der Ukraine eingesetzt.
0: Eine Flagge steht für das Herkunftsland des Bauteils. Auch hier sehen wir wieder Teile der Firma Infineon, die ihren Hauptsitz in Bayern hat.
2: Aber sind in Shahed-Drohnen immer deutsche Bauteile?
1: Ja, diese Bauteile sind immer vorhanden. Sie scheinen für die Grundstruktur notwendig zu sein. Offenbar lassen sie sich nicht ersetzen. Wir finden sie in den neuesten Modellen aus dem russischen Jalabuga ebenso wie in den ältesten Versionen, die noch aus dem Iran stammen. In all diesen Drohnen stecken deutsche Komponenten. Auch in diesen Raketen steckten die deutschen Teile. Sie wurden erst vor 2 Wochen abgeschossen.
0: Laut den ukrainischen Forensikern stecken in russischen Waffen auch Bauteile anderer deutscher Firmen. Von Würth Elektronik, Harting, Bosch, Siemens und anderen.
1: Wir teilen alle unsere Erkenntnisse der Europäischen Union mit. Denn es muss mit aller Kraft verhindert werden, dass diese Bauteile in die Russische Föderation geraten.
0: Ein Interview mit uns haben Infineon und alle anderen genannten Firmen abgelehnt. Schriftlich teilen sie uns mit, dass man sich an alle Sanktionen halte, viel Aufwand betreibe, sie zu befolgen und über den Einsatz ihrer Produkte betroffen sei. Wir verlassen die Ukraine wieder. Wie kann es sein, dass 4 Jahre nach dem Beginn des russischen Angriffskrieges immer noch deutsche Bauteile in russischen Waffen stecken? Brüssel, Sitz des Europäischen Parlaments und der Europäischen Kommission. Hier wurden in den letzten 4 Jahren 20 Sanktionspakete beschlossen. Ist diese Politik reine Symbolik? Wir treffen den Sanktionsbeauftragten der Europäischen Kommission.

0: Europäischen Union, David O'Sullivan.
1: Die Sanktionen gegen Russland und ihre Durchsetzung sind eine große Herausforderung. Noch niemals hatten wir Sanktionen in dieser Breite und Tiefe. Frühere Sanktionen gegen Nordkorea zum Beispiel oder auch gegen den Iran konzentrierten sich hauptsächlich auf Öl. Die Russland-Sanktionen aber greifen tief in das wirtschaftliche und kommerzielle Gefüge all unserer Mitgliedstaaten ein. Das ist eine Herausforderung. Sie haben bereits viel für die Durchsetzung der Sanktionen getan und müssen sie nun weiter stärken und verbessern.
0: Ich kontaktiere einen Journalisten, mit dem ich früher in Russland zusammengearbeitet habe. Zeigen die großen Anstrengungen der EU-Mitgliedstaaten, von denen O'Sullivan spricht, tatsächlich Wirkung? Der Kollege schickt uns aktuelle Bilder aus Moskau. Der Flughafen ist in Betrieb. Airbus-Maschinen sind weiterhin im Einsatz. Auch sonst wirkt vieles unverändert. Luxusautos bekannter deutscher Marken stehen zum Verkauf und die Regale in den Geschäften sind offenbar gut gefüllt. Es scheint, als sei vieles weiterhin verfügbar, trotz umfangreicher Sanktionen. In Berlin treffe ich mich mit deutschen und russischen Fachjournalisten. Ich will wissen, wie genau deutsche Waren nach Russland gelangen. Tatsächlich gelingt es uns, an Papiere des russischen Zolls zu kommen. Die Wirtschaftsjournalistin Birgit Jennen wertet mit uns zusammen diesen Datenschatz aus.
2: Also wir haben hier geleakte Zolldaten aus Russland. Und hier sind zahlreiche Produkte aufgelistet, die ihren Weg letztendlich über Drittstaaten nach Russland gefunden haben.
0: Wir finden viele bekannte Firmennamen wie Infineon, Siemens und Airbus. Die Dokumente zeigen, es gibt offenbar verschiedene Wege nach Russland. Über die Türkei, über China und häufig über Kasachstan. Besonders interessiert uns Airbus. Der Konzern hat einen seiner größten Produktionsstandorte in Hamburg. Wir treffen den Luftfahrtexperten Andreas Späth. Denn ein Interview will Airbus uns nicht geben. Weiß das Unternehmen, dass Ersatzteile offenbar weiter ihren Weg nach Russland finden?
3: Moin, hallo. Andreas, hallo. Ja, wunderbar, gerne. Machst du dich hier Platz nehmen?
4: Kommen denn diese ganzen Ersatzteile nur nach Russland?
5: Es gibt immer verschiedene Wege, aber bei Russland ist wohl offensichtlich, dass sie über Drittländer gehen. Und da gibt es also auch völlig dokumentierte Warenströme, wo westliche Hersteller, teilweise Airbus selber, aber eben auch andere Zulieferfirmen, die normalerweise Airbus mit Teilen beliefern, wo die zum Beispiel an die sogenannten Stans, also Kasachstan, Tadschikistan, Kirgisistan, da sind dann relativ kleine Firmen, die bestellen bei den westlichen Herstellern diese Teile, die werden dorthin geliefert, die werden auch bezahlt, das ist auch legal. Und dann ist es eben auch nachgewiesenermaßen so, dass aus diesen Ländern teilweise systematisch die Teile nach Russland gehen.
0: Ist der Handel mit sanktionierter Ware über Drittländer wirklich so einfach? Wir machen einen Selbstversuch und packen ein Päckchen mit Teilen, die in russischen Drohnen zu finden sind. Wird es in Moskau ankommen, wenn wir es über Kasachstan verschicken? Den Inhalt deklarieren wir ordnungsgemäß und geben es bei einem internationalen Paketdienst auf. Einige Tage später machen auch wir uns auf den Weg nach Kasachstan. Die ehemalige Sowjetrepublik wurde 1991 unabhängig. Mit rund 7600 Kilometern ist ihre Grenze zu Russland die längste zusammenhängende Landgrenze der Welt. Viel Raum für Handel, auch für deutsche Waren. Russland war lange ein wichtiger Absatzmarkt für deutsche Unternehmen. Seit dem Angriff Russlands auf die Ukraine ist der direkte Handel zwischen Deutschland und Russland stark eingebrochen. Gestiegen ist im gleichen Zeitraum der Handel mit Zentralasien, vor allem der mit Kasachstan.

0: Bei einzelnen Warengruppen, etwa Elektronik und Maschinenbauteilen, hat er sich mehr als verdoppelt. Almaty. Das erste, was wir auf dem Flughafen sehen, ein Airbus der russischen Staatsairline Aeroflot. Mit über 2 Millionen Einwohnerinnen und Einwohnern ist Almaty das Zentrum Zentralasiens und laut Zollpapieren auch das Zentrum des Handels mit sanktionierter Ware. In unserem Hotel treffen wir einen Journalisten, der sich in diesem System bestens auskennt. Er hat unser Paket dabei. Kein Zoll hat es gestoppt. Unser Kollege will unerkannt bleiben. Und das hat einen guten Grund.
1: Das ist eines der gefährlichsten Themen in Kasachstan. Hier geht es um Millionen von Dollar. Seit 4 Jahren ist das Geschäft mit Sanktionsgütern eine Goldgrube. Viele nutzen die Lücken im System, Grauzonen. Und über diese Grauzonen will niemand sprechen.
2: Das bedeutet, wir sollten vorsichtig sein, wenn wir drehen.
1: Bei Firmen, die sanktionierte Ware handeln, sollten wir uns auf jeden Fall in Acht nehmen.
0: Die geleakten russischen Zollunterlagen deuten darauf hin, dass unter anderem Komponenten des Schweizer Unternehmens Liebherr mit großen Werken auch in Deutschland weiterhin ihren Weg nach Russland finden. Laut den Daten handelt es sich um Ersatzteile im Wert von rund 500.000 Dollar. Liebherr unterhält eine offizielle Vertretung in Almaty. Dort treffen wir den Geschäftsführer Andrei Rommel. Wir fragen ihn nach den Sanktionen und ob er Geschäftskontakte nach Russland hat.
3: Als die Sanktionen publik wurden, haben wir hier als Liebherr Kasachstan dann ständig Anfragen bekommen. Bitte, bitte, wir brauchen Hilfe, wir brauchen Hilfe. Jedoch unsere Einstellung ist ganz klar. Wir halten uns strikt an die Sanktionen und wir liefern nicht an die Kunden, die uns nicht bekannt sind. Wir liefern auch nicht nach Russland.
4: Also wir haben hier einmal die Listen, also da kann man sehen, dass Liebherr eine ganze Menge nach Russland geliefert hat.
3: Wir sehen hier den Empfänger. Das ist eine russische Firma, eine TOO in Krasnojarsk. In den Unterlagen, hier sehen wir die Auflistung von den Ersatzteilen. Und hier ist der Preis. 10.000 Dollar. Das ist Kirgistan, von Kirgistan nach Russia. Und übrigens, die Firma, das ist eigentlich auch nicht unser offizieller Vertriebspartner übrigens.
4: Das heißt sozusagen, Liebherr verkauft das eben an eine Firma in Kirgistan und sagt, ja, wir brauchen das in Kirgistan und die verkaufen dann weiter und ihr erfahrt da gar nichts.
3: Nein. Es ist in der Verantwortung von dem lokalen Vertriebspartner, wie er seine Geschäfte abwickelt. Wobei eins ist klar, die Regeln sollten eigentlich auch für ihn gelten.
0: Die Firma, die laut der Zolldaten Ware nach Russland geschickt haben soll, sitzt in Bischkek, der Hauptstadt Kirgistans. Wir versuchen, sie telefonisch zu erreichen.

0: kein Anrufbeantworter. Ob die Firma wirklich existiert? Es ist Zeit, unseren eigenen Versuch weiterzuverfolgen. Wir wollen unsere Sanktionsware jetzt von Kasachstan nach Moskau verschicken. Bevor wir das tun, machen wir die Bauteile unbrauchbar, sodass sie nicht mehr eingesetzt werden können. Dann legen wir einen Tracker ins Paket. Wir wollen sehen, welchen Weg es nimmt. Ein Paketdienst befindet sich direkt neben unserem Hotel. Die Mitarbeiterin will das Paket tatsächlich kontrollieren. Ist der Versuch gescheitert? Die Mitarbeiterin nickt. Wir zahlen umgerechnet 16 Euro. Und das Paket geht auf die Reise. Am nächsten Morgen machen wir uns auf den Weg zu der Firma in Kirgisistan, die ab 2024 Liebherr-Ersatzteile für rund 500.000 Dollar nach Russland geliefert haben soll. Auch unser Paket nach Moskau hat sich innerhalb Almatys etwas bewegt. Bischkek, die Hauptstadt Kirgisistans. Seit den Sanktionen gegen Russland ist der deutsche Export auch hierher stark gestiegen. In einzelnen Warengruppen über 2000%. Die Vermutung liegt nahe, dass ein Teil dieser Waren weiter nach Russland gelangt. Hier soll die Firma mit den Liebherr-Produkten ihren Sitz haben.
1: Was suchen Sie?
2: Gibt es hier nur diese drei Firmen, die auf dem Schild stehen?
1: Nein, hier gibt es mehr. Sie sind hier schon richtig. Nadina, kommen Sie doch bitte kurz runter. Das Büro, das Sie suchen, ist im dritten Stock.
2: Wir haben verschiedene Unternehmen untersucht und haben festgestellt, dass Sie deutsche Waren nach Russland verkaufen. Das sind offizielle russische Dokumente.
3: Das glaube ich nicht. Ein offizielles russisches Dokument hat immer einen QR-Code. Und hier sehe ich keinen.
2: Warum suchen Sie einen QR-Code? Das ist doch ein Computerausdruck.
3: Ich weiß genau, dass offizielle russische Zolldokumente einen QR-Code haben. Aber das hier ist nur irgendein Stück wertloses Papier.
2: Und was ist mit den Liebherr-Produkten, die Sie von Kirgisistan nach Russland verkaufen?
3: Davon weiß ich nichts.
2: Aber Sie kaufen in Deutschland ein, oder?
3: Wissen Sie, wir kaufen vor allem Textilien ein, solche Sachen. Alles Mögliche, was genäht wurde.
0: Textilien aus Deutschland? Wir fragen Liebherr an. Das Unternehmen antwortet schriftlich auf unsere Anfrage. Zitat:
3: Liebherr misst der Einhaltung der geltenden Sanktionsvorschriften höchste Bedeutung bei.
0: Und weiter?
3: Liebherr unterhält keinerlei Geschäftsbeziehungen zu diesem Unternehmen in Kirgisistan.
0: Die Zollpapiere führen uns zu einer zweiten Spur in Kirgisistan. Im Mittelpunkt Airbus. Russlands Airlines brauchen dringend westliche Ersatzteile, um ihre Flugzeuge weiter in der Luft zu halten.
2: Die nächste Firma heißt BHT Air. Laut den Zolldokumenten exportierten sie Teile von Airbus, darunter Systeme für die Kabine, also Technik für Anschnallzeichen, Rauchwarner und Türanzeigen. Sie haben die Teile in die russische Stadt Chimki bei Moskau verkauft. Dort liegt der internationale Flughafen Scheremetyevo. Der Gesamtwert der Lieferung lag bei 33 Millionen Rubel. Das sind umgerechnet etwa 364.000 US-Dollar.
0: Hier in diesem Gebäude soll die Firma BHT Air ihren Sitz haben. Für uns wirkt es absurd, dass Airbus im großen Stil Teile an ein Unternehmen in Kirgisistan verkauft haben soll. Im gesamten Land gibt es nur 10 Airbus-Flugzeuge. Doch BHTR ist ausgezogen. Der Pförtner vermittelt uns einen Kontakt zu der Firma. Unter der offiziellen Firmennummer hatten wir seit Tagen niemanden erreicht.
3: Hallo?
2: Hallo, guten Tag. Ich hatte Sie letzte Woche schon einmal wegen eines Interviews fürs deutsche Fernsehen angerufen.
3: Ich werde Ihnen mit Sicherheit kein Interview geben. Und im Namen des Direktors kann ich Ihnen sagen, dass wir überhaupt keine Ware importieren. Unsere gesamte Tätigkeit findet im Ausland statt. Sie kennen doch die Schwierigkeiten, die wir hier haben.
2: Aber wie schicken Sie die Ware dann nach Russland?
3: Da haben wir so unsere eigenen Methoden. Wir machen Offshore-Geschäfte.

0: Wir kaufen in Europa und liefern direkt nach Russland.
1: Aber laut den Zolldokumenten geht die Ware erst nach Kirgisistan und dann nach Russland.
0: Da irren Sie sich. Das war im Jahr 23, 24 oder 25 so. Aber jetzt wickeln wir unsere Geschäfte anders ab.
1: Und das alles wegen der Sanktionen?
0: Natürlich. Aber stopp. Das sind alles vertrauliche Informationen. Jede Firma hat da so seine eigenen Wege.
1: Ich verstehe. Vielen Dank.
2: Jedes Unternehmen hat so seine eigenen Wege. Interessant. Auf dem Rückweg nach Kasachstan fällt uns eine kilometerlange LKW-Schlange auf. Der Handel Kirgisistans mit Russland hat sich seit Ausbruch des Krieges versiebenfacht. Weil das Land keine eigene Grenze mit Russland hat, muss alles über Kasachstan laufen. An den Grenzübergängen stauen sich die LKW Tag und Nacht. Zurück in Almaty. Die geleakten Zolldaten enthalten hunderte Namen. Eine Firma taucht immer wieder auf. Das Unternehmen sitzt in einem Industriegebiet am Stadtrand. Ihr Name? Nova Engineering. Laut den geleakten Dokumenten handelt sie vor allem mit Kugellagern vom deutschen Hersteller FAG aus Schweinfurt, der Teil der Schaeffler-Gruppe ist. Geschäftsführer Alexei Georgiev führt uns durch die Lagerhalle. Und tatsächlich, hier lagern deutsche Produkte.
3: Schaeffler hat weltweit mehr als 100 Produktionsstätten. Aber wir beziehen unsere Kugellager ausschließlich aus Deutschland.
2: Diese Kugellager dürfen nach EU-Recht nicht nach Russland weiterverkauft werden, da sie auch militärisch nutzbar wären.
3: Diese Kugellager werden fast überall verwendet.
2: Wir haben Fragen an den Vertriebsleiter.
4: Hello.
5: How are you?
4: I'm nice to meet you.
5: My name is Mali, nice to meet you.
4: Thank you. We have this custom.
6: Ich möchte Ihnen diese Zollpapiere zeigen. Hier steht, dass Nova Engineering im Jahr 2024 und 2025 für 1,4 Millionen Dollar Dual-Use-Güter nach Russland verkauft hat.
7: In Russland?
6: Ja, nach Russland. Von Nova Engineering nach Perm in Russland.
7: 2024?
6: Ja, und 2025.
2: Auch der Geschäftsführer zeigt sich verwundert.
7: Hier ist der Länder und hier der Warencode. Und irgendwo hier steht... Ja, und hier steht unser Name.
3: Nun, das ist natürlich seltsam.
7: Das ist wirklich interessant, denn wir arbeiten mit Russland nicht mehr zusammen. Ja, 2018, 2019 oder 2020 haben wir natürlich mit Russland zusammengearbeitet. Sie haben zum Beispiel bei uns eingekauft.
6: Ja, aber diese Dokumente stammen aus dem Jahr 24 und 25.
7: Wo haben Sie diese Papiere her?
6: Ja, das sind offizielle Zolldokumente aus Russland. Und Sie sagen, dass Nova Engineering deutsche Produkte im Wert von über 1 Million Dollar im Jahr 2024 und 2025 nach Russland verkauft hat. Und Sie sind einer der Chefs hier. Sie müssen doch wissen, was hier vor sich geht.
7: Schauen Sie, es gibt natürlich Unternehmen, die von uns Kugellager kaufen und sie weiter nach Russland verkaufen.
6: Aber die Papiere sagen, dass Nova Engineering verkauft.
7: Da kann natürlich alles Mögliche draufstehen. Aber wir arbeiten nicht mit Russland zusammen. Zumindest nicht in einer direkten Partnerschaft. Wir arbeiten mit unseren kasachischen Firmen zusammen.
2: Auch das wäre verboten. Deutsche Waren, die unter die Sanktionen fallen, dürfen auch nicht über Partnerfirmen nach Russland exportiert werden. Doch laut unseren Papieren läuft das Geschäft weiter. Nova Engineering hat danach sein Handelsvolumen mit Russland auf 3,5 Millionen Dollar gesteigert. Laut geleakten Zolldokumenten und öffentlichen Zahlen geht der Handel mit sanktionierten Gütern nach Russland in die Milliarden. Und doch will niemand etwas damit zu tun haben. Nach vielen Versuchen gelingt es uns, einen Insider zum Sprechen zu bewegen. Wohl nicht zufällig bestellt er uns in eine Shisha-Bar. Ein Ort, der in Kasachstan verboten ist und doch existiert. Vielleicht ein Symbol. Für einen Handel, der ebenfalls weiterläuft, obwohl er nicht stattfinden dürfte. Der Mann will unerkannt bleiben.
7: Man braucht nicht viel Verstand in diesem Business. Es funktioniert ganz einfach. Ein russisches Unternehmen engagiert einen Mittelsmann und der sucht dann hier in Kasachstan eine Firma, die das Geschäft durchzieht. Der Zoll ist komplett bestochen. Wir haben da alles unter Kontrolle. Alles läuft über die Grenzstadt Petropawl.
2: Die Stadt Petropawl wird uns später noch beschäftigen. Wir fliegen zunächst in die knapp 1000 Kilometer entfernte Hauptstadt Kasachstans, Astana. Ein kurzer Check. Unser Paket mit den sanktionierten Gütern ist in den letzten Tagen nicht viel weitergekommen. Wurde es beim Zoll in Almaty aufgehalten? Astana wurde nach der Unabhängigkeit zur neuen Hauptstadt Kasachstans. Eine Mischung aus sowjetischer Monumentalarchitektur und futuristischen Neubauten. Hier werden wir ein bemerkenswertes Interview führen, denn die Zollpapiere haben uns zu einer interessanten Firma geführt. Vostochnaya Energia. Laut den Daten soll das Unternehmen deutsche Dual-Use-Güter im Wert von über 200.000 Dollar nach Russland geliefert haben. Elektrotechnische Komponenten der Firmen Hensel und Mennekes aus dem Sauerland. Wir fahren hin. Auf dem Parkplatz treffen wir den Geschäftsführer von Vostochnaya Energia, der uns in sein Büro einlädt. Hier präsentiert er uns stolz seine deutschen Produkte.
3: Das ist hier alles sanktionierte Ware. Die darf nicht über die Grenze.
1: Wir haben aber herausgefunden, dass Ihre Firma sehr wohl sanktionierte Ware nach Russland verkauft.
3: Nein, sowas gibt es bei uns nicht. Wir liefern gar nichts nach Russland.
1: Aber Sie stehen auf den Zolllisten. Die sagen, Ihre Firma liefert nach Russland.
3: Davon weiß ich nicht. Wir machen das sicher nicht. Ich kann Ihnen das als Geschäftsführer versprechen, denn es ist aufgrund der Gesetze unmöglich, deutsche Ware nach Russland zu liefern. Das funktioniert rein praktisch überhaupt nicht.
2: Auf dem Flur treffen wir dann eine Mitarbeiterin der Firma und sprechen sie an.
1: Und? Laufen die Lieferungen nach Russland gut?
0: Ja, aber es ist schwierig. Da das Banksystem unter Sanktionen steht, dauert es länger. Der elektronische Banktransfer funktioniert ja nicht.
1: Müssen Sie das jetzt über China machen? Oder über andere Firmen?
0: Nein, nein. Unsere Leute kennen einen besseren Weg. Es gibt russische Banken, die eine Alternative gefunden haben. Es dauert zwar länger, aber es funktioniert. Die kasachische Postbank hat ein Abkommen mit der russischen Gazprombank. Über diesen Weg kann man Geld transferieren. Die russische Staatsbank, VTB, zahlt einfach an die Gazprombank und die reicht das Geld dann weiter an die kasachische Postbank. Es ist zwar etwas kompliziert, aber funktioniert, da die Postbank bei uns nicht geprüft

0: wird. So kommen wir dann am Ende an unser Geld. So machen das eigentlich die meisten Firmen.
1: Wir können kaum glauben, wie bereitwillig die Büroangestellte uns Auskunft gibt. Wir bitten die Firmen Hensel und Mennekes um ein Interview. Sie lehnen ab, antworten schriftlich. Die Firma Hensel teilt mit:
0: Ein Unternehmen dieses Namens ist uns bisher nicht als Kunde bekannt gewesen.
1: Weiter heißt es:
0: Wir haben das zum Anlass genommen, umgehend rechtliche Schritte gegen das Unternehmen einzuleiten.
1: Es war der Geschäftsführer, der uns erzählt hat, dass er alle seine Produkte aus Deutschland bezieht. Das deckt sich mit den russischen Zolldaten. Beweisen können wir dies jedoch nicht. Und was macht unser Päckchen nach Russland? Der Tracker zeigt, dass es wirklich in Moskau angekommen ist. Selbst für Privatleute ist es also nicht allzu schwierig, Güter von Deutschland über Kasachstan nach Russland zu verschicken. Wir machen uns auf den Weg durch die Steppe Kasachstans bis hoch in den Norden an die russische Grenze. Hunderte Lkw stauen sich hier vor der Ausreise. Das ist der Ort, von dem uns der Whistleblower in Almaty erzählt hat. Hier sollen die Händler alles unter Kontrolle haben und die Zöllner bestochen sein. Überprüfen können wir das nicht. Nicht nur die geleakten Zolldaten zeigen, dass deutsche Sanktionsware nach Russland gelangt. Auch vor Ort bestätigen es viele, manche offen, andere nur zwischen den Zeilen. Ein System, das funktioniert. Doch wer trägt die Verantwortung? Brüssel. Hier koordiniert David O'Sullivan die Durchsetzung der Sanktionen gegen Russland. Wir zeigen ihm die Bilder von den Lkw-Schlangen an der Grenze. Bilder, die belegen, wie der Handel offenbar trotz Sanktionen weiterläuft.
2: Sind die Sanktionen eine Geschichte des Erfolgs?
3: Ja, wenn man sich die Auswirkungen unserer Sanktionen auf Russland in den letzten 3 bis 4 Jahren anschaut, waren die Auswirkungen beträchtlich.
2: Aber der Handel existiert doch. Viele Güter gehen immer noch nach Russland und Sie halten das für einen Erfolg?
3: Ich meine, Entschuldigung, ich betrachte das Ergebnis in Bezug auf die russische Wirtschaft. Und wenn man sich alle Indikatoren ansieht, blinken sie rot. Wir erzielen also diese Wirkung. Gibt es noch Umgehungen? Ja. Aber man muss das in den richtigen Kontext setzen. Die russische Wirtschaft verlangsamt sich und die zivile Wirtschaft stagniert. Für das Militär ist es deutlich schwieriger geworden, Ersatzteile zu beschaffen. Ihre Lieferketten sind unzuverlässiger und teurer geworden. Man geht davon aus, dass die für Raketen und Drohnen benötigten elektronischen Teile um 600% teurer geworden sind. Aber wir werden diesen Handel nie ganz verhindern. Da ist Geld zu holen und es wird immer Leute geben, die für Profit jedes Risiko eingehen.
1: Hamburg. Hier ist die Deutschlandzentrale von Airbus. Der Luftfahrtkonzern ist einer der wichtigsten Arbeitgeber der Hansestadt. Von den Verantwortlichen wollen wir wissen, wie Ersatzteile für Airbus-Flugzeuge offenbar über Drittländer weiter nach Russland gelangen können. Doch auch nach mehrfachen Anfragen ist niemand bereit, mit uns vor der Kamera über das Thema zu sprechen. Stattdessen antwortet Airbus schriftlich, mit vorformulierten Texten auf Englisch. Übersetzt heißt es dort unter anderem:
0: Airbus überwacht die Verfügbarkeit von Originalteilen und führt bei allen Anfragen nach Ersatzteilen eine sorgfältige Prüfung durch.
1: Auch in Berlin fragen wir nach. Im Wirtschaftsministerium will niemand ein Interview geben. Stattdessen antwortet die Pressestelle schriftlich und verweist unter anderem darauf, dass die Bundesregierung alle verfügbaren Informationen nutze und bewerte, und dass man allen Hinweisen nachgehen würde. Keines der angefragten Unternehmen will uns ein Interview geben. Nach mehrfacher Nachfrage erklärt sich schließlich der Bundesverband der deutschen Industrie bereit, mit uns zu sprechen. Matthias Krämer ist der Bereichsleiter für Internationales.
4: Wissen Sie, Unternehmen sind keine Ermittlungsbehörden. Unternehmen haben in den letzten Jahren immense Ressourcen investiert in eigene Compliance-Systeme. Nicht nur, weil man jetzt Befürchtungen hat, dass man im Rahmen der Außenwirtschaftsprüfungen, die durchgeführt werden in den Unternehmen, da möglicherweise strafrechtlich belangt wird und ja auch die verantwortlichen Exportkontrolleure ja da teilweise ja dann auch juristisch persönlich belangt werden, sondern eben, weil die Industrie hinter diesen Sanktionen steht.
5: Aber werden denn Firmen im großen Stil da belangt? Habe ich es nicht mitgekriegt?
4: Ich kenne jetzt auch keine große Welle an Klagen bzw. Anzeigen oder auch vielleicht möglicherweise schon Gerichtsverfahren. Aber es zeigt vielleicht auch, dass diese Compliance-Systeme bis zu einem gewissen Grad dann eben doch ganz gut greifen.
1: Das Gefühl hatten wir in Kasachstan jedoch nicht.
4: Zum Beispiel haben Sie vielleicht gesehen, Monitore in Operationssälen. Mhm. Die sind jetzt auch sanktioniert. Mhm. Diese Monitore kann man auch, ich weiß nicht, für Drohnen, da ist so eine Technik drin. So, und wer liefert jetzt die Monitore dahin? Die Amerikaner. Wenn sie da einmal raus sind aus dem Markt, sind sie raus.
1: Bei der Industrie sieht man also keine Verantwortung. Wenn Sanktionen umgangen werden, trifft deutsche Unternehmen keine Schuld. Doch im Bundestag gibt es andere Stimmen. Wir treffen den grünen Politiker Anton Hofreiter. Er ist Vorsitzender des Europaausschusses im Bundestag und seit Beginn des Krieges ein entschiedener Befürworter harter Sanktionen gegen Russland.
6: Ich erinnere mich nur das Erste, was gesagt wurde, das war gleich am Anfang, wo gesagt, ja, die ganze russische zivile Luftfahrtflotte, die werden innerhalb von 3 Monaten, wird da kein Airbus mehr abheben können, das wird sie irgendwie schwer verwunden. Die fliegen natürlich alle bis heute.
7: Ja, alle nicht ganz und sie haben auch gewisse Schwierigkeiten. Wie gesagt, man darf auch nicht sagen, es hat alles nichts gebracht. Es hat schon was gebracht und wie gesagt, es ist viel teurer und viel aufwendiger und viel komplizierter für sie geworden. Aber wir haben halt viel zu viele, die davon profitieren und sagen, offiziell weiß ich es nicht. Deswegen muss man dafür sorgen, dass sie es offiziell wissen.
1: Wir treffen auch den CDU-Außen- und Sicherheitsexperten Roderich Kiesewetter.
8: Dann haben Sie hier so die.
1: Er ist gerade aus der Ukraine zurückgekehrt. Auch er hat Fotos von deutschen Bauteilen in russischen Waffensystemen mitgebracht. Für ihn ist klar, die Kontrollen müssen strenger werden. Er möchte eine härtere Gangart gegenüber der deutschen Industrie anschlagen.
9: Das ist auch eine Frage der Spitzenverbände der deutschen Wirtschaft, auf ihre Mitgliedsunternehmen einzuwirken. Und es ist auch ein Punkt, wo das Kanzleramt, das Wirtschaftsministerium, das Justizministerium sehr intensiv koordiniert vorgehen müssen. Das ist auch eine Frage des politischen Willens. Und ich glaube, dass wir gut beraten sind, auch mit Blick auf die Ukraine, sehr genau die Firmen zu betrachten, die quasi mit beiden Seiten jonglieren. Und wenn Firmen an der Sanktionsumgehung profitieren, dann sollte man auch prüfen, dass sie keine Staatsaufträge mehr bekommen.
1: Keine Staatsaufträge mehr für Firmen, die auch nur von den Sanktionsumgehungen profitieren. Ob dieser Vorschlag jemals umgesetzt wird? Solange Russland durch die Umgehung von Sanktionen an deutsche Bauteile gelangt, die seine Panzer rollen lassen und seine Drohnen fliegen, solange hier zumindest weggeschaut wird, trägt auch Deutschland Verantwortung für Tod und Leid in der Ukraine.

0: Nach meiner Meinung ist der Fußballsport keine Sportart, der für Damen geeignet ist. Eben schon deshalb, weil er ein Kampfsport ist.
1: Sie wurden belächelt und diskriminiert. Ein Film erzählt die unglaubliche Geschichte der Pionierinnen des Frauenfußballs. Guten Abend. In den kommenden Wochen steht wieder mal der Männerfußball im Mittelpunkt bei der WM. Glücklicherweise findet aber auch Frauenfußball inzwischen immer mehr Beachtung. Das war aber mal ganz anders. Bis Frauen auf dem Rasen akzeptiert wurden, war das ein langer und schwieriger

0: Weg. Und wer hat den bereitet? Die Spielerinnen, die sich seinerzeit nicht unterkriegen ließen. Wie Hannelore Ratzeburg aus Hamburg, später auch erste Frau im DFB-Vorstand. Ein spannender und unterhaltsamer Dokumentarfilm zeigt, was diese Pionierinnen damals geleistet haben und wie viel Mist sie sich anhören mussten.
1: Wir waren Mannweiber, keine richtigen Frauen, die nicht richtig ticken. Alles war von Männern besetzt, die wollten mit den fußballspielenden Frauen nichts zu tun haben.
2: Der neueste Schlager im unaufhaltsamen Ausverkauf holder Weiblichkeit.
3: Ich würde vorschlagen, da soll man den Fußball den Männern überlassen und die Damen sollen in der Kochherz.
4: Die Männer kleben wirklich an diesen Stühlen.
5: Noch spielen sie bei uns gewissermaßen illegal. Laut Beschluss des Deutschen Fußballbundes ist Damenfußball derzeit noch verboten.
1: Jetzt erst recht.
6: Sie ist eine der Pionierinnen. Spielerin, Trainerin, Schiedsrichterin und Funktionärin. Hannelore Ratzeburg schafft es als erste Frau ins Präsidium des DFB und holt die EM 1989 nach Deutschland.
7: Wir mussten lernen. Und es hat einfach Spaß gemacht, weil wir selber auch merken, dass wir Lernfortschritte machten. Und es war auch ein bisschen Protest. Das war so dieses, wie ungerecht ist das denn eigentlich? Wieso glauben Männer dann, uns verbieten zu müssen, Fußball zu spielen?
6: Die ersten Frauen spielten schon in den 50ern, als die Bundesrepublik noch eine reine Männergesellschaft war.
8: Geradezu aus der Luft gehäkelt, dieser Ball.
9: Dass Frauen Fußball spielen wollten, hat dem DFB sehr, sehr missfallen. Weswegen er dann 1955 das Frauenfußballverbot erteilt hat für Vereine, die einen eigenen Sportplatz hatten.
6: Offizielle Fußballplätze waren für Frauen also tabu. Aber ein paar Vereine widersetzten sich und ließen sie trotzdem spielen. Es gab sogar inoffizielle Länderspiele. Das Verbot des DFB wurde erst 1970 aufgehoben.
2: Gab den Anstoß und das Stuttgarter Neckarstadion wurde zum Tummelplatz von 22 Fußballbräuten.
6: Hannelore Ratzeburg ist 19, als sie 1971 mit Fußball beginnt.
7: Und meine Eltern haben gesagt, du spinnst doch total. Wieso willst du Fußball spielen? Das ist doch nichts für Mädchen. Da habe ich gesagt, ich habe mich aber angemeldet im Verein und ihr müsst nur noch unterschreiben, weil ich noch nicht volljährig bin.
10: Damenbeine in Fußballstiefeln. Wir besuchten den Hamburger Damenclub, um zu erfahren, was Deutschlands Mädchen und Frauen dazu treibt, beim Kampf um den Ball Knöchel und Weiblichkeit aufs Spiel zu setzen. Hannelore Ratzeburg.
11: Weshalb spielen Sie Fußball?
12: Durch meinen Freund, der spielt im gleichen Verein Fußball. Und dann wurde gesagt, eine Damenfußballmannschaft sollte aufgemacht werden. Und da habe ich aus Jux mitgemacht und hinterher hat es mir Spaß gemacht.
6: Kaum durften die Frauen offiziell spielen, kamen die Männer mit neuen Einschränkungen.
13: Doch dem weiblichen Ehrgeiz sind biologische Grenzen gesetzt, wie Sportmediziner Dr. Spellerberg bestätigt.
14: Die Muskulatur unterscheidet sich qualitativ und quantitativ von der des Mannes, was also die Kraft angeht, die Ausdauerkraft und die Schnellkraft.
15: Und so wurde das Spiel entschärft.
16: Wir hatten einen kleineren Fußball.
17: Also wir sollten nur bei schönem Wetter spielen, möglichst auf Naturrasen, haha.
16: Ja, oder Stollenschuhe waren nicht erlaubt.
17: Hätte bloß noch gefehlt, weil wir kleiner sind als Männer, dass wir kleinere Tore brauchen.
14: Vielleicht Veränderungen der Tormaße in Höhe und Breite.
7: Als wir das gehört haben, habe ich die Hände vor dem Kopf zusammengeschlagen. Ich sage, dann können wir in Hamburg überhaupt nicht spielen. Hier regnet es ab und zu. Wir haben hier Hartplätze, also Schotterplätze. Und die Tore sind normal groß. Kein Verein wird kleine Tore für die Frauen hinstellen. Die halten sowieso die Frauen, die Fußball spielen, für nicht ganz zurechnungsfähig.
6: Ganz so weit kam es nicht. Doch die Geschichte des Frauenfußballs ist auch eine Geschichte von Sexismus.
9: Ich hatte im Fernsehen immer mal Ausschnitte gesehen vom Frauenfußball und dabei die schwachen Szenen gezeigt wurden und ein Wim Tölke sich sehr obszön dazu geäußert hat bzw. das Ganze kommentiert hat.
18: Und da hat Mutter eine wunderbare Flanke nach halb links gegeben. Junge, Junge, Junge. Laufen, Erna! Ja, aber Erna ist nicht flink genug.
7: Also es kam eine Reihe Männer aus purer Neugier. Die wollten aber nicht sehen, wie wir Fußball spielen. Sondern zu der Zeit in den 70ern gab es ja nicht so Sportkleidung, wie man sie heute kennt, in der Vielfalt. Und dann manche hatten ein bisschen sehr enge Hose an und das interessierte die Männer. Dicke Hintern und dicke Busen wollten die sehen. Und die Medienvertreter waren uns auch nicht wohlgesonnen. Ne?

0: am Ball geblieben sind.
1: Und wenn man sich die Fußballgeschichte der Männer anguckt, gibt es ja auch nicht nur Sternstunden, die man da betrachten kann. Aber es hat sich gut entwickelt. Und der Frauenfußball hat sich auch gut entwickelt. In der jungen Zeitgeschichte haben sie mehr Erfolge zusammengesammelt als die Männer.
2: Mädchen können kein Fußball spielen. Der Film wird am 6. Juni im NDR Fernsehen gezeigt. Und Sie finden ihn jetzt schon in der ARD Mediathek. Die Elbe ist ein Fluss, der viele Regionen im Norden prägt. Sowas wie eine gute alte Freundin. Wir haben sie schon oft gesehen. Viele schöne Bilder abgespeichert von Natur und Weite. Aber dass sie noch viel mehr ist als ein romantisches Postkartenmotiv, das zeigt jetzt die bildgewaltige NDR-Produktion Fluss von Filmemacher Timo Großpietsch. So wie wir die Elbe noch nie gesehen haben. Von Anfang bis Ende.
0: Nein, so malerisch es auch im tschechischen Riesengebirge anfängt, da wo die Elbe entspringt, ein idyllischer Naturfilm ist Fluss nicht.
3: Bei der Recherche stellt man fest, dass ganze Landstriche eigentlich nichts ist, außer Feld, Wiesen, Buhnen, vielleicht ein Steg, vielleicht eine Fähre. Dann kommt Industrie. Weil natürlich, Industrie braucht Wasser zum Kühlen, zum Selbstverwerten, meistens für irgendwelche Kühlprozesse, früher auch für große Transportprozesse, Holz und was für Waren über die Elbe verschifft wurden. Und so stößt du bei der Recherche ganz schnell auf große Produktionsstätten. Und das ist natürlich, das sind irre Orte, in die du eigentlich nicht reinkommst.
0: Wirtschaftsstandort, Handelsroute, Lebensspenderin sowieso. Die Elbe steckt voller Geschichten. Dokumentarfilmer Timo Großpietsch drehte über Jahre das eher Verborgene, das Unbekannte. Wie hier in diesem Steinbruch, aus dessen Elbsandstein die Dresdner Frauenkirche entstand.
3: Ich habe schon einen Arbeitstitel für die Szene. Es heißt Baggerballett.

0: Von der Elbquelle über Stau und Kraftwerke. Vom Menschen geformt, aber nicht immer beherrschbar. Wie 2002 in Dresden. Archivmaterial wird mit neu gedrehtem kombiniert. Erzählt ohne Kommentar. Wie eine Sinfonie. Mal laut, mal leise. Mit eigens für den Film komponierter Musik.
1: Das, was ich daraus gemacht habe, ist, die Maschinen, die hier stehen, auf dieser Erde, an der Elbe, da arbeiten sie. Ich habe sie ins Kosmos geschickt, eigentlich. Wie der Stein sich verhält, das weiß man nicht. Das springt ab, dann kommt ein Klavier drauf. Zwischen Chaos und doch irgendwie Ordnung. Also alles irgendwie so beinahe surreal.
0: Die Elbe, das ist auch eine Grenze. Voller, wechselvoller Geschichte. Woran eine Militärübung uns erinnert.
2: Militär ist ja jetzt so aufgeladen in der aktuellen Diskussion. Wir haben Kriege in Europa, wir haben Kriege in der Nähe, wir haben vor der Haustür, man redet über Aufrüstung. Obwohl die nur üben und über den Fluss setzen, siehst du einmal die Vergangenheit, nämlich das ist nicht weit von Torgau weg, wo die Alliierten und die Oststreitkräfte sich die Hand gegeben haben nach dem Zweiten Weltkrieg. Und du hast vor den Toren auch das ehemalige Grenzland.
0: Die innerdeutsche Grenze. Bewacht und manchmal sogar tödlich. Auch das ist die Elbe.

0: ein Abflussrohr von Ost nach West, das bis nach Hamburg führte, wo der Regisseur damals die Folgen erlebte.
1: Man durfte da nicht baden, man sollte da nicht rein, man sollte davon bloß nicht trinken, weil halt aus dem Osten so viel Quecksilber und die ganzen Chemieunternehmen sozusagen oder überhaupt die Großindustrie alles direkt in die Elbe geleitet hat und das natürlich alles in Hamburg ankam. Also das sieht aus wie in so einem Apokalypse-Horrorfilm. Das sieht aus wie in der Vorhölle.
0: Zum Glück ist das Geschichte. Die Elbe, voller Tiefen und auch Höhen. Etwa einem einzigartigen Flussfahrstuhl am Elbe-Seitenkanal. Der Dokumentarfilm Fluss zeigt diese vom Menschen geformte Kulturlandschaft mit tollen und oft überraschenden Bildern, lässt ihnen bis zur Mündung bei Cuxhaven Raum und Zeit. Denn hier ist alles im Fluss. Waren, Geschichte und natürlich das Wasser.
1: Vielleicht hat der Film aber auch was Historisches, also was Archivierendes von Menschheit, ehrlich gesagt, und auch von Landschaft. Und das, was das Archiv hier zu mir spricht, spricht der Film vielleicht in ein paar Jahrzehnten auch zu anderen. Wie war das damals? Wie sah es damals aus?
0: Sehenswert, aber schon heute.
2: Die NDR-Produktion Fluss läuft ab dem 11. Juni im Kino. Sie sind Botschafter der ukrainischen Kultur, während es in Ihrem Land Krieg, Zerstörung und Gewalt gibt. Das Kiew Symphony Orchestra arbeitet inzwischen dauerhaft in Deutschland. Sie können hier auftreten, sind in Sicherheit. Und doch ist das für die Orchestermitglieder eine schwierige Situation, Konzerte zu geben, während sie um ihre Freunde und Familie in der Heimat bangen. Am 5. Juni spielen Sie in der Elbphilharmonie und wir haben Sie bei Proben in Ihrer neuen Heimat besucht.
3: Seit 4 Jahren sind Sie jetzt schon weg von zu Hause. Erinnerungen an Kiew.
4: Das war unser Saal. Ich weiß nicht, ob man das sieht. Da sieht man, das ist noch Pandemie ist, ja, alle in Masken.
3: Ihr letztes Konzert im kleinen Saal, kurz vor Kriegsbeginn.
4: Das ist so ein Kinderkonzert, also hauptsächlich Probesaal, aber so wie kleinere Konzerte und Kinderkonzerte haben wir da auch durchgeführt. Was uns fehlt, ist unser Leben, einfach ganz normales Leben, das wir vor dem Krieg führten.
3: Alle haben noch Verwandte und Freunde in der Ukraine. Alle erinnern sich an den Beginn der russischen Vollinvasion. 24. Februar 2022. Zwei Monate später kamen sie für Konzerte nach Deutschland. Katerina Savkina und die anderen hofften damals noch, dass sie bald wieder zurück können.
0: Aber der Krieg ging immer weiter. Da haben wir versucht, unsere Tour fortzusetzen. Viele hatten ihre Kinder dabei. Die sollten in Sicherheit sein. Oft wussten wir nicht, wo wir in 1-2 Wochen landen. Unser Direktor hat ständig versucht, Sponsoren zu finden, ein Dach über dem Kopf. Wir waren ja so viele Leute, manche auch mit Haustieren.
3: Wir sind in Monheim am Rhein. In diesem ukrainischen Café gibt es die Küche aus der alten Heimat.
5: Guten Appetit. Was vermissen Sie am meisten an der Ukraine?
4: Oh. Ich vermisse alle. Ich vermisse meine normalerweise Leben. Mit kleinen Dingen, wie früher ganz normal war. Ich möchte meine Oma zu sehen, meine Tante.
3: Das Harfenkonzert des in Kiew geborenen Komponisten Reinhold Glier. Das Kiew Symphony Orchestra will die Musiktradition der bedrohten Heimat.

0: verwahren. Sie proben in der Aula einer Monheimer Schule. Hier, eine halbe Stunde von Köln entfernt, haben sie vor 2 Jahren endlich ein Zuhause gefunden. Die Musikerinnen sind jetzt bei den Monheimer Kulturwerken angestellt. Das gibt ein bisschen finanzielle Sicherheit. Die kleine Stadt am Rhein ist die Basis, von der aus sie zu ihren internationalen Konzerten aufbrechen. Die jungen Männer im Orchester müssen nicht an die Front.
1: Ja, wir haben Dienstreise so, und seit 4 Jahren Orchester ist in einem langen Tournee so.
2: Das ist sehr wichtig, dass es genug Männer, genug Menschen, das sind nicht nur Männer, auch Frauen, die wirklich im Krieg jetzt kämpfen, aber die brauchen auch die Stimme nach außen.
0: Sie wollen daran erinnern, was dieser Krieg anrichtet. Im vergangenen Jahr haben sie ein Konzert mit Texten des Dichters Maxim Kriwzow gegeben, der sich ganz früh freiwillig zum Kriegsdienst gemeldet hatte und getötet wurde. An Pfingsten hat Russland Kiew wieder massiv angegriffen. Sie spielen weiter und hoffen weiter.
3: Wie alle ukrainischen Leute, wir wünschen uns Frieden, ja, ohne Tod jeden Tag.
4: Das Benefizkonzert unter dem Titel Konzert für Menschlichkeit unter der Leitung von Stefan Frucht findet am 5. Juni in der Elbphilharmonie statt und wird von NDR Kultur live gestreamt. Der Starschnitt, die Foto-Love-Story und vor allem Dr. Sommer. Die Bravo war für viele nicht nur in meiner Generation ein Muss, denn da haben wir alles über unsere Stars und Idole gelesen und wurden nebenbei auch noch aufgeklärt. Jetzt wird Deutschlands erfolgreichstes Teenie-Magazin 70 Jahre alt. Eine dreiteilige Doku-Serie in der ARD-Mediathek blickt zurück und spricht mit vielen Stars. Denn für die war die Bravo besonders wichtig.
5: Bravo war halt einfach die Nummer 1, das war das Original. Du bist ja eigentlich Fan von dieser ganzen Welt, weil es ja Popkultur ist, weil es deine Jugend prägt. Du machst dann das erste Mal die Bravo auf und dann bist du da drin. Das ist kompletter Wahnsinn.
6: Was in der Bravo war, war Gesetz. Also das hat man einfach nicht in Frage gestellt. Das war die Wahrheit.
7: Bravo war das größte Jugendmagazin der Welt.
8: Headlines, Hypes und Herzschmerz erzählt die beispiellose Erfolgsstory der Bravo.
7: Bravo erschien zum ersten Mal am 26. August 1956. Bravo hat wirklich jedes popkulturelle Phänomen von Beginn an, von Elvis an, begleitet.
8: Bravo hatte sie alle. Von den Rolling Stones bis zu Britney Spears.
9: I want to say congratulations to your 25th Bravo Hits album.
8: Anfang der 90er ging jede Ausgabe durch Millionen Teenie-Hände. Die dreiteilige ARD-Doku macht deutlich, wie stark Bravo den Erfolg von Künstlern in Deutschland beeinflusst hat. Beispiel Jasmin Wagner alias Blümchen.
10: Herz an Herz habe ich mit Ende 14 aufgenommen und mit 15 ging das dann durch die Decke. Ich glaube, es wäre ohne Bravo nicht gegangen. Es war mein Draht zu den Fans.
8: 3 prominente Bravo-Leser kommentieren die Geschehnisse von damals aus heutiger Sicht.
11: In den raffinierten Bühnenoutfits, die sie auf ihrer Tour trägt, wirkt sie auf einmal fraulich und sexy.
10: Also es gab richtig widerliche Formulierungen, also Blümchens Knospenblüm. Oh Gott, wie furchtbar. Also heute einfach die mega Red Flag.
11: Boah, das tut mir aber leid für Blümchen.
12: Ja, das, ist ja für die alle heftig.
11: Aber jetzt überleg mal, du bist in dem Alter und du musst es navigieren mit der Bravo, mit den Nachrichten, mit den RedakteurInnen und so weiter.

0: damals war man halt auch unbedarft. Aber im Nachhinein finde ich es schon doch ein bisschen übergriffig und strange, weil ich weiß, welche Personen uns damals immer gesagt haben, nein, das muss man so machen.
1: Ich denke schon, dass sich manche vielleicht auch verpflichtet gefühlt haben, weil die wussten natürlich, Bravo ist eine große Promopower. Ja? Wenn ich da stattfinde, dann verkaufe ich viele Platten.
2: Dr. Sommer, Nummer 1 bei Aufklärung, Helfer bei Identitätsfindung.
3: Es war die Lebenswelt von Jugendlichen, da gehört alles dazu, auch die Sexualität.
2: Ohne Scham und Tabu.
3: Also unsere Beratung war immer auf Augenhöhe. Du hast eine Frage an mich und ich gebe dir die Antwort drauf, so ehrlich und so ausführlich, wie du es haben magst.
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4: Wie war so dein erstes sexuelles Erlebnis?
5: Meine ganze Body war ganz nervös, um das erste zu machen.
6: Bravo wusste eins zu eins, was junge Leute lesen wollen.
2: Das Magazin inszenierte ihn als Mädchenschwarm, obwohl Eloy de Jong homosexuell war.
6: Meine größte Angst war immer, okay, wenn die Leute wissen, wie ich als Mensch wirklich bin, ist alles jetzt vorbei.
2: Jahre später, das Coming Out, natürlich in der Bravo.
6: Das hat so eine Riesenkraft gegeben. Und dann war das vorbei. Ich brauchte keine Angst mehr zu haben.
2: Headlines, Hypes und Herzschmerz taucht ein in die Welt der Stars und verbindet nostalgische Erinnerungen mit einer kritischen Einordnung. 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
7: Sie hat eine warme Stimme, die einen tief berührt. Ihre Texte sind poetisch, zart und zugleich intensiv. Die Singer-Songwriterin Aline Cohen aus Hamburg hat ein neues Album veröffentlicht. Du bedeutest mir die Welt. Da geht es um Themen, die uns vielleicht gerade alle mehr oder weniger beschäftigen. Nähe, Verantwortung und die Frage, wie wir miteinander verbunden bleiben, auch in schweren Zeiten.
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9: Ich empfinde Konzerte in Hamburg irgendwie als besonders intensiv. Ich habe auch das Gefühl, dass da so eine ganz krasse Verbundenheit irgendwie vom Publikum auch da ist. Ich weiß nicht, ob das nur daher kommt, dass ich selber aus Hamburg bin. Ich glaube, Hamburg hat auch einfach so eine Geschichte von Wertschätzung für Musik. Ich meine, die Beatles sind hier groß geworden. Also irgendwas ist, was so eine große Verbindung mit Musik auch möglich macht.

Soundcheck für die große Release-Party im Hamburger Nachtasyl. Aline Cohn stellt ihr neues Album offiziell vor. Ihre Band ist seit 20 Jahren zusammen. Der Schlagzeuger Fabian Stevens ist ihr Partner. Die Kinder kommen ebenfalls mit auf Tour.

Aline Cohn singt Geschichten von Gefühlen und von Beziehungen. Ihre Songs handeln von Nähe zu anderen, zu sich selbst und zur Welt.

0: Herzschlagrad erst da.
1: Durch das Muttersein ist noch mal eine Perspektive dazugekommen. Ich glaube, diese Fürsorglichkeit, die war vorher noch nicht so sehr vorhanden in meinen Texten. Wie das jetzt einfach Raum einnimmt, auf diesem Album zum Beispiel. Ich habe irgendwann gemerkt, ich möchte gerne, dass es ganz zärtlich ist. Ich möchte, dass es liebevoll ist. Ich möchte gerne, dass da so eine Geborgenheit irgendwie drinsteckt.
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3: Aline Cohn meint keine bestimmten Personen, macht aus persönlichen Erfahrungen etwas Universelles.
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1: Ich glaube, Auslöser war wahrscheinlich schon eine Situation, die ich mit einem meiner beiden Kinder erlebt habe. Bei diesem Lied ist es so, es ist eigentlich ein sich dafür entschuldigen, dass man in irgendeinem Moment unachtsam war. Ja, wir sind nicht immer on top, also wir sind nicht immer die, so super, wie wir uns das von uns selber wünschen. Aber es ist ganz wichtig, dass man dann in dem Moment, wo man gestresst war, auch hinterher wieder sagt, hey, es tut mir leid, dass das so war.
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3: Auch das neue Album »Du bedeutest mir die Welt« ist wieder wunderschön tiefgründig, fein beobachtend und emotional.
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1: Ich schreibe meine Lieder entweder am Klavier oder an der Gitarre und werde dadurch in so einen bestimmten Zustand reingebracht, so gefühlsmäßig. Und dann, wenn ich merke, dass mich gerade irgendwas musikalisch so richtig abholt, also dass ich so, ne, da öffnet sich irgendwas. Und dann kommt so, es fühlt sich wirklich so an, als ob da plötzlich so aus der Tiefe einfach irgendwelche Themen plötzlich hochsteigen. Ich habe ein Lied, das heißt Immer noch da. Und ich habe vor mich hingespielt, so am Klavier. Und dann kamen die Zeilen, die kommen dann irgendwie so irgendwo her. Da kam einfach diese Musik. Und dann kam einfach so ein Satz rausgeploppt.
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0: Also ich bin dann selber so überrascht von sowas, was da kommt. Ich musste total losweinen in dem Moment. Also so, es, irgendwas passiert mit mir und ich höre mir das dann selber an, was da passiert ist. Es ist nichts, was ich irgendwie mir vorgenommen habe, das jetzt gleich zu singen, sondern das kommt plötzlich raus und genau, mich holt es dann selber auch so irgendwie so ein.
1: Hab noch

0: Das kriegen wir repariert.
1: Das Release-Konzert ist so wie das neue Album. Voller Nähe, Verbundenheit und Gefühl.
2: Ich habe mich sehr wohl mit euch gefühlt.
3: Ab Sommer ist Aline Cohen auf Tour, auch bei uns im Norden. Das war's für heute. Nächste Woche sehen wir uns wieder und da feiern wir unter anderem den 80. Geburtstag von Gitte Henning. Tschüss.
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6: Das Beste am Norden sind unsere Kornfelder.
7: Keine Alleingänge, Farmsen, Fiedbäcker, hinteres Gebäude, Tippo, Jenny, vorderes Gebäude. Ich schieb noch mal die Sonnenbrille ab, das ist ja peinlich mit der Nacht. Ich schnapp meinen Hausmeister. Du bleibst hier, Lemko, versuchst Oma zu erreichen. Er soll seinen Arsch aus dem Bett tiefen und Görges mitbringen.
8: Aber
7: das ist ein Befehl.
9: Blinderalarm, wenn keine Sau Licht hat. Du musst es immer wieder. Die Russen sind nicht wie wir. Auf der Straße.
8: Ja, hier ist alles ruhig. Habt ihr Unger erreicht? Vielleicht probiert jetzt mal in der Löhnsklause.
10: Hallo, Lisbeth.
8: Ja, ich weiß, die Zentrale hat's mir gerade gesagt. Das sieht alles nach einem Großeinsatz aus und Wolfgang schwirrt hier irgendwo in der Gegend rum. Ja, ich hab verstanden. Augenblick mal.
11: Martin! Martin, was ist denn los?
12: Heute Nacht um 23:05 Uhr ist uns eine Schießerei aus der zentralen Aufnahmestelle für Asylbewerber gemeldet worden.

0: Die Beamten, die zum Einsatzort gefahren sind, konnten aber keinerlei Hinweise für eine Schießerei feststellen. Wie Sie alle sicher bereits wissen, ist der Kollege Lemke bei diesem Einsatz umgebracht worden. Ich sage bewusst umgebracht. Ich will seinen Mörder haben. So schnell wie möglich. Aber ich will keine Übergriffe. Ich weiß, dass ihr im Moment dasselbe fühlt wie ich. Aber Zorn und Wut sind verdammt schlechte Ratgeber. Denk daran.
1: Wieso hast du nichts gesehen?
2: Keine Ahnung.
0: Versuch mal, die Feldberge aus dem Bett zu holen. Ich brauche mehr Männer.
3: Hab ich auch schon gemacht. Sie sind auf dem Weinfest.
4: Also hol mich von der Alzheimer, ist auch egal.
5: Ich möchte, dass zu Protokoll genommen wird, dass ich gegen diese übereilte Aktion bin.
6: Wir sind nicht vor Gericht.
5: Da werden Sie aber lang, wenn Sie so weitermachen.
7: Jetzt hören Sie mir aber gut zu, Sie Paragrafenarsch. Da draußen ist gerade einer meiner Männer erschossen worden. Und wenn Sie glauben, dass ich hier ruhig sitzen bleibe, während Sie eine Spurenakte anlegen, dann haben Sie sich getäuscht.
5: Ich weiß schon, warum ich immer gegen diese Zusammenlegung war.
7: Quatsch! Sie haben Ihr Parteibuch benutzt, um die Reform voranzutreiben, weil Sie gehofft haben, dass Sie Leiter des Kommissariats werden. Aber das bin immer noch ich. Und solange ich das bin, werden Sie tun, was ich Ihnen sage, oder Sie nehmen Ihre Hut.
5: Ja, solange Sie das sind.
8: Was ist denn mit Rohr?
9: Wenn Sie so wollen.
8: Damit sollten Sie vorsichtig sein. Sehr vorsichtig.
10: Ich habe heute Abend einen Tipp gekriegt, der Schott wieder rumgetönt hat. Er wollte Lemke fertig machen.
11: Ja, sagt er schon seit einem Jahr. Er hat zwar diesmal ernst gemacht. Zippo, nimmst du ein paar Leute und ab zu Schott.
2: Okay.
11: Komm.
2: Schott, hey.
12: Was ist los?
2: Hey, du Stinker, los, komm, Kiste hoch. Aufstehen.
12: Los, fall dir, Schott.
11: Max, du Pech.
12: Oha. Auf, Mensch!
13: Zu Fall? Erstmal erhofft.
12: Soll mir Ruhe lassen, ich bin pendelt!
2: Komm, weiter!
11: Vorwärts, raus!
14: Im Fall des brutalen Polizistenmords gibt es inzwischen eine heiße Spur. Der 50-jährige Sönke Schott wurde als dringend der Tat verdächtig festgenommen. Schott ist ein stadtbekannter Waffennarr und hatte schon seit langem Morddrohungen gegen den Polizisten ausgestoßen, nachdem dieser ihm im Frühjahr den Waffenschein gab. Die Demonstrationen gegen den Polizeieinsatz im Aussiedlerlager gehen auch in dieser Nacht weiter. Demonstranten aus ganz Norddeutschland sind angereist, um gegen die ihrer Ansicht nach völlig überzogene Durchsuchung des Aussiedlerlagers zu protestieren.
0: Hat 90 Mark? So viel ist doch mein ganzes Auto nicht wert.
15: Sie können froh sein, dass wir einen Mittelwert zugrunde legen. Sonst werden Sie Ihren Führerschein jetzt los. Also, Sie können das Geld überweisen oder gleich in bar bezahlen.
0: Einen Scheiß werde ich tun. Lass mich doch nicht von euch ausrauben, Scheißbullen.
15: Vielleicht sollten wir einen Blutalkoholtest machen, ne?
0: Ihr könnt mich mal am Arsch lecken.
16: Wir können Sie natürlich auch gleich zur Blutuntersuchung mitnehmen, wenn Ihnen das lieber ist. Aber das wird ein teurer Spaß für Sie.
0: Okay. Es tut mir leid, ich hab's nicht so gemeint. Ich kann's mir nicht leisten, die Pappe zu verlieren. Können wir das nicht irgendwie unter uns regeln?
15: Na gut. 300 Mark und wir vergessen das Ganze.
0: Das glaube ich nicht.
15: Was?
0: Ich glaube nicht, dass ihr das vergesst. Ihr werdet da noch lange dran denken. Tja, ihr beiden Arschlöcher. Ich weise euch darauf hin, dass unser Gespräch auf Tonband und Video festgehalten wurde. Ihr seid festgenommen. Alles, was ihr von jetzt ab sagt, kann vor Gericht gegen euch verwendet werden. Allerdings wäre es mir lieber, ihr würdet noch ein bisschen Widerstand leisten, damit ich euch zum Abschied kräftig auf die Schnauze hauen kann.
3: Komm, gleich mit zum Morgen. Komm.
17: Ja gut, komm.
18: Alles im Kasten. Du warst Oscar-reif, mein Süßer. Vor allem die subtil abgewandelte Form, in der du die beiden über ihre Rechte aufgeklärt hast. Aber die Bestechungsnummer hättest du dir sparen können. Die Jungs sind leider Amateure.
0: Ach, scheiße. Mhm. Und dafür habe ich eine Woche lang nicht geschlafen.
18: Du solltest froh sein.

0: Du solltest jetzt besser nicht einpennen. Wir bekommen hohen Besuch.
1: Ist mir scheißegal.
0: Guten Abend, Herr Direktor. Guten Abend, Herr Senator.
2: Und?
0: Keine Polizisten. Die Ausweise sind lausige Fälschungen.
2: Gott sei Dank. Woher haben Sie die Quittung, das Alkoholmessgerät?
0: Die sind original. Ich befürchte, die haben Sie von unseren Leuten gekauft.
2: Scheiße.
3: Wenn Sie Ihren Job mögen, junger Mann, dann kriegen Sie möglichst schnell raus, von wem Sie es gekauft haben.
2: Und kein Wort zur Presse. Ich will nicht, dass unsere Verkehrsstreifen ab heute jedem Arsch beweisen müssen, dass sie tatsächlich von der Polizei sind.
3: Sie sollten vielleicht mal Ihre Wortwahl im Einsatz überdenken. Ist nur ein Vorschlag. Ist das der junge Mann?
2: Ja.
3: Kriminalrat mit 32, nicht schlecht. Und warum macht er solche Einsätze immer noch selber?
2: Wahrscheinlich, weil es ihm Spaß macht.
3: Naja, für uns könnte das günstig sein. Ich habe seinen Vater gekannt. Tüchtiger Mann. Schade drum.
2: Wir können ihn nicht zwingen, die Aufgabe zu übernehmen. Was machen wir, wenn er Nein sagt?
3: Sie werden schon ein geeignetes Mittel finden, ihn zu überreden. Ich habe gehört, der junge Mann sei ehrgeizig.

0: Tut mir leid, Sie so zu überfallen, aber es ist ziemlich dringend.
1: Ich hab frei.
0: Jetzt nicht mehr.
1: Versace. Vielleicht sollten wir mal gegen dich ermitteln. Entschuldigung, kleiner Scherz.
0: Sie warten besser unten im Auto, Herr Runge. Das hier ist ohnehin nicht für Ihre Ohren bestimmt.
1: Ein zarter Wink ist nie an mich verschwendet. Geh mich frisch machen.
0: Seltsame Mitarbeiter haben Sie.
2: Sind die Besten im Polizeikorps. Schade, dass wir gegen die eigenen Kollegen ermitteln.
0: Missfällt Ihnen das?
2: Ja, das missfällt mir sehr.
0: War eine gute Leistung gestern Abend. Inzwischen habe ich den ganzen Ring ausgehoben. Sie sind mit 10 Wagen 2 Monate lang Streife gefahren, ohne dass wir auch nur eine Ahnung davon hatten. Wenn das rauskommt, sind wir bis auf die Knochen blamiert.
3: Wollen Sie mir damit schon beibringen, dass man wieder nichts an die Öffentlichkeit bringen darf?
0: Unsere Dienststelle ist dazu da, den Dreck zu beseitigen und nicht dazu, ihn auszubreiten. Ich weiß, Sie lesen Ihren Namen gerne in der Zeitung, aber diesmal nicht. Ist das ein echter Giacometti?
3: Klar.
0: Vielleicht hat der Runge recht, wir sollten tatsächlich mal gegen Sie ermitteln.
3: Ich habe ein bisschen Glück mit Aktien gehabt.
0: Ich weiß, sollte ein Scherz sein. Unser Job verstellt uns den Blick. Es gibt 200.000 Polizeibeamte in der Bundesrepublik, Bregert. Alles Leute, die den größten Scheißjob haben, den es überhaupt gibt. Dagegen ist das Maß an Dienstverstößen, das wir zu verfolgen haben, lächerlich. Was um Gottes Willen ist das?
2: Kautom-Kum, Reissuppe. Möchten Sie was abhaben?
0: Nein, danke, ich habe schon gefrühstückt.
2: Versuchen Sie eigentlich gerade, mich zu überzeugen oder sich selber?
0: Ich will nur sicher sein, dass wir beide von der richtigen Voraussetzung ausgehen.
2: Und die lautet?
0: Die Polizei ist gut, Punkt. Womit wir es zu tun haben, sind die faulen Äpfel und die müssen raus, bevor sie den Rest anstecken.
2: Und unser Bild in der Öffentlichkeit schädigen. Gut, so sehe ich das auch. Aber warum ist Ihnen das so wichtig?
0: Weil ich Sie gerne als meinen Nachfolger sehen würde.
2: Und was muss ich dafür tun?
0: Die Stevenburger Kaserne war ursprünglich ein Auffanglager für Asylbewerber. Inzwischen ist daraus in zunehmendem Maße eine Unterkunft für Aussiedler aus dem Ostblock geworden. Vorwiegend Russlanddeutsche. Die Bevölkerung war mit der Situation eindeutig überfordert. Vor 4 Jahren hat es die ersten Meldungen von Übergriffen gegeben. Es gab da eine Menge Kleinkriminalität und Drogenhandel und da haben die Kollegen wohl ein bisschen hart durchgegriffen. Okay, okay, das Ganze hatte eindeutig ausländerfeindliche Züge und die Kollegen sind ja auch entsprechend gerügt worden. Aber das ist ja erst der Anfang. Es gab Demonstrationen gegen das Aussiedlerlager und entsprechende Gegendemonstrationen von der linken Seite. Dirk Wesemann, 30, Journalist, wurde bei einer dieser Demonstrationen schwer verletzt, angeblich von Polizeibeamten. Das Fatale an der Geschichte ist, dass das Polizeivideo, auf dem der Übergriff hätte zu sehen sein müssen, zuerst nicht auffindbar war. Und als es dann endlich unter mysteriösen Umständen auftauchte, waren die entsprechenden Stellen gelöscht. Der Fall konnte eindeutig nie geklärt werden.
2: Warum erzählen Sie mir das alles? Stevenburg ist nicht unser Gebiet.
0: Was halten Sie von Stevenburg?
2: Lassen Sie es mich folgendermaßen formulieren. Sollte morgen eine große Regenwolke am Himmel erscheinen und das ganze Drecknest wegspülen, wäre es

0: Sicher ein Gewinn für unser Land.
1: Soweit ich weiß, sind Sie in Stevenburg aufgewachsen.
0: Soweit Sie wissen. Was soll der Scheiß? Das steht dick und fett in meiner Akte. Hören Sie gefälligst auf, mit mir rumzuspielen und sagen Sie, was Sie wollen.
1: Ich will, dass Sie da hingehen und den Polizistenmord aufklären.
0: Kommt ja überhaupt nicht in Frage. Außerdem haben die Ihren Mörder längst in der Tasche.
1: Es gibt Gerüchte, dass er nicht der Mörder ist.
0: Gerüchte?
1: Die Gerüchte besagen, dass jemand aus dem Polizeikorps den Jungen umgebracht hat.
0: Wer sagt das?
1: Entscheiden, anonym.
0: Ach, kommen Sie, anonyme Anschuldigung. Wissen Sie, wie viele wir davon täglich reinkriegen? Irgendwo ist immer einer, der den Bullen als reinwürgen möchte.
1: Die Art und Weise, wie wir die Nachricht bekommen haben und die Art und Weise, wie sie abgefasst ist, lassen den Schluss zu, dass auch die Anschuldigungen aus dem Polizeikorps kommen.
0: Muss ja ein toller Verein sein. Was ist, wenn ich mich weigere?
1: Sie haben bis jetzt eine ziemliche Karriere gemacht, Stefan. Aber jetzt sind Sie an einem Punkt angelangt, wo Sie gute Freunde brauchen, wenn Sie weiterkommen wollen. Wenn Sie den Fall lösen, haben Sie am Ende des Jahres meine Stelle und sind Oberrat. Das ist A14, dafür kann man sich eine Menge Reissuppe kaufen.
0: Gut, ich gehe. Aber nur unter einer Voraussetzung. Es wird nichts vertuscht, nichts unter den Teppich gekehrt, nichts vor der Öffentlichkeit versteckt, wenn das Ergebnis vorliegt.
1: Versprochen.
0: Wenn ich da als hochrangiger Außenseiter auftauche, kriege ich nie was raus. Geben Sie mir eine getürkte Personalakte mit einem Dienstgrad, der für mein Alter zu niedrig ist. So, als hätte ich einen schweren Karriereknick gehabt. Lassen Sie es so aussehen, als sei ich auf eigenen Wunsch versetzt worden. Geben Sie mir ein gutes Führungszeugnis und lassen Sie zwischen den Zeilen durchblicken, dass ich eine Flasche bin. Und dass das Zeugnis eher was über die Gutmütigkeit meiner Vorgesetzten aussagt, als über meine Fähigkeiten.
2: Господин, это конечная станция, выходите.
3: Für einige Leute vielleicht zu friedlich. Journalisten, Presseleute, wir haben nichts Besseres zu tun, als unsere kleine Stadt schlecht zu machen.

0: Sie können hier durch. Der Hinterausgang der Sakristei führt direkt auf die Straße. Dann kommen Sie nach Hause, ohne von der Presse belästigt zu werden.
1: Danke.
0: Darf ich mal fragen, was Sie hier machen? Der Friedhof ist geschlossen.
2: Stefan?
3: Tag, Joachim. Bist du also tatsächlich Pfarrer geworden?
0: Naja, hauptsächlich wegen der Musik. Weißt du ja, wir haben ja einen ziemlich guten Chor.
3: Ja, habe ich gehört. Verheiratet bist du auch.
0: Ja, schon seit 2 Jahren. Weißt du, dass du deinem Vater wie aus dem Gesicht geschnitten bist?
3: Ja, ich habe gerade nach seinem Grab gesucht.
0: Tut mir leid, das wirst du nicht mehr finden. Die Gräber werden nach 10 Jahren eingeebnet, wenn kein Antrag gestellt wird. Ich hätte gern nachgefragt, aber ihr habt keine Adresse hinterlassen. Tut mir leid. Ich meine, das mit deinem Vater.
4: Steven, der Verdacht gegen den mutmaßlichen Polizistenmörder Schott hat sich inzwischen verhärtet. Wie ein Sprecher der Polizei gestern mitteilte, handelt es sich bei dem Revolver, den man bei Schott gefunden hat, eindeutig um die Tatwaffe. Die Tatsache, dass Schott in keiner Verbindung zu den Aussiedlern steht, gibt den Kritikern des Polizeieinsatzes gegen das Aussiedlerlager weiteren Auftrieb.

0: Sie. Anwesende Beamte können bezeugen, dass du versucht hast, mich zu schlagen, Jungchen. Das wird ein teurer Spaß.
1: Ich hab schon mal gesagt, Chaotenfreund, wenn du meine Leute mies machst, reiß dir den Arsch auf. Komm mal her.
0: Ach, sind mir doch glatt runtergefallen. Naja, das kann schon mal passieren bei so einer Festnahme.
1: Das nächste Mal ist es ein Kreuzkumpel. Du zerrst meine Leute nicht mehr vors Gericht, bloß weil sie ihre Arbeit machen. Kapiert?
2: Wir haben Ihr Gepäck inzwischen vom Bahnhof abgehoben. Warum haben Sie dem Amt nicht gesagt, dass Sie Polizist sind?
3: Ich hatte doch gar nicht die Zeit, überhaupt irgendwas zu sagen.
2: Sie müssen entschuldigen, aber die Kollegen sind zurzeit ein bisschen nervös. Wenn Sie Anzeige erstatten wollen.
3: Ist das hier üblich? Ich meine, dass die Beamten sich gegenseitig anzeigen?
2: Nein.
3: Dann werde ich damit wohl auch nicht anfangen. Wäre ja ein schöner Einstand.
0: Also ich will unsere Handlungsweise nicht rechtfertigen, aber der eigentliche Grund für das Missverständnis war ja das Eindringen der Chaoten in Ihr Fahrzeug. Also wenn Sie die drei wegen Nötigung anzeigen wollen, stehen wir Ihnen natürlich als Zeugen zur Verfügung.
3: Chaoten? Ich dachte, die wären von der Presse.
0: Von der Presse? Also wenn die von der Presse waren, dann ist mein Arsch eine Tropfsteinhöhle.
2: Manfred, bitte.
0: Ich bin manchmal so ein bisschen gerade raus, Sie werden sich dran gewöhnen, ne?
2: Lass mich mal einen Moment mit dem Kollegen allein.
0: Gut, also.
2: Bist du nicht der Junge von Siemens?
3: Ja.
2: Hab ich mir doch gedacht. Siehst genauso aus wie dein Vater in dem Alter. Warum hast du deinen Namen geändert?
3: Hab ich nicht. Hab geheiratet.
2: Ah, stimmt. Man kann ja jetzt den Namen der Frau annehmen. Ist bei uns noch nicht so üblich. Ich weiß, du hast damals gedacht, wir hätten alle zusammen deinen Vater in die Pfanne gehauen, aber das stimmt nicht. Wir haben alle versucht, ihm zu helfen.
3: Nicht besonders erfolgreich, würde ich sagen.
2: Warum hat man dich hierher versetzt? Ist ja nicht gerade eine Belohnung aus einer Großstadt, in so einem Kaff.
3: Ich habe drum gebeten.
2: Obermeister mit 32, nicht gerade eine steile Karriere. Hör zu, ich frag dich das nicht wegen deinem Vater. Aber in deinem Wagen, da haben wir eine Schnapsflasche gefunden. Hast du ein Alkoholproblem?
3: Blödsinn.
2: Ich will dir das nur sagen. Ist hier nicht wie in der Großstadt. Wenn du ein Problem hast, kannst du jederzeit zu mir kommen.
3: Ich habe nur ein Problem. Ich müsste mal wieder richtig schlafen. Von mir aus auch eine Ausnüchterungszelle.
2: Das Problem kann gelöst werden. Am Morgen gehst du mit Unger und Görgs auf Streife. Ihre schlechten Seiten hast du ja schon mal kennengelernt. Da können Sie auch mal Ihre guten zeigen. Und am Sonntag kommst du zu uns raus. Meine Frau und ich haben 30-Jähriges. Da kannst du die Kollegen mal so zur Höchstform auflaufen sehen.
4: Ich hab gesagt, ich will keine Übergriffe mehr in meinem Revier.
2: Hör mal, dieser
4: keine Übergriffe! Die ganze verdammte Stadt ist voll von Journalisten. Die warten bloß auf einen Skandal. Was habt ihr vor? Wollt ihr auf die Titelseite ins Fernsehen?
5: Der Typ hat uns angegriffen.
4: Mach ich doch keinen Blödsinn und nimm die dämliche Sonnenbrille ab. Da oben sitzt Melzer mit seinem Kriminal- und Ermittlungsdienst. Die sind stinksauer, dass wir ihnen jetzt gleichgestellt sind. Die warten bloß darauf, uns in die Pfanne zu hauen. Gibt ihr noch so einen Anlass, dann kann ich euch auch nicht mehr helfen. Jetzt zischt ab! Das ist immer noch mein Stuhl.
0: Dann solltest du mal nicht vergessen, wem du das zu verdanken hast.
2: Wie soll dich? Du erinnerst mich ja oft genug daran.
6: Der Chef hat gesagt, wir sollen dir zur Abwechslung mal unsere guten Seiten zeigen, aber für Hunger ist das ein bisschen schwierig, der sitzt da nämlich drauf.
7: Jetzt pass aber mal auf, du Pappnase, sonst kannst du ab morgen wieder in der Kneipe essen.
6: Nee, Hunger ist ein Kumpel. Wenn er sieht, dass mir der Bauchnabel an der Wirbelsäule festklebt, dann darf ich bei ihm essen. Hungers Frau kocht wie eine Göttin.
7: Das machen wir aber bloß, damit er uns erzählt, was in der Welt draußen los ist. Görgens ist nämlich professioneller Junggeselle. Wenn du wissen willst, wo hier was abgeht, brauchst du ihn bloß zu fragen. Arme Schweine. Wir haben doch alle gedacht, Deutschland ist das Paradies. Dann werden die sowas wie unser Kaff gesperrt, wo das noch nicht mal Arbeit für die gibt, die immer schon hier leben. Die meisten von denen sind Russen.

0: Sollen ja angeblich Deutsche sein, aber versuch mal mit einem von denen zu reden.
1: Schott ihn erschossen hat.
0: Wieso denn nicht? Der hat doch schon seit Wochen rumgetönt, dass er Lemke irgendwann alleine erwischt. Außerdem war das seine Waffe. Ich weiß gar nicht, was du willst.
1: Schott ist hier so eine Art lokaler Größe. Er ist der Mann in der Schützengilde und so und eigentlich ganz in Ordnung, aber ein totaler Waffennarr. Wir haben ihn meistens nur wegen Ruhestörung verknackt, wenn er wieder in der Gegend rumgeballert hat. Aber Lemke war so ein hundertprozentiger. Der hat ihm nicht nur die Waffen abgenommen, sondern auch noch dafür gesorgt, dass Schott den Waffenschein für seine Jagdwaffen los wird. Na dann lass mal los.
2: Scheiße!
1: Was, runtergeschluckt?
3: Ja, natürlich. Was? Kokain. Die Bahner sind Mund auf, wenn sie erwischt werden, schlucken sie es einfach runter.
4: Haben wir dir gesagt?
1: Wenn du ihm Geld gegeben hast, dann ist es jetzt sein. Verschwinde, ja? Sonst nehme ich auch noch mit. Verschwinde. Das gibt wieder eine feine Presse. Maßmann zerreißt uns in der Luft.
4: Nur wenn wir gehen gesagt.
1: Hau ab, Mann! Das sind Russen. Hältst du dich besser raus? Die lösen hier ihre Probleme unter sich, ist auch besser so. Verstehen doch sowieso kein Wort Deutsch, was willst du denn erzählen?
0: Und wer ist der da? Hat so einen unaussprechlichen Namen. Wir nennen den Boris. Der sorgt hier für Ordnung. Passt auf, dass die Leute nicht allzu heftig über die Stränge schlagen. So, komm jetzt!
1: Das stimmt. Früher hatten wir hier nichts als Ärger. Einbrüche, Autodiebstähle en masse. Aber seitdem Boris das managt, ist hier Ruhe im Karton.
5: Ah, der neue Ordnungsmann, wa? Ich habe schon gehört, dass Ihre Kollegen sich gut mit Ihnen bekannt gemacht haben, wa?
6: Was war denn da gerade los?
1: Ihr habt doch gesagt, das sind Russen. Die verstehen kein Wort Deutsch.
0: Zum letzten Mal. Misch dich da nicht ein. Wir kümmern uns um die Schwarzen, um die Kurden und um die Albaner. Die Ruskis wollen unter sich bleiben und die wollen auch ihre Probleme alleine lösen.
6: War das ein Befehl?
0: Wenn du willst, ja.
7: Das! Ist alles Sozialgeld? Hä?
1: Wie viel ist es jetzt?
8: 610.
7: 600 Mark Sozialhilfe. Alles in 10 Mark Scheinen.
8: Was für ein Zufall, hä?
1: Haben Sie dazu was zu sagen?
7: Jetzt pass mal auf, du Scheißkerl!
8: Umma! Lassen Sie den Mann los.
0: Los, bring ihn zum Wagen.
8: Wozu?
0: Er muss in die Klinik. Die Haftfähigkeit muss festgestellt werden. Und dann kommt er für ein paar Stunden in Bau, dann geben wir ihm sein Geld zurück. Morgen ist er wieder auf der Straße und verscheuert seinen Stoff an die Russen.
8: Du solltest die Jungs nicht so hart anfassen, Walter. Aber ich bin trotzdem ganz froh, dass du dazwischen gegangen bist. Ist nicht gut, wenn der Neue solche Sachen mitkriegt, weißt du?
9: Warum bist du so nervös?
8: Bin ich nervös. Ich traue dem Busch noch nicht über den Weg. Spitzel, Walter, die können wir hier nicht gebrauchen.
9: Muss der Lemke deshalb verschwinden?
8: Bist du wahnsinnig? Keiner von uns hat Lemke angerührt, Mensch.
9: Warum hast du gesagt, dass er beim Wagen bleiben soll?
8: Weil ich keinen von der übereifrigen Sorte bei dem Einsatz dabei haben wollte, Mensch. Du weißt doch, wie der war.
9: Manfred, wenn ich rauskrieg, dass du damit drin hängst.
8: Du sollst mir nicht drohen, Walter. Du weißt doch ganz genau, wenn ich untergehe, dann reiße ich einige Leute mit und du bist einer von denen.
9: Tut mir leid wegen gestern Abend. Wollen Sie was trinken?
10: Cola?
11: Prost! Eine Cola und Whisky.
1: leid, aber Bullenschweine kriegen hier nichts zu trinken.
2: So, und jetzt mach dich wieder raus, sonst Spitzel!
10: Hör doch mal auf mit dem Mist!
2: Ich entscheide immer noch selber, mit wem ich rede, okay? Dann soll er doch in seiner scheiß Uniform hier reinkommen, wenn er sich traut. Ich hab keine Angst vor solchen Arschlöchern.
10: Ja, wir wissen alle, wie stark du bist. Jetzt setz dich hin und halt die Schnauze.
1: Stimmt das, was er sagt? Das heißt, die Bullen hauen sich hier schon gegenseitig auf die Fresse. Gefällt mir. Ich hoffe, das wird zur stehenden Einrichtung. Sie wissen, wer ich bin?
6: Klar. Hab Ihre Akte gelesen. Wie geht's den Beinen?
1: Beschissen. Warum versuchst du, mich auszuhorchen? Normalerweise holen mich deine Kollegen unter irgendeinem Vorwand aufs Revier.
6: Ich bin neu hier, kenne mich mit den hiesigen Gepflogenheiten noch nicht aus. Warum sind die hinter Ihnen her?
1: Steht das nicht in meiner Akte?
6: Nicht der wirkliche Grund?
1: Der wirkliche Grund? Was bist denn du für ein komischer Bulle?
6: Vielleicht bin ich einer von den Guten.
1: Ein guter Bulle in Stevenberg. Das glaube ich erst, wenn ich sehe. Aber zumindest bist du geschickter als deine Kollegen. Du bist nicht zufällig vom Staatsschutz.
6: Sehe ich so aus?
1: Ja, Kumpel. Genau so siehst du aus.

0: 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Ich weiß, es ist Quatsch, aber ich habe immer davon geträumt, so ein Ding zu haben.
1: Ich finde das gut. Hast du doch was, wenn du in Rente gehst?
2: Wenn es auch unseren Arbeitsminister geht, müssen wir demnächst wieder arbeiten, bis wir 70 und scheintot sind.
3: Na? Ja, da gibst du sie mir freiwillig, oder muss ich drum kämpfen?
4: Herzlichen Glückwunsch.
3: Stefan, es ist schön, dich wiederzusehen. Jenny ist noch nicht da, die hat noch Dienst. Wir waren alle sehr überrascht, dass du dich nach Stevenburg hast versetzen lassen. Walter meint, dass es dir um eine schnelle Beförderung geht.
5: Tag, Stefan. Ich muss ja leider meine Frau kurz entführen.
3: Entschuldige, was ist denn? Was ist denn? Was hast du?
5: Ich wollte nicht, dass du anfängst, mit ihm über früher zu reden.
3: Warum? Wirst du doch nicht zu Schulden kommen lassen. Du hast deinen Kopf hingehalten für seinen Vater. Ich finde, das kann er ruhig wissen.
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0: Entschuldigen Sie, ich bin schrecklich unhöflich, dass ich Sie die ganze Zeit so anstarre. Sind Sie Stefan Siemers?
1: Ja.
0: Sonja Gellner. Schauen Sie mich bitte nicht so an. Ich habe Ihnen das immer sagen wollen, aber ich habe mich nie getraut. Niemand aus meiner Familie hat Sie gehasst. Oder gewollt, dass Ihrer Familie das passiert. Ich komme ziemlich gut klar. Außerdem bin ich seit 2 Jahren glücklich verheiratet.
2: Tag, Stefan.
1: Joachim.
2: Wir müssen los, Schatz.
3: Hast du Sonja eingeladen?

0: Ich dachte, dass es schön für Sie wäre, mal rauszukommen.
1: Um ehrlich zu sein, es war eine Idee von mir.
2: Warum?
1: Ich wollte nicht, dass der Kleine vergisst, dass wir alle wissen, wer er ist.
3: Kannst du nie Frieden geben.
4: Alles in Ordnung?
0: Saublöde Frage. Zeig her. Die Hand hochhalten.
4: Das war nichts eben. Ich habe mich nur geärgert, das ist alles.
5: Hör auf, mich anzulügen! Verdammt nochmal! Ich bilde mir nicht ein, dass du Albträume hast. Und ich bilde mir auch nicht ein, dass du seit 2 Jahren immer mehr trinkst. Walter, was ist damals vor 2 Jahren passiert? Was war da, dass du mir nicht sagen kannst? Was hat Spitzner gegen dich in der Hand?
4: Warum fragst du ihn nicht selber?

0: Gute Nummer, die Sie da vorhin gebracht haben, Spitzke. Fast so gut wie Ihr rechter Haken.
1: Ja, ich war im Boxen mal Halbschwergewichtsmeister bei der Bundeswehr. Schon ein bisschen her. Tut mir leid mit neulich, ich hab mich da ein bisschen fest angepackt, aber dieser Wesemann, das ist eine Wanze. Und mit Wanzen diskutiert man nicht, Wanzen, die zerquetscht man.
0: Hört sich für mich ein bisschen komisch an, wenn ein Polizist sowas sagt.
1: Das ist doch bloß eine Redensart. Wir sind einfache Leute, wir legen nicht jedes Wort auf die Goldwaage. Außerdem beurteilen wir die Menschen nicht danach, was sie sagen, sondern was sie machen. Ich habe deinen Vater ja nicht kennengelernt, aber ich glaube, bei so einer Beurteilung hätte er nicht allzu gut abgeschnitten. Was? Versuch's nicht, Jungchen. Ich brächte die Arme, ohne Luft zu holen. Nur eins musst du dir im Klaren sein. Ich bin eine alte Sau.
2: Na, mach's mal. Er ist ein feiner Kerl. Aber der ist schon zu nett. Und deshalb braucht er so ein Arschloch wie mich, der auf ihn aufpasst. Und jetzt merkt ihr eins.
1: So einen Chef wie den findest du nirgendwo. Und wenn irgendeiner versucht, ihm ans Bein zu pissen, dann kriegt er Krach mit mir, klar?
3: Schon okay. Ich soll mal mit ihm reden.
0: Tag, Jenny.
4: Hi, Stefan. Spitzer musst du nicht so ernst nehmen. Der tut immer so, als sei er der große Widerling, aber eigentlich ist er ganz in Ordnung. Ich habe eine Menge von ihm gelernt.
0: Mich hat er auch schon versucht auszubilden.
4: Hab's gehört, da hast du nochmal Glück gehabt.
0: Mhm. Er hätte mir auch die Beine brechen können.
4: Das hast du also auch schon gehört. Kann sicher sein, dass der Typ sich das selber zuzuschreiben hatte.
0: So wie ich?
4: Ich weiß nicht, wie das lief, wo du herkommst. Aber wir versuchen hier zusammenzuhalten. Ach komm, lass uns nicht streiten. Wir trinken lieber ein. Komisch, dass du auch ein Bulle geworden bist. Ich dachte, du wolltest Jura studieren.
0: Ja, klappt nicht immer so, wie man denkt.
5: Als ob sein Vater zurückgekommen wäre.
6: Tja, manchmal wäre es schön, wenn man die Zeit zurückdrehen könnte.
7: Was meinst du damit? Was soll denn mit meiner Frau los sein?
8: Ja, die war gestern nicht gerade fröhlich.
7: Ach das. Ja, die spinnt ein bisschen. Glaubt, dass der Polizistenmörder noch frei rumläuft und dass ich der Nächste sein könnte. Wechseljahre, wenn du mich fragst.
8: Und was ist, wenn sie recht hat?
7: Ach nee, nicht schon wieder, Dr. Watson. Das ist doch wirklich... Moment mal.
9: Hey! Darf man mal fragen, warum ihr nicht in der Schule seid?
10: Wir haben Freistunde.
11: Ich gebe euch auch gleich eine Freistunde. In 5 Minuten seid ihr in der Schule, sonst setzt das was. Holt eure Taschen, los.
0: Deine?
12: Ja.
0: Nette Jungs.
12: Nichts als Ärger.
8: Komm, Unger, was ist? Schaffst du noch einen Korb oder hast du zu viel Blei im Arsch?
7: Komm, dich hänge ich doch ab, wenn sie mir die Arme auf den Rücken binden.
8: Beweisen.
7: Hör auf, wir sind im Dienst.
8: Hey, sieht doch keiner.

0: verschwinden Sie. Sofort.
1: Entschuldigen Sie.
0: Ich gebe keine Interviews und Sie werden hier auch keine Bilder machen, ist das klar? Hauen Sie ab.
1: Ich bin nicht von der Zeitung. Ich bin Kollege von Ihrem Mann.
0: Und woher kannten Sie den Trick mit dem Tor?
1: Ich habe hier mal gelebt.
0: Ach, der sind Sie.
1: Würde es Ihnen was ausmachen, woanders hinzuziehen?
0: Was wollen Sie?
1: Ich habe gehört, dass Sie Schwierigkeiten haben könnten wegen der hohen Miete. Jetzt, wo Ihr Mann...
0: Sie haben gehört, ja?
1: Ah, ich dachte, Sie könnten unter Umständen einen Untermieter gebrauchen.
0: Das ist ja lächerlich. Hat Maßmann Sie geschickt?
2: Das würde zu ihm passen.
0: Immer freundlich, immer für alle da.
2: Hören Sie zu, sagen Sie Ihrem Chef, dass ich auf seine Hilfe verzichten kann. Das Geld aus dem Fonds reicht allemal, um die Miete zu zahlen.
1: Was für ein Fonds?
2: Die Jungs haben einen Hilfsfonds errichtet. Noch nicht gehört?
1: Nein. Außerdem hat Maßmann mich nicht geschickt. Ich brauche was zum Wohnen. Ich kann mir das Hotel auf Dauer nicht leisten.
2: Wissen Sie, wie man den Boiler repariert?
1: Wenn es noch der alte ist?
3: Das Ding geht alle 2 Monate kaputt. Aber bisher hat Martin das immer gemacht.
0: Machen Sie sich keine Sorgen, ich breche schon nicht zusammen.
4: Mein Vater hat den Sockel für das Monstrum selber gegossen. Leider ein bisschen schief. Deswegen rutscht der Schwimmer immer aus seiner Alterung.
1: Wie haben Sie das vorhin gemeint? Ach, der sind Sie. Wer hat Ihnen von mir erzählt?
3: Spitzner. War gestern hier. Wollte wissen, ob Martin noch irgendwelche dienstlichen Unterlagen im Haus hat, irgendwelche Akten. Stimmt das, dass sich Ihr Vater hier im Haus erhängt hat?
1: Ja. Haben Sie Spitzner die Unterlagen gegeben?
3: Einfach so, ja. Keine rührselige Geschichte, keine Tränen. Wäre gern mein Mann. Nur für 10 Minuten länger würde ich es wahrscheinlich nicht aushalten.
1: Wie war das mit den Unterlagen?
3: Ich habe gesagt, er soll sich zum Teufel scheren. Der Mistkerl hat angedeutet, dass Martin Unterlagen mitgenommen hat, die ihm nicht gehören. Irgendwas Illegales. Weshalb hat Ihr Vater sich das Leben genommen?
1: Es geht Ihnen scheiß an. Was ist jetzt? Wollen Sie vermieten oder brauchen Sie bloß einen billigen Klempner?
3: Oh, doch sensibel. Oder bloß empfindlich.
1: Ich habe mir trauernde Witwen bisher immer anders vorgestellt.
3: Ich will 400 Mark im Monat.

0: keinen Bock mehr, den Arsch schon wieder zu durchsuchen und in die Klinik zu fahren.
1: Wir sollten ihm einfach die Kohle abnehmen und ihn irgendwo draußen in der Pampa aussetzen. Dann kann er zusehen, wie er nach Hause kommt.
2: Ich weiß was Besseres.
3: Was hast du denn vor?
4: Auf damit! Ich lasse nicht zu, dass du den Mann zusammenschlägst.
0: Sich dich nicht auf. Keiner schlägt irgendjemanden zusammen. Aber der verkauft kein Dope mehr an kleine Kinder.
5: Ungarn,
0: nimm die Waffe runter!

0: ist ja gut, alles klar. Komm, alles gut. Ganz ruhig, alles klar.
1: Macht ihr das öfter? Solche Scheinhinrichtungen?
0: Ist ja gut, Alter. Komm, komm, geh nach Hause, komm.
2: Ich weiß auch nicht, was in Ungarn gefahren ist. Eheprobleme nehme ich an.
1: Dir ist klar, dass wir das melden müssen.
2: Dann kann er einpacken. Der hat schon mal eine Anzeige.

0: gehabt. Ein zweites Mal kommt er so nicht durch.
1: Ich habe gehört, es hat einen Vorfall gegeben.
2: Was denn für ein Vorfall?
1: Stellen Sie sich nicht dumm. Eine Scheinhinrichtung. Der Mann wollte keine Anzeige erstatten und hat sich stattdessen an uns gewendet.
2: Ich weiß nicht, wovon Sie reden.
1: Ich rede davon, dass das hier ein Dreckloch ist. Sie sind neu hier, sollten sich da nicht reinziehen lassen.
3: Wenn Sie irgendwas auszusagen haben, sollten Sie sich damit an mich wenden, bevor es zu spät ist.
2: Wäre es nicht besser, ich wende mich an Massmann, immerhin ist er der Leiter der Dienststelle.
3: Massmann? Du gehörst doch selber zur Schutzpolizei. Die pinkeln sich doch nicht gegenseitig ans Bein.
2: Ich habe schon gehört, dass Sie scharf auf seinen Job sind.
3: Vielleicht habe ich den bald. Da sollten Sie mal drüber nachdenken. Und daran, dass wer hier Geheimnisse hat, ziemlich gefährlich lebt.

0: Wenn du willst, kann ich dir ein paar Fotos von dir besorgen. Ich glaube nicht, dass es hier erlaubt ist.
1: Sowas hat dich doch früher nicht interessiert.

0: Wieso? Ist das Verbot noch immer in Kraft?
1: Ich bin inzwischen ein bisschen zu alt für Verbote. Glaubst du nicht? Übrigens, ich heirate nächsten Monat.
0: Und? Wer ist der Glückliche?
1: Gustav ihm.
2: Knurpi ihm. Und der Klassengnom.
1: Er ist 1,65 und Leiter der Kreissparkasse. Außerdem ist die Auswahl hier nicht besonders groß.
0: Ah, das muss wohl so sein, wenn Knurpi ihm dazugehört.
1: Warum hast du dich hierher versetzen lassen?
0: Vielleicht, weil ich dich wiedersehen wollte?
1: Quatsch! Ein paar von den Kollegen befürchten, dass du ein Spitzel bist.
0: Spitzel, ja.
1: Das habe ich denen auch gesagt. Ich wollte nur, dass du es weißt. Hat mich sehr gefreut, dich zu sehen. Möchte nicht, dass dir was passiert.

0: Danke.
1: Was wollen die von euch?
0: Sie wollen mein Großvater Solarbeut machen für sie. Alle hier machen Arbeit für Boris. Alle Angst. Aber mein Großvater nicht. Er sagt 50 Jahre Angst genug. Jetzt Schluss.
1: Warum hilft euch die Polizei nicht?
0: Polizei ist gut Freund mit Boris.
1: Ich nicht.
0: Stimmt. Du anders. Du Boris und seine Leute weg?
1: Vielleicht. Wenn ihr mir sagt, wer den Polizisten getötet hat.
0: Ich muss gehen, Großvater.

0: Mein Gott, was haben sie denn mit dir gemacht? Du erinnerst mich an Martin. Er wollte auch immer mit dem Kopf durch die Wand.
1: Ist er deshalb erschossen worden? Warum machst du das?
0: Weil ich es will.
1: Du bist eine verdammt merkwürdige Witwe.
0: Vielleicht ist das meine Art zu trauern.
1: Mit dem Haus hat alles angefangen. Mein Vater wollte unbedingt der Erste sein, der ein eigenes hat. Dann ist ihm alles über den Kopf gewachsen.
0: Da hat er angefangen zu trinken.
1: Er ist nur zu Hause. Dann auch im Dienst. Dann hat er diesen Unfall gehabt. Ist mit Sondersignal gefahren. Die anderen hätten halten müssen. Es hat ihm nichts genützt. Drei Schwerverletzte, das Mädchen querschnittsgelähmt. Das hat gereicht. Sie haben ihn rausgeschmissen. Seine sogenannten Freunde.
2: Prima siehst du aus, Süßer. Schminkst du dich mit Hammer und Meißel?
3: Ach, du bist noch reingekommen.
2: Selten dämliche Frage. Du bist ja schon richtiger Provinzbulle. Okay, was willst du zuerst, die gute oder die schlechte Nachricht?
3: Die schlechte.
2: Der Insenator will dein Skalp. Hat Zeta und Mordio geschrien, dass du hier neue Übergriffe auf ausländische Mitbürger vornimmst, statt den Laden aufzuräumen.
3: Und die gute?
2: Volltreffer, mein Lieber. Deine ausländischen Mitbürger sind vielleicht Ausländer, aber keine Mitbürger. Russische Mafia, vom Feinsten. Da hast du dich ausnahmsweise mal mit den Richtigen geprügelt. Die Kollegen vom Dezernat für organisierte Kriminalität sind gleich ganz wepsig geworden, als sie die Bilder gesehen haben. Der Typ hat für die Mafia Schutzgelder eingetrieben. Scheint eine große Nummer zu sein.
3: Hast du denen gesagt, wo die Fotos her sind?
2: Noch nicht. Aber sehr lange kann ich die nicht hinhalten. Was soll der ganze Quatsch? Wenn ich denen sage, wo der Typ steckt, hast du jede Menge Kredit. Du kannst im nächsten halben Jahr so viele Russen verprügeln, wie du willst.
3: Vergiss es. Der Typ hängt irgendwie mit drin. Ist doch kein Zufall, dass Lemke im Aussiedlerlager erschossen wurde. Wenn sie mit denen jetzt verhaften, dann kriege ich vielleicht überhaupt nichts mehr raus. Pass auf, du musst mir einen Gefallen tun. Ich muss diesen Schott sprechen. Ich garantiere dir, der ist das Opfer irgendeiner miesen Intrige.
2: Dann habe ich noch eine schlechte Nachricht. Der hat inzwischen gestanden.
3: Oh nee, das kann doch nicht wahr sein.
2: So hat Schotts Anwalt auch reagiert. Der hiesige Polizeichef meint, damit sei die Sache erledigt. Er möchte, dass wir dich von dem Fall abziehen.
3: Der Chef hat mir versprochen, ich kann die Angelegenheit auf meine Weise erledigen. Ich muss sofort mit ihm sprechen.
2: Hab ich schon gemacht.
3: Und?
2: Hab ihm gesagt, er soll ruhig versuchen, dich von dem Fall abzuziehen. Genauso gut könne man versuchen, Sicherungsstift in eine abgezogene Handgranate zurückzuschieben. Er sagt, du kannst weitermachen, wenn du dich in Zukunft etwas zurückhältst. Ich muss zurück. Pass auf. Schotts Anwalt hat für seinen Mandanten eine unabhängige Prüfung durch einen psychiatrischen Sachverständigen durchgesetzt. Wir könnten ein Treffen arrangieren auf dem Transport. Wenn du bis dahin durchhältst.
4: Hey! Pass mal auf, Bürschchen. Du hast im Aussiedlerlager nichts verloren. Ob du in Zivil warst, ist mir völlig wurscht. Solange du dir Dienst machst, bist du Polizist und tust, was man dir sagt. Und wenn du glaubst, du müsstest Ärger machen, werd ich dir den Arsch

0: Ist was?
1: Ich wollte dir nur sagen, dass ich das prima finde, was du da gemacht hast. Und dass du ein anständiger Kerl bist. Vielleicht solltest du besser von hier verschwinden, bevor...
0: Bevor was? Bevor mir das Gleiche passiert wie Lemke?
1: Nein, eigentlich wollte ich sagen, bevor du so wirst wie alle anderen hier.
2: Gut, dass du kommst. Ich muss mit dir reden.
3: Falsch. Ich muss mit dir reden. Ich habe mich in der Zentrale erkundigt. Kein Arzt hat von diesem Typen jemals gehört.
4: Was willst du denn damit sagen?
3: Bregans Unterlagen sind gefälscht. Der Typ ist nicht sauber.
5: Die haben den hergeschickt, um uns zu bespitzeln. Da verwette ich meinen Arsch drauf.
4: Und? Was kann er finden?
5: Du weißt verdammt gut, was er finden kann.
4: Was ist damals wirklich passiert?
3: Du glaubst es mir sowieso nicht. Auch wenn ich es dir erzähle.
6: Entschuldigung, wollte ich stören.
3: Macht nichts. Ich wollte eh gerade gehen.
6: Ärger?
4: Ach was.
6: Papa, weißt du eigentlich, wie lange ich dich schon kenne?
4: 27 Jahre, würde ich mal sagen.
6: Und ich glaube, seit ich 3 bin, weiß ich ungefähr ganz genau, wann du versuchst, mich anzuflunkern. Das ganze Revier ist durcheinander. Und keiner weiß mehr, wer hier eigentlich der Chef ist. Und Melzer versucht alles, um Spitzner und dich gegeneinander auszuspielen, um bei den Jungs schlecht zu machen. Wenn ich dir irgendwie helfen kann, bitte sag es mir.
4: Wolltest du mich deshalb sprechen?
6: Hab schon verstanden. Ich soll mich um meinen Kram kümmern. Nein, deshalb wollte ich nicht mit dir sprechen. Ich habe mich für den Lehrgang zum höheren Dienst beworben und wollte nur sicher gehen, dass du meinen Antrag befürwortest.
4: Warum? Hast du das mit der Heirat überlegt?
6: Papa, sei doch nicht so spießig. Ich kann in meinem Beruf was leisten und trotzdem heiraten.
4: Seit wann bist du so scharf darauf, Karriere zu machen? Hat Stefan was damit zu tun?
6: Stefan?
4: Na, tu mal nicht so. Ich habe mich doch auf der Feier beobachtet.
6: Und?
4: Ich bitte dich ganz einfach nur, sei vorsichtig. Halt dich von ihm fern.
6: Das habe ich doch schon mal gehört.

Sie werden am Telefon verlangt. Sie brauchen sich um Ihren Schützling keine Sorgen machen. Er ist bei uns gut aufgehoben. Wir sind die geschlossene Abteilung.

0: Wir haben nicht viel Zeit. Ich weiß nicht, wie lange mein Freund Ihren Wärter am Telefon festhalten kann.
1: Wer sind denn Sie? Einer von den Irren hier?
0: Ich bin jemand, der Ihnen helfen kann, wenn Sie bereit sind zu kooperieren, Herr Schott. Warum haben Sie das Geständnis abgelegt? Ich bin mir sicher, dass Sie den Polizisten nicht umgebracht haben.
1: Das wissen Sie mehr als ich, Herr Staatsanwalt. Ich war total besoffen. Bin erst aufgewacht, als die Bullen mich aus dem Bett gezogen haben.
0: Ich bin nicht bei der Staatsanwaltschaft.
1: Wer sind Sie denn dann?
0: Ein Freund, wenn Sie so wollen. Und Sie brauchen dringend einen. Ihr Anwalt wird auf Unzurechnungsfähigkeit plädieren. Wenn er damit durchkommt, sitzen Sie in diesem Laden für den Rest Ihres Lebens.
1: Reden Sie doch keinen Scheiß, Mann!
0: Es gibt keinen Eintrag im Wachbuch der Haftanstalt, aber ich bin mir absolut sicher, dass Sie jemand besucht hat. Jemand, der Sie dazu gebracht hat, den Mord zu gestehen. Ein Mord, den Sie nicht begangen haben, Herr Schott. Wer war das? Man sagt, dass nach einem Jahr auch der normalste Irre wird, wenn er erst einmal in die Mühle geraten ist.
1: Das war Spitzner. Spitzner war bei mir. Er hat gesagt, aufgrund der Indizien werden sie mich sowieso verknacken. Wenn ich aber gestehe, werden er und seine Kollegen aussagen, dass Lemke mich absichtlich bis zur Weißblut gereizt hat. Dieser Scheißkerl hat gesagt, wenn ich Glück habe, kriege ich sogar Bewährung. Der hat mich total besoffen geredet. Er hat gesagt, er hätte einen Zeugen, der gesehen hat, wie ich Lemke umgenietet habe. Der hätte mir auch erzählen können, ich hätte eine heiße Nacht mit Claudia Schiffer gehabt, bis Koppel 14 Rauch aufgelöst hat. Es ist doch alles leer hier oben. Nichts mehr drin.
0: Haben Sie ihn erschossen?

0: Wer immer Sie sein mögen. Ich weiß es nicht. Ich weiß es nicht. Gut, ich habe immer rum erzählt, dass ich es ihm irgendwann mal besorgen werde. Aber ihn dann wirklich wegzupusten. Wissen Sie, einen Menschen zu erschießen, so... Nee. Nee.
1: Ich kann Ihnen nur einen Tipp geben. Widerrufen Sie Ihr Geständnis. Erklären Sie, dass Sie unschuldig sind und ziehen Sie Ihre Einwilligung zur psychiatrischen Untersuchung zurück. Sonst kommen Sie da nie wieder raus, Herr Schott.

0: Verdammt, bist du bescheuert? Ich hab mir fast in die Hosen gemacht.
1: Ein bisschen bessere Nerven solltest du schon haben.
0: Was soll denn der Scheiß?
1: Ich hab gehört, was du in der Siedlung abgezogen hast. Nicht schlecht. Hast jetzt sicher eine Menge Freunde im Revier.
0: Du hast doch bestimmt nicht mein Auto geknackt, um mir das zu erzählen.
1: Nein, ich dachte nur, wir sollten vielleicht mal unsere Informationen austauschen. Warum fangen wir nicht mit der Frage an, die alle hier beschäftigt? Wer bist du tatsächlich?
0: Warum soll ich dir das auf die Nase binden?
1: Sagen wir mal, als vertrauensbildende Maßnahme.
0: PS3 Hamburg. Interne Angelegenheiten. Ich ermittle im Mordfall Lemke.
1: Warum? Um besser vertuschen zu können?
0: Ist das deine Vorstellung von Vertrauen?
1: Wer garantiert mir, dass meine Informationen nicht in eurem Panzerschrank verschwinden?
0: Ich.
1: Das ist ein großes Wort.
0: Das ist alles, was ich zu bieten habe.

0: Hast du schon mal darüber nachgedacht, wie es wäre, von ihr wegzugehen?
1: Es ist vor 2 Jahren passiert, dass dich so aus den Angeln gehoben hat. Hat es was mit der Russin zu tun, die ihr im Stadtpark gefunden habt? Dachte ich's mir. Deshalb habt ihr die Ermittlungen so schnell eingestellt.
0: Da gab's nichts zu ermitteln. Die Frau war zuckerkrank.
1: Sie ist vergewaltigt worden.
0: Das konnte nie nachgewiesen werden. Es gab Gerüchte, dass sie auf den Strich gegangen ist.
1: Hast du sie gekannt?
0: Was?
1: Ob du sie gekannt hast, habe ich gefragt.
0: Nein! Ich habe die Frau nie gesehen. Jedenfalls nicht, solange sie gelebt hat.
1: Ich glaube dir kein Wort.
2: Oh, Scheiße. Hast du deshalb mit mir geschlafen?
3: Nicole.
2: Du bist genau wie Martin, du interessierst dich einen Dreck für mich.
3: Nicole, das ist nicht wahr. Aber ich will wissen, warum er erschossen worden ist.
2: Das ist wirklich genau wie er. Hat auch immer gedacht, er sei was Besseres und müsse das allen beweisen.
3: Was meinst du damit?
2: Was denkst du denn, was das ist? Er hat alte Unterlagen ausgegraben, alte Fälle wieder aufgerollt. Wollte beweisen, dass mit der Toten im Stadtpark irgendwas nicht in Ordnung ist.
3: Was für eine Tote?
2: Das ist 2 Jahre her. Eine von den Russen lag tot im Stadtpark.
3: Das habe ich gelesen. Die Frau war zuckerkrank. Die Autopsie hat ergeben, dass sie ein natürlicher Tod war.
2: Stimmt. Aber die Mediziner waren sicher, dass sie nicht da umgekommen ist, wo man sie gefunden hat. War ein mysteriöser Fall. Martin hat gedacht, sie holen ihn zur Kripo, wenn er ihn aufklärt. Und du? Welche Belohnung haben sie dir versprochen, wenn du mich aufs Kreuz legst?
3: Dein Mann muss sich ziemlich sicher gewesen sein, dass Spitzner da irgendwie mit drin gehangen hat. War der noch mal hier?
2: Ja, gestern. Hat gesagt, dass ich mich strafbar mache, wenn ich Akten versteckt halte, die Martin illegal mit nach Hause gebracht hat. Außerdem hat er gesagt, ich soll dir nicht trauen. Damit hat er jedenfalls recht gehabt. Du hast meine Frage noch nicht beantwortet. Was kriegst du dafür, dass du mich benutzt?
3: Ja, bei Lemke? Was? Scheiße. Ja, ich bin gleich da.
2: Was ist?
3: Dirk Wesemann, der Journalist, hat einen schweren Unfall gehabt.
4: Sieht ganz so aus, als ob er von der Straße abgedrängt worden ist.
5: Hunger hat völlig recht. Verdammten Disco-Freaks, immer das Gleiche.
6: Vielleicht warten Sie mit Ihren Feststellungen, bis meine Leute das Wrack untersucht haben.
5: Wenn Sie endlich mal aufzustänkern, Melzer, wir wissen, dass ihr die großen Ermittler seid und wir sind die dummen Büttel. Aber das müssen Sie uns nicht immer unter die Nase reiben.
7: Stefan.
4: Und? Der Busbein kommt da durch.
6: Na, Spitzner, enttäuscht? Schade, dass er nicht zuckerkrank war, sonst hätten sie ihn einfach irgendwo im Stadtpark auf eine Bank legen können.
7: Stefan, ich muss mit dir reden. Warum bist du hier? Stefan, du solltest weggehen von hier, schnell, bevor was passiert.
6: Hat Spitzner dir gesagt, dass du mit mir reden sollst, oder war es dein Vater?
7: Du hast dich nicht geändert. Du glaubst immer noch, dass man dir was tun will und schlägst dabei blindlings um dich.
6: Rührend, dass du dir Sorgen um mich machst.
7: Warum willst du alles kaputt machen?
6: Das brauche ich nicht. Das macht ihr schon selber.
7: Muss ja ein tolles Gefühl sein, wenn man so edel ist wie du. Glaubst du, ich weiß nicht, dass du ein Spitzel bist? Was haben sie dir versprochen, wenn du uns ausspionierst? Werden sie dann endlich befördert, Herr Obermeister? Polizeirat?
6: Das ist jetzt offiziell. Was weißt du über die Tote im Stadtpark?
7: Warum machst du das?
6: Meinst du, ich habe mich um den Job gerissen?
7: Klar. Das ist doch das, was du dir immer gewünscht hast, dass du hierher kommst und uns zeigst, was für ein toller Typ du bist. Und was wir hier für Arschlöcher sind. Stefan, ich habe Angst, dass du alles kaputt machst, was die Leute sich hier aufgebaut haben. Nur für deine kleinliche Rache. Aber es ist nicht alles so, wie du dir das vorstellst.
6: Nee? Dann erzähl mir, wie es wirklich ist.
7: Ich mach dir einen Vorschlag. Lass uns zusammen von hier weggehen und wir fangen noch mal ganz von vorne an.
6: Das würdest du machen? Für mich auf den Kreissparkassen-Filialeleiter Knopi ihm verzichten, bloß um deinen Vater zu retten.
7: Du hast keinen Grund, meinen Vater zu hassen.
8: Hab ich nicht?
7: Nein. Er hat nie jemand irgendwas getan. Nicht einmal dir. Ich weiß, er hat mir verboten, mich mit dir zu treffen. Glaubst du, ich hätte mich daran gehalten, wenn ich nicht selbst gewollt hätte? Ich hatte keine Lust mehr, mit anzugucken, wie du dich selbst bemitleidest. Du warst so verletzt. Genauso wie jetzt. Du hast dich nie gefragt, wie es den anderen geht. Immer nur, wie du dich an ihnen rächen kannst. Und du hast dich nicht geändert.
8: Was weißt du über die Tote im Stadtpark?
7: Ich weiß nur, dass du ziemlich schnell von hier verschwinden solltest. Sonst geht's ja noch so wie diesem Zeitungsschmierer.
8: Sag mal, weißt du, was du da sagst? Du stehst da in deiner Uniform und drohst mir?
7: Ich versuche nur, loyal zu sein. Ich glaube kaum, dass du weißt, was das ist.
8: Loyal? Das ist die Ausrede, die ihr alle habt, um gegenseitig eure Schweinereien zu decken. Ich finde Bullen wie dich zum Kotzen. Ihr tut immer so, als würdet ihr den Ruf der Truppe schützen. In Wirklichkeit verderbt ihr ihn immer mehr und macht die Arbeit für Leute, die nicht so sind wie ihr, unerträglich.
7: Tu doch nicht so, als seist du der große Verteidiger der Rechtschaffenheit. Weißt du, was die Arbeit unerträglich macht? Das sind Karrieretypen wie du, die den Jungs in den Arsch treten, wenn sie mal nicht funktionieren wie eine Maschine. Da ist mir jemand wie Spitzner, der zu seinen Leuten hält, 100-mal lieber als einer wie du, der seine Karriere auf den Rücken von anderen macht.
2: Schläfst du mit ihr? Ist genauso ein Scheißkerl wie Martin. Der hat auch versucht, bei ihr zu landen. Ist aber nicht besonders weit gekommen. Naja, er hatte ja auch Ungers Frau, um sich zu trösten.
8: Was war das eben?
2: Ungers Frau. Wusstest du das nicht?
9: Ihr verhaftet mir meine Kuriere, haltet ihnen die Pistole an den Kopf, schlagt meine Männer zusammen. Jetzt aber Schluss! Hörst du?
10: Wir haben doch ein Abkommen. Wir gucken im richtigen Augenblick weg und ihr handelt mit Drogen, wo ihr wollt, aber nicht bei uns.
9: Abkommen? Ja, wir gemacht, du. Wir haben Abkommen. Lass mir nicht erzählen, wie viel Geld du von uns bekommst fürs Weltgucken. Du. Noch so eine Sache wie gestern. Und ich reiße dir dein Herz aus und esse es zum Frühstück.
10: Du solltest mir nicht drohen. Mensch, wir sind doch Partner.
9: Wir sind keine Partner. Du arbeitest für mich. Alle arbeiten für mich. Ist das klar?
10: Ja, klar, klar, ja.
9: Der Neue. Der muss weg. Sofort.
11: Das ist zu gefährlich. Also nicht im Moment.
9: Ich habe doch nie gesagt, dass du ihn umbringen musst. Schick ihn einfach her. Für Gespräch mit meinen Männern.
2: Er hat nicht mal versucht, es geheim zu halten. Er hat sich immer so einteilen lassen, dass er frei hatte, wenn Unger im Dienst war. Und dann ist er zu ihr rüber. Ich wollte mal mit ihm schlafen, da hat er gesagt, er würde ja gern, aber dann könnte er vielleicht bei ihr nicht mehr.
8: Muss ja ein Herzchen gewesen sein. Wusste Unger Bescheid?
2: Ich weiß es nicht. Lemke? Was für dich?
8: Regert? Alles klar. Ich mach mich fertig. Schießerei in der Russensiedlung. Görgens kommt und holt mich ab.
2: Stefan, bitte geh nicht. Das ist eine Falle. Mit Martin haben sie es genauso gemacht.
8: Na, umso besser. Dann kriege ich vielleicht endlich raus, was damals passiert ist. Das ist aber schnell.
12: Tag, einschreiben für Allboten. Einmal da unterschreiben.
8: Ein Brief von Wesemann, dem Journalisten. Hat sein Versprechen gehalten.
13: Das mache ich nicht.
14: Vergiss nicht, ich habe das Video.
13: Ich habe nur das getan, was Sie mir gesagt haben.
14: Das versuch mal zu beweisen, du.
13: Das mache ich nicht.
14: Du sollst ja auch nichts machen. Zieh dich im richtigen Augenblick zurück, das ist alles.
6: Wo sind denn die anderen? Warum machst du das? Habt ihr das mit Lemke auch so gemacht?
13: Damit habe ich nichts zu tun. Warum hast du nicht gesagt, dass du hier bei uns ermittelst?
6: Ich ermittle nicht gegen dich. Ich ermittle im Mordfall Lemke.
13: Ich glaube dir kein Wort.
6: Das hat Spitzner gegen dich in der Hand. Wenn du mich jetzt hängen lässt, dann kommst du da nie wieder raus.
13: Komm ich doch sowieso nicht. Ich hätte gleich zu Anfang aus dem Polizeidienst aussteigen sollen.
6: Du kannst dich immer noch versetzen lassen bei uns.
13: Dafür ist es jetzt ja wohl ein bisschen spät, oder?

0: Скови! Это не ваше дело!
1: Если вы дадите этим гадам ставить свои условия, зачем мы вообще тогда сюда приехали?
2: Zerquetschen wie eine Warze!
3: Ich halt die Schnauze. Scheiß Kerl.
4: Tut mir leid. Spitzen hat mich gezwungen.
3: Hast du den anonymen Brief geschrieben?
4: Ich bin sicher, der Spitzner Lemke erschossen hat.
3: Was hat Spitzner gegen dich in der Hand?
4: Als ich hier angefangen habe, bin ich fast verrückt.

0: geworden. Spitzen hat mich nur schikaniert, weil ich nicht mitmachen wollte, wenn er die Leute hart angepackt hat. Ich habe damals einen Staatsanwalt gefragt, was ich machen soll. Wie ich mich verhalten soll, wie ich Spitzner anzeigen soll. Und weißt du, was der gesagt hat? Nicht, wenn sie danach noch irgendwo in Deutschland Dienst tun wollen. Spitzner hat genau geblickt, was mit mir los ist. Hat mich auf dieser Demo beiseite genommen und hat gesagt, du musst dich mal entscheiden, auf wessen Seite du stehst. Hat auf Wesemann gezeigt und hat gesagt, heute zeig mir diese Sau mal, dass wir uns nicht von jedem anpissen lassen. Ich habe Wesemann gewarnt, aber der hat das für eine Drohung gehalten, ist auf mich losgegangen. Und dann habe ich ihn halt ruhig stellen wollen.
1: Du hast ihm die Beine gebrochen.
0: Ja, ich weiß.
1: Was ist mit Spitzner?
0: Hat das Polizeivideo geklaut. Seitdem hat er mich in der Hand.
2: Entschuldigung. Hier ist einer, der will sprechen mit Ihnen.
1: Was will er denn?
3: Миша, я совершенно уверен, это был Шот.
2: Er sagt, er hat gesehen, Шот, sehr besoffen. Jemand hat ihn mitgenommen im Auto.
1: Warum hat er das nicht früher gesagt?
2: Почему вы раньше это не сказали?
3: Я побоялся это сделать. Машина была полицейская.
2: Я Angst gehabt, war Polizeiwagen.

0: Guten Tag, Frau Ungar.
1: Ich habe gewusst, dass Sie irgendwann kommen.
2: Es interessiert mich einen Scheiß, Giesberg. Ich brauche die Haftbefehle nicht in 4 Stunden, ich brauche sie gleich.
3: Ist noch geschlossen.
2: Okay, ich verlasse mich drauf. Hab dann ein paar Fragen an Sie.
3: Sie sollten lieber zum Arzt gehen.
4: Soll das heißen, ihr habt die Männer verhaftet? Gar nicht so, schwingst deinen Arsch und bringst die Verdächtigen her. Aufs Revier, sofort! Soll das heißen, Anweisung aus Hannover? Warte mal. Soll das werden? Maskenball? Glaub ja nicht, dass du Eindruck schinden kannst, Jungchen.
2: Sagen Sie nicht Jungchen zu mir. So. Dieses Schreiben ernennt mich zum Leiter des Polizeikommissariats. Sie haben mich in jeder Form zu unterstützen.
5: Polizeirat Bregert. Ich habe Spitzner gleich gesagt, dass er damit nicht durchkommt. Gott, ich bin froh, dass alles vorbei ist.
2: Was wissen Sie über die Leiche im Stadtpark?
5: Es war eine Frau aus der Russensiedlung. Meine Männer haben sie festgenommen und eingesperrt, weil sie gedacht haben, sie ist besoffen. In Wirklichkeit aber war die Frau zuckerkrank und lag schon im Koma. Sie ist in der Ausnüchterungszelle gestorben, während ich Dienst hatte. Ich habe die Frau nie gesehen. Aber als stellvertretender Revierleiter war ich verantwortlich.
2: Wieso stellvertretender?
5: Ich hätte damals schon längst Leiter des Reviers sein müssen, aber es gab Schwierigkeiten.
2: Was für Schwierigkeiten?
6: Herr Bregert, ich habe gehört, dass Sie hier die Leitung übernommen haben. Ich wollte Ihnen nur sagen, dass ich Ihnen mit meinen Leuten voll zur Verfügung stehe.
3: Raus.
6: Aber...
2: Raus! Was für Schwierigkeiten?
5: Ich habe damals seinen Vater zu lang gedeckt. Sie haben mir fast das Genick gebrochen. Sie haben gesagt, ich hätte Mitschuld an dem Unfall. Für lange Zeit hat mich das zurückgeworfen. Dann kam die Nachricht, dass die Polizeireform durchkommt und dass im Gespräch ist, mich zum Leiter des neuen Polizeikommissariats zu machen. Diese Geschichte mit der Toten wird da alles kaputt gemacht. Spitzner hat mir geholfen. Er hat die Tote im Stadtpark abgeladen. Aber irgendwie ist Boris dahinter gekommen und hat uns erpresst.
2: Was war mit der Vergewaltigung? Ist das hier im Revier passiert? Laut Obduktionsbericht waren es mehrere Täter.
4: Ich weiß es nicht. Ich habe jeden, der Dienst hatte, einzeln befragt. Offiziell konnte ich doch nicht vorgehen. Angeblich ist er für Boris auf den Strich gegangen. Vielleicht hat er die Frau selber im Koma ausgesetzt, damit meine Beamten sie finden. Schlau genug dazu wäre er ja.
5: Ich bin fast verrückt geworden bei der Vorstellung, dass das hier in meinem Revier passiert sein soll. Dass meine Männer sowas gemacht haben können.
2: Ich nehme an, dass Spitzner Ihnen empfohlen hat, das Ganze auf sich beruhen zu lassen.
5: Ich hätte doch niemals nachweisen können, dass ich nicht selbst beteiligt war, nachdem ich die Tote habe beiseite schaffen lassen. Ich habe versucht, alles zu vergessen. Bis Lemke auftauchte und alles ausgegraben hat.
2: Haben Sie Lemke umgebracht? Spitzner?
5: Ich weiß es nicht. Bei Raymond Chandler gibt es einen Sheriff, der was sehr Kluges über unseren Beruf sagt. Für unseren Job braucht man die Besten. Aber es gibt nichts an unserem Job, das die Besten reizen könnte. Polizeirat Bregert vom PS3 Hamburg hat kommissarisch die Leitung dieses Reviers übernommen. Ich erwarte, dass Sie ihn in jeder Hinsicht unterstützt.
4: Red kein Scheiß, das ist kein Polizeirat. Das ist Simas kleiner Junge. Gib ihm Streifenwagen, vielleicht findet er ja eine Familie zum Ausrotten.
2: Es gibt erwiesenermaßen eine Zusammenarbeit zwischen Beamten des Reviers und der russischen Mafia. Boris und seine Leute sind bereits verhaftet. Was sie selber angeht, so hängt ihre Beurteilung davon ab, inwieweit sie bereit sind, mit mir zu kooperieren.
4: Er meint, ihr sollt eure Kollegen verpfeifen.
2: Ach, wissen Sie, Spitzner, die Recherchen eines Journalisten, den wir beide kennen, haben ergeben, dass Sie ein Bankschließfach besitzen. Ich bin mir sicher, dass wir das über kurz oder lang finden. Ich denke, der Inhalt wird uns sehr viel Aufschluss darüber geben, was Leute wie Sie unter Kollegialität verstehen. Hauptmeister Melchert, Sie haben bei der Untersuchung ausgesagt, der Kollege Lemke sei beim Wagen zurückgeblieben, um den Kollegen Ungar zu erreichen. Wissen Sie, ob er ihn erreicht hat?
7: Nein, das kann ich nicht sagen.
2: Ich habe, bevor ich hergekommen bin, mit Frau Ungar gesprochen und sie hat mir erzählt, dass sie Sie erreicht haben und sie ihnen gesagt hat, ihr Mann sei nicht zu Hause. Warum haben Sie das bei der Untersuchung nicht erwähnt?
0: Spitz, der Hauptkommissar, meint, es sei nicht nötig, jedem auf die Nase zu binden, wenn Ungar sich mal einen auf die Lampe gießt.
2: Und wo hat der Kollege Ungar sich einen auf die Lampe gegossen?
8: In der Lönsklause.
2: Dort, wo Schott auch gesessen hat. Es gibt einen Zeugen, der gesehen hat, dass du ihn in deinem Streifenwagen mitgenommen hast.
1: Ihr müsst sofort ausrücken.
2: Nicht jetzt.
1: Ich habe Görgens in der Leitung. Die Russen haben sich befreit. Ich habe schon Verstärkung hingeschickt. Die Russen haben sich in der Kaserne verschanzt und haben unsere Leute in die Zange genommen. Jenny ist mittendrin. Görgens sagt, sie ist verletzt.
4: Wir fahren sofort hin.
2: Sie haben hier keine Befehlsgewalt mehr.
4: Versuchen wir, mich aufzuhalten. Was ist mit Ungar?
2: Der bleibt in Verwahrung, bis die Untersuchung abgeschlossen ist.
4: Das ist doch Quatsch. Ihr braucht doch jetzt jeden Mann.
1: Und auf den Öltanks. Von da haben wir den ganzen Hof unter Kontrolle.
4: Was ist mit dem Haus?
1: So weit bin ich nicht gekommen.
4: Du bist auf SEK warten und hält gerade abgeschlossen.
2: Das ist ein Mensch.
4: Stefan, bleib hier!

0: verständigen uns, klar? Görbitz, ihr bringt Jenny da raus, ich geh Feuerschutz. Los!
1: Fertig! Und go!
2: Scheiße! Jenny! Hol den Krankenwagen!
0: Was ist denn jetzt? Los, wir gehen da rein.
2: Wartet!
0: Überleg doch mal. Der Herr Polizeirat will eure Köpfe. Dass sie noch alleine versuchen, sich da rauszuwählen, ist eh sein Problem. Wir hatten nie.
2: Du hättest jetzt am besten die Schnauze, wir gehen da rein.
0: Ich hab meinen Arsch mehr vor ihn gehalten. Oma! Ich hab dich immer gedeckt. Gerrit, du wirst gleich suspendiert. Ich hab mich immer vor dich gestellt. Was? Ihr wollt meinen Arsch sehen, der Scheißkerle? Ihr wollt kneifen? Los, weil so ein Wichser aus der Stadt kommt und uns erzählt, wie wir unseren Dienst machen.

Vogelsaune ab!

0: Jetzt nehmen Sie Walkie und Ihren Leuten sagen, dass Sie meine Leute freilassen, ja? Sie sind kleine Idiot. Diese Frau, Ihre Leute haben Sie nie angerührt. Aber ihr traut euch selbst nicht über den Weg. Das ist sehr praktisch.
1: Ja. Auf den Quatsch.
0: Zurück!
2: Oh Mann, mach den Scheiß!
0: Zurück, Larry!
2: Scheiße!
3: Oh, Scheiße.

0: wollte Schott nur nach Hause bringen. Aber unterwegs fing er an, auf Lemke zu schimpfen. Er hat gesagt, dass er ihn irgendwann über den Haufen schießen wird.
1: Du musst nicht reden, Unge.
0: Ich habe ihn nach Hause gebracht, mir seinen Revolver geschnappt.
1: Wer hat dir gesagt, dass Lemke mit deiner Frau geschlafen hat?
2: Ich? Ist das strafbar, Herr Polizeirat?
1: Hat er dir auch gesagt, dass Wesemann dir langsam auf die Spur kommt? Musste Wesemann deswegen in den Graben fahren?
3: Es tut mir leid. Ich habe darauf keinen Einfluss.
4: Sie haben es versprochen.
3: Ja, ich weiß. Aber deswegen kann ich den Stevenburger keine Vorschriften machen. Was ist sie beruhigt? Maßmann hat um seinen Abschied gebeten und die anderen sind alle versetzt worden.
4: Was mit Spitzner?
3: Sitzt in der Verwaltung, wo er keinen Schaden anrichten kann. Ich habe gehört, Sie haben um Ihre Versetzung gebeten zur Mordkommission.
4: Ja. Da habe ich jedenfalls eine Chance, dass die Täter, die ich ermittle, auch vor Gericht gestellt werden.
3: Meine Stelle ist immer noch zu haben.
4: Nein, danke. Kein Interesse.
5: Bist du glücklich?
4: Nein. Ich kann leider nicht bleiben. Ich muss noch einen Besuch machen.

0: Ich will, dass du das veröffentlichst. Sorry.
1: Das wird dich nicht gerade beliebt machen bei deinen Kollegen.
0: Ist mir egal.
1: Also doch ein guter Bulle.
0: Danke für die Unterlagen.
2: Dass du dich für mich eingesetzt hast.
3: Was willst du hier?
2: Sei doch nicht so verdammt kratzbürstig. Du bist jetzt eine kleine Berühmtheit. Hier wird dir gefallen, Spitzner ist unter Anklage gestellt worden. Herzlichen Glückwunsch.
3: Ich weiß. Hab's im Fernsehen gesehen.
2: Gefällt mir. Ich glaube, hier kann ich's aushalten.
3: Habe ich dich eingeladen? Muss mir entgangen sein.
2: Ich bin zum Lehrgang hier. Ein Hotel kann ich mir nicht leisten. Irgendein Problem damit?
3: Wie geht's deinem Vater?
2: Er ist in Ordnung. Mach dir keine Sorgen.
3: Und? Was machen wir jetzt?
2: Du könntest mich küssen.

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0: Bratwürste aus Supermärkten und Discountern. Nicht alle überzeugen auf dem Grill.
1: Also die ist nicht so knackig.
2: Konsistenz fand ich jetzt auch ein bisschen weich. Es war keine gute Wurst.
0: Und Jeans im Qualitätscheck. Ist die teuerste wirklich die beste? Das und mehr jetzt in Matt.
3: Guten Abend und herzlich willkommen live aus Hamburg. Pünktlich zum heutigen meteorologischen Sommeranfang schmeißen wir den Grill an. Zur Grundausstattung jeder guten Grillparty gehören auf jeden Fall gute Bratwürste. Nicht nur die Kinder stehen drauf. Na, so eine knusprige Wurst geht doch immer. Allerdings sind die mittlerweile ganz schön teuer geworden. Sind sie deshalb auch besser? Ja, und was ist da sonst noch so alles drin? Wir machen den Praxistest mit echten Grillprofis.
0: Hier sind echte Profis am Werk. Olli, Mike, Janett und Jojo sind frisch gebackene Landesmeister Mecklenburg-Vorpommern im Grillen. Als Grillsportler wissen sie, worauf es bei einer guten Wurst ankommt.
4: Für mich muss eine Bratwurst natürlich immer knackig sein, ein schönes Röstaroma haben, schön saftig sein und natürlich auch eine schöne Würzung ist natürlich ganz wichtig.
0: Für die Blindverkostung haben wir eingekauft. Thüringer Rostbratwurst von Aldi Nord für 76 Cent je 100 Gramm. Maika Bratmaxe für 1,27 Euro je 100 Gramm. Eberswalder Rostbratwurst ohne Darm. 100 Gramm kosten 80 Cent. Edeka Bio Original Thüringer Rostbratwurst 1,12 Euro und von Rügenwalder für 1,83 Euro vegane Bratwürste. Unsere Grillfreunde kennen die Verpackungen natürlich nicht. Zuerst die Thüringer Rostbratwürste von Aldi. Tochter Jojo und Vater Olli sind am Grill. Die Profis ritzen die Würste ein. Mehr Grillfläche für mehr Röstaroma. Wir nutzen die Wartezeit und werfen einen Blick auf die Zutatenliste aller Produkte. Ernährungswissenschaftlerin Britta Schautz von der Verbraucherzentrale Berlin fallen die Diphosphate negativ auf.
5: Ein zu viel an Phosphaten kann den Nieren schaden. Gerade wenn ich dann auch noch weitere Phosphatquellen esse oder trinke, zum Beispiel Cola-Getränke, dann kann das irgendwann auch zu viel werden und das kann auch leider langfristig zu Nierenschädigungen führen.

0: In unserer Stichprobe enthalten die Eberswalder Bratwürste und die von Aldi Diphosphat. Aldi meldet sich und schreibt, wir setzen die Phosphate ausschließlich in der technologisch absolut notwendigen Mindestmenge ein. Grundsätzlich arbeiten wir gemeinsam mit unseren Lieferanten daran, den Einsatz von Zusatzstoffen auf ein Minimum zu reduzieren.
1: Ja, also bei mir geht es jetzt auf jeden Fall in die heiße Phase. Ich gehe jetzt direkt über das Feuer und werde jetzt mal direkt die Bratwurst jetzt sozusagen finalisieren. Ich denke mal, bei Jojo sieht es genauso aus.
2: Ja, meine sieht sogar schon ein bisschen weiter aus. Die platzt ja auch schon langsam ein bisschen auf.
1: Dann packen wir uns die jetzt schön aufs Brett.
0: Und wie schmecken die Thüringer Rostbratwürste von Aldi den amtierenden Grillmeistern MacPom? Sie bewerten neben Optik, Konsistenz und Würze auch die Saftigkeit, Grillbarkeit und den Gesamtgeschmack.
1: Knackig ist er auch. Schön saftig. Gutes Gewürz auf jeden Fall. Die passt schon mal.
3: War super. Angenehme Textur. Ich fand, die Würzung hat das Fleisch nicht überdeckt. Das war super.
4: Sie war auch sehr schön knackig.
2: Das Einzige, was ich an der Wurst nicht ganz so gut fand, war der Salzgehalt. Das war mir ein bisschen zu viel.
5: Gerade bei den Bratwürsten finden wir Salzgehalte zwischen 1,8 und 2 Gramm pro 100 Gramm. Wenn man bedenkt, dass man als Erwachsener insgesamt nur 6 Gramm Salz am Tag zu sich nehmen soll, ist das natürlich sehr viel. Und ein zu viel an Salz kann leider dazu führen, dass ich Bluthochdruck entwickle.
0: Aldi betont, dass die Original Thüringer Rostbratwurst traditionell stärker gewürzt sei. Und ungeachtet dessen handelt es sich bei dem ermittelten Salzgehalt um einen für Bratwurst durchschnittlichen Wert. Weiter geht es mit Runde 2. Die Bratmaxe von Maika. Dieses Mal dürfen Mike und Janet an den Grill.
1: Wie sieht es bei euch aus? Sie ist halt ein bisschen dünner, was jetzt nur eigentlich dafür sorgt, dass es schneller fertig ist. Aber ansonsten macht sie jetzt erstmal auch einen soliden Eindruck.
2: Mmh. Sieht aber schon mal ganz anders aus als die andere.
6: Ja, ich bin gespannt.
1: Guten Appetit, zweite Runde.
6: Schon mal ein bisschen weicher, ne?
7: Deutlich weicher.
6: Mmh. Deutlicher Unterschied.
8: Was fällt dir auf?
6: Nicht viel Positives. Ja. Ist tatsächlich, die andere war besser. Mhm.
2: Also auf jeden Fall super doll gewürzt. Ich glaube, Kümmel ist da auch drin. Ja.
8: Das ist ein Gewürz dann.
1: Sehr kümmellastig.
2: Ja.
1: Die fällt auch krass zusammen so im Nachgang, ne?
6: Ja, es war tatsächlich beim Grillen, hat Spaß gemacht. Beim Essen war es genau das Gegenteil. Das war keine gute Wurst.
0: Es geht weiter mit der Eberswalder Bratwurst. Die Meistergriller entdecken sofort den Unterschied.
1: Ja, also da ist uns natürlich sofort aufgefallen, dass die Wurst keinen Darm hat. Das wird sich jetzt natürlich ein bisschen anders gestalten als bei den normalen Bratwürsten, weil wir halt nicht den Darm haben, der das ganze Brät fest zusammenhält.
0: Nur wenige Kilometer Luftlinie entfernt liegt die Fabrik von Die Rostocker. Hier produzieren 200 Mitarbeiter an 5 Tagen die Woche Wurstspezialitäten für den Einzelhandel. Neben den Bratwürsten mit Darm wird hier auch die ostdeutsche Spezialität ohne Darm im großen Stil hergestellt.
9: Die Bratwurst ohne Darm, das ist ein Klassiker, der immer schon in Rostock produziert wurde. Es gibt noch 1, 2 weitere in den neuen Bundesländern, die das machen. Aber das ist so die wichtigste Bratwurst für uns eigentlich. Die Bratwurst ohne Darm heißt, die kommt nicht in den Darm, sondern die wird in den Füller, über den Füller in das heiße Wasserbecken. Und durch das heiße Wasserbecken wird die gleich gebrüht.
0: Ursprünglich war diese Bratwurst eine Sparmaßnahme der DDR, weil es nicht genügend Därme gab. Ihr Geschmack ist bis heute beliebt.
9: Die Bratwurst ohne Darm ist eine Wurst, die relativ schwach gewürzt ist. Die hat Salz und Pfeffer, aber kein Majoran, kein Kümmel, keine besonderen extremen Ausschläge. Aber dafür auch ein Lieblingsprodukt für Kinder. Also man kann es mit einer guten Soße immer essen.
1: So, meine sieht schon ganz gut aus bei dir.
2: Oha, meine klebt am Rost fest.
1: Ja.
2: Also man sieht es hier schon ein bisschen, die lässt sich nicht ganz so schön lösen.
1: Ja, das hat unterschiedliche Gründe. Also entweder ist das Fleisch einfach noch nicht fertig zum Wenden, dann klebt das halt ganz gerne an dem Rost mir an. Das sind dann die Eiweiße, die das verkleben. Manchmal hat eine Bratwurst aber auch wie so eine Art Gelee drumherum, was auch dafür sorgt, dass es mir am Rost festklebt. Nee, die sieht nicht ganz so saftig aus wie die anderen, hat aber erstmal noch nichts zu bedeuten.
2: So, die nächsten sind fertig.
1: Sehr schön.
6: Mal dann.
1: Schon mal auf jeden Fall einen leichten Crunch dafür, dass er nicht mal einen Darm hat.
2: Man sieht auf jeden Fall keine Kräuter oder Gewürze, wenn man jetzt die ausschneidet.

0: es nicht so ein weiches Brät ist, aber geschmacklich holt mich die leider nicht so richtig ab.
1: Ich finde, dass die Gewürze sehr dominant sind. Hier ist es besonders dominant, der Kümmel hat mich nicht überzeugt.
2: Es gibt bestimmt Leute, die das mögen. Aber es sollte definitiv dann auch auf der Packung stehen.
3: Tut es nicht. Edeka schreibt uns, sie verwenden bei ihrer Rezeptur etwas mehr Kümmel als andere Hersteller. Und bei der Deklaration auf der Verpackung halten wir uns selbstverständlich an die geltenden rechtlichen Vorgaben. Zum Schluss die vegane Bratwurst-Alternative von Rügenwalder. Die Profis sehen sofort, dass es kein echtes Fleisch ist.
2: Also ich glaube, es ist meine Premiere. Es müsste eine vegane Bratwurst sein. Lecker.
0: Ich sagen, da sind ein paar Nuancen drin, die echt schmackhaft sind. Also wo man sagt, so okay.
4: Ja. Ich finde, die hat jetzt ein bisschen weicher. So Knack, aber ja, genau, sie ist ein bisschen weicher, so von der Grundidee her, aber würde ich jetzt optisch nicht von einer anderen, also nicht von einer anderen Bratwurst unterscheiden, großartig.
3: Klarer Sieger, die Thüringer Rostbratwurst von Aldi. Sie hat die Grillprofis auf ganzer Linie überzeugt. Aber auch die vegane Wurst von Rügenwalder kann sich sehen lassen.
5: Natur pur, das gibt es an vielen Orten bei uns im Norden. Wir schauen jetzt mal nach Schleswig-Holstein. Auch da fühlen sich viele Tiere gerade an den Küsten wohl. Auch weil sie hier viele Rückzugsmöglichkeiten haben. Der Naturschutz wird groß geschrieben und der soll sogar noch ausgeweitet werden. 4 neue Gebiete entstehen auf einer Fläche so groß wie 1400 Fußballfelder. So der Plan der Landesregierung. Doch sie bekommt kräftigen Gegenwind. Denn nicht alle sind von den Plänen begeistert. Vor allem diejenigen, die durch diese Veränderungen um ihre Existenz kämpfen müssen. Das trifft Fischer genauso wie Landwirte. Markt war vor Ort.
6: Heiko Carstensen ist verärgert. Per Einschreiben im Briefkasten hat der Landwirt davon erfahren, dass er demnächst wohl Teile seiner Weidefläche abgeben muss. Das wird für ihn schwerwiegende Folgen haben.
7: Aus der Produktion würden bei mir 17,5 Hektar rausgehen. Das würde für mich einen wirtschaftlichen Schaden im Durchschnitt der Jahre von 40.000 Euro bedeuten.
6: Grund ist das Hasenmoor im Kreis Segeberg, das direkt an die bewirtschafteten Flächen des Landwirtes grenzt. Die Landesregierung plant, das Moor zu vergrößern und zum Naturschutzgebiet zu erklären. Der Milchbauer hat das für seinen Hof mal durchgerechnet. Er müsste dann rund 35 Kühe abgeben.
7: Auf dem Hektar halte ich 2 Kühe. Die würden dann 20.000 Kilo Milch produzieren. Und das sind ja dann ungefähr 350.000 Kilo Milch weniger im Jahr, die ich abliefern kann.
6: Das hat Folgen für seine Familie. Er führt den Hof in dritter Generation. Seine Söhne und seine Frau. In dem Familienbetrieb packen sie noch alle mit an. Doch damit könnte bald Schluss sein, denn dem Hof droht das aus.
7: Ich sag mal, hier habe ich das blöde gesagt, das Treckerfahren gelernt. Oder ich sag mal, mein Opa hier Zaun repariert. Man hängt da ja auch emotional dran. Das ist schon von Bedeutung, muss man schon so sehen. Das ist schon komisch, sag ich mal. Das geht ja nicht immer nur ums Geld, sondern auch emotionale Werte sind ja auch da.
6: Noch steht nicht fest, ob hier bald weniger Kühe grasen werden. Anders sieht es auf der Ostsee aus. Dort gibt es schon Naturschutzgebiete, die die Fischerei stark einschränken. 3 Areale wurden bereits unter Schutz gestellt, unter anderem westlich der Ferieninsel Fehmarn. Gut für die Natur, doch für die lokale Fischerei eine Katastrophe. Die Stimmung ist gespalten.
8: Für die noch da sind, wird es sehr schwer, ne? Es wird sich alles verlagern.
9: Es ist schwierig. Es ist für die Fischer schade.
10: Naturschutz ist wichtig, sollte auch gestärkt werden. Natürlich ist auch die Fischerei wichtig.
11: Fisch wollen sie alle essen. Nur es gibt ja nicht mehr viel.
6: Peter Dietze ist seit 20 Jahren Fischer. Direkt vor der Westküste Fehmarns hat er bisher 80% seiner Schollen und Flundern gefangen. Das ist nun verboten.
12: Also in den jetzt gesperrten Gebieten sind die Fischer halt noch deutlich fleischiger und größer im Schnitt auch. Ne? Und wir haben da vor allem Fläche. Hier habe ich jetzt eine Reihe stehen, viel mehr passt ja auch nicht hin. Ist halt sehr flach hier überall. Der Fang ist jetzt nicht so schlecht für die eine Reihe. Aber früher hat man halt nicht nur eine Reihe gehabt, sondern 8 bis 10. Und das wäre hier eben vom Platz her gar nicht machbar. Ne?
6: Peter Dietz

0: Hitze hat durch die Naturschutzgebiete nicht nur weniger Fang. Der Fisch ist kleiner und magerer und lässt sich deshalb schlecht verkaufen.
1: Man macht sich jeden Abend darüber Gedanken und es geht nicht nur mir, bei allen so. Es geht bald in Richtung so Depression halt. Man weiß ja nicht mal, was man machen soll. Also entweder findet man einen Ausweg und macht ein anderes Standbein. Wer das aber bisher nicht gemacht hat, und ein, zwei Kollegen haben das leider immer versucht, mit Fischerei zum Beispiel zu machen, dem fehlt heute meistens auch die finanzielle Rücklage dafür.
0: Er selbst bietet mittlerweile auch Kutterfahrten und Seebestattungen an. Am Hafen treffen wir auch einen jungen Fischer. Er hat gerade erst im April ausgelernt.
2: Meine eigene Zukunft, obwohl ich das nicht wahrhaben möchte, ist, dass man, wenn das so weitergeht, leider was anderes machen muss. Obwohl man da halt die Leidenschaft reinsteckt. Aber von Leidenschaft wird ja keiner satt.
3: Was macht das mit Ihnen?
2: Traurigkeit. Abends, wenn man so ein bisschen überlegt, dann liegt man da wach und stellt sich teilweise die Frage, warum?
0: Naturschützer sagen, weil es der Ostsee so schlecht geht. Die Fischbestände, das Wasser, die Böden und Pflanzen müssen sich erholen.
4: Es geht ja nicht um Gängelung, sondern es geht um Schutz. Es geht um eine nachhaltige Betrachtung der Fläche, nicht nur an Land, sondern eben auch im Meer. Das bedeutet, dass wir hier die Natur eben auch mal Natur sein lassen müssen.
0: Die Landesregierung bestätigt die Sorgen der Fischer. Das zuständige Ministerium schreibt Markt, die Naturschutzgebiete könnten sich auf den wirtschaftlichen Erfolg der Betriebe auswirken, etwa durch eine stärkere Konkurrenzsituation oder die Nutzung weniger geeigneter Fangflächen. Um die wirtschaftlichen Einbrüche der Fischer auszugleichen, hat die Landesregierung gemeinsam mit den Fischereiverbänden eine Entschädigung vereinbart. Über 10 Jahre stellt das Land jährlich 750.000 Euro zur Verfügung. Für den einzelnen Fischer sind das maximal 10.000 Euro pro Jahr. Ziel sei es, den Betrieben langfristige Perspektiven zu geben. Peter Dietze glaubt daran nicht.
1: Die Fischerei wird verschwinden, auf kurz oder lang. Also egal, was für Förderprogramme man da jetzt macht. Ich glaube nicht, dass sich das noch groß halten wird. Als Hobby garantiert ja, aber dass man irgendeiner noch davon leben kann, das wird es nicht mehr geben.
0: Die Fischer vor Fehmarn müssen sich mit dieser Situation nun arrangieren. Wie es für die Kühe auf dem Hof Carstensen weitergeht, entscheidet sich in den nächsten Monaten. Sollte das Naturschutzgebiet wie geplant kommen, sieht der 19-jährige Sohn keine Chance, den Familienbetrieb zu übernehmen.
5: Ich bin jetzt quasi mit meinem Abitur dieses Jahr fertig. Es steht alles in den Startlöchern, dass ich Landwirtschaft studieren wollte. Das ist auch schon seit mehreren Jahren geplant. Und jetzt ist einfach so, durch diese Unsicherheit, die ausgestrahlt wird durch unsere Landesregierung, dass ich halt einfach nicht mehr wirklich damit planen kann.
0: Große Unsicherheit bei Familie Carstensen. Das Umweltministerium schreibt, bevor ein Naturschutzgebiet festgesetzt wird, werden betroffene Eigentümerinnen und Eigentümer zu Gesprächen eingeladen, um deren Belange zu verstehen und soweit möglich Lösungen frühzeitig zu besprechen. Im Juni ist eine Informationsveranstaltung geplant. Die Landwirte hoffen, dass mögliche Naturschutzgebiete für sie nicht so gravierende Folgen haben wie für die Fischer in der Ostsee.
6: Umweltschutz ist auch bei den Reedereien der Kreuzfahrtschiffe ein großes Thema. Sie werben mit klimafreundlichem Antrieb und haben auch sonst ambitionierte Ziele. Doch was davon stimmt wirklich und was ist eher Greenwashing? Wir schauen genau hin auf die Tricks der Kreuzfahrtbranche. Direkt nach Markt. Jetzt kümmern wir uns aber erstmal um das Thema Mode. Es geht um Jeans. Ein echter Alleskönner. Auch ich trage sie regelmäßig, sogar heute in der Sendung. Ja, sie ist zeitlos schick, vielseitig einsetzbar und enorm robust. Dazu gibt's eine Vielzahl von Varianten im Schnitt, Farbe und Dicke. Kein Wunder, gehört sie für viele zu den beliebtesten Kleidungsstücken. Doch wie sieht's aus mit der Verarbeitung und wie sieht sie nach 10 Wäschen aus? Also wir haben 4 Jeans einem echten Härtetest unterzogen.
7: 4-mal dunkle Jeans, 100% Baumwolle. Am teuersten dieses G-Star-Modell für 140 Euro. Immerhin 109,95 Euro kostet die dunkelblaue Levi's. Von Zara mit weitem Bein 39,95 Euro und am günstigsten die Jeans von H&M für 29,99 Euro. Mode-Experten

0: Expertin Elina Artis begutachtet die Verarbeitung für uns. Seit vielen Jahren unterrichtet sie angehende Modedesigner.
1: Wir haben alle eine Jeans, mindestens eine Jeans im Schrank.
0: Wir geben die Jeans in ein Labor und lassen sie auf Schadstoffe überprüfen. Außerdem wollen wir wissen, wie langlebig und farbecht die dunklen Hosen sind. Das macht für uns die Textilprüfstelle in Mönchengladbach.
2: Natürlich erwartet man nicht, wenn man sich eine dunkle Jeans kauft, dass die auch immer so bleibt, ne?
0: Zuerst die Verarbeitung. Die schauen wir uns mit Elina Artis an. Hat sie bei der teuersten Jeans im Test etwas zu beanstanden?
1: Die G-Star bewegt sich in dem teureren Segment. Die Qualität muss entsprechend auch qualitativ hochwertig sein. Was hier wichtig ist, dass hier die Stoßkante sehr gut aufeinander passt. Diese Nähte, die überschneiden sich sehr gut.
0: Die Taschen hinten sind symmetrisch, so wie es sein muss.
1: Sitzt alles sehr gut. Im Großen und Ganzen eine gute Qualität.
0: Die G-Star also top verarbeitet. Doch wie hochwertig ist der Stoff? Um das zu prüfen, wird die Jeans 10-mal bei 30 Grad gewaschen, zusammen mit den anderen Hosen. G-Star wirbt hier mit einer Besonderheit. Crafted with G-Stars Exclusive Fade Resistant Technology. Also hergestellt mit einer verblassresistenten Technologie. Etwas ausgeblichen ist sie trotzdem.
2: Das ist ja eine Werbeaussage, dass es im Vergleich zu anderen Jeanshosen weniger stark ausbleicht. Man kann sich das auch im Inlay angucken hier zum Beispiel. Wenn man das so im Vergleich sieht, dann sieht man deutlich, dass es hier einen Gelbstich gibt und hier eben nicht. Die hat sich verändert, mit Sicherheit, das sieht man. Aber ich finde, sie hat sich nicht zum Negativen verändert, sondern zum normalen Gebrauchslook verändert durch die Wäschen. Und die ist absolut tragbar.
0: Vorher, nachher. Ein Blick auf den Größenschrumpf. Wie stark ist das G-Star-Modell eingelaufen?
2: Das ist überraschenderweise gut ausgefallen bei der G-Star-Hose. Die hat nämlich nur eine Maßänderung im Bund. Also das heißt, da hat sie nur 2,6% Schrumpf.
0: Was halten Stoff und Nähte aus? Das wird mit der Nahthöchstzugkraft geprüft. Ein Wert bei 30 Kilo ist gut. Die G-Star reißt erst bei rund 46 Kilo. Ein sehr gutes Ergebnis. Und noch der Scheuertest. Mit dieser Maschine wird gemessen, wie gut das Gewebe Reibung standhält. Der Vorgang wird regelmäßig unterbrochen. Der Stoff unter Mikroskop überprüft. Erst wenn die Fasern brüchig sind, ist der Test beendet. 20.000 Scheuertouren sollte der Stoff aushalten. Die G-Star schafft 30.000 Touren. Als nächstes Levi's. Neben vielen kleinen Kritikpunkten entdeckt Elina Artis auch größere Mängel.
1: Ihr seht, dass die dunklere Kante übersteht. Und so sollte die Verarbeitung auch sein. Hier an den Seiten ist sie noch zu sehen und dann auf einmal kippt sie weg. Und die ist natürlich von vorne auch sichtbar.
0: Also das Innenfutter guckt raus. Und am Hosenbein ist noch was krumm und schief.
1: Das geht gar nicht. Die ganze Naht verläuft schief. Aber das ist ja nicht nur die Naht, sondern das ist der ganze Schnitt. Man muss sie eigentlich reklamieren. Aber dann ist man zu faul dafür, irgendwo hinzulaufen und nochmal den Kassenbeleg zu suchen.
0: Und nach 10 Wäschen hat sich die Farbe deutlich verändert.
2: Wenn man den Farbton vergleicht, sieht man schon einen deutlichen Unterschied, weil dieses Blau, was nach der Wäsche rauskommt, ist im Gegensatz zum Original meiner Meinung nach ein ganz anderes Blau. Das heißt, hier hat man doch einen deutlicheren Effekt, dass man denkt, das ist nicht der Farbton, für den ich mich entschieden habe.
0: Außerdem ist die Jeans am Bund ziemlich geschrumpft.
2: Die Levis-Hose hat eine extrem hohe Maßänderung gezeigt, wie ich finde, also 4,6, knapp 5%. Oder man kann sich das vielleicht bildlich ganz gut vorstellen. Nach 10 Wäschen würde ich diesen Knopf um 4 cm hier hinsetzen müssen und so viel ist die geschrumpft.
0: Von Levi's dazu keine Antwort. Beim Test der Nahtfestigkeit schneidet Levi's am besten ab. Und ist mit 40.000 Scheuertouren in unserer Stichprobe am robustesten. Als nächstes die günstigere Jeans von Zara. Hier gibt es bei der Verarbeitung Abstriche.

0: gleich an so einer prominenten Stelle, überall Fäden, überall wirklich sehr vernachlässigte Abschlüsse.
1: Und auch hier die Hosenbeine nicht ganz gerade abgenäht. Zara verweist auf durchgehende Qualitätskontrollen und meint, herausstehende Fäden beeinträchtigen weder die grundlegende Qualität noch die Haltbarkeit des Kleidungsstücks. Die Hose nach dem Waschen.
2: Die war jetzt nicht ganz so dunkel, ist dafür aber doch relativ hell geworden nach 10 Wäschen und hat den Farbton ein bisschen verändert. Wenn ich mir die Hose vorher so ausgesucht habe, und dann würde ich die auch nach 10 Wäschen hier mit diesem Look, würde ich die wahrscheinlich auch noch anziehen.
1: Die weiten Beine sind um 3% geschrumpft und der Bund um 4%.
2: Wenn die jetzt sehr weit und breit geschnitten ist und nicht figurbetont an den Beinen, dann wird das nicht so auffallen, wenn man dann 2 cm in der Beinlänge oder in der Beinweite verliert.
1: Und wie sieht es mit der Reißfestigkeit aus?
2: Das ist ordentlich und anderes Reißverhalten, aber unter der Belastung, wenn man das so sieht, 46 Kilo, ist das durchaus zufriedenstellend.
1: Ein Blick durchs Mikroskop zeigt, dass der Stoff sich auch bei den Scheuertouren bewähren konnte. Bleibt noch die günstigste Jeans von H&M. Hier stimmt etwas ganz und gar nicht.
0: Also die Qualität würde bei mir komplett sofort durchfallen. Die Hosenschlitzverarbeitung, die läuft hier in diesen Schritt. Position rein und müsste eigentlich parallel hier verlaufen. Die rutscht komplett weg, wahrscheinlich wegen dem Reißverschluss. Möchte man, dass man dahin guckt oder nicht?
1: Was die Veränderung nach dem Waschen betrifft, ist Textiltechnologe Lutz Vossebein wenig begeistert.
2: Nicht nur die Farbe hat sich geändert, wie ich finde, sondern die Struktur auch. Das heißt, während die im Neuzustand dunkelblau gefärbte Hose noch wertig aussieht, so würde ich es mal bezeichnen, vom Blauton, sieht sie dann nach 10 Wäschen, würde ich sagen, im Vergleich zu den anderen deutlich minderwertiger aus.
1: Hinzu kommt, dass die Hose in der Länge eingelaufen ist.
2: An der Beinlänge kann es natürlich dann sein, dass sie nicht mehr auf dem Schuh liegt, sondern am Knöchel. Und das ist dann wiederum eine Formveränderung, die man vielleicht gar nicht haben möchte.
1: H&M erklärt dazu allgemein, basierend auf unseren internen Kontrollprozessen erfüllte dieses spezifische Produkt zum Zeitpunkt der Lieferung alle Anforderungen von H&M. Bei Reißfestigkeit und Scheuerbeständigkeit kann H&M dagegen wieder punkten. Am Ende hat nur die teuerste Hose unserer Stichprobe, die G-Star, in allen Testkategorien bestanden. Von den günstigen Modellen konnte Zara eher überzeugen. Positiv, in keiner unserer Jeans wurden Schadstoffe gefunden.
3: Mithilfe einer Prothese können viele Menschen ihren Lebensalltag relativ problemlos bewältigen. Sie ersetzt quasi in diesem Fall das fehlende Bein. Eine Orthese dagegen unterstützt die Funktion eines Körperteils. So, Maren Nolte aus Braunschweig braucht sie für ihr Knie, damit könnte sie endlich wieder ihrem geliebten Beruf als Lehrerin nachgehen. Doch es hakt an der Finanzierung. Eine niedersächsische Behörde, die Beihilfe, ist lange keine wirkliche Hilfe. Meine Kollegin Susan Kovac hat deshalb nachgehakt. Markt mischt sich ein.
4: Ein Getränk aus der Küche holen. Für Maren Nolte ist das nur noch mit Krücken und Schmerzen möglich. Seit einer Knie-OP ist ihr linker Oberschenkel gelähmt. Sie ist krankgeschrieben.
5: Ich kann mich ehrlich gesagt gar nicht gut in Worte fassen. Also es ist wirklich sehr belastend und alles dauert sehr lange. Und ich liebe Bewegung, die ist einfach nicht mehr vorhanden so wirklich. Und das ist schon, da habe ich schon echt zu kämpfen mit.
4: Maren Nolte ist 29 Jahre alt, Lehrerin von Beruf und das mit sehr viel Begeisterung. Ihr größter Wunsch, zurück in ein möglichst normales, schmerzfreies Leben und zurück in den Job. Und das trotz ihrer Lähmung. Das Entscheidendste dafür jetzt ist eine hochwertige Orthese für ihr Bein, damit sie wieder selbstständig gehen kann. Aber ihr Antrag darauf wird von einem niedersächsischen Landesamt seit Wochen nur sehr schleppend bearbeitet. Rückblick. Maren Nolte früher. Begeisterte Globetrotterin, immer unterwegs.
5: Dann war ich vor 2 Jahren mit meinem Verlobten in Indien. Da sind wir viel rumgereist, da stehe ich gerade im Ganges.
4: Und jeden Tag Sport, vor allem Segeln und Tanzen. Die Knie-OP im vergangenen

0: vergangenen Jahr ist eigentlich ein Routineeingriff, aber es werden Nerven beschädigt. Durch die Lähmung im Oberschenkel kann sie auch das Knie nicht mehr beugen und strecken. Sich fortbewegen geht nur noch mit Krücken, aber die belasten ihren Körper noch zusätzlich.
1: Die Schultern sind überbelastet. Dadurch hat es eben eine Entzündung gegeben. Und ja, ich habe mittlerweile eigentlich so ab 10 Metern mit Krücken Schmerzen in den Schultern.
2: Ständig Schmerzen?
1: Ja.
0: Ihr Arzt hat ihr auch deshalb eine spezielle Beinorthese verschrieben mit einem computergesteuerten Kniegelenk. Oberschenkelgelähmte können so wieder selbstständig gehen. Marinolte konnte die Orthese testweise ausprobieren und ist begeistert.
1: Das war Wahnsinn. Das war einfach so ein Lebensgefühl von, ich kann wieder selbstständig mich bewegen. Ich habe keine Schmerzen in den Schultern. Ich kann mich einfach bewegen, wie ich möchte. Das war wirklich, wirklich toll zu sehen und hat mir sehr viel Hoffnung gegeben.
0: Die Orthese hat einen großen Nutzen, aber auch einen hohen Preis, um die 65.000 Euro. Weil Marinolte verbeamtete Lehrerin ist, übernimmt der Staat die Hälfte ihrer Krankheitskosten, die sogenannte Beihilfe. Die andere Hälfte zahlt ihre Krankenkasse. Die hat eingewilligt, 50% der Orthese zu übernehmen, aber bei der Beihilfe zieht es sich. Die Zusendung von Formularen dauert zum Teil Wochen und auf einen wichtigen Gutachtertermin wartet sie seit 2 Monaten.
1: Dieses Warten, das zermürbt einen total, weil man ja überhaupt nicht planen kann. Man weiß überhaupt nicht, wann bekomme ich eine Rückmeldung, wird das überhaupt genehmigt, wie geht mein Leben weiter.
0: Auch ihre zahlreichen Nachfragen und Beschwerden bei der Beihilfe bringen kaum etwas.
1: Ich hatte auch schon relativ am Anfang einen Beschwerdebrief geschrieben. Und das war wahrscheinlich kontraproduktiv, weil mir dann der Sachbearbeiter am Telefon gesagt hat, dass meine Beschwerde ja auch noch bearbeitet werden müsse und es deswegen noch länger dauern würde.
0: Die meisten Wege legt Marinolte mittlerweile mit dem Rollstuhl zurück. Ihr Verlobter unterstützt sie, so gut es geht, dennoch die Ungewissheit belastet sie stark. Und die 29-Jährige will vor allem auch zurück in ihren Job.
1: Lehrer werden überall gesucht. Bei uns an der Schule haben wir echt Personalmangel. Ich weiß, wie sehr meine Schüler ihre Klassenlehrerin brauchen. Und das tut einfach weh, dass ich nicht für sie da sein kann, so wie ich das möchte.
0: Wir recherchieren. Marinoltes Beihilfestelle sitzt in Aurich und untersteht dem niedersächsischen Finanzministerium. Dort melde ich mich. Ich möchte wissen, warum die Bearbeitung sich hier so zieht. Ein Sprecher will für uns nachhaken. In der Zwischenzeit treffe ich in Braunschweig den Orthopäden von Marinolte. Martin Heimberg betreut sie seit der OP und hat die Orthese verschrieben.
2: Was sind denn die Vorteile von dieser Orthese?
3: Ein dynamisches Gangbild, ein fast normales Gangbild, ein Schutz der anderen Körperteile, eine größere Sturzsicherheit.
0: Hinzu kommen Teilhabe am sozialen Leben und Rückkehr in den Job. Die Verzögerung findet der Arzt gefährlich.
3: Wenn jetzt Frau Nolte das sofort bekommen hätte, hätte sie vielleicht noch Schultern, die völlig in Ordnung wären. Das weiß man nicht genau, aber es ist ziemlich wahrscheinlich.
0: Wie könnte Marinolte ihre Antragsbearbeitung beschleunigen? Geht das überhaupt? Das frage ich Frank Hansen, Fachanwalt für Verwaltungsrecht in Hamburg. Das Land Niedersachsen hat eine Fürsorgepflicht für die Lehrerin, erfahre ich, und muss Verfahren zügig durchführen.
4: Das heißt, das ist eine Pflicht und wenn man diese Pflicht verletzt, resultieren daraus Konsequenzen.
0: Konkrete Fristen gibt es nicht, aber auch der Rechtsanwalt findet, Marinolte wartet schon deutlich zu lange. Seine Empfehlung, eine Dienstaufsichtsbeschwerde und ein gerichtlicher Eilantrag.
4: Das heißt, man kann beim Verwaltungsgericht, wäre es dann bei uns, einen Antrag auf Erlass einer einstweiligen Anordnung stellen, auf Übernahme der Kosten. Das erhöht den Druck enorm, denn sobald natürlich Behördenleiter mitbekommen, dass da ein Verfahren läuft, können Sie sich vorstellen, ist da schon alles ein bisschen alert.
0: Muss Marinolte also gerichtliche Schritte einleiten? Vielleicht geht es auch ohne, denn ich bekomme Updates von ihr. Die Beihilfe hat endlich das Gutachten angeschoben. Marinolte hatte bereits einen Termin bei einer Amtsärztin. Parallel hake ich immer wieder beim niedersächsischen Finanzministerium nach. Schriftlich streitet das Ministerium Verzögerungen ab. Die Mitarbeitenden hätten auf alle Anträge und Schreiben zeitnah reagiert und die erforderlichen Bearbeitungsschritte eingeleitet. Die verlängerten Postlaufzeiten lägen am Postdienstleister. Einige Wochen später fällt dann die Entscheidung. Die Beihilfe hat endlich die Orthese genehmigt. Anfertigung und Anpassung dauern auch noch mal etwas. Marinolte schickt mir Fotos davon. Aber das lange Warten hat sich am Ende ausgezahlt. 5,5 Monate nach ihrem Antrag kann Marinolte trotz ihrer Lähmung wieder selbstständig laufen.
1: Ich habe das Gefühl, ich bin wieder mehr ein Teil von allem irgendwie. Und mein Lebensstil, den ich vorher gepflegt habe, also Freunde treffen, viel unternehmen, ich gehe unglaublich gerne raus, das war vorher so weit weg und es rückt so nah dran wieder. Und ja, das macht mit mir auch ganz viel, dass ich optimistischer bin wieder. Ich gucke einfach anders irgendwie in die Zukunft.
0: Regelmäßig arbeiten kann Marinolte auch endlich wieder. Und sie hat in der Zwischenzeit sogar geheiratet. Ihr Highlight? Der Hochzeitstanz.
5: Na, das ist mein Happy End. Gratulation auch von unserer Seite und weiterhin nur das Beste. Wenn Sie auch mal Ärger haben, weil sich eine Behörde oder Firma querstellt, dann schreiben Sie uns am besten per Mail an hilfe@ndr.de. Wie macht man am besten Gold zu Geld? Die Antwort gibt's gleich nach unserem kurzen Programmhinweis, den ich Ihnen dieses Mal ganz besonders ans Herz legen kann.
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5: Gold. Edel, schick und wertvoll. Gerade jetzt, wo der Goldpreis ziemlich hoch ist, überlegen vielleicht manche, Teile des Familienschmucks zu Geld zu machen. Hier, dieser Goldring zum Beispiel wiegt 14,8 Gramm. Doch was ist der wohl wert? Wir wollten wissen, wo gibt es für den Schmuck am meisten Geld? Und wo werden wir eiskalt über den Tisch gezogen? Meine Kollegin Susan Pinak macht für uns die Stichprobe. Überraschungen inklusive.
8: 5.800 Euro? Nee,
9: das glaube ich nicht. Ich will Omas Goldschmuck zu Geld machen. Wie viel kann ich maximal bekommen? Mit versteckter Kamera checke ich, wie fair die Preise verschiedener Goldankäufer sind oder ob ich doch abgezockt werde. Kleiner Spoiler, die Preise liegen sehr weit auseinander.
10: Das finde ich absolut eine Frechheit und richtig dreist.
9: Ich habe Schmuck geerbt und will nun wissen, was diese Kette, der Ring und das Armband wert sind. Den ursprünglichen Preis kenne ich nicht. Dafür bin ich verabredet mit dem vereidigten Sachverständigen Jens Bahr. Er prüft den Schmuck, den ich verkaufen will. Guckt erstmal, ob eine Punze, also ein Stempel, zu sehen ist.
11: Da ist auch ein kleiner 585er Stempel drauf, wieder für 585 Goldfeinanteile.
9: Alle Schmuckstücke haben einen 585er Stempel, wiegen zusammen 90,3 Gramm. Gewicht mal Feingehalt mal aktueller Goldpreis ergibt den Endpreis.
11: Wir sind bei 5.800 Euro.
8: 5.800 Euro? Nee.
11: Das wäre so ungefähr eine Richtlinie, was ein Händler anbieten könnte, eine grobe Richtung.
9: Doch Jens Bahr muss noch die Echtheit meines Goldes überprüfen. Auf einer Schieferplatte erzeugt er dafür eine Goldspur vom Schmuck, auf die er dann Salpetersäure streicht.
11: Das, was sich jetzt dort verändert hat, in dem Bereich, ist zu sehen, dass es der Schärfe des 18-karätigen Prüfens nicht standgehalten hat. Und somit gehe ich davon aus, dass es mindestens den Feingehalt von 585 enthält.
9: Ich kann also um die 5.800 Euro erwarten. Der tatsächliche Materialpreis des Goldes liegt sogar noch etwas höher.
11: Keiner zahlt den Verkaufspreis des legierten Goldes an den Kunden aus. Somit ist zu erwarten, dass man im Bereich zwischen 10-15% unter dem Materialpreis dem Händler gewähren muss.
8: Das heißt, bei uns die 5.800 Euro, das sind schon die 10-15% abgezogen. Ne?
11: Genau, in dem Preisbereich wird das vermutlich gehandelt werden.
9: Ich fahre zur ersten Adresse meiner Stichprobe im Hamburger Norden. Über eine Werbeanzeige in einem Wochenblatt bin ich auf diesen Händler aufmerksam geworden. Hallo, ich würde gerne Schmuck verkaufen.
12: Ja, kommen Sie rein.
9: Offenbar nimmt man hier auch Pelze und Luxusuhren an. So, das sind die Teile. Eine Kette, Armband und Ring mit Stein. Mit einer Lupe begutachtet er die Stempel.
12: Das ist alles 5,85er Gold. Der Stein ist nichts wert. Den müssen wir vom Gewicht abziehen.
9: Das hat mir auch der vereidigte Sachverständige gesagt. Der Ankäufer berechnet mit 91 Gramm Gesamtgewicht einen Preis.
12: Beim aktuellen Goldpreis kann ich Ihnen 5.000 Euro zahlen.
9: 5.000? Mehr geht nicht?
12: Nein, das ist der äußerste Preis. Mehr kann ich nicht machen.
9: Mit ihm kann ich nicht verhandeln. Aber vielleicht geht ja woanders mehr. Deshalb verkaufe ich hier nicht. Wie bewertet Jens Bahr das 5.000-Euro-Gebot vom Händler, den ich über einen Flyer gefunden habe?
11: Es ist keine Betrugsgeschichte, aber er lockt natürlich ganz gewaltig mit seinen Flyern, sehr marktreißerisch. Wenn er damit seine Kunden bekommt, na gut. Wenn einem dort ein gutes Bauchgefühl entgegenkommt, dann kann man bei ihm veräußern, aber man dürfte sich doch noch mal eine zweite Meinung holen.
9: Und genau das mache ich. Gehe zu einem Juwelier in der Hamburger Innenstadt. Ob er mir für den Schmuck mehr bietet? Auch er sieht die Stempel, möchte die Echtheit aber überprüfen. Vorher wiegt der Händler alles und nennt einen vorläufigen Preis.
13: Also wenn das jetzt alles echt ist, ich gehe mal davon aus, dann kann ich Ihnen mit dem tagesaktuellen Goldpreis 6.200 Euro bieten.
9: 6.200 Euro?
13: Ah, doch, ich muss erst prüfen, ob die Kette wirklich echt ist.
9: Dafür feilt er die Kette an und streicht die Prüfsäuren nacheinander direkt auf den Schmuck. Sein Ergebnis zur Legierung überrascht mich.
13: Die Kette ist unterlegiert, wahrscheinlich eher 560 oder 570. Ich muss mich absichern, kann Ihnen nur 6.000 Euro zahlen. Müssen Sie wissen, ob Sie es für den Preis verkaufen wollen.
9: Der Preis klingt fair, doch bekomme ich das auch woanders? Ich nehme den Schmuck wieder mit. Am Preis hat Jens Bahr nichts auszusetzen. Allerdings.
11: Diese Säure, die er dort 5 cm neben seiner Nase hat, ist sehr, sehr giftig. Und das sollte man vielleicht nicht tun. Und ein exaktes Resultat findet man auch nicht dann auf dem Schmuckstück so. Also es ist eigentlich nur sichtbar, wenn es auf der Kachel weggeätzt wird.
9: Ich starte einen letzten Versuch, fahre aufs Land zu einem Ankäufer, der damit wirbt, besonders faire Preise zu zahlen. Die Händlerin nimmt sich Zeit und analysiert, wie auch schon die Ankäufer zuvor, den Schmuck, wiegt alles und nennt ihren Preis.
14: 4.505 Euro kann ich Ihnen für alles geben.
9: Okay, und wie haben Sie jetzt gerechnet? Also 90 Gramm mal den aktuellen Goldpreis?
14: Ja, und dann müssen die ganzen Kosten noch runter. Schmelzkosten, Analysekosten, Marge.
9: Sind denn jetzt 4.505 Euro Ihr letzter Preis?
14: Was haben Sie sich denn vorgestellt?
9: Oh ja, schon so 6.000.
14: Das kann ich auf keinen Fall machen. 4.800, das wäre mein letzter Preis.
9: Für so wenig Geld verkaufe ich auf keinen Fall.
11: Jeder Händler hat seine eigene Marge. Wenn die Dame dort, die nur 4,5 zahlen möchte, aber es in ihre Firma legt und dann ein Jahr lang dort liegen hat und dann auch nicht verkauft und dann sind vielleicht die Handelsspannen unterschiedlich geworden oder der Kurs, der Goldkurs ist gesunken, dann übernimmt ja die Dame das Risiko.
9: Bei der Verbraucherzentrale sieht man das ein bisschen anders. Vor allem der erstgenannte Preis von 4.505 Euro ist laut Sandra Klug.
10: Ja, das ist unseriös, würde ich sagen. Das finde ich ist schon ein ganz schöner Knaller.
9: Kann ich mich da zu Recht verarscht fühlen?
10: Ja, aber sowas von. Ich meine, das ist ja fast ein Drittel weniger von dem tatsächlichen Preis. Das finde ich absolut eine Frechheit und richtig dreist.
9: Zur genauen Preisgestaltung wollte man uns hier weder schriftlich noch mündlich Auskunft geben. Nachdem mir bei drei Händlern krass unterschiedliche Preise genannt wurden, fahre ich direkt zu einer Scheideanstalt. Scheideanstalten kaufen Altgold an, schmelzen es ein und verarbeiten es zu neuen, reinen Produkten weiter. Hier kann ich auch als Privatkundin meinen Erbschmuck verkaufen. In einem Röntgengerät wird der exakte Feingehalt des Goldes bestimmt. Überraschung, bei meiner Kette sogar über 585.
15: 586, Sie haben 1,6% mehr drin.
9: Oh, sogar noch mehr, als ich dachte. Toll.
15: Vernünftig regiert, ja.
9: Hammer. So genau wie hier konnten es die anderen Händler nicht berechnen. Mit dem neuen Wert wird mir nun ein Endbetrag errechnet, der viel höher ist als alle Angebote zuvor.
16: Dann können wir das wieder mit dem Kurs berechnen, wie wir den im Moment gerade haben. Da sind wir bei 6.500 Euro etwa.
17: 6.500?
16: Das ist auch der Preis für den Feingoldanteil, der darin steckt.

0: Hier würde ich also das meiste für Omas Goldschmuck bekommen. Mein Fazit? Vergleichen lohnt sich. Und auch wenn es nur wenige Scheideanstalten wie diese in Deutschland gibt, scheint sich der Besuch aufgrund der niedrigen Marge durchaus zu lohnen.
1: 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Und warum muss man für das Wasser in der Kabine trotz Getränkepauschale von satten 300 Euro noch extra zahlen? Das und mehr erfahren Sie jetzt. Die Tricks der Kreuzfahrtbranche. 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
5: Grillkohle. Ein uralter Stoff ist die Basis eines großen Trends. Nach einer Statistik besitzen umgerechnet knapp 90% der Deutschen einen eigenen Grill. Und die Mehrheit setzt auf Holzkohle. Über 200.000 Tonnen landen in Deutschland alljährlich unterm Rost. An der Oberweser liegt Deutschlands einzige Grillkohlefabrik. Die Auflagen für Briketts sind hier so streng wie das deutsche Reinheitsgebot für Bier. Für ihr schwarzes Gold brauchen sie vor allem zwei Zutaten. Holz und Hitze.
8: Das weiß der Rind.
5: Köhler Arne Peisen zeigt, wie grundsätzlich jeder Kohle machen könnte. Das Verfahren gibt es bereits seit dem Mittelalter.
9: Ja, also nach so einer Woche ist man schon ordentlich geschafft.
5: Ob kleiner Meiler oder große Fabrik, der Rohstoff wächst im Wald.

0: Der Solling im Weserbergland wird durch seine üppigen Buchenwälder geprägt. Hier beginnt der Weg der Holzkohle.
1: Dorle! Komm her! Dorle! Ja, für ihn ist es auch interessant, nur der hat kein Holz im Sinn.
0: Die Försterei Brüggefeld gehört zu den niedersächsischen Landesforsten. Heute soll hier mit der Holzernte begonnen werden. Welche Bäume gefällt werden dürfen, entscheidet Förster Christian Lange, wenn er die Stämme auszeichnet.
1: Doch einer von den besseren hier im Bestand. Immer hier noch als Z-Baum mit.
0: Z-Bäume, Zukunftsbäume. Die sollen bestenfalls die nächsten Jahrhunderte wachsen.
1: Auch gut, dann weiß der Unternehmer, wenn er mit dem Harvester kommt, dass er besonders hier schonend ernten muss.
0: Um den Zukunftsbäumen Platz zu schaffen, werden die schwächeren Bäume drumherum bei einer Durchforstung gefällt. Was hier eine bunte Banderole bekommt, ist die zukünftige Grillkohle. Ungleichmäßiges Wachstum oder auch ein Rindenschaden entscheiden über das Schicksal einer jungen Buche.
1: Diese Freilegung des Holzes darunter durch das Abziehen der Rinde, das kann zum Eintreten von Fäulnispilzen führen. Das ist natürlich für einen Zukunftsbaum nicht das, was wir suchen. Die sollen ja 140, 160

0: 60, 180 Jahre alt werden. Und da ist natürlich eine entsprechende Vorschädigung einfach schon da, wo wir einfach dann sagen, dann fördern wir lieber den daneben. Moin Frank, grüß dich.
1: Mit einem sogenannten Harvester soll die Durchforstung vorgenommen werden.
2: Jetzt geht's los im Rüdefeld.
0: Ja. Habt ihr nochmal einen Arbeitsauftrag mitgebracht? Ja. Karte ist dahinter, du kennst ja die Fläche.
3: Genau.
0: Alles klar. Dann, frohes Schaffen, ne? Ja.

0: Aus so einer dünnen jungen Buche werden etwa 24 3 Kilo Säcke Holzkohle. Für die hiesige Grillkohleproduktion wird ausschließlich Buchenholz verwendet. Das glüht besonders sauber und gleichmäßig. Obendrein liefert Buche das gefragte Raucharoma. Der Wald ist gleichzeitig Lagerplatz. Das Holz wird für ein paar Monate gestapelt, bevor es ins Werk abgefahren wird. Das ist keine Nachlässigkeit, sondern eine kluge Strategie.
1: Ich habe eben noch mal den Polter kontrolliert anhand der Karte, die ich vom Forstamt bekommen habe. Das passt soweit, was die Festmeter angeht. 1865. Nö, sind sehr zufrieden.
2: Schön, das freut uns.
1: Ja. Ich würde den markieren jetzt und dann alles für die Abfuhr vorbereiten.
2: Ja, prima. Dann wird es ja auch nicht mehr so ganz lange hier liegen.
1: Ja, gut.
2: Alles klar.
0: Benedikt Wingen kauft Holz für den Grillkohlehersteller.
3: Wichtig für unseren Prozess ist, dass das Holz trocken ist. Der Vorteil für uns ist natürlich, wenn wir es jetzt im Wald liegen lassen, das trocknet schon in gewisser Weise vor. Wir sparen uns auf der einen Seite Frachtkosten, weil wir nicht so viel Wasser durch die Gegend fahren, was ja auch ökologisch sinnvoll ist. Und auf der anderen Seite, die technische Trocknung im Werk für uns wird erleichtert. Sprich, wir müssen weniger Energie einsetzen, um auf unsere Zielfeuchte zu kommen.
0: Um die Transportkosten möglichst niedrig zu halten, achtet der Grillkohleproduzent außerdem darauf, dass die Wege kurz sind. Die maximale Entfernung zum Werk ist auf 50 Kilometer begrenzt. Das Grillkohlewerk liegt nicht zufällig an der Oberweser. Hier befinden sich die größten Buchenwälder Deutschlands. Und früher diente auch der Fluss als Transportweg für Holz und Kohle. In Fleckenbodenfelde endet die Reise der Buchenstämme vorerst. Hier liegt Deutschlands einzige Grillkohlefabrik. 200 Kilometer weiter nördlich. Das Museumsdorf Hösseringen in der Lüneburger Heide.
4: Ja, ich würde erstmal die Soden ausstechen, die gut durchwurzelt sind, weil wir die auf jeden Fall brauchen nachher als Meilerabdeckung.
0: Grillkohle kann grundsätzlich jeder selbst herstellen. In der Tradition der Köhler. So nennt man Handwerker, die Kohle machen. Dr. Arne Peisen ist eigentlich gelernter Schmied, aber er hat Ur- und Frühgeschichte studiert und seine Doktorarbeit über Energiewirtschaft im Mittelalter geschrieben. So kam er zur traditionellen Köhlerei. 7 Tage braucht er, um hier Kohle zu machen.
4: Wir werden in den nächsten Tagen hier aus ungefähr 10 Raummetern Birkenholz Holzkohle brennen. Das Birkenholz kommt hier vom Museumsgelände. Das sind Bäume, die weg mussten, weil sie zu nah an Häusern standen oder drohten, auf Dächer zu fallen oder so. Also das ist einfach beim Aufräumen übergeblieben sozusagen. Ja, und das Holz stapeln wir jetzt hier auf, decken es dann mit Erde ab, zünden es an und nach einer Woche ist es dann Holzkohle, ganz einfach gesagt.
0: Im Prinzip kann man aus jeder Holzart Kohle gewinnen. Die Struktur des Holzes wirkt sich aber auf die Qualität aus.
4: Diese Grasinsel müsste noch weg, die bis an den Wall ran. Ansonsten sind wir schon ganz gut dabei.
0: Arne Peisen baut hier jedes Jahr einen Meiler. Die alte Meilerstelle aufzubereiten macht Sinn, weil die Erde bereits locker ist und weil sie die Reststücke vom letzten Jahr später noch gut gebrauchen können. Einen kleinen Meiler kann eigentlich jeder bauen, vorausgesetzt, er hat eine Genehmigung für offenes Feuer und bringt genug Kraft und Zeit mit.
4: Wir können sonst gleich erstmal anfangen, das Holz aufzustapeln und vor allem Holz zu spalten. Also alles, was dicker als armdick, so 10 cm ist, muss auf jeden Fall gespalten werden. Das kohlt sonst nicht durch.

0: Seine Freunde Kai und Lukas helfen zum ersten Mal beim Meilerbau.
1: Ja, und jetzt die nächsten Keile hinterher.
2: Das Wichtigste ist, dass man sich zumindest nach hinten raus Zeit mitbringt. Ein, zwei Tage. Denn wie schnell so ein Meiler abbrennt oder verkohlt, kann man vorher gar nicht sagen. Das hängt sehr stark vom Wetter ab. Wenn es regnet und windstill ist, dann dauert es länger. Bei Sonnenschein und Wind geht es schneller. Und das bringt ja nur nichts, den Meiler aufzumachen, wenn die Kohle noch nicht fertig ist. Also da muss man sich halt einfach nach den Naturgesetzen richten. Das kann man nicht künstlich beschleunigen. Ist auf jeden Fall mal eine interessante Erfahrung, dass man mal nicht alles unter Kontrolle hat. Das ist heute ganz schön selten geworden.
0: Was Arne heute ehrenamtlich betreibt, hat einst den Fortschritt der Menschheit geprägt. Erst mit Hilfe der Holzkohle konnten Metalle wie Eisen oder Kupfer gewonnen und verarbeitet werden. Auch heute benutzt Arne in seiner Schmiede noch selbstgemachte Kohle.
2: Also das rechnet sich schon. Daher kommt ja auch der Begriff richtig Kohle machen. Das kommt aus der Köhlerei. Wer früher eine Köhlereiberechtigung hatte und Windbruchholz in den Wäldern zu Kohle machen durfte, der hatte ausgesorgt. Da hat man immer gutes Geld für bekommen, für Holzkohle. Und das war eine ganz beliebte Arbeit, was die Bauern dann nebenher gemacht haben teilweise.
0: Was hier vorbereitet wird, ist ein chemischer Prozess. Holz enthält Kohlenstoff. Wenn man es unter Sauerstoffausschluss erhitzt, wird es zersetzt. Flüchtige Bestandteile wie Wasser entweichen. Übrig bleibt die schwarze Holzkohle.
2: Möglichst senkrecht reinstellen, dass da so gut wie keine Luft zwischen ist. Da muss man immer so ein bisschen puzzeln. Und jetzt rundherum immer mehr Scheite stellen und die nach außen hin immer leicht schräger stehen lassen, bis dann hier ungefähr die Scheite so stehen. Das dicke Ende immer nach unten, dass dann so nach und nach eine Halbkugel aus Holz entsteht. Also das Aufbauen ist schon so eine kleine Kunst für sich. Man muss immer ein bisschen puzzeln, dass das auch alles gut hinkommt. Wenn man das nicht macht, dann kann es sein, dass der Meiler auf einer Stelle gar nicht durchbrennt und da einfach so als Holz stehen bleibt, während die andere Hälfte weiter verkohlt. Und das möchte man natürlich nicht.
0: Arne wird seinen Meiler in den nächsten Tagen rund um die Uhr bewachen. Beim Verkohlungsprozess entstehen nämlich Gase, die bei einem großen Meiler sogar Explosionen herbeiführen können. Auch die Grillkohlefabrik in Bodenfelde an der Oberweser läuft rund um die Uhr, an etwa 350 Tagen im Jahr. Bevor eine Ladung Buchenholz hier abgeladen wird, muss eine Probe genommen werden. Dafür brauchen sie Holzspäne.
3: Und einer.
0: Es darf aber nicht irgendwo gesägt werden.
3: Also die Proben werden gemacht, damit wir eine Durchschnittsfeuchtigkeit von jedem Lieferanten bekommen und von unseren Holzbänken. Und wichtig ist dabei, dass wir nicht am Stammende sägen, weil da das Holz trockener ist als in der Mitte, wenn es schon eine Weile gelegen hat. Und die Stämme müssen bis zur Mitte gesägt werden, um eine durchschnittliche Feuchtigkeit zu sehen.
0: Gerd Webel misst den Wasseranteil in den Spänen. Er ist der Vorarbeiter auf dem Holzplatz. Der ist in Bodenfelde ziemlich groß. Und das liegt an der Holzkohlerechnung. Für eine Tonne Grillkohle braucht man 3 Tonnen Holz. Die Fabrik verbraucht über 100.000 Tonnen Buchenholz im Jahr.
3: Ja, wir haben natürlich auch Buchführung, das ist ganz klar. Und wir wissen anhand unserer Buchführung, welche Bänke am ältesten sind und als erstes wieder abgebaut werden. Aber inzwischen haben wir da auch so viel Erfahrung, dass wir das alles im Kopf haben.
0: Hier in Bodenfelde wird ausschließlich einheimische Buche aus den umliegenden Wäldern verwendet. Unbehandeltes Restholz aus der Möbelproduktion ist eine weitere Quelle. Weit über 200.000 Tonnen Grillkohle werden jedes Jahr nach Deutschland importiert. Bei der Importkohle ist die Herkunft aber oft dubios. Sogar illegal geschlagene Tropenhölzer wurden bereits in Grillkohle entdeckt. Die Stämme werden zunächst in einem Spalter zerkleinert. 6 Leute arbeiten im Schichtdienst auf dem Holzplatz. Jeder muss hier alle Maschinen bedienen können. Eine Ausbildung für ihren Job gibt

0: es nicht. Thorsten Müller hat hier seinen Traumjob gefunden.
1: Das macht schon Spaß. Nicht umsonst gehen ja viele Männer, sage ich mal, in so einen, was hätte ich jetzt vielleicht gesagt, so wie so ein Kindergarten, sage ich mal, so ein Baggerspielplatz oder so. Also das macht schon Laune. Also ich bin hier 20 Jahre hier auf dem Holzplatz und ich möchte nichts anderes machen.
0: Zurück in der Lüneburger Heide im Museumsdorf Hesseringen. Köhler Arne Peisen hat bereits seine erste Nacht am Meiler hinter sich. Mit dem Aufbau sind sie gestern Abend nicht mehr fertig geworden.
2: Wie dick willst du das denn haben? Ganze Lage ist zu viel, ne?
3: Ganze Lage ist super.
2: Ja?
3: Ja.
0: Altes Heu tragen sie als sogenanntes Gründach auf. Diese Schicht soll verhindern, dass die Erde, die den Meiler zum Schluss abdichtet, ins Holz einrieselt. Auch Blätter oder Tannenwedel wären möglich.
2: Aber es ist ganz gut, dass es schon so ein bisschen angegammelt ist, ne?
3: Das hält dann besser, ja. Das lässt sich hier schon in die Ecken filzen. Das ist ganz gut.
2: Es riecht nur ein bisschen unangenehm.
0: Heute hilft ihm Michael vom Museumsdorf.
3: Theoretisch kann man sowas alleine machen. Und das haben die Köhler früher auch gemacht. Man liest es also immer wieder, dass die Köhler nicht so gut gelitten waren. Die gelten also als Spinner, die gelten als nicht zurechnungsfähig. Und das ist sicherlich auch den Arbeitsumständen zuzuschreiben. Dass die halt einfach vollkommen übernächtigt und immer mit so einer latenten Rauchvergiftung im Wald saßen. Ja, und einfach nur Blödsinn von sich gegeben haben.
0: Wer hat Angst vorm schwarzen Mann? Die Inspiration zu diesem Sprichwort lieferten übrigens auch die Köhler. Über das Gründach kommt eine Schicht Erde.
2: Naja, so langsam sieht man was, ne?
0: Und dann geht's ans Anzünden. Um den Meiler in Gang zu setzen, braucht Arne eine ordentliche Ladung brennendes Holz. Das Faszinierende an diesem uralten Handwerk, aus Hitze und Holz entsteht ein neuer Brennstoff, der lange glüht, statt zu brennen. Und auch noch leichter ist. Die Holzkohle.
3: Also ich denke mal, in spätestens 2-3 Minuten können wir anzünden. Ja, das ist schon immer toll. Man weiß, endlich ist man mit dem Schaufeln so einigermaßen fertig. Und wenn dann das Feuer erstmal an ist im Meiler, dann wird es halt auch richtig spannend. So, dann gib mir doch mal bitte die Schale rauf und gleich danach das trockene Holz zum Anzünden.
0: Beim Aufbau des Meilers hat Arne in der Mitte einen Schacht geschaffen. In dem muss er jetzt ein großes Glutnest aufbauen. Nach unten kommt die Zündquelle, darauf dürres Holz, das schnell brennt. Mit den Reststücken vom letzten Meiler füllt Arne den Schacht auf. Da die Brände schon teilweise verkohlt sind, verlieren sie nicht so schnell an Volumen und der Feuerschacht bleibt stabil.
3: Das reicht auch gleich, das sehe ich noch 5-6 Stücke und dann können wir den Meiler zumachen. Dann brauchen wir jetzt das restliche Stroh hier oben und dann sehe ich zu, dass ich hier runterkomme.
0: Zum Schluss wird der Schacht mit Erde verschlossen. Einige Zuglöcher müssen aber bleiben.
3: So, das reicht erstmal. Der darf nicht zu dicht sein, sonst hört er auf zu ziehen.
0: Die Luftzufuhr muss so gesteuert werden, dass die Birkenstämme nicht verbrennen, sondern verkohlen. Die Farbe des Rauchs zeigt an, wie weit der Prozess fortgeschritten ist. Zu Beginn ist der Rauch weiß und dicht. Das ist der Wasserdampf, der dem Holz entweicht. In Bodenfelde wird bereits seit 120 Jahren Holzkohle produziert. Früher wurde sie für die Produktion von Eisen und Erzen gebraucht. Ihre Leidenschaft fürs Grillen entdeckten die Deutschen erst in der Nachkriegszeit. Qualitätskontrolle wird im Werk großgeschrieben. Hier wird auch während der Arbeitszeit gegrillt. Eine gute Grillkohle erkennt man übrigens am hellen und klirrenden Klang. Durch den hohen Gehalt an Kohlenstoff sind die Stücke nämlich besonders hart. Anders als pures Holz lässt sich Holzkohle schnell entzünden. Sie glüht, statt zu brennen, weil die flammenbildenden Gase bereits entwichen sind. In Bodenfelde richten die Auszubildenden jeden Freitag ein Bratwurstfrühstück für die ganze Belegschaft aus. Das hat hier seit Jahrzehnten Tradition. Das Grillgut bringt der Schlachter aus der Nachbarschaft.
4: Passt genau.
5: Danke.
0: Sie produzieren hier auch Briketts, Aber für eine schnelle Runde Bratwurst nehmen die Profis ihre grobstückige Holzkohle. Die glüht schneller durch.
4: Wir versuchen immer um halb rum zur Frühstückspause fertig zu sein. Wenn wir mehr als 100 Würstchen haben, ist das manchmal schwierig. Aber ansonsten kriegen wir das eigentlich immer hin. Wir machen jetzt schon welche drauf, legen den zur Seite, lassen den erstmal noch warm. Dass wir halt gleich, wenn jetzt Leute 30 Stück haben wollen, dass wir gleich welche da haben.
0: Ein paar Fakten aus der Welt der Statistik zeigen, die Herren hier liegen voll im Trend. 80% der deutschen Männer grillen am liebsten selber. Und zwar Produkte aus Schweinefleisch. Immerhin knapp 30% der Frauen finden Männer am Grill sexy. Knapp 70% aller Deutschen grillen am liebsten auf Holzkohle. Und die Zahl der Ganzjahresgriller steigt beständig.
5: Ja, ich sag mal so, wer hier nicht gerne grillt, der ist einfach fehl am Platz, wenn wir die Holzkohle produzieren. Und wenn man die Leidenschaft nicht schon hat, dann bekommt man sie auf jeden Fall.
0: Die Mitarbeiter bekommen als sogenanntes Deputat 45 Kilo Holzkohle im Jahr gratis. Eine 3 Kilo Tüte der Bodenfelder Ware kostet im Laden übrigens bis zu 7 Euro. Mehr als doppelt so viel wie manches Billigprodukt. Gerd Webel vom Holzplatz managt übrigens auch den Werksverkauf. Dort gibt es die Grillkohle etwas günstiger. Er holt jede Woche die Würstchen für seine Kollegen.
6: Ohne das geht es gar nicht, ohne Grillen. Das gehört einfach dazu. Aber dem muss ja die regelmäßige Qualitätsprobe auch sein, ne?
0: Die Fabrik in Bodenfelde wurde 1936 gebaut. Im Wesentlichen läuft die Herstellungsanlage seit 82 Jahren unverändert. Bernward Wosnitzer ist der Produktionsleiter und seit über 20 Jahren im Unternehmen.
7: Für mich als Ingenieur ist es halt so interessant zu sehen, was hier eigentlich in den 30er Jahren aufgebaut wurde, wo es noch keine Computer und noch keine großen Rechner und sowas alles gab. Und trotzdem ist diese Anlage sehr idealistisch aufgebaut. Alle Stoffströme werden genutzt, es gibt fast keine Abfälle. Energie wird immer wieder noch mal recycelt, immer wieder anders genutzt.
0: Die Buchenstämme werden auf Kaminholzgröße zerkleinert und getrocknet. Der Wasseranteil liegt jetzt bei maximal 18%. Bei der sogenannten Verkohlung schrumpfen die Holzstücke dann um etwa 2/3 auf Idealmaß für Grillkohlestücke. In diesen Stahlkesseln, sogenannten Retorten, findet der Zersetzungsprozess statt. Ähnlich wie in einem Meiler.
7: Retorten sind einfach Behälter, wo das Holz letztendlich reingegeben wird. Das Holz wird dann mit einem Gas ohne Sauerstoff durchströmt. Dadurch brennt das Holz nicht, sondern es wird nach und nach eigentlich nur aufgeheizt. Und dann fängt irgendwann an, Lignin und Zellulose, das sind die Komponenten, aus denen Holz besteht, sich nach und nach zu zersetzen. Und das, was über ist in der Retorte, ist am Ende die Holzkohle. Alles andere wird ausgetrieben.
0: Um die fertige Holzkohle herauszuholen, müssen die Mitarbeiter sich eine Schutzhaube mit Atemmaske anziehen.

0: Über Stahlrutschen wird die Kohle in zwei darunterliegende Kühlbunker geleitet. Die Kohle ist mindestens 480 Grad heiß. Wenn jetzt wieder Sauerstoff drankommt, fängt sie leicht Feuer. Die Kommunikation untereinander, trotz Lärm und schlechter Sicht, ist wichtig.
1: Es ist ein Augenkontakt halten. Oder Rufzeichen halt eben auch, wenn wir die Körbe rausnehmen. Ein kräftiges Ja rufen. Das weiß der andere Bescheid, dass wir die Körbe rausgenommen haben.
0: Weil immer ein bisschen Glut daneben gefallen sein kann, wird vorbeugend einmal alles abgelöscht. Beim Verkohlungsprozess entstehen verschiedene Flüssigkeiten wie Teer und Essigsäure. Hier im Werk wird aus ihnen unter anderem flüssiges Raucharoma gewonnen. Damit können Lebensmittel künstlich geräuchert werden. Weil die Flüssigkeiten ausgetrieben wurden, ist Kohle auch viel leichter als Holz. Gute Grillkohle ist möglichst staubfrei und besteht aus gleichmäßig großen Stücken. Zu kleine Stücke werden zu Briketts verpresst. Die Briketts bestehen nur aus drei Zutaten: Kohlenstaub, Stärke und Wasser. Diese europäische Regelung ist genauso streng wie das deutsche Reinheitsgebot für Bier. Thorsten Schäfer wacht mit seinen Kollegen über das Verfahren.
2: Hier muss der Mitarbeiter überprüfen, ob die Weizenpresse vernünftig arbeitet. Das heißt, die Form der Grillis muss passen. Die müssen parallel zueinander stehen. Und dann halt wirklich die Probe mit dem, am besten mit

0: Ganz schlecht sind große Mengen Staub und zu grobe Stücke. Zertifikate zeigen, ob nachhaltig produziert wurde. In der Lüneburger Heide ist heute ein großer Tag. Arne Peisen will seinen Meiler öffnen. Seine Kohle soll zugunsten des Museumsdorfs verkauft werden. Die Holzschuhe dienen zur Isolierung, denn am Meiler wird es heiß. 7 Tage hat er hier kampiert. Sein Bauwerk ist um etwa 2/3 geschrumpft und der Rauch ist mittlerweile durchsichtig. Daran kann Arne erkennen, dass alle Substanzen aus dem Holz ausgetrieben wurden.
1: Dem Meiler geht das gut. Der ist jetzt fertig durchgekohlt. Ich habe auch schon mit einer Holzlanze immer mal wieder geguckt, wie es sich drinnen anfühlt. Und es knirscht überall. Und ich habe nirgendwo festen Widerstand. Das heißt, es ist fast alles zu Holzkohle geworden.
0: Seine Ware soll auf den Grill. Dabei kann Holzkohle noch viel mehr. Man setzt sie zum Beispiel als Filterstoff ein, weil sie Bakterien wie ein Schwamm aufsaugt.
1: So, wir sind jetzt soweit.
2: Das ist wunderbar.
1: Wir können jederzeit einen Meiler aufmachen.
2: Ja.
1: Und Kohle raufbringen. Das heißt.
2: Du siehst, was da reinpasst.
1: Ja, wie viel brauchst du?
2: Wie berechnest du das? Nach Eimer, Tonne, Kilo?
1: Zeig mir einfach, wie viel Kohle rein muss da.
2: Bis hier. 3/4 will ich Kohle haben.
1: Alles klar, bring ich dir rauf.
2: Ja, das ist ja so, als wenn ich mein eigenes Schwein schlachte und verwurste. Da weiß ich, was ich habe, da weiß ich, was ich kriege. Da sieht man, wie sie gemacht wurde. Und dann können wir hier ordentlich unsere Steaks heute braten und nachher, hoffe ich, tüchtig essen. Ne?
1: Ja, da haben wir die Kohlen, ja. Warte mal kurz, einmal lauschen. Hörst du das Knistern?
3: Ja.
1: Die brennt, das ist gut. Dann können wir die gleich für einen Grill nehmen.
0: Gute Grillkohle sollte übrigens nicht unangenehm riechen. Das ließe darauf schließen, dass noch nicht alle Säuren und Gase entwichen sind.
1: Ja, die fängt jetzt an zu brennen, allein dadurch, dass sie Luft kriegt. Jetzt kann ich die auch hoch zum Grill bringen. Achtung, Kohlen.
2: Ah, wunderbar.
1: Ruhig nochmal auf den Haufen mit drauf.
2: Ja.
0: Das Köhlerhandwerk gehört offiziell zum immateriellen Kulturerbe Deutschlands. Arne Peisen will das Wissen um diese Kunst bewahren und weitergeben.
1: Also das ist insgesamt ein Handwerk, wo man also sehr viel fühlen muss, was los ist. Also man kann es ja gar nicht so richtig messen, man kann in den Meiler ja auch nicht reingucken. Also man muss da schon sehr auf seine Sinne vertrauen und muss ein Gefühl dafür entwickeln und das wird mit jedem Mal besser.
3: Ja, aber ist doch schöne Kohle.
1: Ja, das ist richtig gut.
0: Die mit Asche und Holzkohle angereicherte Erde ist sehr reich an Nährstoffen. Holzkohle dient dabei auch als Speicher für Mineralien. Die Asche vom Grill kann man also abgekühlt auch getrost auf dem Kompost entsorgen. Arnes Kohle muss sich heute erstmal auf dem Grill bewähren.
2: Schmeckt dir die Bratwurst?
4: Ja, sehr lecker.
2: Ja, das ist so, ne? Das glüht vor sich hin. Wenn das eine schlechte Qualität hätte, dann würde das jetzt in Flammen aufgehen, weil ich das praktisch im Wind halte. Ne? Und das hat eine super Qualität, weil das einfach langsam schön vor sich hinglüht und trotzdem super heiß ist. Also da hat der Arne eine hervorragende Kohle uns hergestellt. Kann man einfach so sagen. Ganz toll. Ne? Männer, wie sieht's aus? Machen wir ein Geschäft? Wurst gegen Kohle?
5: Oh ja, ich hab dir jetzt mal eine Wurst mitgebracht von deiner Kohle.
1: Oh, danke schön.
2: Und dann brauche ich noch ein bisschen Kohle.
1: Kriegst du gleich.
2: Ja, bringst du mir noch was hoch?
1: Ja,
3: das machen wir.
0: Damit die heiße Kohle aus dem Meiler nicht weiter verbrennt, löscht Michael sie vorsichtig mit wenig Wasser ab. Das verdampft sofort. Knapp 1000 Kilo hat Arne in einer Woche produziert. Einen uralten Brennstoff, der im Wald nachwächst. Und die Menschheit wohl weit über jeden Grilltrend hinaus begleiten wird. Man kann aus Holzkohle schließlich sogar Diamanten pressen.
1: Man stellt halt ja irgendwo auch Werte her. Man geht mit der Schaufel in den Wald und kommt mit Kohle wieder. Das ist schon toll. Das fasziniert mich einfach. Dass es eben auch einfach geht.

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0: Genau so. Wenn er so aussieht, ist er geil. Dann nehmen wir ihn gleich runter.
1: Dann nehmen wir ihn mit.
0: So, ja, da freue ich mich schon drauf, wenn die Leute nachher hier wirklich rausgehen und zum Schluss sagen, Alter, heute gab es zwar kein Fleisch, aber es war mindestens dreimal so geil, als wenn wir Fleisch gemacht hätten.
2: Wir merken jetzt auch, man muss auch langsam umdenken. Man muss auch vegane Würstchen machen, was früher bei meinem Großvater sicherlich nicht möglich gewesen wäre.
3: Mich treibt dabei an, gesunde Lebensmittel zu produzieren, die eine Alternative zum Steak auf dem Teller bieten.
0: So, guten Appetit, meine Jungs.
1: Ja.
4: Bremen Osterholz. Hier lebt und arbeitet Grillexperte und Gastronom Sven Sechsulka. Er merkt bei immer mehr Kunden, dass es nicht Wurst ist, was auf den Grill kommt. Im vergangenen Jahr haben die Deutschen so wenig Fleisch gegessen wie seit über 30 Jahren nicht mehr.
0: Das machen wir gleich. Erstmal alles raus, was ich aufbauen kann. Und dann läuft das.
4: Der 37-Jährige betreibt ein Restaurant und gibt an 4 Tagen in der Woche Grillkurse. Doch noch nie einen rein vegetarischen. Das wird sich heute ändern.
5: Angenehmen Grillabend.
6: Ja, ne?
5: Dankeschön. Schön, euch kennenzulernen.
7: Wohl, ja. Nehmen wir noch einen
8: Pfeffer. Ich selbst esse gerne Fleisch und dementsprechend mal gucken, was heute noch so serviert wird.
0: So, dann wünsche ich noch mal einen wunderschönen guten Abend heute zu unserem ersten vegetarischen Grillkurs im Café 31. Ja, geht euch gerne die Hände waschen, kommt dann gleich zu mir ins Zelt und dann fangen wir gleich an, damit ihr auch alle langsam was zu essen kriegt auf jeden Fall. Sehr schön, dankeschön.
4: Seit 8 Jahren gibt Sven Grillkurse. Die waren bisher oft sehr fleischlastig. Jetzt möchte er weg von einem zu hohen Fleischkonsum.
0: Ja, wir starten gleich erstmal mit unserer Antipasti-Kartoffel, die wir heute machen werden.
5: Yes.
0: Das heißt, wir haben hier Kartoffelhälften. Die werden wir gleich ein bisschen würzen. Dann habe ich hier hinten getrocknete Tomaten. Ich habe hier eine Zucchini, eine Paprika. Das werden wir gleich alles über die Küchenreibe reiben. Alles schön über die grobe Reibe. Und haben nachher unsere Füllung für die Kartoffel quasi. Sehr schön.
5: Ich lasse mich nicht hängen.
0: Ich lasse dich nicht hängen.
4: Sven verteilt die Aufgaben und dann heißt es, an die Messer, fertig los. Svens Leidenschaft fürs Grillen ist in Italien entfacht. Dort arbeitete er auf einer amerikanischen Airbase. Der Funke fürs Barbecue sprang sofort über.
0: Tatsächlich bin ich hier richtig in meinem Element. Das macht richtig Spaß, Leute zu begeistern. Und da freue ich mich schon drauf, wenn die Leute nachher hier wirklich rausgehen und zum Schluss sagen, Alter, heute gab es zwar kein Fleisch, aber es war mindestens dreimal so geil, als wenn wir Fleisch gemacht hätten. Definitiv.
4: Eine fleischlose Vorspeise. Vorerst noch nichts Außergewöhnliches.
0: Und? Mhm. Kann man machen? Mhm. Sehr schön. Die Kombi ist sehr geil. Sehr schön.
5: Nehmen wir Wasabi-Crunch.
0: Der Wasabi-Crunch ist geil, ne?
5: Mega.
0: Mit Sesam ist schon. Ja. Guck mal, die Wassermelone ist so rot wie ein Stück Rindfleisch, weißt du?
4: Sven war früher ein großer Fleischliebhaber. Heute bevorzugt er immer mehr Vegetarisches. Der zu hohe Fleischkonsum und die schlechten Haltungsbedingungen für die Tiere haben ihn zum Umdenken angeregt.
0: Ich will die Leute jetzt nicht dazu drängen, dass sie weg vom Fleisch kommen. Ich möchte die Leute einfach dazu bewegen.